0: gewittrig sind. Im Süden nur einzelne Schauer oder Gewitter bei minimal 20 bis 12 Grad. Am Tage in der Osthälfte Schauer und Gewitter, im Verlauf nachlassend, sonst sonnig oder leicht bewölkt mit einzelnen Schauern. Von Nord nach Süd 18 bis maximal 30 Grad. Die Zeit, es wird gleich 2.03 Uhr.
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2: Da haben wir zwei Meldungen. Die A40 Duisburg Richtung Essen ist zwischen Mülheim-Winkhausen und dem Dreieck Essen-Ost wegen Bauarbeiten bis Donnerstag in beiden Richtungen gesperrt. Und die A63 Kaiserslautern Richtung Mainz ist zwischen Dreieck Kaiserslautern und Sembach wegen einer Baustelle bis 5 Uhr gesperrt. Gute Fahrt.
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2: Aus dem Studio von NDR Info in Hamburg ab jetzt mit Milat Kupay. Hallo, schön, dass Sie dabei sind. Das Land trauert, der Schock sitzt bei vielen noch tief über das, was am Wochenende da am Rande der CSD-Feierlichkeiten in Berlin passiert ist. 29 Personen wurden verletzt, eine Frau wurde getötet. Der mutmaßliche Attentäter ist inzwischen gefasst und bei einem Polizeieinsatz getötet worden. Seitdem weiß man, dass es ein islamistischer Attentäter war und er war bereits polizeibekannt. Mein Kollege Carsten Fick hat darüber mit Jörg Diehl gesprochen, dem Leiter der Recherchekooperation von NDR, WDR und Süddeutscher Zeitung. Die erste Frage war, was ist da am Abend in Berlin genau passiert? Was ist offiziell bestätigt?
3: Ja, die Fahndung nach Abdul B. lief ja für fast 24 Stunden und am Ende ist es der Berliner Polizei offensichtlich gelungen, ihn auszumachen in einem Berliner Schrebergarten im Bezirk Spandau. Ein Spezialeinsatzkommando der Polizei konnte ihn dort stellen und daraufhin soll Abdul B. die Beamten mit einem Messer angegriffen haben, woraufhin die Polizisten auf ihn schossen und ihn tödlich verletzten. Abdul B. starb also noch vor Ort.
4: Ist damit der aktuelle Einsatz vorerst beendet oder wird noch nach weiteren Personen gefahndet?
3: Also nach unseren Informationen wird nicht nach weiteren Tätern gefahndet, was nicht bedeutet, dass es nicht vielleicht Mitwisser oder auch Komplizen geben könnte. Die Ermittlungen des Generalbundesanwalts werden das in den nächsten Wochen und Monaten klären müssen. Es gab allerdings eine zweite Festnahme. Ein iranischer Staatsbürger wurde gefasst, auch ein junger Mann, der Polizei bekannt gewesen sein soll. Und seine Tatbeteiligung wird jetzt geprüft. Saß er mit dem Auto, wusste er etwas von dem Anschlagsgeschehen? Das ist alles noch sehr, sehr unklar. Ich denke, da werden wir wahrscheinlich in den nächsten Tagen mehr erfahren.
4: Hat denn der mutmaßliche Täter, weiß man das, allein gehandelt? Hatte er Helfer? Was weiß man da vielleicht Näheres schon drüber?
3: Das ist noch nicht ganz klar. Interessant ist, wenn man in die Vergangenheit schaut, dieser Modus operandi, also wie die Kriminalisten sagen, die Vorgehensweise des Täters, mit einem Auto in eine Menschenmenge zu rasen, die wurde bislang nach meiner Kenntnis wohl vor allem von Einzeltätern angewendet. Dennoch werden die Behörden jeden Stein umdrehen und allen Spuren nachgehen. Und man muss ja auch nicht mit im Auto gesessen haben, um womöglich eine Straftat begangen zu haben. Und von besonderem Wert bei der Frage eben, wer wusste was, wer half, wer unterstützte, wer feuerte vielleicht an, ist das Handy, das die Ermittler in dem Auto gefunden haben, das sie Abdul B. zurechnen, das ihm gehört haben soll. Und da werden sie natürlich jetzt ganz genau schauen, mit wem hat er kommuniziert und welches Wissen hat er geteilt mit anderen.
4: Was kann man denn gesichert über den Tathergang Sonnabend überhaupt sagen?
3: Ja, gegen 22 Uhr raste also ein weißer Lieferwagen am Rande des Christopher Street Days in Berlin in eine Menschenmenge in der Nähe des Berliner Tiergartens. Und die Sicherheitsbehörden gingen dann relativ schnell von einem Anschlag aus und machten eben als Tatverdächtigen Abdul B. aus, 21 Jahre alt, ein deutscher Staatsbürger aus Berlin, der seit Jahren der islamistischen Szene angehört. Und er war auch derjenige, der diesen weißen Transporter angemietet hatte und dessen Handy also im Wagen gefunden wurde. Und was weiß man über Abdul B.? Nun vor allen Dingen, dass er ein Islamist ist, schon seit vielen Jahren, schon als Teenager ist er den deutschen Sicherheitsbehörden aufgefallen. Zuletzt war er als Gefährder eingestuft. Das sind also Personen, von denen die Polizei annimmt, dass sie eigentlich jederzeit Gewaltakte begehen könnten. Und der Grund, warum man ihn so betrachtet inzwischen, ist, dass er im vergangenen Jahr versucht hat, zum IS auszureisen, also nach Syrien zu gelangen, um sich dort dieser Terrormiliz anzuschließen.
4: Kann man schon was darüber sagen, wie der Attentäter überhaupt mit seinem kleinen Lieferwagen so dicht an die Menschen dort herankommen konnte, in der Nähe des CSD?
3: Also den Verantwortlichen in Berlin war es heute sehr wichtig zu betonen, dass der Anschlag ja nicht auf der Strecke des CSD begangen wurde. Das sollte wohl meinen, das Sicherheitskonzept ist aufgegangen, der Zug an sich ist geschützt worden. Tatsächlich ist der Wagen eben in eine Menschenmenge in einer Seitenstraße hineingerast, die eben nicht von der Polizei geschützt wurde.
4: Der mutmaßliche Attentäter Abdul B. war, Sie sprachen es an, für die Polizei kein Unbekannter, galt als Gefährder. Was bedeutet dieser Anschlag jetzt auch für die politische Diskussion, wie man mit Gefährdern umgehen sollte, damit solche Taten möglichst verhindert werden?
3: Ja, für mich ist sehr augenfällig, dass vor 10 Jahren, 2016, Anis Amri, ein Islamist mit einem Lastwagen in den Weihnachtsmarkt auf den Berliner Breitscheidplatz gerast ist und viele Menschen dabei getötet hat. Und eben auch er war ein islamistischer Gefährder. Die Polizei kannte seine Radikalität, seine Gewaltbereitschaft und auch ihn konnte sie am Ende nicht stoppen. Und ich denke, in den vergangenen 10 Jahren hat sich in mancherlei Hinsicht nicht viel geändert und insbesondere bei der Berliner Polizei nicht geändert. Es mangelt noch immer an personellen Ressourcen, es mangelt an technischem Können und es mangelt auch an rechtlichen Befugnissen. Und konkret heißt das, also die Berliner Polizei tut sich bis heute wahnsinnig schwer damit, zum Beispiel kryptierte Kommunikation etwa auf gängigen Messengern wie Signal oder WhatsApp zu überwachen und damit überhaupt mitzubekommen, was Gefährder, was Terroristen planen. Und auch eine Observation, wie sie hier in dem Fall von Abdul B. eben gemacht wurde, also das heimliche Beobachten einer Zielperson, das verschlingt zwar wahnsinnig viel Personal, aber das sagt einem am Ende eben nicht, was jemand plant, was in dem Kopf eines Menschen vorgeht. Und insofern sind die Methoden, die Mittel, die die Berliner Polizei zur Verfügung hat, um Terroranschläge zu verhindern, wirklich immer noch sehr eingeschränkt.
4: Bleibt also noch viel aufzuarbeiten. Was denken Sie dennoch, wie ist die Polizeiarbeit, die Arbeit der Behörden jetzt konkret zu beurteilen nach diesem doch recht schnellen Zugriff?
3: Also ich glaube, die Fahndung scheint leidlich gut funktioniert zu haben, anders als eben im Fall Amri vor 10 Jahren, der eben sich durch halb Europa bewegte, bis er gestoppt werden konnte in Italien. Was allerdings im Vorwege schiefgelaufen ist, also wie ein derart gefährlicher Extremist trotz einer Verurteilung auf freien Fuß gelangen konnte, das, glaube ich, wird noch aufzuklären sein.
2: Sagt Jörg Diehl, Leiter der Recherchekooperation von NDR, WDR und Süddeutscher Zeitung zum Attentat in Berlin beim Christopher Street Day. Ja, dieser Anschlag hat viel Solidarität ausgelöst, sowohl in den sozialen Medien, es gab auch Kundgebungen am Tag danach, zum Beispiel in Berlin, da gab es gestern Abend gleich mehrere Gedenkveranstaltungen und auch einen Gottesdienst, bei dem auch Bundeskanzler Friedrich Merz und Bundesinnenminister Alexander Dobrindt waren und auch unsere Reporterin Helena Dehler.
5: Schnell wurde sie organisiert, die Gedenkveranstaltung. Ein kleines Podest, ein weißes Zelt, ein paar Lautsprecher. Gekommen sind mehrere tausend Menschen, die still im Nieselregen standen und den Redebeiträgen zugehört haben.
6: Gestern war ein Angriff auf uns alle. Auf alle unsere Identitäten, auf unsere Existenzen, auf unsere Gemeinschaft und auf unsere Demokratie. Und wir lassen uns davon nicht unterkriegen.
5: Viele sind mit Regenbogenfahnen gekommen. Auf einigen ist ein schwarzer Trauerflor zu sehen, der die bunten Farben bricht. Die meisten waren gestern ausgelassen feiernd am CSD unterwegs, haben getanzt, gelacht und sich über das perfekte Wetter für den riesigen politischen Demozug durch die Stadt gefreut. Dann abends der Schock. Christian war zu dem Zeitpunkt ganz in der Nähe des Anschlagsortes im Tiergarten, nicht weit von der großen Hauptbühne und der Partymeile entfernt.
7: Ich habe eigentlich mich erstmal nur gewundert, dass so viel Polizei und Krankenwagen Richtung Festmeile gefahren sind. Und dann kamen schon Freunde, die dann gesagt haben, hast du schon gehört? Alle haben ihre Handys rausgeholt, alle sind irgendwie zu Stein erstarrt. Und weil wir vor einer halben Stunde noch an der Stelle waren, wo das passiert ist.
5: Er hat Tränen in den Augen, während er davon erzählt. Tränen fließen überhaupt viele beim Gedenken am Brandenburger Tor, vor allem während Musik gespielt wird. Franziska und Esther sind beide aus der queeren Community und wussten nicht mehr, wohin mit ihren Gefühlen. Sie haben deshalb geholfen, die Gedenkveranstaltung zu organisieren.
8: Die Gefühle haben uns überrollt. Wut, Trauer, aber vor allem so eine Ohnmacht, dass wir so das Gefühl hatten, es fühlt sich an wie so ein Schrei und es kommt nichts raus.
9: Wo sind wir sicher, wenn wir nicht in Berlin sicher sind? Und dass da noch ganz viel Arbeit passieren muss, politisch und auch Community-Arbeit und Awareness-Arbeit, damit wir irgendwie sicher bleiben und dass da irgendwie nicht weggeschaut werden kann.
5: Wo sind wir sicher, wenn wir nicht in Berlin sicher sind? Eine Frage, die sich viele gestellt haben bei der Gedenkveranstaltung am Brandenburger Tor.
2: Das war Helena Dehler zur Gedenkveranstaltung am Brandenburger Tor, ein Tag nach dem Anschlag beim CSD in Berlin. Jetzt ist es 2.13 Uhr.
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2: Sie sind fast 100 Kilogramm schwer und bis zu 5 Meter lang. Und durch ausgesetzte oder entflohene Heimtiere hat sich eine riesige Population gebildet. Und zwar an einem Ort, wo diese Tiere nicht heimisch sind und die dortige Tierwelt bedroht. Die Pythons, und zwar in Florida. Diese Schlangen haben keine natürlichen Feinde in den Everglades und dezimieren heimische kleine Säugetiere und Vögel massiv. Jedes Jahr findet unter anderem die offizielle Florida Python Challenge statt, bei der Jäger sogar Preisgelder für die meisten und längsten gefangenen Schlangen gewinnen können. Gudrun Engel hat 2 Python-Jägerinnen bei der Arbeit begleitet.
10: Das Sirren und Summen der Moskitos liegt über den Sümpfen Floridas. Es sind Milliarden Mücken und nahezu die einzigen heimischen Tiere, die hier noch übrig sind.
11: Waschbären, Opossums, Hasen, bei all diesen kleinen bis mittelgroßen Säugetieren und auch bei Vögeln sehen wir einen drastischen Rückgang. Und das liegt am Python.
10: Berichtet Biologe Kodiak Hengstebeck von der Umweltbehörde Floridas. Die asiatische Würgeschlange entwischte vor einigen Jahren nach einem Hurricane aus einer Zucht, vermehrte sich seitdem 100.000-fach.
11: Sie werden extrem groß und brauchen deshalb viel Futter.
10: Und alle 2 Jahre legt ein weiblicher Python etwa 100 Eier. Die Lage ist außer Kontrolle. Deshalb bezahlt der Staat Florida jetzt professionelle Schlangenjäger wie Donna Khalil. In der Dämmerung zieht die 64-Jährige mit ihrer Assistentin los, denn Schlangen sind nachtaktiv. Auf ihrem Truck hinten eine Art Hochsitz, wie es sich für Jäger gehört.
12: Meine Assistentin guckt von oben, während wir die Straßen abfahren und die Pythons aufspüren. Durch die erhöhte Position und die Strahler an der Seite haben wir einen Vorteil.
10: Der längste Python, den sie gefangen hat, war mehr als 5 Meter lang und knapp 50 Kilo schwer. Donna stammt aus einer Jägerfamilie. Eigentlich jagen sie, um das Wild zu essen. Hier ist das anders.
12: Leider kann man Pythons nicht essen. Sie haben zu viel Quecksilber im Körper. Aber wir müssen sie trotzdem töten. Ein Leben nehmen, um viele Leben zu retten. Um all die Tiere zu schützen, die er sonst fressen würde. Also habe ich die Wahl zwischen einem Leben und 1000 Leben. Deshalb mache ich das.
10: Stundenlang kreuzen Donna und ihre Assistentin durch die Sümpfe, immer am Wasserrand entlang. Pythons sind hervorragende Schwimmer und nicht giftig. Andere Arten schon. Schlangen fangen ist deshalb ein bisschen wie Pilze suchen. Man muss genau wissen, was giftig ist, um sich nicht in Gefahr zu bringen. Und dann endlich.
13: Ah, I see it. Oh, there it is.
10: Es ist schon 2 Uhr nachts, als Donna etwas in der Grasnarbe neben der Straße entdeckt. Ein Baby-Python, vermutlich gerade frisch geschlüpft, etwa einen halben Meter lang, braun gemustert mit weißem Bauch. Der genaue Fundort wird mit dem Mobiltelefon dokumentiert. Der Python wird hinter den Kiefern am Kopf gepackt und zischt wütend. Die gespaltene Zunge schnellt aus dem Rachen, der Körper ringelt sich um Donnas Unterarm. Doch er hat gegen die erfahrene Pythonjägerin keine Chance, wird in einem Netz fluchtsicher verstaut und mitgenommen.
12: One for the night. Das war die erste. Ab zur nächsten.
10: 4 kleine Pythons findet das Frauenteam insgesamt in dieser Nacht. Später wird Donna die Schlangen mit einem Bolzenschussgerät töten und am nächsten Tag bei einer Sammelstation abliefern. So können die Forscher alle Tiere vermerken, wiegen und messen und Donna ihren Finderlohn beantragen.
12: $50 pro Schlange bis 1,20 Meter. Und dann $25 je angefangene weitere 30 Zentimeter. Wenn man also ausreichend Schlangen fängt, kann man davon das Auto, das Benzin und die Versicherung decken.
10: Den Kampf gegen die Pythonplage. Florida kann ihn nicht gewinnen. Es sind zu viele Schlangen in den Sümpfen. Auch wenn Donna morgen wieder auf die Jagd gehen wird.
2: Noch immer lodern die verheerenden Feuer, die Waldbrände in Spanien, in der Region um die Hauptstadt Madrid, in der Nähe von Valencia. Und auch noch im Südwesten Frankreichs, am Atlantik in der Nähe von Bordeaux. Tausende Menschen mussten dort bereits in Sicherheit gebracht werden. Entspannung ist nicht in Sicht, im Gegenteil. Ein Polizeisprecher sprach von einem Kampf gegen Goliath. Unser Korrespondent Kai Rienecker ist vor Ort in Bordeaux. Mein Kollege Carsten Fick hat ihn am Abend gefragt, wie ist die aktuelle Situation, was sehen, hören und riechen Sie?
14: Sehr starker Brandgeruch in der Stadt, dem kann man hier nicht entgehen. Der schleicht sich hier teilweise sogar in die Häuser und Hotels ein. Alle versuchen immer, die Türen geschlossen zu halten. Es liegen wieder diese Rauchwolken über der Stadt. Das sind jetzt keine dichten Rauchwolken. Es sieht immer so aus, als wenn es hier gleich regnen würde. Aber es sind eben die Rauchwolken, die hier alles einnebeln und die für diesen starken Brandgeruch sorgen. Es gibt hier immer mehr Leute, die auch FFP2-Masken tragen. Daran sieht man das schon. Alle Schwellenwerte der Feinstaubbelastung sind hier inzwischen überschritten. Und hier vom Stadtzentrum von Bordeaux entfernt, wo ich stehe, ist der Brand jetzt noch ungefähr 15 Kilometer entfernt. Er klopft sozusagen an die Tore des Großraums Bordeaux. Und entsprechend sorgenvoll sind die Mienen und die Antworten der Leute, mit denen ich hier heute gesprochen habe.
4: Gibt es denn derzeit Chancen, diese riesigen Feuer zumindest etwas unter Kontrolle zu bekommen?
14: Nein, davon ist die Brandbekämpfung im Moment weit entfernt, obwohl es ja hier tausende Leute gibt, die im Einsatz sind. Feuerwehrleute, Militär, ganz viele Bauern, die mithelfen, auch noch schnell irgendwelche Felder und sogar Weinberge roden, um dem Feuer irgendwie Einhalt zu bieten. Aber im Moment konzentrieren sich hier die Feuerwehrleute vor allen Dingen darauf, das Feuer irgendwie in eine Richtung zu lenken, in der es nicht so problematisch ist. Denn viele Ortschaften liegen auf dem Weg. Die sind ja schon evakuiert worden. Und dann hinterlässt das Feuer dort eben wirklich eine verbrannte Landschaft, die auch sich darin ausdrückt, dass hunderte von Häusern hier westlich von Bordeaux schon komplett zerstört wurden. Wir reden gar nicht von denen, die irgendwie beschädigt wurden. Und es geht im Grunde nur darum, irgendwie das meiste noch zu retten, die Zivilbevölkerung in Sicherheit zu bringen. Es sind ja schon sehr viele Leute evakuiert worden. Weitere Evakuierungen werden sicherlich auch in dieser Nacht wieder anstehen.
4: Wie ist Ihr Eindruck? Sind genügend Einsatzkräfte, Löschflugzeuge vor Ort? Reichen die Kräfte der Einsatzkräfte?
14: Ja, das ist in der Tat ein wichtiger Punkt. Man hört immer mehr Berichte auch von den Bürgermeistern der Kommunen, die immer wieder versuchen, Kontakt mit ihren Leuten irgendwie im Brandgebiet zu halten oder sich irgendwie um die Orte zu kümmern, dass viele Feuerwehrleute erschöpft sind. Frankreich gibt hier wirklich alles. Da kommen Leute aus Paris, selbst aus dem Elsass sind hier Leute hergekommen, um die Kollegen und Kameraden hier sozusagen abzulösen. Es ist auch Militär im Einsatz. Und trotzdem ist von einer Kontrolle des Feuers eben bislang überhaupt nicht zu reden. Auch die Löschflugzeuge, die da im Einsatz sind, die können, wie gesagt, bestenfalls neue Verteidigungslinien irgendwie einziehen. Aber ansonsten hofft man hier irgendwie auf ein Wunder, was das Wetter angeht. Aber im Moment sieht es eher in der anderen Richtung eher schlechter aus. Der Wind hat hier auch wieder aufgelebt.
4: Wie groß ist die Gefahr, dass die Feuer weitere Ortschaften, Städte, eventuell auch Bordeaux bedrohen?
14: Naja, dass sie weitere Ortschaften bedrohen werden, ist sicher. Die Frage ist natürlich jetzt, wie verhält man sich so am Anfang des Großraumes Bordeaux? Da ist es natürlich wahrscheinlich die einzige Methode, dass man darauf hofft, dass man einige Ortschaften am Rand dann auch wieder evakuiert. Und die sind ja dann auch so konzipiert, dass da weniger Kiefernwälder sind, dass da weniger Vegetation ist. Und das bremst das Feuer natürlich automatisch aus. Das sucht sich dann seinen Weg lieber da, wo Grünzeug zu verbrennen ist. Das ist so ein bisschen die Hoffnung der Rettungsleute. Aber dadurch, dass dieses Feuer eine solche Eigendynamik entwickelt, hier ist so von der Begriff Feuergewitter macht hier die Runde. Das ist so heiß, dass da eigene Tornados innerhalb des Feuers entstehen, die dann wieder praktisch das ganze brennbare Material oder schon brennende Material in die Luft buxieren. Und dann kann es über Kilometer springen. Und das macht den Kampf für die Einsatzkräfte so schwierig.
2: Das sagt unser Korrespondent Kai Rienecker im Gespräch mit Moderator Carsten Fick. Es ist Sommerferienzeit. Das beliebteste Reiseziel der Deutschen ist nach wie vor das eigene Land. Mehr als jede dritte große Urlaubsreise fand vergangenes Jahr im Inland statt. Was macht den Urlaub vor der eigenen

0: Campingplatz, volle 2 Wochen. In anderen Jahren waren sie auch schon mehrere Monate am Stück hier.
1: Weil es einfach schön ist und wir haben halt auch unsere Ruhe. Ne? Es ist noch nicht so überlaufen und mit den Jahren hat man sich natürlich angefreundet mit Nachbarn, die jetzt hier auch campen, ne? Und sind da eine schöne Truppe.
0: Eine Straße weiter oben sind Volker und Rosemarie Schulz aus Zwönitz gerade erst angekommen, stehen vor dem vollgepackten Camper.
2: Wir haben einen näheren Trip gesucht, wo man nicht lange fährt, wo man schnell übers Wochenende schön relaxen kann. Und da ist uns der Heinersee eingefallen.
0: Auf kurzem Weg und ohne Stau in die Natur. Das schätzen die Camper hier, die mehrheitlich aus der Umgebung kommen. In der Tourismusanalyse der Stiftung für Zukunftsfragen zeigt sich allerdings auch, Urlaub in Deutschland ist und bleibt zwar beliebt. Speziell beim Camping folgt aber jetzt nach dem Corona-Boom eine Delle. Der wissenschaftliche Leiter der Stiftung, Ulrich Reinhardt, ordnet das so ein.
3: Viele haben es ausprobiert, sind begeistert dabei geblieben. Einige haben aber auch festgestellt, es war gut. Jetzt möchte ich auch wieder was anderes machen, also sind nicht dabei geblieben. Insgesamt, glaube ich, wird es keine großen weiteren Steigungsraten geben.
0: Aber für Urlaub zu Hause muss man ja nicht mal die eine Stunde bis zum nächsten Campingplatz fahren. Wie wäre es mal mit einer Staycation? Die Urlaubstage in den eigenen 4 Wänden verbringen und von da aus Touren starten. Solche Tagesausflügler sieht auch Susanne Hollei viele, seit fast 10 Jahren Rezeptionistin am Campingplatz Heiner See. Surfen und Alpaka-Wanderungen sind sehr gefragt, erzählt sie, genauso wie die Beachhütten.
4: Das ist eine kleine Hütte, die nicht zur Übernachtung gedacht ist, einfach nur als Lagermöglichkeit für eben Campingstühle und Sonnenschirm, die das dann wirklich hier lassen, dadurch mit dem Fahrrad herkommen können und einfach ihren Tag hier verbringen.
0: Aber für die meisten Camper, wie auch für Familie Schmiedgen, wäre das dann doch zu wenig Abwechslung.
5: Einfach, wenn man zu Hause ist, ist man ganz häufig in den Alltagsstrukturen drin und dann trifft man immer wieder die Leute ringsrum und da ist ein bisschen Großfamilie, die noch ringsrum ist, wo man einfach sagt, davon muss man auch mal ein bisschen Urlaub nehmen. Und genau, da ist so die Stunde Fahrt eigentlich ideal.
0: Findet der Papa und die Kinder, die schon eine Ferienwoche zu Hause verbracht haben, können dem Staycation-Trend auch nicht viel abgewinnen.
6: Es war langweilig.
7: Außer vorm Fernseher zu sitzen, haben wir nicht viel gemacht.
8: Urlaub ist und bleibt im eigenen Land stabil. Sophia Spyropoulos hat mit Inlandsurlaubern gesprochen.
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10: Mit Stefanie Lavoie. Der 26. Juli 2026 ist ein Tag, der in die Radsportgeschichte eingehen wird. Es überraschte nicht, dass Tadej Pogacar an diesem Tag in Paris seinen 5. Tour de France-Sieg feierte. Wie er das allerdings schaffte, so dominant und abgeklärt, das ließ viele Radsportfans staunen. Und der Slowene ist ja deutlich jünger als seine Vorgänger Anke Thiel, Merckx, Ino und Indurain es waren, als sie sich den jeweils 5. Sieg sicherten. Da mag also noch einiges kommen von diesem Pogacar, auch wenn er gestern auf der letzten Etappe der Tour das Nachsehen hatte. Holger Gerska.
11: Der 5. Gesamtsieg ist perfekt, aber den prestigeträchtigen letzten Etappensieg konnte Tadej Pogacar nicht feiern. Dennoch, der Slowene hat die Rundfahrt dominiert und mit rund 6,5 Minuten Vorsprung auf den belgischen Olympiasieger Remco Evenepoel gewonnen. Platz 3 belegte der Mexikaner Isaac del Toro, der von einer Neutralisation des Rennens profitierte. Schon 50 Kilometer vor dem Ziel wurden die Zeiten genommen. Erst danach fiel Tadej Pogacars Teamkollege weit zurück. Der letzte Tagessieger heißt Mathieu van der Poel. Der Niederländer erfüllte sich mit diesem Triumph einen sportlichen Traum. Im Finale setzte er sich zunächst gegen Pogacar und dann hauchdünn gegen die heranjagenden Sprinter durch. Der Cottbusser Max Kanter verblüffte dabei mit einem starken 4. Platz hier in Paris.
10: Die Finals in Hannover sind beendet. 4 Tage Spitzensport und fast 500.000 begeisterte Fans. Das Multisport-Event war ein voller Erfolg. Zum Abschluss wurden noch eine Reihe deutscher Meistertitel vergeben. Anne Hild berichtet.
12: Olympiasiegerin Marie Reichert war die letzte in der Innenstadt in Hannover, die sich einen der Titel schnappte, zusammen mit ihrem Dortmunder Team im 3x3 Basketball. Zuvor waren die Wettkämpfe bei den Leichtathleten in Wattenscheid zu Ende gegangen, mit Favoritensiegen von zum Beispiel Sprinter Owen Unser oder Hindernisläuferin Gesa Krause. Auch bei den Schwimmern standen mit Sven Schwarz und Isabel Gose in den Lagenmeisterschaften über die Mittelstrecke die erwarteten Athleten oben auf dem Treppchen. Eine durchwachsene WM-Generalprobe erlebte Olympiasiegerin Daya Varfolomeev in der rhythmischen Sportgymnastik.

0: In den Gerätefinals zeigte sie ungewohnte Fehler, holte aber trotzdem 2 von 4 möglichen Titeln. Insgesamt 143 deutsche Meistertitel wurden bei den Finals vergeben. Die meisten Medaillen holten Sportlerinnen und Sportler aus Baden-Württemberg. Die Veranstalter in Hannover zogen eine positive Bilanz. Mit fast 500.000 Zuschauer über die 4 Tage war der Andrang so groß, dass manche Wettkampfstätten zeitweise Einlassstopps verhängt hatten.
1: Die Grand Prix von Bahrain und Saudi-Arabien waren im April wegen des Krieges im Nahen Osten abgesagt worden. Nun hat die Formel 1 einen Ersatz gefunden, zumindest für das Bahrain-Rennen. Das wird am 4. Oktober auf der legendären Strecke von Sepang in Malaysia nachgeholt. Gestern stand aber erstmal der Große Preis von Ungarn auf der Agenda. Gewonnen hat der Weltmeister, berichtet Lena Bergmann.
2: Lando Norris hat den Fluch besiegt. Der McLaren-Pilot ist der erste Polesetter in Budapest seit 6 Jahren, der auch das Rennen gewinnt. Der aktuelle Weltmeister fuhr zum ersten Saisonsieg für McLaren, der beinahe ein Doppelsieg gewesen wäre. Doch Teamkollege Oscar Piastri musste das Rennen wegen technischer Probleme vorzeitig beenden. Max Verstappen im Red Bull wurde dank einer cleveren Strategie Zweiter. Dahinter kämpfte sich Mercedes-Pilot Kimi Antonelli auf Platz 3 vor den beiden Ferrari, die überraschend das Podium verpassten. Eine Premiere feiert Nico Hülkenberg. Der Deutsche sammelte als 9. seine ersten Punkte für Audi. Nach einer 4-wöchigen Sommerpause kehrt die Formel 1 am vorletzten Augustwochenende zurück mit dem Grand Prix in Sandford.
1: Tamara Kopacz hat das Tennisturnier am Hamburger Roten Baum gewonnen und damit ihren 2. Titel auf der WTA-Tour gefeiert. Im Finale des Sandplatzturniers in ihrer Heimatstadt besiegte Kopacz die Ungarin Anna Bonda mit 2x6:3. Dank des Erfolges klettert sie auf Platz 45 der Weltrangliste und ist damit nun die deutsche Nummer 1 vor Tatjana Maria und Eva Lüß.
3: Stefanie Laufau war das mit dem Sport. Es ist eine besondere Aufgabe, als Reporter, als Korrespondent über einen Krieg zu berichten, während eben genau dieser Krieg den eigenen Alltag bestimmt. Das wissen viele Korrespondenten hier bei uns in der ARD und das weiß auch Korrespondent Wassily Gollot. In einer neuen Folge des NDR-Podcasts Streitkräfte und Strategien spricht er über 4 Jahre Berichterstattung und wie sich die Rückkehr nach Deutschland für ihn anfühlt. Und wir beleuchten in dieser ARD-Infonacht natürlich weiterhin die Geschehnisse rund um den Anschlag auf den Berliner CSD. Und das ist jetzt auch Thema in unseren nächsten Nachrichten.
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5: Um 2.31 Uhr mit Olaf Knapp. Der mutmaßliche Attentäter vom Berliner Christopher Street Day ist tot. Innenbehörde und Polizei haben bestätigt, dass der Tatverdächtige bei einem Polizeieinsatz getötet wurde. Aus der NDR-Nachrichtenredaktion Janine Artist.
6: Die Polizei teilte mit, der Mann sei in einer Kleingartenanlage in Spandau mit einer Stichwaffe auf Einsatzkräfte zugelaufen und daraufhin erschossen worden. Nach dem Verdächtigen war seit dem Anschlag mit großem Aufwand gefahndet worden. Die Behörden gehen von einem islamistischen Motiv aus. Die Bundesanwaltschaft hat die Ermittlungen übernommen. Am Rande der CSD-Parade war ein Mann mit einem Transporter in eine Menschenmenge gefahren. Eine Frau wurde getötet, 29 Menschen wurden verletzt. Von ihnen schwebt keiner mehr in Lebensgefahr.
5: Bundesverkehrsminister Schnieder hat Kanzler Merz um seine Entlassung gebeten. In einer Erklärung schrieb der CDU-Politiker, er ziehe damit die Konsequenzen aus den Entwicklungen der vergangenen Tage. Er wolle den unwürdigen Zustand beenden, der eine sachliche Arbeit unmöglich mache. Merz hatte Schnieder am Donnerstag mitgeteilt, dass er ihn absetzen will. Der gewünschte Nachfolger sagte dem Kanzler aber ab. Inzwischen hat Regierungssprecher Cornelius mitgeteilt, dass Merz den parlamentarischen Geschäftsführer der Unionsfraktion im Bundestag, Bilger, zum neuen Verkehrsminister machen will. In Spanien sind die Großfeuer im Süden und Westen von Madrid und den angrenzenden Provinzen weiter nicht unter Kontrolle. Nach Angaben des spanischen Innenministers Grande Marlaska geht die Brandbekämpfung nur langsam voran. Aus Madrid Hans-Günther Kellner.
7: Bei den 3 eng zusammenliegenden Bränden mit insgesamt 77.000 Hektar Fläche handelt es sich um das schlimmste und aggressivste Feuer in der jüngeren Geschichte Spaniens, so der Minister wörtlich. Insgesamt haben die Behörden in ganz Spanien derzeit mehr als 100.000 Menschen wegen der Feuer in Sicherheit gebracht. Dem Umweltministerium zufolge setzt die Regierung gegenwärtig mehr als 20 Löschflugzeuge und Hubschrauber zur Brandbekämpfung ein. Sie werden dabei von weiteren Flugzeugen und schwerem Gerät aus Portugal, Italien, Griechenland und der Türkei unterstützt.
5: Die USA verstärken im Iran-Krieg die Drohkulisse. Der amerikanische Botschafter bei den Vereinten Nationen, Walz, hat mitgeteilt, dass weiteres Militär in den Nahen Osten verlegt werden soll. Er sagte dem Sender CBS, man wolle zusätzliche Kapazitäten schaffen. Genauere Angaben machte er nicht. Laut US-Medien geht es unter anderem um weitere Kampf- und Tankflugzeuge. Das Wetter in Deutschland. Nachts ist es bewölkt. In der Nordhälfte gibt es zeitweise Schauer, die vereinzelt auch gewitterig ausfallen. Im Süden nur einzelne Schauer oder Gewitter bei minimal 20 bis 12 Grad. Am Tage in der Osthälfte Schauer und Gewitter, im Verlauf nachlassend. Sonst sonnig oder leicht bewölkt mit einzelnen Schauern von Nord nach Süd 18 bis 30 Grad. Am Dienstag dann locker bewölkt bis sonnig bei 21 bis 34 Grad. Das waren die Nachrichten.
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3: Und da gibt es keine größeren Staus oder Verkehrsbehinderungen. Gute Fahrt.
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3: Mit Milad Kupay, willkommen zurück. Seit mehr als 4 Jahren berichtet der ARD-Korrespondent und Studioleiter in Kiew, Wassily Golot, über den russischen Angriffskrieg gegen die Ukraine. Nun war er zu Gast bei einer Veranstaltung des NDR in Hannover. Dort hat er mit dem Host des Weltspiegel-Podcasts Philipp Abrisch und Astrid Koral von Streitkräfte und Strategien über das Leben und Arbeiten in einem Kriegsgebiet gesprochen. Sie haben ihn zunächst gefragt, wie es für ihn ist, aus der Ukraine wieder nach Deutschland zu kommen.
8: Es ist absolut wie aus einer Welt in die andere zu fahren. Wenige Stunden oder einige Stunden, nachdem ich nicht mehr in der Ukraine war, gab es einen Raketenangriff, bei dem auch eine Bekannte von mir getötet wurde, mein Jahrgang 1993. Ich habe diese Nachricht schon mitbekommen, als ich im sicheren EU-Ausland war. Und das ist aber natürlich ein Schock. Und dir wird jedes Mal bewusst, was für einem Risiko du dich auch aussetzt, was für einem Risiko meine Kolleginnen und Kollegen ausgesetzt sind, die dort leben, die Ukrainerinnen und Ukrainer sind. Und gleichzeitig bin ich aber auch jedes Mal glücklich zu sehen, dass Menschen hier in Deutschland in Sicherheit, in Frieden leben können. Und es ist wahnsinnig wichtig, das hier zu erhalten. Und gleichzeitig habe ich keine größere Hoffnung und keinen größeren Wunsch, als den Menschen in der Ukraine wieder ein Leben möglich zu machen. Das können sie nicht alleine, dafür brauchen sie die Unterstützung, indem sie einfach ihre Zukunft und ihr Leben planen können, ohne die Sorge zu haben, dass eine Rakete sie tötet, eine russische Drohne sie tötet oder eine russische Gleitbombe. Sie tötet.
9: Über das Leben und den Alltag auch in der Ukraine im Krieg reden wir gleich noch. Erstmal die Frage, Wassily, wir wissen ja, dass man in Kiew jetzt nicht einfach ins Flugzeug steigen kann und dann nach Deutschland fliegen kann. Wie kommt man hier eigentlich nach Bad Pyrmont oder auch nach Hannover?
8: Ist eine sehr gute Frage, weil sehr viele glauben, dass das möglich ist. Viele fragen, wie lange fliegst du aus Kiew nach Deutschland? Das wären sonst so circa 2 Stunden gewesen. Aber aufgrund des Angriffskriegs fliegen vor allem Raketen, Drohnen, Gleitbomben, wie genannt. Kampfjets, genau, meistens auch sehr flach. Es gibt auch Helikopter, die teilweise Brände, also Hubschrauber, die Brände löschen. Das habe ich jetzt auch häufiger mal in Kiew gesehen, wenn es Angriffe gegeben hat. Die Reise ist tatsächlich eine Zugreise mit dem Nachtzug. Ich setze mich dann in Kiew um 20.30 Uhr in den Zug und der fährt dann nach Polen, nach Przemyśl. Da bin ich am nächsten Morgen, muss durch die Grenzkontrolle. Dann geht es mit dem Auto nach Krakau und von Krakau fliege ich dann meistens nach Frankfurt oder nach Düsseldorf. Und das ist von Tür zu Tür, sind es circa 24 Stunden. Also das ist schon eine Strecke und dir wird einfach bewusst, dass dieses Land, die Ukraine, sich nicht in einer Normalität, in einem normalen Leben befindet, sondern dass es weiterhin eine Ausnahmesituation ist und das eben schon seit 2022.
10: Und trotzdem ist die Bahn pünktlich.
8: Die Bahn ist größtenteils pünktlich, aber durch die veränderten Angriffe ist es jetzt so, dass du häufiger die Situation hast, dass Züge angehalten werden, wenn zum Beispiel Drohnen fliegen oder Raketen fliegen und dann Leute den Zug verlassen müssen und dadurch hast du mehr Verspätung. Und bei der letzten Zugreise sagte uns die Zugführerin auch, möglicherweise müssen wir sogar bei Luftalarm anhalten und den Zug verlassen. Also du siehst schon, dass die veränderte Kriegssituation auch zu einer Veränderung im Transport führt.
10: Vassili, seit mittlerweile mehr als 4 Jahren, seit im Grunde 2014, wehrt sich die Ukraine gegen den russischen Angriff. Ihr müsst über Kämpfe berichten an der Front, aber auch über die Raketenangriffe, du hast sie gerade schon erwähnt, die Drohneneinschläge auf ukrainische Städte, in ukrainischen Städten. Und zuletzt wurde ja auch das ARD-Studio getroffen. Fotos gesehen von Fensterrahmen, die herausgerissen wurden, von viel Schutt auf den Schreibtischen. Unter diesen doch sehr schwierigen Bedingungen, erklär uns doch einmal, wie ihr da überhaupt arbeiten könnt als Korrespondentinnen und Korrespondenten im Team im ARD-Studio.
8: Das, was du beschreibst, ist zentral, weil es keinen sicheren Ort in der Ukraine gibt. Das berichten wir schon sehr lange so. Und wir haben es jetzt aber zu spüren bekommen, als unser Studio bei einem Angriff oder infolge russischer Angriffe, es war eine Druckwelle, die für diese Zerstörung gesorgt hat, einfach dazu geführt hat, dass all das, was du beschrieben hast, passiert ist. Ne? Fensterrahmen raus, die Decke teilweise rausgefallen, nicht tragende Wände, die umgekippt sind. Und wenn du deinen Arbeitsplatz so siehst, dann macht das natürlich was mit dir. Dann hast du natürlich direkt ein Kopfkino und stellst dir vor, okay, was wäre, wenn jemand drin gewesen wäre.
10: Das war nachts der Angriff.
8: Das war nachts, genau. Und natürlich ist das auch etwas, was du dann als Gedanken sofort wieder abstellst, weil das willst du dir nicht vorstellen. Wir sind gerade auch dabei, das alles wieder aufbauen zu lassen, aufzubauen, um normal wieder von dort arbeiten und berichten zu können. Ich hatte selbst vor einigen Wochen die Situation bei kombinierten großen Angriffen, wenn die sich anbahnen, wenn darüber informiert wird, gehe ich meistens ins Hotel, weil ich habe zu Hause keinen Keller. Wenn ich bei Angriffsnächten zu Hause bin, lege ich mich meistens in meinen Flur, weil ich da mehrere Wände habe, falls eine Druckwelle kommt und dadurch geschützter bin. Und in dieser einen Angriffsnacht bin ich eben ins Hotel und dachte, okay, hier bin ich jetzt sicher, habe ein Zimmer relativ weit oben bekommen und irgendwann schlug es dann ein. Ich bin runtergelaufen in den Keller, dachte so, okay, hier bleibe ich jetzt. Ich dachte, der Einschlag war irgendwo in der Nähe, bis es dann hieß, Feueralarm, verlassen Sie das Gebäude. Du gehst dann raus aus dem Gebäude oder ich bin rausgegangen, gucke hoch und sehe, das war im Prinzip die andere Flurseite von mir, die brennt. Und den Rest der Nacht habe ich dann in der Metro verbracht, im Pyjama dann dahin gelaufen. Und das zeigt dir halt auch, so du bist auch an Orten, wo du dich vermeintlich sicher fühlst, nicht sicher. Aber das, was wir dann machen, ist eben, wir fokussieren uns auf das, was unser Auftrag ist. Wir überprüfen die Fakten, wir gucken, mit was wurde Kiew angegriffen, was ist die Informationslage, die wir haben, was können wir überprüfen, können wir an Orte fahren, wo Menschen verletzt, möglicherweise getötet wurden und dann berichten wir so sachlich, so sauber, wie das möglich ist.
10: Woher bekommst du diese Informationen?
8: Die Ukraine ist sehr, sehr digital und nahezu alle Behörden informieren unter anderem über Telegram-Kanäle. Das ist eine Möglichkeit. Dann ist es natürlich so, dass wir alle vernetzt sind. Wir kennen in unterschiedlichen Stadtvierteln Menschen. Teilweise kriegt man es halt, wie ich das gerade beschrieben habe, selber mit. Und dann schreibe ich in unsere Gruppe, liebe Kollegen, Kolleginnen, unser Hotel wurde getroffen, in dem wir regelmäßig sind. Und dann fährst du raus und sprichst auch vor Ort dann mit den Behörden. Fragst, wie viele Menschen sind da noch, wie sehen die weiteren Arbeitsschritte aus. Du wirst natürlich auch informiert, auch das digital, wenn ein weiterer Luftalarm ist. Du hast eine App auf dem Handy, die dann ein unangenehmes Sirenengeräusch verbreitet, wie man das auch in verschiedenen Stadtvierteln hört. Und dann überprüfst du relativ schnell auch das, die Luftwaffe, die ukrainische, informiert über Telegram und schreibt dann zum Beispiel Raketen im Anflug auf Kiew. Und dann guckst du, wo ist der nächste Ort, wo du dich und dein Team in Sicherheit bringen kannst.
9: Kann man denn sagen, dass die russischen Angriffe in den vergangenen Wochen, Monaten, zumindest finde ich es hier zum Teil der Eindruck, doch massiver geworden sind, gerade auch auf Kiew?
8: Das ist schwierig zu beantworten. Einerseits ja, also was die Masse angeht. Wir haben jetzt vor kurzem den heftigsten oder einen der heftigsten ballistischen Angriffe auf die Hauptstadt erlebt. Und das war eine Nacht, wo es keine richtige Vorwarnung gab. Ich wurde vom Alarm wach, bin in den Flur und dann hörst du wirklich eine Explosion nach der anderen. Dann atmest du kurz durch, dann schreiben die diese Kanäle, gleich kommt die nächste Welle. Dann reißt du dich innerlich zusammen oder mir geht das zumindest so. Ich spanne dann den ganzen Körper an und dann knallt es wieder und dann atmest du wieder durch, weil du nicht getroffen wurdest, hoffst, dass möglichst niemand verletzt wurde, dass vor allem auch niemand getötet wird, was aber leider oft eben anders ist. Und was sich natürlich verändert hat, wir haben auch im Oktober 2022 Angriffswellen auf Kiew erlebt. Damals gab es wesentlich weniger Flugabwehr. Damals hatte Russland aber auch zum Teil nicht so viele Raketen, nicht so viele Drohnen. Und es ist jetzt eigentlich das eingetroffen, was Militärexpertinnen und Militärexperten vorhergesagt haben. Ein brutaler Abnutzungskrieg. Russland skaliert die Produktion nach oben, produziert viel mehr Drohnen, produziert viel mehr Raketen. Die Ukraine braucht viel mehr Flugabwehrsysteme. Die Flugabwehrsysteme alleine lösen aber das Problem nicht, wenn Russland immer mehr von allem produzieren kann, wenn Russland zeitgleich aus verschiedenen Richtungen angreift. Und deswegen gab es ja auch immer die Forderungen aus der Ukraine, liefert uns doch Taurus-Marschflugkörper, liefert uns moderne Waffensysteme, mit denen wir Ziele in Russland treffen können, wo Russland diese Waffen, mit denen es dann Zivilisten in der Ukraine tötet, wie man diese Orte dann eben treffen kann, damit weniger Waffen produziert werden. Wir sehen jetzt umgekehrt auch, die Ukraine produziert recht erfolgreich Drohnen, mit denen es die russische Kriegswirtschaft versucht einzuschränken. Das gelingt auch durchaus erfolgreich. Aber es ist natürlich, wir sehen von russischer Seite eine konstante Eskalation in diesem Krieg und wir sehen weiterhin keine Bereitschaft des russischen Machthabers, der russischen Elite, diesen Angriffskrieg zu beenden.
10: Ich durfte selbst im März in die Ukraine reisen und auch dank deiner Unterstützung haben wir ein Hotel gefunden, in dem wir sicher übernachten konnten. Das war das besagte Hotel, was dann später angegriffen wurde. Ich erinnere mich, dass ich davor stand, gedacht habe, was für ein wunderschönes Gebäude, ein schönes, altes, vielleicht 150 Jahre alt. Und der erste Gedanke war, okay, wenn das hier so lange steht, so unberührt und heile, dann ist das vielleicht ein sicherer Ort. Und dann wurde es getroffen, du warst da. Ich habe den Eindruck, also nach der Nachricht, das ARD-Studio wurde getroffen, das Hotel, in dem ihr gelegentlich unterkommt. Rückt der Krieg ein bisschen näher für dich? Wie fühlt sich das an? Also auch ganz konkret für dich und unser Team in der Ukraine.
8: Ihr erinnert euch vielleicht ja auch an den Raketenangriff 2024, als das Kinderkrankenhaus Ochmadit von einer russischen Rakete getroffen wurde. Direkt daneben wohnt eine unserer Kolleginnen. Und als dieser Angriff passierte, sind bei ihr alle Fenster rausgeflogen. Sie selber wurde durch ihre Wohnung geschleudert. Ihr ist zum Glück nichts, keine schwerwiegende Verletzung passiert, aber natürlich ein massiver Schock. Und wenn du dann einen Anruf bekommst und die Information, dass deiner Kollegin das passiert ist, dann ist das schon sehr nah. Das heißt, für uns sind das jetzt weitere Ereignisse, die zeigen, wie nah dieser Krieg uns ist, wie gefährlich das auch für uns als Team in der Ukraine ist. Umgekehrt, als die sogenannte Klitschko-Brücke, die Panoramabrücke im Zentrum von Kiew im Herbst 22 getroffen wurde, das ist auch nicht weit von unserem Studio, nur hatten wir damals dieses Studio nicht. Also ich habe nicht das Gefühl, dass die Angriffe jetzt, also dass es ganz neu ist, dass Russland das Zentrum der ukrainischen Hauptstadt angreift, aber man kann schon davon sprechen, dass es eben mehr Waffen sind, die eingesetzt werden, dass es noch rücksichtsloser ist, wobei auch das eine zynische Formulierung vielleicht ist, wenn man an all die Familien denkt, die friedlich in ihrem Schlaf getötet wurden durch russische Angriffe, vor allem ja auch in Frontnähe, in Städten wie Kharkiv, wo es ja massive Angriffe immer wieder gibt, einfach weil Russland so nah dran ist.
9: Du hast schon die Frontstädte jetzt angesprochen. Ab und zu fahrt ihr ja auch in die Nähe zumindest der Front. Wie bereitet ihr euch da konkret vor?
8: Es ist natürlich noch gefährlicher. Du hast weniger Reaktionszeit, weniger Vorbereitungszeit. Wir sehen auch im Frontbereich natürlich eine Entwicklung, dass noch mehr Drohnen eingesetzt werden. Wir sehen auch, dass Journalistinnen und Journalisten gezielt von russischen Soldaten mit verschiedenen Drohnenarten angegriffen werden. Und wir bereiten diese Reisen sehr akribisch vor. Also einerseits übernachten wir nicht mehr in diesen frontnahen Städten, sondern weiter weg. Das bedeutet für uns, dass wir für Drehs wesentlich mehr Reisezeit einplanen müssen, dass wir sehr früh losfahren, dass wir versuchen, sehr zeiteffektiv zu drehen, um dann die Stadt auch möglichst schnell wieder zu verlassen. Wir haben Sicherheitsberater, die uns bei der Planung helfen, die auch vor Ort mit dabei sind. Aber natürlich kann auch kein Sicherheitsberater der Welt eine Rakete abwehren oder eine Drohne abwehren. Aber wir versuchen alles, was in unserer Macht steht, zu tun, um unser Team, unsere Teams so gut es geht zu schützen. Wir überprüfen dann auch, ist es sinnvoll, mit gepanzerten Fahrzeugen diese oder jene Reise zu machen. Warum ist das immer eine Abwägungssache? Einerseits bist du sicherer, wenn irgendwo in der Nähe was einschlägt und du bist in diesem Fahrzeug geschützter. Auf der anderen Seite sind das sehr schwere Fahrzeuge. Das heißt, du bist weniger agil, wenn dann irgendwie eine Drohne auf dich zusteuert. Du kannst den Wagen nicht so schnell wenden. Also das sind alles Dinge, die wir im Team besprechen, die wir genau abwägen. Und die Realität ist auch, wir machen insgesamt weniger solcher gefährlichen Reisen. Und das ist natürlich etwas, was Russland auch erreichen will durch die gezielten Angriffe, auch auf NGOs, auch auf Journalistinnen und Journalisten, auch auf die UN. Das sehen wir ja auch, dass das passiert, dass man Angst macht, dass man versucht, dafür zu sorgen, dass nicht über diesen Krieg berichtet wird. Wir sehen auch ganz heftig, dass Helferinnen und Helfer, die ausrücken, nachdem ein Wohnhaus zum Beispiel getroffen wurde, dass die gezielt nochmal angegriffen werden durch diese Double Taps, also ein gezielter Zweitschlag an den gleichen Ort nach einer Zeit, um auch da die Helferinnen und Helfer zu demoralisieren.
10: Also unglaublich schwer, sich als Journalist da ein Bild zu machen an der Front, weil es so gefährlich ist. Vassili, wie würdest du denn die Lage im Moment, das Frontgeschehen beschreiben? Was passiert da im Moment? Ist das so ein Schützengrabenkrieg oder?
8: Es ist ein Krieg, der sehr schwer vorstellbar ist, der teilweise sehr apokalyptisch ist. Es fliegen im Frontbereich sehr, sehr viele Drohnen durch die Gegend. Einige haben das ja auch schon gesehen, diese Fischernetze, die dann über den Straßen hängen, wo sich teilweise auch Vögel oder andere Tiere drin verfangen. Also das ist auch, also dieser Krieg schadet auch massiv der Umwelt. Das muss man sich auch immer wieder vor Augen führen. Es ist kein klassischer Schützengrabenkrieg in dem Sinne, wie man das aus Kriegen in der Geschichte kennt. Es ist aber so, dass Soldaten in diesen Schützengräben unter der Erde ausharren, von dort teilweise Drohnen steuern. Wir wissen auch von Soldaten, die über sehr, sehr viele Tage nicht aus diesen Schützengräben raus konnten, weil sobald du irgendwie deinen Kopf nach oben steckst, erkennen russische Drohnen Bewegung und können dich anvisieren. Also das ist wirklich sehr schwer vorstellbar, auch für uns, die wir das nicht in der Form erleben, wenn Soldatinnen und Soldaten dir das berichten, wenn du teilweise Bilder siehst. Es ist sehr schwer vorstellbar, das Leben in den frontnahen Städten wie Slawiansk oder Kramatorsk, wo ständig Drohnen einschlagen, wo ständig Raketen einschlagen, wo Gleitbomben abgeworfen werden, wo immer noch Zivilistinnen und Zivilisten leben, was schwer vorstellbar ist.
10: Dort immer noch.
8: Die leben dort, aber ich weiß nicht, ob Leben der richtige Begriff ist. Sie existieren dort. Aus verschiedenen Gründen, weil sie zum Beispiel Angehörige haben, die pflegebedürftig sind, weil sie vielleicht Angehörige haben, die sagen, ich habe mein ganzes Leben lang hier gelebt, ich will hier nicht weg, weil sie das selber vielleicht so sehen. Die Behörden versuchen schon, vor allem Familien mit Kindern in Sicherheit zu bringen, zu evakuieren, weil das einfach nicht möglich ist, unter diesen Bedingungen ein normales Leben zu führen. Und der größte Wunsch dieser Menschen, wenn du mit ihnen sprichst, ist, dass dieser brutale Krieg ein Ende hat, dass sie einfach normal leben können in ihren Städten, in ihren Dörfern und keine Angst davor haben müssen, dass fremde Truppen da einmarschieren oder dass irgendetwas dort einschlägt.
9: Und während der Krieg läuft, erlebt die Ukraine derzeit eine innenpolitische Krise. Verteidigungsminister Fedorow wurde entlassen von Präsident Zelensky, weil es da einen Disput gab mit Armeechef Syrsky. Armeechef Syrsky wurde mittlerweile auch ausgetauscht. Trotzdem gibt es ja nach wie vor auch Proteste in der Ukraine, weil gerade Fedorow ja ein sehr beliebter Verteidigungsminister und Politiker ist. Was würdest du sagen, wie fest sitzt Präsident Zelensky im Moment auch vor dem Hintergrund dieses personellen Umbaus und auch vor dem Hintergrund dieser Proteste in Kiew im Sattel?
8: Solange Russland diesen brutalen Angriffskrieg gegen die Ukraine führt, wird der ukrainische Präsident nicht angetastet. Der ukrainische Präsident ist der Garant der Verfassung. Das ist den Menschen in der Ukraine bewusst. Und deswegen greifen sie nicht direkt den Präsidenten an mit ihrer Kritik, sondern sie greifen sehr gezielt die Entscheidungen des Präsidenten an. Und das ist etwas, was ich extrem bemerkenswert finde. Ich war auch selber, um mir ein Bild zu machen bei diesen Protesten, schon am ersten Morgen, weil das hat quasi über Nacht angefangen, dass diese Entscheidung durchsickerte, dass klar war, okay, Fedorov muss zurücktreten. Dann sah ich auf Social Media, dass aufgerufen wurde, am nächsten Morgen um 9 Uhr sich zu versammeln auf dem Ivan-Franko-Platz. Das ist in Sichtweite des Präsidialamts, auch in Hörweite. Also wenn laut genug gerufen wird, dann sollte Selenskyj das hören. Und das war eine extrem besondere Atmosphäre. Du kommst dahin und man muss wissen, jeden Morgen um 9 Uhr gibt es eine Schweigeminute für die getöteten Soldatinnen und Soldaten in der Ukraine. Da bleibt das Leben für einen kurzen Moment stehen. Da bleiben Autos stehen, da steigen Menschen aus den Autos, einige knien hin. Und du hast diesen Platz gesehen, da waren Hunderte von Menschen und die haben alle gemeinsam innegehalten. Und dann haben sie sehr friedlich protestiert. Sie haben sehr klar zum Ausdruck gebracht, dass sie die Entscheidung des ukrainischen Präsidenten, der ja ansonsten recht gut kommunizieren kann, der ansonsten recht gut seine Botschaften rüberbringen kann, aber dass sie diese Entscheidung nicht verstehen, dass ein junger Minister, der recht erfolgreich war aus ihrer Sicht in dem, was er macht, der klar erklärt hat, was er macht, der mit einem Managementansatz dieses Verteidigungsministerium geleitet hat, der für Transparenz sorgen wollte und auch gesorgt hat, was das Beschaffungswesen angeht, dass dieser junge Minister plötzlich sein Amt verliert nach einem halben Jahr, das leuchtete vielen nicht ein und dagegen haben sie protestiert. Und dann entwickelten sich die Proteste eben weiter, dass die Menschen gesagt haben, es geht nicht um Personen, es geht nicht um die Person Fedorov, sondern es geht hier um die Systemfrage. Und Fedorov steht eben als Gesicht, als Name für eine Ukraine, die transparenter sein möchte, für eine Ukraine, in der der Mensch im Fokus steht. Und Oleksandr Sirskyj, bei dem man ja auch dazu sagen muss als Armeechef, er steht unter anderem für die Verteidigung von Kiew. Er steht unter anderem auch dafür, dass die Region Kharkiv befreit werden konnte von den russischen Besatzern. Also das ist jemand, der durchaus militärische Erfolge vorzuweisen hat. Aber er steht in seiner Person aus Sicht vieler Menschen in der Ukraine für das alte postsowjetische Militär, für das Militär, das auf Befehle ausgerichtet ist, wo es nicht um den einzelnen Menschen geht. Und das ist etwas, was bei Präsident Selenskyj sehr offensichtlich angekommen ist. Und er hat einen Wechsel durchgeführt und hat ihn ersetzt durch Mykhailo Drabaty. Das ist ein 43-jähriger General, der genau dafür steht. Ich habe auch mit verschiedenen Leuten, die ich kenne, im Militärbereich gesprochen. Und die sagen, das ist jemand, dem wir vertrauen. Das ist jemand, der die ukrainische Armee in die Zukunft führen kann.
10: Wird sich dadurch die Kriegsführung verändern? Oder wie ist deine Einschätzung?
8: Es ist schwer, jetzt eine Revolution zu erwarten. Was sich auf jeden Fall verändern wird, ist, glaube ich, die Atmosphäre innerhalb des Militärs, weil es schon mit der Benennung von Sirskyj Kritik in seine Richtung gab, dass Leute gesagt haben, dem ist das einzelne Menschenleben egal, der opfert Soldaten, um irgendwelche taktischen Ziele zu erreichen. Ich bin jetzt persönlich auch nicht Militärexperte genug, um einschätzen zu können, welcher General jetzt besser ist als der andere. Was man aber auf jeden Fall sagen kann, ist, dass der Ansatz, der Führungsansatz, der Kommunikationsansatz auch innerhalb des Militärs, der wird sich sehr wahrscheinlich ändern, weil Drabaty eben für einen anderen Stil steht. Die Frage ist, wie schnell geht das? In welcher Form wird das spürbar sein? Aber nach meinen Eindrücken ist es zumindest für die Moral der Soldatinnen und Soldaten eine gute Entscheidung, weil auch die Reaktionen, die ich dann wahrgenommen habe, waren vor allem positive Reaktionen.
10: Vassili, ich kann jeden verstehen, der vielleicht gerade mal nicht an den Krieg denken will und der vielleicht auch so etwas wie so ein Nachrichten-Overkill empfindet und dem es einfach ein bisschen zu viel ist mit dem Leid der Menschen. Ist ja nicht die einzige Krise in der Ukraine, die es gerade gibt auf der Welt. Geht es dir auch manchmal so und wie gehst du damit um?
8: Ich kann das absolut nachvollziehen. Ich kann es absolut nachvollziehen, dass sich die Weltlage schwer anfühlt. Ich kann nachvollziehen, wenn Menschen die Tagesschau sehen und der Beitrag fängt wieder an mit irgendwelchen Explosionen und dass man das Gefühl hat, ich will das nicht sehen, ich will umschalten. Ich kann auch verstehen, wenn jemand mal umschaltet und gleichzeitig bringt es aber nichts umzuschalten, weil das ja trotzdem passiert. Und ich bin zumindest ein Mensch, der sich lieber damit auseinandersetzt, der sich auch mal ablenkt, indem er Sport macht, der sich auch mal ablenkt, indem er Freunde trifft und mit Freunden über, weiß ich nicht, Fußball spricht oder andere Themen.
10: Vielleicht.
8: Genau, ne? Also es ist total wichtig, sich abzulenken. Es ist total wichtig, auf Konzerte zu gehen, wie das die Menschen in der Ukraine ja auch tun. Es ist wichtig, mal das Handy abzuschalten. Aber ich finde, Es ist auch unsere Verantwortung, diese Menschen dort nicht zu vergessen, auch unsere Politikerinnen und Politiker daran zu erinnern, dass sie diese Menschen nicht vergessen, weil dieser Krieg eben da ist und weil dieser Krieg näher an uns dran ist, als wir das vielleicht manchmal wahrhaben wollen und weil es uns auch besser gehen würde, wenn dieser Krieg hoffentlich so schnell wie möglich so vorbeigeht, dass er nicht wieder anfängt. Das heißt, auf jeden Fall mal Pause machen von Nachrichten, aber nicht die Nachrichten vergessen und nicht ausblenden.
3: Der Leiter des ARD-Studios in Kiew, Wassili Golot, im Gespräch mit Philipp Abresch und Astrid Korall. 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
3: In den Kommentaren vieler Medien geht es heute natürlich um den Anschlag auf den Christopher Street Day in Berlin. Und die meisten sind sich einig, was das Ziel der mutmaßlich islamistischen Tat war. Die Rheinpfalz aus Ludwigshafen fasst es so zusammen.
11: Wer glaubt, der Anschlag betreffe allein die queere Community, unterliegt einem gefährlichen Irrtum. Dieser Angriff galt den Grundwerten unseres Zusammenlebens in Deutschland, dem Versprechen, dass jeder Mensch in Freiheit und ohne Angst so leben kann, wie er ist.
3: Unterschiedliche Ansichten gibt es allerdings darüber, welche Lehren die Politik jetzt aus dem Anschlag ziehen sollte. Die Nürnberger Nachrichten etwa fordern eine breite Front an Maßnahmen.
11: Gründlichere Überwachung bereits auffällig gewordener Menschen mit radikaler Gesinnung, härtere Strafen, rasche Abschiebungen, soweit es sich um nicht-deutsche Staatsbürger handelt, Programme zur Deradikalisierung, mehr Bildungsangebote und damit Aufstiegschancen für Jugendliche aus schwierigen Milieus. Laufende Verbesserung der öffentlichen Sicherheit auch durch Kameraüberwachung.
3: Die Zeit hält dagegen.
11: Zur Wahrheit zählt allerdings auch das. Eine wogende Party in der ganzen Stadt wie der Christopher Street Day wird sich nie vollständig schützen lassen. Sie wäre sonst keine Parade, sondern eine Hochsicherheitszone. Wenn Mörder wie im Berliner Tiergarten ein Auto zur Waffe machen und mit einer Machete über feiernde, ausgelassene Leute herfallen, dann wird aus einem Straßenfest eine Form des Straßenterrors, die sich nur sehr, sehr schwer verhindern lässt. Mit einer gewissen Verletzlichkeit werden wir leben müssen.
3: Und das waren die NDR-Info-Standpunkte, zusammengestellt von Johannes Zuber. Die ARD-Tagesthemen haben mit dem Leiter einer Deradikalisierungsstelle, an die sich der mutmaßliche Täter vor der Tat selbst gewandt hatte, gesprochen. Warum können solche Hilfsangebote nicht immer eine Gewalttat verhindern? Das erfahren Sie gleich hier nach den nächsten Nachrichten.
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5: Um 3 Uhr mit Olaf Knapp. Der mutmaßliche Attentäter vom Berliner Christopher Street Day ist bei einem SEK-Einsatz erschossen worden. Die Polizei hatte ihn gestern Abend in einer Kleingartenkolonie im Bezirk Spandau aufgespürt. Aus Berlin David Deutschen.
12: Der mutmaßliche Attentäter soll dann gegen 18 Uhr beim Zugriff mit einer Stichwaffe auf die Spezialeinsatzkräfte zugegangen sein und wurde daraufhin dann mit Schüssen gestoppt. So erklärt das ein Sprecher der Berliner Polizei. Trotz Reanimationsversuchen erlag der 21-Jährige dann vor Ort seinen Schussverletzungen. Eine Mordkommission hat jetzt die Ermittlungen zum Tod des mutmaßlichen Attentäters übernommen. Alle weiteren Ermittlungen im Fall des islamistischen Terroranschlags übernimmt die Bundesanwaltschaft.
5: Nach dem mutmaßlich islamistisch motivierten Terroranschlag am Rande des Christopher Street Days in Berlin hat die Stadt ein Zeichen gesetzt. Seit dem Sonnenuntergang wird das Brandenburger Tor in den Regenbogenfarben angeleuchtet. Die Farben gelten als Symbol der queeren Szene und stehen für Vielfalt und Toleranz. In einer Kirche in Berlin-Mitte hatten am Abend hunderte Menschen der Opfer des mutmaßlichen Anschlags gedacht. Kanzler Merz will sich am Mittag zu weiteren Personalwechseln in seiner Regierung äußern. Dazu gehört voraussichtlich der neue Verkehrsminister. Der parlamentarische Geschäftsführer der Unionsfraktion Steffen Bilger soll Nachfolger von Patrick Schnieder werden. Schnieder hatte gestern um seine Entlassung gebeten, um den so wörtlich unwürdigen Zustand zu beenden. Ursprünglich wollte Merz schon am Freitag einen neuen Verkehrsminister präsentieren, allerdings hatte der zunächst geplante Nachfolger kurzfristig abgesagt. Merz wird am Mittag voraussichtlich auch bekannt geben, wer den künftigen Gesundheitsminister Linnemann als CDU-Generalsekretär ablöst. Im Gespräch ist Schatzmeisterin Franziska Hoppermann. Im Südwesten Frankreichs wüten die Brände weiter unkontrolliert. Besonders betroffen ist Bordeaux. Über der gesamten Stadt liegt ein starker Brandgeruch. Aus Bordeaux, Kai Rienecker.
13: Noch sieht es in der historischen Altstadt von Bordeaux nach Normalität aus, aber die Stimmung ist angespannt. Viele Menschen sind besorgt und wissen nicht, was da in den nächsten Tagen noch auf sie zukommen wird. Bürgermeister Cazeneuve hat erklärt, dass eine Evakuierung der Stadt Bordeaux nicht geplant sei. Aber einige der Ausläufer des Feuers bei Bordeaux sind nur noch rund 15 Kilometer vom Stadtzentrum entfernt. Feuerwehrvertreter sprechen von einem Kampf von David gegen Goliath. Weit über 200.000 Menschen sind evakuiert worden. Sie werden in Notunterkünften untergebracht oder auch bei Privatleuten.
5: Das Wetter in Deutschland. Am Tage in der Osthälfte Schauer und Gewitter, im Verlauf nachlassend. Sonst sonnig oder leicht bewölkt mit einzelnen Schauern, von Nord nach Süd 18 bis 30 Grad. Dienstag dann locker bewölkt bis sonnig bei 21 bis maximal 34 Grad. Es ist 3.03 Uhr.
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3: Die A40 Duisburg Richtung Essen ist zwischen Mülheim, Winkhausen und Dreieck Essen-Ost wegen Bauarbeiten bis Donnerstag in beiden Richtungen gesperrt. Und die A63 Kaiserslautern Richtung Mainz ist zwischen Dreieck Kaiserslautern und Sembach wegen einer Baustelle bis 5 Uhr früh gesperrt. Gute Fahrt.
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3: Die kommt aus dem Studio von NDR Info in Hamburg mit Milat Kupay. Hallo. Nach dem Anschlag auf Besucher des Christopher Street Days in Berlin ist der Tatverdächtige tot nach einem Polizeieinsatz. Dieser Tatverdächtige war polizeibekannt, hatte sich auch schon mal an eine Deradikalisierungsstelle gewandt. Den Leiter dieser Einrichtung hören Sie hier gleich im Interview. Bei dem Anschlag war am Samstagabend eine Frau getötet worden, etliche Besucher, 29, wurden teils schwer verletzt. Inzwischen sind aber alle außer Lebensgefahr. Bei vielen Menschen sitzt der Schock tief, besonders bei den CSD-Teilnehmenden. Es gibt viel Trauer und Anteilnahme auch bei den Berlinern und Stadtbesuchern. Bei zahlreichen Gedenkveranstaltungen fanden viele Trost und haben sich Mut zugesprochen. Nico Hecht hat mit ihnen gesprochen.
14: Im Tiergartenpark gedenken und ermitteln nebeneinander. Rot-weiße Flatterbänder sperren den Tatort ab. Polizisten haben Arbeitszelte aufgebaut, suchen bis in den Abend nach Spuren. Direkt daneben haben Trauernde Rosen, Sonnen und andere Blumen abgelegt und kleine Pappschilder mit Botschaften wie Love is stronger, Liebe ist stärker oder verliert nicht die Hoffnung. Auch CSD-Teilnehmer vom Samstag sind noch einmal hergekommen, so wie Merit Schulz.
15: Wir waren bis um 8 Uhr etwa da. Also wir haben es auch nicht wirklich mitbekommen, bis wir einen Anruf von meinem Bruder erhalten haben und ob es mir gut geht. Und dann haben wir erst davon gehört und waren sehr, sehr schockiert.
14: Die queere Community hat außerdem zu einer Solidaritäts- und Gedenkkundgebung am Brandenburger Tor geladen, zu der spontan Tausende gekommen waren. Am Abend strömten dann Hunderte in die evangelische St. Marienkirche am Alexanderplatz. Landesbischof Christian Stäblein sprach den Besuchern der Trauerandacht Mut zu. Viele darunter offensichtlich aus der queeren Community.
16: Queeres Leben und Lieben wohnt im Herzen dieser Stadt. Das lassen wir uns Bürgerinnen und Bürger, als Christinnen und Nichtchristen, gläubig oder säkular, nicht nehmen. Das Herz dieser Stadt ist Freiheit, ist Vielfalt, ist Achtung. Und zweites.
14: Stäblein vermittelte zudem Grüße von islamischen und jüdischen Religionsvertretern, die den Anschlag verurteilten und den Trauernden Hoffnungen zusprachen. Gerade darüber war Andachtsbesucherin Lea Carola Scholleck besonders dankbar.
17: So wie die Pastorin den Brief vorgelesen hat von dem Rabbiner, Hoffnung ist, dass wir am nächsten Morgen wieder aufstehen. Das ist das, was mir gerade am tiefsten gegangen ist.
14: Auch der regierende Bürgermeister Kai Wegner, CDU, sagte später im rbb-Fernsehen, er hoffe, dass die Berliner sich nicht von solch extremistischen Gewalttätern einschüchtern lassen. Alle müssten jetzt Haltung zeigen.
18: Wir müssen zusammenstehen. Wir dürfen uns nicht spalten lassen, nicht durch Hass und Hetze gegeneinander auftreiben lassen. Und hier spielen einige wenige mit genau diesem Lebensgefühl dieser Stadt. Und ja, das muss man auch klar benennen. Und es ist die islamistische Szene.
14: Nach der Andacht sind viele Besucher in einem Trauermarsch noch zum Brandenburger Tor gezogen. Dabei hat sich bei einigen in die Trauer auch Wut gemischt. Sie fordern von der Politik nicht nur den Extremismus zu bekämpfen, sondern ausdrücklich auch queere Menschen mehr zu schützen.
3: Nachgedenken nach dem CSD-Anschlag in Berlin. Nico Hecht war das mit Eindrücken. Inzwischen weiß man, dass der mutmaßliche Täter den Behörden bekannt war. Er sollte an Beratungsgesprächen zur Deradikalisierung teilnehmen und hatte Kontakt zum sogenannten Violence Prevention Network in Berlin. Ein Projekt, das im staatlichen Auftrag Ausstiegswillige aus der extremistischen Szene begleitet, unter anderem auch in Bayern und weiteren Bundesländern. In den ARD-Tagesthemen hat Julia Niharika-Senn den Mitbegründer des Projekts, Thomas Mücke, gefragt, wie die Mitarbeiter Abdul B. erlebt haben.
19: Sie haben versucht, ja, herauszufinden, ob es eine Arbeitsgrundlage mit ihm geben kann. Er war sehr freundlich gewesen, nicht aggressiv, aber doch in seinen Antworten sehr angepasst und sehr ausweichend, was seine ideologischen Einstellungen angeht. Und wir haben bis zu dem Termin, den zweiten Termin, noch nicht erkennen können, ob wir mit ihm eine Arbeitsgrundlage finden können. Wir hätten jetzt nächste Woche einen dritten Termin gehabt. Wenn es so geblieben wäre, hätten wir gesagt, er ist nicht, erfüllt nicht die Voraussetzungen, an einem Deradikalisierungsprogramm teilzunehmen. Dann hätten wir die Erfüllung der Weisungsauflage hätten wir dann zurückgegeben.
20: Und was hatte das bedeutet?
19: Das hätte bedeutet, dass geschaut wird, ob ein anderer Träger, eine andere Organisation es durchführen kann oder beziehungsweise, dass es dann zum Richter zurückkommt, der dann erstmal dann schauen muss, wie geht er jetzt mit der Situation um. Aber eine Weisung ist ja eine Zwangsauflage und das Urteil war auch noch nicht rechtskräftig. Das kam nochmal erschwerend hinzu, aber wir brauchen eine gewisse Bereitschaft und eine gewisse Offenheit, damit wir mit einer Person arbeiten können. Ansonsten wären solche Weisungen eventuell auch instrumentalisiert und benutzt.
20: Wie kann man vor allem junge Menschen mit klaren Feindbildern denn überhaupt überzeugen, solche Feindbilder abzulegen? Sie arbeiten ja mit vielen.
19: Ja, also wichtig wäre, dass die Feindbilder überhaupt benannt werden. Also dass wir wissen, diese Person hat ein ideologisches Denken, wo sie andere Menschen, Gruppen feindlich gegenüberstehen, sogar eventuell deren Existenzrechte ablehnen. Wir brauchen diese Erzählung, dass wir uns mit der Person auseinandersetzen können. Dann gibt es eine ganze Reihe von Möglichkeiten im Deradikalisierungsprogramm, wie wir Veränderungen herbeiführen können. Das ist aber ein längerer Prozess. Man kann sich jetzt nicht vorstellen, das läuft jetzt mal in einigen Sitzungen zu einem erfolgreichen Ergebnis, sondern da sitzen wir, wir haben mit unseren Fällen, wir haben sehr viele auch Hochrisikopersonen. Das sind schon Prozesse, die wir dann 1, 2, 3 Jahre begleiten müssen.
20: Wie kann man denn dann überhaupt erkennen, ob jemand gefährlich ist?
19: Ja, die Gefahrenrelevanz ist Aufgabenbereich der Sicherheitsbehörden. Hier in Deutschland ist es ja so, dass die zivilgesellschaftlichen Beratungsstellen sehr eng mit der Polizei zusammenarbeiten. Denn eine der Zielsetzungen, die wir alle haben, ist, dass es keine Gefahr für die Öffentlichkeit oder für andere Menschen gibt. Deswegen ist es sehr wichtig, die Zusammenarbeit mit der Polizei auch zu haben. Und dann schaut man nach, ist diese Person noch aktiv in der extremistischen Szene? Aber wir schauen auch nach, ob die Person sich langsam auch von extremistischen Erzählweisen distanzieren kann, dass sie eigene Gedanken entwickelt und sich und eigenständig denkt. Und da müssen wir natürlich schauen, das ist der sozialarbeiterische Kontext, wie weit können wir eine soziale Integration herbeiführen, damit die Person sozusagen die Brücke zu dieser Gesellschaft auch wieder gefunden hat. Und zum Schluss müssen wir schauen, ist die Person krisenfest? Das heißt, wie geht sie auch in Zukunft mit persönlichen Krisen um, damit es nicht hier zu einem Rückfall kommt? Und wir haben von den 490 Fällen, mit denen wir gearbeitet haben, im islamistischen Kontext, eine Rückfallquote von einer Person gehabt. Das ist eine sehr geringe Zahl, aber jeder Rückfall hat natürlich ganz schreckliche Konsequenzen.
20: Ja, mit Blick auf den aktuellen Fall hat Innenminister Dobrindt heute Abend gesagt, man müsse klar sagen, dass die Deradikalisierung eben nicht immer funktioniere. Was macht man denn dann?
19: Also die Radikalisierung funktioniert dann, wenn man sie beginnen kann und wenn man diesen Prozess durchführen kann. Hier haben wir in diesem konkreten Fall eine Situation gehabt, wo das Deradikalisierungsprogramm nicht begonnen hat. Und es wäre auch nicht begonnen worden, wenn wir bei der Einschätzung geblieben wären, dass diese Person nicht zugänglich ist. Und wenn eine Person nicht zugänglich ist, dann kann natürlich immer noch eine Gefahr für die Öffentlichkeit immer noch sehr präsent sein, auch wenn es sehr abstrakt ist, weil es keine konkreten Bedrohungshinweise gibt. Die hatten wir auch nicht. Aber dann ist es natürlich Aufgabe der Sicherheitsbehörden.
3: sagt Thomas Mücke, Mitbegründer des Projekts Violence Prevention Network in Berlin, das im staatlichen Auftrag Ausstiegswillige aus der extremistischen Szene begleitet, unter anderem in Berlin, Bayern und weiteren Bundesländern. Ja, die Behörden prüfen natürlich, ob der Täter alleine gehandelt hat oder ob es mögliche Komplizen gibt. Schon in der vergangenen Nacht, kurz nach der Attacke im Berliner Tiergarten, hat die Polizei einen Mann festgenommen. Unser ARD-Terrorismusexperte Michael Götschenberg erklärt, was bisher darüber bekannt ist.
0: Ja, das ist eine Person, die am Tatort war, die iranischer Staatsangehöriger. Und man fragt sich in der Tat, gibt es einen Zusammenhang? Was hat er dort getan? War er möglicherweise im Auto mit dabei? Auch er hat ein langes Vorstrafenregister, ist vollziehbar ausreisepflichtig gewesen, hätte im Grunde genommen abgeschoben werden können seit einer Weile. Auch da wird man sich anschauen müssen, warum ist das nicht passiert und gibt es überhaupt einen Zusammenhang zu der Tat? Das ist noch nicht abgeklärt.
3: Sagt ARD-Terrorismusexperte Michael Götschenberg. Und wir beleuchten das Thema natürlich auch weiterhin hier für Sie in der ARD-Infonacht.
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3: Der US-amerikanische Präsident Donald Trump, der hat mit Saudi-Arabien einen Atomdeal vereinbart und ihn kurz darauf ja selbst wieder in Frage gestellt. In Israel sorgt das trotzdem für Unruhe, denn der Vorstoß könnte nicht nur ein Wettrüsten in der Region befördern, sondern auch den Druck auf Saudi-Arabien verringern, die Beziehung zu Israel zu normalisieren. Aber dahinter steht eine noch größere Frage. Nimmt die US-Regierung noch ausreichend Rücksicht auf die Interessen ihres engsten Verbündeten im Nahen Osten? Und welche Folgen hat das für Premier Netanyahu, gerade jetzt, da der israelische Wahlkampf an Fahrt gewinnt? Jan-Christoph Kitzler.
21: Die Meldung vom Atomdeal der USA mit Saudi-Arabien hat in Israel für Aufregung gesorgt. Offizielle Erklärungen gab es zunächst allerdings keine. Und die Worte von Danny Danon, Israels Botschafter bei den Vereinten Nationen, klangen eher nach dem Versuch zu beruhigen. Er sagte dem Radiosender Reshet Bet:
22: Wir reden mit unseren Freunden in den USA über diese Dinge hinter verschlossener Tür. Wenn wir Sorgen oder Einwürfe haben, dann geben wir denen Ausdruck. Aber wir tun das nicht außerhalb. Wir reden die ganze Zeit. Die Koordination mit den Amerikanern ist sehr intensiv. Der Austausch findet mit dem Premierminister statt und auf anderen Ebenen. Der Deal sieht zwar nur die zivile Nutzung der Atomkraft vor, doch befürchtet wird ein nukleares Wettrüsten in der Region. Für Israel, selbst eine Atommacht, ist das eine Bedrohung. Ob der Deal wirklich so kommt, ist inzwischen wieder unklar, denn US-Präsident Trump ist wieder einmal zurückgerudert und besteht nun als Bedingung auf ein Normalisierungsabkommen zwischen Saudi-Arabien und Israel. Doch eigentlich glaubt er vermutlich selber nicht daran, sagt Michal Yahari, eine Expertin für die arabische Welt, im Fernsehsender Channel 12.
23: Die USA sind verzweifelt angesichts der israelischen Politik. Sie verstehen, dass die Normalisierung zurzeit nicht auf dem Tisch liegt, weil die Normalisierung auf der israelischen Seite als zu teuer angesehen wird und auch auf der arabischen Seite. Denn Saudi-Arabien müsste es seinen Bürgern verkaufen, Beziehungen zu einem Land zu normalisieren, dem unter anderem Kriegsverbrechen im Gazastreifen vorgeworfen werden. Israel müsste, wie von Saudi-Arabien verlangt, Schritte gehen in Richtung Palästinenserstaat. Allen Fragen zum Trotz, der Alleingang Donald Trumps sagt etwas aus über den Zustand der Beziehungen zwischen den USA und Israel. Der Sicherheitsexperte Amos Yatlin. Ich denke, die Hauptbotschaft für uns Israelis ist, Donald Trump fragt uns immer weniger, was uns wichtig ist. Im Libanon, in Sachen Iran. In Syrien sagt er, Leute, zieht euch zurück. Im Gazastreifen wird die Hamas nicht entwaffnet. Das stört ihn nicht sonderlich. Sprich, wir, die wir ein glaubwürdiger und wertegleicher Partner für die Amerikaner waren, sind auf den zweiten Platz runtergestuft, nach Saudi-Arabien, der Türkei und Katar. Das ist eine besorgniserregende Entwicklung. Dass die Regierung Netanyahu selbst schuld an dieser Entwicklung ist, mussten sich Anfang des Monats diejenigen anhören, die bei der Rede von Rahm Emanuel in der Tel Aviv University dabei waren. Emanuel war unter anderem Präsident Obamas Staatschef im Weißen Haus. Er gilt als möglicher Kandidat der Demokraten bei der nächsten US-Präsidentenwahl. Er ging so ziemlich mit allem ins Gericht, was Israels Regierung und Militär seit dem 7. Oktober 2023 getan haben, im Gazastreifen, aber auch im besetzten Westjordanland. Das gefährde die Beziehungen Israels zu den USA. Das Streben nach einem sogenannten Groß-Israel ist ebenso zerstörerisch und fanatisch wie die Parole From the River to the Sea. Israels Regierung trägt eine Mitschuld an dem Horror, den unschuldige Familien im Westjordanland derzeit erleben. Dies untergräbt die internationale Legitimität einer kleinen Nation zu einem Zeitpunkt, an dem sie sich das am wenigsten leisten kann. Die bittere Wahrheit ist, das jahrelange Schweigen Amerikas hat die schlimmsten Auswüchse ihrer Innenpolitik begünstigt. Israel sei international zu einem Paria-Staat geworden, sagte Rahm Emanuel dann noch. Dass sich der Wind in den USA dreht, politisch und in der öffentlichen Meinung, ist für Israel am Ende ein Sicherheitsrisiko. Die USA sind der mit Abstand wichtigste Partner. Keiner der Kriege der letzten Jahre wäre ohne die Hilfe der USA denkbar gewesen. Auch Jorah Eiland, ein ehemaliger General, sieht die Gefahr. Er sagte im Reshet Bet: Meine Erkenntnis ist leider, dass Israel in den Augen der USA zu einer Belastung oder zu etwas Bedeutungslosem geworden ist. Das hat es noch nie gegeben. Und wir sind an den Punkt geraten durch eine Reihe von israelischen Fehlern im Verhalten Trump gegenüber und besonders auch gegenüber der amerikanischen Öffentlichkeit. Aber sobald die USA uns den Rücken zukehren, wird Israels mit neuen strategischen Bedrohungen zu tun haben. Wir sind auf jeden Fall in einer sehr besorgniserregenden Phase. Ob sich das Verhältnis noch kitten lässt, ist offen, vielleicht mit einer neuen israelischen Regierung. Doch Premier Benjamin Netanyahu, der gerade im Wahlkampf ist und für den gute Beziehungen zu den USA ebenfalls überlebenswichtig sind, plant für Anfang der Woche erst einmal eine Reise in die USA und ein Treffen mit Donald Trump im Weißen Haus. Ob es am Ende auch dazu kommt, ist in diesen unsicheren Zeiten unklar.
1: Das war Jan-Christoph Kitzler über die Frage, ob die Beziehungen zwischen Israel und den USA ins Wanken gerät. 3.18 Uhr, Sie hören die ARD-Infonacht. Diese Nachricht erreichte den Bundeskanzler Friedrich Merz gestern am späten Nachmittag, kurz vor 18 Uhr, während der Kanzler am Tatort des Anschlags in Berlin der Opfer gedachte. Patrick Schnieder, der Bundesverkehrsminister, bittet um seine Entlassung, offenbar um einem Rauswurf zuvorzukommen. Bereits am Freitagmorgen hatte Schnieder in einer SMS an Bundestagsabgeordnete angekündigt, dass Merz ihn entlassen werde. Ein designierter Nachfolger sagte Merz allerdings kurzfristig mitten in der Nacht ab, weshalb viele vermuten, der Kanzler schob möglicherweise die Entlassung noch etwas auf. Mein Kollege Carsten Fick hat darüber mit Berlin-Korrespondent Jakob Meyer im ARD-Hauptstadtstudio gesprochen. Die erste Frage: Wie begründet Patrick Schnieder seinen Schritt, diese Bitte um seine Entlassung?
2: Schnieder begründet das damit, dass er damit die Konsequenzen aus den Entwicklungen der vergangenen Tage ziehen wolle. Und das bedeutet konkret, und das sagt er auch in einem Post auf X zum Beispiel, dass er den unwürdigen Zustand, so sagt er, es beenden wolle, der die sachliche Arbeit unmöglich mache. Das war ja tatsächlich so, dass wir am Freitagmorgen einen Bundeskanzler und CDU-Vorsitzenden Friedrich Merz gesehen haben bei einer Pressekonferenz am Morgen im Garten des Kanzleramtes, wo er Kabinettsumbildungen angekündigt hat. Also Bundesgesundheitsministerium wird umgebildet, die Spitze neu besetzt mit Carsten Linnemann und Nina Wagen wird Kanzleramtschefin. Und alle haben sich gefragt, was ist denn nun mit dem Verkehrsministerium? Da ist es nämlich so, dass die SMS von Patrick Schnieder längst raus war und längst bekannt war. Und alle darauf warteten, dass Merz auch was zum Wechsel im Verkehrsministerium sagen werde. Tat er aber nicht, weil dann eben auch bekannt wurde, dass Merz Wunschnachfolger kurzfristig abgesagt hatte. Fritz Günster, nämlich CDU-Bundestagsabgeordneter, dem ist wohl klar geworden, dass er doch nicht der Richtige ist und hat dann kurzfristig abgesagt. Und das war für Patrick Schnieder, der ja schon die Entlassung angekündigt hatte, ein unwürdiger Zustand aus seiner Sicht. Und den wollte er jetzt eben beenden, indem er dem Kanzler quasi die Pistole auf die Brust setzte und sagte: Dann entlass mich gefälligst.
6: Er wolle den unwürdigen Zustand beenden, der die notwendige sachliche Arbeit unmöglich mache, so der Verkehrsminister. Deutlicher kann man doch den Kanzler eigentlich nicht kritisieren, nicht bloßstellen, oder?
2: Das ist so, das ist eine deutliche Kritik. Es ist ja auch so, dass vielen nicht so recht klar war, warum Schnieder eigentlich entlassen werden sollte. Also es wurde angeführt, dass Schnieder sich beklagt habe, dass er zu wenig Geld zur Verfügung habe, um sein Ressort zu bewirtschaften. Aber das ist ehrlich gesagt, das gehört zum politischen Geschäft. Also das machen andere Ministerinnen und Minister auch. Tatsache ist, dass er viel Geld hat, aber eben für Investitionen doch nicht genügend. Das war seine Ansicht. Und es gab wohl Kritik aus Sicht von Merz daran, dass Schnieder nicht schnell genug, zum Beispiel bei der Reform der Bahn, sei. Tatsache ist, dass es eine Hängepartie war für alle Beteiligten, also auch für Merz, der ja versucht hatte, mit dieser Kabinettsumbildung einen Neuanfang nach außen publik zu machen. Und das ist definitiv nicht gelungen. Aus diesem Neuanfang ist eine Hängepartie geworden, dadurch, dass eben der Wechsel im Verkehrsressort nicht kommuniziert wurde. Und es gab eben auch viel Kritik aus der Partei von Friedrich Merz und Patrick Schnieder aus der CDU, vor allem aus dem Rheinland-Pfälzischen Landesverband.
6: Der Noch-Verkehrsminister bittet also um Entlassung. Gibt es schon einen möglichen Nachfolger oder eine Nachfolgerin?
2: Es gibt einen Nachfolger, ganz aktuell der CDU-Politiker Steffen Bilger soll es machen. Also der Kanzler hat wohl weitergesucht, nachdem ihm Günzler abgesagt hatte, und hat jetzt jemanden gefunden. Und er hat auch einen wirklichen Experten gefunden. Also bei Günzler ist es so, der ist für Wirtschaft und Finanzen zuständig, hat selber gesagt, ich kann das nicht. Bilger kann es, der ist Verkehrsexperte, saß lange Zeit, viele Jahre im Verkehrsausschuss des Bundestages, war sogar schon mal bis 2021 parlamentarischer Staatssekretär im Verkehrsministerium und der gilt auch als jemand, der Minister kann.
1: Soweit Einschätzungen unseres Korrespondenten Jakob Meyer im Gespräch mit Carsten Fick.
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1: Sie zählt zu den ersten Frauen der klassischen literarischen Moderne. Heute vor 80 Jahren starb die US-amerikanische Schriftstellerin und Kunstsammlerin Gertrude Stein. Silke Hennig mit einem Porträt.
7: If I told him, would he like it? Would he like it if I told him?
8: Picasso porträtierte sie und Gertrude Stein ihn auf ihre Art mit Worten, rhythmisch, lautmalerisch.
9: Mit Verstehen meine ich Vergnügen. Wenn man genießt, versteht man.
8: Und weil viele Spaß an ihren Texten hätten, verstünden viele sie auch. So die Logik Gertrude Steins.
10: Sie war in ihren eigenen Augen ein Genie,
8: sagt Renate Stendahl, Autorin einer Bildbiografie über Gertrude Stein.

0: Familie aber durch ihren Salon, wo sie Kunst zeigen, die sie von jungen Talenten wie Picasso oder Matisse kaufen und wo sich die künstlerische und literarische Avantgarde die Klinke in die Hand gibt. Leo schreibt:
1: Gertrude hungert und dürstet nach Ruhm und es war natürlich eine schlimme Sache für sie, dass ich ihr Zeug nicht ausstehen kann und es abscheulich finde.
0: Als Leo auszieht, lebt seine Schwester fortan, offen homosexuell, mit ihrer Muse, Sekretärin und Köchin Alice B. Toklas zusammen. Ein ungleiches Paar. Gertrude, schreibt eine amerikanische Freundin,
2: brüllte gewöhnlich vor Lachen. Sie hatte das Lachen eines Beefsteaks. Sie liebte Steaks und ich mochte es, sie vor 5 Pfund Zentimeter dickem gebratenem Fleisch sitzen und mit Gusto verspeisen zu sehen, während Alice wie eine Katze zierlich in Scheibchen aß.
0: Gertrude Stein verfasst Romane, Gedichte, Theaterstücke, ohne der jeweiligen Gattung zu entsprechen, und auch ein Kinderbuch mit dem berühmten Satz: Rose is a rose is a rose. Dann erkrankt Gertrude Stein an Krebs. Sie wird sofort operiert. Der befreundete Autor Hubert von Ranke erinnerte sich später:
3: Als sie aus der Narkose erwachte, fragte sie:
4: Was ist die Antwort?
3: Niemand vermochte, etwas zu sagen. Sie lachte kurz auf.
4: In diesem Fall, wie ist die Frage?
3: Das waren ihre letzten Worte. Sie starb am 27. Juli 1946.
0: Das war heute vor 80 Jahren.
5: Der Stichtag war das von Silke Hennig, 3.25 Uhr.
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7: Mit Stefanie Lavoie. 4 Tage Spitzensport in Hannover, 2 Tage Leichtathletik vom Feinsten in Wattenscheid und fast 30 Sendestunden alleine im Fernsehen. Nicht nur vor Ort, sondern auch bei den Übertragungen von ARD und ZDF war das Interesse an den Finals riesengroß. Am Abend ist das Multisport-Event zu Ende gegangen. Anne Hild fasst zusammen.
8: Um 18.30 Uhr fiel der letzte Startschuss bei den Leichtathleten. Aoun Ansar holte sich nach den 100 Metern auch den Titel über die 200 und zeigte sich dabei wieder einmal unbeeindruckt von den Vorwürfen einer verweigerten Dopingkontrolle.
9: Ich bin kaputt und jetzt geht's in die entspannte Phase für mich wieder, bis es dann zu den nächsten Wettkämpfen geht.
8: In 2 Wochen stehen die Europameisterschaften an. Neben der Leichtathletik in Wattenscheid wurden auch in Hannover noch fast 30 Titel vergeben. Max Lemke im Kajak-Einer, Mina Schulz im Speedklettern, Valeska Schneider im Rapid-Surfen. Sie alle sind deutsche Meister und sie alle freuten sich vor allem über das Publikumsinteresse. Auch die Veranstalter zogen eine positive Bilanz der Finals.
10: 500.000 Besuchende in dieser Stadt, in den Finals, in 4 Tagen. Das ist wirklich eine Hausnummer.
8: Oberbürgermeister Onay kündigte an, dass Hannover sich möglicherweise nochmal um eine Austragung der Finals bewerben wolle. Enttäuschend verlief der letzte Wettkampftag für Daya Varfolomeev in der rhythmischen Sportgymnastik mit 2 von 4 möglichen Titeln. Die 19-Jährige sieht ihre Auftritte mit ungewohnten Fehlern aber als Chance für die Heim-WM in rund 2 Wochen.
11: Weil ich weiß genau die Schwächen, die wir jetzt üben können.
8: Begonnen hatte der Wettkampftag bei den Turnern im Gedenken an die Opfer des Anschlags in Berlin. Allerdings nicht als Schweigeminute, sondern unter dem Motto Loud and Proud mit Applaus für eine offene Gesellschaft.
7: Tadej Pogacar hat zum 5. Mal die Tour de France gewonnen und gehört damit zu den Rekordsiegern der Frankreich-Rundfahrt. Steffen Gahr berichtet.
12: Was für ein dramatischer Sekundenkrimi in Paris. Mathieu van der Poel fuhr an der Seite von Tadej Pogacar Richtung Ziel, aber von hinten rasten die Sprinter heran. 400 Meter vor der Ziellinie zog van der Poel dann noch einmal an. Es wurde immer enger und enger, aber es reichte. Der Niederländer siegte Millimeter vor den Topsprintern. Bei denen war auch Max Kanter dabei. Der Cottbusser wurde bärenstarker Vierter. Tadej Pogacar verpasste zwar den von ihm so erhofften Tagessieg in Paris, aber den 5. Gesamtsieg bei der Tour, den hat er nun in der Tasche. Stolz fuhr Pogacar über die Champs-Élysées und reckte die 5 Finger seiner rechten Hand in die Kameras. Der Slowene ist damit auch endgültig in den Kreis vieler Radlegenden wie Eddy Merckx aufgestiegen. Unterstützt wurde der Slowene von Nils Polit. Der Kölner war damit auch der erfolgreichste Deutsche bei dieser Tour. Einen deutschen Tageserfolg gab es im 5. Jahr in Folge allerdings nicht.
7: Weltmeister Lando Norris hat sich beim großen Formel-1-Preis von Ungarn eindrucksvoll zurückgemeldet. Der britische Titelverteidiger setzte sich bei Temperaturen um die 30 Grad vor Max Verstappen im Red Bull durch und bescherte McLaren damit den ersten Saisonsieg. Welche Überraschungen gab es auf dem Hungaroring denn noch, Lena Bergmann?
13: Überraschend ist definitiv auch, dass Kimi Antonelli sich nach seiner Startplatzstrafe noch von Platz 7 auf Platz 3 gekämpft hat und das auf einer Strecke, die Mercedes

0: selbst schon als Problemstrecke identifiziert hat. Also da hat der WM-Führende wieder seinen Kampfgeist bewiesen. Für Ferrari hingegen lief das Wochenende unerwartet enttäuschend. Das Auto war eigentlich sehr stark, aber im Qualifying und auch im Rennen hat man sich vor allem in Sachen Strategie verzockt. Beim Start schon hat Charles Leclerc mit den weichen Reifen einige Positionen verloren. Und der letzte Boxenstopp von Lewis Hamilton, der hat ihn im Endeffekt das Podium gekostet. Da hat man bei Ferrari womöglich eine ähnliche Fehlentscheidung getroffen wie in Silverstone und wichtige Punkte im WM-Kampf fliegen lassen.
1: Die Formel 1 hat einen Ersatz für das im April in Bahrain wegen des Krieges im Nahen Osten ausgefallene Rennen gefunden. Es wird am 4. Oktober auf der legendären Strecke von Sepang in Malaysia nachgeholt.
2: Der Sport war das mit Stefanie Lavoie. Bei einer AfD-Veranstaltung in Dessau wird die DDR-Hymne angestimmt. Der Saal singt mit. Der Auftritt des Kabarettisten Uwe Steimle in Dessau sorgt für Diskussion. Thema gleich in einer neuen Folge von Sat Matthai fragt.
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4: Um 3.30 Uhr mit Olaf Knapp. Auch nach dem Tod des mutmaßlichen Attentäters vom Berliner CSD laufen die Ermittlungen weiter. Der 21 Jahre alte Mann wurde gestern Abend bei einem SEK-Einsatz mit einer Schusswaffe tödlich verletzt, nachdem er sich den Beamten offenbar mit einer Stichwaffe genähert hatte. Zu der Frage, ob noch nach möglichen Komplizen gesucht wird, der Leiter der Recherche-Kooperation von NDR, WDR und SZ, Jörg Diehl.
5: Also nach unseren Informationen wird nicht nach weiteren Tätern gefahndet, was nicht bedeutet, dass es nicht vielleicht Mitwisser oder auch Komplizen geben könnte. Die Ermittlungen des Generalbundesanwalts werden das in den nächsten Wochen und Monaten klären müssen. Es gab allerdings eine zweite Festnahme. Ein iranischer Staatsbürger wurde gefasst, auch ein junger Mann, der Polizei bekannt gewesen sein soll. Und seine Tatbeteiligung wird jetzt geprüft. Saß er mit dem Auto? Wusste er etwas von dem Anschlagsgeschehen? Das ist alles noch sehr, sehr unklar. Ich denke, da werden wir wahrscheinlich in den nächsten Tagen mehr erfahren.
4: Im Südwesten Frankreichs kämpfen die Einsatzkräfte weiter gegen viele Brände, die sich unkontrolliert ausbreiten. Besonders betroffen ist Bordeaux. Über der gesamten Stadt liegt ein starker Brandgeruch. Nach Angaben von Bürgermeister Cazenave ist eine Evakuierung der Stadt derzeit zwar nicht geplant, aber einige der Ausläufer des Feuers sind nur noch rund 15 Kilometer vom Stadtzentrum entfernt. Präsident Macron hat für heute ein weiteres Krisentreffen anberaumt. Die russischen Behörden melden einen Drohnenangriff auf die Stadt Belgorod nahe der ukrainischen Grenze. 12 Menschen seien verletzt worden, unter ihnen 2 Kinder. Bei dem Angriff sollen mehrere Wohnungen in einem Wohnhaus und viele Autos in Brand geraten sein. Die Angaben ließen sich bislang nicht unabhängig überprüfen. Beim Stuttgarter Sportwagenbauer Porsche kommen heute die Beschäftigten im Stammwerk Zuffenhausen zu einer Betriebsversammlung zusammen. Dabei wollen Unternehmensleitung und Betriebsrat erstmals Details des sogenannten Zukunftspakets vorstellen. Aus Stuttgart, Lutz Heiser.
6: Porsche steckt weiter mitten im Umbau. Nach schwachen Geschäften, vor allem in China, und einem deutlichen Gewinneinbruch arbeitet der Sportwagenbauer an einer umfassenden Neuaufstellung. Mit dem Zukunftspaket wollen Unternehmen und Arbeitnehmervertreter die Wettbewerbsfähigkeit des Sportwagenbauers sichern. Nach bisherigen Informationen könnten dabei mehrere tausend Stellen wegfallen. Im Gegenzug soll die Beschäftigungssicherung für die deutschen Standorte um 5 Jahre bis Ende 2035 verlängert werden. Zudem geht es um Änderungen bei Arbeitszeit- und Homeoffice-Regelungen.
4: Das Wetter in Deutschland: am Tage in der Osthälfte Schauer und Gewitter, im Verlauf nachlassend. Sonst sonnig oder leicht bewölkt mit einzelnen Schauern bei maximal 18 bis 30 Grad. Das waren die Nachrichten.
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2: Und da haben wir keine Meldungen. Die Straßen sind frei. Ich wünsche Ihnen eine gute Fahrt.
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2: Mit Milad Kupay, hallo. Ein ostdeutscher Kabarettist stimmt bei einer AfD-Veranstaltung die DDR-Hymne an und alle singen mit. auch die Politiker der AfD. So geschehen neulich in Dessau. Anlass für ein Gespräch mit Linda Teuteberg. Die gebürtige Brandenburgerin ist stellvertretende Vorsitzende der FDP. Für dieses Gespräch ist jedoch wichtiger, sie ist auch Vorstandsmitglied des Vereins gegen Vergessen für Demokratie und sie ist Mitglied im Stiftungsrat der Bundesstiftung zur Aufarbeitung der SED-Diktatur. Meine RBB-Kollegin Sabina Mattei hat Linda Teuteberg noch einmal auf diesen Vorfall angesprochen. Der Kabarettist Uwe Steimle stimmt die DDR-Hymne an und Hunderte singen mit. War das Nostalgie oder war das Verklärung von Unrecht?
7: Da haben sich die Enden des Hufeisens getroffen. Ich glaube zwar, dass das Publikum vielleicht auch eher ein bisschen überrumpelt war und dann einfach die Stimmung nicht vermiesen wollte, aber es zeigt, welch Geisteskind Herr Steimle ist und auch die, die ihn eingeladen haben. Bei Herrn Steimle ist eine Verklärung der DDR zum Friedensstaat, eine Verharmlosung der DDR, ein Anhimmeln des Aggressors Putin, Hass auf den Westen zu schüren, Freiheit und Demokratie verächtlich zu machen, alles gar nicht neu. Das gab es bei ihm übrigens auch schon, als er noch als Anhänger der Linkspartei galt und auch von ihr in die Bundesversammlung übrigens mal als Wahlmann entsandt wurde. Das heißt, das sind alles leider keine neuen Phänomene, aber jetzt ist die mediale Wahrnehmung, die Aufmerksamkeit dafür da. Und das sollte uns zu denken geben.
8: Sie haben gesagt, ja, das Publikum war vielleicht überrumpelt, aber es ist ja doch offenbar Symptom eines größeren Phänomens. Offenbar geraten fehlende Demokratie, politische Verfolgung, die Macht der Stasi in der DDR bei vielen Menschen im Osten in den Hintergrund. Warum ist das so?
7: Ja, das ist ganz sicher so, weil es bewusst betrieben wird und zwar von weit links und neuerdings auch von weit rechts. Die Aufarbeitung der SED-Diktatur, die begann hoffnungsvoll, aber sie ist tatsächlich zumindest nicht gut genug in die Gesellschaft gedrungen. Dafür gibt es, glaube ich, verschiedene Faktoren, die das beeinflussen. Zum einen neigen alle Menschen dazu, dass sie ihre Jugend, die Vergangenheit deswegen erstmal in einem gewissen Maße verklären immer, weil man da jünger war, sich an schöne Erlebnisse erinnert. Man erinnert sich an diese Zeit positiver. Dann kommt aber auch hinzu, dass die SED-Diktatur ja auch im Westen von vielen Linken sehr positiv gesehen wurde. Das prägt in Wahrheit zum Teil die Debatten bis heute. Da gibt es auch Lebenslügen einiger politischer Akteure und Lager. Dann kommt auch die besondere Situation der deutschen Teilung hinzu. Die hat es der PDS sehr leicht gemacht, das auch zu einem Ost-West-Konflikt immer zu stilisieren, obwohl viele Themen, die mit der Aufarbeitung der SED-Diktatur zusammenhängen, Themen sind, bei denen die Widersprüche, die Gegensätze innerhalb der ostdeutschen Gesellschaft viel größer sind.
8: Aber Frau Teuteberg,
7: das sind
8: bei diesen
7: viele Faktoren und es gibt ein bewusstes politisches Instrumentalisieren und das kommt hinzu.
8: Diese Nostalgie der Älteren, die ist ja auch das eine, die DDR mit ihrer Jugend identifizieren. Aber wie erklären Sie denn zum Beispiel diesen Osttrotz eines Teils der jungen Menschen in Ostdeutschland?
7: Ja, indem sozusagen auch zum Teil heutige Debatten zu einem Ost-West-Gegensatz stilisiert werden. Man sieht auch gern Ostdeutschland schon von der Voreinstellung her als sozusagen den Problembären, als die Bad Bank der Republik, wo schwierige Themen, die einem nicht leicht fallen, gesellschaftlich zu verhandeln und zu debattieren, sehr stark erstmal auf Ostdeutschland projiziert werden, selbst dann, wenn sie gesamtdeutsche Phänomene sind. Und zum Beispiel mit dem Erfolg der AfD müssen wir uns auch gesamtdeutsch auseinandersetzen. Selbst wenn die Prozentzahlen in Ostdeutschland höher sind, die Zahl der absoluten Wähler ist durchaus höher aus den sogenannten alten Bundesländern. Aber ich will durchaus noch mal drauf eingehen, weil das wirklich doch unter der Oberfläche ein gesamtdeutsches Phänomen ist. Wenn zum Beispiel auch der heutige Vizepräsident des Deutschen Bundestages, Herr Ramelow, selbst in einem erst jüngst erschienenen Buch wieder die DDR nicht als Unrechtsstaat bezeichnen will, dann gelingt es ihm leider, und zwar bei der gesamtdeutschen Öffentlichkeit, damit durchzukommen, sich auf Fritz Bauer zu berufen, weil er die übliche Argumentation benutzt, dass ja den Begriff Unrechtsstaat zu benutzen würde ja eine Gleichsetzung mit dem NS-Regime und mit der singulären Shoah bedeuten.
8: Fritz Bauer, der Jurist, der die
7: hessische
8: Aufarbeitung des Holocaust
7: genau,
8: damals betrieben
7: hat. Der die Frankfurter Auschwitz-Prozesse betrieben hat. Und so. Das, finde ich, ist eine Instrumentalisierung dieser ehrenwerten Person Fritz Bauer. Erstens gibt es keinen Grund, die Einzigartigkeit und die beispiellosen Verbrechen des Nationalsozialismus und auch der Shoah, die dürfen niemals bagatellisiert werden, niemals relativiert werden. Gleichzeitig dürfen sie aber auch nicht als Folie missbraucht werden, um kommunistische Diktaturen zu verharmlosen. Das ist ein sachgerechter Umgang mit verschiedenen Totalitarismen. Und hier wird regelmäßig sozusagen mit einem moralischen Gefühl abgelenkt von dem Fakt der Diktatur, der totalitären Strukturen und des Unrechts, indem man auf die andere Diktatur verweist. Aber gerade Fritz Bauer zum Beispiel hat auch großen Wert darauf gelegt, dass man zwischen Nationalsozialismus und Faschismus unterscheidet, weil er eben ein noch größeres Unrecht bei dem deutschen nationalsozialistischen Regime gesehen hat. Die Linkspartei aber, einschließlich Herr Ramelow, redet bewusst auch dort ständig nur von Faschismus und betont gerade dort diese wichtige Differenzierung nicht. Das heißt, man sieht da einen taktischen Umgang mit diesem Argument und mit der Analyse von Fritz Bauer nur da, wo es einem selbst gefällt, um diesen Begriff Unrechtsstaat abzulehnen. In dem Thüringer Koalitionsvertrag stand dann von Rot-Rot-Grün, die DDR sei in der Konsequenz ein Unrechtsstaat gewesen. Und das ist gerade eine Relativierung. Sie war es von Anfang an. Sie hat nie freie geheime Wahlen zugelassen. Sie hat mit brutaler Gewalt die Diktatur in der sowjetischen Besatzungszone und der dann frühen DDR errichtet. Und das ist eine Legende, die uns die Linkspartei weismachen will seit lange, mit der sie zunehmend Erfolg hat, als hätte es einen demokratischen Anfang der DDR gegeben. Den gab es nicht. Es war eine Diktatur von Anfang an und von ihren ideologischen Grundlagen her.
8: Also die DDR, ein Unrechtsstaat, sie bleiben dabei. Nun empfinden aber offenbar viele Ostdeutsche diesen Begriff auch persönlich als pauschale Abwertung ihrer Lebensgeschichte. Hat Politik diese emotionale Dimension vielleicht unterschätzt?
7: Absolut, das ist ein Versäumnis und leider hat die PDS in den 90er Jahren das geschickt genutzt, hat sich zum vermeintlich alleinigen Anwalt, Sachwalter ostdeutscher Biografien aufgeschwungen. Und viele andere Parteien haben zu wenig ernst genommen, dass es auch emotionale und kulturelle Aspekte des Vereinigungsprozesses gibt und Prägungen. Und ich glaube, es ist doch ganz, ganz wichtig, es ist mir immer sehr wichtig zu sagen, es gab Leistungen im beruflichen Kontext von Menschen in der DDR und es gab auch anständiges Verhalten in der Familie oder im Kollegenkreis. Aber das gab es doch trotz und nicht wegen der Diktatur. Aber das ist kein Grund und rechtfertigt nicht, das politische System schönzureden. Im Gegenteil, die Menschen, die dieser Diktatur unterworfen waren, die haben ja den schwereren Teil der deutschen Nachkriegsgeschichte zu tragen gehabt. So wie übrigens auf der anderen Ebene auch die Mittelosteuropäer den schwereren Teil der europäischen Nachkriegsgeschichte zu tragen hatten. Das zeigt gerade, wie relevant dieses Thema ist, auch für unsere heutigen sowohl innen- als auch außenpolitischen Debatten. Diese Frage, war die DDR eine Diktatur von Anfang an oder ist sie nur später durch Machtmissbrauch, durch Fehlentwicklung mal irgendwann sozusagen in ein schlechtes Fahrwasser gekommen? Das ist die Legende, die die SED und ihre Nachfolger verbreiten wollen. Aber das rührt an unser Selbstverständnis, an das Selbstverständnis der heutigen Bundesrepublik, an den antitotalitären Konsens. Nichts rechtfertigt die Unterdrückung von Menschen, nichts rechtfertigt so ein totalitäres System, in dem es keinen Rechtsschutz gibt, in dem es keine freien Wahlen gibt. Keine Ideologie rechtfertigt das. Und das soll durch diese Ablenkungsmanöver, ob beim Begriff Unrechtsstaat oder indem man die persönlichen Biografien der Menschen vereinnahmt, davon soll abgelenkt werden.
8: Frau Teuteberg, lange war die Linke die Partei, die historische Erfahrungen im Osten erfolgreich für ihre politischen Botschaften aufgegriffen hat. Jetzt tut das auch die AfD. Die bezeichnet die DDR zwar als Unrechtsstaat, aber sie greift andererseits auch immer wieder ostalgische Momente auf, wenn man das so sagen kann. Warum zieht diese widersprüchliche Doppelstrategie aus Ihrer Sicht?
7: Ich denke, da gibt es mehrere Gründe. Der eine ist, dass wahrscheinlich viele Menschen sich gar nicht immer genau fragen, ist das denn konsequent, stringent, was jemand da vertritt? Passen die verschiedenen Positionen eigentlich zusammen? Aber das tun ja, wenn ich es gerade beschrieben habe, mit der Verharmlosung der SED-Diktatur in unseren öffentlichen Debatten viele andere eben auch nicht. Die sind da auch nicht konsequent. Wenn man in politischer Bildung, in unseren Debatten über Extremismus, über Verteidigung der Demokratie, Wert legt auf den kategorialen Unterschied zwischen einem demokratischen Rechtsstaat einerseits und Diktaturen, autoritären Systemen andererseits, dann muss man das natürlich konsequent tun. Und dann darf man weder der AfD noch der Linken solche Beschönigungen durchgehen lassen. Das ist dann eine Frage, die nicht vom politischen Lager abhängen darf. Da darf es keinen Rabatt geben bei diesem Grundkonsens, bei diesen Kategorien, wie unterscheide ich zwischen einer Demokratie und einer Diktatur. Dieser Unterschied soll verwischt werden. Das Selbstverständnis, was auch mit der Westintegration dieser Bundesrepublik zu tun hat, das wird dadurch unterhöhlt, und zwar von beiden politischen Rändern. Und das hat eine hohe Relevanz für heutige Debatten.
8: Allerdings hat die AfD damit größere Erfolge offenbar, jedenfalls wenn man die Meinungsumfragen jetzt vor den nächsten Landtagswahlen so ansieht, als die Linke. Also ist das jetzt eine Gefahr, wenn die Symbole der DDR heute wieder positiv besetzt?
7: Das ist auf jeden Fall eine Gefahr, absolut. Denn das ist wichtig, dass wir diesen kategorialen Unterschied zwischen Demokratie und Diktatur nicht verwischen. Das gehört zum Grundverständnis der Bundesrepublik Deutschland, einer entwickelten westlichen Demokratie. Und deshalb ist es wichtig, nur es ist nicht glaubwürdig, wenn man es immer nur bei einer Seite thematisiert. Deshalb betone ich es, dass es Extremisten aller Couleur wissen, dass wenn sie irgendwie wieder kollektivistische, seien es eher von links kommend sozialistisch geprägte oder auch auf eine Volksgemeinschaft beruhende Gesellschaftskonstrukte wieder errichten wollen, dann müssen sie erstmal diese liberale Nachkriegsprägung, die die Bundesrepublik erfahren hat, gerade auch durch den Einfluss der Vereinigten Staaten, die wollen sie erstmal diskreditieren und wieder zunichte machen. Und das geschieht subtil über diese Geschichtspolitik.
8: Sie selbst sind heute Vizevorsitzende der FDP, einer etablierten Partei, die sich liberalen Werten verschrieben hat. Aber der Zuspruch ist gering, genau wie bei anderen etablierten Parteien. Haben wir in Deutschland vielleicht zu wenig erklärt, warum liberale Demokratie mehr ist als, sagen wir mal, die Umsetzung des Mehrheitswillens?
7: Unbedingt. Ich glaube, wir haben auch vernachlässigt, vieles von dem, was die Erfolgsbedingungen dieser und Gelingensbedingungen dieser Bundesrepublik in den letzten Jahrzehnten waren. Das gilt übrigens auch wenn das heute nicht unser Hauptthema ist, aber eher auch sehr aktuell für die Fragen, woher ist der Wohlstand dieser Bundesrepublik entstanden? Die Prinzipien der sozialen Marktwirtschaft, Wettbewerb, Schutz des Eigentums, Rechtssicherheit, das Grundvertrauen, dass sich Investitionen, dass sich Anstrengungen lohnen und Aufstieg möglich ist durch Leistungen in diesem Land. Das zum einen und das gleichzeitig entwickelt mit einer Demokratie und einem Rechtsstaat. Und gleichzeitig haben wir uns, glaube ich, zu wenig bewusst gemacht, was sind die geistigen Grundlagen dieses liberalen Systems? Zum Beispiel aus der europäischen Aufklärung die Überzeugung, dass es die Kraft des besseren Arguments gibt, dass aus dem zivilisierten Streit die besten Lösungen hervorgehen, dass man auf die Kraft der geistigen Auseinandersetzung auch vertraut. Das ist ja auch das, was unserem Grundgesetz mit der Meinungsfreiheit, Versammlungsfreiheit als Leitbild zugrunde liegt. Dass das auch das beste Wettbewerbsverfahren ist, sozusagen, um menschenverachtendes Gedankengut auch übrigens zu demaskieren und um zu guten Lösungen zu kommen für politisch zu klärende Fragen. Heute, finde ich, wird das von vielen wenig ausgestrahlt, dass man erstmal offen in die Debatte geht und sie für gut und wertvoll hält. Und das gilt für vieles. Wir haben es zu selbstverständlich genommen, die Freiheit. Und umso mehr gilt es, das zu erklären. Und auch das übrigens wird aber durch diese Debatten wie beim Unrechtsstaat unterminiert, weil die Frage ist gar nicht, es kann sogar auch in einem Rechtsstaat mal zu Unrecht kommen, auch in einer Demokratie. Die Frage ist aber eher, ist das systematisch und gewollt? Und welche Sicherungen enthält ein politisches System, um die Würde und Freiheit des Einzelnen zu schützen? Also, dass ich Verwaltungsgerichte habe, vor denen ich mich zum Beispiel wehren kann, wenn ich meine, rechtswidrig in meinen Rechten verletzt zu sein. Unter der SED Diktatur konnte übrigens niemand zum Beispiel dagegen klagen, nicht zum Studium zugelassen zu werden. Heute hat man dagegen, in der Bundesrepublik hat man dagegen einen Rechtsschutz und es wird überprüft, ob es fair zuging oder man da irgendwie benachteiligt wurde. Da wurden Menschen politisch aus politischen Gründen von Bildungswegen ausgeschlossen, zum Beispiel. Und diese Dinge zu erklären und nicht so zu tun, als sei die Demokratie immer fröhlich und leicht und da passieren keine Fehler einerseits. Und ein Unrechtsstaat kann nur etwas sein, wo nie auch irgendetwas normal gelaufen ist. Das ist infantil und das ist die Verwirrungstaktik, die da auch von den Extremisten beider Seiten benutzt wird. Und da muss man auch schon bei den subtilen Versuchen widersprechen.
8: Jetzt zeigen ja Umfragen seit Jahren, dass liberale Werte gerade in Ostdeutschland auf geringere Zustimmung stoßen als im Westen. Ist das jetzt eine Spätfolge der DDR, der Instrumentalisierung durch Parteien, die sie dem Hufeisen zuschreiben, oder auch eine Folge der Erfahrungen nach 89?
7: Da kann beides eine Rolle spielen, aber zum einen sprechen viele auch tatsächliche Befunde dafür, dass es sehr viel mehr mit den 40 Jahren bis 1989 zu tun hat. Ich sage mal ein Beispiel, als ich Mitglied des Brandenburger Landtages war und wir dort eine Enquete-Kommission zum Umgang mit der SED-Diktatur im Land Brandenburg hatten und dem Prozess sozusagen des Aufbaus eines demokratischen Rechtsstaates in den 90er Jahren. Da gab es eine repräsentative Forsa-Umfrage und die hat zum Beispiel zur Frage des Vertrauens in Institutionen und dem Ansehen verschiedener Institutionen ganz klar ergeben, dass je älter die Befragten waren, je mehr Zeit sie unter der SED-Diktatur verbracht haben, desto geringer war zum Beispiel ihr Vertrauen in die Unabhängigkeit von Gerichten. Aber das kann man auch auf einige andere Institutionen übertragen. Es gab eine klar niedriges Vertrauen, je länger man unter der Diktatur gelebt hat. Zum einen spricht das dafür und zum anderen warne ich auch sehr dafür vor. Wir haben in letzter Zeit so einen Diskurs, in dem so getan wird, als sei sozusagen die Transformation schlimmer als die Diktatur gewesen. Auch da muss man sehr aufpassen, wenn es einem wichtig ist, für die Wertschätzung von Demokratie und Menschenrechten einzutreten.
8: Aber es hält sich so hartnäckig.
7: Ja, weil es ein politisches Geschäftsmodell ist. Also die Linke zum Beispiel hatte ein Interesse daran, so zu tun, als sei der Sündenbock Treuhand an allem schuld. Das lenkt einfach von dem Wesentlichen ab, davon, wie die Planwirtschaft an ihren eigenen Problemen, an ihrer eigenen Ineffizienz zugrunde gegangen ist. Davon wird abgelenkt. Der Golf musste nicht vor dem Trabi geschützt werden, wettbewerbsmäßig. Dass es trotzdem auch Fehler gab, dass es trotzdem auch Dinge gibt, die man hätte besser machen können, ist unbenommen. Aber der Grundbefund ist, dass die Wirtschaft der DDR am Ende war. Das haben in Wahrheit auch die Funktionäre selbst, wie Gerhard Schürer zum Beispiel, ja festgestellt. Die standen vor der Zahlungsunfähigkeit und vieles war überhaupt nicht weltmarktfähig, der Produkte. Aber das Entscheidende ist, zum Beispiel wird ja heute beklagt, die Frage, wie ist Eigentum, wie ist Vermögen verteilt. Das ist mir auch als Liberale ein wichtiges Thema. Ich will, dass möglichst viele Menschen die Möglichkeit haben, sich selbst etwas aufzubauen, aus ihrem Einkommen sich etwas aufzubauen, Vermögen zu bilden. Aber dass zum Beispiel der ostdeutsche Mittelstand, die ostdeutschen Familienunternehmen enteignet wurden, das war doch das Werk der SED. Daran ist niemand im Westen schuld und auch nicht die Treuhand. Das hat die SED-Diktatur zum Beispiel gemacht. Und natürlich hat das die Eigentumsverhältnisse verändert. Und deshalb, glaube ich, ist der ganze Umgang mit diesem Thema auch ein Zeichen einer erneuten Unfähigkeit zu trauern, zum Teil auch unserer Gesellschaft. Also auch mal über Dinge, die schmerzhaft sind, Dinge, die bitter sind, zu sprechen, ohne dafür immer einen leichten Sündenbock zu haben oder einen Ersatzsündenbock zu suchen. Denn tatsächlich gibt es für viel Unrecht aus dieser Zeit der SED-Diktatur mit der SED auch durchaus eine politische Verantwortung. Aber die deutsche Teilung und diese Diktatur haben sehr viele Biografien zerstört, haben vielen Familien, vielen Menschen Leid zugefügt. Und wir haben uns, finde ich, auch zu wenig Raum gegeben, gesellschaftlich und politisch, darüber auch zu trauern, das angemessen auch emotional und kulturell zu bewältigen. Aber das hat eben viele Gründe. Ich glaube auch menschlich verständliche, dass man in den ersten Jahren auch mit der Bewältigung der existenziellen Fragen erstmal beschäftigt war. Wie baut man jetzt eine rechtsstaatliche Verwaltung auf? Wie organisiert man, wie modernisiert man die Infrastruktur? Aber dabei sind eben auch manche Dinge zu kurz gekommen. Und wir sollten nicht vergessen, es ist eine friedliche Revolution gewesen. Das ist ihre Stärke. Es wird kein Blut vergossen. Es kommt keiner zu Tode. Aber ich sage es jetzt sehr hart, aber es ist eben die Tatsache, mit der wir zu tun haben. Es sind hinterher auch noch alle da. Und sie prägen mit die öffentlichen Debatten in unserem Land. Und das hat auch die Wahrnehmung der SED-Diktatur geprägt. Weil natürlich die Menschen, die in der DDR oppositionell waren, die konnten nicht Karriere im Kulturbetrieb oder im DDR-Fernsehen oder so machen. Und deshalb haben die auch weniger Einfluss auf sind die weniger als öffentliche Personen präsent in unseren gesellschaftlichen Debatten.
8: Nun sind wir 37 Jahre nach dem Mauerfall, 36 Jahre nach der deutschen Wiedervereinigung. Wie kann man denn die Ostdeutschen für die liberale Demokratie gewinnen oder gar zurückgewinnen? Dann das ist ja die Aufgabe für Parteien wie die Ihre.
7: Das stimmt und die ist auch sehr wichtig, wenngleich ich finde, wir müssen gesamtdeutsch viele auch gewinnen. Ist nicht so, dass das nur Ostdeutsche betrifft, aber umso mehr sollten wir es auch gesamtdeutsch tun. Ich glaube, es ist sehr wichtig, dass wir mit Sorgfalt unterscheiden zwischen den Positionen, die tatsächlich verfassungswidrig, rassistisch, menschenverachtend sind, von denen man sich klar abgrenzen muss, mit denen man auch nichts am Hut hat, einerseits. Und andererseits es sich nicht zu leicht zu machen, Positionen, die mancher und manche nicht teilt, die aber legitim sind und die auf dem Boden des Grundgesetzes sind, wo man unterschiedlicher Meinung ist dazu, zum Beispiel in welchem Maße und nach welchen Regeln Migration stattfinden sollte oder wie eine sinnvolle Wirtschafts- und Energiepolitik aussieht. Da gibt es unterschiedliche Positionen und es gibt in unserer Gesellschaft schon bei einigen die Tendenz, alles, was nicht ihrem Weg entspricht, auch sehr schnell als extremistisch, faschistisch oder so zu brandmarken, auch dann, wenn es nicht der Fall ist. Und das ist für den kurzfristigen politischen Geländegewinn, mag das gut sein, für die Demokratie ist es schlecht, weil man die wichtige Systemfrage, dass man sozusagen unsere freiheitlich-demokratische Grundordnung mit allem, was sie bedeutet, verteidigt gegen Extremisten aller Couleur, ist ganz wichtig, die Systemfrage. Man darf sie aber nicht vermischen mit der eigenen politischen Agenda und zum Beispiel alles, was einem nicht links genug ist, dann in denselben Topf wie mit Extremisten von rechts werfen, sondern dann ist es wichtig, dass man auch liberale, zum Beispiel marktwirtschaftliche Positionen, die gelten politikwissenschaftlich als rechts, sie sind aber völlig verfassungskonform und sie gehören übrigens zum Erfolgsmodell zum Beispiel dieser sozialen Marktwirtschaft, die kann man bekämpfen mit Argumenten, aber man darf sie nicht leichtfertig irgendwie der AfD überlassen oder diejenigen, die für diese Dinge eintreten, technologieoffene Energiepolitik zum Beispiel, brandmarken. Und das, finde ich, passiert zu oft. Wichtig ist eher auch, dass wir für das, was unsere Demokratie ausmacht, einstehen. Dazu gehören übrigens auch die politischen Parteien. In ganz Deutschland sind Parteien nicht beliebt, in Ostdeutschland aber besonders. Da sind viele auch noch aus dieser Zeit der SED-Diktatur geprägt und sehen Parteien etwas als etwas Negatives, Ehrenrühriges. Und das ist falsch. Umso mehr brauchen wir auch Menschen aus Ostdeutschland, die sich in Parteien engagieren, die sich zur Wahl stellen, um Repräsentation zu nutzen, mitzugestalten. Darauf kommt es an, in ganz Deutschland, aber gerade auch in Ostdeutschland.
8: Frau Teuteberg, nur noch eine Frage und die richtet sich sowohl in die Vergangenheit als auch nach vorn. Wenn Sie einem jungen Menschen, der die DDR nur aus Schulbüchern kennt, einen Satz mitgeben könnten, dürften, was würden Sie sagen?
7: In der DDR galt das Ich nichts, aber es gibt kein humanes Wir, in dem das Ich nicht geachtet wird.
2: Sagt Linda Teuteberg, stellvertretende Vorsitzende der FDP. Sie ist auch Vorstandsmitglied des Vereins gegen Vergessen für Demokratie und Mitglied im Stiftungsrat der Bundesstiftung zur Aufarbeitung der SED-Diktatur. 3.57 Uhr.
3: Standpunkte.
2: In den Kommentaren vieler Medien geht es heute um den Anschlag auf den Christopher Street Day in Berlin. Und die meisten sind sich einig, was das Ziel der mutmaßlich islamistischen Tat war. Die Rheinpfalz aus Ludwigshafen fasst es so zusammen.
9: Wer glaubt, der Anschlag betreffe allein die queere Community, unterliegt einem gefährlichen Irrtum. Dieser Angriff galt den Grundwerten unseres Zusammenlebens in Deutschland, dem Versprechen, dass jeder Mensch in Freiheit und ohne Angst so leben kann, wie er ist.
2: Unterschiedliche Ansichten gibt es allerdings darüber, welche Lehren die Politik jetzt aus dem Anschlag ziehen sollte. Die Nürnberger Nachrichten etwa fordern eine breite Front an Maßnahmen.
9: Gründlichere Überwachung bereits auffällig gewordener Menschen mit radikaler Gesinnung, härtere Strafen, rasche Abschiebungen, soweit es sich um nicht-deutsche Staatsbürger handelt, Programme zur Deradikalisierung, mehr Bildungsangebote und damit Aufstiegschancen für Jugendliche aus schwierigen Milieus, laufende Verbesserung der öffentlichen Sicherheit auch durch Kameraüberwachung.
2: Die Zeit hält dagegen.
9: Zur Wahrheit zählt allerdings auch das. Eine wogende Party in der ganzen Stadt wie der Christopher Street Day wird sich nie vollständig schützen lassen. Sie wäre sonst keine Parade, sondern eine Hochsicherheitszone. Wenn Mörder wie im Berliner Tiergarten ein Auto zur Waffe machen und mit einer Machete über feiernde, ausgelassene Leute herfallen, dann wird aus einem Straßenfest eine Form des Straßenterrors, die sich nur sehr, sehr schwer verhindern lässt. Mit einer gewissen Verletzlichkeit werden wir leben müssen.
2: Und das waren die Standpunkte, zusammengestellt hat sie heute Johannes Zuber. Am Brandenburger Tor wurde gestern, am Tag nach dem Anschlag auf den Berliner CSD, der Opfer gedacht. Zugleich rückt der Polizeieinsatz in den Fokus, bei dem der Tatverdächtige erschossen wurde. Was ist da am Abend in Berlin genau passiert? Was ist offiziell bestätigt? Das erfahren Sie gleich hier bei uns nach den Nachrichten, und das ist natürlich auch Thema in unseren Nachrichten. Bis gleich.

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1: Um 4 Uhr mit Olaf Knapp. Der mutmaßliche Attentäter vom Berliner CSD ist tot. Er wurde am späten Nachmittag bei einem Polizeieinsatz in Berlin-Spandau erschossen. Aus Berlin Tim Korge.
2: Abgelaufen ist das laut der Berliner Polizei so. Der geflüchtete 21-jährige Abdul B. wurde in der Kleingartenkolonie in Berlin-Spandau von der Polizei aufgespürt. Als er mit einer Stichwaffe auf die Spezialeinsatzkräfte zugegangen ist, haben diese ihn mit einem Schuss gestoppt. Daraufhin ist der mutmaßliche CSD-Attentäter gestorben. Nach dem Mann war unter Hochdruck gefahndet worden. Jetzt übernimmt eine Mordkommission die Ermittlungen rund um den Tod des mutmaßlichen Attentäters. Alle weiteren Ermittlungen in dem Fall übernimmt die Bundesanwaltschaft.
1: Verkehrsminister Schnieder hat Kanzler Merz um seine Entlassung gebeten. Er wolle den unwürdigen Zustand beenden. Merz hatte Schnieder schon am Donnerstag mitgeteilt, dass er ihn absetzen wolle. Der gewünschte Nachfolger hatte dann aber abgesagt. Jetzt wurde laut Regierungssprecher Cornelius ein neuer Verkehrsminister gefunden. Aus Berlin Jakob Mayer.
3: Der CDU-Politiker Steffen Bilger soll es machen. Also der Kanzler hat wohl weitergesucht, nachdem ihm Günzler abgesagt hatte, und hat jetzt jemanden gefunden. Und er hat auch einen wirklichen Experten gefunden. Also bei Günzler ist es so, der ist für Wirtschaft und Finanzen zuständig, hat selber gesagt, ich kann das nicht. Bilger kann's. Der ist Verkehrsexperte, saß lange Zeit, viele Jahre im Verkehrsausschuss des Bundestages, war sogar schon mal bis 2021 parlamentarischer Staatssekretär im Verkehrsministerium und der gilt auch als jemand, der Minister kann.
1: Im Südwesten Frankreichs kämpfen die Einsatzkräfte weiter gegen viele Brände, die sich unkontrolliert ausbreiten. Besonders betroffen ist Bordeaux. Über der gesamten Stadt liegt ein starker Brandgeruch. Nach Angaben von Bürgermeister Cazenave ist eine Evakuierung der Stadt zwar derzeit nicht geplant, aber einige der Ausläufer des Feuers sind nur noch rund 15 Kilometer vom Stadtzentrum entfernt. Präsident Macron hat für heute ein weiteres Krisentreffen anberaumt. Auf Mallorca sind wieder tausende Menschen gegen Massentourismus auf die Straße gegangen. Sie versammelten sich zunächst im Zentrum von Palma, der Hauptstadt der Mittelmeerinsel. Von dort zog ein Demonstrationszug zur Kathedrale. Die Polizei schätzte die Teilnehmerzahl auf 25.000. Die Demonstrierenden beklagten vor allem, dass sich viele Menschen auf Mallorca kaum noch eine Wohnung leisten könnten, wegen der steigenden Zahl von Ferienwohnungen. Das Wetter in Deutschland. Am Tage in der Osthälfte Schauer und Gewitter, im Verlauf nachlassend. Sonst sonnig oder leicht bewölkt mit einzelnen Schauern bei von Nord nach Süd 18 bis 30 Grad. Morgen dann locker bewölkt bis sonnig bei 21 bis 34 Grad. Und am Mittwoch viel Sonne, meist trocken 23 bis 38 Grad. Es ist 4.03 Uhr.
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4: Die A40 Duisburg Richtung Essen ist zwischen Mülheim, Winkhausen und Dreieck Essen-Ost wegen Bauarbeiten bis Donnerstag in beiden Richtungen gesperrt. Die A63 Kaiserslautern Richtung Mainz ist zwischen Dreieck Kaiserslautern und Sembach wegen einer Baustelle bis 5 Uhr früh gesperrt. Und noch eine Meldung aus Hamburg. Die B4 stadteinwärts ist im Deichtortunnel nach einem Unfall gesperrt.
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4: Aus dem Studio von NDR Info in Hamburg. Ich bin Milad Kupay. Schönen guten Morgen. Das Land trauert. Der Schock sitzt bei vielen noch tief über das, was da am Wochenende am Rande der CSD-Feierlichkeiten in Berlin passiert ist. 29 Personen wurden verletzt. Eine Frau wurde getötet. Ein Attentäter ist mit einem Auto in eine Menschenmenge gerast. Der mutmaßliche Attentäter ist inzwischen gefasst und bei einem Polizeieinsatz getötet worden. Seitdem weiß man, dass es ein islamistischer Attentäter war und er war bereits polizeibekannt. Mein Kollege Carsten Fick hat darüber mit Jörg Diehl gesprochen, dem Leiter der Recherchekooperation von NDR, WDR und Süddeutscher Zeitung. Und die erste Frage war: Was ist da am Abend in Berlin genau passiert? Was ist offiziell bestätigt?
5: Ja, die Fahndung nach Abdul B. lief ja für fast 24 Stunden und am Ende ist es der Berliner Polizei offensichtlich gelungen, ihn auszumachen in einem Berliner Schrebergarten im Bezirk Spandau. Ein Spezialeinsatzkommando der Polizei konnte ihn dort stellen und daraufhin soll Abdul B. die Beamten mit einem Messer angegriffen haben, woraufhin die Polizisten auf ihn schossen und ihn tödlich verletzten. Abdul B. starb also noch vor Ort.
6: Ist damit der aktuelle Einsatz vorerst beendet oder wird noch nach weiteren Personen gefahndet?
5: Also nach unseren Informationen wird nicht nach weiteren Tätern gefahndet, was nicht bedeutet, dass es nicht vielleicht Mitwisser oder auch Komplizen geben könnte. Die Ermittlungen des Generalbundesanwalts werden das in den nächsten Wochen und Monaten klären müssen. Es gab allerdings eine zweite Festnahme. Ein iranischer Staatsbürger wurde gefasst, auch ein junger Mann, der der Polizei bekannt gewesen sein soll. Und seine Tatbeteiligung wird jetzt geprüft. Saß er mit im Auto? Wusste er etwas von dem Anschlagsgeschehen? Das ist alles noch sehr, sehr unklar. Ich denke, da werden wir wahrscheinlich in den nächsten Tagen mehr erfahren.
6: Hat denn der mutmaßliche Täter, weiß man das, allein gehandelt? Hatte er Helfer? Was weiß man da vielleicht Näheres schon drüber?
5: Das ist noch nicht ganz klar. Interessant ist, wenn man in die Vergangenheit schaut, dieser Modus operandi, also wie die Kriminalisten sagen, die Vorgehensweise des Täters, mit einem Auto in eine Menschenmenge zu rasen, die wurde bislang nach meiner Kenntnis wohl vor allem von Einzeltätern angewendet. Dennoch werden die Behörden jeden Stein umdrehen und allen Spuren nachgehen. Und man muss ja auch nicht mit im Auto gesessen haben, um womöglich eine Straftat begangen zu haben. Und von besonderem Wert bei der Frage eben, wer wusste was, wer half, wer unterstützte, wer feuerte vielleicht an, ist das Handy, das die Ermittler in dem Auto gefunden haben, das sie Abdul B. zurechnen, das ihm gehört haben soll. Und da werden sie natürlich jetzt ganz genau schauen, mit wem hat er kommuniziert und welches Wissen hat er geteilt mit anderen.
6: Was kann man denn gesichert über den Tathergang Sonnabend überhaupt sagen?
5: Ja, gegen 22 Uhr raste also ein weißer Lieferwagen am Rande des Christopher Street Days in Berlin in eine Menschenmenge in der Nähe des Berliner Tiergartens. Und die Sicherheitsbehörden gingen dann relativ schnell von einem Anschlag aus und machten eben als Tatverdächtigen Abdul B. aus, 21 Jahre alt, ein deutscher Staatsbürger aus Berlin, der seit Jahren der islamistischen Szene angehört. Und er war auch derjenige, der diesen weißen Transporter angemietet hatte und dessen Handy also im Wagen gefunden wurde. Und was weiß man über Abdul B.? Nun vor allen Dingen, dass er ein Islamist ist, schon seit vielen Jahren, schon als Teenager ist er den deutschen Sicherheitsbehörden aufgefallen. Zuletzt war er als Gefährder eingestuft. Das sind also Personen, von denen die Polizei annimmt, dass sie eigentlich jederzeit Gewaltakte begehen könnten. Und der Grund, warum man ihn so betrachtet inzwischen, ist, dass er im vergangenen Jahr versucht hat, zum IS auszureisen, also nach Syrien zu gelangen, um sich dort dieser Terrormiliz anzuschließen.
6: Kann man schon was darüber sagen, wie der Attentäter überhaupt mit seinem kleinen Lieferwagen so dicht an die Menschen dort herankommen konnte, in der Nähe des CSD?
5: Also den Verantwortlichen in Berlin war es heute sehr wichtig zu betonen, dass der Anschlag ja nicht auf der Strecke des CSD begangen wurde. Das sollte wohl meinen, das Sicherheitskonzept ist aufgegangen, der Zug an sich ist geschützt worden. Tatsächlich ist der Wagen eben in eine Menschenmenge in einer Seitenstraße hineingerast, die eben nicht von der Polizei geschützt wurde.
6: Der mutmaßliche Attentäter Abdul B. war, Sie sprachen es an, für die Polizei kein Unbekannter, galt als Gefährder. Was bedeutet dieser Anschlag jetzt auch für die politische Diskussion, wie man mit Gefährdern umgehen sollte, damit solche Taten möglichst verhindert werden?
5: Ja, für mich ist sehr augenfällig, dass vor 10 Jahren, 2016, Anis Amri, ein Islamist mit einem Lastwagen in den Weihnachtsmarkt auf den Berliner Breitscheidplatz gerast ist und viele Menschen dabei getötet hat. Und eben auch er war ein islamistischer Gefährder. Die Polizei kannte seine Radikalität, seine Gewaltbereitschaft und auch ihn konnte sie am Ende nicht stoppen. Und ich denke, in den vergangenen 10 Jahren hat sich in mancherlei Hinsicht nicht viel geändert und insbesondere bei der Berliner Polizei nicht geändert. Es mangelt noch immer an personellen Ressourcen, es mangelt an technischem Können und es mangelt auch an rechtlichen Befugnissen. Und konkret heißt das, also die Berliner Polizei tut sich bis heute wahnsinnig schwer damit, zum Beispiel kryptierte Kommunikation etwa auf gängigen Messengern wie Signal oder WhatsApp zu überwachen und damit überhaupt mitzubekommen, was Gefährder, was Terroristen planen. Und auch eine Observation, wie sie hier in dem Fall von Abdul B. eben gemacht wurde, also das heimliche Beobachten einer Zielperson, das verschlingt zwar wahnsinnig viel Personal, aber das sagt einem am Ende eben nicht, was jemand plant, was in dem Kopf eines Menschen vorgeht. Und insofern sind die Methoden, die Mittel, die die Berliner Polizei zur Verfügung hat, um Terroranschläge zu verhindern, wirklich immer noch sehr eingeschränkt.
6: Bleibt also noch viel aufzuarbeiten. Was denken Sie dennoch, wie ist die Polizeiarbeit, die Arbeit der Behörden jetzt konkret zu beurteilen nach diesem doch recht schnellen Zugriff?
5: Also ich glaube, die Fahndung scheint leidlich gut funktioniert zu haben, anders als eben im Fall Amri vor 10 Jahren, der eben sich durch halb Europa bewegte, bis er gestoppt werden konnte in Italien. Was allerdings im Vorwege schiefgelaufen ist, also wie ein derart gefährlicher Extremist trotz einer Verurteilung auf freien Fuß gelangen konnte, das, glaube ich, wird noch aufzuklären sein.
4: Sagt Jörg Diehl, Leiter der Recherchekooperation von NDR, WDR und Süddeutscher Zeitung, zum Attentat in Berlin beim Christopher Street Day. Dieser Anschlag hat viel Solidarität ausgelöst, sowohl in den sozialen Medien. Es gab aber auch viele Kundgebungen in Berlin. Da gab es gestern Abend gleich mehrere Gedenkveranstaltungen und auch einen Gottesdienst, bei dem auch Bundeskanzler Friedrich Merz und Bundesinnenminister Alexander Dobrindt waren. Und auch unsere Reporterin Helena Dehler.
7: Schnell wurde sie organisiert, die Gedenkveranstaltung. Ein kleines Podest, ein weißes Zelt, ein paar Lautsprecher. Gekommen sind mehrere tausend Menschen, die still im Nieselregen standen und den Redebeiträgen zugehört haben.
8: Gestern war ein Angriff auf uns alle. Auf alle unsere Identitäten, auf unsere Existenzen, auf unsere Gemeinschaft und auf unsere Demokratie. Und wir lassen uns davon nicht unterkriegen.
7: Viele sind mit Regenbogenfahnen gekommen. Auf einigen ist ein schwarzer Trauerflor zu sehen, der die bunten Farben bricht. Die meisten waren gestern ausgelassen feiernd am CSD unterwegs, haben getanzt, gelacht und sich über das perfekte Wetter für den riesigen politischen Demozug durch die Stadt gefreut. Dann abends der Schock. Christian war zu dem Zeitpunkt ganz in der Nähe des Anschlagsortes im Tiergarten, nicht weit von der großen Hauptbühne und der Partymeile entfernt.
9: Ich habe eigentlich mich erstmal nur gewundert, dass so viel Polizei und Krankenwagen Richtung Festmeile gefahren sind. Und dann kamen schon Freunde, die dann gesagt haben, hast du schon gehört? Alle haben ihre Handys rausgeholt, alle sind irgendwie zu Stein erstarrt. Und weil wir vor einer halben Stunde noch an der Stelle waren, wo das passiert ist.
7: Er hat Tränen in den Augen, während er davon erzählt. Tränen fließen überhaupt viele beim Gedenken am Brandenburger Tor, vor allem während Musik gespielt wird. Franziska und Esther sind beide aus der queeren Community und wussten nicht mehr, wohin mit ihren Gefühlen. Sie haben deshalb geholfen, die Gedenkveranstaltung zu organisieren.
10: Die Gefühle haben uns überrollt. Wut, Trauer, aber vor allem so eine Ohnmacht, dass wir so das Gefühl hatten, es fühlt sich an wie so ein Schrei und es kommt nichts raus.
11: Wo sind wir sicher, wenn wir nicht in Berlin sicher sind? Und dass da noch ganz viel Arbeit passieren muss, politisch und auch Community-Arbeit und Awareness-Arbeit, damit wir irgendwie sicher bleiben und dass da irgendwie nicht weggeschaut werden kann.
7: Wo sind wir sicher, wenn wir nicht in Berlin sicher sind? Eine Frage, die sich viele gestellt haben bei der Gedenkveranstaltung am Brandenburger Tor.
4: Trauer und Trost in Berlin nach dem Anschlag auf den Christopher Street Day dort. Helena Dehler war bei einer Gedenkveranstaltung am Tag danach. Und wir beleuchten das Thema auch weiterhin hier für Sie in der ARD-Infonacht. Jetzt schauen wir aufs Wetter hier bei uns. Es wird tagsüber in der Osthälfte Schauer und Gewitter geben. Später wird es dann weniger. Ansonsten ist es sonnig, auch mal leicht bewölkt mit einzelnen Schauern. Die Temperaturen von Nord nach Süd 18 bis 30 Grad.
12: Und noch ein paar aktuelle Temperaturen. Fangen wir mal in Hamburg an. 15 Grad, 17 Grad sind es in Berlin, ebenfalls in Frankfurt am Main. Dresden ist mit 18 Grad mit dabei. Weiter in Köln 16, Leipzig 17, München 21 und in Stuttgart ebenfalls 21 Grad. Und die Zeit, gleich ist es 4.15 Uhr. Guten Morgen.
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12: Dass Demokratie und Gewaltenteilung in den USA auch in Zeiten von US-Präsident Donald Trump funktionieren, dafür sorgen regelmäßig die Justiz und die Medien wie die New York Times. So auch im jüngsten Rechtsstreit um kritische Berichterstattung über Trumps neue Air Force One, bei dem sich erneut die New York Times durchsetzte. Doch der Stresstest für die Demokratie wird weitergehen. Martin Ganzelmeier aus New York.
13: Rückblende. US-Präsident Donald Trump flog zum NATO-Gipfel nach Ankara mit seiner neuen Air Force One, einem Geschenk aus Katar, mit viel Gold und Luxus an Bord. Umso überraschter waren die mitreisenden Journalisten, dass Trump nach dem Gipfel mit der alten Präsidentenmaschine zurückflog. Seine Begründung, die neue Air Force One sei bereits vorausgeflogen, um sie den US-Soldaten in England zu zeigen. Den eigentlichen Grund für den Flugzeugwechsel fanden die Journalisten der New York Times über ihre Quellen schnell heraus. Sicherheitsbedenken, weil bei der neuen Air Force One wichtige Abwehrsysteme fehlten. Ein entsprechender Bericht versetzte Trump in Wut, sagt Brian Stelter, der Medienexperte des Senders CNN. Er wollte unbedingt die Quelle herausfinden. Der Präsident war sauer und beleidigt. Seine eigenen Regierungsmitarbeiter hatten der Presse gesteckt, dass er die Öffentlichkeit getäuscht hatte. Nicht eine Vorführung für Soldaten war der Grund, sondern Sicherheitsbedenken. Trump wies sein Justizministerium und das FBI an, die Informanten ausfindig zu machen. Statt selbst zu recherchieren, klingelten FBI-Agenten abends an den Haustüren der New York Times-Journalisten. Alle am Bericht beteiligten Autoren bekamen eine gerichtliche Vorladung mit der Aufforderung, ihre geheimen Quellen offenzulegen, weil sie die nationale Sicherheit gefährdet hätten. Die New York Times ließ sich nicht einschüchtern und klagte gegen die Vorladungen. Im Gerichtssaal erteilte der zuständige Bundesrichter den Vertretern des Justizministeriums eine Lektion. Würden die Vorladungen nicht sofort zurückgenommen, werde er sie für nichtig erklären. Vorladungen seien der letzte Schritt und nicht der erste, so der Richter. Ein wichtiger Sieg für die New York Times und das Recht auf Pressefreiheit in den USA, sagt Katie Fallow, Expertin für Medienrecht an der Columbia University in New York, der ARD. Das Vorgehen der Trump-Regierung gegen kritische Journalisten sieht sie als Stresstest für die amerikanische Demokratie.
14: Das ist sehr besorgniserregend. Die USA waren jahrelang zu Recht stolz darauf, starke Informationsmedien zu haben und die Meinungsfreiheit hochzuhalten. Diese Grundsätze geraten unter großen Druck und sind sehr bedroht.
13: Auch wenn das Justizministerium diesmal klein beigeben musste, CNN-Medienexperte Brian Stelter ist überzeugt, dass die Trump-Regierung weiterhin Vorladungen und Durchsuchungsbeschlüsse als Mittel einsetzen wird, um Journalisten einzuschüchtern. Und zwar nicht als letzten Schritt, sondern als ersten. Sie wollen Durchstecher finden, indem sie Reporter angreifen. Das soll nicht nur Journalisten und Medien vor kritischer Berichterstattung abschrecken, sondern auch Mitarbeiter der Regierung einschüchtern, betont Katie Fallow von der Columbia University.
14: Die Journalisten befürchten auch, dass ihre vertraulichen Quellen nicht mehr mit ihnen sprechen wollen, aus Angst, enttarnt zu werden.
13: Tatsächlich attackierte das Justizministerium nach dem Gerichtstermin den Bundesrichter. Er habe verhindert, dass eine Gefährdung der nationalen Sicherheit vor Gericht untersucht wird. Die meisten Rechtsexperten in den USA widersprachen. Die Einschränkung der Pressefreiheit aus Gründen der nationalen Sicherheit sei nur in extremen Fällen gerechtfertigt. Zum Beispiel, wenn ein Journalist Angriffsziele des US-Militärs vorab veröffentlicht oder durch seine Berichterstattung Menschen in Gefahr bringt. Dies sei bei der Berichterstattung über Trumps Air Force One eindeutig nicht der Fall.
12: Martin Ganzelmeier war das über den Stresstest für die Pressefreiheit in den USA. Noch immer lodern die verheerenden Feuer, die Waldbrände in Spanien, in der Region um die Hauptstadt Madrid, in der Nähe von Valencia und auch noch im Südwesten Frankreichs, am Atlantik, in der Nähe von Bordeaux. Tausende Menschen mussten dort bereits in Sicherheit gebracht werden. Entspannung ist nicht in Sicht. Im Gegenteil, ein Polizeisprecher sprach von einem Kampf gegen Goliath. Unser Report, unsere Korrespondenten sind auch vor Ort, auch Kai Rienecker, der ist in Bordeaux. Mein Kollege Carsten Fick hat ihn am Abend gefragt, wie die aktuelle Situation ist. Was sehen Sie, was hören und was riechen Sie?
15: Sehr starker Brandgeruch in der Stadt, dem kann man hier nicht entgehen. Der schleicht sich hier teilweise sogar in die Häuser und Hotels ein. Alle versuchen immer, die Türen geschlossen zu halten. Es liegen wieder diese Rauchwolken über der Stadt. Das sind jetzt keine dichten Rauchwolken. Es sieht immer so aus, als wenn es hier gleich regnen würde. Aber es sind eben die Rauchwolken, die hier alles einnebeln und die für diesen starken Brandgeruch sorgen. Es gibt hier immer mehr Leute, die auch FFP2-Masken tragen. Daran sieht man das schon. Alle Schwellenwerte der Feinstaubbelastung sind hier inzwischen überschritten. Und hier vom Stadtzentrum von Bordeaux entfernt, wo ich stehe, ist der Brand jetzt noch ungefähr 15 Kilometer entfernt. Er klopft sozusagen an die Tore des Großraums Bordeaux. Und entsprechend sorgenvoll sind die Mienen und die Antworten der Leute, mit denen ich hier heute gesprochen habe.
12: Gibt es denn derzeit Chancen, diese riesigen Feuer zumindest etwas unter Kontrolle zu bekommen?
15: Nein, davon ist die Brandbekämpfung im Moment weit entfernt, obwohl es ja hier tausende Leute gibt, die im Einsatz sind, Feuerwehrleute, Militär, ganz viele Bauern, die mithelfen, auch noch schnell irgendwelche Felder und sogar Weinberge roden, um dem Feuer irgendwie Einhalt zu bieten. Aber im Moment konzentrieren sich hier die Feuerwehrleute vor allen Dingen darauf, das Feuer irgendwie in eine Richtung zu lenken, in der es nicht so problematisch ist. Denn viele Ortschaften liegen auf dem Weg, die sind ja schon evakuiert worden. Und dann hinterlässt das Feuer dort eben wirklich eine verbrannte Landschaft, die auch sich darin ausdrückt, dass hunderte von Häusern hier westlich von Bordeaux schon komplett zerstört wurden. Wir reden gar nicht von denen, die irgendwie beschädigt wurden. Und es geht im Grunde nur darum, irgendwie das meiste noch zu retten, die Zivilbevölkerung in Sicherheit zu bringen. Es sind ja schon sehr viele Leute evakuiert worden. Weitere Evakuierungen werden sicherlich auch in dieser Nacht wieder anstehen.
12: Wie ist Ihr Eindruck? Sind genügend Einsatzkräfte, Löschflugzeuge vor Ort? Reichen die Kräfte der Einsatzkräfte?
15: Ja, das ist in der Tat ein wichtiger Punkt. Man hört immer mehr Berichte auch von den Bürgermeistern der Kommunen, die immer wieder versuchen, Kontakt mit ihren Leuten irgendwie im Brandgebiet zu halten oder sich irgendwie um die Orte zu kümmern, dass viele Feuerwehrleute erschöpft sind. Frankreich gibt hier wirklich alles. Da kommen Leute aus Paris, selbst aus dem Elsass sind hier Leute hergekommen, um die Kollegen und Kameraden hier sozusagen abzulösen. Es ist auch Militär im Einsatz. Und trotzdem ist von einer Kontrolle des Feuers eben bislang überhaupt nicht zu reden. Auch die Löschflugzeuge, die da im Einsatz sind, die können, wie gesagt, bestenfalls neue Verteidigungslinien irgendwie einziehen. Aber ansonsten hofft man hier irgendwie auf ein Wunder, was das Wetter angeht. Aber im Moment sieht es eher in der anderen Richtung eher schlechter aus. Der Wind hat hier auch wieder aufgelebt.
12: Wie groß ist die Gefahr, dass die Feuer weitere Ortschaften, Städte, eventuell auch Bordeaux bedrohen?
15: Naja, dass sie weitere Ortschaften bedrohen werden, ist sicher. Die Frage ist natürlich jetzt, wie verhält man sich so am Anfang des Großraumes Bordeaux? Da ist es natürlich wahrscheinlich die einzige Methode, dass man darauf hofft, dass man einige Ortschaften am Rand dann auch wieder evakuiert. Und die sind ja dann auch so konzipiert, dass da weniger Kiefernwälder sind, dass da weniger Vegetation ist. Und das bremst das Feuer natürlich automatisch aus. Das sucht sich dann seinen Weg lieber da, wo Grünzeug zu verbrennen ist. Das ist so ein bisschen die Hoffnung der Rettungsleute. Aber dadurch, dass dieses Feuer eine solche Eigendynamik entwickelt, hier ist so von der Begriff Feuergewitter macht hier die Runde. Das ist so heiß, dass da eigene Tornados innerhalb des Feuers entstehen, die dann wieder praktisch das ganze brennbare Material oder schon brennende Material in die Luft buxieren. Und dann kann es über Kilometer springen. Und das macht den Kampf für die Einsatzkräfte so schwierig.
12: Unser Korrespondent Kai Rienecker über die Waldbrände im Südwesten Frankreichs. Auch in Spanien nähern sich die Feuer weiter der Hauptstadt Madrid. Seit Tagen versuchen die Einsatzkräfte vergeblich, die Feuer zu löschen. In den Tagesthemen hat Julia Niharika-Senn darüber mit Christian

0: Mit dem Feuer, das in der Region Madrid. Beide sind noch nicht unter Kontrolle. Die Menschen hier zermürbt das langsam auch. Sie sind in Notunterkünften seit 4 Tagen zum Teil untergebracht, sind schon sehr lange dort, wissen nicht, wie es in ihrem Haus aussieht, wissen nicht, wie es weitergeht, wissen nicht, was sie womöglich verloren haben, wissen nicht, was mit ihren Nachbarn, mit ihrer Familie ist. Also große, große Ungewissheit. Man merkt langsam, dass die Stimmung angespannt ist. Der spanische Innenminister hat hier zuletzt vor einer halben Stunde eine Bilanz gezogen, hat gesagt, es ist heute besser als gestern, aber wir nähern uns nur mit kleinen Schritten einer Verbesserung. Und zusätzlich sind wir nicht da, wo wir eigentlich heute Abend jetzt gern gewesen wären. Also bisher keine Entwarnung, ein bisschen gedrückte Stimmung in Spanien, auch angesichts des zusätzlichen Brandes noch in der Region Valencia.
1: Sagt ARD-Korrespondentin Christina Böker.
2: Sport. Mit Stefanie Lavour. Der 26. Juli 2026 ist ein Tag, der in die Radsportgeschichte eingehen wird. Es überraschte nicht, dass Tadej Pogacar an diesem Tag in Paris seinen 5. Tour de France-Sieg feierte. Wie er das allerdings schaffte, so dominant und abgeklärt, das ließ viele Radsportfans staunen. Und der Slowene ist ja deutlich jünger als seine Vorgänger Anke Thiel, Merckx, Ino und Indurain es waren, als sie sich den jeweils 5. Sieg sicherten. Da mag also noch einiges kommen von diesem Pogacar, auch wenn er gestern auf der letzten Etappe der Tour das Nachsehen hatte. Holger Gerska.
3: Der 5. Gesamtsieg ist perfekt, aber den prestigeträchtigen letzten Etappensieg konnte Tadej Pogacar nicht feiern. Dennoch, der Slowene hat die Rundfahrt dominiert und mit rund 6,5 Minuten Vorsprung auf den belgischen Olympiasieger Remco Evenepoel gewonnen. Platz 3 belegte der Mexikaner Isaac del Toro, der von einer Neutralisation des Rennens profitierte. Schon 50 Kilometer vor dem Ziel wurden die Zeiten genommen. Erst danach fiel Tadej Pogacars Teamkollege weit zurück. Der letzte Tagessieger heißt Mathieu van der Poel. Der Niederländer erfüllte sich mit diesem Triumph einen sportlichen Traum. Im Finale setzte er sich zunächst gegen Pogacar und dann hauchdünn gegen die heranjagenden Sprinter durch. Der Cottbusser Max Kanter verblüffte dabei mit einem starken 4. Platz hier in Paris.
2: Die Finals in Hannover sind beendet. 4 Tage Spitzensport und fast 500.000 begeisterte Fans. Das Multisport-Event war ein voller Erfolg. Zum Abschluss wurden noch eine Reihe deutscher Meistertitel vergeben. Anne Hild berichtet.
4: Olympiasiegerin Marie Reichert war die letzte in der Innenstadt in Hannover, die sich einen der Titel schnappte. Zusammen mit ihrem Dortmunder Team im 3x3 Basketball. Zuvor waren die Wettkämpfe bei den Leichtathleten in Wattenscheid zu Ende gegangen. Mit Favoritensiegen von zum Beispiel Sprinter Owen Ansah oder Hindernisläuferin Gesa Krause. Auch bei den Schwimmern standen mit Sven Schwarz und Isabel Gose in den Lagenmeisterschaften über die Mittelstrecke die erwarteten Athleten oben auf dem Treppchen. Eine durchwachsene WM-Generalprobe erlebte Olympiasiegerin Daya Varfolomeev in der rhythmischen Sportgymnastik. In den Gerätefinals zeigte sie ungewohnte Fehler, holte aber trotzdem 2 von 4 möglichen Titeln. Insgesamt 143 deutsche Meistertitel wurden bei den Finals vergeben. Die meisten Medaillen holten Sportlerinnen und Sportler aus Baden-Württemberg. Die Veranstalter in Hannover zogen eine positive Bilanz. Mit fast 500.000 Zuschauer über die 4 Tage war der Andrang so groß, dass manche Wettkampfstätten zeitweise Einlassstopps verhängt hatten.
2: Die Grand Prix von Bahrain und Saudi-Arabien waren im April wegen des Krieges im Nahen Osten abgesagt worden. Nun hat die Formel 1 einen Ersatz gefunden, zumindest für das Bahrain-Rennen. Das wird am 4. Oktober auf der legendären Strecke von Sepang in Malaysia nachgeholt. Gestern stand aber erstmal der große Preis von Ungarn auf der Agenda. Gewonnen hat der Weltmeister, berichtet Lena Bergmann.
5: Lando Norris hat den Fluch besiegt. Der McLaren-Pilot ist der erste Pole-Setter in Budapest seit 6 Jahren, der auch das Rennen gewinnt. Der aktuelle Weltmeister fuhr zum ersten Saisonsieg für McLaren, der beinahe ein Doppelsieg gewesen wäre. Doch Teamkollege Oscar Piastri musste das Rennen wegen technischer Probleme vorzeitig beenden. Max Verstappen im Red Bull wurde dank einer cleveren Strategie Zweiter. Dahinter kämpfte sich Mercedes-Pilot Kimi Antonelli auf Platz 3 vor den beiden Ferrari, die überraschend das Podium verpassten. Eine Premiere feiert Nico Hülkenberg. Der Deutsche sammelte als 9. seine ersten Punkte für Audi. Nach einer 4-wöchigen Sommerpause kehrt die Formel 1 am vorletzten Augustwochenende zurück mit dem Grand Prix in Sandfort.
2: Tamara Kopacz hat das Tennisturnier am Hamburger Roten Baum gewonnen und damit ihren 2. Titel auf der WTA-Tour gefeiert. Im Finale des Sandplatzturniers in ihrer Heimatstadt besiegte Kopacz die Ungarin Anna Bonda mit 2x6:3. Dank des Erfolges klettert sie auf Platz 45 der Welt.

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1: Um 4.30 Uhr mit Olaf Knapp. Der mutmaßliche Attentäter vom Berliner Christopher Street Day ist tot. Innenbehörde und Polizei haben bestätigt, dass der Tatverdächtige bei einem Polizeieinsatz getötet wurde. Aus der NDR-Nachrichtenredaktion Janine Artist.
2: Die Polizei teilte mit, der Mann sei in einer Kleingartenanlage in Spandau mit einer Stichwaffe auf Einsatzkräfte zugelaufen und daraufhin erschossen worden. Nach dem Verdächtigen war seit dem Anschlag mit großem Aufwand gefahndet worden. Die Behörden gehen von einem islamistischen Motiv aus. Die Bundesanwaltschaft hat die Ermittlungen übernommen. Am Rande der CSD-Parade war ein Mann mit einem Transporter in eine Menschenmenge gefahren. Eine Frau wurde getötet, 29 Menschen wurden verletzt. Von ihnen schwebt keiner mehr in Lebensgefahr.
1: Steffen Bilger soll neuer Verkehrsminister werden. Das hat ein Regierungssprecher mitgeteilt. Bilger ist derzeit parlamentarischer Geschäftsführer der Unionsbundestagsfraktion. Er folgt auf Patrick Schnieder, der gestern um seine Entlassung gebeten hatte. Kanzler Merz hatte Schnieder schon in der vergangenen Woche mitgeteilt, dass er ihn absetzen wolle. Der gewünschte Nachfolger hatte dann aber kurzfristig abgesagt. Syrien strebt ein Sicherheitsabkommen mit Israel an. Das hat der syrische Präsident al-Sharaa in einem Interview mit dem Sender Al Jazeera gesagt. Ein solches Abkommen könne den Weg für einen umfassenden Frieden zwischen den beiden Ländern ebnen. Allerdings gebe sein Land den Anspruch auf die Golanhöhen nicht auf, betonte al-Sharaa. Israel hatte die Golanhöhen im Sechstagekrieg 1967 von Syrien erobert und 1981 annektiert. Nach dem Sturz des syrischen Machthabers Assad Ende 2024 drangen israelische Truppen nach Syrien vor und besetzten weitere Gebiete. In der brasilianischen Metropole Rio de Janeiro hat gestern eine internationale AIDS-Konferenz begonnen. Noch bis Freitag beraten tausende Wissenschaftler, Mediziner und Politiker über neue Medikamente, Vorbeugung und Impfstoffe. Unser Korrespondent Oliver Neuroth zu der Frage, wie es um den Kampf gegen HIV und AIDS steht.
3: Der Kampf gegen HIV steckt in einer schwierigen Phase. Einerseits hat die Forschung große Fortschritte gemacht in den letzten Jahren. Andererseits geben Regierungen immer weniger Geld für den Kampf gegen HIV. Vor allem die US-Regierung, jahrelang größter Geldgeber, hat unter Präsident Trump ihre Unterstützung stark heruntergefahren. UNAIDS, das gemeinsame Programm der Vereinten Nationen, sagt, es fehlen aktuell fast 10 Milliarden Dollar im Jahr für HIV-Programme. Vor allem in Afrika, in den Ländern südlich der Sahara, leben rund 2/3 aller Menschen mit HIV weltweit. Und viele Experten warnen, wenn jetzt Geld für HIV-Programme fehlt, kann das die Erfolge der vergangenen Jahre im Kampf gegen die Krankheit zunichte machen.
1: Das Wetter in Deutschland. Am Tage in der Osthälfte Schauer und Gewitter, im Verlauf nachlassend, sonst sonnig oder leicht bewölkt mit einzelnen Schauern, von Nord nach Süd 18 bis 30 Grad. Das waren die Nachrichten.
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4: Und da haben wir keine größeren Staus oder Verkehrsbehinderungen. Ich wünsche Ihnen eine gute Fahrt.
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4: Mit Milad Kupay. Guten Morgen. Nach dem Anschlag auf Besucher des Christopher Street Days in Berlin ist der Tatverdächtige tot nach einem Polizeieinsatz. Dieser Tatverdächtige war polizeibekannt, hatte sich auch schon mal an eine Deradikalisierungsstelle gewandt. Den Leiter dieser Einrichtung hören Sie hier gleich im Interview. Bei dem Anschlag war am Samstagabend eine Frau getötet worden. Etliche Besucher, 29, wurden teils schwer verletzt. Inzwischen sind aber alle außer Lebensgefahr. Bei vielen Menschen sitzt der Schock tief, besonders bei den CSD-Teilnehmenden. Es gibt viel Trauer und Anteilnahme, auch bei den Berlinern und Stadtbesuchern. Bei zahlreichen Gedenkveranstaltungen fanden viele Trost und haben sich Mut zugesprochen. Nico Hecht war unterwegs und hat sich umgehört.
5: Im Tiergartenpark gedenken und ermitteln nebeneinander. Rot-weiße Flatterbänder sperren den Tatort ab. Polizisten haben Arbeitszelte aufgebaut, suchen bis in den Abend nach Spuren. Direkt daneben haben Trauernde Rosen, Sonnen und andere Blumen abgelegt und kleine Pappschilder mit Botschaften wie Love is stronger, Liebe ist stärker oder verliert nicht die Hoffnung. Auch CSD-Teilnehmer vom Samstag sind noch einmal hergekommen, so wie Merit Schulz.
6: Wir waren bis um 8 Uhr etwa da. Also wir haben es auch nicht wirklich mitbekommen, bis wir einen Anruf von meinem Bruder erhalten haben, und ob es mir gut geht. Und dann haben wir erst davon gehört und waren sehr, sehr schockiert.
5: Die queere Community hat außerdem zu einer Solidaritäts- und Gedenkkundgebung am Brandenburger Tor geladen, zu der spontan Tausende gekommen waren. Am Abend strömten dann Hunderte in die evangelische St. Marienkirche am Alexanderplatz. Landesbischof Christian Stäblein sprach den Besuchern der Trauerandacht Mut zu. Viele darunter offensichtlich aus der queeren Community.
7: Queeres Leben und Lieben wohnt im Herzen dieser Stadt. Das lassen wir uns Bürgerinnen und Bürger, als Christinnen und Nichtchristen, gläubig oder säkular, nicht nehmen. Das Herz dieser Stadt ist Freiheit, ist Vielfalt, ist Achtung. Und zweitens.
5: Stäblein vermittelte zudem Grüße von islamischen und jüdischen Religionsvertretern, die den Anschlag verurteilten und den Trauernden Hoffnungen zusprachen. Gerade darüber war Andachtsbesucherin Lea Carola Scholleck besonders dankbar.
8: So wie die Pastorin den Brief vorgelesen hat von dem Rabbiner, Hoffnung ist, dass wir am nächsten Morgen wieder aufstehen. Das ist das, was mir gerade am tiefsten gegangen ist.
5: Auch der regierende Bürgermeister Kai Wegner, CDU, sagte später im rbb-Fernsehen, er hoffe, dass die Berliner sich nicht von solch extremistischen Gewalttätern einschüchtern lassen. Alle müssten jetzt Haltung zeigen.
9: Wir müssen zusammenstehen. Wir dürfen uns nicht spalten lassen, nicht durch Hass und Hetze gegeneinander auftreiben lassen. Und hier spielen einige wenige mit genau diesem Lebensgefühl dieser Stadt. Und ja, das muss man auch klar benennen. Und es ist die islamistische Szene.
5: Nach der Andacht sind viele Besucher in einem Trauermarsch noch zum Brandenburger Tor gezogen. Dabei hat sich bei einigen in die Trauer auch Wut gemischt. Sie fordern von der Politik nicht nur den Extremismus zu bekämpfen, sondern ausdrücklich auch queere Menschen mehr zu schützen.
0: Wirtschaft.
4: Wer macht in Deutschland die meisten Erfindungen, beschäftigt die meisten Menschen und hält, ja, sagen wir mal, den Laden am Laufen? Es ist der Mittelstand. Da gibt's beispielsweise diesen kleinen Betrieb im Nachbardorf und dieser Betrieb fertigt einfach mal Industriegüter, die in die ganze Welt verkauft werden. Mitten aus der Provinz. Und oft liegen da eben auch die Wurzeln der Firmengründer. Ralf Geißler hat so einen Chef besucht, der ganz schön viel Einfluss hat und dennoch abseits der Großstädte zu Hause ist.
10: Tief in der Lausitz, wo die Orte Liebesdörfel oder Rosenhain heißen, baut eine Firma Luftfilter für die halbe Welt. Alexander Jakschik, Geschäftsführer der Umweltlufttechnik AG, kurz ULT, läuft durch eine weite Halle. In den Regalen liegen Holzrahmen und alle Arten von Filtervlies. Jakschik greift zu einem Kästchen.
11: Also zum Beispiel in diesem Filter sind 10 Quadratmeter Filteroberfläche. Die werden ganz engmaschig gefaltet und dann verklebt.
10: Die Filter können nanometergroße Teilchen einfangen. Sie säubern Abluft, reinigen aber auch Edelgase in Industrieanlagen. Rund 200 Mitarbeiter bauen die Filter nach Kundenwunsch.
11: Diese Aktivkohle hier wird dann so rausgeschöpft und dann in den Filter reingefüllt und kann quasi Gase und Gerüche rausfiltern. By the way, das war mein erster Ferienjob bei ULT in den 90er Jahren. Ich habe dann Aktivkohle reingefüllt. Deswegen kann das heute noch.
10: Heute ist Alexander Jakschik hier Chef, trägt ein weißes Hemd zum Anzug. Er hat das Unternehmen vor reichlich 10 Jahren von seinem Vater übernommen, gemeinsam mit dem älteren Bruder. Und Jakschik übt ein bedeutendes Ehrenamt aus. Der Lausitzer prägt als Vizepräsident den Kurs des Verbands Deutscher Maschinen- und Anlagenbau mit.
11: Oft ist Lobbyarbeit verpönt, aber man muss sich vorstellen, Deutschland ist ja groß und wohlhabend geworden durch Technologie. Und in der Politik habe ich nun mal hauptsächlich verwaltungsfachangestellte Juristen. Wir haben oft nicht mehr das technologische Know-how dort vorhanden. Und das ist sehr wichtig, dass ein Fachverband auch inhaltlich mitarbeitet.
10: Jakschik sitzt in seinem Büro über der Fertigung. 2 Wände aus Glas, eine Weltkarte im Rücken. Von hier aus blickt er auf die deutschen Probleme. Bürokratie, hohe Energiepreise. Und?
11: Das größte Thema sind die Arbeitskosten. Und das heißt nicht zwangsläufig, dass wir alle unendlich zu viel verdienen, sondern dass der Anteil der Sozialleistung am Lohn zu hoch ist. Und wir belasten damit die Löhne im Vergleich einfach zu stark.
10: Jakschik fordert, der Anteil der Lohnnebenkosten müsse sinken. Der Wettbewerb mit China nehme massiv zu. Die Unternehmen von dort böten Maschinen und Anlagen 30-50% günstiger an. Zum Teil könnten sie das, weil der Staat sie unterstützt. Das ist im internationalen Wettbewerb nicht fair. Jakschik findet es deshalb richtig, dass die EU über Ausgleichszölle auf chinesische Importe nachdenkt.
11: Das ist eine sehr wichtige Diskussion, die gerade stattfindet auf der EU-Ebene. Beim Automobil haben wir es ja schon gesehen, gibt es ja teilweise Ausgleichszölle von 35%. Ja.
10: Jakschik läuft zum Pausenraum. An den Wänden gerahmte Firmengeschichte. Ein Foto vom Vater, ein Bild der ersten Filteranlage. Der Name zweckmäßig deutsch, LRA 210.
11: Blöd, Rauch, Absaugung. 210 ist der Volumenstrom. Das war das erste, ja. Dann ging es weiter mit Schweißrauch, dann kam der Laserrauch dazu.
10: Filter für Laseranlagen gehören heute zu den Spezialgebieten von ULT. Gerade sind Gäste aus Japan da. Jakschik hat vom Firmentor deshalb eine japanische Flagge gehisst. Hinter der Hecke machen Angestellte Pause. Aus der Vogelperspektive, erzählt Jakschik, sehe die Hecke aus wie ein großes Lüfterrad, damit man auch von oben sehen kann. Hier arbeiten Ingenieure mit Liebe zu Details.
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4: In Deutschland wird in diesen Tagen viel über die Leihmutterschaft diskutiert und ob die Regeln dafür noch zeitgemäß sind. Die aktuelle Debatte hat natürlich mit dem CDU-Politiker Jens Spahn zu tun, der eine Leihmutterschaft aus den USA in Anspruch genommen hat. In Deutschland wäre das nicht möglich gewesen, das ist hier verboten. Doch das Familienglück kennt viele Wege und es hat sich im Laufe der Jahrhunderte immer wieder gewandelt. Und Patchwork ist dabei keine Erfindung der modernen Zeit. Darüber hat mein MDR-Kollege Sven Kochale mit der Historikerin Inken Schmidt-Voges gesprochen. Sie ist Professorin für Geschichte der frühen Neuzeit an der Universität Marburg und forscht zu Familienbildern. In früheren Zeiten war die Patchwork-Familie sehr weit verbreitet. Warum und in welcher Größenordnung? Das war die erste Frage.
12: In der frühen Neuzeit im Mittelalter gab es eine hohe Sterblichkeitsrate. Und das heißt, dass Menschen, die einen Haushalt führten, oft einfach gezwungen waren, als verwitwete Menschen, wenn einer der Ehepartner gestorben war, erneut zu heiraten oder einen Partner mit in den Haushalt aufzunehmen, um einfach die anfallenden Aufgaben bewältigen zu können. Des Erwerbs, der Produktion, der Erziehung von Kindern, der Pflege von Kranken und Alten. Also all das, was eben zu den Lebensnotwendigkeiten gehörte. Und bedingt durch viele Krankheiten, eine hohe Arbeitsbelastung, nicht immer ausreichende Ernährung der Menschen, die Sterblichkeit unter der Geburt für Frauen war besonders hoch, die Kindersterblichkeitsrate, aber einfach auch Krankheiten, Arbeitsunfälle, Verletzungen führten eben dazu, dass Menschen häufiger und früher starben und eben nicht ein Alter von 60, 70 Jahren unbedingt notwendigerweise erreicht haben.
13: Sondern was war so im Schnitt die Lebenserwartung?
12: Das kann man quantitativ schwierig sagen tatsächlich, weil wenn Menschen tatsächlich gut durchs Leben kamen, finden wir immer wieder Menschen auch in besseren sozialen Situationen, die 70, 80 Jahre alt wurden. Viele starben mit 35, 40, das waren die Wechselfälle des Lebens. Dass halt viele vorher durch Unfälle oder Krankheiten gestorben sind, aber auch einige natürlich ein hohes Alter erreichen konnten.
13: Aber es war schon auch im Mittelalter so, dass man versucht hat, die Beziehung Mann-Frau erstmal einzugehen und versucht hat, so lange wie möglich zusammenzubleiben.
12: Das war der Plan. Also vielleicht, um das historisch nochmal einzuordnen, die meisten Quellen, die wir haben, die kommen aus dem Mittelalter, vor allem aber auch der frühen Neuzeit. Also wir sprechen immer bis 1800 etwa von der Vormoderne, in der das als Familienmodell relevant war. Ein Haushalt, eine Haushaltsgründung, eine Ehe einzugehen, eine Paarbeziehung zu schließen, war in der Tat eben ganz heteronormativ und binär gedacht. Das entsprach eben der Vorstellung, die man in der Vormoderne hatte von Paarbeziehungen. Es gab eben Männer und Frauen. Und die legitime Form der Paarbeziehung und eben damit auch als ehrbar und sozial anerkannt zu sein, war eben die Eheschließung. Und natürlich ging man davon aus, dass eine solche Eheschließung eben lebenslänglich hält. Nur wie lange das Leben dauert, das war eben deutlich weniger klar, als uns das heute vielleicht vorschwebt.
13: Was hieß das dann, wenn die Frau, der Mann frühzeitig gestorben sind und eine neue Beziehung dann sich anbahnen musste? War das dann so einfach? Hat man gesagt, ich heirate einfach wieder? Oder welche Stolperfallen gab es dann plötzlich?
12: Stolperfallen in dem Sinne nicht. Man musste erstmal einen Partner, eine Partnerin finden, die sozusagen willig war, mit in diesen Haushalt einzusteigen. Wir finden oft, also da, wo wir Quellen haben, das muss man immer einschränkend sagen, dass das mitunter durchaus aus der Verwandtschaft, aus der Nachbarschaft Menschen waren, die schon mit dem Haushalt, mit dem Beziehungsnetzwerk vertraut waren und dann sozusagen diese Lücke mitgefüllt haben.
13: Was waren das dann zum Beispiel für Beziehungen? Also aus dem Haushalt heraus, wer lebte da alles typischerweise?
12: Also so ein frühneuzeitliches oder vormodernes Haus umfasste eben in der Regel mehr als die klassische Kernfamilie, wie wir das heute bezeichnen. Da konnten unverheiratete Verwandte von beiden Ehepartnern mitleben. Ja, also ein großer Bauernhof etwa konnte viele Knechte, Mägde, Angestellte haben. Ein kleiner Handwerkerbetrieb natürlich dann möglicherweise deutlich weniger. Wir wissen aus statistischen Untersuchungen oder quantitativen Untersuchungen, Auszählungen von bestimmten Kirchenbüchern und so weiter, dass ganz oft in der frühen Neuzeit oder in der Vormoderne neben den Eltern in der Regel 2 bis 3 gleichzeitig lebende Kinder in einem Haushalt gewohnt haben. Also diese gängige Vorstellung von einer Großfamilie mit 11, 12 Kindern war tatsächlich offenbar selten die Realität. Es gab zwar viele Schwangerschaften und Geburten, aber eben nicht so, dass so viele Kinder gleichzeitig in einem Haushalt gelebt haben. Das war in der Tat für damalige Verhältnisse ja durchaus auch eine Belastung, so viele Menschen dann ernähren zu müssen.
13: Wie lässt sich denn der Umgang der Familienmitglieder in so frühen Patchwork-Modellen untereinander beschreiben? Also nehmen wir mal das Verhältnis der Stiefkinder zueinander. Wie kann man sich das vorstellen?
12: Ich glaube, dass diese Beziehungen genauso individuell und vielfältig und situativ waren, wie wir das heute auch aus familiären Konstellationen kennen. Das Problem, diese zu erforschen, historisch zu erforschen, ist immer das Problem der Quellenlage. Also in der Regel haben wir Quellen über solche Beziehungen dann, wenn es eben Konflikte gab, wenn es gerichtliche Lösungen solcher Konflikte gab. Und das erst produziert Quellen, anhand derer wir überhaupt Nachrichten darüber haben, wie solche Beziehungen gestaltet waren. Manchmal findet man das auch in Briefen oder Tagebüchern. Und von daher haben wir also quellenbedingt vielleicht ein bisschen ein verzerrtes Bild, weil wir sehr stark auf die Konfliktebene fokussiert sind.
13: Zum Beispiel, was sind das typische Konfliktfälle gewesen?
12: Typische Konfliktfälle waren Streitigkeiten zum Beispiel um materielle Ressourcen. Also wenn der verstorbene Elternteil Kleidungsstücke hinterlassen hatte oder ähnliche Dinge, wer von den Kindern das nutzen und für sich beanspruchen darf. Das waren hohe materielle Werte, um die sich dann durchaus gestritten wurde. Oder aber um Bildungs- oder Ausbildungsmöglichkeiten. Hat man die gleichen Ressourcen, sprich Nachbarschaften? Das sagt aber nichts darüber aus, wie die tatsächlichen Beziehungen in solchen Konstellationen auch in der Vergangenheit gelebt wurden. Das war sicherlich genauso abhängig von individuellen Persönlichkeiten, Charakteren, Kompetenzen und Situation, wie es heute auch ist. Und ganz unabhängig davon, ob es eben leibliche Familienzusammenhänge sind oder in Anführungsstrichen stieffamiliäre Zusammenhänge oder Patchwork-Konstellationen. Das hängt ja immer von den Personen ab und nicht unbedingt damit zusammen, wie diese Gruppe zusammengesetzt ist.
13: Heute orientieren wir uns in der Regel schon an diesem traditionellen Familienbild, also Vater, Mutter und mit Kindern. Wie kam denn aber praktisch die Patchwork-Familie zu einem Comeback in der neueren Zeit? Was hat sich da getan in den letzten 30, 40, 50 Jahren?
12: Ja, ich weiß gar nicht so sehr, ob es wirklich ein Comeback ist oder ob solche Patchwork-Familien oder Familien jenseits dieses traditionellen Modells, das ja gar nicht so traditionell ist, wie wir jetzt gesehen haben, ob die wirklich verschwunden waren oder ob sie einfach unsichtbar waren, übersehen wurden, ignoriert wurden, weil es eben nicht der Norm entsprach. Und ich glaube, das, was sich in den letzten Jahrzehnten geändert hat, ist, dass man es als Alternative zu eben diesen herkömmlichen Familienmodellen ganz bewusst wählt, als alternative Formen, Familie zu leben, jenseits sozusagen heteronormativer oder binärer Konzepte. Und dieses bewusste Auswählen, dieses Deutlichmachen von verschiedenen Möglichkeiten und Alternativen ist, glaube ich, das, was es auch unterscheidet zu den früheren Modellen, wo es ja wirklich an Ehe, an den Tod eines Partners und eine Wiederverheiratung gebunden war. Und dass das eben jetzt wegfällt, ist, glaube ich, einfach eine bewusste Entscheidung, eine liberalere und auch explizit gemachte Entscheidung.
13: Ist das insofern,
12: nicht in Anführungsstrichen, ja, eine Notlösung.
13: Ja, ist das insofern auch eine Weiterentwicklung im Vergleich zu früheren Patchwork-Modellen?
12: Ja, ich bin immer so ein bisschen skeptisch mit dem Begriff Weiterentwicklung, weil das impliziert so etwas wie ein Fortschritt, als wären ältere Lösungen oder frühere Lösungen für damalige Probleme etwas rückständig. Ich glaube eher, dass es hier um die Anpassung an unsere heutigen oder gegenwärtigen Vorstellungen von selbstbestimmtem Leben, von einer gleichberechtigten liberalen Gesellschaft geht. Und das sind natürlich Vorstellungen, die es vor 1800 gar nicht so gab. Und dass das eben dann sich auch auf solche Familienbilder und alternative Familienkonzepte natürlich ausprägt.
4: Sagt Inken Schmidt-Voges. Sie ist Professorin für Geschichte der frühen Neuzeit an der Universität Marburg und forscht zu Familienbildern.
0: Kultur.
4: Was heute das Smartphone als Medium für Notizen und Erinnerungen ist, das war früher das Skizzenbuch, vor allem für Künstler. Ein kleines Büchlein, in das sich schnell und ohne Anspruch auf Perfektion erste Bildideen zeichnen lassen. Der Hatje-Kanz-Verlag hat gerade das sogenannte Karlsruher Skizzenbuch von Caspar David Friedrich veröffentlicht. Es war das letzte bekannte Skizzenbuch des Malers in Privatbesitz. Martina Kothe hat es andächtig ausgepackt und betrachtet.
14: Ein dunkelrotes Kästchen. Darauf steht in weißen und grün-grau schimmernden Lettern Caspar David Friedrich, Karlsruher Skizzenbuch. Und dann liegt es vor einem. Es ist handlich klein. 13 x 20 cm, hat abgerundete Ecken. Vorder- und Rückseite haben deutliche Gebrauchsspuren. Es fühlt sich beinahe so an, als hielte man das Original in Händen. Als wollte man nur mal kurz blättern, um es dann dem Maler Friedrich zurückzugeben. Zumindest mit der kostspieligen Schmuckausgabe, die mit Fadenheftung und jedem Kratzer auf dem Einband ganz echt und historisch wirkt und bei der die Texte in einem separaten Heftchen untergebracht sind. Die deutlich günstigere Studienausgabe dagegen ist ein schmaler Hardcover-Band mit Skizzen und Begleittexten in einem Buch. 27. April 1804 heißt es links unten. Die Doppelseite ist zum Teil mit verdünnter Sepia gefärbt, was die Bleistiftlinien der beiden Zeichnungen verstärkt. Links steht der umrisshaft angelegte untere Teil des Baumstamms, der auf der rechten Seite über das ganze Blatt in die Höhe wächst. Von dem hohen, knorrigen Stamm sind schon einige Äste abgesägt worden. Die übrigen verzweigen sich in kleine und kleinste, entschlossen gezogene Linien. Er zeichnet akribisch, genau so wie Akademien es damals lehrten. Was er aber zeichnet, ist seine Entscheidung. Durch diesen Gedanken entsteht eine seltsame Nähe zu dem Maler, der sich hier abseits seiner berühmt gewordenen Gemälde zart, suchend und detailverliebt zeigt. So blättert man durch das kleine Faksimili-Büchlein und entdeckt knorrige Eichen, Buchen, Tannen, Schiffe und weite Landschaften in der Umgebung von Dresden. Die belaubten Bäume, umrissen und mit schraffierten Schatten, verschmelzen miteinander. Stämme, die aus dem wuseligen Laub herausragen, erinnern fast an die Beinchen von Schafen vor der Schur, schmal und dunkel unter bauschiger Wolle. Spannend wird es, wenn ein Motiv in den Augen des Zeichners scheinbar nicht gut oder noch nicht gut genug war oder er es einfach so verwarf. Einmal finden sich zwei Bäume, schraffiert, ausgearbeitet, aber mit schwungvollen Linien durchgestrichen. Blätter, die daneben in einer Ecke wachsen, sind überschraffiert.
15: Skizzenbücher gelten nicht von ungefähr als die persönlichsten Zeugnisse von Künstlerinnen und Künstlern. Bei Friedrich, der stets ein Heft mit sich führte, trifft dies in besonderem Maße zu, geben die einzelnen Klatten doch nicht nur Aufschluss über seine Aufenthalte und seine Arbeitsweise, sondern bieten in vielen Details Anknüpfungspunkte, Referenzen und Verweise auf seine wichtigsten Werke.
14: Heißt es im Begleittext der Herausgeber. Gegen Ende des Hefts, nach schwungvollen Studien von Vögeln im Flug, wachsen einige Zweige aus dem Nichts in die Höhe. Darunter 6 umrisshaft angelegte Blüten. Der Rest der Seite ist leer. Wollte er an diesem Tag nicht weitermachen? Hatte er keine Lust mehr, das Motiv zu vervollständigen? War er unzufrieden mit den beiden Anfängen und hat die Seite dann einfach so gelassen? Für Caspar David Friedrich waren diese Zeichnungen Gedankenstützen für spätere Gemälde. So findet man den eingangs beschriebenen Baum im Hünengrab am Meer, im Hünengrab im Schnee sowie im Bild Abtei im Eichwald. Dieses Büchlein, ob als aufwendiges Faksimile mit separatem Begleittextheft oder als einfaches Hardcover-Bändchen, macht große Freude und bringt einem den Künstler unerwartet nah.
4: Martina Kothe über das Karlsruher Skizzenbuch von Caspar David Friedrich. Das Buch ist bei Hatje Kanz erschienen. Die Faksimile Schmuckausgabe kostet 138 Euro. Die kompakte Studienausgabe mit allen 33 Zeichnungen ist schon für 30 Euro zu haben.
0: Standpunkte.
4: In den Kommentaren vieler Medien geht es heute um den Anschlag auf den Christopher Street Day in Berlin. Und die meisten sind sich einig, was das Ziel der mutmaßlich islamistischen Tat war. Die Rheinpfalz aus Ludwigshafen fasst es so zusammen.
16: Wer glaubt, der Anschlag betreffe allein die queere Community, unterliegt einem gefährlichen Irrtum. Dieser Angriff galt den Grundwerten unseres Zusammenlebens in Deutschland, dem Versprechen, dass jeder Mensch in Freiheit und ohne Angst so leben kann, wie er ist.
4: Unterschiedliche Ansichten gibt es allerdings darüber, welche Lehren die Politik jetzt aus dem Anschlag ziehen sollte. Die Nürnberger Nachrichten etwa fordern eine breite Front an Maßnahmen.
16: Gründlichere Überwachung bereits auffällig gewordener Menschen mit radikaler Gesinnung, härtere Strafen, rasche Abschiebungen, soweit es sich um nicht-deutsche Staatsbürger handelt, Programme zur Deradikalisierung, mehr Bildungsangebote und damit Aufstiegschancen für Jugendliche aus schwierigen Milieus. Laufende Verbesserung der öffentlichen Sicherheit auch durch Kameraüberwachung.
4: Die Zeit hält dagegen.
16: Zur Wahrheit zählt allerdings auch das. Eine wogende Party in der ganzen Stadt wie der Christopher Street Day wird sich nie vollständig schützen lassen. Sie wäre sonst keine Parade, sondern eine Hochsicherheitszone. Wenn Mörder wie im Berliner Tiergarten ein Auto zur Waffe machen und mit einer Machete über feiernde, ausgelassene Leute herfallen, dann wird aus einem Straßenfest eine Form des Straßenterrors, die sich nur sehr, sehr schwer verhindern lässt. Mit einer gewissen Verletzlichkeit werden wir leben müssen.
4: Die Frankfurter Rundschau möchte die ganze Diskussion in eine andere Richtung lenken.
16: Man weiß, dass die Politik diese Tat instrumentalisieren wird, um nach mehr Härte zu rufen und stärker in Sicherheit zu investieren als in Prävention. Derweil streicht Familienministerin Karin Prien Mittel für das Förderprogramm Demokratie leben und spart Prävention kaputt. Und der Staat lässt Kinder und Jugendliche im Stich. Das beginnt bei maroden Schulen und setzt sich bei der Sozialarbeit und der offenen Jugendarbeit fort. Doch wer die Erfahrung macht, dazuzugehören, gesehen zu werden und mitgestalten zu können, schließt sich weder dem IS noch salafistischen Gruppen an.
4: Einige Medien richten den Fokus auf die Opfer des Anschlags, die queere Community selbst. Der Münchner Merkur wirft ihr Doppelmoral vor und die Welt schreibt:
16: Es bleibt völlig unverständlich, dass Aktivisten nicht viel entschiedener die Diskriminierung von queeren Menschen, von Juden und auch von Frauen durch traditionalistische, migrantische Milieus anprangern. Und es ist fatal, wenn Aktivisten die Kritik an solchen Missständen im Namen des Antirassismus zurückweisen oder als islamophob bezeichnen. Wenn es ihnen wirklich ernst wäre mit einer diskriminierungsfreien Gesellschaft, müssten sie erkennen, dass viele Zuwanderer aus muslimischen Ländern eine Bedrohung für die von ihnen propagierte Vielfalt und Toleranz darstellen.
4: Die Frankfurter Allgemeine warnt vor solchen Reflexen.
16: Man muss das gewaltorientierte islamistische Personenpotenzial beobachten und mit rechtsstaatlichen Mitteln bekämpfen. Aber niemand sollte den verführerischen Behauptungen glauben, die auf der ganz rechten Seite des politischen Spektrums verbreitet werden, dass es ein einfaches Mittel dagegen gäbe. Das, was propagiert wird, die erzwungene Remigration der muslimischen Einwanderer, ist jedenfalls nicht eines, mit dem unsere offene Gesellschaft gerettet würde. Im Gegenteil. die muss sich durch Zusammenstehen behaupten. Im Zorn, in der Trauer, im Trotz.
4: Und das waren die Standpunkte, zusammengestellt hat sie heute Johannes Zuber. Ja, wer war der mutmaßliche Tatverdächtige, der von der Polizei erschossen wurde? Welche Hintergründe müssen aufgeklärt werden? Und mit Blick auf den bevorstehenden CSD in Hamburg geht es natürlich auch um die Frage, wie kann Sicherheit gewährleistet werden, ohne die Offenheit solcher Veranstaltungen zu verlieren? Unsere Reporterin hat sich dazu bereits jetzt am vergangenen Wochenende im Norden einmal umgehört. Was dabei rauskam, hören Sie gleich hier nach den nächsten Nachrichten.

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1: Um 5 Uhr mit Olaf Knapp. Der mutmaßliche Attentäter vom Berliner Christopher Street Day ist bei einem SEK-Einsatz erschossen worden. Die Polizei hatte ihn gestern Abend in einer Kleingartenkolonie im Bezirk Spandau aufgespürt. Aus Berlin David Donschen.
2: Der mutmaßliche Attentäter soll dann gegen 18 Uhr beim Zugriff mit einer Stichwaffe auf die Spezialeinsatzkräfte zugegangen sein und wurde daraufhin dann mit Schüssen gestoppt. So erklärt das ein Sprecher der Berliner Polizei. Trotz Reanimationsversuchen erlag der 21-Jährige dann vor Ort seinen Schussverletzungen. Eine Mordkommission hat jetzt die Ermittlungen zum Tod des mutmaßlichen Attentäters übernommen. Alle weiteren Ermittlungen im Fall des islamistischen Terroranschlags übernimmt die Bundesanwaltschaft.
1: In einer Kirche in Berlin-Mitte haben gestern am frühen Abend hunderte Menschen der Opfer des mutmaßlich islamistischen Anschlags auf den CSD gedacht. An der Gedenkfeier nahmen unter anderem Vertreterinnen und Vertreter verschiedener muslimischer Gemeinden teil. Auch die Stadt Berlin hat ein Zeichen gesetzt. Seit Sonnenuntergang wird das Brandenburger Tor in den Regenbogenfarben angeleuchtet. Die Farben gelten als Symbol der queeren Szene und stehen für Vielfalt und Toleranz. Kanzler Merz will sich am Mittag zu weiteren Personalwechseln in seiner Regierung äußern. Dazu gehört voraussichtlich der neue Verkehrsminister. Der parlamentarische Geschäftsführer der Unionsfraktion, Steffen Bilger, soll Nachfolger von Patrick Schnieder werden. Schnieder hatte gestern um seine Entlassung gebeten, um den, so wörtlich, unwürdigen Zustand zu beenden. Ursprünglich wollte Merz schon am Freitag einen neuen Verkehrsminister präsentieren, allerdings hatte der zunächst geplante Nachfolger kurzfristig abgesagt. Merz wird am Mittag voraussichtlich auch bekannt geben, wer den künftigen Gesundheitsminister Linnemann als CDU-Generalsekretär ablöst. Im Gespräch ist Schatzmeisterin Franziska Hoppermann. Im Südwesten Frankreichs wüten die Brände weiter unkontrolliert. Besonders betroffen ist Bordeaux. Über der gesamten Stadt liegt ein starker Brandgeruch. Aus Bordeaux Kai Rienecke.
3: Noch sieht es in der historischen Altstadt von Bordeaux nach Normalität aus, aber die Stimmung ist angespannt. Viele Menschen sind besorgt und wissen nicht, was da in den nächsten Tagen noch auf sie zukommen wird. Bürgermeister Cazeneuve hat erklärt, dass eine Evakuierung der Stadt Bordeaux nicht geplant sei. Aber einige der Ausläufer des Feuers bei Bordeaux sind nur noch rund 15 Kilometer vom Stadtzentrum entfernt. Feuerwehrvertreter sprechen von einem Kampf von David gegen Goliath. Weit über 200.000 Menschen sind evakuiert worden. Sie werden in Notunterkünften untergebracht oder auch bei Privatleuten.
1: Das waren die Nachrichten. Das Wetter in Deutschland. Am Tage in der Osthälfte Schauer und Gewitter, die im Verlauf nachlassen. Sonst ist es sonnig oder leicht bewölkt mit einzelnen Schauern. Maximal von Norden nach Süden 18 bis 30 Grad. Es ist 5.03 Uhr.
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4: Und da gibt's nur eine Meldung. Die A40 Duisburg Richtung Essen ist zwischen Mülheim, Winkhausen und Dreieck Essen-Ost wegen Bauarbeiten bis Donnerstag in beiden Richtungen gesperrt.
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4: Aus dem Studio von NDR Info in Hamburg mit Milad Kupay einen schönen guten Morgen. Und auch in dieser Stunde blicken wir in die Hauptstadt, nach Berlin, auf den Anschlag am Rande des Christopher Street Days. Ein mutmaßlich terroristischer Anschlag, bei dem eine Frau getötet wurde. 29 Personen wurden verletzt, zum Teil schwer, als ein Attentäter mit einem kleinen Lieferwagen in eine Menschenmenge fuhr. Dieser mutmaßliche Attentäter ist bei einem Polizeieinsatz am Abend von der Polizei getötet worden. Wie ist das Ganze abgelaufen? Tim Korke.
5: Um kurz nach 20 Uhr fährt ein Rettungswagen aus der Kleingartenkolonie, darin möglicherweise der tote CSD-Attentäter. Vorbei an Kameras, Reportern und auch Anwohnenden, die neugierig und schockiert zugleich auf der anderen Straßenseite stehen. Unter ihnen auch Daniel, der um die Ecke wohnt.
6: Ich habe nur gehört, dass hier irgendwas passiert ist, dass der Attentäter hier gefasst und erschossen worden ist.
5: Abgelaufen ist das laut der Berliner Polizei so. Der geflüchtete 21-jährige Abdul B. wurde in der Kleingartenkolonie in Berlin-Spandau von der Polizei aufgespürt. Als er mit einer Stichwaffe auf die Spezialeinsatzkräfte zugegangen ist, haben diese ihn mit einem Schuss gestoppt. Daraufhin ist der mutmaßliche CSD-Attentäter gestorben, erklärt Polizeisprecher Florian Naht.
7: Im Zuge dieses polizeilichen Schusswaffengebrauchs ist der Tatverdächtige so schwer verletzt worden, dass er trotz sofort eingeleiteter da Wiederbelebungsmaßnahmen durch die Polizei und durch die hinzualarmierte Berliner Feuerwehr hier vor Ort verstorben ist.
5: Nach dem Mann war unter Hochdruck gefahndet worden. Jetzt übernimmt eine Mordkommission die Ermittlungen rund um den Tod des mutmaßlichen Attentäters. Alle weiteren Ermittlungen in dem Fall übernimmt die Generalbundesanwaltschaft.
4: Tim Korke über den Polizeieinsatz, bei dem der mutmaßliche Attentäter des CSD-Anschlags in Berlin getötet wurde. Unterdessen sitzt der Schock bei vielen noch sehr tief. Aber wie kann es jetzt weitergehen nach dem Anschlag auf den CSD in Berlin? Bundeskanzler Merz hat in einem öffentlichen Statement Konsequenzen angekündigt, die man mit Besonnenheit angehen werde. Aber welche wären das? In Hamburg, da läuft die Pride Week bereits an. In einer Woche soll auch in der Hansestadt der CSD groß gefeiert werden. Wie blicken die Menschen auf die bevorstehende Parade vor dem Hintergrund dieser Ereignisse in Berlin? Helene Buchholz hat sich umgehört.
8: Für uns steht völlig fest, wir lassen uns nicht unsichtbar machen.
9: Sagt Manuel Opitz vom Verein Hamburg Pride kurz nach dem mutmaßlichen Anschlag auf den CSD in Berlin. Der Verein organisiert den CSD in Hamburg, der am kommenden Samstag stattfinden soll.
8: Wir sind schockiert und bestürzt über die Attacke auf den CSD in Berlin. Unsere Gedanken sind heute bei der Berliner Community. Wir stehen in Kontakt mit der Polizei und den Behörden in Hamburg, um zu schauen, welche Maßnahmen zusätzlich ergriffen werden können, um für Sicherheit auf dem CSD in Hamburg zu sorgen.
9: Schnell nachdem es in der vergangenen Nacht erste Hinweise über einen möglichen Anschlag auf die CSD-Feier in Berlin gegeben hat, sei die Veranstaltung dort abgebrochen worden, berichtet dieser Teilnehmer Johannes Kram.
10: Man hat auch gemerkt, dass die Veranstalter sehr gut darauf vorbereitet waren. Es gab diese Einblendung, es gab diese Durchsagen, es war alles sehr ruhig. Und jeder hat wohl gespürt, okay, das, was wir alle irgendwann immer befürchtet haben, sowas ist wohl jetzt passiert. Obwohl natürlich nicht von einem Anschlag die Rede war oder von einem Polizeieinsatz, sondern es wurde ohne Grund gesagt, geht bitte nach Hause. Und dass das alle so mitgemacht haben, das finde ich schon sehr beachtlich, auch wenn es sehr traurig ist.
9: Noch bevor sich die ersten Meldungen aus Berlin verbreitet haben, hatte der Verein Hamburg Pride schon im Gespräch mit dem Hamburg-Journal auf die Gefahren für die Community hingewiesen. Manuel Opitz sagte, dass es im vergangenen Jahr allein in Hamburg 166 registrierte Straftaten gegen queere Menschen gegeben hat. Aber auch wenn es möglicherweise keinen 100-prozentigen Schutz für die Teilnehmenden geben kann, eine Absage des CSD am kommenden Samstag kommt für die OrganisatorInnen in Hamburg nicht in Frage, so Opitz.
8: Gerade jetzt rufen wir auch alle anderen Menschen in Hamburg auf, gemeinsam mit uns zusammenzustehen und zusammenzurücken für eine friedliche Gesellschaft.
4: Heißt es im Beitrag von Helene Buchholz. Sie hat in Hamburg Reaktionen zum Anschlag auf den Christopher Street Day in Berlin gesammelt. Und wir werden dieses Thema auch in den nächsten Stunden weiter beleuchten. Ihre Infoprogramme werden das weiterhin für Sie beleuchten, das Thema. Der bayerische Ministerpräsident und CSU-Vorsitzende Markus Söder war der dritte Gast in der Reihenfolge der diesjährigen ZDF-Sommerinterviews. Als einer der vier Parteivorsitzenden der Koalition stellte er sich den Fragen zur Gerechtigkeit der vorgestellten Reform haben sowie zur Rolle der CSU in der Koalition. Ist seine Partei Bremser oder Motor? Zunächst aber hat er sich zu den aktuellen Geschehnissen aus Berlin geäußert. Jakob Meyer.
11: Markus Söder nennt die Bluttat am Rande des Christopher Street Day in Berlin einen feigen Anschlag und einen bewussten Angriff auf die Freiheitsidee, der auf keinen Fall ungesühnt bleiben könne. Im ZDF-Sommerinterview verteidigte der bayerische Ministerpräsident und CSU-Vorsitzende außerdem Friedrich Merz gegen Kritik wegen der geplanten Kabinettsumbildung. Der Bundeskanzler und CDU-Chef habe angemessen gehandelt, so Söder. Die anstehenden Personalrochaden dürften auch bei der Klausurtagung der CSU-Bundestagsabgeordneten im fränkischen Kloster Banz eine Rolle spielen. Daneben geht es um Zukunftsfragen. Dazu sind die Geschäftsführerin des Bekleidungsherstellers Trigema, Bonita Grupp, der CEO des Drohnenherstellers Quantum Systems, Sven Krug, und ESA-Astronaut Alexander Gerst eingeladen. Morgen erwartet die CSU-Landesgruppe Ungarns Außenministerin und stellvertretende Regierungschefin Anita Orban.
4: Und wir schauen derweil aufs Wetter hier bei uns in der ARD-Infonacht. Fangen wir mit ein paar aktuellen Temperaturen an. Hamburg meldet 15 Grad, Berlin 17 Grad, Frankfurt am Main ebenfalls 17 Grad. Weiter in Köln, da sind es 16 Grad, 17 in Leipzig, 21 in München und Stuttgart meldet 21 Grad. Tagsüber ist es in der Osthälfte schauerartig, es gibt auch Gewitter. Im Verlauf lassen die dann nach. Ja, ansonsten ist es sonnig oder leicht bewölkt mit einzelnen Schauern. Die Temperaturen maximal von Nord nach Süd 18 bis 30 Grad. Und die Zeit 5.10 Uhr ist es. Guten Morgen.
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4: Unberechenbar und unkontrollierbar. Das sind zwei Worte, die immer wieder fallen, wenn über die Waldbrände in Spanien und Frankreich gesprochen wird. Beide zeigen, wie dramatisch die Situation dort ist. Trotz der Löschflugzeuge breiten sich die Flammen weiter aus und es entstehen neue Feuer, die die Stadt Bordeaux inzwischen so gut wie erreicht haben. Kai Rienecker über die aktuelle Situation.
3: Ein starker Brandgeruch liegt über der gesamten Stadt Bordeaux und zieht durch alle Öffnungen in die Häuser ein. Die Behörden haben die Menschen aufgefordert, Aufenthalte im Außenbereich zu begrenzen. Die Feinstaubwerte sind über die zulässigen Schwellenwerte gestiegen. Charles aus Bordeaux ist mit seiner Frau Christelle am Ufer der Garonne unterwegs. Beide tragen zum ersten Mal seit der Corona-Epidemie wieder FFP2-Masken.
12: Voilà, on sortait, puis ça quand même, ça pique assez fort, le nez, les yeux, la gorge, donc on s'est dit que c'est mieux avec un masque.
3: Das sticht in der Nase, in den Augen, im Hals. Also dachten wir, es sei besser, mit Maske rauszugehen, sagt Charles. Er stammt aus Bordeaux und hat so ein Feuer noch nicht erlebt.
12: Disons, non, on n'avait jamais vu ça, on s'attendait pas à quelque chose comme ça, du tout.
3: Mit so etwas haben wir nicht gerechnet. Noch sieht es in der historischen Altstadt von Bordeaux nach Normalität aus, aber die Stimmung ist angespannt. Viele Menschen sind besorgt und wissen nicht, was da in den nächsten Tagen noch auf sie zukommen wird. Lisa aus der Nähe von Stuttgart.
13: Es ist ein wenig eine mulmige Stimmung, die aber nicht so ganz greifbar ist, weil es halt keine offiziellen Durchsagen gibt oder Ansagen gibt, was man jetzt genau zu tun hat.
3: Mit ihrem Begleiter Gaston ist Lisa von einem Campingplatz am Cap Ferret evakuiert worden. Ihre Zelte sind noch vor Ort, aber nun wollen sie abreisen. Denn eine Entspannung der Lage ist nicht in Sicht. Im Gegenteil. Immer wieder wird die Frage gestellt, ob auch die Stadt Bordeaux irgendwann evakuiert werden muss. Bürgermeister Thomas Cazenave.
14: Il n'y a pas d'évacuation de la ville de Bordeaux.
3: Eine Evakuierung der Stadt Bordeaux ist nicht geplant. Es gab vorbeugende Evakuierungen in einigen Gemeinden der Metropolregion Bordeaux, um die Zivilbevölkerung zu schützen und zu vermeiden, dass bei einem Feuer in Panik evakuiert wird. Aber einige der Ausläufer des Feuers bei Bordeaux sind nur noch rund 15 Kilometer vom Stadtzentrum entfernt. Das Feuer ist noch nicht einmal ansatzweise unter Kontrolle. Feuerwehrvertreter sprechen von einem Kampf David gegen Goliath. Die Rettungskräfte haben es mit einer in Frankreich bislang nicht bekannten neuen Dimension der Waldbrände zu tun. Die zuständige Präfektin Sophie Broca. Das ist ein völlig unvorhersehbares Phänomen, das Feuergewitter auslöst, mit eigenen Winden. Und der Wind facht das Feuer dann wieder selbst an. Es entwickeln sich wahre Flammentornados, die für eine unkontrollierte Ausbreitung der Brände sorgen. Hunderte von Häusern sind schon komplett verbrannt. Über 200.000 Menschen sind bereits evakuiert worden. Sie werden in Notunterkünften untergebracht oder auch bei Privatleuten. Hotels in Bordeaux haben bereits Insassen von evakuierten Altenheimen aufgenommen. Die französische Regierung will heute zu einer weiteren Krisensitzung unter der Leitung von Präsident Macron zusammenkommen. Die Wetterbedingungen sind im Moment eher ungünstig. Immer wieder gibt es kräftige Windböen. Und im Laufe der Woche werden in Bordeaux wieder Höchsttemperaturen bis 41 Grad erwartet.
4: Mehr als 150.000 Hektar Wald und Buschland sind in diesem Jahr in Spanien schon verbrannt. Das ist 6-mal mehr als im gleichen Zeitraum letzten Jahres. Das sagt das spanische Umweltministerium. Unter Kontrolle ist bislang keiner der Großbrände. Allerdings, anders als noch vor wenigen Wochen in Almería, als bei einem Buschfeuer 13 Menschen umgekommen sind, sind die Menschen dieses Mal frühzeitig in Sicherheit gebracht worden. Mehr als 100.000 Menschen müssen in den betroffenen Gebieten in ihren Häusern bleiben oder sind evakuiert worden. Viele davon leben nun seit Tagen in Turnhallen.
15: Eine dieser Notunterkünfte haben gestern Spaniens König Felipe VI. Und Königin Letizia besucht. Hans-Günther Kellner war dabei.
16: Mit seinen fast 2 Metern Größe ist Spaniens König Felipe VI. Schon von Weitem zu erkennen. Er steht ganz am Ende der Turnhalle von Via Manta zwischen Feldbetten des Militärs, neben ihm Königin Letizia. Sie sprechen zu einer Gruppe von Evakuierten. Eine davon ist Maria José Alonso. Das Königspaar habe sie gefragt, wie es ihr geht, sagt die knapp 60-Jährige. Schlecht geht es mir, sagt sie. Wie soll es einem nach 3 Nächten in der Turnhalle schon gehen? Ein paar aufmunternde Worte, hätten sie ihr noch gesagt. Ein wichtiger Besuch, sagt sie. Er habe ihr gezeigt, dass sich jemand um sie kümmert. Wie fast alle hier kommt sie aus Aldea del Fresno. Die Kleinstadt wurde evakuiert, bevor der Brand sie erreichte. Das Feuer war ein Dorf weiter, in 10 Kilometern Entfernung. Wir sahen nur Rauch. Aber da kam schon die Ankündigung, dass wir Aldea del Fresno räumen müssen. Zum Glück hat der Brand unsere Stadt bislang verschont. Auf unserem Grundstück ist nur Gestrüpp verbrannt. Dennoch dürfen die Evakuierten noch nicht in die Kleinstadt zurück. Einige der 2 Stockbretschen des Militärs sind eng zusammengeschoben. Es hat etwas von Camping für die Kinder, ein Abenteuer, scherzt die Marokkanerin Amal Manabi. Seit 30 Jahren lebt sie in Spanien, erzählt sie. Gerade ist sie 36 Jahre alt geworden. Aber zum Feiern hat sie keine Lust. Vor kurzem haben wir noch das Feuer in Almería am Fernsehen verfolgt. Das hat geschmerzt. Man ist ja ein Mensch. 13 Tote gab es da. Aber wenn man direkt betroffen ist, ist es doch etwas anderes. Das öffnet einem die Augen. Auch wenn hier niemand gestorben ist. Vor 2 Jahren hatten wir hier noch Überschwemmungen. Und jetzt das. Die Natur im Gebirge, bis sich das alles wieder erholt hat. Es wird viel Zeit vergehen. In diesem Jahr sind in Spanien schon mehr als 150.000 Hektar verbrannt. Mehr als 6-mal so viel wie zum gleichen Zeitraum letzten Jahres. Klimaforscher warnen schon lange vor dieser Entwicklung. Amals Bruder Mohamed schaltet sich ein. Für den Klimawandel sind wir Menschen verantwortlich. Wir müssen etwas dagegen tun. Es heißt immer, die Brände löscht man im Winter, indem man vorbeugt. Wenn es erst mal brennt, ist es zu spät. Die Schäfer müssen ihre Arbeit machen. Schafe, Ziegen und Kühe haben einst in den Wäldern das Gestrüpp abgegrast, sagt auch Fatima, die dritte der Geschwister. Im Dorf haben wir den Schäfer Manolo. Den haben wir früher immer mit seinen Schafen in den Wäldern gesehen. Jetzt hat er nur noch halb so viele Schafe und die gehen nicht mehr in den Wald. Dabei wäre das die natürliche Vorbeugung gegen Waldbrände. Ganz ähnlich argumentieren Forstexperten. Auch sie halten den Einsatz von Weidetieren für einen Baustein zur Vermeidung von Waldbränden. Denn wildwuchernde Sträucher am Waldboden seien im heißen Sommer Brennstoff. Auch König Felipe VI. Greift dieses Argument auf, bevor er und Letizia Via Manta wieder verlassen, sagt er vor der Presse. Viele sprechen hier davon, dass wir an die Zukunft denken müssen. Wie können wir dafür sorgen, dass künftige Brände nicht solche Schäden anrichten? Ich möchte zu diesem gemeinsamen Nachdenken einladen und zur gemeinsamen Zusammenarbeit, denn ohne die geht es nicht.
15: Große Batteriespeicher sind große Hoffnungsträger in der Energiewende. Sie ermöglichen, Energie zu speichern, auch wenn Sonne und Wind gerade nicht am Start sind. Zusätzlich lässt sich für Betreiber auch Geld damit verdienen, nämlich wenn sie den Strom verkaufen, wenn er gerade am teuersten ist. Der Brand eines großen Batteriecontainers in Bautzen hat aber auch die Frage nach der Sicherheit der Technik aufgeworfen. Caroline Vogt hat mit Fachleuten gesprochen.
17: Augenscheinlich gehöre der in Bautzen in Brand geratene Batteriespeicher zu einer älteren Generation, meint Stefan Wolf vom Kompetenznetzwerk Lithium-Ionen-Batterien mit Sitz in Berlin und sei damit noch anfälliger für Schäden und Brände.
18: Heute moderne Großspeicher haben Kühltechnik, sind meist eben auch wassergekühlt. Das heißt, Wärme, die entsteht, kann auch schnell abgeführt werden. Und zudem sind heutige Zellen deutlich sicherer ausgelegt, insbesondere eben auch für Großspeicher, dass man Wärme eben auch schnell rauskriegt, wenn so eine Zelle mal defekt sein sollte.
17: Die Herausforderung bei Lithium-Ionen-Batterien ist die: Sie bringen die wichtigsten Ingredienzien für einen Brand schon mit, nämlich den Feststoff und den Sauerstoff.
18: Wenn dann eben so eine Zelle in Brand gerät, dann erzeugt sie auch ihren eigenen Sauerstoff, der dann zum Weiterbrennen eben benötigt wird. Und deshalb sind diese Brände auch so schwer zu löschen.
17: Batteriegroßspeicher seien nicht per se explosiv oder gefährlich. Die einzelnen Batteriemodule sind auch räumlich voneinander getrennt. Wenn sie aber doch brennen, muss die Feuerwehr viel Wasser zum Kühlen einsetzen, ergänzt Wolf. Damit es gar nicht erst zum Brand kommt, gibt es auch das sogenannte Thermomanagement, erklärt Uwe Schmidt, Professor für Elektroenergiesysteme an der Hochschule Zittau-Görlitz.
19: Das Kritische bei diesen Lithium-Ionen-Batterien ist ja, dass die so thermisch durchgehen, Thermal Runaway, sagt man auch. Also wenn die Dinger brennen, dann ist es meist zu spät. Man versucht also, diesen Brand zu vermeiden, indem man eine Überwachung hat, eine Temperaturüberwachung, eine Spannungsüberwachung.
17: Diese Batteriemanagementsysteme seien in den letzten Jahren deutlich besser geworden. Die Speichertechnologie sei grundsätzlich sicher, sagt Schmidt.
19: Sieht man auch, dass solche Energiespeicher in Deutschland, also meines Wissens, eher selten brennen. Dort sind die Vorgaben sehr streng.
17: Die reichten von technischen Vorgaben für die Hersteller über Vorschriften für die Betreiber bis zu Regeln für den Netzanschluss, so Schmidt. Die Technologie sei noch relativ jung. Es würde aus jedem Fehler gelernt, egal ob bei Herstellung oder Installation. Bei aller Leistungsfähigkeit und Kosteneffizienz der Lithium-Ionen-Batterie geforscht wird auch an Alternativen, wie etwa der Natrium-Ionen-Batterie. Sie steht Experten zufolge kurz vor der Marktreife, ist umweltfreundlicher und hat ein deutlich niedrigeres Brandrisiko.
15: Ein Bericht war das von Caroline Vogt. Bundeswirtschaftsministerin Katharina Reiche von der CDU will wichtige Energiegesetze reformieren. Sie steht deshalb stark in der Kritik, gerade aus Bayern. Reiche bremse vor allem die Windkraft aus, lautet der Vorwurf. Jetzt hat die CDU-Politikerin Zugeständnisse gemacht mit geänderten Gesetzentwürfen. Was Regierung und Energiewirtschaft in Bayern davon halten, das hat Lorenz Storch in Erfahrung gebracht.
20: Ursprünglich wollte CDU-Bundeswirtschaftsministerin Reiche die Bedingungen für Windkraft im Süden sogar noch verschlechtern. Das hat sie zurückgenommen. Der neue Gesetzentwurf verspricht im Gegenteil einen etwas höheren Bonus beim Strompreis für Windräder in süddeutschen sogenannten Schwachwindgebieten. Und insgesamt sollen in Deutschland nächstes Jahr 5 Gigawatt mehr Windkraft ausgeschrieben werden. Allerdings stehen schon jetzt fast 19 Gigawatt an Windkraftprojekten sozusagen im Stau, sagt der Chef des Bayerischen Windkraftverbands Bernd Wust.
21: Man kann sich das vorstellen, wir waren vorher 3 Meter unter Wasser und sind ertrunken. Jetzt hat man uns auf 1 Meter unter der Wasseroberfläche angehoben. Aber viele der Projekte werden weiterhin, bildlich gesprochen, ertrinken.
20: Für die bayerische Staatsregierung ist das unangenehm, denn sie hat das Ziel, 1000 neue Windräder bis 2030 ausgegeben, um die Industrie im Süden besser mit Strom versorgen zu können. Bayerns Wirtschaftsminister Hubert Aiwanger von den Freien Wählern fürchtet, Stand jetzt, dass trotz der leicht verbesserten Bedingungen viele dieser Windradprojekte auf der Strecke bleiben.
22: Einige werden jetzt zumindest einen kleinen Hoffnungsschimmer wieder sehen, aber die ganz große Investitionswelle wird nicht losgehen. Die Energiewende ist damit deutlich ausgebremst, leider Gottes.
20: Betroffen ist das sonnenstarke Bayern auch vom geplanten Aus der Einspeisevergütung für kleine Photovoltaikanlagen. Daran hält Reiche weiter fest, gewährt aber 3 Jahre Übergangsfrist. Trotzdem werde das der Photovoltaik einen großen Dämpfer geben, glaubt der grüne Landtagsabgeordnete Martin Stümpfig. Die Netzbetreiber dagegen, die mit dem Ausbau der Stromleitungen nicht hinterherkommen, fasse Reiche mit Samthandschuhen an. Die Pflicht zum Netzanschluss für Erneuerbare wird gelockert.
23: Man nimmt den Druck raus auf die Netzbetreiber und das ist vollkommen falsch. Man möchte es genau andersrum machen. Wir bräuchten Penalen, also dass sie Strafe zahlen müssen, wenn sie nicht schnell genug ausbauen.
20: CDU-Bundeswirtschaftsministerin Reiche dagegen hat ihre Reformvorschläge stets damit verteidigt, dass sie den Stromkunden am Ende Geld sparen sollen. Deshalb sollen sich aus Ihrer Sicht die Standorte von Windkraft und Photovoltaik danach richten, wo das Stromnetz noch Kapazitäten hat.
1: Energie muss dort zugebaut werden, wo sie benötigt und abtransportiert werden kann.
20: Anders als in den ersten Entwürfen

0: Sehen. Nicht nur vor Ort, sondern auch bei den Übertragungen von ARD und ZDF war das Interesse an den Finals riesengroß. Am Abend ist das Multisport-Event zu Ende gegangen. Anne Hild fasst zusammen.
1: Um 18.30 Uhr fiel der letzte Startschuss bei den Leichtathleten. Owen Ansah holte sich nach den 100 Metern auch den Titel über die 200 und zeigte sich dabei wieder einmal unbeeindruckt von den Vorwürfen einer verweigerten Dopingkontrolle.
2: Ich bin kaputt und jetzt geht's in die entspannte Phase für mich wieder, bis es dann zu den nächsten Wettkämpfen geht.
1: In 2 Wochen stehen die Europameisterschaften an. Neben der Leichtathletik in Wattenscheid wurden auch in Hannover noch fast 30 Titel vergeben. Max Lemke im Kajak-Einer, Mina Schulz im Speedklettern, Valeska Schneider im Rapid-Surfen. Sie alle sind deutsche Meister und sie alle freuten sich vor allem über das Publikumsinteresse. Auch die Veranstalter zogen eine positive Bilanz der Finals.
3: Eine 500.000 Besuchende in dieser Stadt, in den Finals, in 4 Tagen, das ist wirklich eine Hausnummer.
1: Oberbürgermeister Onay kündigte an, dass Hannover sich möglicherweise nochmal um eine Austragung der Finals bewerben wolle. Enttäuschend verlief der letzte Wettkampftag für Daya Varfolomeev in der rhythmischen Sportgymnastik mit 2 von 4 möglichen Titeln. Die 19-Jährige sieht ihre Auftritte mit ungewohnten Fehlern aber als Chance für die Heim-WM in rund 2 Wochen.
4: Weil ich weiß genau die Schwächen, die wir jetzt üben können.
1: Begonnen hatte der Wettkampftag bei den Turnern im Gedenken an die Opfer des Anschlags in Berlin. Allerdings nicht als Schweigeminute, sondern unter dem Motto Loud and Proud mit Applaus für eine offene Gesellschaft.
0: Tadej Pogacar hat zum 5. Mal die Tour de France gewonnen und gehört damit zu den Rekordsiegern der Frankreich-Rundfahrt. Steffen Gahr berichtet.
5: Was für ein dramatischer Sekundenkrimi in Paris. Mathieu van der Poel fuhr an der Seite von Tadej Pogacar Richtung Ziel, aber von hinten rasten die Sprinter heran. 400 Meter vor der Ziellinie zog van der Poel dann noch einmal an. Es wurde immer enger und enger, aber es reichte. Der Niederländer siegte Millimeter vor den Topsprintern. Bei denen war auch Max Kanter dabei. Der Cottbusser wurde bärenstarker Vierter. Tadej Pogacar verpasste zwar den von ihm so erhofften Tagessieg in Paris, aber den 5. Gesamtsieg bei der Tour, den hat er nun in der Tasche. Stolz fuhr Pogacar über die Champs-Élysées und reckte die 5 Finger seiner rechten Hand in die Kameras. Der Slowene ist damit auch endgültig in den Kreis vieler Radlegenden wie Eddy Merckx aufgestiegen. Unterstützt wurde der Slowene von Nils Polit. Der Kölner war damit auch der erfolgreichste Deutsche bei dieser Tour. Einen deutschen Tageserfolg gab es im 5. Jahr in Folge allerdings nicht.
0: Weltmeister Lando Norris hat sich beim großen Formel-1-Preis von Ungarn eindrucksvoll zurückgemeldet. Der britische Titelverteidiger setzte sich bei Temperaturen um die 30 Grad vor Max Verstappen im Red Bull durch und bescherte McLaren damit den ersten Saisonsieg. Welche Überraschungen gab es auf dem Hungaroring denn noch, Lena Bergmann?
6: Überraschend ist definitiv auch, dass Kimi Antonelli sich nach seiner Startplatzstrafe noch von Platz 7 auf Platz 3 gekämpft hat und das auf einer Strecke, die Mercedes selbst schon als Problemstrecke identifiziert hat. Also da hat der WM-Führende wieder seinen Kampfgeist bewiesen. Für Ferrari hingegen lief das Wochenende unerwartet enttäuschend. Das Auto war eigentlich sehr stark, aber im Qualifying und auch im Rennen hat man sich vor allem in Sachen Strategie verzockt. Beim Start schon hat Charles Leclerc mit den weichen Reifen einige Positionen verloren und der letzte Boxenstopp von Lewis Hamilton, der hat ihn im Endeffekt das Podium gekostet. Da hat man bei Ferrari womöglich eine ähnliche Fehlentscheidung getroffen wie in Silverstone und wichtige Punkte im WM-Kampf liegen lassen.
0: Die Formel 1 hat einen Ersatz für das im April in Bahrain wegen des Krieges im Nahen Osten ausgefallene Rennen gefunden. Es wird am 4. Oktober auf der legendären Strecke von Sepang in Malaysia nachgeholt.
7: Das war der Sport hier in der ARD-Infonacht mit Stefanie Lavoie. Die ARD-Tagesthemen, die haben mit dem Leiter einer Deradikalisierungsstelle, an die sich der mutmaßliche Täter vom CST in Berlin vor der Tat selbst gewandt hatte, gesprochen. Jetzt ist natürlich die Frage, warum können solche Hilfsangebote nicht immer eine Gewalttat verhindern? Dazu gleich ein ausführliches Interview nach den nächsten Nachrichten.

0: Im mutmaßlich islamistischen Terroranschlag in Berlin ist der Tatverdächtige von der Polizei erschossen worden. Er soll zuvor mit einer Stichwaffe auf die Beamten zugelaufen sein. Der 21-Jährige war schon mehrmals straffällig geworden. Bundesinnenminister Dobrindt äußerte im ARD-Brennpunkt Verwunderung darüber, dass vom Gericht lediglich eine Bewährungsstrafe verhängt wurde.
1: Wir wissen ja, dass er eine Vielzahl von Straftaten begangen hat, dass er mit dem Terror sympathisiert hat, dass es auch eine Verurteilung gab, die auf Bewährung ausgesetzt wurde und die Staatsanwaltschaft dagegen Beschwerde erhoben hat. Und in der Tat wird zurzeit sehr die Frage danach gestellt, wie kann eigentlich bei jemandem, den man als Gefährder identifiziert, eine Strafe zur Bewährung ausgesetzt werden. Auch dem wird detailliert nachgegangen.
0: Bundesinnenminister Dobrindt im ARD-Brennpunkt. Im Südwesten Frankreichs kämpfen die Einsatzkräfte weiter gegen viele Brände, die sich unkontrolliert ausbreiten. Besonders betroffen ist Bordeaux. Über der gesamten Stadt liegt ein starker Brandgeruch. Nach Angaben von Bürgermeister Cazenave ist eine Evakuierung der Stadt zwar derzeit nicht geplant, aber einige der Ausläufer des Feuers sind nur noch rund 15 Kilometer vom Stadtzentrum entfernt. Insgesamt sind in den französischen Brandgebieten schon 200.000 Menschen in Sicherheit gebracht worden. Präsident Macron hat für heute ein weiteres Krisentreffen anberaumt. Die russischen Behörden melden einen Drohnenangriff auf die Stadt Belgorod nahe der ukrainischen Grenze. 12 Menschen seien verletzt worden, unter ihnen 2 Kinder. Bei dem Angriff sollen mehrere Wohnungen in einem Wohnhaus und viele Autos in Brand geraten sein. Die Angaben ließen sich bislang nicht unabhängig überprüfen. Beim Stuttgarter Sportwagenbauer Porsche kommen heute die Beschäftigten im Stammwerk Zuffenhausen zu einer Betriebsversammlung zusammen. Dabei wollen Unternehmensleitung und Betriebsrat erstmals Details des sogenannten Zukunftspakets vorstellen. Aus Stuttgart, Lutz Heiser.
2: Porsche steckt weiter mitten im Umbau. Nach schwachen Geschäften, vor allem in China, und einem deutlichen Gewinneinbruch arbeitet der Sportwagenbauer an einer umfassenden Neuaufstellung. Mit dem Zukunftspaket wollen Unternehmen und Arbeitnehmervertreter die Wettbewerbsfähigkeit des Sportwagenbauers sichern. Nach bisherigen Informationen könnten dabei mehrere tausend Stellen wegfallen. Im Gegenzug soll die Beschäftigungssicherung für die deutschen Standorte um 5 Jahre bis Ende 2035 verlängert werden. Zudem geht es um Änderungen bei Arbeitszeit- und Homeoffice-Regelungen.
0: Das Wetter in Deutschland. Am Tage in der Osthälfte Schauer und Gewitter. Im Verlauf nachlassend. Sonst ist es sonnig oder leicht bewölkt mit einzelnen Schauern. Maximaltemperaturen von Norden nach Süden 18 bis 30 Grad. Morgen dann locker bewölkt bis sonnig 21 bis 34 Grad. Und am Mittwoch viel Sonne, meist trocken bei 23 bis 38 Grad. Das waren die Nachrichten.
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4: Die A40 Duisburg Richtung Essen ist zwischen Mülheim, Winkhausen und dem Dreieck Essen-Ost wegen Bauarbeiten bis Donnerstag in beiden Richtungen gesperrt.
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4: Mit Milad Kupay, guten Morgen. Inzwischen weiß man, dass der mutmaßliche Täter beim CSD in Berlin den Behörden bekannt war. Er sollte an Beratungsgesprächen zur Deradikalisierung teilnehmen und hatte Kontakt zum sogenannten Violence Prevention Network in Berlin. Ein Projekt, das im staatlichen Auftrag Ausstiegswillige aus der extremistischen Szene begleitet, unter anderem auch in Bayern und weiteren Bundesländern. In den Tagesthemen hat Julia Niharika-Senn den Mitbegründer des Projekts, Thomas Mücke, gefragt, wie die Mitarbeiter Abdul B. den Tatverdächtigen erlebt haben.
5: Sie haben versucht, ja, herauszufinden, ob es eine Arbeitsgrundlage mit ihm geben kann. Er war sehr freundlich gewesen, nicht aggressiv, aber doch in seinen Antworten sehr angepasst und sehr ausweichend, was seine ideologischen Einstellungen angeht. Und wir haben bis zu dem Termin, den zweiten Termin, noch nicht erkennen können, ob wir mit ihm eine Arbeitsgrundlage finden können. Wir hätten jetzt nächste Woche einen dritten Termin gehabt. Wenn es so geblieben wäre, hätten wir gesagt, erfüllt nicht die Voraussetzungen, an einem Deradikalisierungsprogramm teilzunehmen. Dann hätten wir die Erfüllung der Weisungsauflage hätten wir dann zurückgegeben.
6: Was hatte das bedeutet?
5: Das hätte bedeutet, dass geschaut wird, ob ein anderer Träger, eine andere Organisation es durchführen kann oder beziehungsweise, dass es dann zum Richter zurückkommt, der dann erstmal dann schauen muss, wie geht er jetzt mit der Situation um. Aber eine Weisung ist ja eine Zwangsauflage. Und das Urteil war auch noch nicht rechtskräftig, das kam nochmal erschwerend hinzu, aber wir brauchen eine gewisse Bereitschaft und eine gewisse Offenheit, damit wir mit einer Person arbeiten können. Ansonsten werden solche Weisungen eventuell auch instrumentalisiert und benutzt.
6: Wie kann man vor allem junge Menschen mit klaren Feindbildern denn überhaupt überzeugen, solche Feindbilder abzulegen? Sie arbeiten ja mit vielen.
5: Ja, also wichtig wäre, dass die Feindbilder überhaupt benannt werden. Also dass wir wissen, diese Person hat ein ideologisches Denken, wo sie anderen Menschengruppen feindlich gegenüberstehen, sogar eventuell deren Existenzrechte ablehnen. Wir brauchen diese Erzählung, dass wir uns mit der Person auseinandersetzen können. Dann gibt es eine ganze Reihe von Möglichkeiten im Deradikalisierungsprogramm, wie wir Veränderungen herbeiführen können. Das ist aber ein längerer Prozess. Man kann sich jetzt nicht vorstellen, das läuft jetzt mal in einigen Sitzungen zu einem erfolgreichen Ergebnis, sondern da sitzen wir, wir haben mit unseren Fällen, wir haben sehr viele auch Hochrisikopersonen. Das sind schon Prozesse, die wir dann 1, 2, 3 Jahre begleiten müssen.
6: Wie kann man denn dann überhaupt erkennen, ob jemand gefährlich ist?
5: Ja, die Gefahrenrelevanz ist Aufgabenbereich der Sicherheitsbehörden. Hier in Deutschland ist es ja so, dass die zivilgesellschaftlichen Beratungsstellen sehr eng mit der Polizei zusammenarbeiten. Denn eine der Zielsetzungen, die wir alle haben, ist, dass es keine Gefahr für die Öffentlichkeit oder für andere Menschen gibt. Deswegen ist es sehr wichtig, die Zusammenarbeit mit der Polizei auch zu haben. Und dann schaut man nach, ist diese Person noch aktiv in der extremistischen Szene? Aber wir schauen auch nach, ob die Person sich langsam auch von extremistischen Erzählweisen distanzieren kann, dass sie eigene Gedanken entwickelt und sich und eigenständig denkt. Und da müssen wir natürlich schauen, das ist der sozialarbeiterische Kontext, wie weit können wir eine soziale Integration herbeiführen, damit die Person sozusagen die Brücke zu dieser Gesellschaft auch wieder gefunden hat. Und zum Schluss müssen wir schauen, ist die Person krisenfest? Das heißt, wie geht sie auch in Zukunft mit persönlichen Krisen um, damit es nicht hier zu einem Rückfall kommt. Und wir haben von den 490 Fällen, mit denen wir gearbeitet haben, im islamistischen Kontext, eine Rückfallquote von einer Person gehabt. Das ist eine sehr geringe Zahl, aber jeder Rückfall hat natürlich ganz schreckliche Konsequenzen.
6: Ja, mit Blick auf den aktuellen Fall hat Innenminister Dobrindt heute Abend gesagt, man müsse klar sagen, dass die Deradikalisierung eben nicht immer funktioniere. Was macht man denn dann?
5: Also die Radikalisierung funktioniert dann, wenn man sie beginnen kann und wenn man diesen Prozess durchführen kann. Hier haben wir in diesem konkreten Fall eine Situation gehabt, wo das Deradikalisierungsprogramm nicht begonnen hat. Und es wäre auch nicht begonnen worden, wenn wir bei der Einschätzung geblieben wären, dass diese Person nicht zugänglich ist. Und wenn eine Person nicht zugänglich ist, dann kann natürlich immer noch eine Gefahr für die Öffentlichkeit immer noch sehr präsent sein, auch wenn es sehr abstrakt ist, weil es keine konkreten Bedrohungshinweise gibt. Die hatten wir auch nicht. Aber dann ist es natürlich Aufgabe der Sicherheitsbehörden.
4: Sagt Thomas Mücke, Mitbegründer des Projekts Violence Prevention Network in Berlin, das im staatlichen Auftrag Ausstiegswillige aus der extremistischen Szene begleitet, unter anderem in Berlin, Bayern und weiteren Bundesländern.
3: Wirtschaft.
4: Es ist Hochzeitssaison. Die meisten Ehen werden in den Sommermonaten geschlossen. Aber 37% aller Ehen werden auch wieder geschieden. Worauf sollte man schon vor der Eheschließung achten, damit es im Fall der Fälle fair zugeht? Wiebke Nielsen berichtet.
7: Ich lieb dich überhaupt nicht mehr.
8: Ausgeliebt hat es sich laut Statistischem Bundesamt im Schnitt nach 14 Jahren und 7 Monaten. Nach einer möglicherweise teuren Hochzeit kostet auch die Scheidung. Das Gericht nimmt das Nettoeinkommen beider Ehegatten mal 3. Das ist dann der Verfahrenswert, aus dem sich die Kosten fürs Gericht, für Anwälte und Notare ergeben. Und es gibt eine sogenannte Streitwerterhöhung durch das Vermögen. Familienrechtsanwältin Nadine Rumke empfiehlt grundsätzlich einen Ehevertrag, auch wenn man nicht schon davon ausgehen möchte, dass die Ehe scheitert, aber
9: Sie haben eine Krankenversicherung, damit wollen Sie nicht krank werden. sondern das ist die Absicherung für den Notfall. Und das ist auch der Ehevertrag. Ein Ehevertrag schließen Sie zu guten Zeiten. Da geht man normalerweise noch fair und mit Respekt miteinander um.
8: Aber auch noch während der Ehe kann ein solcher Vertrag abgeschlossen werden. Gesetzliche Auswirkungen der Ehe könnten so abgemildert werden, wie der Zugewinnausgleich. Hier geht es um während der Ehe angespartes Vermögen. Beispiel: Sabine spart im Laufe der Ehe 40.000 Euro an, ihr Mann Thomas nur 10.000 Euro. Dann gibt es zwischen den beiden Summen eine Differenz von 30.000 Euro. Und die wird dann durch zwei geteilt. Thomas bekommt dann 15.000 Euro. Das ist der Zugewinnausgleich. Hintergrundgedanke ist, dass beide etwas von ihren Fähigkeiten in die Ehe einbringen. Sei es bei Haushaltsführung, Kindererziehung oder eben Erwerbsarbeit. Man sich also in einer Ehe gegenseitig den Rücken frei hält. Nadine Rumke.
9: Man geht erstmal grundsätzlich davon aus, dass in der Ehe, auch wenn es nur auf den Namen eines Ehegatten Vermögen festgelegt wird, dass es sozusagen aber trotzdem irgendwie durch die Ehearbeit aber trotzdem mit erwirtschaftet worden ist. Also jeder hat da irgendwie einen Anteil dran.
8: Der Zugewinnausgleich gilt aber nicht für Erbschaften, Schenkungen und auch nicht für Schulden des Partners. Per Ehevertrag lässt sich festlegen, dass es erst ab einer gewissen Mindestdauer der Ehe einen Zugewinnausgleich gibt. Oder nur, wenn der andere Partner verstirbt, also nicht bei Trennung. Anwältin Nadine Rumke.
9: Grundsätzlich macht es Sinn, wenn unterschiedlichste Vermögenswerte da sind. Und ich finde es auch ganz, ganz wichtig, gerade für Frauen, die hochqualifiziert ausgebildet sind, die meistens immer noch dann, wenn gemeinsame Kinder aus der Ehe hervorgehen, schon in ihrer Erwerbstätigkeit dann eher Einschränkungen hinnehmen, dass dann auch dementsprechend über Kompensationen im Unterhalt oder irgendwas gesprochen wird, weil bestimmte ehebedingte Nachteile holen sie nicht unbedingt wieder auf.
8: Nur ein unwesentlicher Teil des eigenen Vermögens darf ohne Rücksprache mit dem Ehepartner ausgegeben werden. Je nach Vermögenswert gelten gewisse Prozentsätze. Auch das lässt sich per Ehevertrag abschwächen, die eigene Freiheit stärken. Und es geht um den Versorgungsausgleich mit Rentenanwartschaften, also um die während der Ehe angesammelten Rentenpunkte in der gesetzlichen Rentenversicherung bzw. die Anrechte in der Beamtenversorgung, in der privaten oder betrieblichen Altersvorsorge. Befragte in Hamburg sind in puncto Ehevertrag geteilter Meinung.
10: Da bin ich relativ romantisch. Wir haben das nicht gemacht.
11: Es ist gut zu wissen und später keine Probleme zu haben. Das heißt, es ist gut, vielleicht ist nicht unromantisch.
12: Ich würde mich heutzutage schlau machen, ja. Man hat ja auch eigenes Geld.
13: Haben wir schon drüber gesprochen, haben beide entschieden, brauchen wir nicht. Bei uns ist das alles sehr ausgeglichen.
8: Immerhin gehen die Scheidungen seit gut 20 Jahren immer weiter zurück. Aber, und das ist eine neue Entwicklung, immer mehr Menschen, mittlerweile fast ein Sechstel aller Geschiedenen, werfen noch nach der Silberhochzeit das Handtuch.
4: Wiebke Nielsen darüber, wann Eheverträge sinnvoll sind.

0: 5.43 Uhr ist es. Guten Morgen.
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0: Nach der Auflösung der Knesset hat in Israel die heiße Phase des Wahlkampfs begonnen. KI-generierte Wahlkampfvideos sorgen für Aufregung und zielen tief unter die Gürtellinie der Wahlgegner. Auch Israels Premier Netanyahu kennt kein Pardon. Er nutzt KI-Wahlkampfvideos ganz unverblümt. Beim Zentralen Wahlkomitee Israels gehen Beschwerden ein. Das hat neue Regeln erlassen. Ab sofort müssen Inhalte bei Wahlwerbung, die den Betrachter mit KI irreführen können, gekennzeichnet werden. Wie sehr greift KI in den Wahlkampf und das politische Geschehen in Israel ein? Bettina Meyer berichtet.
2: Netanyahus Wahlkampfgegner Gadi Eisenkot, Arm in Arm mit Palästinenserpräsident Mahmoud Abbas. Im Wahlkampfvideo heißt es, in Eisenkots Regierung wird ein palästinensischer Staat gegründet. Es ist komplett mit künstlicher Intelligenz erstellt worden vom Team des rechten Finanzministers Smotrich. Von Eisenkots Beschwerde bei der Wahlaufsicht bekommt kaum jemand etwas mit. Das Video aber geht viral, warnt Tehila, schwarz als Schüler. Sie erforscht den Einsatz künstlicher Intelligenz bei der Wahl in Israel am Israel Democracy Institute. Vor 6 Monaten dachten wir können KI-Videos erkennen, weil jemand 6 Finger hat. Das ist vorbei. Was mir am meisten Sorge macht, ist, was passiert, wenn nach KI-generierten Wahlkampagnen die Hälfte des Landes nicht an das Wahlergebnis glaubt. Wenn Israelis dem Wahlergebnis nicht vertrauen, ist das eine echte Gefahr für die Demokratie.
3: Danger to the basics of democracy.
2: Es ist das erste Mal in Israels Geschichte, dass ein Wahlkampf mit KI geführt wird. Israels Sicherheitsbehörden sorgen sich vor allem vor ausländischer digitaler Einflussnahme auf die Wahl am 27. Oktober, sagt Daniel Jacobs. Er leitet die Abteilung Digitaltechnologie im Büro von Israels Ombudsmann. Die unabhängige Vermittlungsstelle macht auf staatliche Missstände aufmerksam. Akteure wie der Iran versuchen im Web mit Falschinformationen eine hohe Reichweite zu erzielen. Ziel ist es, die israelische Gesellschaft weiter zu spalten. Sorgen bereiten uns nicht nur Fake News, sondern Netzwerke von Bots und falschen Internetkonten, die ihre wahre Identität verbergen. Aber sehr persönliche Gespräche mit einzelnen Wählern führen, per Chatunterhaltung, WhatsApp oder sogar als gefälschte Stimme, erklärt KI-Forscherin Al-Chula. Stellen Sie sich vor, eine arabisch-israelische Mutter bekommt am Morgen der Wahl einen WhatsApp-Anruf von einer künstlichen Stimme, die sagt, dass im Wahllokal Unruhen herrschen, dass sie auf ihre Kinder aufpassen und nicht zum Wählen kommen soll. Wir sprechen über Wählermanipulation in nie dagewesener Art. Ich habe Vertreter arabisch-israelischer Gemeinden davor gewarnt. Sie sagten, okay, wir haben Imame in den Moscheen, die das aufklären werden. Ich sagte, und was, wenn die Stimmen der Imame gefälscht werden?
3: And then I asked him, and what if the imam's voice is going to be generated?
2: KI-generierte Wahlkampfinhalte, Bilder, Videos und Stimmen müssen klar gekennzeichnet sein. Das schreibt ein neues Übergangsgesetz in Israel vor. Eine Markierung ist im aktuellen KI-Wahlkampfvideo von Israels Premier Netanyahu nicht zu sehen. Sein Kontrahent Eisenkot rennt mit offenen Armen auf einen jungen Mann zu, der Eisenkots Sohn ähnelt, fällt dann aber dem Chef der arabischen Rahm-Partei Mansour Abbas um den Hals. Das Makabere? Eisenkots Sohn wurde nach dem 7. Oktober im Kampf gegen Hamas-Terroristen in Gaza getötet. Kommunikationswissenschaftler Idan Ring von der Israel-Internet-Assoziation dokumentiert verdächtige KI-Inhalte vor der Wahl und warnt vor Desinformation im Netz. Ich denke, die Wahlaufsichtsbehörde wird Netanyahu auffordern, das Video zu löschen. Aber vorher haben es viele Menschen geteilt. Es ist ein großes Propagandalabor. Deshalb ist das nicht nur die erste KI-Wahl, sondern die erste KI-Spam-Wahl. Ich nenne es Slopaganda, wo es um alberne Videos geht, die die eigenen Wähler ansprechen, die Gegenseite provozieren und sie entmenschlichen. KI-Forscherin Altschula empfiehlt, mit Nachrichten aus dem Netz kritisch umzugehen, mit echten Menschen über die Wahl zu sprechen und wählen zu gehen.
3: The message is, go vote, it's a civil duty.
1: Kultur.
0: Er war von den Bayreuther Festspielen eingeladen worden, dann ausgeladen und schließlich wieder eingeladen. Um die Rede von Michel Friedmann hatte es viel Wirbel gegeben. Jetzt beeindruckte er die Zuhörer mit klaren Worten zur Verteidigung der Demokratie. Bernhard Neuhof hat zugehört.
4: Michel Friedmann hat eine fulminante Rede gehalten. Teils sehr persönlich, vor allem aber hochpolitisch und brandaktuell. Zuerst dankt er Katharina Wagner. Die Irritation über Einladung, Ausladung und Wiedereinladung hat sich für ihn komplett erledigt. Friedmanns Gedankenweg startet mit Wagners Antisemitismus und der Nazi-Begeisterung der Bayreuther Festspielleitung schon in den 20er Jahren. Seit der Nachkriegszeit bis vor wenigen Jahren wurde das unter den Teppich gekehrt. Das ändere sich jetzt. Wagners Genialität stehe dabei außer Zweifel.
5: Und indem man dann weiß, wer und wessen Geistes Kind kann trotzdem ein genialer Komponist werden. Und natürlich kann man die Festspiele besuchen, auch ohne schlechtes Gewissen, aber nur mit Wissen.
4: Aus dem Wissen könne man lernen, wenn man sich gegenseitig zuhöre.
5: Wie war es bei euch? Sprich mit mir. Ich erzähle dir, wie es bei mir war, aber ich brauche auch deine Erzählung.
4: Friedmanns Eltern wurden vor der Ermordung im Holocaust durch Oskar Schindler gerettet.
5: Nicht nur dafür bin ich ihm dankbar. Ich bin auch dankbar, dass, weil er als Deutscher meine Eltern gerettet hat, ich nie mehr von den Deutschen sprechen kann. Und ich kann jedem nur raten, die Deutschen, die Juden, die, reflektiert aus dem Wortschatz herauszunehmen und zu begreifen, die gibt es nicht. Es gibt jeden einzelnen Menschen.
4: Über seine ganz persönliche Familiengeschichte kommt Friedmann so in die Gegenwart. Immer wieder, erzählt er, werde von jüdischen Deutschen verlangt, sich von der Politik der Regierung Netanjahu zu distanzieren. Warum eigentlich, fragt er. Er sei Deutscher. Dabei teile er durchaus die Kritik an der israelischen Regierung.
5: Ich finde sie katastrophal, auch und vor allen Dingen, weil sie so wie Trump, so wie Orban es wollte, den Rechtsstaat, die Menschenrechte, mit Füßen treten will und damit die Demokratie zu einem autoritären Staat machen möchte. Ja, aber es wird die Vernichtung des Staates Israels gefordert, nicht der Ersatz einer Regierung.
4: Leidenschaftlich legt sich Friedmann dann mit der AfD an. Judenhass sei allen anderen Formen von Menschenhass ähnlich. Egal, ob es gegen Juden, Schwulen, Muslimen oder Frauen gehe, immer würden Menschen Rechte abgesprochen, weil sie auf eine Gruppenzugehörigkeit reduziert werden.
5: Und Vielfalt ist mittlerweile auch wieder ein Begriff, der sehr angegriffen wird. Diese Gemeinschaft in Vielfalt ist die einzige Zukunft. Ich habe noch nie Angst vor der Vielfalt des Menschen gehabt. Wenn ich vor etwas Angst habe, dann vor seiner Einfalt.
4: Die schlechteste Demokratie sei besser als die beste Diktatur. Und für diese Demokratie müsse jetzt dringend gekämpft werden, so Friedmann in seiner mit stehenden Ovationen gefeierten Rede im Bayreuther Festspielhaus.
0: Bernhard Neuhof über die Gedenkrede Michel Friedmanns bei den Bayreuther Festspielen.
1: Standpunkte.
0: In den Kommentaren vieler Medien geht es heute um den Anschlag auf den Christopher Street Day in Berlin. Und die meisten sind sich einig, was das Ziel der mutmaßlich islamistischen Tat war. Die Rheinpfalz aus Ludwigshafen fasst es so zusammen.
6: Wer glaubt, der Anschlag betreffe allein die queere Community, unterliegt einem gefährlichen Irrtum. Dieser Angriff galt den Grundwerten unseres Zusammenlebens in Deutschland, dem Versprechen, dass jeder Mensch in Freiheit und ohne Angst so leben kann, wie er ist.
0: Unterschiedliche Ansichten gibt es allerdings darüber, welche Lehren die Politik jetzt aus dem Anschlag ziehen sollte. Die Nürnberger Nachrichten etwa fordern eine breite Front an Maßnahmen.
6: Gründlichere Überwachung bereits auffällig gewordener Menschen mit radikaler Gesinnung, härtere Strafen, rasche Abschiebungen, soweit es sich um nicht-deutsche Staatsbürger handelt, Programme zur Deradikalisierung, mehr Bildungsangebote und damit Aufstiegschancen für Jugendliche aus schwierigen Milieus. Laufende Verbesserung der öffentlichen Sicherheit auch durch Kameraüberwachung.
0: Die Zeit hält dagegen.
6: Zur Wahrheit zählt allerdings auch das. Eine wogende Party in der ganzen Stadt wie der Christopher Street Day wird sich nie vollständig schützen lassen. Sie wäre sonst keine Parade, sondern eine Hochsicherheitszone. Wenn Mörder wie im Berliner Tiergarten ein Auto zur Waffe machen und mit einer Machete über feiernde, ausgelassene Leute herfallen, dann wird es einem Straßenfest eine Form des Straßenterrors, die sich nur sehr, sehr schwer verhindern lässt. Mit einer gewissen Verletzlichkeit werden wir leben müssen.
0: Die Frankfurter Rundschau möchte die ganze Diskussion in eine andere Richtung lenken.
6: Man weiß, dass die Politik diese Tat instrumentalisieren wird, um nach mehr Härte zu rufen und stärker in Sicherheit zu investieren als in Prävention. Derweil streicht Familienministerin Karin Prien Mittel für das Förderprogramm Demokratie leben und spart Prävention kaputt. Und der Staat lässt Kinder und Jugendliche im Stich. Das beginnt bei maroden Schulen und setzt sich bei der Sozialarbeit und der offenen Jugendarbeit fort. Doch wer die Erfahrung macht, dazuzugehören, gesehen zu werden und mitgestalten zu können, schließt sich weder dem IS noch salafistischen Gruppen an.
0: Einige Medien richten den Fokus auf die Opfer des Anschlags, die queere Community selbst. Der Münchner Merkur wirft ihr Doppelmoral vor und die Welt schreibt:
6: Es bleibt völlig unverständlich, dass Aktivisten nicht viel entschiedener die Diskriminierung von queeren Menschen, von Juden und auch von Frauen durch traditionalistische, migrantische Milieus anprangern. Und es ist fatal, wenn Aktivisten die Kritik an solchen Missständen im Namen des Antirassismus zurückweisen oder als islamophob bezeichnen. Wenn es ihnen wirklich ernst wäre mit einer diskriminierungsfreien Gesellschaft, müssten sie erkennen, dass viele Zuwanderer aus muslimischen Ländern eine Bedrohung für die von ihnen propagierte Vielfalt und Toleranz darstellen.
0: Die Frankfurter Allgemeine warnt vor solchen Reflexen.
6: Man muss das gewaltorientierte islamistische Personenpotenzial beobachten und mit rechtsstaatlichen Mitteln bekämpfen. Aber niemand sollte den verführerischen Behauptungen glauben, die auf der ganz rechten Seite des politischen Spektrums verbreitet werden, dass es ein einfaches Mittel dagegen gäbe. Das, was propagiert wird, die erzwungene Remigration der muslimischen Einwanderer, ist jedenfalls nicht eines, mit dem unsere offene Gesellschaft gerettet würde. Im Gegenteil. Die muss sich durch Zusammenstehen behaupten. Im Zorn, in der Trauer, im Trotz.
0: Und das waren die Standpunkte. Zusammengestellt hat sie heute Johannes Zuber.
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8: Schritt für Schritt. Langsam arbeitet sie sich den steilen Wanderpfad hinauf. Sie fragt sich, ob sie sich nicht völlig überschätzt hat. Knapp 20 Kilometer ist die Wanderung und sie ist nicht wirklich im Training. Seit gut 2 Stunden ist sie schon unterwegs und hat laut Karte noch nicht mal ein Drittel der Strecke geschafft. Besser wieder umdrehen? Es ist ein Rundweg, zwischendrin abkürzen geht nicht. Während sie weiterläuft, stoppt sie mit dem Handy ab, wie lange sie für wie viele Schritte und Höhenmeter braucht. Mehrere Male rechnet sie, wann sie vermutlich zurück sein wird. Vor lauter Rechnen und Kilometer abhaken achtet sie gar nicht mehr auf die Landschaft. Aber die kleine Kapelle am Weg ist nicht zu übersehen. Eine lange Pause will sie sich nicht leisten, nur mal kurz reinschauen. Drinnen ist es angenehm kühl. Sie setzt sich doch, trinkt einen Schluck. Atmet durch, ein und aus, bis der Puls ganz ruhig geworden ist. Sie vergisst Kilometer und Uhrzeit. Als sie wieder aufsteht, weiß sie nicht, wie lange sie dort gesessen hat. Es ist ihr auch egal. Beim Rausgehen liest sie den Spruch über der Tür. Du tust mir kund den Weg zum Leben. Genau das wollte sie, wandern, um ihren Weg wiederzufinden. Sich zu überlegen, wie es weitergehen soll. Schon lange ist sie unzufrieden mit ihrem Alltag. Reicht es, ein paar Kleinigkeiten zu verändern? Ist die Lösung einfach, eine andere Haltung zu entwickeln zu dem, was eben ist, wie es ist? Oder müsste sie ihr Leben umkrempeln, beruflich nochmal was Neues wagen, vielleicht sogar privat? Ihre Gedanken schweifen ab und irgendwann denkt sie gar nicht mehr. Nicht an Kilometer, nicht an den Alltag, nicht an mögliche Pläne und Lösungen. Schritt für Schritt. Einatmen, ausatmen. Leuchtend gelbe Blumen, dunkelgrüne Büsche, ein seltsamer Vogellaut. Es ist angenehm kühl unter den Bäumen. Sie kann weit ins Tal gucken, ein großartiger Ausblick. Es geht sich leicht. Obwohl sie inzwischen viel mehr Stunden und Kilometer gelaufen ist, fühlt sie sich nicht mehr so abgekämpft wie am Anfang. Du tust mir kund dem Weg zum Leben. Schritt für Schritt. Nicht ans Durchhalten denken, bis der Rundweg abgelaufen oder der Ruhestand erreicht ist, sondern jeden Schritt gehen. Ein Pilgerkanon kommt ihr in den Kopf. Wenn du gehst, entsteht der Weg unter den Füßen. Einfach gehen. Wege nach innen, Wege nach außen. Einfach gehen.
7: 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Es sprach Andrea Busse, Pastorin in Hamburg. 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
1: Um 6 Uhr mit Michael Hafke. Der Terrorverdächtige von Berlin ist bei einem SEK-Einsatz gestern Abend getötet worden. Nach Angaben der Polizei wurde er in einer Kleingartenanlage erschossen, als er sich mit einer Stichwaffe auf die Beamten zubewegte. Der mutmaßliche Attentäter war den Behörden schon als Islamist bekannt, berichtet der Leiter der Recherchekooperation von NDR, WDR und SZ, Jörg Diehl.
2: Schon als Teenager ist er den deutschen Sicherheitsbehörden aufgefallen. Zuletzt war er als Gefährder eingestuft. Das sind also Personen, von denen die Polizei annimmt, dass sie eigentlich jederzeit Gewaltakte begehen könnten. Und der Grund, warum man ihn so betrachtet inzwischen, ist, dass er im vergangenen Jahr versucht hat, zum IS auszureisen, also nach Syrien zu gelangen, um sich dort dieser Terrormiliz anzuschließen.
1: Der Leiter der Recherchekooperation von NDR, WDR und SZ, Jörg Diehl. Kanzler Merz will sich am Mittag zu weiteren Personalwechseln in seiner Regierung äußern. Dazu gehört voraussichtlich der neue Verkehrsminister. Der parlamentarische Geschäftsführer der Unionsfraktion Steffen Bilger soll Nachfolger von Patrick Schnieder werden. Schnieder hatte gestern um seine Entlassung gebeten, um den so wörtlich unwürdigen Zustand zu beenden. Ursprünglich wollte Merz schon am Freitag einen neuen Verkehrsminister präsentieren. Allerdings hatte der zunächst geplante Nachfolger kurzfristig abgesagt. Merz wird am Mittag voraussichtlich auch bekannt geben, wer den künftigen Gesundheitsminister Linnemann als CDU-Generalsekretär ablöst. Im Gespräch ist Schatzmeisterin Franziska Hoppermann. Im Südwesten Frankreichs wüten die Brände weiter unkontrolliert. Besonders betroffen ist Bordeaux. Über der gesamten Stadt liegt ein starker Brandgeruch. Aus Bordeaux, Kai Rienecker.
3: Die Behörden haben die Menschen aufgefordert, Aufenthalte im Außenbereich zu begrenzen. Die Feinstaubwerte sind über die zulässigen Schwellenwerte gestiegen. Noch sieht es in der historischen Altstadt von Bordeaux nach Normalität aus, aber die Stimmung ist angespannt. Viele Menschen sind besorgt und wissen nicht, was da in den nächsten Tagen noch auf sie zukommen wird. Bürgermeister Cazeneuve hat erklärt, dass eine Evakuierung der Stadt Bordeaux nicht geplant sei. Aber einige der Ausläufer des Feuers bei Bordeaux sind nur noch rund 15 Kilometer vom Stadtzentrum entfernt. Feuerwehrvertreter sprechen von einem Kampf von David gegen Goliath. Hunderte von Häusern sind schon komplett verbrannt. Weit über 200.000 Menschen sind evakuiert worden. Sie werden in Notunterkünften untergebracht oder auch bei Privatleuten. Die französische Regierung will heute zu einer weiteren Krisensitzung unter der Leitung von Präsident Macron zusammenkommen.
1: Der ukrainische Präsident Zelensky reist heute nach Großbritannien. Es ist der erste internationale Besucher, den der neue Premierminister Burnham empfängt. Burnham und Zelensky treffen sich auf einem Marinestützpunkt. Dort sprechen sie mit Briten und Ukrainern, die an der Ausbildung ukrainischer Streitkräfte beteiligt sind. Zuletzt hatten etwa 200 ukrainische Soldaten und Seeleute in Großbritannien an Übungen zur Sicherheit auf See und zur Minenabwehr teilgenommen. Burnham hat schon mitgeteilt, dass Großbritannien die Ukraine weiter unterstützen wird. Zelensky reist danach in die USA, wo er morgen Präsident Trump treffen soll. Die USA verstärken im Iran-Krieg die Drohkulisse. Der amerikanische Botschafter bei den Vereinten Nationen Walz hat mitgeteilt, dass weiteres Militär in den Nahen Osten verlegt werden soll. Er sagte dem Sender CBS, man wolle zusätzliche Kapazitäten schaffen. Genauere Angaben machte er nicht. Laut US-Medien geht es unter anderem um weitere Kampf- und Tankflugzeuge. Die Finals in Hannover sind am Abend zu Ende gegangen. In 24 Sportarten gab es deutsche Meisterschaften. Inklusive der Leichtathletikwettbewerbe, die in Bochum-Wattenscheid stattfanden, wurden mehr als 140 Titel vergeben. Aus Hannover, Vera Zellmer.
4: Die Veranstalter sind sehr zufrieden. Sie haben bei den verschiedenen Sportarten in Hannover und am Steinhuder Meer 480.000 Zuschauerinnen und Zuschauer gezählt. Ein Rekord. Die Fußwege waren kurz, etwa zwischen Speedklettern auf dem Opernplatz, Rapid-Surfen auf der Leinewelle, 3x3-Basketball am Neuen Rathaus, genauso wie zum Rudern auf dem Maschsee und zum Judo in der Halle am Stadion. Große Namen wie Schwimm-Olympiasieger Lukas Mertens, Triathletin Laura Lindemann und die rhythmische Sportgymnastin Daya Varfolomejew sorgten für emotionale Höhepunkte. Viele Sportlerinnen und Sportler haben die Energie in Hannover gelobt. Und Hannovers Oberbürgermeister Belit Onay nennt die Finals ein Sommermärchen für die Stadt.
1: Und das waren die Nachrichten.
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5: Das Wetter in Norddeutschland heute wechselnd bis stark bewölkt und teilweise Schauer, später von Westen her trockener. und etwas Sonne. Höchstwerte 18 Grad in Flensburg und 24 Grad am Steinhuder Meer. Morgen heiter, im Norden und Osten mehr Wolken und teils etwas Regen, 21 bis 29 Grad. Am Mittwoch überwiegend freundlich, 24 bis 34 Grad. Am Donnerstag fast überall Sonne und abseits der Küste heiß, 25 bis 37 Grad. NDR Info, der Verkehrsservice um 5 nach 6. Ohne Meldungen, gute Fahrt. NDR Info heute früh mit Markus Schubert. Guten Morgen. Die personellen Umbrüche in der Bundesregierung und im engeren Umfeld des Bundeskanzlers und CDU-Chefs Friedrich Merz und dann das jähe Einbrechen des Terrors in den Christopher Street Day in Berlin am Sonnabendabend. Zu all dem hat sich gestern Bayerns Ministerpräsident und CSU-Chef Markus Söder im ZDF-Sommerinterview geäußert, bevor die CSU-Bundestagsabgeordneten heute zur Klausur im fränkischen Kloster Banz zusammenkommen. Jakob Mayer fasst zusammen.
6: Auch Markus Söder zeigt sich geschockt von der Bluttat am Rande des Christopher Street Day in Berlin. Im ZDF-Sommerinterview erklärt der bayerische Ministerpräsident und CSU-Vorsitzende, dieser so wörtlich feige Anschlag könne auf keinen Fall ungesühnt bleiben.
7: Ich finde es deswegen so schlimm, weil diese Veranstaltung ist ja auch Ausdruck von Lebensfreude, von Freiheit und von Toleranz. Und deswegen ist der Anschlag eben mehr als, sagen wir mal, nur Versuch, irgendwas zu stören. Er ist auch ein bewusster Anschlag auf die Freiheitsidee unseres Landes und deswegen muss auch mit aller Härte dagegen vorgegangen werden.
6: Den von Bundeskanzler Friedrich Merz angekündigten Kabinettsumbau nennt Söder im ZDF sehr gut. Nina Warken soll Kanzleramtschefin werden, Carsten Linnemann Bundesgesundheitsminister. Aber die angekündigte Entlassung von Verkehrsminister Patrick Schnieder am vergangenen Donnerstag und die Tatsache, dass Merz erst gestern mit Steffen Bilger einen Nachfolger präsentierte, sorgen für Unmut in der CDU. Schnieder selbst spricht von einem unwürdigen Zustand. Söder stellt sich hinter Merz.
7: Also ich fand, dass es angemessen der Situation ist und eines Bundeskanzlers. Der Bundeskanzler muss Entscheidungen treffen. Gar nicht leicht. Das ist wie beim Fußballtrainer. Er muss ein- und auswechseln. Und er ist zu der Überzeugung gekommen, dass offenkundig eine Veränderung im Verkehrsministerium notwendig ist.
6: Dass ein Spieler gar nicht eingewechselt werden will, dass nämlich Merz anfänglicher Wunschkandidat für die Schnieder-Nachfolge, der CDU-Bundestagsabgeordnete Fritz Günzler, kurzfristig absagte, das könne mal passieren, sagt Söder.
7: Naja, wenn man mit jemandem am Abend ausmacht, dass er kommt und dann in der Früh um vier hört, dass es nicht klappt, das macht es manchmal nicht leicht. Da liegt also die Verantwortung sicher nicht beim Bundeskanzler. Das hätte vielleicht der Kollege vorher sich überlegen sollen.
6: Die Neubesetzungen in Kabinett und Union sind Folgen des Rücktritts von Jens Spahn als Vorsitzender der gemeinsamen Bundestagsfraktion. Nach Söders Worten war Spahn ganz entscheidend und wichtig für die schwarz-rote Koalition und deren Reformvorhaben. Und der CSU-Chef lobt Spahns wahrscheinlichen Nachfolger, den die Unionsabgeordneten übermorgen in einer Sondersitzung der Fraktion wählen sollen.
7: Thorsten Frey ist jemand, der schon im operativen Geschäft ist, vorher in der Fraktion war, mal als parlamentarischer Geschäftsführer, der die letzten Wochen auch genau all diese Kompromisse mit betreut hat. Ich finde, das ist eine sehr, sehr gute Lösung. Also auch eine organische Lösung, glaube ich, wo viele Abgeordnete sagen, das passt.
6: Söder räumt ein, dass das Ansehen der schwarz-roten Bundesregierung nicht so gut ist, wie es sein sollte, wie er sagt. Er verweist auf die anstehenden Reformvorhaben.
7: Unabhängig aber von den Haltungsnoten und Umfragen muss man das tun, was notwendig ist. Unser Land braucht Reformen und die haben wir jetzt schon zum großen Stück geliefert.
6: Die CSU kann mit den bisherigen Verhandlungen über die geplanten Änderungen bei Gesundheit, Rente, Pflege und Steuer zufrieden sein. Sie konnte die Ausweitung der sogenannten Mütterrente verteidigen, die auch CDU-Politiker als zu teuer kritisieren. Und die CSU stellt sich gegen die weitgehende Abschaffung beitragsfreier Minijobs im Zuge der Rentenreform.
5: Hauptstadtkorrespondent Jakob Mayer blickte auf die Personalrochaden im Bundeskabinett und wie der CSU-Chef Markus Söder darauf blickt.
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5: Der Terrorangriff am Rande des Berliner Christopher Street Days schockiert auch den Norden. In Niedersachsen reagieren Politiker und Verbände mit Fassungslosigkeit und Trauer. Julia Willkomm berichtet.
15: Die Tat richte sich gegen unsere Freiheit, gegen unsere Werte und gegen unser friedliches Zusammenleben, sagte Niedersachsens Ministerpräsident Olaf Lies in Hannover. Unsere Gedanken sind bei den Verletzten, ihren Familien und allen, die diesen Anschlag unmittelbar miterleben mussten. Auch Hannovers Oberbürgermeister Billit Onay und Regionspräsident Steffen Krach zeigten sich bestürzt über die Tat und sicherten ihre Solidarität zu. Trauer und Wut auch bei den queeren Verbänden im Land. Seit Jahren gäbe es immer wieder gewalttätige Zwischenfälle auf CSDs und anderen Veranstaltungen, sagte Caro Scholz vom Queeren Zentrum Hannover. Die Angst vor einem größeren Zwischenfall sei groß gewesen. Nun sei es passiert. Man wolle sich aber nicht einschüchtern lassen und weiter sichtbar sein. Von der Politik und allen demokratischen Parteien fordere man mehr Unterstützung.
5: In vielen norddeutschen Städten haben sich gestern Abend Menschen zu Mahnwachen versammelt, um der Opfer zu gedenken und ihre Solidarität zu zeigen. In Braunschweig kamen dafür mehr als 200 Menschen auf dem Schlossplatz zusammen. Sophie Mühlmann hat mit den Trauernden gesprochen.
16: Man denkt immer, es kann einem nicht passieren, auch wenn ich nicht direkt da war, aber es ist so nah. Es ist erschreckend, es ist eher so ein betäubendes Gefühl.
17: Erstmal so ein Gefühl von Leere und Ohnmacht den Tag über. Natürlich viel Trauer, Wut. Und das hat sich dann im Laufe des Tages aber geändert, auch einfach zu einem Gefühl von Energie.
18: Und es ist ein Gefühl der Angst und der Machtlosigkeit, gegen das ich etwas tun möchte. Ich bin selber queer und mich erschrecken all diese queerfeindlichen Taten extrem.
5: In Schleswig-Holstein im Kreis Steinburg hat gestern Abend eine Windhose große Schäden angerichtet. Nach Angaben von Feuerwehr und Polizei zog die Windhose kurz vor 19 Uhr durch die Gemeinde Engelbrechtsche Wildnis und auch durch Glückstadt. Und auch im Kreis Pinneberg war sie zu spüren. Janina Greve mit Einzelheiten.
19: Im Bereich Engelbrechtsche Wildnis hat die Windhose in einem Wohngebiet bei 8 Häusern die Dächer abgedeckt, in einem Industriegebiet das Flachdach einer Halle umgeknickt und auch einen Container angehoben. In Glückstadt zog sie durch eine Reihenhaussiedlung und deckte auch hier mehrere Dächer ab, Scheibenbarsten. Nach Angaben der Polizei sind insgesamt 40 bis 50 Gebäude beschädigt worden, auch durch herumfliegende Trümmerteile. Auf der Bahnstrecke zwischen Itzehoe und Elmshorn knickte die Windhose nach Angaben der Feuerwehr den Mast einer Oberleitung um. Nach Angaben der Bahn verspäten sich deshalb einige Züge. Insgesamt war ein Großaufgebot von Feuerwehr, Polizei und THW im Einsatz. Die Menschen konnten teilweise nicht in ihre Häuser zurück, es wurde aber niemand verletzt. Der Schaden liegt nach Polizeiangaben im 6- bis 7-stelligen Bereich.
5: Wenn auf Nord- oder Ostsee ein Notruf eingeht, sind sie oft die letzte Hoffnung, die Seenotretter der Deutschen Gesellschaft zur Rettung Schiffbrüchiger. Rund 2000 Mal im Jahr rücken die Crews aus, um Menschen in Seenot zu helfen, bei jedem Wetter und oft unter schwierigen Bedingungen. Gestern haben sie beim Tag der Seenotretter ihre Arbeit vorgestellt und Besucherinnen und Besuchern einen Einblick in ihren Alltag auf See gegeben. Katrin Glüsenkamp berichtet.
20: An 15 Stationen, von Darßer Ort bis Ueckermünde, zeigten die überwiegend ehrenamtlichen Besatzungen, wie Rettungseinsätze auf See vorbereitet und durchgeführt werden. Besonders die Rettungsübungen stießen auf großes Interesse. Sie zeigen nicht nur den Besuchern die Abläufe, sondern gehören auch zur Ausbildung der Einsatzkräfte. Auf der Insel Pöhl rückten die Seenotretter während des Aktionstages sogar zu einem Einsatz aus. Die Besatzung eilte zu einer Segeljacht, die bei Rerik aufgelaufen war. Beim Eintreffen der Seenotretter hatte sich das Schiff jedoch bereits selbst befreien können. Die endgültigen Besucherzahlen stehen noch aus. Im vergangenen Jahr informierten sich bundesweit rund 40.000 Menschen über die Arbeit der Seenotretter.
5: Unsere Reporterinnen und Korrespondentinnen berichteten aus Niedersachsen, Schleswig-Holstein und Mecklenburg-Vorpommern. Das NDR-Info-Thema heute, der CSD-Anschlag. Sind wir schutzlos vor einem solchen Terror? Am kommenden Sonnabend ist CSD in Hamburg. Hier hat man die Ereignisse von Berlin besonders schockiert verfolgt, aber gestern auch schon das Zeichen gesetzt, sich nicht einschüchtern zu lassen. Unsere Reporter berichten aus Berlin und Hamburg nach dem Sport. Und jetzt der Stand der Dinge nach der Tötung des Attentäters und zu den Ermittlungen in unserem Überblick um 6.15 Uhr.
1: Der mutmaßliche Attentäter vom Berliner Christopher Street Day ist tot. Er wurde gestern Abend bei einem Polizeieinsatz in einer Kleingartenanlage im Bezirk Spandau erschossen. Am Rande der CSD-Parade am Samstag hatte ein Mann einen Transporter in eine Menschenmenge gefahren. Er soll danach auch auf Passanten eingestochen haben. Eine Frau wurde getötet, 29 Menschen wurden verletzt. Die Ermittler gehen von einem islamistischen Motiv aus. Die Waldbrände im Südwesten Frankreichs breiten sich weiter unkontrolliert aus. Einige Ausläufer sind nur noch 15 Kilometer von Bordeaux Stadtzentrum entfernt. Dem Bürgermeister zufolge sind vorerst aber keine Evakuierungen geplant. In den Brandgebieten wurden mittlerweile schon mehr als 200.000 Menschen in Sicherheit gebracht. Unter der Führung von Präsident Macron wird es heute eine weitere Krisensitzung geben. Im Regierungsteam von Kanzler Merz und innerhalb seiner CDU stehen weitere Personalwechsel an. Merz will sich heute Mittag dazu äußern. Das betrifft unter anderem den neuen Verkehrsminister. Der parlamentarische Geschäftsführer der Unionsfraktion Bilger soll den Posten übernehmen und damit auf den bisherigen Minister Schnieder folgen. Außerdem wird Merz voraussichtlich bekannt geben, wer CDU-Generalsekretär wird. Im Gespräch ist Franziska Hoppermann die bisherige Schatzmeisterin. Und das Wetter in Norddeutschland, heute zunächst gebietsweise Schauer, später von Westen etwas freundlicher bei 18 bis 23 Grad. Soweit der Kurzüberblick, weiter mit Markus Schubert.
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5: Unantastbar, unerbittlich, unbeugsam, so schreibt es heute die französische Tageszeitung Le Figaro. Gemeint, Tom Gernteke, ist natürlich der Radsport-Superstar Tadej Pogacar.
2: Ja, die internationalen Medien, Markus, die kriegen sich tatsächlich kaum ein, wenn es darum geht, den Gesamtsieg von Pogacar bei der legendären Frankreich-Rundfahrt, wir sprechen natürlich von der Tour de France, zu beschreiben. Tatsächlich ist es aber auch ein guter Moment dafür, denn der Slowene ist nun mit 5 Toursiegen aufgestiegen in den Olymp, in die Riege der ganz Großen seiner Sportart. Frage an unseren Radsport-Experten Holger Gerske. Was zeichnet Pogacar denn aus?
21: Ja, Tadej Pogacar hat mit 27 Jahren jetzt zum 5. Mal die Tour de France gewonnen. Seine 4 Vorgänger waren deutlich älter, als ihnen das gelang. Was ihn auszeichnet, ist seine unglaubliche Vielseitigkeit und seinen Offensivgeist. Also er fährt ja von Januar bis Oktober vorneweg bei den Klassikern, bei den großen Rundfahrten, bei den Weltmeisterschaften. Er kann klettern, er kann Zeit fahren. Er ist auch auf mittelschweren Etappen sehr, sehr gut, hat in Paris gegen Mathieu van der Poel den Etappensieg nur knapp verpasst. Und deswegen ist er momentan eindeutig die Nummer 1. Und man kann schon ein bisschen in die Zukunft schauen. Ich glaube, er wird der Erste, der die Tour 6-mal gewinnt.
2: Ja, das ist doch mal eine Ansage. Gestern war die finale Etappe ja verkürzt worden in Paris. Wegen der Waldbrände im Südwesten Frankreichs wurden die Sicherheitskräfte woanders gebraucht. Und trotzdem war das nochmal emotional spektakulär, etwa auf dem Pariser Hausberg, dem Montmartre und auch auf der legendären Prachtstraße Champs-Élysées. All das können Sie nochmal nachschauen, nachspüren bei uns im Netz auf sportschau.de. Und emotional und spektakulär ging es auch die vergangenen Tage in Hannover zur Sache, bei den Finals, sozusagen den Olympischen Spielen in klein. Und auch wenn es gestern zum Abschluss, ja, wenn das Wetter nicht ganz so mitgespielt hat, so waren diese Spiele doch ein Riesenerfolg für den Veranstalter, für Fans und auch für die Sportlerinnen und Sportler, Ina Kast.
22: Also egal, mit wem ich gesprochen habe, durch die Bank weg haben mir die Sportler gesagt, dass sie so ein Multisport-Event richtig cool finden, dass sie froh sind, dass ihre jeweilige Sportart Teil des Ganzen ist. Vor allem für Sportarten, die sonst kaum Sichtbarkeit haben, wie zum Beispiel der Parakanu-Sport, war das total wichtig, hier dabei zu sein. Parakanutin Anja Adler zum Beispiel, die war richtig baff, dass tausende Leute am Ufer des Maschsees standen und angefeuert haben. Was die Sportstätten angeht, egal ob Leinewelle, Neues Rathaus oder eben der Maschsee, auch damit Damit waren die Athletinnen und Athleten sehr zufrieden. Und viele Sportler haben sich die Wettkämpfe auch von anderen Sportarten angeguckt. Und ein Satz von Beachvolleyballerin Luisa Lippmann ist bei mir echt hängen geblieben. Sie hat nämlich gesagt, am Ende sei es ihr total egal, für welchen Sport sich vor allem Kinder durch die Finals neu begeistern. Hauptsache, sie tun es. Denn jedes Kind und jeder Erwachsene, das bzw. der neu zum Breitensport dazukommt, sei ein riesiger Gewinn. Sport ist einfach ein ganz wichtiges Element für den Zusammenhalt in unserer Gesellschaft.
2: Schauen wir nach Ungarn, denn dort war gestern die Formel 1 zu Gast. Gewonnen hat Weltmeister Lando Norris und das überhaupt zum ersten Mal seit November 2025. Hat damit gleichzeitig seinem Team, also McLaren, den ersten Saisonsieg beschert. Welche Überraschung, Lena Bergmann, die gab es in Budapest denn noch?
3: Also Max Verstappen auf Platz 2, damit hat er vor dem Rennen sicherlich selbst nicht gerechnet. Er hat seine ganze Erfahrung ausgespielt, hat seine Reifen super instand gehalten und die Strategie von Red Bull, die hat, muss man sagen, perfekt gepasst. Überraschend ist definitiv auch, dass Kimi Antonelli sich nach seiner Startplatzstrafe noch von Platz 7 auf Platz 3 gekämpft hat und das auf einer Strecke, die Mercedes selbst schon als Problemstrecke identifiziert hat. Also da hat der WM-Führende wieder seinen Kampfgeist bewiesen. Für Ferrari hingegen lief das Wochenende unerwartet enttäuschend. Das Auto war eigentlich sehr stark, aber im Qualifying und auch im Rennen hat man sich vor allem in Sachen Strategie verzockt. Beim Start schon hat Charles Leclerc mit den weichen Reifen einige Positionen verloren und der letzte Boxenstopp von Lewis Hamilton, der hat ihn im Endeffekt das Podium gekostet. Da hat man bei Ferrari womöglich eine ähnliche Fehlentscheidung getroffen wie in Silverstone und wichtige Punkte im WM-Kampf liegen lassen.
2: Und alles richtig gemacht dagegen hat Tennisspielerin Tamara Korpatsch. Die Hamburgerin gewann das WTA-Tennisturnier in ihrer Heimatstadt und steht damit erstmals in ihrer Karriere in den Top 50 der Weltrangliste. Die wurde sozusagen heute aktualisiert. So kann eine Woche doch starten.
4: So kann sie starten, Tom Gernke, mit dem Sport auf NDR Info heute früh. Das NDR Info-Thema heute, der CSD-Anschlag. Sind wir schutzlos vor einem solchen Terror? Ein Terroranschlag auf ein friedliches und fröhliches Event mitten in der Bundeshauptstadt. Das wiederkehrende Muster, mit robusten Fahrzeugen und Stichwaffen gegen wehrlose Menschen vorzugehen. Der islamistische Lebenslauf eines jungen Mannes, ein Gefährder, engmaschig beobachtet und diesmal sogar schon verurteilt, der dann kurz vorm Schirm verschwindet und am Tatort wieder auftaucht. Das wirft so viele Fragen auf, dass die Politik gerne versucht, von sich aus neben Beileid und Abscheu gleich Entschlossenheit und Tatkraft mitzuformulieren. Auch weil die Tat in die Wahlkampfwochen in Berlin selbst und zwei weiteren Bundesländern hineinwirkt. Philipp Eckstein bündelt für uns Reaktionen nach der Tat und nach dem Tod des Angreifers.
7: Bundesinnenminister Alexander Dobrindt von der CSU sagte am Tatort am Berliner Tiergarten:
23: Alles, was wir hier sehen, deutet darauf hin, dass wir es mit einem islamistischen Terroranschlag zu tun haben.
7: Der mutmaßliche Täter Abdul B. war 21 Jahre alt, in Deutschland geboren und deutscher Staatsbürger. Seine Familie stammt aus dem Libanon. Den Sicherheitsbehörden ist Abdul B. wohl bekannt. Das betonte Dobrindt am Abend im ARD-Brennpunkt.
24: Wir wissen ja, dass er eine Vielzahl von Straftaten begangen hat, dass er mit dem Terror sympathisiert hat, dass es auch eine Verurteilung gab, die auf Bewährung ausgesetzt wurde.
7: Der dringend Tatverdächtige wurde am frühen Sonntagabend in einer Berliner Kleingartenanlage bei einem Polizeieinsatz erschossen. Der Generalbundesanwalt hat die Ermittlungen übernommen. Dabei geht es jetzt vor allem um die Hintergründe der Tat und die Frage, ob weitere Personen beteiligt waren.
25: Diese Tat ist ein Angriff auf unsere offene Gesellschaft, auf unsere Art zu leben und zusammenzuleben,
7: sagte am Sonntag Bundespräsident Frank-Walter Steinmeier. Die Betroffenheit über den Anschlag ist über Parteigrenzen hinweg groß. SPD-Chef Lars Klingbeil äußerte sich bestürzt. Bundestagspräsidentin Julia Klöckner von der CDU ordnete am Sonntag Trauerbeflaggung am Bundestag an. Bundeskanzler Friedrich Merz sprach den Opfern und Angehörigen ebenfalls seine Anteilnahme aus.
26: Und ich möchte den Teilnehmerinnen und Teilnehmern des Christopher Street Days hier in Berlin, aber auch in ganz Deutschland zurufen: Lassen wir uns nicht einschüchtern.
7: Merz kündigte an, man werde nicht zulassen,
26: dass dieses Gift des Terrorismus und dieses Gift gegen unsere Freiheit weiter um sich greift in unserer Gesellschaft.
7: Bei einer Gedenkveranstaltung am Brandenburger Tor sagte Linken-Chef Luigi Pantisano, es sei wichtig,
6: dass wir auf diesen Hass, der gesät wird, nicht mit Angst reagieren, sondern mit Zusammenhalt und Solidarität.
7: Für den AfD-Politiker Martin Hess zeigte der Anschlag hingegen,
8: dass der Staat zum wiederholten Male versagt, wenn es um die Bekämpfung des islamistischen Terrors geht. Es ist absolut nicht nachvollziehbar, dass Gefährder in Deutschland auf freiem Fuß sich befinden.
7: Der Grünen-Politiker Konstantin von Notz weist die Kritik der AfD, der Islamismus sei aus dem Fokus der Sicherheitsbehörden geraten.

0: Ereignissen in Berlin eine ganz konkrete Frage. Denn hier ist die Pride Week am Wochenende angelaufen und am kommenden Wochenende wird in der Hansestadt der CSD groß gefeiert werden. Und dabei bleibt es. Das haben hunderte Demonstranten noch gestern Nachmittag unterstrichen. Helene Buchholz hat Reaktionen aus der Community, von Veranstaltern und aus der Politik in Hamburg zusammengetragen.
1: Wir möchten heute mit euch zusammenkommen, um zu gedenken.
2: In Hamburg ist die Bestürzung nach dem Anschlag auf den CSD in Berlin groß. Zu einer Mahnwache an der Binnenalster waren spontan rund 800 Menschen gekommen. Das Entsetzen stand ihnen ins Gesicht geschrieben.
3: Ich habe gesagt, wir müssen hier sein,
4: weil wir in Gedanken bei den Opfern in Berlin sind.
5: Wir stehen für eine tolerante Gesellschaft hier ein.
6: Ich liebe Hamburg für seine Offenheit. Wir haben nächste Woche CSD. Mit welchem Gefühl gehen wir dahin?
2: Aufgerufen zu der Mahnwache hatte der Verein Hamburg Pride, der auch den CSD organisiert, der hier am kommenden Wochenende stattfinden soll. Manuel Opitz ist einer der OrganisatorInnen.
7: Das, was dort passiert ist, das ist das Schlimmste, was einem passieren kann, wenn man eine CSD-Demo oder ein CSD-Wochenende organisiert. Von daher wollten wir dort unsere Solidarität zum Ausdruck bringen und ja, aber auch ein Zeichen für die Hamburger Community setzen.
2: Und auch in St. Georg macht sich Unsicherheit breit. In dem Hamburger Stadtteil direkt hinterm Hauptbahnhof gibt es traditionell besonders viele Cafés und Kneipen von und für die queere Szene, wie auch das Café Urlaub.
8: Das, was in Berlin passiert ist, ist ganz, ganz furchtbar. Wirklich ganz furchtbar. Das macht uns richtig Angst.
2: Sagt Mitarbeiter Jens Weber.
8: Wir haben nämlich gemerkt, dass dieser Hass, diese Hasskriminalität auch im Internet, nicht nur im Internet, sondern auch hier in unserem Café zugenommen hat.
2: Was Weber aus seinem Alltag beschreibt, bestätigt auch die Statistik der Hamburger Polizei. Allein in der Hansestadt hat es im vergangenen Jahr offiziell 166 Straftaten gegen queere Menschen gegeben, Tendenz steigend. Auch die Ministerpräsidentinnen und Ministerpräsidenten der norddeutschen Bundesländer haben sich in den sozialen Netzwerken zu dem Anschlag in Berlin geäußert. Schleswig-Holsteins Ministerpräsident Daniel Günther von der CDU sicherte der queeren Community seine Solidarität zu. Gerade als Schirmherr der Christopher Street Days in Schleswig-Holstein fühle er sich der queeren Community sehr verbunden, schrieb Günther auf Facebook. Der niedersächsische Ministerpräsident Olaf Lies von der SPD bezeichnete den Angriff in Berlin als niederträchtig. Er stehe an der Seite Berlins und an der Seite aller, die für eine offene Gesellschaft, Toleranz und Menschenrechte einstehen, so Lies. Auch Mecklenburg-Vorpommerns Ministerpräsidentin Manuela Schwesig von der SPD drückte ihr Mitgefühl mit der Familie der Getöteten und mit allen Verletzten in den sozialen Medien aus und schrieb: Ein Fest der Liebe ist zu einer Nacht der Trauer geworden. Ich bin zutiefst erschüttert. Und auch Hamburgs zweite Bürgermeisterin Katharina Fegebank ruft dazu auf, sich nicht einschüchtern zu lassen.
9: Unser CSD hier in Hamburg wird stattfinden. Wir haben schon jetzt ein sehr hohes Niveau, was Sicherheit angeht, bei öffentlichen Veranstaltungen. Und sicher wird jetzt auch das Sicherheitskonzept nochmal mit Polizei und Sicherheitsbehörden und Hamburg Pride angepasst und angeguckt, sodass größtmögliche Sicherheit auch tatsächlich gewährleistet wird. Liebe muss immer stärker und mächtiger sein als Hass. Und das ist jetzt die Aufforderung an alle, tatsächlich hinzugehen und teilzunehmen, Flagge zu zeigen, auf die Straße mit der queeren Community zu zeigen, ihr seid nicht alleine.
2: Eine Absage des CSD am kommenden Samstag kommt also trotz aller Verunsicherung nicht in Frage, betont auch Manuel Opitz von Hamburg Pride.
7: Das, was wir jetzt brauchen, das ist Rückhalt aus der Stadtgesellschaft. Jetzt sind echt alle Menschen, die in Hamburg leben, aufgerufen, mit uns gemeinsam auf die Straße zu gehen und damit kundzutun, dass sie hinter uns stehen.
0: Sagt Manuel Opitz von Hamburg Pride in einem Beitrag von NDR Info-Reporterin Helene Buchholz.
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11: Um 6.30 Uhr mit Michael Hafke. Bundesinnenminister Dobrindt geht nach dem Tod des mutmaßlichen Attentäters von Berlin von keiner weiteren Gefährdung aus. Der 21-jährige Abdul B. war gestern in einer Berliner Kleingartenanlage von der Polizei erschossen worden. Aus Berlin Jakob Mayer.
12: Dobrindt verwies auf ein hohes Maß an Straftaten des Mannes und nannte es unverständlich, dass eine Haftstrafe gegen ihn auf Bewährung ausgesetzt wurde. Dem werde detailliert nachgegangen. Die Bundesanwaltschaft hat die Ermittlungen übernommen. Der Tatverdächtige soll am Samstagabend mit einem Transporter am Rande des Christopher Street Day in eine Menschenmenge gerast und danach mit einer Stichwaffe auf Passanten losgegangen sein. Dabei wurde eine Frau getötet. 29 Menschen wurden teilweise schwer verletzt. Sie sind außer Lebensgefahr. Viele Politikerinnen und

0: Politiker reagierten bestürzt. Bundespräsident Frank-Walter Steinmeier und Bundeskanzler Friedrich Merz verurteilten die Tat. Rund ums Brandenburger Tor haben sich gestern hunderte Menschen versammelt, um zu trauern und ihre Solidarität mit den Opfern zu zeigen.
1: Der Anschlag auf den CSD in Berlin ist heute unser Thema des Tages. Dazu sprechen wir in etwa 20 Minuten mit dem ARD-Terrorismus-Experten Holger Schmidt. Bundeskanzler Merz wird heute voraussichtlich weitere Personalien bekannt geben. Der parlamentarische Geschäftsführer der Unionsfraktion Bilger soll neuer Verkehrsminister werden. Aus der NDR Nachrichtenredaktion Sven Hasenclever.
2: Bundesverkehrsminister Schnieder hatte den Kanzler gestern um seine Entlassung gebeten. Er wolle den unwürdigen Zustand beenden, der eine sachliche Arbeit unmöglich mache. Merz hatte Schnieder am Donnerstag mitgeteilt, dass er ihn absetzen will. Der gewünschte Nachfolger sagte dem Kanzler aber dann ab. Voraussichtlich wird Merz auch die Nachfolge von Carsten Linnemann als CDU-Generalsekretär festlegen. Als gesetzt gilt die bisherige Schatzmeisterin Franziska Hoppermann. Die Personalwechsel waren in Gang gesetzt worden, weil der bisherige Fraktionschef Spahn nach Kritik an seiner Vaterschaft mit Hilfe einer Leihmutter in den USA zurückgetreten war. Ihm wird der bisherige Kanzleramtschef frei folgen. Merz hatte dann Gesundheitsministerin Waken zur neuen Chefin des Kanzleramts auserkoren und CDU-Generalsekretär Linnemann als neuen Gesundheitsminister.
1: Wegen der zahlreichen Waldbrände in Europa müssen immer mehr Menschen in Sicherheit gebracht werden. In Frankreich stieg die Zahl der Betroffenen auf mehr als 250.000. Aus der NDR Nachrichtenredaktion Katrin Schirwagen.
3: Allein in der Region Gironde im Südwesten des Landes kämpfen mehr als 2500 Feuerwehrleute und Soldaten gegen die Brände. Trotzdem rücken die Flammen weiter auf die Stadt Bordeaux vor. Teilweise sind sie nur noch 15 Kilometer vom Zentrum entfernt. Eine Autobahn sowie der Bahnverkehr wurden gesperrt. Die Behörden riefen die Menschen auf, möglichst nicht nach draußen zu gehen, wegen des starken Brandgeruchs und erhöhter Feinstaubwerte. Auch in anderen Teilen des Landes lodern zahlreiche Waldbrände. Im Nachbarland Spanien breiten sich ebenfalls mehrere Feuer unkontrolliert aus, die größten in den Regionen um Madrid und Valencia. Landesweit wurden etwa 75.000 Menschen in Sicherheit gebracht.
1: In der Demokratischen Republik Kongo steigt die Zahl der Menschen, die sich mit dem Ebola-Virus anstecken, rapide an. Nach Angaben der kongolesischen Gesundheitsbehörden sind inzwischen mehr als 1.400 Menschen an dem Virus gestorben. Fast die Hälfte aller nachgewiesenen Ansteckungen endete demnach tödlich. Experten befürchten zudem, dass viele Infektionen bislang nicht erkannt oder gemeldet wurden. Gemessen an den Opferzahlen handelt es sich bei der aktuellen Epidemie um die drittschwerste seit der Entdeckung des Ebola-Virus im Jahr 1976. Israels Premierminister Netanyahu fliegt heute nach Washington, um sich mit US-Präsident Trump zu treffen. Morgen wollen beide dann vor allem über die Sicherheitslage im Nahen Osten sprechen. Aus Tel Aviv, Bettina Meyer.
4: Erneut wollen Trump und Netanyahu ihren Kurs gegenüber dem Iran besprechen. Erst im Februar hatte es ein solches Vier-Augen-Treffen gegeben. Vor seinem Abflug verschärfte Netanyahu seinen Ton gegenüber dem Regime in Teheran. Es werde eine weitaus stärkere Antwort auf eine erneute Eskalation geben, so der Premier. Er werde nicht zulassen, dass der Iran sein Atom- und Raketenprogramm wieder aufbaut. Netanyahu will außerdem an der Trauerfeier des verstorbenen US-Senators Lindsey Graham teilnehmen.
1: Die russischen Behörden melden einen Drohnenangriff auf die Stadt Bjelgorod nahe der ukrainischen Grenze. 12 Menschen seien verletzt worden, unter ihnen 2 Kinder. Bei dem Angriff sollen mehrere Wohnungen in einem Wohnhaus und viele Autos in Brand geraten sein. Die Angaben ließen sich bislang nicht unabhängig überprüfen. In der brasilianischen Metropole Rio de Janeiro hat gestern eine internationale AIDS-Konferenz begonnen. Noch bis Freitag beraten tausende Wissenschaftler, Mediziner und Politiker über den Stand bei der Bekämpfung von HIV und AIDS. Unser Korrespondent Oliver Neuroth fasst zusammen, um welche Themen es genau geht.
5: Es geht vor allem um Fortschritte bei der Behandlung und bei der Prävention, also beim Schutz vor einer HIV-Infektion. Da sorgt ein neues Medikament für viel Aufmerksamkeit. Lenacapavir heißt es. Und das Besondere ist, dieses Medikament muss nur 2-mal im Jahr injiziert werden und hat in Studien einen sehr hohen Schutz gezeigt vor einer Infektion. Bisher muss man solche HIV-Vorbeugemedikamente täglich als Tabletten einnehmen. Das Problem nur, der Hersteller von Lenacapavir, ein US-Unternehmen, will sehr viel Geld für das Medikament. NGOs wie Ärzte ohne Grenzen sagen, das kann nicht sein, dass mit so lebenswichtigen Arzneimitteln für viele tausend Menschen Milliardengeschäfte gemacht werden.
1: Und das waren die Nachrichten.
6: 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Heute wechselnd bis stark bewölkt und teilweise Schauer, später von Westen her trockener und etwas Sonne. Höchstwerte 18 Grad in Flensburg und 24 Grad am Steinhuder Meer. Morgen heiter, im Norden und Osten mehr Wolken und teils etwas Regen. 21 bis 29 Grad. Am Mittwoch überwiegend freundlich und dann 24 bis 34 Grad. 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A1 Osnabrück Richtung Bremen zwischen Bremen-Brinkum und Asten, 3 Kilometer stockender Verkehr. A24 Berlin Richtung Hamburg zwischen Schwarzenbeek, Grande und Witzhafe, 3 Kilometer stockender Verkehr. Die Waldbrände in Südeuropa lassen Feuerwehrleute und Bewohner vieler Regionen nicht durchatmen. In der Region Bordeaux in Südfrankreich muss man das mit dem Atmen auch ganz wörtlich nehmen, denn die Luft ist dort inzwischen voller Rauch und Feinstaub. Weitere Ortschaften wurden evakuiert, wieder Zehntausende Menschen trifft das. Aber das Feuer arbeitet sich eben auch vor in Richtung der Großstadt Bordeaux. 15 Kilometer sind es noch. Muss man ihre Einwohner in Sicherheit bringen? Was wäre, wenn das Feuer aus dem Wald ins Häusermeer übergreift? Kai Rienecker über einen Brand, dessen Dimension man in Frankreich noch immer nicht recht fassen kann.
7: Ein starker Brandgeruch liegt über der gesamten Stadt Bordeaux und zieht durch alle Öffnungen in die Häuser ein. Die Behörden haben die Menschen aufgefordert, Aufenthalte im Außenbereich zu begrenzen. Die Feinstaubwerte sind über die zulässigen Schwellenwerte gestiegen. Charles aus Bordeaux ist mit seiner Frau Christelle am Ufer der Garonne unterwegs. Beide tragen zum ersten Mal seit der Corona-Epidemie wieder FFP2-Masken.
8: Voilà, on sortait, puis ça quand même, ça pique assez fort, le nez, les yeux, la gorge, donc on s'est dit que c'est mieux avec un masque.
7: Das sticht in der Nase, in den Augen, im Hals. Also dachten wir, es sei besser, mit Maske rauszugehen, sagt Charles. Er stammt aus Bordeaux und hat so ein Feuer noch nicht erlebt.
8: Non, on n'avait jamais vu ça, on s'attendait pas à quelque chose comme ça, du tout.
7: Mit so etwas haben wir nicht gerechnet. Noch sieht es in der historischen Altstadt von Bordeaux nach Normalität aus, aber die Stimmung ist angespannt. Viele Menschen sind besorgt und wissen nicht, was da in den nächsten Tagen noch auf sie zukommen wird. Lisa aus der Nähe von Stuttgart.
9: Es ist ein wenig eine mulmige Stimmung, die aber nicht so ganz greifbar ist, weil es halt keine offiziellen Durchsagen gibt oder Ansagen gibt, was man jetzt genau zu tun hat.
7: Mit ihrem Begleiter Gaston ist Lisa von einem Campingplatz am Cap Ferret evakuiert worden. Ihre Zelte sind noch vor Ort, aber nun wollen sie abreisen. Denn eine Entspannung der Lage ist nicht in Sicht. Im Gegenteil. Immer wieder wird die Frage gestellt, ob auch die Stadt Bordeaux irgendwann evakuiert werden muss. Bürgermeister Thomas Cazenave. Eine Evakuierung der Stadt Bordeaux ist nicht geplant. Es gab vorbeugende Evakuierungen in einigen Gemeinden der Metropolregion Bordeaux, um die Zivilbevölkerung zu schützen und zu vermeiden, dass bei einem Feuer in Panik evakuiert wird. Aber einige der Ausläufer des Feuers bei Bordeaux sind nur noch rund 15 Kilometer vom Stadtzentrum entfernt. Das Feuer ist noch nicht einmal ansatzweise unter Kontrolle. Feuerwehrvertreter sprechen von einem Kampf David gegen Goliath. Die Rettungskräfte haben es mit einer in Frankreich bislang nicht bekannten neuen Dimension der Waldbrände zu tun. Die zuständige Präfektin Sophie Broca. Das ist ein völlig unvorhersehbares Phänomen, das Feuergewitter auslöst, mit eigenen Winden. Und der Wind facht das Feuer dann wieder selbst an. Es entwickeln sich wahre Flammentornados, die für eine unkontrollierte Ausbreitung der Brände sorgen. Hunderte von Häusern sind schon komplett verbrannt. Über 200.000 Menschen sind bereits evakuiert worden. Sie werden in Notunterkünften untergebracht oder auch bei Privatleuten. Hotels in Bordeaux haben bereits Insassen von evakuierten Altenheimen aufgenommen. Die französische Regierung will heute zu einer weiteren Krisensitzung unter der Leitung von Präsident Macron zusammenkommen. Die Wetterbedingungen sind im Moment eher ungünstig. Immer wieder gibt es kräftige Windböen. Und im Laufe der Woche werden in Bordeaux wieder Höchsttemperaturen bis 41 Grad erwartet.
6: Kai Rienecker berichtete aus Bordeaux, 20 Minuten vor 7.
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6: Mittlerweile 2 Monate läuft das neue Förderprogramm der Bundesregierung für E-Autos. Seit Mitte Mai kann für den Kauf oder das Leasing ein Zuschuss beantragt werden, und zwar für alle E-Autos, die ab dem 1. Januar dieses Jahres angemeldet wurden oder werden.
10: Hier im Studio bei mir ist mein Kollege Jörg Seiselberg aus unserer Wirtschaftsredaktion. 3 Milliarden Euro ist dieses Förderprogramm schwer. Es soll die E-Mobilität in Deutschland voranbringen. Jörg, wie ist dieses Förderprogramm bislang angelaufen?
11: Also es kommt so langsam in Schwung. Laut der aktuellen Zahlen, die mir das Bundesumweltministerium am Freitag genannt hat, liegen bislang knapp 92.000 Anträge vor. Rund 25.000 sollen bereits genehmigt sein. Das ist ein Anfang, sicherlich. Aber es gibt noch reichlich Luft nach oben, denn insgesamt hofft die Bundesregierung, dass durch ihr Förderprogramm rund 800.000 neue E-Autos auf die Straße kommen. Also bislang sind gerade mal gut 3% des gesetzten Ziels erreicht.
10: Was aber auch bedeutet, wenn ich mich entschließe, in nächster Zeit ein E-Auto zu kaufen, ist auf jeden Fall noch ausreichend Fördergeld im Topf.
11: Ja, absolut. 3 Milliarden Euro, du hast richtig gesagt, stehen insgesamt zur Verfügung. Davon waren Ende vergangenen Monats nach den letzten offiziellen Zahlen der Bundesregierung gerade mal 50 Millionen Euro ausgegeben. Mittlerweile dürften es etwas mehr als 70 Millionen sein. Also 70 Millionen von 3 Milliarden. Das heißt, wer jetzt plant, ein E-Auto zu kaufen oder im Herbst oder auch im Winter und sich das von der Bundesregierung fördern lassen möchte, kann Stand jetzt ziemlich sicher davon ausgehen, dass da noch reichlich Geld im Topf vorhanden ist. Die Förderung läuft so lange, bis die 3 Milliarden Euro aufgebraucht sind.
10: Aber diese Förderung bekommt ja nicht jeder, oder?
11: Genau, die Förderung ist, anders als in der Vergangenheit, sozial gestaffelt. Die Höchstförderung von 6.000 Euro gibt es für Familien mit Kindern und einem zu versteuernden Jahreseinkommen von maximal 45.000 Euro. Die Basisförderung, das sind immerhin noch ein Zuschuss von 3.000 Euro, erhält jede und jeder mit bis zu 80.000 Euro zu versteuerndem Haushaltsjahreseinkommen. Aber Achtung, zu versteuerndes Einkommen, das ist was anderes als das Bruttogehalt. Und ich persönlich könnte jetzt auch gar nicht spontan sagen, wie hoch ist denn nun mein zu versteuerndes Jahreseinkommen. Dazu muss man in den Steuerbescheid schauen. Und um mal einen Anhaltspunkt zu geben für all diejenigen, die jetzt fragen, habe ich denn nun Anspruch auf Förderung oder nicht? Wirklich nur ganz grob über den Daumen als Anhaltspunkt. Im Durchschnitt dürfte wer 8.000 Euro brutto verdient oder sogar einen Tick mehr noch innerhalb der Einkommensgrenzen liegen. Kurz gesagt, die große Mehrheit der Menschen in Deutschland könnte die jetzige E-Auto-Förderung in Anspruch nehmen.
10: Wie funktioniert denn nach der bisherigen Erfahrung diese soziale Staffelung der Förderung?
11: Also überraschend gut. Laut der aktuellen Zahlen vom Freitag kommt fast die Hälfte der erwähnten über 90.000 Anträge aus den unteren Einkommensgruppen. Ich fand das erstaunlich, weil neue E-Autos ja nicht billig sind. Aber ein genauerer Blick in die Zahlen, die wir vom Umweltministerium bekommen haben, liefert da eventuell eine Erklärung. Denn rund 50% der Anträge entfallen nicht auf Käufe, sondern auf Leasing. Also die 6.000 Euro Maximalförderung werden da genutzt, um die monatliche Leasingrate zu senken. Und dann wird auch für Geringverdiener zumindest das Leasing eines E-Autos attraktiv, mit dem Nachteil natürlich, dass am Ende der Leasingzeit das Auto weg ist und manchmal noch Extrazahlungen für Wertminderung anfallen, die dann nicht mehr von der Förderung getragen werden.
10: Kann man sagen, welche Autofirmen bislang am meisten vom Förderprogramm profitieren?
11: Ja, das kann man. Und da ist die Bilanz aus Sicht der deutschen Autohersteller nicht wirklich erfreulich. Stand Ende vergangenen Monats liegt zwar die Volkswagen-Gruppe mit knapp 3.000 geförderten E-Autos an der Spitze, aber auch hier lohnt sich ein genauerer Blick. Und der zeigt, dass diese guten Ergebnisse vor allem den Marken Skoda und Cupra geschuldet sind. Die Einzelmarke Volkswagen dagegen findet sich unter ferner Verkauften. Auf Platz 1 steht Tesla. Von Volkswagen wurden bislang rund 600 Autos nur gefördert. So viele wie jeweils von den chinesischen Marken Leapmotor und BYD, BMW und Mercedes, liegen sogar noch deutlich hinter den beiden Chinesen. Insgesamt kommen bislang rund 15% der Anträge von Käufern chinesischer Autos. Im Vergleich, bislang liegt der Marktanteil der Chinesen in Deutschland bei 2%. Das heißt, auch wenn man das jetzt mal fortschreibt, diesen Trend, dann würde am Ende des Förderprogramms rund 500 Millionen Euro deutscher Steuergelder in die Kassen chinesischer Autohersteller geflossen sein.
10: Hätte man das verhindern können?
11: Ja, Frankreich zeigt, wie es hätte gehen können. Dort gibt es einen sogenannten Öko-Score, der darauf schaut, welchen Energieverbrauch es bei der Montage gibt, bei der Stahlerstellung, beim Transport nach Europa. Und dieser Öko-Score hat dazu geführt, dass chinesische Hersteller in Frankreich fast komplett rausgefallen sind aus der Autoförderung und französische Automarken vorne liegen. Also die Bilanz der deutschen E-Autoförderung ist bislang gemischt. Es läuft gut, was die soziale Staffelung der Geförderten anbelangt. Aber es läuft nicht so gut für die deutsche Autoindustrie, die bislang vergleichsweise wenig profitiert.
10: Informationen von Jörg Seiselberg aus der NDR Info Wirtschaftsredaktion, heute früh live hier im Studio. Das NDR Info Thema heute, der CSD. Anschlag, sind wir schutzlos vor einem solchen Terror? Was wissen wir über den Hintergrund der Tat und des getöteten Tatverdächtigen? Und was wussten Ermittler bereits vor der Tat? Fragen an den ARD-Terrorismus-Experten in wenigen Minuten hier auf NDR Info. Mit Reaktionen auf den Anschlag beginnt jetzt unser Überblick um 6.46 Uhr.
1: In Berlin und weiteren Städten ist der Opfer des Anschlags auf den Christopher Street Day gedacht worden. In Berlin-Mitte kamen hunderte Menschen zu einer Andacht zusammen. Auch Kanzler Merz und weitere Regierungsmitglieder nahmen teil. In Hamburg versammelten sich ebenfalls mehrere hundert Menschen zu einer Mahnwache an der Binnenalster. Bei dem mutmaßlich islamistischen Anschlag war eine Frau getötet und 29 Menschen verletzt worden. Der Tatverdächtige wurde bei einem Polizeieinsatz gestern Abend erschossen. Kanzler Merz hat einen Nachfolger für Verkehrsminister Schnieder gefunden. Den Posten soll laut einem Regierungssprecher Steffen Bilger übernehmen. Er ist derzeit parlamentarischer Geschäftsführer der Unionsbundestagsfraktion. Der bisherige Verkehrsminister Schnieder hatte gestern um seine Entlassung gebeten. Zuvor war schon bekannt, dass Merz ihn absetzen will. Der ursprüngliche Wunschkandidat für den Posten sagte aber kurzfristig ab. Heute Mittag will sich der Kanzler zu weiteren Personalien äußern. Im Süden und Westen von Madrid wüten weiterhin mehrere große Brände. Die Feuerwehr konnte zuletzt aber verhindern, dass sie sich weiter ausbreiten. Der spanische Innenminister Grande Malasca sprach von einer positiven Tendenz. Wind erschwere aber weiter die Löscharbeiten. Ähnlich sieht die Situation nördlich von Valencia aus. Auch hier ist der Brand noch nicht unter Kontrolle. Er hat sich aber auch nicht ausgebreitet. Und das Wetter in Norddeutschland. Heute gibt es zunächst gebietsweise Schauer, später von Westen her etwas freundlicher bei 18 bis 23 Grad. Soweit der Kurzüberblick. Weiter mit Markus Schubert.
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10: Seit gestern findet in Rio zum 26. Mal die internationale AIDS-Konferenz statt. Vor gut 4 Jahrzehnten, als die Krankheit erstmalig diagnostiziert wurde, war sie noch ein unausweichliches Todesurteil. Heute sind HIV-Infektionen medizinisch, wissenschaftlich betrachtet beherrschbar. Die Krankheit AIDS also vermeidbar. Aber wir stehen an einem Wendepunkt. Nicht nur die USA haben viele Gelder aus internationalen Hilfsorganisationen zurückgezogen. Auch andere Länder fahren ihre Unterstützung deutlich zurück. Für die Ausbreitung von HIV und AIDS ist das keine gute Nachricht. Zum Stand der Dinge Informationen von Daniela Remus.
12: Das HIV-Virus, das unbehandelt die Immunschwächekrankheit AIDS verursacht, ist medizinisch betrachtet ziemlich tricky. Hat es einen Menschen infiziert, dann lagert es sich nämlich in das Erbgut ein und bleibt dort für den Rest des Lebens, erklärt HIV-Forscherin Dr. Angelique Hölzimmer vom Universitätsklinikum Eppendorf in Hamburg.
13: Wenn man dann eine HIV-Therapie bekommt, dann führt das dazu, dass quasi HIV als Virus nicht mehr gebildet wird. Es schlummert aber sozusagen weiterhin in den Zellen, in der DNA und ist eher nur unterdrückt. Das heißt, Menschen, die eine HIV-Therapie erhalten, haben eine ganz normale Lebenserwartung. Aber sobald diese Therapie gestoppt wird, kann das Virus reaktivieren.
12: Mittlerweile gibt es hochwirksame Medikamente, die entweder infektionsvorbeugend oder als Therapie nach einer Infektion eingesetzt werden. Sie bestehen aus mehreren antiviralen Wirkstoffen. Damit gelingt es, das Virus in Schach zu halten und eine Weitergabe der Infektion zu verhindern, sagt Professor Stefan Esser, HIV-Forscher am Uniklinikum Essen.
14: Wir haben im Augenblick die Möglichkeit, verschiedene antivirale Medikamente einzusetzen. Die HIV-Versorgung wird von Kostenträgern anstandslos übernommen. Und in den letzten Jahren und Jahrzehnten sind immer effektivere Medikamente entwickelt worden. Die Durchbruch der letzten Jahre vor allen Dingen sind Medikamente mit deutlich weniger Nebenwirkungen, als wir die früher hatten. Und eine erhebliche Vereinfachung in der Einnahme.
12: Denn statt täglich mehrere Tabletten einzunehmen, müssen die Betroffenen jetzt beispielsweise nur noch eine einzige Pille schlucken. Seit 2025 ist sogar in einigen Ländern und den USA ein neues Medikament zugelassen, das eine langanhaltende Wirkung hat. Es muss nur noch zweimal jährlich per Spritze verabreicht werden. Ein enormer Vorteil, so Stefan Esser.
14: Und da ist HIV ein harter Gegner, weil HIV verzeiht nie. In dem Augenblick, wo ich unregelmäßig Tabletten nehme, sinken die Spiegel und in der Phase können sich Resistenzen entwickeln. Diese Resistenzen haben den großen Nachteil, dass Medikamente nicht mehr eingesetzt werden können. Und was anders ist zu vielen anderen Erregern, HIV legt sich sozusagen ein Gedächtnis zu. Diese Medikamente können dann nie wieder eingesetzt werden.
12: Weltweit infizieren sich gegenwärtig rund 1,3 Millionen Menschen neu mit HIV. In Deutschland sind es pro Jahr rund 2300 Neuinfektionen. Nach Jahren des Rückgangs beobachten die Forschenden und Hilfsorganisationen jetzt, dass die Infektionszahlen weltweit wieder ansteigen. Auch das Robert-Koch-Institut meldet erstmals wieder einen Anstieg von HIV-Infektionen. Die Erklärung? Nicht nur die USA, auch Länder wie Deutschland haben ihre Unterstützung für internationale Gesundheitsprojekte deutlich reduziert. Deshalb sehen die Forschenden und die Deutsche AIDS-Hilfe den Kampf gegen HIV an einem alarmierenden Wendepunkt, so Holger Wicht von der Deutschen AIDS-Hilfe.
15: Wir befinden uns zurzeit in einer aberwitzigen Situation. Das kann man gar nicht deutlich genug sagen. Wir haben die AIDS-Pandemie fast besiegt. Wir haben alles, was wir dafür brauchen, und es ist uns auch gelungen. Die Todeszahlen sind zurückgegangen, die Erkrankungszahlen sind zurückgegangen, die Infektionszahlen sind zurückgegangen. Das hat hervorragend funktioniert und wir hätten jetzt eigentlich nur noch ein paar Jahre weitermachen müssen, um dieser Epidemie wirklich ein Ende zu machen.
12: Stattdessen stehen wir vor einem Rollback, politisch, finanziell und was die Versorgung angeht. Deshalb sind die Forschenden mehr als besorgt, dass AIDS schon bald zurückkehren könnte und das weltweit.
10: Daniela Remus zum Stand der Dinge im Kampf gegen HIV und AIDS. Das NDR-Info-Thema heute, der CSD-Anschlag. Sind wir schutzlos vor einem solchen Terror? Eine Frau wurde getötet, 29 Menschen verletzt. Niemand ist heute früh mehr in Lebensgefahr. Aber die Tat hat wieder und weit über die queere Szene der Hauptstadt hinaus einen bedrückenden Eindruck von Schutzlosigkeit hinterlassen. Auf Berliner Reaktionen schaue ich gleich nach 7 wieder mit unserem Hauptstadtkorrespondenten. Und ich bin in einer halben Stunde mit dem innenpolitischen Sprecher der CDU-CSU-Bundestagsfraktion verabredet. Jetzt blicken wir genauer auf den am Abend erschossenen Tatverdächtigen, seine Vita und seinen Hintergrund. Und auch daraus werden sich wieder Fragen an den Gesetzgeber ergeben. Zugeschaltet jetzt der ARD-Terrorismus-Experte Holger Schmidt. Schönen guten Morgen.
16: Hallo, guten Morgen, Herr Schubert.
10: Diesmal ist es kein blitzschnell im Internet radikalisierter Islamist. Obwohl er erst 21 Jahre war, ist er seit langem einschlägig in der Szene unterwegs. Und auch Polizei und Justiz hatten ihn auf dem Schirm.
16: Ja, so kann man das sagen. Und eigentlich nichts hätte im Vorfeld besser laufen können, wenn es darum geht zu verstehen, dass es ein junger Mann mit seinen 21 Jahren ist, der dem gewaltbereiten, dem terroristischen Islamismus nahesteht. Da ist dieser Ausreiseversuch gewesen im vergangenen Jahr in Richtung der Terrororganisation des sogenannten Islamischen Staates. Und das Heimatland seiner Eltern, der Libanon, hat ihn dort festgehalten, hat verstanden, er will dahin, hat gesagt, nee, so geht das nicht und hat ihn zurück nach Deutschland geschickt. In Deutschland hat es entsprechend ein Strafverfahren gegeben, alles soweit so, wie man sich's wünscht. Dann haben Jugendrichter darüber befunden, ob er wie ein Erwachsener oder wie ein Heranwachsender, ein Jugendlicher zu bestrafen ist. Das ist ja das Prinzip des Jugendrechts und das gilt bis 21 Jahre. Sie sind zum Ergebnis gekommen, er ist nach Jugendstrafrecht zu bestrafen und haben ihm eine Bewährungsstrafe gegeben. Und das ist jetzt, glaube ich, der Knackpunkt der Debatte der nächsten Tage. Ist diese Entscheidung richtig gewesen oder nicht? Ich habe da persönlich noch keine abschließende Meinung zu. Ich möchte nur in Erinnerung rufen, genau dafür ist das Jugendstrafrecht ja da. Es hat ja den Gedanken, dass man versuchen soll, die Leute noch zu bessern. Und es hat so etwas wie ein Privileg für das Alter. Und Richter sind da auch nicht unerfahren, wenn sie das entscheiden, sondern es ist ihr Alltag. Wenn wir jetzt heute darauf gucken und sagen, dieser Mann hat offensichtlich was mit dem Anschlag zu tun, dann weiß man natürlich ganz klar, ah ja, hätte man vielleicht ganz anders entscheiden sollen. Aber ich glaube, die Debatte, die wir brauchen, ist ehrlich damit zu sein, dass hinterher es besser zu wissen, nicht hilft, vorher die richtige Entscheidung zu treffen. Aber das ist die Situation. Persönlich denke ich, ob da jetzt neue Gesetze viel helfen. Mhm. Es ist die Feststellungen zu seiner gewaltbereiten Neigung, die Ermittlungserfolge im Sinne von, man hält ihn davon ab, dahin zu gehen, das hat ja alles geklappt.
17: Von einem Helfer und Beifahrer war gestern den Tag über gerüchteweise noch die Rede. Gibt es dazu Klarheit heute früh? War er nun allein unterwegs?
16: Also ehrlicherweise wissen wir nicht mal gesichert, ob er denn tatsächlich auch der Fahrer dieses Fahrzeugs war und wie viele Leute zum Zeitpunkt der Tat in diesem Fahrzeug waren. Man ist auf ihn gekommen, weil er beim Besorgen dieses Fahrzeugs eine entscheidende Rolle gespielt hat. Weil die Polizei, als sie das Kennzeichen überprüft hat, zu einer Frau im Land Brandenburg gekommen ist, die darauf hingewiesen hat, er hat das Fahrzeug bekommen. Deswegen ist er so in den Fokus geraten. Und kriminaltechnische Untersuchungen, Fingerabdrücke, DNA-Spuren, Zeugenaussagen, all diese Elemente müssen jetzt klären. Saß er am Steuer? War er möglicherweise der Beifahrer? Wie viele Personen waren in diesem Fahrzeug? Und dann ist da eben noch die Geschichte über eine weitere Festnahme. Ein Mann mit einer iranischen Staatsbürgerschaft, was ideologisch nicht so wirklich zum IS passt, der soll auch festgenommen worden sein. Und ich sage Ihnen ganz ehrlich, das ist rätselhaft, was dieser Mann damit zu tun haben könnte. Auch das ist für mich noch eine große offene Frage in diesem Ermittlungskomplex.
17: Holger Schmidt, wenn ein Mann eine Tat ausführt, wenn auch wahrscheinlich nicht so tödlich wie er selbst oder vielleicht eben auch Anstifter es sich dachten, und wenn dann zuerst auch noch ein Untertauchen gelingt, wie damals ja auch dem Weihnachtsmarktattentäter, zumindest mal eine Flucht gelingt vom Tatort, deutet das auch auf mögliche Hintermänner, die vielleicht stärker als der Attentäter selbst auf die gesellschaftlichen und politischen Wirkungen der Tat setzten, also könnte er zwar ein Islamist, aber darüber hinaus vielleicht auch sowas wie ein Wegwerfagent gewesen sein?
16: Ja, Wegwerfagent würde ich jetzt als Begriff hier nicht nehmen. Aber natürlich gibt es Menschen, die dahinter stehen. Und jetzt ist die Frage, wie konkret? Ganz sicher gibt es die in dem Sinne, dass es Ideologen und Anführer des sogenannten Islamischen Staates gibt, die öffentlich genau diese Art des Anschlages predigen und vorschlagen und Anleitungen veröffentlichen und Tipps geben. Bis hin zu dem Tipp, wenn du das mit dem Fahrzeug machst und es klappt nicht mehr, dann kämpfe mit dem Messer weiter. Das ist alles als Anleitung quasi verfügbar. Und insofern gibt es ganz sicher Hintermänner. Und jetzt ist die Frage, gibt es auch im Konkreten und strafrechtlich als Mittäter zu bewerten Hintermänner in dem Sinne, dass da vielleicht jemand am Handy war, dass da vorher jemand Nachrichten geschickt hat, mach dies, mach jenes, mach es heute, mach es morgen. Das wäre ja nochmal eine andere Qualität des Hintermanns. Das müssen die Ermittlungen zeigen. Genau unter anderem deswegen wertet die Polizei sehr ausführlich die Handys des Verdächtigen aus.
17: Nach so vielen Anschlägen in Europa, auch in Deutschland, mit Fahrzeugen oder Macheten oder beidem auf belebten und überfüllten öffentlichen Plätzen, gibt es überhaupt noch eine Idee, wie man sie besser sichern kann oder hat die Polizei auch hier alles getan, was machbar ist?
16: Ja, Herr Schubert, ich finde das eine ganz, ganz schwierige Frage, denn wenn wir uns mal die eigentliche Veranstaltung anschauen, dann ist dieser Anschlag ja außerhalb dieser Veranstaltung geschehen. Wenn wir uns anschauen, wie wirklich super gut aus meiner Bewertung die Evakuierung des Veranstaltungsgeländes geklappt hat, ohne dass es zu einer Panik kam, da ist niemand gestolpert, es hat keine weiteren Probleme gegeben, dann muss man sagen, da ist wirklich viel gemacht worden. Und ob dieser Mann jetzt in den Tiergarten fährt mit seinem Auto oder drei Blocks weiter vor einem Kiosk in einer Menschenmenge. Das ist ja letztlich ein Risiko, das kriegen sie eigentlich überhaupt nicht eingefangen. Also zu sagen, Sicherheitskonzept hat versagt, das wäre mir an der Stelle zu einfach. Ich glaube, das Problem liegt tatsächlich eher in der Person des Täters, in seiner Vorgeschichte und in der Frage, ob er von der Polizei als gefährlich genug angesehen worden ist.
17: Einschätzungen live für NDR Info vom ARD-Terrorismus-Experten Holger Schmidt.
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1: Um 7 Uhr mit Michael Hafke. Auch nach dem Tod des mutmaßlichen Attentäters vom Berliner CSD laufen die Ermittlungen weiter. Der 21 Jahre alte Mann wurde gestern Abend bei einem SEK-Einsatz mit einer Schusswaffe tödlich verletzt, nachdem er sich den Beamten offenbar mit einer Stichwaffe genähert hatte. Zu der Frage, ob noch nach möglichen Komplizen gesucht wird, der Leiter der Recherchekooperation von NDR, WDR und SZ, Jörg Diehl.
19: Also nach unseren Informationen wird nicht nach weiteren Tätern gefahndet, was nicht bedeutet, dass es nicht vielleicht Mitwisser oder auch Komplizen geben könnte. Die Ermittlungen des Generalbundesanwalts werden das in den nächsten Wochen und Monaten klären müssen. Es gab allerdings eine zweite Festnahme. Ein iranischer Staatsbürger wurde gefasst, auch ein junger Mann, der der Polizei bekannt gewesen sein soll. Und seine Tatbeteiligung wird jetzt geprüft. Saß er mit im Auto? Wusste er etwas von dem Anschlagsgeschehen? Das ist alles noch sehr, sehr unklar. Ich denke, da werden wir wahrscheinlich in den nächsten Tagen mehr erfahren.
1: Kanzler Merz will sich am Mittag zu weiteren Personalwechseln in seiner Regierung äußern. Dazu gehört voraussichtlich der neue Verkehrsminister. Der parlamentarische Geschäftsführer der Unionsfraktion Steffen Bilger soll Nachfolger von Patrick Schnieder werden. Schnieder hatte gestern um seine Entlassung gebeten, um den so wörtlich unwürdigen Zustand zu beenden. Ursprünglich wollte Merz schon am Freitag einen neuen Verkehrsminister präsentieren. Allerdings hatte der zunächst geplante Nachfolger kurzfristig abgesagt. Merz wird am Mittag voraussichtlich auch bekannt geben, wer den künftigen Gesundheitsminister Linnemann als CDU-Generalsekretär ablöst. Im Gespräch ist Schatzmeisterin Franziska Hoppermann. Im Südwesten Frankreichs wüten die Brände weiter unkontrolliert. Besonders betroffen ist Bordeaux. Über der gesamten Stadt liegt ein starker Brandgeruch. Aus Bordeaux, Kai Rienecker.
7: Die Behörden haben die Menschen aufgefordert, Aufenthalte im Außenbereich zu begrenzen. Die Feinstaubwerte sind über die zulässigen Schwellenwerte gestiegen. Noch sieht es in der historischen Altstadt von Bordeaux nach Normalität aus, aber die Stimmung ist angespannt. Viele Menschen sind besorgt und wissen nicht, was da in den nächsten Tagen noch auf sie zukommen wird. Bürgermeister Cazeneuve hat erklärt, dass eine Evakuierung der Stadt Bordeaux nicht geplant sei. Aber einige der Ausläufer des Feuers bei Bordeaux sind nur noch rund 15 Kilometer vom Stadtzentrum entfernt. Feuerwehrvertreter sprechen von einem Kampf von David gegen Goliath. Hunderte von Häusern sind schon komplett verbrannt. Weit über 200.000 Menschen sind evakuiert worden. Sie werden in Notunterkünften untergebracht oder auch bei Privatleuten. Die französische Regierung will heute zu einer weiteren Krisensitzung unter der Leitung von Präsident Macron zusammenkommen.
1: Syrien strebt ein Sicherheitsabkommen mit Israel an. Das hat der syrische Präsident al-Shara in einem Interview mit dem Sender Al Jazeera gesagt. Ein solches Abkommen könne den Weg für einen umfassenden Frieden zwischen den beiden Ländern ebnen. Allerdings gebe sein Land den Anspruch auf die Golanhöhen nicht auf, betonte al-Shara. Israel hatte die Golanhöhen im Sechstagekrieg 1967 von Syrien erobert und 1981 annektiert. Nach dem Sturz des syrischen Machthabers Assad Ende 2024 drangen israelische Truppen nach Syrien vor und besetzten weitere Gebiete. Gestern hatte die syrische Staatsagentur gemeldet, dass israelische Streitkräfte Gebiete in Syrien beschossen haben. Beim Stuttgarter Sportwagenbauer Porsche kommen heute die Beschäftigten im Stammwerk Zuffenhausen zu einer Betriebsversammlung zusammen. Dabei wollen Unternehmensleitung und Betriebsrat erstmals Details des sogenannten Zukunftspakets vorstellen. Aus Stuttgart, Lutz Heiser.
20: Porsche steckt weiter mitten im Umbau. Nach schwachen Geschäften, vor allem in China, und einem deutlichen Gewinneinbruch arbeitet der Sportwagenbauer an einer umfassenden Neuaufstellung. Die am Freitag veröffentlichten Halbjahreszahlen des Volkswagen-Konzerns zeigen zwar erste Erfolge des laufenden Umbaus, bei Porsche selbst ist dieser Sanierungskurs jedoch noch lange nicht abgeschlossen. Mit dem Zukunftspaket wollen Unternehmen und Arbeitnehmervertreter die Wettbewerbsfähigkeit des Sportwagenbauers sichern. Nach bisherigen Informationen könnten dabei mehrere tausend Stellen wegfallen. Im Gegenzug soll die Beschäftigungssicherung für die deutschen Standorte um 5 Jahre bis Ende 2035 verlängert werden. Zudem geht es um Änderungen bei Arbeitszeit- und Homeoffice-Regelungen.
1: Und das waren die Nachrichten.
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21: Das Wetter in Norddeutschland heute wechselnd bis stark bewölkt und teilweise Schauer, später von Westen her trockener und etwas Sonne. Höchstwerte 18 Grad in Flensburg und 24 Grad im Steinhuder Meer. Morgen heiter, im Norden und Osten mehr Wolken und teils etwas Regen. 21 bis 29 Grad. Der Mittwoch dann überwiegend freundlich und 24 bis 34 Grad. 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Stau oder stockender Verkehr ab 3 Kilometern. A1 Osnabrück Richtung Bremen. Zwischen Bremen, Brinkum und Arsten 3 Kilometer stockender Verkehr. A1 Bremen Richtung Hamburg zwischen Stuckenborstel und Bokel 3 Kilometer stockender Verkehr. Vorsicht auf der A7 Kassel-Hannover zwischen Göttingen Nord und Nordheim West gefährdet aktuell Aquaplaning die Fahrt. Und A24 Berlin Richtung Hamburg zwischen Schwarzenbeck-Grande und Witzhafe 3 Kilometer stockender Verkehr. 7:05 NDR Info heute früh mit Markus Schubert. Schönen guten Morgen.
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21: Der Anschlag auf den CSD in Berlin sorgt auch im Hamburger Rathaus parteiübergreifend für Entsetzen. Bürgermeister Peter Tschentscher sprach den Opfern seine Anteilnahme aus.
0: Hamburg werde alles tun, um die CSD-Demonstration zu schützen, sagt der erste Bürgermeister Peter Tschentscher, SPD. Die Stadt stehe felsenfest an der Seite der queeren Community, ergänzt die grüne zweite Bürgermeisterin Katharina Fegebank. Und auch Vertreter von CDU und Linken fordern, alle müssten angstfrei an dieser Pride Week teilnehmen können. Hamburg habe schon ein hohes Sicherheitsniveau, betont SPD-Innensenator Andi Grote. Trotzdem werde man mit Polizei, Bezirksamt und Veranstaltern alle geplanten Maßnahmen sorgfältig überprüfen. Bisher gebe es keine konkreten Hinweise auf Gefährdungen, sagt Polizeipräsident Falk Schnabel. Er stehe aber auch bundesweit permanent im Austausch über die aktuelle Sicherheitslage. Denkbar ist, dass die Polizei auch bei kleineren Veranstaltungen in dieser Woche mehr Präsenz zeigt. Die CSD-Parade am kommenden Wochenende mit ihrer langen Laufstrecke und der großen Teilnehmerzahl wird für die Sicherheitsbehörden aber eine Herausforderung.
21: Oliver Wuttke berichtete. Nach dem Absturz eines Kleinflugzeugs in Ganderkesee im Kreis Oldenburg mit 2 Toten suchen Experten nach der Unglücksursache. Die Maschine war am Sonnabend in Bremen gestartet und kurz nach einem Zwischenstopp in Ganderkesee in den Dachstuhl eines Einfamilienhauses gestürzt.
2: Es ist nach wie vor unklar, ob es zuvor einen medizinischen Notfall gegeben hat beim Piloten oder einen technischen Defekt. Wer die Maschine geflogen hat, ob der 65-Jährige oder der 77-Jährige, beide aus Bremen, auch das werde noch untersucht, sagt ein Polizeisprecher. Die Staatsanwaltschaft Oldenburg hat die Trümmer der Maschine beschlagnahmt. Experten der Bundesstelle für Flugunfalluntersuchung aus Braunschweig haben noch am Wochenende ihre Arbeit aufgenommen, Unglücksort und das Wrack untersucht. Noch liegen keine Ergebnisse vor. Das kann auch wohl noch dauern. In Kleinflugzeugen sind Flugschreiber nicht vorgeschrieben. Oft haben solche Maschinen nur kleinere Navigationsgeräte. Die Familie, die in dem betroffenen Haus wohnt, hat im Urlaub von dem Unglück erfahren, ihr Haus ist unbewohnbar. Der Schaden laut Polizei eine hohe 6-stellige Summe.
21: Informationen von Thomas Stahlberg. Mit dem traditionellen Abschlussfeuerwerk ist gestern Abend die 137. Travemünder Woche zu Ende gegangen. 10 Tage lang standen Segelsport, Musik und Festivalstimmung an der Ostsee im Mittelpunkt. Jannik Wölfel mit der Abschlussbilanz.
22: Die Veranstalter ziehen eine positive Bilanz. Rund 600.000 Besucherinnen und Besucher kamen an die Strandpromenaden nach Travemünde. Mehr als im Jahr zuvor bei überwiegend gutem Wetter. Nach der kleineren Ausgabe im vergangenen Jahr kehrte die Travemünder Woche wieder zu ihrer alten Größe zurück. Rund 900 Boote, 1600 Seglerinnen und Seglern aus 30 Nationen sowie 16 Europa- und Weltmeisterschaften sorgten für ein umfangreiches Sportprogramm. Rund 90% der geplanten Wettfahrten konnten durchgeführt werden. An Land sorgten viele Konzerte und andere Programmpunkte für Stimmung und Unterhaltung. Trotz einiger Einsätze von Polizei und Rettungskräften sprechen die Organisatoren von einer gelungenen Veranstaltung.
21: In Warnemünde forscht das Leibniz-Institut für Ostseeforschung an einem Frühwarnsystem für Vibrionen. Das sind Bakterien, die zum Beispiel in der Ostsee natürlich vorkommen. Steigt die Temperatur über 18 Grad, vermehren sie sich und können für vorerkrankte Menschen gefährlich werden. Vanessa Kiaulén hat sich erkundigt, wie das Institut forscht.
23: Mit Hilfe einer Drohne, ausgestattet mit einer speziellen Kamera. Diese nimmt die Wasseroberfläche auf, denn die Forschenden haben herausgefunden, dass Blaualgen dort auftreten, wo später viele Vibrionen nachweisbar sind. Sterben die Blaualgen ab, dienen diese den Vibrionen als Futter. Die wiederum vermehren sich wenig später stark. Mit Hilfe von Drohnen und hochauflösenden Satellitenbildern könnten zukünftig Blaualgen registriert und so das Vorkommen von Vibrionen vorausgesagt werden. Noch bis Oktober läuft in Warnemünde die Forschung zum möglichen Frühwarnsystem. In diesem Jahr wurden dem Landesamt für Gesundheit bereits 3 Vibrioneninfektionen gemeldet. Vergangenes Jahr waren es 5. Ein Mensch verstarb.
17: Nach den tödlichen Messerstichen in Hamburg-Farmsen, Berne, hat die Polizei weitere Details mitgeteilt. Sonnabendabend war dort nach einem Streit ein Mann tödlich verletzt worden. Jetzt sucht die Polizei Zeugen. Finn Kessler.
3: Laut Polizei gerieten am U-Bahnhof Berne zunächst 4 Männer in einen Streit. Wobei es dabei ging, ist noch unklar. Im Verlauf des Streits zog einer der Beteiligten offenbar eine Schreckschusspistole und feuerte mehrere Schüsse ab. Außerdem gingen die Männer mit Messern aufeinander los. 2 der Streitenden, ein 19- und ein 24-jähriger Mann, wurden dabei durch Stiche lebensbedrohlich verletzt. Der Jüngere konnte sich noch bis in eine Seitenstraße schleppen. Der 24-Jährige kam ins Krankenhaus, starb dort aber noch am Abend an seinen schweren Verletzungen. Die Polizei konnte wenig später einen der mutmaßlich an dem Streit Beteiligten festnehmen. Bei dem 22-Jährigen, der laut Polizei mit einem Taxi vom Tatort geflüchtet sein soll, fanden die Ermittler eine Schreckschusswaffe und mehrere Messer. Nach dem 4. Mann wird weiter gesucht.
17: Informationen unserer Korrespondenten und Reporterinnen in NDR Info Norddeutschland. Das NDR Info Thema heute, der CSD-Anschlag. Sind wir schutzlos vor einem solchen Terror? Vor wenigen Minuten hat unser ARD-Terrorismus-Experte den Hintergrund des Tatverdächtigen ausgeleuchtet. In gut 15 Minuten spreche ich mit CDU-Innenpolitiker Alexander Throm darüber, ob der Gesetzgeber am Zug ist oder ob sich eher Fragen an Sicherheitsbehörden oder Gerichte stellen. Und jetzt ist unser Hauptstadtkorrespondent Frank Eichmann in Berlin zugeschaltet. Guten Morgen.
5: Guten Morgen, Herr Schubert.
17: Wir wollen gleich über die CDU, über Friedrich Merz und den Interruptus bei der Kabinettsreform sprechen. Aber erstmal der Blick auf die Folgen dieser Terrortaten mitten in der Hauptstadt am Rande des Regierungsviertels. Bringt das die Themen öffentliche Sicherheit und islamistische Gefährder wieder auf die Agenda im Bundestag und vielleicht auch in den anstehenden Wahlkämpfen?
5: Also gestern war ja der Tag der Anteilnahme, das wird sicherlich auch heute so ein Tag sein, ist ja auch wirklich wichtig. Aber natürlich heißt die Frage an die Politik, auch an die Justiz, erstens gab es massive Fehler, war der Anschlag zu vermeiden, sind überhaupt solche Anschläge zu verhindern? Und ich denke auch wichtig, wie versuchen wir alle mit solchen fürchterlichen Terroranschlägen umzugehen, auch danach und damit, dass man solche Anschläge wohl nie zu 100% verhindern kann. Aber zunächst mal jetzt natürlich die Ermittlungen, die der Generalbundesanwalt übernommen hat, die Suche nach den Mittätern und auch möglichen Hintermännern.
17: Der Kanzler hat die heute anbrechende Woche zu einer sehr geschäftigen gemacht, im Kanzleramt und im Konrad-Adenauer-Haus. Und dort in der CDU-Zentrale kommen am Vormittag Präsidium und Vorstand zu Sitzungen zusammen. Es geht um mindestens eine Personalfrage und sicherlich auch um die Kabinettsreform, auch wenn die Partei hier höchstens kommentieren kann, was ihr Vorsitzender als Kanzler tut. Wie geht der Umbau von Merz' Führungsmannschaft heute an der CDU-Spitze weiter?
5: Ja, also folgen Sie mir kurz, auch liebe Hörerinnen und Hörer, weil Jens Spahn zurückgetreten ist vor gut einer Woche und der bisherige Kanzleramtschef Frei am Mittwoch neuer Fraktionschef werden soll, wechselt Nina Wagen vom Gesundheitsressort als Kanzleramtschefin zu Merz. Also muss ein neuer Gesundheitsminister her, das ist Carsten Linnemann, bisher Generalsekretär der CDU. Und genau um diesen Posten geht es heute, den er bisher hatte, den Generalsekretärenposten, denn den soll Franziska Hoppermann wohl übernehmen. Warten wir, bis der Name offiziell ist. Bisher öffentlich nicht so bekannt als Schatzmeisterin der CDU. Und sie wäre dann zuständig in dieser ja auch sehr wichtigen Zeit vor den Wahlen im September in der Parteizentrale für Organisation und Kommunikation.
17: Wer ist der Mann, der Merz jetzt offenbar auch nachhaltig zugesagt hat, das Verkehrsministerium zu übernehmen? Und warum ist Patrick Schnieder, also der bisherige Amtsinhaber, 3 Tage, nachdem er wusste, dass der Kanzler kein Vertrauen mehr in ihn hat, am Ende dann doch noch aus eigenem Impuls zurückgetreten?
5: Also beginnen wir mit dem, der es wohl noch ist in diesen Minuten. Patrick Schnieder, der hat auf X geschrieben, er wolle den unwürdigen Zustand beenden, der die notwendige sachliche Arbeit unmöglich mache. Aber es dürfte auch eine Menge an Protest und persönlicher Enttäuschung drin stecken, dass er gesagt hat, ich bin nicht mehr bereit, das weiterzumachen. Unzufriedenheit mit Merz gibt es ja auch im Landesverband von Patrick Schnieder in Rheinland-Pfalz. Jetzt Schnitt. der Neue gefunden. Steffen Bilger, Bundestagsabgeordneter, bisher parlamentarischer Geschäftsführer der CDU-CSU-Fraktion im Bundestag, Klammer auf, muss wieder neuer gefunden werden. Immerhin, er saß im Verkehrsausschuss des Bundestags bis 2018 viele Jahre, war parlamentarischer Staatssekretär im Verkehrsministerium unter einem CSU-Minister. Wir erinnern uns dunkel, der Scheuer hieß bis 2021, also einer, der durchaus sich einarbeiten kann und dieses Amt nun, so hört man in diesen Minuten, bereit ist zu übernehmen.
17: Und wie blickt man in der CDU und auch bei der Schwester auf all das, was sich so als Personalkaskade jetzt hier entfaltet? Zeigt nicht auch dieses laufende Personalmanagement, dass das Problem vielleicht nicht nur bei diesen vielen Figuren liegt, die da kommen und gehen oder vorläufig bleiben oder verschoben werden? Rückt sich Merz nicht selbst in ein grelles Schlaglicht?
5: Na, zunächst muss man sagen, das, was er macht, eine Kabinettsumbildung, ist ja nichts, was total ungewöhnlich wäre. Das kann er machen. Er hat das Recht. Er entscheidet, wer kommt. Er entscheidet, wer geht. Der Bundespräsident macht einen Stempel drunter, übergibt die Urkunde, das war's. Merz hat das Sagen. Aber wie er das gemacht hat, da hat er doch heftige Kritik geerntet. Nicht nur im Landesverband Rheinland-Pfalz, aus dem eben Minister Schnieder kommt oder noch Minister Schnieder, sondern ganz generell sollte sehr gut begründet sein und nachvollziehbar und nach vorne zeigend, warum man sein Personal austauscht, was jetzt besser werden soll. Das sollte auf keinen Fall seltsam hektisch wirken und vielleicht sogar mit so einem Hauch an Selbstherrlichkeit. Naja, und das steckte drin. Und wenn Sie die CSU, die Schwesterpartei, ansprechen, da war CSU-Chef Söder doch gestern im ZDF-Sommerinterview erstaunlich milde und hat gesagt, da war auch viel Pech dabei. Wenn man da jemanden gefunden hat als Nachfolger und der sagt dann am Morgen 4 Uhr ab, dass es nicht klappt, da liegt dann die Verantwortung sicher nicht nur beim Bundeskanzler. Ja, aber das ist es eben. Nicht nur, aber auch. Und wir hoffen, dass Merz sich heute erklärt. Das hat er am Freitag nicht gemacht. Diesmal wird es hoffentlich die Chance für uns geben, nachzufragen, was dann sein großer Plan ist und welche Namen vielleicht noch kommen und ausgetauscht werden.
17: Um 12 Uhr mittags soll das Ganze stattfinden. Das war der Blick voraus von Frank Eichmann, unserem Hauptstadtkorrespondenten. Das NDR-Info-Thema heute, der CSD-Anschlag. Sind wir schutzlos vor einem solchen Terror? Der CDU-Innenpolitiker Alexander Throm wies schon rasch nach der Tat auf Sicherheitsgesetze hin, die die Koalition nach der Sommerpause beschließen lassen will. Aber sind sie passgenau oder nur ein Handlungsnachweis des Gesetzgebers? Fragen an ihn in wenigen Minuten nach dem Sport. Jetzt der Stand der Dinge nach der Tötung des Attentäters und zu den Ermittlungen in unserem Überblick um 7.17 Uhr.
6: Innenminister Dobrindt geht nach der Tötung des mutmaßlichen Attentäters von Berlin aktuell von keiner weiteren Gefahr aus. Das hat der CSU-Politiker im ARD-Brennpunkt gesagt. Dort reagierte er mit Unverständnis darauf, dass der Mann auf freiem Fuß war. Er war wegen der Vorbereitung einer staatsgefährdenden Gewalttat zu einer Haftstrafe verurteilt worden, allerdings auf Bewährung. Bei dem mutmaßlich islamistischen Anschlag am Rande des CSD wurde eine Frau getötet, 29 weitere Menschen wurden verletzt. Die Waldbrände im Südwesten Frankreichs breiten sich weiter unkontrolliert aus. Einige Ausläufer sind nur noch 15 Kilometer von Bordeaux Stadtzentrum entfernt. Dem Bürgermeister zufolge sind vorerst aber keine Evakuierungen geplant. In den Brandgebieten wurden mittlerweile schon mehr als 200.000 Menschen in Sicherheit gebracht. Unter der Führung von Präsident Macron wird es heute eine weitere Krisensitzung geben. Im Regierungsteam von Kanzler Merz und innerhalb seiner CDU stehen weitere Personalwechsel an. Merz will sich heute Mittag dazu äußern. Das betrifft unter anderem den neuen Verkehrsminister. Der parlamentarische Geschäftsführer der Unionsfraktion Bilger soll den Posten übernehmen und damit auf den bisherigen Minister Schnieder folgen. Außerdem wird Merz voraussichtlich bekannt geben, wer CDU-Generalsekretär wird. Im Gespräch ist Franziska Hoppermann die bisherige Schatzmeisterin. Und das Wetter in Norddeutschland. Heute gibt es zunächst gebietsweise Schauer. Später wird es dann von Westen etwas freundlicher bei 18 bis 23 Grad. Soweit der Kurzüberblick. Weiter mit Markus Schubert.
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8: 50 Meter noch. Van der Poel ist immer noch vorn, immer noch vorn, immer noch vorn. Und schafft es! Was für ein Sieg von Mathieu van der Poel in einem der dramatischsten Paris-Finals.
17: Ja, so klang das gestern in Paris auf der finalen Etappe der Tour de France. Mathieu van der Poel, der Niederländer, gewann hauchzart. Im Mittelpunkt Tom Gerntke stand aber dann rasch wieder ein anderer Fahrer.
4: Ja, und zwar Tadej Pogacar, der Slowene. Der krönte sich gestern nämlich zum insgesamt 5. Mal zum Gesamtsieger dieser legendären Frankreich-Rundfahrt. Sein Vorsprung betrug am Ende mehr als 6 Minuten. Das ist zur Einordnung eine halbe Ewigkeit und zeigt, wie dominant Pogacar in diesem Jahr wieder einmal war. Auch wenn, trotz allem, ein klitzekleiner Wermutstropfen blieb, Steffen Gahr.
9: Tadej Pogacar verpasste zwar den von ihm so erhofften Tagessieg in Paris, aber den 5. Gesamtsieg bei der Tour, den hat er nun in der Tasche. Stolz fuhr Pogacar über die Champs-Élysées und reckte die 5 Finger seiner rechten Hand in die Kameras. Der Slowene ist damit auch endgültig in den Kreis vieler Radlegenden wie Eddy Merckx aufgestiegen. Unterstützt wurde der Slowene von Nils Polit. Der Kölner war damit auch der erfolgreichste Deutsche bei dieser Tour. Einen deutschen Tageserfolg gab es im 5. Jahr in Folge allerdings nicht.
4: Und übrigens, die Rundfahrt in diesem Jahr war die schnellste Tour ever mit einer Durchschnittsgeschwindigkeit von rund 44 km/h, schon extrem. Und Sie werden es mitbekommen haben, es ging nicht nur bergab. Auch hier bei uns im Norden schlug in den vergangenen Tagen das Sportherz höher. Die Finals, die begeisterten Fans, Sportlerinnen und Sportler gleichermaßen. 500.000 Zuschauer war vor Ort. Es ist eine beeindruckende Bilanz dieser Olympischen Spiele in klein sozusagen. Täglich mussten die Arenen immer wieder wegen Überfüllung geschlossen werden. Unsere Reporterin Ina Kast war auch in Hannover dabei und gibt uns mal einen Einblick in ihr ganz persönliches Highlight dieser Finals.
11: Ich bin froh, dass ich an einem Tag raus aus Hannover ans Steinhuder Meer gefahren bin und die neue olympische Sportart Coastal Rowing, also Küstenrudern, angeguckt habe. Diese Rennen, die keine 2 Minuten dauern, sind in meinen Augen genau das Richtige, um junge Leute für Sport zu begeistern. Die Athleten sprinten über den Strand ins Meer, rudern dann einen Parcours entlang, rennen wieder über den Sand zurück, über die Ziellinie, müssen auf einen Buzzer drücken. Aber auch im Herzen von Hannover, am Opernplatz, hat mich die Stimmung echt beeindruckt. Da waren tausende Menschen da. Es war rappelvoll beim Stabhochsprung zum Beispiel. Und ein Highlight war für mich definitiv, dass ich eine Neuerung im Beachvolleyball sehen konnte. Es waren ja deutsche Vereinsmeisterschaften. Und im entscheidenden Match zwischen 2 Clubs wurde ein Golden Set mit 4-4 gespielt. Das war echt gewöhnungsbedürftig. Normalerweise spielen da ja nur 2-2. Aber das führte so zu richtig langen und spannenden Ballwechseln.
4: Und weil es so schön war, überlegt Hannover, das Ganze ein zweites Mal auszurichten. Zumindest will sich die Stadt erneut auf die Finals bewerben. Ein kleines Märchen gab es gestern auch etwas weiter nördlich hier in Hamburg. Tennisspielerin Tamara Korpac, die gewann das Turnier am legendären Roten Baum, besiegte im Finale die Ungarin Anna Bonda in 2 Sätzen.
13: Mein Heimspiel zu gewinnen in Hamburg, in meinem Club, in meiner Stadt, vor meiner Haustür, bedeutet mir sehr viel. Ich wollte hier bis Sonntag bleiben und ein Traum wäre natürlich, einen Titel zu holen, und ich habe es wirklich geschafft.
4: Und durch diesen Erfolg steht Korpac nun erstmals in ihrer Karriere in den Top 50 der Weltrangliste. Schauen wir zum Schluss noch kurz zur Formel 1. Da hat gestern Weltmeister Lando Norris den großen Preis von Ungarn gewonnen und damit seinem Team McLaren den ersten Saisonsieg beschert. Norris gewann vor Verstappen und Antonelli. Der deutsche Nico Hülkenberg holte als 9. die ersten Saisonpunkte. Nach einer 4-wöchigen Rennpause geht es dann Ende August weiter, und zwar mit dem großen Preis in Sandford.
17: Vielen Dank, Tom Gerntke. Das NDR-Info-Thema heute, der CSD-Anschlag. Sind wir schutzlos vor einem solchen Terror? Friedrich Merz hatte schon genug um die Ohren, und ich meine nicht Wagners Musik in Bayreuth, sondern eher die unvollendete Kabinettsreform, als ihn am späten Sonnabendabend die Nachricht erreicht vom mutmaßlich islamistischen, in jedem Fall aber homophoben und lebensfeindlichen Anschlag auf den Christopher Street Day in Berlin, nur wenige 100 Meter vom Kanzleramt entfernt. Gestern Nachmittag gab er in Berlin im Regen vor der Trauerfeier für die Opfer Betroffenheit, aber auch Entschlossenheit zu Protokoll.
24: Jenseits aller parteipolitischen Meinungsverschiedenheiten, wir werden die Freiheit unserer Gesellschaft verteidigen. Darauf können sich alle verlassen. Wir sind mehr, wir sind stärker und wir halten in unserem Land zusammen. Das ist das Wichtigste in einer so schweren Stunde.
17: Werden bei den Deutschen nun alte Ängste neu aufflammen? Werden öffentliche Sicherheit und islamistische Gewalttäter wieder das Thema Nummer 1 sein vor 3 Landtagswahlen, eine von ihnen in der Bundeshauptstadt? Schnelle, greifbare Antworten wären da gut, aber liegen sie in der Schublade des Gesetzgebers? Am Telefon bei NDR Info ist jetzt der innenpolitische Sprecher der Unionsbundestagsfraktion, Alexander Trom. Guten Morgen.
10: Guten Morgen, Herr Schubert.
12: Sie haben nach der Tat gesagt, alle in Arbeit befindlichen Sicherheitsgesetze müssen unmittelbar nach der Sommerpause verabschiedet werden. Was haben Sie da speziell in der Mache, um einer Tat wie dieser den Boden zu entziehen?
10: Ja, wir haben eine Sicherheitsoffensive in der Koalition vereinbart, weil wir ganz konkret die Sicherheit unserer Bevölkerung an oberste Stelle stellen wollen und ganz konkret auch vor beispielsweise Datenschutz bedenken. Deswegen haben wir das Bundespolizeigesetz beschlossen mit automatisierter Videoerkennung vor wenigen Wochen. Und wir haben bereits in der ersten Lesung die sogenannte IP-Adressenspeicherung, digitale Ermittlungsbefugnisse für die Sicherheitsbehörden. Wir werden die Nachrichtendienstrechtsreform umsetzen. Sie geht jetzt in den nächsten Tagen ins Kabinett, ein ganzes Bündel. Und das ist das, was sowieso schon vorgesehen war und das muss jetzt schnell umgesetzt werden.
12: Aber hätte es diese Tat von diesem Täter gestoppt, über dessen Vorleben und dessen Vorstrafen und Reisen und Postings wir so vieles wussten und einschlägige Ermittler eben auch wussten?
10: Das kann man nicht eindeutig beantworten, welche Erkenntnisse eben dann noch hätte

0: dann noch das Signal gibt, jetzt noch schnell oder nie mehr.
1: Ja, nach der Erkenntnislage, die wir momentan haben, war sicherlich eine Aussetzung auf Bewährung, also die Strafhaft auszusetzen auf Bewährung, nicht das richtige Mittel. Dieser Täter hat sich mit Sicherheit nicht bewährt. Und man muss schon auch sagen, dass gerade bei Islamismus ein hoher Fanatismus damit verbunden ist und auch eine hohe Gewaltbereitschaft gegen Menschen, jedenfalls im Westen. Und deswegen brauchen wir auf allen Ebenen unseres Staates, bei den Sicherheitsbehörden, da ist sie weitgehend vorhanden, aber auch bei der Justiz, mehr Härte, mehr Konsequenz. Und im Zweifel muss es heißen, im Zweifel für die Sicherheit der Bevölkerung und nicht für den Angeklagten.
0: Islamisten und mögliche Hintermänner und Helfer suchen sich immer genau die Orte, an denen Menschen in einer offenen Gesellschaft ganz bei sich sind. Beim Feiern, beim CSD, bei Weihnachtsmärkten oder um auch die französischen Schauplätze der Vergangenheit zu nennen, in Konzerten, in Cafés, in Stadien. Sind diese Plätze überhaupt besser zu schützen?
1: Also sie sind heute schon besser geschützt. Und ich will auch einmal darauf hinweisen, dieser Bundesregierung, unseren Sicherheitsbehörden, ist es im letzten Jahr mehrfach gelungen, potenziell islamistische Anschläge zu verhindern, bevor sie begangen wurden. Wir sind nicht unerfolgreich. Und wenn man sich das in der Welt anschaut, auch im Vergleich mit Großbritannien, mit Frankreich und anderen Ländern, dann haben wir in Deutschland eine relativ geringere Anzahl derartiger terroristischer Anschläge. Das nützt alles nichts den Opfern vom vergangenen Samstag. Aber wir haben schon eine relativ hohe Sicherheitslage bei gleichzeitig hoher Bedrohungslage. Und so wie ich es wahrnehme, ist jetzt in Berlin durchaus das Festivalgelände selbst gut geschützt. Der Terroranschlag ist im Vorfeld quasi im Zu- und Ablauf dieses Festivalgeländes erfolgt.
0: Herr Trump, bringt der Impuls dieser Tat die Landtagswahlkämpfe der CDU und auch anderer Parteien der Mitte ins Trudeln, weil die Rechte ohne Rücksicht auf Maß oder Logik sagen wird, dieser eine ist wie alle, wir haben es euch gesagt, alle müssen raus, die irgendwie anders und nicht wirklich von hier sind. Kann die CDU dem standhalten in den kommenden Wochen?
1: Also es ist sicherlich auffällig, dass dieser Terroranschlag jetzt wieder vor wichtigen Landtagswahlen stattfindet. Ich will daran erinnern, dass Magdeburg oder auch Aschaffenburg kurz vor der letzten Bundestagswahl stattgefunden hat. Wir haben darauf reagiert, nicht jetzt nach diesem Anschlag, sondern schon vor anderthalb Jahren bei Vereinbarung des Koalitionsvertrages. Wir haben ganz klar dort vereinbart, dass wir der Sicherheit der Bevölkerung Priorität geben, auch in der Abwägung zu anderen Themen wie beispielsweise den Datenschutz und sind ganz konkret dabei, dieses umzusetzen. Es findet die größte Sicherheitsoffensive in der Geschichte der Bundesrepublik Deutschland schon die letzten anderthalb Jahre statt. Aber klar ist auch, absolute Sicherheit wird es in einem freien Land wie Deutschland nie geben können.
0: Der innenpolitische Sprecher von CDU und CSU im Bundestag, Alexander Trom. Und in knapp 20 Minuten bin ich mit seinem Pendant bei den Grünen, dem Politiker Konstantin von Notz, zum Gespräch verabredet.
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3: Um 7.30 Uhr mit Michael Hafke. Bundesinnenminister Dobrindt geht nach dem Tod des mutmaßlichen Attentäters von Berlin von keiner weiteren Gefährdung aus. Der 21-jährige Abdul B. war gestern in einer Berliner Kleingartenanlage von der Polizei erschossen worden. Aus Berlin Jakob Mayer.
4: Dobrindt verwies auf ein hohes Maß an Straftaten des Mannes und nannte es unverständlich, dass eine Haftstrafe gegen ihn auf Bewährung ausgesetzt wurde. Dem werde detailliert nachgegangen. Die Bundesanwaltschaft hat die Ermittlungen übernommen. Der Tatverdächtige soll am Samstagabend mit einem Transporter am Rande des Christopher Street Day in eine Menschenmenge gerast und danach mit einer Stichwaffe auf Passanten losgegangen sein. Dabei wurde eine Frau getötet. 29 Menschen wurden teilweise schwer verletzt. Sie sind außer Lebensgefahr. Viele Politikerinnen und Politiker reagierten bestürzt. Bundespräsident Frank-Walter Steinmeier und Bundeskanzler Friedrich Merz verurteilten die Tat. Rund ums Brandenburger Tor haben sich gestern hunderte Menschen versammelt, um zu trauern und ihre Solidarität mit den Opfern zu zeigen.
3: Kanzler Merz will am Mittag weitere Personalwechsel in seiner Regierung bekannt geben. Ein Sprecher hatte gestern schon mitgeteilt,

0: dass der CDU-Politiker Steffen Bilger neuer Bundesverkehrsminister werden soll. Aus der Nachrichtenredaktion Julia Walter.
1: Der 47-jährige Bilger kommt aus Baden-Württemberg und ist aktuell erster parlamentarischer Geschäftsführer der Unionsbundestagsfraktion. In der Verkehrspolitik kennt sich Bilger aus. Er war unter Andreas Scheuer Staatssekretär im Verkehrsministerium. Er gilt als jemand, der einem Ministerjob gewachsen ist und sich nicht leicht aus der Ruhe bringen lässt. Das dürfte Bilger nützen. Vom Verkehrsminister werden klare Vorgaben für die kriselnde Deutsche Bahn erwartet. Außerdem sind wichtige Bausteine der Bahnstrategie von Schnieder noch nicht umgesetzt. Die Bahn soll ja wirtschaftlicher, leistungsstärker und pünktlicher werden und das marode Schienennetz soll weiter saniert werden.
0: Bei der Pressekonferenz am Mittag wird Merz voraussichtlich auch sagen, wer auf CDU-Generalsekretär Lindemann folgt, der ins Gesundheitsministerium wechselt. Als neue Generalsekretärin ist Schatzmeisterin Franziska Hoppermann im Gespräch. Im Südwesten Frankreichs kämpfen die Einsatzkräfte weiter gegen viele Brände, die sich unkontrolliert ausbreiten. Besonders betroffen ist Bordeaux. Über der gesamten Stadt liegt ein starker Brandgeruch. Die Behörden haben die Menschen aufgefordert, sich möglichst nicht draußen aufzuhalten. Nach Angaben von Bürgermeister Cazenave ist eine Evakuierung der Stadt zwar derzeit nicht geplant, aber einige der Ausläufer des Feuers sind nur noch rund 15 Kilometer vom Stadtzentrum entfernt. Insgesamt sind in den französischen Brandgebieten schon 200.000 Menschen in Sicherheit gebracht worden. Präsident Macron hat für heute ein weiteres Krisentreffen anberaumt. Auch in Spanien sind die Großfeuer im Süden und Westen von Madrid und den angrenzenden Provinzen weiter nicht unter Kontrolle. Nach Angaben des spanischen Innenministers Grande Malasca geht die Brandbekämpfung nur langsam voran. Aus Madrid, Hans-Günther Kellner.
2: Bei den drei eng zusammenliegenden Bränden mit insgesamt 77.000 Hektar Fläche handelt es sich um das schlimmste und aggressivste Feuer in der jüngeren Geschichte Spaniens, so der Minister wörtlich. Ähnlich hat sich zudem die Situation im Val de Uyjar im Norden der Region Valencia entwickelt. Auch hier ist der am Samstag ausgebrochene Brand für die Behörden zwar noch nicht unter Kontrolle, doch breitet sich das Feuer auf einer Front von zeitweise 48 Kilometern nicht mehr weiter aus. Insgesamt haben die Behörden in ganz Spanien derzeit mehr als 100.000 Menschen wegen der Feuer in Sicherheit gebracht oder sie dazu aufgerufen, zu ihrer Sicherheit ihre Häuser und Wohnungen nicht zu verlassen. Dem Umweltministerium zufolge setzt die Regierung gegenwärtig mehr als 20 Löschflugzeuge und Hubschrauber zur Brandbekämpfung ein. Sie werden dabei von weiteren Flugzeugen und schwerem Gerät aus Portugal, Italien, Griechenland und der Türkei unterstützt.
0: Nach Angriffen der jemenitischen Houthi-Miliz auf Ölanlagen in Saudi-Arabien ist der Schiffsverkehr durch die Meerenge Bab al-Mandab eingebrochen. Nach aktuellen Daten durchquerten gestern nur 11 Handelsschiffe die Meerenge vom Indischen Ozean ins Rote Meer, der niedrigste Stand seit Monaten. Die Houthi sind mit dem Iran verbündet. Durch ihre Angriffe weitet sich auch der Konflikt zwischen den USA und dem Iran aus, der bereits die Öllieferungen durch die Straße von Hormus beeinträchtigt. Das US-Verteidigungsministerium hat 4 in den vergangenen Wochen getötete amerikanische Soldaten aus der offiziellen Statistik zum Irankrieg entfernt. Sie werden jetzt in einer neuen Kategorie namentlich genannt, die sich mit Auslandseinsätze übersetzen lässt. Darin werden auch 207 Verwundete aufgeführt. Unklar ist, ob sie im Zusammenhang mit dem Irankrieg verletzt wurden. Schon zuvor waren Zahlen von Toten und Verletzten im Irankrieg im Online-System gesunken. Ein Sprecher des US-Verteidigungsministeriums begründete das mit vorübergehenden Datenstörungen. 3 Tage vor dem ersten Konzert sind beim Wacken Open Air in Schleswig-Holstein bereits rund 10.000 Metal-Fans angekommen. Die Polizei im Landkreis Steinburg zählte bis zum Abend die Anreise von 5.000 Fahrzeugen. Offizieller Start beim Wacken ist am Mittwoch. Der Eintritt für 4 Tage Metal Music plus Zeltplatz kostet in diesem Sommer 349 Euro. Das Festival gilt mit 85.000 Tickets als ausverkauft. Spielen werden unter anderem die Bands Judas Priest, Def Leppard, Powerwolf und Hämatom. Das Wacken-Festival endet in der Nacht zum Sonntag. Und das waren die Nachrichten.
3: 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Das Wetter in Norddeutschland heute wechselnd bis stark bewölkt und teilweise Schauer. Später von Westen her trockener und etwas Sonne. Höchstwerte 18 Grad in Flensburg und 24 Grad am Steinhuder Meer. Morgen heiter, im Norden und Osten mehr Wolken und teils etwas Regen. 21 bis 29 Grad. Am Mittwoch überwiegend freundlich, 24 bis 34 Grad. Am Donnerstag fast überall Sonne und abseits der Küste heiß, 25 bis 37 Grad. 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Stau oder stockender Verkehr ab 3 Kilometern. A1 Osnabrück Richtung Bremen zwischen Bremen-Brinkum und Arsten 3 Kilometer Stau. A1 Bremen Richtung Hamburg zwischen Stucken-Borstel und Bokel 4 Kilometer Stau. Dort ist nach einem Unfall nur eine Spur frei. A7 Kassel-Hannover zwischen Göttingen-Nord und Nordheim-Nord. Gefährdet nach wie vor Aquaplaning. Die Fahrt bitte Vorsicht. Und A24 Berlin Richtung Hamburg zwischen Schwarzenbeek, Grande und Witzhafe. 3 Kilometer stockender Verkehr. Mehrere tausend Teilnehmende aus Wissenschaft, Medizin und Politik kommen in dieser Woche bei der Welt-AIDS-Konferenz in Rio de Janeiro zusammen, die gestern begonnen hat. Sie sprechen unter anderem über neue Medikamente, über Prävention und die Impfstoffforschung. Weltweit leben mehr als 40 Millionen Menschen mit dem Virus, auch in Norddeutschland. Eine von ihnen ist die Hamburgerin Sabrina Beul. Unsere Reporterin Joana Eckroth hat sie getroffen.
4: Guten Morgen, ihr Lieben.
5: Ankunft in der AIDS-Hilfe Hamburg im Stadtteil St. Georg.
4: Ich würde vorschlagen, wir gehen raus auf unsere schöne Terrasse hier. Ja.
5: Sabrina Beul hat sich hier über 20 Jahre lang ehrenamtlich engagiert. Doch auch heute kommt die Rentnerin noch regelmäßig her, um sich mit ihren ehemaligen Kolleginnen und Kollegen auszutauschen. Im Alter von 31 Jahren bekam die heute 67-Jährige die Diagnose HIV.
4: Die war schrecklich zu der Zeit in den 90ern, die AIDS-Krise. Das heißt, wo auch viele Freunde von mir, Freundinnen, gestorben sind, manchmal 2, 3 die Woche. Und ich nie damit gerechnet hätte, dass ich auch so eine Diagnose, dass ich auch in diesen Club komme, der Infizierten.
5: Angesteckt habe sie sich bei ihrem damaligen Freund, der sie betrogen hatte und kurz nach ihrer Diagnose an AIDS gestorben ist.
4: Ja, dann kam erst mal ein ganz großes Loch.
5: 5 bis 6 Jahre habe sie noch zu leben, sagte ihr damals ein Arzt.
4: Dann bin ich weg von Deutschland. Dann bin ich einfach vor mir selber weggelaufen. Aber wie das so ist, man holt sich wieder ein.
5: 6 Jahre verbrachte Sabrina Beul im Ausland, bis sie sich traute, zur AIDS-Hilfe Hamburg zu gehen, wo sie lernte, wieder neuen Lebensmut zu fassen und sich mit der Krankheit auseinanderzusetzen. Seither schluckt sie täglich Tabletten. Erst 2, mittlerweile nur noch 1 am Tag.
4: Ich lebe aber auch normal. Ich lebe wirklich jetzt nicht gesund, sondern ich mache mir es halt so, dass das Leben lebenswert ist.
5: In Deutschland leben laut Schätzungen des Robert-Koch-Instituts derzeit ungefähr 97.700 Menschen mit HIV. Im vergangenen Jahr gab es etwa 3.200 Neuinfektionen. Bei richtiger Behandlung ist eine Diagnose heute längst kein Todesurteil mehr, erläutert Professor Christian Gäbler, der an der Charité Berlin zu neuen HIV-Therapien forscht und die Welt-AIDS-Konferenz in Rio de Janeiro mitorganisiert hat.
6: Man kann mittlerweile sehr gut damit leben. Man hat eine normale Lebenserwartung in der Regel, wenn man eben früh genug diagnostiziert und auch diese Therapien einleitet. Wir wissen allerdings auch immer noch, dass es eine erhöhte Komorbiditäten gibt, das heißt Begleiterscheinungen, die dennoch auch bei Menschen, die chronisch mit dieser Virusinfektion leben, gehäuft auftreten.
5: Trotz der guten Behandlungsmöglichkeiten und präventiver Maßnahmen bleiben die Infektionszahlen hoch.
6: Wir sehen leider stagnierend hohe Infektionszahlen. Wir sehen teilweise auch wieder zunehmende Infektionszahlen. Das heißt, man ist ein bisschen Opfer des eigenen Erfolgs. Wir haben diese tollen Medikamente. Es ist dann aber oft so, dass in der öffentlichen Wahrnehmung es jetzt dargestellt wird, als ob dieses Problem gelöst ist. Dem ist leider nicht so. Wir brauchen weiterhin die Aufmerksamkeit.
5: Aufmerksamkeit zu erzeugen und aufzuklären, das war auch ein Ziel von Sabrina Beul, die als Betroffene zur Aktivistin wurde. Für ihr Engagement hat sie 2025 das Bundesverdienstkreuz bekommen.
4: Ehrt mich sehr persönlich. Auf der anderen Seite dachte ich im gleichen Moment, das hast du gar nicht verdient. Das ist doch eigentlich eine Bürgerpflicht, den Mund aufzumachen und Leute zu informieren und ehrenamtlich zu arbeiten. Also ich sage immer noch, gemeinsam sind wir stark.
3: Das Leben mit dem HIV-Virus, eine Reportage von Joana Eckroth.
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3: 7.41 Uhr. Am Freitag hat die US-Regierung neue Zollsätze für bestimmte Produkte aus der EU verkündet. Begründet hat sie das auch mit einem angeblich unzureichenden Vorgehen gegen Zwangsarbeit. Die EU-Kommission und europäische Unternehmen reagierten verwundert auf den Vorwurf und verwundert dürften sie auch über die Höhe der Zölle gewesen sein. Ab sofort soll ein Satz von 10% auf viele Waren gelten. Das ist weniger als das sogenannte Turnberry-Abkommen zwischen der EU und den USA erlaubt. Vor genau einem Jahr hatten EU-Kommissionspräsidentin von der Leyen und US-Präsident Trump dieses Abkommen ausgehandelt. Was drinsteht und welche Folgen es hatte, erklärt Sarah Lopez.
8: Es war an einem Sonntag in Schottland oder, um es mit den Worten des US-Präsidenten Donald Trump zu sagen,
9: the beautiful Sunday in Scotland.
8: An einem wunderschönen Sonntag in Schottland, als sich der US-Präsident und die EU-Kommissionspräsidentin Ursula von der Leyen die Hand auf einen gemeinsamen Handelsdeal gaben.
10: We have a trade deal between the two largest economies in the world. And it's a big deal, it's a huge deal.
8: Man habe einen Deal zwischen den beiden größten Volkswirtschaften der Welt. Es sei ein großer Deal, ein riesiger Deal, sagte von der Leyen damals, ganz im Stil ihres Gastgebers aus den USA. Und weil dieser Deal in Trumps Golfresort im schottischen Turnberry entstand, bekam er den Namen Turnberry Deal. Dieses Treffen ist mittlerweile ein Jahr her, die Regeln gelten seit wenigen Wochen. Mit dem Turnberry Deal dürfen die USA auf die meisten Importe aus der EU 15% Einfuhrzoll erheben. Im Gegenzug sollen die USA Industrieprodukte ohne Zoll in die EU exportieren. Außerdem wird der Marktzugang für Agrarprodukte und Meeresfrüchte aus den USA erleichtert. Diesem Deal stimmte das EU-Parlament unter der Bedingung einiger Sicherheitsklauseln zu, allerdings mit wenig Begeisterung.
11: Der Deal ist nicht ideal und auch sehr unausgewogen für die Europäische Union.
12: Wenn ich Kommissionspräsident gewesen wäre, hätte ich den Deal so nicht geschlossen. Der ist ungleich.
13: Das ist notwendige Schadensbegrenzung für europäische Unternehmen.
8: Die deutschen Unternehmen, die waren von den vielen unterschiedlichen Zollankündigungen aus den USA verwirrt, sagt Volker Dreyer, Außenwirtschaftschef der Deutschen Industrie- und Handelskammer.
14: Das war so eine Art Schauen, was bewegt sich hier? Investitionen wurden vertagt, verschoben mit der Perspektive, das kann jetzt nicht wahr sein, was wir hier sehen.
8: Der Deal von Schottland habe da Stabilität gegeben.
14: Der Turnberry-Deal macht weitere Eskalationen im handelspolitischen Konflikt unwahrscheinlicher. Also er erhöht die Planungssicherheit, er gibt den Unternehmen die Perspektive, dass die Zollsätze nicht über die 15% steigen werden.
8: Allerdings haben die USA ihren Teil des Abkommens noch nicht komplett erfüllt. Der Zollsatz auf Aluminiumstahl und Produkte, die daraus hergestellt werden, ist weiter deutlich höher. Hier gibt die EU den USA noch bis Ende des Jahres Zeit, um das zu ändern. Auf der anderen Seite hat die EU den USA große Summen versprochen. Konkret Energie aus den USA im Wert von 750 Milliarden US-Dollar zu kaufen und darüber hinaus 600 Milliarden zu investieren. Die EU-Kommission zeigt sich optimistisch, dass diese Zahlen wie geplant bis übernächstes Jahr erreicht werden. Ende 2029 soll der Turnberry-Deal dann auslaufen, also nach dem Ende der Amtszeit von Donald Trump. Soweit die Planbarkeit, aber Ende vergangener Woche kam dann der Schreckmoment. Trump verhängte neue Zölle, nachdem andere ausgelaufen waren. Am Ende sind es 10% für die betroffenen EU-Produkte, also alles im Einklang mit dem Turnberry-Deal.
15: Nichtsdestotrotz sind wir natürlich wachsam. Das Risiko, dass der Deal nach wie vor in Frage gestellt wird, ist da. Und deswegen werden wir da auch sehr klar sagen, wo die Reise hingehen muss.
8: Sagt Bernd Lange von der SPD, Vorsitzender des Ausschusses für internationalen Handel im EU-Parlament. Und fasst den Turnberry-Deal so zusammen.
15: Ein Jahr Schottland-Deal mit den USA ist in der Rückschau wirklich eine Achterbahnfahrt.
8: Fragt sich nur, wann der US-Präsident die EU zur nächsten Runde einlädt.
3: Sarah Lopez berichtete aus Brüssel. Das NDR-Info-Thema heute, der CSD-Anschlag. Sind wir schutzlos vor einem solchen Terror? Fragen an den grünen Innenexperten Konstantin von Notz gleich nach unserem Überblick. Der beginnt mit Reaktionen auf den Anschlag. 7.46 Uhr ist es.
0: In Berlin und weiteren Städten ist der Opfer des Anschlags auf den Christopher Street Day gedacht worden. In Berlin-Mitte kamen hunderte Menschen zu einer Andacht zusammen. Auch Kanzler Merz und weitere Regierungsmitglieder nahmen teil. In Hamburg versammelten sich ebenfalls mehrere hundert Menschen zu einer Mahnwache an der Binnenalster. Bei dem mutmaßlich islamistischen Anschlag war eine Frau getötet und 29 weitere Menschen verletzt worden. Der Tatverdächtige wurde bei einem Polizeieinsatz gestern Abend erschossen. Kanzler Merz hat einen Nachfolger für Verkehrsminister Schnieder gefunden. Den Posten soll laut einem Regierungssprecher Steffen Bilger übernehmen. Er ist derzeit parlamentarischer Geschäftsführer der Unionsbundestagsfraktion. Der bisherige Verkehrsminister Schnieder hatte gestern um seine Entlassung gebeten. Zuvor war schon bekannt, dass Merz ihn absetzen will. Der ursprüngliche Wunschkandidat für den Posten sagte aber kurzfristig ab. Heute Mittag will sich der Kanzler zu weiteren Personalien äußern. Im Süden und Westen von Madrid wüten weiterhin mehrere große Brände. Die Feuerwehr konnte zuletzt aber verhindern, dass sie sich weiter ausbreiten. Der spanische Innenminister Grande Malasca sprach von einer positiven Tendenz. Wind erschwere aber weiter die Löscharbeiten. Ähnlich sieht die Situation nördlich von Valencia aus. Auch hier ist der Brand noch nicht unter Kontrolle. Er hat sich aber auch nicht ausgebreitet. Und das Wetter in Norddeutschland heute gibt es zunächst gebietsweise Schauer. Später wird es dann von Westen her etwas freundlicher bei 18 bis 23 Grad. Soweit der Kurzüberblick. Weiter mit Markus Schubert.
3: Das NDR-Info-Thema heute, der CSD-Anschlag. Sind wir schutzlos vor einem solchen Terror? Ein Anschlag, der einem Muster folgt. Orte und gefährdete Gruppen wechseln, aber immer sind es Menschen, die das Leben in Deutschland oder Frankreich oder anderen europäischen Ländern nicht aushalten oder verachten und daraus den Schluss ziehen, dass andere, die eben gerne leben und feiern, sterben müssen. Aber wie unabwendbar oder eben doch zu verhindern sind diese Taten und hat man in diesem Fall wieder einen Gefährder vom Haken gelassen, ehe er zuschlug und dann abtauchte, bis er von der Polizei gestellt und getötet wurde. Am Telefon ist Konstantin von Notz, der Innenexperte seiner Partei ist, stellvertretender Fraktionsvorsitzender der Grünen im Bundestag und er sitzt für sie auch als Vizevorsitzender im Parlamentarischen Kontrollgremium zur Kontrolle der Nachrichtendienste. Guten Morgen.
7: Moin, Herr Schubert.
3: Fangen wir mit dem Letzteren an. Oft war es ja so, dass man die Dienste fragen musste, wo wart ihr? Warum war der Mann nicht auf dem Schirm? Das kann man Ihnen diesmal nicht vorwerfen, auch den Ermittlern nicht. Der mutmaßliche Täter war ein dicht beschriebenes Blatt, längst ein Fall für Polizei und Justiz. Wo lief dann dennoch etwas schief?
7: Ja, das ist im Grunde ganz ähnlich wie beim Anschlag auf den Breitscheidplatz Anis Amri 2016. Auch das war damals einer der absoluten Top-Gefährder, der dann diesen Anschlag realisiert hat. Und jetzt bei dem Balut ist das ganz ähnlich. Man hatte ihn voll auf dem Schirm. Und am Ende ist er rausgerutscht und man hat eben lange zugeguckt und relativ wenig gemacht. Und ich glaube, das ist genau der Punkt, an dem man jetzt ansetzen muss. Wir müssen gegen diese Feinde unseres Rechtsstaats, die dieser menschenverachtenden Ideologie angehören, da muss der Rechtsstaat Zähne zeigen und denen muss er auf den Füßen stehen. Und wenn er Strafen vollstrecken kann, muss er sie vollstrecken.
3: Gibt es im konkreten Fall und nach den Recherchen von NDR, WDR und Süddeutscher Zeitung ein Vollzugsproblem auf der Richterbank, wenn eine verhängte Haftstrafe zugunsten eines Deradikalisierungsprogramms bei einem freien Träger ausgesetzt wird als Vorbewährung für einen jungen Mann, der sich bereits dem IS anschließen wollte, der dorthin gereist war, der als Gefährder definiert war, ist dann auch für Sie der Bogen überspannt, weil das ja auch die Ermittler und Verfassungsschützer entmutigen muss, die seit Jahren hinter ihm her und an ihm dran waren?
7: Klar, ich möchte jetzt aber nicht den Stab über Gerichte oder Gerichtsurteile brechen. Das muss man sich sehr genau angucken, auch welche Informationen die Sicherheitsbehörden in diesem Strafverfahren tatsächlich geteilt haben. Denn da weiß man nicht, ob wirklich alle Akten, alle Informationen auf den Tisch gelegt wurden. Tatsächlich hat aber eben auch die Seite der Exekutive, also die Strafverfolgungsbehörden, haben den Täter in den letzten Wochen aus dem Fokus ein bisschen rausgenommen, sind also selbst zu einer Einschätzung gekommen, so gefährlich ist er nicht mehr. Und da wird man sehr genau hingucken müssen, wie es dazu gekommen ist. Dafür ist es schlecht, dass der Täter jetzt tot ist. Das ist immer schlecht für die Aufklärung, weil es dann kein Strafverfahren geben wird. Aber wir sind trotzdem in der Pflicht, das genau aufzuklären.
3: Sie haben nach der Tat auch mehr Befugnisse für die Sicherheitsbehörden gefordert. Das ist nicht der übliche grüne Sound. Aber Sie wissen ja als Mitglied der Kontrollkommission, was die Behörden wollen könnten. Was fehlt denn in deren Werkzeugkasten?
7: Wir leben in einer Zeit, in der eben sehr viele extremistische Gruppen und auch ausländische Mächte, fremde Staaten versuchen, unsere liberale Demokratie zu zerschießen und dafür sehr viele Mittel und mit ungeheurer Ruchlosigkeit vorgehen. Und unser Rechtsstaat, unsere Demokratie, unsere Gesellschaft muss wehrhaft sein. Das heißt, wir müssen auch die Sicherheitsbehörden ausstatten mit Befugnissen, sich gegen diese teils subversiven, teils vollkommen offen und mit aller Brutalität vorgetragenen Angriffe zu Wehr zu setzen. Und da muss man auch über Befugnisse reden. Das tun wir jetzt mit einer großen Nachrichtendienstreform. Aber es ist auch insgesamt so. Wir müssen insgesamt eine Haltung bekommen, dass diese Ideologien, diese menschenverachtenden Ideologien, der Judenhass, der Antisemitismus, der Frauenhass, der ganze Hass gegen die queere Community, dass wir das scharf gemeinsam zurückweisen und dass der Staat seine Gewalt, seine Stärke auch wirklich auf die Schiene bringt.
3: Der Kanzler gab den erschrockenen Deutschen auf dem Weg zur Trauerfeier gestern Nachmittag in Berlin dies mit auf den Weg. Jenseits aller parteipolitischen Meinungsverschiedenheiten, wir werden die Freiheit unserer Gesellschaft verteidigen. Darauf können sich alle verlassen. Wir sind mehr, wir sind stärker und wir halten in unserem Land zusammen. Wie hören Sie das als Opposition? Kommt da jetzt ein Dobrindt-Paket voller gesetzgeberischer Schrotflinten und wer nicht mitzieht, macht sich schuldig vor dem nächsten Anschlag?
7: Ich glaube, im Kern hat der Kanzler völlig recht. Wir müssen zusammenstehen in solchen Zeiten. Man muss das Gemeinsame suchen und nicht ständig das Trennende betonen. Trotzdem kann man natürlich über einzelne Maßnahmen und Mittel in Gesetzgebungsverfahren diskutieren. Aber ich glaube, es täte uns als Gesellschaft, Deutschland, Europa, die Demokratien, dieser Welt, täten wir uns einen Gefallen, wenn wir uns eben nicht spalten lassen von den Leuten, die uns einfach kaputt machen wollen, unsere Freiheit, unseren Wohlstand vernichten wollen. Wir müssen zusammenhalten und rechtsstaatlich hart auf diese Angriffe reagieren,
3: sagt der stellvertretende Fraktionsvorsitzende der Grünen im Bundestag, Konstantin von Notz. Nach den 8-Uhr-Nachrichten wird unser Berlin-Korrespondent erst einen Überblick geben. Reaktionen aus der Politik, offene Fragen nach der Tat. Und unsere Hamburg-Reporterin schildert, wie man sich wenige Tage vor dem CSD in der Hansestadt nach diesem Anschlag vorbereitet.
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3: Die Richard-Wagner-Festspiele in Bayreuth feiern in diesem Jahr ihren 150. Geburtstag. Da wird gefeiert, aber da wird auch innegehalten und es wird über die belastete Geschichte der Festspiele und über die antisemitische Gesinnung ihres Gründers nachgedacht. Dazu war der Publizist Michel Friedmann erst eingeladen worden, dann ausgeladen und nun durfte er doch sprechen und fand klare Worte, meint Bernhard Neuhoff, der zugehört hat.
17: Michel Friedmann hat eine fulminante Rede gehalten. Teils sehr persönlich, vor allem aber hochpolitisch und brandaktuell. Zuerst dankt er Katharina Wagner. Die Irritation über Einladung, Ausladung und Wiedereinladung hat sich für ihn komplett erledigt. Friedmanns Gedankenweg startet mit Wagners Antisemitismus und der Nazi-Begeisterung der Bayreuther Festspielleitung schon in den 20er Jahren. Seit der Nachkriegszeit bis vor wenigen Jahren wurde das unter den Teppich gekehrt. Das ändere sich jetzt. Wagners Genialität stehe dabei außer Zweifel.
18: Und indem man dann weiß, wer und wessen Geistes Kind kann trotzdem ein genialer Komponist werden. Und natürlich kann man die Festspiele besuchen, auch ohne schlechtes Gewissen, aber nur mit Wissen.
17: Aus dem Wissen könne man lernen, wenn man sich gegenseitig zuhöre.
18: Wie war es bei euch? Sprich mit mir. Ich erzähle dir, wie es bei mir war, aber ich brauche auch deine Erzählung.
17: Friedmans Eltern wurden vor der Ermordung im Holocaust durch Oskar Schindler gerettet.
18: Nicht nur dafür bin ich ihm dankbar. Ich bin auch dankbar, dass, weil er als Deutscher meine Eltern gerettet hat, ich nie mehr von den Deutschen sprechen kann. Und ich kann jedem nur raten, die Deutschen, die Juden, die, reflektiert aus dem Wortschatz herauszunehmen und zu begreifen, die gibt es nicht. Es gibt jeden einzelnen Menschen.
17: Über seine ganz persönliche Familiengeschichte kommt Friedmann so in die Gegenwart. Immer wieder erzählt er, werde von jüdischen Deutschen verlangt, sich von der Politik der Regierung Netanyahu zu distanzieren. Warum eigentlich, fragt er. Er sei Deutscher. Dabei teile er durchaus die Kritik an der israelischen Regierung.
18: Ich finde sie katastrophal, auch und vor allen Dingen, weil sie so wie Trump, so wie Orban es wollte, den Rechtsstaat, die Menschenrechte mit Füßen treten will und damit die Demokratie zu einem autoritären Staat machen möchte. Ja, aber es wird die Vernichtung des Staates Israels gefordert, nicht der Ersatz einer Regierung.
17: Leidenschaftlich legt sich Friedmann dann mit der AfD an. Judenhass sei allen anderen Formen von Menschenhass ähnlich. Egal, ob es gegen Juden, Schwulen, Muslimen oder Frauen gehe, immer würden Menschen Rechte abgesprochen, weil sie auf eine Gruppenzugehörigkeit reduziert werden.
18: Und Vielfalt ist mittlerweile auch wieder ein Begriff, der sehr angegriffen wird. Diese Gemeinschaft in Vielfalt ist die einzige Zukunft. Ich habe noch nie Angst vor der Vielfalt des Menschen gehabt. Wenn ich vor etwas Angst habe, dann vor seiner Einfalt.
17: Die schlechteste Demokratie sei besser als die beste Diktatur. Und für diese Demokratie müsse jetzt dringend gekämpft werden, so Friedmann in seiner mit stehenden Ovationen gefeierten Rede im Bayreuther Festspielhaus.
3: Bernhard Neuhoff berichtete aus Bayreuth.
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1: Um 8 Uhr mit Michael Hafke. Auch nach dem Tod des mutmaßlichen Attentäters vom Berliner CSD laufen die Ermittlungen weiter. Der 21 Jahre alte Mann wurde gestern Abend bei einem SEK-Einsatz mit einer Schusswaffe tödlich verletzt, nachdem er sich den Beamten offenbar mit einer Stichwaffe genähert hatte. Zu der Frage, ob noch nach möglichen Komplizen gesucht wird, der Leiter der Recherchekooperation von NDR, WDR und SZ, Jörg Diehl.
2: Also nach unseren Informationen wird nicht nach weiteren Tätern gefahndet, was nicht bedeutet, dass es nicht vielleicht Mitwisser oder auch Komplizen geben könnte. Die Ermittlungen des Generalbundesanwalts werden das in den nächsten Wochen und Monaten klären müssen. Es gab allerdings eine zweite Festnahme. Ein iranischer Staatsbürger wurde gefasst, auch ein junger Mann, der Polizei bekannt gewesen sein soll. Und seine Tatbeteiligung wird jetzt geprüft. Saß er mit dem Auto? Wusste er etwas von dem Anschlagsgeschehen? Das ist alles noch sehr, sehr unklar. Ich denke, da werden wir wahrscheinlich in den nächsten Tagen mehr erfahren.
1: Wegen der zahlreichen Waldbrände in Europa müssen immer mehr Menschen in Sicherheit gebracht werden. In Frankreich stieg die Zahl der Betroffenen auf mehr als 250.000. Aus der NDR Nachrichtenredaktion Katrin Schirwagen.
3: Allein in der Region Gironde im Südwesten des Landes kämpfen mehr als 2500 Feuerwehrleute und Soldaten gegen die Brände. Trotzdem rücken die Flammen weiter auf die Stadt Bordeaux vor. Teilweise sind sie nur noch 15 Kilometer vom Zentrum entfernt. Eine Autobahn sowie der Bahnverkehr wurden gesperrt. Die Behörden riefen die Menschen auf, möglichst nicht nach draußen zu gehen, wegen des starken Brandgeruchs und erhöhter Feinstaubwerte. Auch in anderen Teilen des Landes lodern zahlreiche Waldbrände. Im Nachbarland Spanien breiten sich ebenfalls mehrere Feuer unkontrolliert aus. Die größten in den Regionen um Madrid und Valencia. Landesweit wurden etwa 75.000 Menschen in Sicherheit gebracht.
1: Der ukrainische Präsident Zelensky reist heute nach Großbritannien. Es ist der erste internationale Besucher, den der neue Premierminister Burnham empfängt. Burnham und Zelensky treffen sich auf einem Marinestützpunkt. Dort sprechen sie mit Briten und Ukrainern, die an der Ausbildung ukrainischer Streitkräfte beteiligt sind. Zuletzt hatten etwa 200 ukrainische Soldaten und Seeleute in Großbritannien an Übungen zur Sicherheit auf See und zur Minenabwehr teilgenommen. Burnham hat schon mitgeteilt, dass Großbritannien die Ukraine weiter unterstützen wird. Zelensky reist danach in die USA, wo er morgen in Washington Präsident Trump treffen soll. Israels Premierminister Netanyahu fliegt heute nach Washington, um sich mit US-Präsident Trump zu treffen. Morgen wollen beide dann vor allem über die Sicherheitslage im Nahen Osten sprechen. Aus Tel Aviv Bettina Meyer.
4: Erneut wollen Trump und Netanyahu ihren Kurs gegenüber dem Iran besprechen. Erst im Februar hatte es ein solches Vier-Augen-Treffen gegeben. Vor seinem Abflug verschärfte Netanyahu seinen Ton gegenüber dem Regime in Teheran. Es werde eine weitaus stärkere Antwort auf eine erneute Eskalation geben, so der Premier. Er werde nicht zulassen, dass der Iran sein Atom- und Raketenprogramm wieder aufbaut. Netanyahu will außerdem an der Trauerfeier des verstorbenen US-Senators Lindsey Graham teilnehmen.
1: In der brasilianischen Metropole Rio de Janeiro hat gestern eine internationale AIDS-Konferenz begonnen. Noch bis Freitag beraten tausende Wissenschaftler, Mediziner und Politiker über neue Medikamente, Vorbeugung und Impfstoffe. Unser Korrespondent Oliver Neuroth zu der Frage, wie es um den Kampf gegen HIV und AIDS steht.
5: Der Kampf gegen HIV steckt in einer schwierigen Phase. Einerseits hat die Forschung große Fortschritte gemacht in den letzten Jahren. Andererseits geben Regierungen immer weniger Geld für den Kampf gegen HIV. Vor allem die US-Regierung, jahrelang größter Geldgeber, hat unter Präsident Trump ihre Unterstützung stark heruntergefahren. UNAIDS, das gemeinsame Programm der Vereinten Nationen, sagt, es fehlen aktuell fast 10 Milliarden Dollar im Jahr für HIV-Programme. Vor allem in Afrika, in den Ländern südlich der Sahara, leben rund 2/3 aller Menschen mit HIV weltweit. Und viele Experten warnen, wenn jetzt Geld für HIV-Programme fehlt, kann das die Erfolge der vergangenen Jahre im Kampf gegen die Krankheit zunichte machen.
1: Und das waren die Nachrichten.
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6: Heute wechselnd bis stark bewölkt und teilweise Schauer, später von Westen her trockener und etwas Sonne. Höchstwerte 18 Grad in Flensburg und 23 Grad am Steinhuder Meer. Morgen heiter, nordöstlich der Elbe Meerwolken und etwas Regen, 21 bis 29 Grad. Am Mittwoch überwiegend freundlich und 24 bis 34 Grad. 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Stau oder stockender Verkehr ab 3 Kilometern. A1 Osnabrück und Richtung Bremen. Zwischen Bremen, Brinkum und Arsten 4 Kilometer Stau. A1 Bremen Richtung Hamburg. Zwischen Stuckenborstel und Bokel 4 Kilometer Stau. Dort ist nach einem Unfall nur eine Spur frei. Und A7 Kassel Richtung Hannover. Zwischen Kassel Nord und Lutherberg 3 Kilometer Stau. Hier ist ebenfalls nach einem Unfall nur eine Spur frei. 8:05, NDR Info, heute früh mit Markus Schubert. Guten Morgen. Das NDR Info-Thema heute, der CSD-Anschlag. Sind wir schutzlos vor einem solchen Terror? Ein Terroranschlag auf ein friedliches und fröhliches Event mitten in der Bundeshauptstadt. Das wiederkehrende Muster, mit robusten Fahrzeugen und Stichwaffen gegen wehrlose Menschen vorzugehen. Der islamistische Lebenslauf eines jungen Mannes, ein Gefährder, engmaschig beobachtet und diesmal sogar schon verurteilt, der dann kurz vorm Schirm verschwindet und am Tatort wieder auftaucht. Das wirft so viele Fragen auf, dass die Politik gerne versucht, von sich aus neben Beileid und Abscheu gleich Entschlossenheit und Tatkraft mit zu formulieren. Auch weil ja die Tat in die Wahlkampfwochen in Berlin selbst und zwei weiteren Bundesländern hineinwirkt. Philipp Eckstein bündelt für uns Reaktionen nach der Tat und dem Tod des Angreifers.
7: Bundesinnenminister Alexander Dobrindt von der CSU sagte am Tatort am Berliner Tiergarten:
8: Alles, was wir hier sehen, deutet darauf hin, dass wir es mit einem islamistischen Terroranschlag zu tun haben.
7: Der mutmaßliche Täter Abdul B. war 21 Jahre alt, in Deutschland geboren und deutscher Staatsbürger. Seine Familie stammt aus dem Libanon. Den Sicherheitsbehörden ist Abdul B. wohl bekannt. Das betonte Dobrindt am Abend im ARD-Brennpunkt.
9: Wir wissen ja, dass er eine Vielzahl von Straftaten begangen hat, dass er mit dem Terror sympathisiert hat, dass es auch eine Verurteilung gab, die auf Bewährung ausgesetzt wurde.
7: Der dringend Tatverdächtige wurde am frühen Sonntagabend in einer Berliner Kleingartenanlage bei einem Polizeieinsatz erschossen. Der Generalbundesanwalt hat die Ermittlungen übernommen. Dabei geht es jetzt vor allem um die Hintergründe der Tat und die Frage, ob weitere Personen beteiligt waren.
10: Diese Tat ist ein Angriff auf unsere offene Gesellschaft, auf unsere Art zu leben und zusammenzuleben,
7: sagte am Sonntag Bundespräsident Frank-Walter Steinmeier. Die Betroffenheit über den Anschlag ist über Parteigrenzen hinweg groß. SPD-Chef Lars Klingbeil äußerte sich bestürzt. Bundestagspräsidentin Julia Klöckner von der CDU ordnete am Sonntag Trauerbeflaggung am Bundestag an. Bundeskanzler Friedrich Merz sprach den Opfern und Angehörigen ebenfalls seine Anteilnahme aus.
11: Und ich möchte den Teilnehmerinnen und Teilnehmern des Christopher Street Days hier in Berlin, aber auch in ganz Deutschland zurufen: Lassen wir uns nicht einschüchtern.
7: Merz kündigte an, man werde nicht zulassen,
11: dass dieses Gift des Terrorismus und dieses Gift gegen unsere Freiheit weiter um sich greift in unserer Gesellschaft.
7: Bei einer Gedenkveranstaltung am Brandenburger Tor sagte Linken-Chef Luigi Pantisano, es sei wichtig,
12: dass wir auf diesen Hass, der gesät wird, nicht mit Angst reagieren, sondern mit Zusammenhalt und Solidarität.
7: Für den AfD-Politiker Martin Hess zeigte der Anschlag hingegen,
13: dass der Staat zum wiederholten Male versagt, wenn es um die Bekämpfung des islamistischen Terrors geht. Es ist absolut nicht nachvollziehbar, dass Gefährder in Deutschland auf freiem Fuß sich befinden.
7: Der Grünen-Politiker Konstantin von Notz weist die Kritik der AfD, der Islamismus sei aus dem Fokus der Sicherheitsbehörden geraten, zurück. Doch auch von Notz fordert Aufklärung.
14: Es lässt einen ziemlich fassungslos zurück, dass es hier offenbar wieder um einen Gefährder geht, den man schon länger auf dem Zettel hatte.
7: Bundesinnenminister Dobrindt räumte am Abend ein:
9: In der Tat wird zurzeit sehr die Frage danach gestellt, wie kann eigentlich bei jemandem, den man als Gefährder identifiziert, eine Strafe zur Bewährung ausgesetzt werden.
7: Auch dem werde jetzt detailliert nachgegangen, kündigte der Bundesinnenminister an.
6: Philipp Eckstein aus Berlin. Das NDR-Info-Thema heute, der CSD-Anschlag. Sind wir schutzlos vor einem solchen Terror? Für die queere Community in Hamburg ist das nach den schlimmen Ereignissen in Berlin eine ganz konkrete Frage. Denn hier ist die Pride Week am Wochenende angelaufen und am kommenden Wochenende wird in der Hansestadt der CSD groß gefeiert werden. Und dabei bleibt es. Das haben hunderte Demonstranten noch gestern Nachmittag unterstrichen. Helene Buchholz hat Reaktionen aus der Community, von Veranstaltern und aus der Politik in Hamburg zusammengetragen.
15: Wir möchten heute mit euch zusammenkommen, um zu gedenken.
16: In Hamburg ist die Bestürzung nach dem Anschlag auf den CSD in Berlin groß. Zu einer Mahnwache an der Binnenalster waren spontan rund 800 Menschen gekommen. Das Entsetzen stand ihnen ins Gesicht geschrieben.
17: Ich habe gesagt, wir müssen hier sein.
18: Weil wir in Gedanken bei den Opfern in Berlin sind.
19: Wir stehen für eine tolerante Gesellschaft hier ein.
20: Ich liebe Hamburg für seine Offenheit. Wir haben nächste Woche CSD. Mit welchem Gefühl gehen wir dahin?
16: Aufgerufen zu der Mahnwache hatte der Verein Hamburg Pride, der auch den CSD organisiert, der hier am kommenden Wochenende stattfinden soll. Manuel Opitz ist einer der OrganisatorInnen.
21: Das, was dort passiert ist, das ist das Schlimmste, was einem passieren kann, wenn man eine CSD-Demo oder ein CSD-Wochenende organisiert. Von daher wollten wir dort unsere Solidarität zum Ausdruck bringen und ja, aber auch ein Zeichen für die Hamburger Community setzen. Denn natürlich sind auch viele Menschen jetzt in Hamburg beängstigt. Wir lassen uns nicht unsichtbar machen.
16: Vor dem Hamburger Rathaus weht die Regenbogenflagge mit Trauerflor. Und auch in St. Georg macht sich Unsicherheit breit. In dem Hamburger Stadtteil direkt hinterm Hauptbahnhof gibt es traditionell besonders viele Cafés und Kneipen von und für die queere Szene, wie auch das Café Urlaub.
22: Das, was in Berlin passiert ist, ist ganz, ganz furchtbar. Wirklich ganz furchtbar und das macht uns richtig Angst.
16: Sagt Mitarbeiter Jens Weber.
22: Wir haben nämlich gemerkt, dass dieser Hass, diese Hasskriminalität auch im Internet, nicht nur im Internet, sondern auch hier in unserem Café zugenommen hat. Es hat zum Beispiel jetzt vor einer Woche ist es erst passiert, hier jemand angerufen und hat gesagt, wir sollen die Flaggen abnehmen, die schönen bunten Regenbogenflaggen, sonst werden die angezündet. Also es sind richtige Drohungen, die mittlerweile stattfinden und dieser Hass hat extremst zugenommen und das ist ganz, ganz schlimm für uns.
16: Was Weber aus seinem Alltag beschreibt, bestätigt auch die Statistik der Hamburger Polizei. Allein in der Hansestadt hat es im vergangenen Jahr offiziell 166 Straftaten gegen queere Menschen gegeben, Tendenz steigend. Das bekommt auch der Verein Hamburg Pride in seiner Arbeit zu spüren, sagt Opitz.
21: Wir sehen das an den Anfragen, die wir bekommen von Menschen, die zum CSD wollen, die uns dann zum Beispiel schreiben, kommen wir überhaupt sicher nach Hamburg, können wir Regenbogensachen, Klamotten im Zug tragen oder sollten wir das erst dann auf der Demo tragen und auspacken? Das sind Gedanken, mit denen sich Menschen beschäftigen, die heute CSD-Demonstrationen besuchen. Und das ist eine neue Entwicklung, die uns große Sorgen bereitet.
16: Auch die Ministerpräsidentinnen und Ministerpräsidenten der norddeutschen Bundesländer haben sich in den sozialen Netzwerken zu dem Anschlag in Berlin geäußert. Schleswig-Holsteins Ministerpräsident Daniel Günther von der CDU sicherte der queeren Community seine Solidarität zu. Gerade als Schirmherr der Christopher Street Days in Schleswig-Holstein fühle er sich der queeren Community sehr verbunden, schrieb Günther auf Facebook. Der niedersächsische Ministerpräsident Olaf Lies von der SPD bezeichnete den Angriff in Berlin als niederträchtig. Er stehe an der Seite Berlins und an der Seite aller, die für eine offene Gesellschaft, Toleranz und Menschenrechte einstehen, so Lies. Auch Mecklenburg-Vorpommerns Ministerpräsidentin Manuela Schwesig von der SPD drückte ihr Mitgefühl mit der Familie der Getöteten und mit allen Verletzten in den sozialen Medien aus und schrieb: Ein Fest der Liebe ist zu einer Nacht der Trauer geworden. Ich bin zutiefst erschüttert. Und auch Hamburgs zweite Bürgermeisterin Katharina Fegebank ruft dazu auf, sich nicht einschüchtern zu lassen.
23: Unser CSD hier in Hamburg wird stattfinden. Wir haben schon jetzt ein sehr hohes Niveau, was Sicherheit angeht, bei öffentlichen Veranstaltungen. Und sicher wird jetzt auch das Sicherheitskonzept nochmal mit Polizei und Sicherheitsbehörden und Hamburg Pride angepasst und angeguckt, sodass größtmögliche Sicherheit auch tatsächlich gewährleistet wird. Liebe muss immer stärker und mächtiger sein als Hass. Und das ist jetzt die Aufforderung an alle, tatsächlich hinzugehen und teilzunehmen, Flagge zu zeigen, auf die Straße mit der queeren Community zu zeigen, ihr seid nicht alleine.
16: Eine Absage des CSD am kommenden Samstag kommt also trotz aller Verunsicherung nicht in Frage, betont auch Manuel Opitz von Hamburg Pride.
21: Das, was wir jetzt brauchen, das ist Rückhalt aus der Stadtgesellschaft. Jetzt sind echt alle Menschen, die in Hamburg leben, aufgerufen, mit uns gemeinsam auf die Straße zu gehen und damit kundzutun, dass sie hinter uns stehen und damit auch gleichzeitig kundzutun, dass sie für eine vielfältige demokratische Gesellschaft sind.
6: Sagt Manuel Opitz von Hamburg Pride in einem Beitrag von NDR-Info-Reporterin Helene Buchholz. Was wissen wir über den Hintergrund der Tat in Berlin und der Hintergrund des getöteten Tatverdächtigen? Und was wussten die Ermittler bereits vor der Tat? Fragen an den ARD-Terrorismus-Experten in wenigen Minuten nach dem Sport auf NDR-Info. Und jetzt der Stand der Dinge nach der Tötung des Attentäters und zu den Ermittlungen in unserem Überblick. 8.15 Uhr ist es.
1: Innenminister Dobrindt geht nach der Tötung des mutmaßlichen Attentäters von Berlin aktuell von keiner weiteren Gefahr aus. Das hat der CSU-Politiker im ARD-Brennpunkt gesagt. Dort reagierte er mit Unverständnis darauf, dass der Mann auf freiem Fuß war. Er war wegen der Vorbereitung einer staatsgefährdenden Gewalttat zu einer Haftstrafe verurteilt worden, allerdings auf Bewährung. Bei dem mutmaßlich islamistischen Anschlag am Rande des CSD wurde eine Frau getötet, 29 weitere Menschen wurden verletzt. Im Regierungsteam von Kanzler Merz und innerhalb seiner CDU stehen weitere Personalwechsel an. Merz will sich heute Mittag dazu äußern. Das betrifft unter anderem den neuen Verkehrsminister. Der parlamentarische Geschäftsführer der Unionsfraktion Bilger soll den Posten übernehmen und damit auf den bisherigen Minister Schnieder folgen. Außerdem wird Merz voraussichtlich bekannt geben, wer CDU-Generalsekretär wird. Im Gespräch ist Franziska Hoppermann, die bisherige Schatzmeisterin. Die Waldbrände im Südwesten Frankreichs breiten sich weiter unkontrolliert aus. Einige Ausläufer sind nur noch 15 Kilometer von Bordeaux Stadtzentrum entfernt. Dem Bürgermeister zufolge sind vorerst aber keine Evakuierungen geplant. In den Brandgebieten wurden mittlerweile schon 250.000 Menschen in Sicherheit gebracht. Unter der Führung von Präsident Macron wird es heute eine weitere Krisensitzung geben. Und das Wetter in Norddeutschland. Heute gibt es zunächst gebietsweise Schauer, später wird es von Westen etwas freundlicher bei 18 bis 23 Grad. Soweit der kurze Überblick. Weiter mit Markus Schubert.
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6: Jede Sportart hat ihre Stars. Beim Fußball waren es lange Zeit Messi und Cristiano Ronaldo. In der Leichtathletik ist es für viele Stabhochspringer Armand Duplantis. Und beim Radsport ist es spätestens seit gestern ein Slowene, Tom Gerntke.
2: Ja, und zwar Tadej Pogacar. Seit gestern ist er mit 5 Tour de France-Siegen endgültig angekommen in der Riege der ganz Großen. Die internationalen Medien, die kriegen sich kaum mehr ein. Monumental, schreibt die französische L'Equipe. In der Heimat in Slowenien schreibt man vom gelben Thron, der auf lange Sicht unantastbar bleiben wird. Frage an unseren Radsportexperten Holger Gerska. Was zeichnet Pogacar denn aus?
3: Ja, Tadej Pogacar hat mit 27 Jahren jetzt zum 5. Mal die Tour de France gewonnen. Seine 4 Vorgänger waren deutlich älter, als ihnen das gelang. Was ihn auszeichnet, ist seine unglaubliche Vielseitigkeit und sein Offensivgeist. Also er fährt ja von Januar bis Oktober vorneweg bei den Klassikern, bei den großen Rundfahrten, bei den Weltmeisterschaften. Er kann klettern, er kann Zeit fahren. Er ist auch auf mittelschweren Etappen sehr, sehr gut, hat in Paris gegen Mathieu van der Poel den Etappensieg nur knapp verpasst. Und deswegen ist er momentan eindeutig die Nummer 1. Und man kann schon ein bisschen in die Zukunft schauen. Ich glaube, er wird der Erste, der die Tour 6-mal gewinnt.
2: Ja, das ist doch mal eine Ansage von Holger Gerska. Gestern war die finale Etappe ja verkürzt worden in Paris. Wegen der Waldbrände im Südwesten Frankreichs wurden die Sicherheitskräfte woanders gebraucht. Und trotzdem war das noch mal emotional spektakulär, etwa auf dem Pariser Hausberg Montmartre. Und auch auf der legendären Prachtstraße Champs-Élysées. All das können Sie nochmal nachschauen, nachspüren bei uns im Netz auf sportschau.de. Und emotional und spektakulär ging es auch die vergangenen Tage in Hannover zur Sache, bei den Finals sozusagen, den Olympischen Spielen in Klein. Auch am letzten Wettkampftag gab es nochmal ordentlich viel Jubel. Sprinter Owen Ansa etwa holte sich über die 200 Meter ebenfalls die Goldmedaille. Jean-Paul Bredau vom VfL Wolfsburg lief die 400 Meter in 44,72 Sekunden. Das war die schnellste Zeit seit 25 Jahren, also Sie hören es. Sport der Extraklasse wurde da geboten in Hannover bei den Finals. Und für Fans und Veranstalter war es auch ein riesiger Erfolg, Vera Zellmer.
4: Die Veranstalter sind total glücklich. Die größten Finals aller Zeiten waren das in Hannover und am Steinhuder Meer, sagen sie. 480.000 Zuschauerinnen und Zuschauer bei den verschiedenen Sportarten. Das ist ein Rekord. Immer wieder mussten einige Wettkampfstätten Besucher wegschicken an andere Orte, weil es einfach zu voll war. Zum Beispiel auf dem Opernplatz beim Stabhochspringen und Speedklettern oder auch im neuen Rathaus, wo Breaking ausgetragen wurde. Da haben sogar viele Interessierte lange angestanden. Trotzdem, eine Umfrage der Veranstalter zeigt, mehr als 95% der Besucher waren zufrieden. Und mehr als die Hälfte kam von außerhalb. Hagen Bosdorf, der Finalsgeschäftsführer, betont aber, nicht nur die nackten Zahlen zeigen den Erfolg, auch die Emotionen. Denn auch viele Sportlerinnen und Sportler haben die Stimmung in Hannover gelobt. Hannovers Oberbürgermeister Belit Onay hat von einem Sommermärchen für die Stadt gesprochen.
2: Schauen wir nach Ungarn, denn dort war gestern die Formel 1 zu Gast. Gewonnen hat Weltmeister Lando Norris und das überhaupt zum ersten Mal seit November 2025. Hat damit gleichzeitig seinem Team McLaren den ersten Saisonsieg beschert. Welche Überraschungen, Lena Bergmann, gab es in Budapest dennoch?
5: Also Max Verstappen auf Platz 2, damit hat er vor dem Rennen sicherlich selbst nicht gerechnet. Er hat seine ganze Erfahrung ausgespielt, hat seine Reifen super instand gehalten und die Strategie von Red Bull, die hat, muss man sagen, perfekt gepasst. Überraschend ist definitiv auch, dass Kimi Antonelli sich nach seiner Startplatzstrafe noch von Platz 7 auf Platz 3 gekämpft hat und das auf einer Strecke, die Mercedes selbst schon als Problemstrecke identifiziert hat. Also da hat der WM-Führende wieder seinen Kampfgeist bewiesen. Für Ferrari hingegen lief das Wochenende unerwartet enttäuschend. Das Auto war eigentlich sehr stark, aber im Qualifying und auch im Rennen hat man sich vor allem in Sachen Strategie verzockt. Beim Start schon hat Charles Leclerc mit den weichen Reifen einige Positionen verloren und der letzte Boxenstopp von Lewis Hamilton, der hat ihn im Endeffekt das Podium gekostet. Da hat man bei Ferrari womöglich eine ähnliche Fehlentscheidung getroffen wie in Silverstone und wichtige Punkte im WM-Kampf liegen lassen.
2: Alles richtig gemacht. Dagegen hat Tennisspielerin Tamara Korpatsch, die Hamburgerin, gewann das WTA-Tennisturnier in ihrer Heimatstadt und steht damit erstmals in ihrer Karriere in den Top 50 der Weltrangliste, Markus. Das ist kein schlechter Start in so eine neue Woche, ne? Wenn man da so reinstartet wie Tamara Korpatsch.
8: Exzellent. Und das zu Hause vor der Haustür kann man sofort zu Hause eine Feier starten.
2: So ist es.
8: Tom Gernke mit dem Sport auf NDR-Info. Das NDR-Info-Thema heute, der CSD-Anschlag. Sind wir schutzlos vor einem solchen Terror? Eine Frau wurde getötet, 29 Menschen verletzt. Niemand ist heute früh mehr in Lebensgefahr. Aber die Tat hat wieder und weit über die queere Szene der Hauptstadt hinaus einen bedrückenden Eindruck von Schutzlosigkeit hinterlassen. Auf Reaktionen in Berlin und Hamburg haben wir vor wenigen Minuten mit unseren Korrespondentinnen und Korrespondenten geschaut. In einer knappen halben Stunde hören wir den innenpolitischen Sprecher der CDU-CSU-Bundestagsfraktion dazu. Jetzt blicken wir genauer auf den am Abend erschossenen Tatverdächtigen, auf seine Vita und seinen Hintergrund. Und auch daraus werden sich wieder Fragen an den Gesetzgeber ergeben. Darüber habe ich mit dem ARD-Terrorismusexperten Holger Schmidt gesprochen. Diesmal ist es kein blitzschnell im Internet radikalisierter Islamist. Obwohl er erst 21 ist, ist er seit langem einschlägig in der Szene unterwegs. Und auch Polizei und Justiz hatten ihn ja auf dem Schirm.
10: Ja, so kann man das sagen. Und eigentlich nichts hätte im Vorfeld besser laufen können, wenn es darum geht zu verstehen, dass es ein junger Mann mit seinen 21 Jahren ist, der dem gewaltbereiten, dem terroristischen Islamismus nahesteht. Da ist dieser Ausreiseversuch gewesen im vergangenen Jahr in Richtung der Terrororganisation des sogenannten Islamischen Staates. Und das Heimatland seiner Eltern, der Libanon, hat ihn dort festgehalten, hat verstanden, er will dahin, hat gesagt, nee, so geht das nicht und hat ihn zurück nach Deutschland geschickt. In Deutschland hat es entsprechend ein Strafverfahren gegeben, alles so weit, so wie man sich's wünscht. Dann haben Jugendrichter darüber befunden, ob er wie ein Erwachsener oder wie ein Heranwachsender, ein Jugendlicher zu bestrafen ist. Das ist ja das Prinzip des Jugendrechts und das gilt bis 21 Jahre. Sie sind zum Ergebnis gekommen, er ist nach Jugendstrafrecht zu bestrafen und haben ihm eine Bewährungsstrafe gegeben. Und das ist jetzt, glaube ich, der Knackpunkt der Debatte der nächsten Tage. Ist diese Entscheidung richtig gewesen oder nicht? Ich habe da persönlich noch keine abschließende Meinung zu. Ich möchte nur in Erinnerung rufen, genau dafür ist das Jugendstrafrecht ja da. Es hat ja den Gedanken, dass man versuchen soll, die Leute noch zu bessern. Und es hat so etwas wie ein Privileg für das Alter. Und Richter sind da auch nicht unerfahren, wenn sie das entscheiden, sondern es ist ihr Alltag. Wenn wir jetzt heute darauf gucken und sagen, dieser Mann hat offensichtlich was mit dem Anschlag zu tun, dann weiß man natürlich ganz klar, ah ja, hätte man vielleicht ganz anders entscheiden sollen. Aber ich glaube, die Debatte, die wir brauchen, ist ehrlich damit zu sein, dass hinterher es besser zu wissen, nicht hilft, vorher die richtige Entscheidung zu treffen. Aber und ja, das ist die Situation. Persönlich denke ich, ob da jetzt neue Gesetze viel helfen. Es ist die Feststellungen zu seiner gewaltbereiten Neigung, die Ermittlungserfolge im Sinne von, man hält ihn davon ab, dahin zu gehen, das hat ja alles geklappt.
11: Von einem Helfer und Beifahrer war gestern den Tag über gerüchteweise noch die Rede. Gibt es dazu Klarheit heute früh? War er nun allein unterwegs?
10: Also ehrlicherweise wissen wir nicht mal gesichert, ob er denn tatsächlich auch der Fahrer dieses Fahrzeugs war und wie viele Leute zum Zeitpunkt der Tat in diesem Fahrzeug waren. Man ist auf ihn gekommen, weil er beim Besorgen dieses Fahrzeugs eine entscheidende Rolle gespielt hat. Weil die Polizei, als sie das Kennzeichen überprüft hat, zu einer Frau im Land Brandenburg gekommen ist, die darauf hingewiesen hat, er hat das Fahrzeug bekommen. Deswegen ist er so in den Fokus geraten. Und kriminaltechnische Untersuchungen, Fingerabdrücke, DNA-Spuren, Zeugenaussagen, all diese Elemente müssen jetzt klären. Saß er am Steuer? War er möglicherweise der Beifahrer? Wie viele Personen waren in diesem Fahrzeug? Und dann ist da eben noch die Geschichte über eine weitere Festnahme. Ein Mann mit einer iranischen Staatsbürgerschaft, was ideologisch nicht so wirklich zum IS passt. Der soll auch festgenommen worden sein. Und ich sage Ihnen ganz ehrlich, das ist rätselhaft, was dieser Mann damit zu tun haben könnte. Auch das ist für mich noch eine große offene Frage in diesem Ermittlungskomplex.
11: Holger Schmidt, wenn ein Mann eine Tat ausführt, wenn auch wahrscheinlich nicht so tödlich wie er selbst oder vielleicht eben auch Anstifter es sich dachten, und wenn dann zuerst auch noch ein Untertauchen gelingt, wie damals ja auch dem Weihnachtsmarktattentäter, zumindest mal eine Flucht gelingt vom Tatort, deutet das auch auf mögliche Hintermänner, die vielleicht stärker als der Attentäter selbst auf die gesellschaftlichen und politischen Wirkungen der Tat setzten? Also könnte er zwar ein Islamist, aber darüber hinaus vielleicht auch sowas wie ein Wegwerfagent gewesen sein?
10: Ja, Wegwerfagent.

0: hinter Männer in dem Sinne, dass da vielleicht jemand am Handy war, dass der vorher jemand Nachrichten geschickt hat, mach dies, mach jenes, mach es heute, mach es morgen. Das wäre ja nochmal eine andere Qualität des Hintermanns. Das müssen die Ermittlungen zeigen. Genau unter anderem deswegen wertet die Polizei sehr ausführlich die Handys des Verdächtigen aus.
1: Nach so vielen Anschlägen in Europa, auch in Deutschland, mit Fahrzeugen oder Macheten oder beidem auf belebten und überfüllten öffentlichen Plätzen, gibt es überhaupt noch eine Idee, wie man sie besser sichern kann oder hat die Polizei auch hier alles getan, was machbar ist?
0: Ja, Herr Schubert, ich finde das eine ganz, ganz schwierige Frage, denn wenn wir uns mal die eigentliche Veranstaltung anschauen, dann ist dieser Anschlag ja außerhalb dieser Veranstaltung geschehen. Wenn wir uns anschauen, wie wirklich super gut aus meiner Bewertung die Evakuierung des Veranstaltungsgeländes geklappt hat, ohne dass es zu einer Panik kam, da ist niemand gestolpert, es hat keine weiteren Probleme gegeben, dann muss man sagen, da ist wirklich viel gemacht worden. Und ob dieser Mann jetzt in den Tiergarten fährt mit seinem Auto oder drei Blocks weiter, vor einem Kiosk in einer Menschenmenge. Das ist ja letztlich ein Risiko, das kriegen sie eigentlich überhaupt nicht eingefangen. Also zu sagen, Sicherheitskonzept hat versagt, das wäre mir an der Stelle zu einfach. Ich glaube, das Problem liegt tatsächlich eher in der Person des Täters, in seiner Vorgeschichte und in der Frage, ob er von der Polizei als gefährlich genug angesehen worden ist.
1: Das NDR-Info-Thema heute, der CSD-Anschlag. Sind wir schutzlos vor einem solchen Terror? Das war die Einschätzung des ARD-Terrorismus-Experten Holger Schmidt.
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3: Um 8.29 Uhr mit Michael Hafke. Nach dem Anschlag beim Berliner Christopher Street Day ist in mehreren Städten der Opfer gedacht worden. In Berlin versammelten sich tausende Menschen am Brandenburger Tor. Aus Berlin Jan Menzel.
4: Als Zeichen der Solidarität wurde das Brandenburger Tor am Abend in den Regenbogenfarben angestrahlt. Dabei wurde der Schriftzug Berlin statt der Freiheit auf das Tor projiziert. Die Polizei konnte am Abend einen Fahndungserfolg vermelden. In einer Kleingartenkolonie im Bezirk Spandau wurde der mutmaßliche Attentäter Abdul B. gestellt. Nach Darstellung eines Polizeisprechers ging der 21-Jährige mit einer Stichwaffe auf die Polizisten zu, die daraufhin schossen. Trotz noch vor Ort eingeleiteter Wiederbelebungsmaßnahmen starb der mutmaßliche Attentäter. Nach dem bisherigen Stand der Ermittlungen soll er am späten Samstagabend einen weißen Kleintransporter in den Berliner Tiergarten gesteuert und dabei Menschen überfahren haben. Danach soll er mit einer Stichwaffe auf Passanten losgegangen sein. Eine Frau starb, 29 Personen wurden zum Teil schwer verletzt. Die Ermittler gehen von einem islamistisch motivierten Anschlag aus.
3: Der bisherige parlamentarische Geschäftsführer der Unionsfraktion Bilger soll neuer Verkehrsminister werden. Der CDU-Politiker soll den bisherigen Amtsinhaber Schnieder ersetzen und am Mittwoch vereidigt werden. Aus Berlin Frank Eichmann.
5: Mit dem künftigen Ressort kennt sich der 47-Jährige aus. Er war Mitglied im Verkehrsausschuss des Bundestages und einige Jahre parlamentarischer Staatssekretär im Verkehrsministerium. Die Art des Ministertausches brachte dem Bundeskanzler viel Kritik, auch in der eigenen Partei ein. Im Urlaub erfuhr der bisherige Verkehrsminister Schnieder am vergangenen Donnerstag von seiner bevorstehenden Entlassung durch Merz. Allerdings sagte der angefragte Nachfolger für das Ministeramt kurzfristig ab. Gestern bat Minister Schnieder selbst um seine Entlassung, um, wie er schrieb, den unwürdigen Zustand zu beenden.
3: Im Südwesten Frankreichs kämpfen die Einsatzkräfte weiter gegen viele Brände, die sich unkontrolliert ausbreiten. Besonders betroffen ist Bordeaux. Über der gesamten Stadt liegt ein starker Brandgeruch. Die Behörden haben die Menschen aufgefordert, sich möglichst nicht draußen aufzuhalten. Nach Angaben von Bürgermeister Cazenaff ist eine Evakuierung der Stadt zwar derzeit nicht geplant, aber einige der Ausläufer des Feuers sind nur noch rund 15 Kilometer vom Stadtzentrum entfernt. Insgesamt sind in den französischen Brandgebieten schon 200.000 Menschen in Sicherheit gebracht worden. Präsident Macron hat für heute ein weiteres Krisentreffen anberaumt. Auch in Spanien sind die Großfeuer im Süden und Westen von Madrid und den angrenzenden Provinzen weiter nicht unter Kontrolle. Nach Angaben des spanischen Innenministers Grande Malasca geht die Brandbekämpfung nur langsam voran. Aus Madrid, Hans-Günter Kellner.
6: Bei den drei eng zusammenliegenden Bränden mit insgesamt 77.000 Hektar Fläche handelt es sich um das schlimmste und aggressivste Feuer in der jüngeren Geschichte Spaniens, so der Minister wörtlich. Ähnlich hat sich zudem die Situation im Val de Uyjar im Norden der Region Valencia entwickelt. Auch hier ist der am Samstag ausgebrochene Brand für die Behörden zwar noch nicht unter Kontrolle, doch breitet sich das Feuer auf einer Front von zeitweise 48 Kilometern nicht mehr weiter aus. Insgesamt haben die Behörden in ganz

0: Spanien derzeit mehr als 100.000 Menschen wegen der Feuer in Sicherheit gebracht oder sie dazu aufgerufen, zu ihrer Sicherheit ihre Häuser und Wohnungen nicht zu verlassen. Dem Umweltministerium zufolge setzt die Regierung gegenwärtig mehr als 20 Löschflugzeuge und Hubschrauber zur Brandbekämpfung ein. Sie werden dabei von weiteren Flugzeugen und schwerem Gerät aus Portugal, Italien, Griechenland und der Türkei unterstützt.
1: Nach Angriffen der jemenitischen Houthi-Miliz auf Ölanlagen in Saudi-Arabien ist der Schiffsverkehr durch die Meerenge Bab al-Mandab eingebrochen. Nach aktuellen Daten durchquerten gestern nur 11 Handelsschiffe die Meerenge vom Indischen Ozean ins Rote Meer, der niedrigste Stand seit Monaten. Die Houthi sind mit dem Iran verbündet. Durch ihre Angriffe weitet sich auch der Konflikt zwischen den USA und dem Iran aus, der bereits die Öllieferung durch die Straße von Hormuz beeinträchtigt. Beim Stuttgarter Sportwagenbauer Porsche kommen heute die Beschäftigten im Stammwerk Zuffenhausen zu einer Betriebsversammlung zusammen. Dabei wollen Unternehmensleitung und Betriebsrat erstmals Details des sogenannten Zukunftspakets vorstellen. Aus Stuttgart, Lutz Heiser.
2: Porsche steckt weiter mitten im Umbau. Nach schwachen Geschäften, vor allem in China, und einem deutlichen Gewinneinbruch arbeitet der Sportwagenbauer an einer umfassenden Neuaufstellung. Mit dem Zukunftspaket wollen Unternehmen und Arbeitnehmervertreter die Wettbewerbsfähigkeit des Sportwagenbauers sichern. Nach bisherigen Informationen könnten dabei mehrere tausend Stellen wegfallen. Im Gegenzug soll die Beschäftigungssicherung für die deutschen Standorte um 5 Jahre bis Ende 2035 verlängert werden. Zudem geht es um Änderungen bei Arbeitszeit- und Homeoffice-Regelungen.
1: 3 Tage vor dem ersten Konzert sind beim Wacken Open Air bereits rund 10.000 Metal-Fans angekommen. Die Polizei im Landkreis Steinburg zählte bis zum Abend die Anreise von 5.000 Fahrzeugen. Offizieller Start beim Wacken ist am Mittwoch. Der Eintritt für 4 Tage Metal-Musik plus Zeltplatz kostet in diesem Sommer 349 Euro. Das Festival gilt mit 85.000 Tickets als ausverkauft. Spielen werden unter anderem die Bands Judas Priest, Def Leppard, Powerwolf und Hämatom. Das Wacken-Festival endet in der Nacht zum Sonntag. Und das waren die Nachrichten.
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4: Das Wetter in Norddeutschland heute wechselnd bis stark bewölkt und teilweise Schauer. Später von Westen her trockener und etwas Sonne. Höchstwerte 18 Grad in Flensburg und 23 Grad am Steinhuder Meer. Morgen heiter, nordöstlich der Elbe mehr Wolken und etwas Regen. 21 bis 29 Grad. Am Mittwoch überwiegend freundlich und 24 bis 34 Grad. Der Donnerstag bringt fast überall Sonne. Abseits der Küsten ist es heiß. 25 bis 37 Grad. In der Info der Verkehrsservice. Stau oder stockender Verkehr ab 3 Kilometern. A1 Osnabrück Richtung Bremen zwischen Bremen-Brinkum und Arsten 4 Kilometer Stau. A1 Bremen Richtung Hamburg zwischen Stuckenborstel und Bokel 4 Kilometer Stau. Dort ist nach einem Unfall nur eine Spur frei. Genau wie auf der A7 Kassel Richtung Hannover zwischen Kassel-Nord und Lutherwerk, dadurch 3 Kilometer Stau. Und A7 Hannover Richtung Flensburg zwischen Hamburg-Hausbruch und dem Elbtunnel 4 Kilometer stockender Verkehr. Die Waldbrände in Südeuropa lassen Feuerwehrleute und Bewohner vieler Regionen nicht durchatmen. In der Region Bordeaux in Südfrankreich muss man das mit dem Atmen auch ganz wörtlich nehmen, denn die Luft ist dort inzwischen voller Rauch und Feinstaub. Weitere Ortschaften wurden evakuiert. Wieder Zehntausende Menschen trifft das. Aber das Feuer arbeitet sich eben auch vor. In Richtung der Großstadt Bordeaux. 15 Kilometer sind es noch. Muss man ihre Einwohner in Sicherheit bringen? Was wäre, wenn das Feuer aus dem Wald ins Häusermeer übergreift? Kai Rienecker über einen Brand, dessen Dimension man in Frankreich noch nicht recht fassen kann.
5: Ein starker Brandgeruch liegt über der gesamten Stadt Bordeaux und zieht durch alle Öffnungen in die Häuser ein. Die Behörden haben die Menschen aufgefordert, Aufenthalte im Außenbereich zu begrenzen. Die Feinstaubwerte sind über die zulässigen Schwellenwerte gestiegen. Charles aus Bordeaux ist mit seiner Frau Christelle am Ufer der Garonne unterwegs. Beide tragen zum ersten Mal seit der Corona-Epidemie wieder FFP2-Masken.
6: Voilà, on sortait, puis ça quand même, ça pique assez fort, le nez, les yeux, la gorge, donc on s'est dit que c'est mieux avec un masque.
5: Das sticht in der Nase, in den Augen, im Hals. Also dachten wir, es sei besser, mit Maske rauszugehen, sagt Charles. Er stammt aus Bordeaux und hat so ein Feuer noch nicht erlebt.
6: Non, on n'avait jamais vu ça, on s'attendait pas à quelque chose comme ça, du tout.
5: Mit so etwas haben wir nicht gerechnet. Noch sieht es in der historischen Altstadt von Bordeaux nach Normalität aus, aber die Stimmung ist angespannt. Viele Menschen sind besorgt und wissen nicht, was da in den nächsten Tagen noch auf sie zukommen wird. Lisa aus der Nähe von Stuttgart.
7: Es ist ein wenig eine mulmige Stimmung, die aber nicht so ganz greifbar ist, weil es halt keine offiziellen Durchsagen gibt oder Ansagen gibt, was man jetzt genau zu tun hat.
5: Mit ihrem Begleiter Gaston ist Lisa von einem Campingplatz am Cap Ferret evakuiert worden. Ihre Zelte sind noch vor Ort, aber nun wollen sie abreisen. Denn eine Entspannung der Lage ist nicht in Sicht. Im Gegenteil. Immer wieder wird die Frage gestellt, ob auch die Stadt Bordeaux irgendwann evakuiert werden muss. Bürgermeister Thomas Cazenave. Eine Evakuierung der Stadt Bordeaux ist nicht geplant. Es gab vorbeugende Evakuierungen in einigen Gemeinden der Metropolregion Bordeaux, um die Zivilbevölkerung zu schützen und zu vermeiden, dass bei einem Feuer in Panik evakuiert wird. Aber einige der Ausläufer des Feuers bei Bordeaux sind nur noch rund 15 Kilometer vom Stadtzentrum entfernt. Das Feuer ist noch nicht einmal ansatzweise unter Kontrolle. Feuerwehrvertreter sprechen von einem Kampf David gegen Goliath. Die Rettungskräfte haben es mit einer in Frankreich bislang nicht bekannten neuen Dimension der Waldbrände zu tun. Die zuständige Präfektin Sophie Broca. Das ist ein völlig unvorhersehbares Phänomen, das Feuergewitter auslöst, mit eigenen Winden. Und der Wind facht das Feuer dann wieder selbst an. Es entwickeln sich wahre Flammentornados, die für eine unkontrollierte Ausbreitung der Brände sorgen. Hunderte von Häusern sind schon komplett verbrannt. Über 200.000 Menschen sind bereits evakuiert worden. Sie werden in Notunterkünften untergebracht oder auch bei Privatleuten. Hotels in Bordeaux haben bereits Insassen von evakuierten Altenheimen aufgenommen. Die französische Regierung will heute zu einer weiteren Krisensitzung unter der Leitung von Präsident Macron zusammenkommen. Die Wetterbedingungen sind im Moment eher ungünstig. Immer wieder gibt es kräftige Windböen. Und im Laufe der Woche werden in Bordeaux wieder Höchsttemperaturen bis 41 Grad erwartet.
8: Kai Rinecker aus Bordeaux.
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8: Mittlerweile 2 Monate läuft das neue Förderprogramm der Bundesregierung für E-Autos. Seit Mitte Mai kann für den Kauf oder das Leasing ein Zuschuss beantragt werden, und zwar für alle E-Autos, die ab dem 1. Januar dieses Jahres angemeldet wurden oder werden. Darüber habe ich heute früh hier im Studio mit Jörg Seiselberg aus unserer Wirtschaftsredaktion gesprochen. 3 Milliarden Euro ist dieses Förderprogramm schwer. Es soll die E-Mobilität in Deutschland voranbringen. Wie ist dieses Förderprogramm bislang angelaufen?
9: Also es kommt so langsam in Schwung. Laut der aktuellen Zahlen, die mir das Bundesumweltministerium am Freitag genannt hat, liegen bislang knapp 92.000 Anträge vor. Rund 25.000 sollen bereits genehmigt sein. Das ist ein Anfang, sicherlich. Aber es gibt noch reichlich Luft nach oben, denn insgesamt hofft die Bundesregierung, dass durch ihr Förderprogramm rund 800.000 neue E-Autos auf die Straße kommen. Also bislang sind gerade mal gut 3% des gesetzten Ziels erreicht.
8: Was aber auch bedeutet, wenn ich mich entschließe, in nächster Zeit ein E-Auto zu kaufen, ist auf jeden Fall noch ausreichend Fördergeld im Topf.
9: Ja, absolut. 3 Milliarden Euro, du hast richtig gesagt, stehen insgesamt zur Verfügung. Davon waren Ende vergangenen Monats nach den letzten offiziellen Zahlen der Bundesregierung gerade mal 50 Millionen Euro ausgegeben. Mittlerweile dürften es etwas mehr als 70 Millionen sein. Also 70 Millionen von 3 Milliarden. Das heißt, wer jetzt plant, ein E-Auto zu kaufen oder im Herbst oder auch im Winter und sich das von der Bundesregierung fördern lassen möchte, kann Stand jetzt ziemlich sicher davon ausgehen, dass da noch reichlich Geld im Topf vorhanden ist, die Förderung läuft so lange, bis die 3 Milliarden Euro aufgebraucht sind.
8: Aber diese Förderung bekommt ja nicht jeder, oder?
9: Genau, die Förderung ist anders als in der Vergangenheit sozial gestaffelt. Die Höchstförderung von 6.000 Euro gibt es für Familien mit Kindern und einem zu versteuernden Jahreseinkommen von maximal 45.000 Euro. Die Basisförderung, das sind immerhin noch ein Zuschuss von 3.000 Euro, erhält jede und jeder mit bis zu 80.000 Euro zu versteuerndem Haushaltsjahreseinkommen. Aber Achtung, zu versteuerndes Einkommen. Das ist was anderes als das Bruttogehalt. Und ich persönlich könnte jetzt auch gar nicht spontan sagen, wie hoch ist denn nun mein zu versteuerndes Jahreseinkommen. Dazu muss man in den Steuerbescheid schauen. Und um mal einen Anhaltspunkt zu geben für all diejenigen, die sich jetzt fragen, habe ich denn nun Anspruch auf Förderung oder nicht? Wirklich nur ganz grob über den Daumen als Anhaltspunkt. Im Durchschnitt dürfte wer 8.000 Euro brutto verdient oder sogar einen Tick mehr noch innerhalb der Einkommensgrenzen liegen. Kurz gesagt, die große Mehrheit der Menschen in Deutschland könnte die jetzige E-Auto-Förderung in Anspruch nehmen.
8: Wie funktioniert denn nach der bisherigen Erfahrung diese soziale Staffelung der Förderung?
9: Also überraschend gut, laut der aktuellen Zahlen vom Freitag kommt fast die Hälfte der erwähnten über 90.000 Anträge aus den unteren Einkommensgruppen. Ich fand das erstaunlich, weil neue E-Autos ja nicht billig sind, aber ein genauerer Blick in die Zahlen, die wir vom Umweltministerium bekommen haben, liefert da eventuell eine Erklärung, denn rund 50% der Anträge entfallen nicht auf Käufe, sondern auf Leasing. Also die 6.000 Euro Maximalförderung werden da genutzt, um die monatliche Leasingrate zu senken. Und dann wird auch für Geringverdiener zumindest das Leasing eines E-Autos attraktiv, mit dem Nachteil natürlich, dass am Ende der Leasingzeit das Auto weg ist und manchmal noch Extrazahlungen für Wertminderungen anfallen, die dann nicht mehr von der Förderung getragen werden.
8: Kann man sagen, welche Autofirmen bislang am meisten vom Förderprogramm profitieren?
9: Ja, das kann man. Und da ist die Bilanz aus Sicht der deutschen Autohersteller nicht wirklich erfreulich. Stand Ende vergangenen Monats liegt zwar die Volkswagen-Gruppe mit knapp 3.000 geförderten E-Autos an der Spitze, aber auch hier lohnt sich ein genauerer Blick. Und der zeigt, dass diese guten Ergebnisse vor allem den Marken Skoda und Cupra geschuldet sind. Die Einzelmarke Volkswagen dagegen findet sich unter ferner Verkauften. Auf Platz 1 steht Tesla. Von Volkswagen wurden bislang rund 600 Autos nur gefördert. So viele wie jeweils von den chinesischen Marken Leapmotor und BYD, BMW und Mercedes, liegen sogar noch deutlich hinter den beiden Chinesen. Insgesamt kommen bislang rund 15% der Anträge von Käufern chinesischer Autos. Im Vergleich bislang liegt der Marktanteil der Chinesen in Deutschland bei 2%. Das heißt auch, wenn man das jetzt mal fortschreibt, diesen Trend, dann würde am Ende des Förderprogramms rund eine 500 Millionen Euro deutscher Steuergelder in die Kassen chinesischer Autohersteller geflossen sein.
8: Hätte man das verhindern können?
9: Ja, Frankreich zeigt, wie es hätte gehen können. Dort gibt es einen sogenannten Öko-Score, der darauf schaut, welchen Energieverbrauch es bei der Montage gibt, bei der Stahlerstellung, beim Transport nach Europa. Und dieser Öko-Score hat dazu geführt, dass chinesische Hersteller in Frankreich fast komplett rausgefallen sind aus der Autoförderung und französische Automarken vorne liegen. Also die Bilanz der deutschen E-Autoförderung ist bislang gemischt. Es läuft gut, was die soziale Staffelung der Geförderten anbelangt. Aber es läuft nicht so gut für die deutsche Autoindustrie, die bislang vergleichsweise wenig profitiert.
8: Informationen von Jörg Seiselberg aus unserer Wirtschaftsredaktion. Und noch ein Blick auf die Finanzmärkte. Der deutsche Aktienindex dürfte mit Gewinnen in den Tag starten und den positiven Trend vom Freitag fortsetzen. Heute werden neue Daten zur Stimmung in der deutschen Wirtschaft veröffentlicht. Viele Anleger erwarten, dass das vom IFO-Institut ermittelte Geschäftsklima sich weiter verbessert hat. Ein Unsicherheitsfaktor bleibt der Iran-Krieg. Zuletzt hatte er die Ölpreise stark getrieben. Nun gibt es Signale der Entspannung. Die USA pausieren ihre Angriffe. Der Ölpreis ist zu Wochenbeginn deshalb deutlich gesunken. Die Nordseesorte Brent verbilligt sich um mehr als 5%. Das NDR-Info-Thema heute, der CSD-Anschlag. Sind wir schutzlos vor einem solchen Terror? Der CDU-Innenpolitiker Alexander Throm wies rasch nach der Tat auf Sicherheitsgesetze hin, die die Koalition nach der Sommerpause beschließen lassen will. Aber sind sie passgenau oder nur ein Handlungsnachweis des Gesetzgebers? Fragen an ihn in wenigen Minuten. Mit Reaktionen auf den Anschlag beginnt jetzt unser Überblick. 8.46 Uhr ist es.
1: In Berlin und weiteren Städten ist der Opfer des Anschlags auf den Christopher Street Day gedacht worden. In Berlin-Mitte kamen hunderte Menschen zu einer Andacht zusammen. Auch Kanzler Merz und weitere Regierungsmitglieder nahmen teil. In Hamburg versammelten sich ebenfalls mehrere hundert Menschen zu einer Mahnwache an der Binnenalster. Bei dem mutmaßlich islamistischen Anschlag war eine Frau getötet und 29 weitere Menschen verletzt worden. Der Tatverdächtige wurde bei einem Polizeieinsatz gestern Abend erschossen. Kanzler Merz hat einen Nachfolger für Verkehrsminister Schnieder gefunden. Den Posten soll laut einem Regierungssprecher Steffen Bilger übernehmen. Er ist derzeit parlamentarischer Geschäftsführer der Unionsbundestagsfraktion. Der bisherige Verkehrsminister Schnieder hatte gestern um seine Entlassung gebeten. Zuvor war schon bekannt, dass Merz ihn absetzen will. Der ursprüngliche Wunschkandidat für den Posten sagte aber kurzfristig ab. Heute Mittag will sich der Kanzler zu weiteren Personalien äußern. Die Proteste gegen den Massentourismus auf Mallorca halten an. Am Abend versammelten sich laut Polizei 25.000 Menschen in der Hauptstadt Palma. Sie forderten, die Besucherzahl auf der Mittelmeerinsel zu begrenzen. Wegen der vielen Urlauber und Ferienunterkünfte könnten sich viele Anwohner kaum noch eine Wohnung leisten. Kritisiert wird aber auch, dass der Massentourismus die Natur zerstöre. Das Wetter in Norddeutschland. Heute gibt es zunächst gebietsweise Schauer, später wird es dann von Westen her freundlicher bei 18 bis 23 Grad. Soweit der kurze Überblick. Weiter mit Markus Schubert.
8: Das NDR-Info-Thema heute, der CSD-Anschlag. Sind wir schutzlos vor einem solchen Terror? Friedrich Merz hatte schon genug um die Ohren. Und ich meine nicht Wagners Musik in Bayreuth, sondern eher die unvollendete Kabinettsreform. Als ihn am späten Sonnabendabend die Nachricht erreicht vom mutmaßlich islamistischen, in jedem Fall aber homophoben und lebensfeindlichen Anschlag auf den Christopher Street Day in Berlin, nur wenige hundert Meter vom Kanzleramt entfernt. Gestern Nachmittag gab er sich in Berlin im Regen vor einer Trauerfeier für die Opfer betroffen, aber auch entschlossen.
10: Jenseits aller parteipolitischen Meinungsverschiedenheiten. Wir werden die Freiheit unserer Gesellschaft verteidigen. Darauf können sich alle verlassen. Wir sind mehr, wir sind stärker und wir halten in unserem Land zusammen. Das ist das Wichtigste in einer so schweren Stunde.
8: Werden bei den Deutschen alte Ängste neu aufflammen? Werden öffentliche Sicherheit und islamistische Gewalttäter wieder das Thema Nummer eins vor drei Landtagswahlen, eine von ihnen in der Bundeshauptstadt? Schnelle, greifbare Antworten wären da gut, aber liegen sie in der Schublade des Gesetzgebers? Darüber habe ich heute früh mit dem innenpolitischen Sprecher der Unionsbundestagsfraktion Alexander Throm gesprochen. Sie haben nach der Tat gesagt, alle in Arbeit befindlichen Sicherheitsgesetze müssten unmittelbar nach der Sommerpause verabschiedet werden. Was haben Sie da speziell in der Mache, um einer Tat wie dieser den Boden zu entziehen?
11: Ja, wir haben eine Sicherheitsoffensive in der Koalition vereinbart, weil wir ganz konkret die Sicherheit unserer Bevölkerung an oberste Stelle stellen wollen und ganz konkret auch vor beispielsweise Datenschutzbedenken. Deswegen haben wir das Bundespolizeigesetz beschlossen mit automatisierter Videoerkennung vor wenigen Wochen. Und wir haben bereits in der ersten Lesung die sogenannte IP-Adressenspeicherung, digitale Ermittlungsbefugnisse für die Sicherheitsbehörden. Wir werden die Nachrichtendienstrechtsreform umsetzen. Sie geht jetzt in den nächsten Tagen ins Kabinett, ein ganzes Bündel. Und das ist das, was sowieso schon vorgesehen war und das muss jetzt schnell umgesetzt werden.
8: Aber hätte es diese Tat von diesem Täter gestoppt, über dessen Vorleben und dessen Vorstrafen und Reisen und Postings wir so vieles wussten und einschlägige Ermittler eben auch wussten?
11: Das kann man nicht eindeutig beantworten, welche Erkenntnisse eben dann noch hätten zusätzlich oder früher gewonnen werden können, etwa wenn ein Nachrichtendienst, der Bundesverfassungsschutz, dann auch noch eine Online-Durchsuchung durchführen kann, was bisher nicht geht. Aber jedenfalls ist klar, in diesem Fall hatten die Sicherheitsbehörden, insbesondere in Berlin, eine Erkenntnislage, die eigentlich dazu hätte führen müssen, dass dieser mutmaßliche Täter nicht auf freiem Fuß sein durfte.
8: Aber Gefährder rutschen ab und an vom Schirm und das ist in diesem Fall womöglich nicht Versäumnis der Polizei, auch nicht der Staatsanwaltschaft, sondern einer Rechtsprechung, die ihn vom Haken lässt und ihn womöglich sogar noch das Signal gibt, jetzt noch schnell oder nie mehr.
11: Ja, nach der Erkenntnislage, die wir momentan haben, war sicherlich eine Aussetzung auf Bewährung, also die Strafhaft auszusetzen auf Bewährung, nicht das richtige Mittel. Dieser Täter hat sich mit Sicherheit nicht bewährt. Und man muss schon auch sagen, dass gerade bei Islamismus, ein hoher Fanatismus damit verbunden ist und auch eine hohe Gewaltbereitschaft gegen Menschen, jedenfalls im Westen. Und deswegen brauchen wir auf allen Ebenen unseres Staates, bei den Sicherheitsbehörden, da ist sie weitgehend vorhanden, aber auch bei der Justiz mehr Härte, mehr Konsequenz. Und im Zweifel muss es heißen, im Zweifel für die Sicherheit der Bevölkerung und nicht für den Angeklagten.
8: Islamisten und mögliche Hintermänner und Helfer suchen sich immer genau die Orte, an denen Menschen in einer offenen Gesellschaft ganz bei sich sind. Beim Feiern, beim CSD, bei Weihnachtsmärkten oder um auch die französischen Schauplätze der Vergangenheit zu nennen, in Konzerten, in Cafés, in Stadien. Sind diese Plätze überhaupt besser zu schützen?
11: Also sie sind heute schon besser geschützt. Und ich will auch einmal darauf hinweisen, dieser Bundesregierung, unseren Sicherheitsbehörden, ist es im letzten Jahr mehrfach gelungen, potenziell islamistische Anschläge zu verhindern, bevor sie begangen wurden. Wir sind nicht unerfolgreich. Und wenn man sich das in der Welt anschaut, auch im Vergleich mit Großbritannien, mit Frankreich und anderen Ländern, dann haben wir in Deutschland eine relativ geringere Anzahl derartiger terroristischer Anschläge. Das nützt alles nichts den Opfern vom vergangenen Samstag. Aber wir haben schon eine relativ hohe Sicherheitslage bei gleichzeitig hoher Bedrohungslage. Und so wie ich es wahrnehme, war es jetzt in Berlin durchaus das Festivalgelände selbst gut geschützt. Der Terroranschlag ist im Vorfeld quasi im Zu- und Ablauf dieses Festivalgeländes erfolgt.
8: Herr Trump, bringt der Impuls dieser Tat die Landtagswahlkämpfe der CDU und auch anderer Parteien der Mitte ins Trudeln, weil die Rechte ohne Rücksicht auf Maß oder Logik sagen wird, dieser eine ist wie alle, wir haben es euch gesagt, alle müssen raus, die irgendwie anders und nicht wirklich von hier sind. Kann die CDU dem standhalten in den kommenden Wochen?
11: Also es ist sicherlich auffällig, dass dieser Terroranschlag jetzt wieder vor wichtigen Landtagswahlen stattfindet. Ich will daran erinnern, dass Magdeburg oder auch Aschaffenburg kurz vor der letzten Bundestagswahl stattgefunden hat. Wir haben darauf reagiert, nicht jetzt nach diesem Anschlag, sondern schon vor anderthalb Jahren bei Vereinbarung des Koalitionsvertrages. Wir haben ganz klar dort vereinbart, dass wir der Sicherheit der Bevölkerung Priorität geben, auch in der Abwägung zu anderen Themen wie beispielsweise dem Datenschutz, und sind ganz konkret dabei, dieses umzusetzen. Es findet die größte Sicherheitsoffensive in der Geschichte der Bundesrepublik Deutschland schon die letzten anderthalb Jahre statt. Aber klar ist auch, absolute Sicherheit wird es in einem freien Land wie Deutschland nie geben können.
8: Sagt der innenpolitische Sprecher der Unionsbundestagsfraktion, Alexander Trumm.
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8: Seit Sonntag findet in Rio de Janeiro zum 26. Mal die internationale AIDS-Konferenz statt. Vor gut 4 Jahrzehnten, als die Krankheit erstmalig diagnostiziert wurde, war sie noch ein unausweichliches Todesurteil. Heute sind HIV-Infektionen medizinisch, wissenschaftlich betrachtet beherrschbar. Die Krankheit AIDS also vermeidbar. Aber wir stehen an einem Wendepunkt. Nicht nur die USA haben viele Gelder aus internationalen Hilfsorganisationen zurückgezogen. Auch andere Länder fahren ihre Unterstützung deutlich zurück. Für die Ausbreitung von HIV und AIDS ist das keine gute Nachricht. Zum Stand der Dinge Informationen von Daniela Remus.
12: Das HIV-Virus, das unbehandelt die Immunschwächekrankheit AIDS verursacht, ist medizinisch betrachtet ziemlich tricky. Hat es einen Menschen infiziert, dann lagert es sich nämlich in das Erbgut ein und bleibt dort für den Rest des Lebens, erklärt HIV-Forscherin Dr. Angelique Hölzimmer vom Universitätsklinikum Eppendorf in Hamburg.
13: Wenn man dann eine HIV-Therapie bekommt, dann führt das dazu, dass quasi HIV als Virus nicht mehr gebildet wird. Es schlummert aber sozusagen weiterhin in den Zellen, in der DNA. Und ist eher nur unterdrückt. Das heißt, Menschen, die eine HIV-Therapie erhalten, haben eine ganz normale Lebenserwartung. Aber sobald diese Therapie gestoppt wird, kann das Virus reaktivieren.
12: Mittlerweile gibt es hochwirksame Medikamente, die entweder infektionsvorbeugend oder als Therapie nach einer Infektion eingesetzt werden. Sie bestehen aus mehreren antiviralen Wirkstoffen. Damit gelingt es, das Virus in Schach zu halten und eine Weitergabe der Infektion zu verhindern, sagt Professor Stefan Esser, HIV-Forscher am Uniklinikum Essen.
14: Wir haben im Augenblick die Möglichkeit, verschiedene antivirale Medikamente einzusetzen. Die HIV-Versorgung wird von Kostenträgern anstandslos übernommen. Und in den letzten Jahren und Jahrzehnten sind immer effektivere Medikamente entwickelt worden. Die Durchbruch der letzten Jahre vor allen Dingen sind Medikamente mit deutlich weniger Nebenwirkungen, als wir die früher hatten. Und eine erhebliche Vereinfachung in der Einnahme.
12: Denn statt täglich mehrere Tabletten einzunehmen, müssen die Betroffenen jetzt beispielsweise nur noch eine einzige Pille schlucken. Seit 2025 ist sogar in einigen Ländern und den USA ein neues Medikament zugelassen, das eine langanhaltende Wirkung hat. Es muss nur noch zweimal jährlich per Spritze verabreicht werden. Ein enormer Vorteil, so Stefan Esser.
14: Und da ist HIV ein harter Gegner, weil HIV verzeiht nie. In dem Augenblick, wo ich unregelmäßig Tabletten nehme, sinken die Spiegel und in der Phase können sich Resistenzen entwickeln. Diese Resistenzen haben den großen Nachteil, dass Medikamente nicht mehr eingesetzt werden können. Und was anders ist zu vielen anderen Erregern, HIV legt sich sozusagen ein Gedächtnis zu. Diese Medikamente können dann nie wieder eingesetzt werden.
12: Weltweit infizieren sich gegenwärtig rund 1,3 Millionen Menschen neu mit HIV. In Deutschland sind es pro Jahr rund 2300 Neuinfektionen. Nach Jahren des Rückgangs beobachten die Forschenden und Hilfsorganisationen jetzt, dass die Infektionszahlen weltweit wieder ansteigen. Auch das Robert-Koch-Institut meldet erstmals wieder einen Anstieg von HIV-Infektionen. Die Erklärung, nicht nur die USA, auch Länder wie Deutschland haben ihre Unterstützung für internationale Gesundheitsprojekte deutlich reduziert. Deshalb sehen die Forschenden und die Deutsche AIDS-Hilfe den Kampf gegen HIV an einem alarmierenden Wendepunkt, so Holger Wicht von der Deutschen AIDS-Hilfe.
15: Wir befinden uns zurzeit in einer aberwitzigen Situation. Das kann man gar nicht deutlich genug sagen. Wir haben die AIDS-Pandemie fast besiegt. Wir haben alles, was wir dafür brauchen und es ist uns auch gelungen. Die Todeszahlen sind zurückgegangen, die Erkrankungszahlen sind zurückgegangen, die Infektionszahlen sind zurückgegangen. Das hat hervorragend funktioniert und wir hätten jetzt eigentlich nur noch ein paar Jahre weitermachen müssen, um dieser Epidemie wirklich ein Ende zu machen.
12: Stattdessen stehen wir vor einem Rollback, politisch, finanziell und was die Versorgung angeht. Deshalb sind die Forschenden mehr als besorgt, dass AIDS schon bald zurückkehren könnte. Und das weltweit.
8: Daniela Remus zum Stand der Bekämpfung von HIV und AIDS. NDR Info bis hier mit Markus Schubert in einer halben Minute. Die 9 Uhr Nachrichten. Danach begrüßt Sie hier im Studio mein Kollege Gerd Wolf. Und unser Spanien-Korrespondent blickt dann auf die Waldbrände im Land.

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1: Claudia Drews. Nach dem Tod des Mannes, der mutmaßlich den Anschlag auf den Berliner CSD verübt haben soll, sind viele Fragen offen. Der 21-Jährige war gestern bei einem Polizeieinsatz von Beamten erschossen worden. Nach Ansicht des ARD-Terrorismusexperten Holger Schmidt ist bislang aber noch unklar, welche Rolle genau der Mann bei der Tat gespielt hat.
2: Ehrlicherweise wissen wir nicht mal gesichert, ob er denn tatsächlich auch der Fahrer dieses Fahrzeugs war und wie viele Leute zum Zeitpunkt der Tat in diesem Fahrzeug waren. Man ist auf ihn gekommen, weil er beim Besorgen dieses Fahrzeugs eine entscheidende Rolle gespielt hat. Weil die Polizei, als sie das Kennzeichen überprüft hat, zu einer Frau im Land Brandenburg gekommen ist, die darauf hingewiesen hat, er hat das Fahrzeug bekommen. Deswegen ist er so in den Fokus geraten. Und kriminaltechnische Untersuchungen, Fingerabdrücke, DNA-Spuren, Zeugenaussagen, all diese Elemente müssen jetzt klären. Saß er am Steuer? War er möglicherweise der Beifahrer? Wie viele Personen waren in diesem Fahrzeug?
1: Der ARD-Terrorismusexperte Holger Schmidt. Kanzler Merz will sich am Mittag zu weiteren Personalwechseln in seiner Regierung äußern. Dazu gehört voraussichtlich der neue Verkehrsminister. Der parlamentarische Geschäftsführer der Unionsfraktion Steffen Bilger soll Nachfolger von Patrick Schnieder werden. Schnieder hatte gestern um seine Entlassung gebeten, um den so wörtlich unwürdigen Zustand zu beenden. Ursprünglich wollte Merz schon am Freitag einen neuen Verkehrsminister präsentieren. Allerdings hatte der zunächst geplante Nachfolger kurzfristig abgesagt. Merz wird am Mittag voraussichtlich auch bekannt geben, wer den künftigen Gesundheitsminister Linnemann als CDU-Generalsekretär ablöst. Im Gespräch ist Schatzmeisterin Franziska Hoppermann. Im Südwesten Frankreichs wüten die Brände weiter unkontrolliert. Besonders betroffen ist Bordeaux. Über der gesamten Stadt liegt ein starker Brandgeruch. Aus Bordeaux, Kai Rienecker.
3: Die Behörden haben die Menschen aufgefordert, Aufenthalte im Außenbereich zu begrenzen. Die Feinstaubwerte sind über die zulässigen Schwellenwerte gestiegen. Noch sieht es in der historischen Altstadt von Bordeaux nach Normalität aus, aber die Stimmung ist angespannt. Viele Menschen sind besorgt und wissen nicht, was da in den nächsten Tagen noch auf sie zukommen wird. Bürgermeister Cazeneuve hat erklärt, dass eine Evakuierung der Stadt Bordeaux nicht geplant sei. Aber einige der Ausläufer des Feuers bei Bordeaux sind nur noch rund 15 Kilometer vom Stadtzentrum entfernt. Feuerwehrvertreter sprechen von einem Kampf von David gegen Goliath. Hunderte von Häusern sind schon komplett verbrannt. Weit über 200.000 Menschen sind evakuiert worden. Sie werden in Notunterkünften untergebracht oder auch bei Privatleuten. Die französische Regierung will heute zu einer weiteren Krisensitzung unter der Leitung von Präsident Macron zusammenkommen.
1: Syrien strebt ein Sicherheitsabkommen mit Israel an. Das hat der syrische Präsident al-Sharaa in einem Interview mit dem Sender Al Jazeera gesagt. Ein solches Abkommen könne den Weg für einen umfassenden Frieden zwischen den beiden Ländern ebnen. Allerdings gebe sein Land den Anspruch auf die Golanhöhen nicht auf, betonte al-Sharaa. Israel hatte die Golanhöhen im Sechstagekrieg 1967 von Syrien erobert und 1981 annektiert. Nach dem Sturz des syrischen Machthabers Assad Ende 2024 drangen israelische Truppen nach Syrien vor und besetzten weitere Gebiete. Gestern hatte die syrische Staatsagentur gemeldet, dass israelische Streitkräfte Gebiete in Syrien beschossen haben. Die Finals in Hannover sind am Abend zu Ende gegangen. In 24 Sportarten gab es deutsche Meisterschaften. Inklusive der Leichtathletikwettbewerbe, die in Bochum-Wattenscheid stattfanden, wurden mehr als 140 Titel vergeben. Aus Hannover, Vera Zellmer.
4: Die Veranstalter sind sehr zufrieden. Sie haben bei den verschiedenen Sportarten in Hannover und am Steinhuder Meer 480.000 Zuschauerinnen und Zuschauer gezählt. Ein Rekord. Die Fußwege waren kurz, etwa zwischen Speedklettern auf dem Opernplatz, Rapid-Surfen auf der Leinewelle, 3x3-Basketball am Neuen Rathaus, genauso wie zum Rudern auf dem Maschsee und zum Judo in der Halle am Stadion. Große Namen wie Schwimm-Olympiasieger Lukas Mertens, Triathletin Laura Lindemann und die rhythmische Sportgymnastin Daya Varfolomejew sorgten für emotionale Höhepunkte. Viele Sportlerinnen und Sportler haben die Energie in Hannover gelobt. Und Hannovers Oberbürgermeister Belit Onay nennt die Finals ein Sommermärchen für die Stadt.
1: Und das waren die Nachrichten.
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5: Heute eher erst stark bewölkt, teilweise ziehen auch noch ein paar Schauer durch. Später wird es dann von Westen her trockener und sonniger. Höchste Werte 18 Grad maximal in Flensburg und bis zu 23 Grad am Steinhuder Meer. Morgen dann heiter, nordöstlich der Elbe ein paar mehr Wolken, bis zu 29 Grad. Der Mittwoch auch überwiegend freundlich und noch wärmer, bis zu 34 Grad. In der Info der Verkehrsservice mit Stau oder stockendem Verkehr. Zusammengefasst ab 3 Kilometern auf der A1 Osnabrück Richtung Bremen. Zwischen Bremen-Brinkum und Arsten 3 Kilometer stockend. Nochmal A1 Bremen Richtung Hamburg. Zwischen Stucken-Borstel und Bockel 4 Kilometer Stau. Nach einem Unfall ist dort nur eine Spur frei. Dann zur A7 Kassel Richtung Hannover. Zwischen Kassel-Nord und Lutherberg 3 Kilometer Stau. Und die A7 Hannover Richtung Flensburg vor dem Elbtunnel. 4 Kilometer Stau im Moment wegen eines defekten Fahrzeugs. In der Info jetzt mit Gerd Wolf. Einen schönen guten Morgen. Wir beginnen natürlich mit der Waldbrandlage im Süden Europas. In Frankreich stehen erste Ausläufer der Flammen 15 Kilometer vor Bordeaux. Aus Spanien wird heute Morgen so etwas wie Hoffnung gemeldet, dass sich das Wetter ändern könne und sich damit Chancen ergeben, zumindest die Kontrolle über die Flammen zu bekommen. Von Löschen weiterhin keine Rede. Fast 100.000 Menschen wurden in Spanien in den betroffenen Gebieten mittlerweile evakuiert. Viele von ihnen leben nun seit Tagen in Turnhallen. Eine dieser Notunterkünfte haben gestern Spaniens König Felipe VI. Und Königin Letizia gemeinsam besucht. Und unser Korrespondent Hans-Günther Kellner war dabei.
6: Mit seinen fast 2 Metern Größe ist Spaniens König Felipe VI. Schon von Weitem zu erkennen. Er steht ganz am Ende der Turnhalle von Via Manta zwischen Feldbetten des Militärs, neben ihm Königin Letizia. Sie sprechen zu einer Gruppe von Evakuierten. Eine davon ist Maria José Alonso. Das Königspaar habe sie gefragt, wie es ihr geht, sagt die knapp 60-Jährige. Schlecht geht es mir, sagt sie. Wie soll es einem nach 3 Nächten in der Turnhalle schon gehen? Ein paar aufmunternde Worte hätten sie ihr noch gesagt. Ein wichtiger Besuch, sagt sie. Er habe ihr gezeigt, dass sich jemand um sie kümmert. Wie fast alle hier kommt sie aus Aldea del Fresno. Die Kleinstadt wurde evakuiert, bevor der Brand sie erreichte. Das Feuer war ein Dorf weiter, in 10 Kilometern Entfernung. Wir sahen nur Rauch. Aber da kam schon die Ankündigung, dass wir Aldea del Fresno räumen müssen. Zum Glück hat der Brand unsere Stadt bislang verschont. Auf unserem Grundstück ist nur Gestrüpp verbrannt. Dennoch dürfen die Evakuierten noch nicht in die Kleinstadt zurück. Einige der 2 Stockbretschen des Militärs sind eng zusammengeschoben. Es hat etwas von Camping für die Kinder, ein Abenteuer, scherzt die Marokkanerin Amal Manabi. Seit 30 Jahren lebt sie in Spanien, erzählt sie. Gerade ist sie 36 Jahre alt geworden. Aber zum Feiern hat sie keine Lust. Vor kurzem haben wir noch das Feuer in Almería am Fernsehen verfolgt. Das hat geschmerzt. Man ist ja ein Mensch. 13 Tote gab es da. Aber wenn man direkt betroffen ist, ist es doch etwas anderes. Das öffnet einem die Augen. Auch wenn hier niemand gestorben ist. Vor 2 Jahren hatten wir hier noch Überschwemmungen. Und jetzt das. Die Natur im Gebirge, bis sich das alles wieder erholt hat. Es wird viel Zeit vergehen. In diesem Jahr sind in Spanien schon mehr als 150.000 Hektar verbrannt. Mehr als 6-mal so viel wie zum gleichen Zeitraum letzten Jahres. Klimaforscher warnen schon lange vor dieser Entwicklung. Amals Bruder Mohamed schaltet sich ein. Für den Klimawandel sind wir Menschen verantwortlich. Wir müssen etwas dagegen tun. Es heißt immer, die Brände löscht man im Winter, indem man vorbeugt. Wenn es erst mal brennt, ist es zu spät. Die Schäfer müssen ihre Arbeit machen. Schafe, Ziegen und Kühe haben einst in den Wäldern das Gestrüpp abgegrast, sagt auch Fatima, die dritte der Geschwister. Im Dorf haben wir den Schäfer Manolo. Den haben wir früher immer mit seinen Schafen in den Wäldern gesehen. Jetzt hat er nur noch halb so viele Schafe und die gehen nicht mehr in den Wald. Dabei wäre das die natürliche Vorbeugung gegen Waldbrände. Ganz ähnlich argumentieren Forstexperten. Auch sie halten den Einsatz von Weidetieren für einen Baustein zur Vermeidung von Waldbränden. Denn wildwuchernde Sträucher am Waldboden seien im heißen Sommer Brennstoff. Auch König Felipe VI. Greift dieses Argument auf, bevor er und Letizia Viamanta wieder verlassen, sagt er vor der Presse. Viele sprechen hier davon, dass wir an die Zukunft denken müssen. Wie können wir dafür sorgen, dass künftige Brände nicht solche Schäden anrichten? Ich möchte zu diesem gemeinsamen Nachdenken einladen und zur gemeinsamen Zusammenarbeit, denn ohne die geht es nicht.
5: Sagt der spanische König Felipe VI. Die Lage in Frankreich weiterhin außer Kontrolle. Wir schalten gegen Ende der Stunde zu unserem Korrespondenten dort. Aber erst einmal in den Norden.
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5: Nach dem mutmaßlich islamistischen Terroranschlag auf den Christopher Street Day in Berlin mit einer Toten und zahlreichen Verletzten appelliert der Verein Hamburg Pride an die Stadtgesellschaft, jetzt geschlossen zusammenzustehen. Nur wenige Tage vor dem Hamburger CSD gehe es damit nicht nur um die Sicherheit der Veranstaltung, sondern auch um ein deutliches Zeichen der Solidarität. Hanna Freitag berichtet.
7: Bürgermeister Peter Tschentscher hat den Angehörigen des Opfers sein Beileid ausgesprochen und wünscht den Verletzten gute Genesung. SPD-Co-Parteichefin Melanie Leonard verurteilt den Anschlag scharf.
8: Das ist eine feige Tat und ein Angriff auf unsere offene und vielfältige Gesellschaft.
7: Die zweite Bürgermeisterin Katharina Fegebank von den Grünen bekräftigt, dass Hamburg felsenfest an der Seite der queeren Community stehe.
9: In Hamburg ist kein Platz für Gewalt, für Fanatismus. Und deshalb gehen wir nächsten Samstag sehr selbstbewusst auf die Straße miteinander.
7: Islamismus habe keinen Platz in einer freien und offenen Gesellschaft, betont auch Richard Seemeker von der CDU mit Blick auf die Hamburger CSD-Parade.
10: Wir wollen sicherstellen, dass diese sicher durchgeführt werden kann, dass die Menschen, die diese Veranstaltung besuchen, sich keine Angst machen müssen.
7: SPD-Innensenator Andi Grote betont das bereits hohe Sicherheitsniveau in Hamburg. Trotzdem werde das Konzept für die Hamburg Pride überprüft.
5: Nach dem Absturz eines Kleinflugzeugs in Ganderkesee im Kreis Oldenburg mit 2 Toten suchen Experten weiter nach der Unglücksursache. Die Maschine war am Samstag in Bremen gestartet und kurz nach einem Zwischenstopp in Ganderkesee in den Dachstuhl eines Einfamilienhauses gestürzt.
11: Es ist nach wie vor unklar, ob es zuvor einen medizinischen Notfall gegeben hat beim Piloten oder einen technischen Defekt. Wer die Maschine geflogen hat, ob der 65-Jährige oder der 77-Jährige, beide aus Bremen, auch das werde noch untersucht, sagt ein Polizeisprecher. Die Staatsanwaltschaft Oldenburg hat die Trümmer der Maschine beschlagnahmt. Experten der Bundesstelle für Flugunfall und Untersuchung aus Braunschweig haben noch am Wochenende ihre Arbeit aufgenommen. Unglücksort und das Wrack untersucht. Noch liegen keine Ergebnisse vor. Das kann auch wohl noch dauern. In Kleinflugzeugen sind Flugschreiber nicht vorgeschrieben. Oft haben solche Maschinen nur kleinere Navigationsgeräte. Die Familie, die in dem betroffenen Haus wohnt, hat im Urlaub von dem Unglück erfahren, ihr Haus ist unbewohnbar. Der Schaden laut Polizei eine hohe 6-stellige Summe.
5: In Schleswig-Holstein im Kreis Steinburg hat gestern Abend eine Windhose große Schäden angerichtet. Nach Angaben von Feuerwehr und Polizei zog die Windhose kurz vor 19 Uhr durch die Gemeinde Engelbrechtsche Wildnis und durch Glückstadt. Und auch im Kreis Pinneberg war sie zu spüren. Janina Greve hat weitere Einzelheiten.
12: Abgedeckte Dächer, geborstene Scheiben, herumfliegende Trümmerteile. Insgesamt sprechen die Leitstellen von 40 bis 50 beschädigten Gebäuden, darunter auch das Dach einer Halle in einem Industriegebiet. Auf der Bahnstrecke zwischen Itzehoe und Elmshorn knickte die Windhose nach Angaben der Feuerwehr den Mast einer Oberleitung um. Nach Angaben der Bahn verspäten sich deshalb einige Züge. Die Polizei sagt, dass die Windhose auch im Kreis Pinneberg in Großoffenseed-Aspern einen Container angehoben hat. Insgesamt war ein Großaufgebot von Feuerwehr, Polizei und THW im Einsatz. Bei der Polizeileitstelle hieß es, dass die Menschen teilweise nicht in ihre Häuser zurück konnten. Es wurden aber keine Personen verletzt.
5: In Warnemünde arbeitet das Leibniz-Institut für Ostseeforschung an einem Frühwarnsystem für Vibrionen. Vibrionen, das sind Bakterien, die zum Beispiel in der Ostsee natürlich vorkommen. Steigt die Temperatur über 18 Grad, vermehren sie sich und können dann für vorerkrankte Menschen gefährlich werden. Vanessa Kiolin hat sich erkundigt, wie das Institut genau forscht.
13: Mit Hilfe einer Drohne, ausgestattet mit einer speziellen Kamera. Diese nimmt die Wasseroberfläche auf, denn die Forschenden haben herausgefunden, dass Blaualgen dort auftreten, wo später viele Vibrionen nachweisbar sind. Sterben die Blaualgen ab? dienen diese den Vibrionen als Futter. Die wiederum vermehren sich wenig später stark. Mithilfe von Drohnen und hochauflösenden Satellitenbildern könnten zukünftig Blaualgen registriert und so das Vorkommen von Vibrionen vorausgesagt werden. Noch bis Oktober läuft in Warnemünde die Forschung zum möglichen Frühwarnsystem. In diesem Jahr wurden dem Landesamt für Gesundheit bereits 3 Vibrioneninfektionen gemeldet. Vergangenes Jahr waren es 5. Ein Mensch verstarb.
5: Soweit Meldungen und Entwicklungen aus dem Norden. Was wissen wir heute Vormittag, was nicht nach dem Anschlag beim CSD in Berlin? Das Gespräch mit dem ARD-Fachmann für den Kampf gegen den Terrorismus gleich nach dem Sport und nach diesem Überblick, der schon mal einführt. Jetzt um 9.15 Uhr.
1: Der mutmaßlich islamistische Anschlag von Berlin hat Diskussionen über mögliche Konsequenzen ausgelöst. Der innenpolitische Sprecher der Unionsbundestagsfraktion Trohm forderte auf NDR Info von den Sicherheitsbehörden und der Justiz mehr Härte. Er äußerte Unverständnis darüber, dass der Tatverdächtige, obwohl als Gefährder eingestuft, in der Vergangenheit eine Strafe zur Bewährung erhalten hatte. Der Innenexperte der Grünen von Notz sagte, es müsse jetzt genau geschaut werden, warum die Behörden den Mann offenbar aus ihrem Fokus genommen hätten. In den Waldbrandgebieten im Südwesten Frankreichs bleibt die Lage angespannt. In der Gironde hieß es von der Präfektur zwar, die Situation sei insgesamt stabil, die Feuerwehr sei aber weiterhin in vollem Umfang im Einsatz. Außerdem wird befürchtet, dass sich die Lage verschärfen könnte. Es soll wieder heißer werden, ab morgen über 40 Grad. Die Ukraine hat erneut zahlreiche Kampfdrohnen Richtung Russland geschickt. In der südrussischen Hafenstadt Rostow am Don sollen bei einem Angriff mindestens 2 Menschen getötet und mehrere verletzt worden sein. Ein weiterer Angriff mit 12 Verletzten wird aus Bjelgorod nahe der Grenze zur Ukraine gemeldet. Die Ukraine berichtet ihrerseits von russischen Drohnenangriffen. Es habe Einschläge an 10 Orten gegeben. Das Wetter in Norddeutschland. Zunächst gebietsweise Schauer, später von Westen her freundlicher, 18 bis 23 Grad. Das war der Überblick. Weiter mit Gerd Wolf.
5: Vielen Dank.
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5: Große Worte, das war ein Sommermärchen, so beschreibt Hannovers Oberbürgermeister Billit Onay die Finals, die am vergangenen Wochenende in der niedersächsischen Landeshauptstadt Hannover ausgetragen wurden. 143 Medaillenentscheidungen an 4 Tagen, nicht nur in Hannover, auch in Bochum, aber Hannover auf jeden Fall eine Stadt im Ausnahmezustand. Tom Gernke.
14: Ja, Gerd, das hatte durchaus was von diesem besonderen Olympiaglanz, einfach weil die Stadt größtenteils mitten in der City, die ganzen Spiele wurden dort platziert, charmant und spielend leicht einsortiert ins Stadtbild. Beachvolleyball vor der Oper, Bogenschießen am neuen Rathaus. Also das hatte was. Ina Kast blickt für uns mal zurück auf dieses Megasport-Event.
15: Ob neue olympische Sportarten wie Coastal Rowing am Steinhuder Meer?
16: Ja, sehe ich auch zum ersten Mal. Man braucht schon ein bisschen sportliche Fähigkeiten, will ich mal sagen.
15: Flag Football im Erika Fisch Stadion.
17: Ja, sieht gut aus. Also die Leute sind gut drauf und überall Fair Play.
15: Oder Beachvolleyball am Opernplatz, mitten im Herzen von Hannover. Die Menschen haben die Stimmung in der Stadt genossen.
18: Ja, interessant, den Breitensport hier zu sehen, den Klettern, Stabhochsprung.
15: Auch die Sportlerinnen und Sportler schwärmen von diesem Multisport-Event. Bogenschützin Flora Klim aus Göttingen ist froh, Teil der Finals gewesen zu sein.
19: Die Stimmung war mega, also es war ausgelastet, ne, dass im Bogensport keiner mehr auf die Tribüne darf. Ich glaube, das habe ich noch nie erlebt. Richtig gute Stimmung, wir wurden ganz doll angefeuert, ne, also es war wirklich richtig schön.
15: Der Präsident des Deutschen Olympischen Sportbundes, Thomas Weikert, hat viele Wettkämpfe bei den Finals in Hannover besucht.
20: Also es ist mit einem Wort super.
15: So ein Multisport-Event wie die Finals seien für den DOSB ein guter Gradmesser für eine deutsche Olympiabewerbung.
20: Da proben wir ja und wir sehen, dass alle begeistert sind, wenn Sport geliefert wird.
15: Auch wenn es in Anführungszeichen nur deutsche Meisterschaften waren, die Menschen in und aus der Region Hannover wollten sich möglichst viele Sportarten angucken.
20: Volle Ränge, gute Sportveranstaltungen, viele Zuschauer, die Locations sind gut, alles gut organisiert, jeder freut sich. Es wird sicherlich auch hier und da mal eine Kritik geben, klar, 100% können sie nie was machen, aber insgesamt ist das eine positive Stimmung.
15: Der frühere Turn-Olympiasieger Fabian Hambüchen klingt alles andere als positiv, wenn es um die sportliche Qualität geht. Er macht sich Sorgen um das deutsche Turnen.
21: Also das Niveau
2: man muss schon ehrlich sein, es ist leider Gottes nicht ganz so hoch. International haben wir momentan wirklich nichts zu sagen. Ja, das ist traurig, das ist schade, vor allem wenn man aus einer Ära kommt wie ich jetzt und wo wir wirklich vorne mitmischen konnten, auch als Team. Aber im Sport gibt es immer so Phasen, ja.
15: Auch im Stabhochsprung, der zugegebenermaßen etwas vom Winde verweht wurde, ist noch Luft nach oben. Der deutsche Meister übersprang 5,40 Meter. Weltklasse-Athleten schaffen mehr als 6 Meter. Ein ganzes Stück mehr. Den Sportfans war das aber völlig egal. Sie haben sich einfach gefreut, Sport aus nächster Nähe zu gucken.
14: Und weil es so schön war, überlegt Hannover tatsächlich, das Ganze ein zweites Mal auszurichten. Zumindest will sich die Stadt erneut auf die Finals bewerben. Auch die Tour de France ist gestern zu Ende gegangen. Die legendäre Frankreich-Rundtour hatte einen klaren Sieger. Mit über 6 Minuten Vorsprung gewann der Slowene Tadej Pogacar und reiht sich mit 5 Gesamtsiegen nun ein in die Riege der ganz Großen. Aus deutscher Sicht verlief die Tour eher enttäuschend. Wieder einmal gab es keinen deutschen Tagessieg im 5. Jahr in Folge. Frage an unseren Radsport-Experten Holger Gersker, wie ist das denn einzuordnen?
21: Es ist immer super schwer, eine Radsportbilanz anhand von Ergebnissen zu ziehen, denn letztlich gibt es verschiedene Jobs, wie im Fußball auch. Einen Innenverteidiger wird man nicht daran messen, wie viele Tore er geschossen hat, und so kann man einen Helfer wie Nils Polit auch an einem Etappensieg nicht messen, aber er war super, super wertvoll für den Toursieger, für Tadej Pogacar, und deswegen ist es ein überragender Nils Polit gewesen, den wir hier erlebt haben. Absolute Weltklasse. In Abstrichen gilt das auch für Felix Engelhardt, für den neuen deutschen Meister, für sein Team, aber man muss natürlich auch deutlich sagen, einige deutsche Starter hier bei der Tour de France haben ihr Niveau nicht ausschöpfen können. Georg Zimmermann beispielsweise, auch John Degenkolb nicht, konnten keine Akzente setzen. Und dennoch gibt es sogar noch einen für die Zukunft, denn Max Kanter ist in Paris 4. geworden, einer der weltbesten Sprinter. 2. war auf einer Etappe, also der hat absolut überzeugt.
14: Und überzeugt hat auch Tennisspielerin Tamara Korpatsch, und zwar in ihrer Heimatstadt Hamburg. Dort gewann sie nämlich das Turnier am Roten Baum, besiegte im Finale die Ungarin Anna Bonda in 2 Sätzen.
22: Mein Heimspiel zu gewinnen in Hamburg, in meinem Club, in meiner Stadt, vor meiner Haustür, bedeutet mir sehr viel. Ich wollte hier bis Sonntag bleiben und ein Traum wäre natürlich, einen Titel zu holen, und ich habe es wirklich geschafft.
14: Ja, und durch diesen Erfolg steht Korpatsch nun erstmals in ihrer Karriere in den Top 50 der Weltrangliste.
23: Sport in dieser Stunde mit Tom Gernke. Natürlich beschäftigen uns der Anschlag am CSD in Berlin vor 1,5 Tagen und seine Folgen auch heute Vormittag. Der mutmaßliche Täter. Gestern Abend ist er in einer Kleingartensiedlung im Nordwesten Berlins von der Polizei erschossen worden. Michael Götschenberg ist der Fachmann für Terrorismus und den Kampf dagegen in der ARD. Ich habe ihn kurz vor der Sendung gefragt, was eben jetzt über diesen Polizeieinsatz bekannt ist und warum es am Ende nicht gelungen ist, den mutmaßlichen Täter festzunehmen.
24: Ja, die Polizei hat nach diesem Anschlag eine große Reihe von Hinweisen abgearbeitet. Und ein Hinweis betraf dann eben eine Gartenanlage in Berlin-Spandau. Es gab den Hinweis, dass die Person dort gesehen wurde. Dementsprechend rückte das Spezialeinsatzkommando der Polizei an und wollte eben den Geflüchteten festnehmen. Allerdings ging er dann mit einem Messer auf die Beamten los, so wurde das von der Polizei dargestellt, sodass man ihn dann niedergeschossen hat, und in der Folge ist er eben auch an diesen Schussverletzungen gestorben.
23: Hinweis aus der Bevölkerung, heißt das beispielsweise auch ein Hinweis aus der libanesischen Community, wo der Verdächtige ja offenbar Wurzeln hat, die zur Fahndung beitragen konnten?
24: Das wissen wir jetzt noch nicht genau, von wem dieser Hinweis kam. Aber grundsätzlich ist es so, dass im Zuge solcher Ereignisse, das war ja eine öffentliche Fahndung, endlos viele Hinweise bei der Polizei eingehen. Die müssen dann bewertet werden. Und wenn man sie für seriös hält, für wertig hält, dann geht man ihnen nach. Und in diesem Fall hat man dann eben tatsächlich auch den richtigen Riecher gehabt.
23: Vielleicht noch kurz die 2. Festnahme, ein junger Iraner, die es gegeben hat. Weiterhin keine Details sind zu diesem Fall öffentlich, richtig?
24: Ja, es gibt schon einiges über diese Person zu sagen. Zunächst mal ist unklar, welche Rolle er gespielt hat, ob er möglicherweise mit im Fahrzeug war, ob er von dieser Tat etwas gewusst hat. Das muss man sich jetzt ganz genau anschauen. Tatsache ist, er ist in Haft, und jetzt wird es um die Frage gehen, ob er dem Ermittlungsrichter vorgeführt wird, um eben auch eine Untersuchungshaft zu erwirken. Er hat ein langes Vorstrafenregister, ist iranischer Staatsangehöriger. Das Bundesamt für Migration und Flüchtlinge hat ihm den Flüchtlingsstatus entzogen. Also er hätte eigentlich abgeschoben werden können. Und das ist eine Frage, je nachdem, welche Rolle er gespielt hat bei dieser ganzen tragischen Geschichte, der man nachgehen wird, inwieweit hier im Vorfeld Dinge schiefgelaufen sind.
5: Das ist das Stichwort. Langes Vorstrafenregister gilt auch für den mutmaßlichen Täter. Der Mann war Polizei bekannt, wurde offenbar zeitweise überwacht auch, war auf Bewährung frei. Muss man heute Morgen sagen, da sind Fehler gemacht worden?
24: Also was man auf jeden Fall sagen kann, ist, dass die Prognose, die die Polizei abgegeben hat, zu der Gefahr, die potenziell von ihm ausgeht, dass diese Prognose falsch war. Die Frage ist nun, warum? Die Polizei kann immer nur mit Prognosen arbeiten, wenn es um islamistische Gefährder geht. Man muss immer wieder neu bewerten, welche Gefahr geht von einer Person aus. Wenn es konkrete Hinweise gibt, dass eine Person einen Anschlag plant, dann kann man sie in Präventivhaft nehmen. Das ist in diesem Fall offenbar nicht so gewesen. Es gibt Fälle, wo Personen sich sehr kurzfristig entscheiden, einen Anschlag zu verüben. Dann hat die Polizei im Grunde genommen, wenn sie davon nichts mitbekommt, keine Chance. Aber trotzdem wird man sich jetzt genau anschauen müssen, ob die Maßnahmen, die man gegen ihn gefahren hat, ob die angemessen waren. Genauso wie man sich das Gerichtsurteil anschauen muss, ob das angemessen war, dass man ihn in ein Deradikalisierungsprogramm gesteckt hat, nachdem er gerade erst vorher versucht hatte, sich dem sogenannten IS anzuschließen.
5: Die Diskussionen laufen ja. Wenn aus der CDU und natürlich nicht nur von dort jetzt Forderungen kommen, Freiheitsrechte von Gefährdern dürften nicht mehr gleichgestellt werden mit dem Schutz von Leib und Leben in der Bevölkerung. Für wie realistisch halten Sie das in einem Rechtsstaat jetzt, Folgediskussionen, die wir führen?
24: Ja, die Reflexe sind am Ende immer dieselben nach solchen tragischen Ereignissen. Es werden dann härtere Strafen gefordert und mehr Möglichkeiten für die Sicherheitsbehörden. Die Debatte läuft aber ohnehin schon, dass die Sicherheitsbehörden mehr Möglichkeiten bekommen sollen. Es wird aber eben leider immer so bleiben, dass man nicht alles sieht. Und wenn es keine Hinweise gibt, wird in einem Rechtsstaat, werden wir immer die Situation haben, dass man Personen nicht einfach einsperren kann, nur weil man sie für potenziell gefährlich hält. Es gilt ja nicht nur für islamistische Gefährder, es gilt auch für andere Menschen. Und insofern wird der Rechtsstaat da immer an seine Grenzen stoßen. Trotzdem bin ich sehr dafür, dass man sich auch diesen konkreten Fall anschaut, mit Blick darauf, ob man mehr Möglichkeiten braucht und ob die Rechtslage ausreichend ist.
5: Über wie viele islamistische Gefährder reden wir eigentlich in diesem Land?
24: Also wir reden über bundesweit etwa 450 Personen, denen die Polizei, die Sicherheitsbehörden zutrauen, dass sie grundsätzlich bereit sind, Anschläge zu verüben. Diese Personen werden immer wieder neu bewertet mit Blick auf die Gefahr, die von ihnen ausgeht. Es gibt nicht die Möglichkeit für die Polizei, die alle rund um die Uhr zu observieren. Sie werden über

0: geworden, Anschlagspläne zu durchkreuzen, Leute frühzeitig zu erkennen, wegzusperren. Da läuft vieles richtig. Das haben wir in den vergangenen Monaten und Jahren gesehen. Aber es gibt eben auch immer diese Fälle, wo Prognosen falsch sind. Und ob jemand nun in einem Deradikalisierungsprogramm richtig aufgehoben ist oder ob er besser im Gefängnis sitzen würde, ist eine Frage, die am Ende eben auch vor Gericht entschieden werden muss. Und in diesem Fall muss man eben sagen, dass derjenige offenbar sich gut verstellt hat. Und die Frage ist, ob man das hätte erkennen müssen.
1: Einschätzung von Michael Götschenberg, dem Fachmann in der ARD für den Kampf gegen den Terrorismus. Und wir bleiben beim Thema.
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1: In den Kommentaren vieler Medien geht es heute natürlich um den Anschlag auf den Christopher Street Day in Berlin. Und die meisten sind sich einig, was das Ziel der mutmaßlich islamistischen Tat war. Die Rheinpfalz aus Ludwigshafen fasst es so zusammen.
3: Wer glaubt, der Anschlag betreffe allein die queere Community, unterliegt einem gefährlichen Irrtum. Dieser Angriff galt den Grundwerten unseres Zusammenlebens in Deutschland, dem Versprechen, dass jeder Mensch in Freiheit und ohne Angst so leben kann, wie er ist.
1: Unterschiedliche Ansichten gibt es allerdings darüber, welche Lehren die Politik nun aus diesem Anschlag ziehen sollte. Die Nürnberger Nachrichten etwa fordern eine breite Front an Maßnahmen.
3: Gründlichere Überwachung bereits auffällig gewordener Menschen mit radikaler Gesinnung, härtere Strafen, rasche Abschiebungen, soweit es sich um nicht-deutsche Staatsbürger handelt, Programme zur Deradikalisierung, mehr Bildungsangebote und damit Aufstiegschancen für Jugendliche aus schwierigen Milieus. Laufende Verbesserung der öffentlichen Sicherheit, auch durch Kameraüberwachung.
1: Die Zeit hält dagegen.
3: Zur Wahrheit zählt allerdings auch das. Eine wogende Party in der ganzen Stadt wie der Christopher Street Day wird sich nie vollständig schützen lassen. Sie wäre sonst keine Parade, sondern eine Hochsicherheitszone. Wenn Mörder wie im Berliner Tiergarten ein Auto zur Waffe machen und mit einer Machete über feiernde, ausgelassene Leute herfallen, dann wird aus einem Straßenfest eine Form des Straßenterrors, die sich nur sehr, sehr schwer verhindern lässt. Mit einer gewissen Verletzlichkeit werden wir leben müssen.
1: Soweit die NDR Info Standpunkte, die heute Johannes Zuber für Sie zusammenstellte.
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4: Um 9.30 Uhr mit Claudia Drews. Nach dem Anschlag auf den CSD in Berlin gibt es Kritik an der Justiz. Der innenpolitische Sprecher der Unionsfraktion, Trohm, sagte auf NDR Info, dass gegen den mutmaßlichen Attentäter eine Jugendstrafe zur Bewährung verhängt worden ist, sei nicht das richtige Mittel gewesen.
5: Man muss schon auch sagen, dass gerade bei Islamismus ein hoher Fanatismus damit verbunden ist und auch eine hohe Gewaltbereitschaft gegen Menschen, jedenfalls im Westen. Und deswegen brauchen wir auf allen Ebenen unseres Staates, bei den Sicherheitsbehörden, da ist sie weitgehend vorhanden, aber auch bei der Justiz mehr Härte, mehr Konsequenz und im Zweifel muss es heißen, im Zweifel für die Sicherheit der Bevölkerung und nicht für den Angeklagten.
4: Der bisherige parlamentarische Geschäftsführer der Unionsfraktion Bilger soll neuer Verkehrsminister werden. Der CDU-Politiker soll den bisherigen Amtsinhaber Schnieder ersetzen und am Mittwoch vereidigt werden. Aus Berlin, Frank Eichmann.
6: Mit dem künftigen Ressort kennt sich der 47-Jährige aus. Er war Mitglied im Verkehrsausschuss des Bundestages und einige Jahre parlamentarischer Staatssekretär im Verkehrsministerium. Bilger soll am Mittwoch ernannt werden. Die Art des Ministertausches brachte dem Bundeskanzler viel Kritik, auch in der eigenen Partei ein. Im Urlaub erfuhr der bisherige Verkehrsminister Schnieder am vergangenen Donnerstag von seiner bevorstehenden Entlassung durch Merz. Allerdings sagte der angefragte Nachfolger für das Ministeramt kurzfristig ab. Merz konnte den Wechsel am Freitag nicht verkünden. Gestern bat Minister Schnieder selbst um seine Entlassung, um, wie er schrieb, den unwürdigen Zustand zu beenden. Öffentlich bleibt weiter unklar, was genau Merz seinem bisherigen Verkehrsminister anlastet.
4: Wegen der zahlreichen Waldbrände in Europa müssen immer mehr Menschen in Sicherheit gebracht werden. In Frankreich stieg die Zahl der Betroffenen auf mehr als 250.000. Aus der NDR-Nachrichtenredaktion Katrin Schirwagen.
7: Allein in der Region Gironde im Südwesten des Landes kämpfen mehr als 2500 Feuerwehrleute und Soldaten gegen die Brände. Trotzdem rücken die Flammen weiter auf die Stadt Bordeaux vor. Teilweise sind sie nur noch 15 Kilometer vom Zentrum entfernt.

0: Eine Autobahn sowie der Bahnverkehr wurden gesperrt. Die Behörden riefen die Menschen auf, möglichst nicht nach draußen zu gehen, wegen des starken Brandgeruchs und erhöhter Feinstaubwerte. Auch in anderen Teilen des Landes lodern zahlreiche Waldbrände. Im Nachbarland Spanien breiten sich ebenfalls mehrere Feuer unkontrolliert aus, die größten in den Regionen um Madrid und Valencia. Landesweit wurden etwa 75.000 Menschen in Sicherheit gebracht.
1: Das US-Verteidigungsministerium hat 4 in den vergangenen Wochen getötete amerikanische Soldaten aus der offiziellen Statistik zum Iran-Krieg entfernt. Sie werden jetzt in einer neuen Kategorie namentlich genannt, die sich mit Auslandseinsätze übersetzen lässt. Darin werden auch 207 Verwundete aufgeführt. Unklar ist, ob sie im Zusammenhang mit dem Iran-Krieg verletzt wurden. Schon zuvor waren Zahlen von Toten und Verletzten im Iran-Krieg im Online-System gesunken. Ein Sprecher des US-Verteidigungsministeriums begründete das mit vorübergehenden Datenstörungen. Israels Premierminister Netanyahu fliegt heute nach Washington, um sich mit US-Präsident Trump zu treffen. Morgen wollen beide dann vor allem über die Sicherheitslage im Nahen Osten sprechen. Aus Tel Aviv, Bettina Meyer.
2: Erneut wollen Trump und Netanyahu ihren Kurs gegenüber dem Iran besprechen. Erst im Februar hatte es ein solches Vier-Augen-Treffen gegeben. Vor seinem Abflug verschärfte Netanyahu seinen Ton gegenüber dem Regime in Teheran. Es werde eine weitaus stärkere Antwort auf eine erneute Eskalation geben, so der Premier. Er werde nicht zulassen, dass der Iran sein Atom- und Raketenprogramm wieder aufbaut. Netanyahu will außerdem an der Trauerfeier des verstorbenen US-Senators Lindsey Graham teilnehmen.
1: In der Demokratischen Republik Kongo steigt die Zahl der Menschen, die sich mit dem Ebola-Virus anstecken, rapide an. Nach Angaben der kongolesischen Gesundheitsbehörden sind inzwischen mehr als 1.400 Menschen an dem Virus gestorben. Fast die Hälfte aller nachgewiesenen Ansteckungen endete demnach tödlich. Experten befürchten zudem, dass viele Infektionen bislang nicht erkannt oder gemeldet wurden. Gemessen an den Opferzahlen handelt es sich bei der aktuellen Epidemie um die drittschwerste seit der Entdeckung des Ebola-Virus im Jahr 1976. Ein heftiger lokaler Sturm hat im Landkreis Steinburg mehr als 40 Häuser teils schwer beschädigt. Der Schaden beläuft sich laut Polizei auf einen hohen 6-stelligen Wert, möglicherweise auch auf mehr als 1 Million Euro. Schäden wurden unter anderem aus Glückstadt an der Elbe gemeldet. Auf der Bahnstrecke zwischen Elmshorn und Itzehoe stürzte der Sturm einen Baum in die Oberleitung. Die Strecke des Regionalexpress 6 zwischen Hamburg und Sylt ist unterbrochen. Es fährt ein Ersatzverkehr. Die Bewertung des deutschen Wetterdienstes, ob es sich bei dem Wirbelsturm um einen Tornado gehandelt hat, steht noch aus. Auf der A7 kam es wegen Starkregens im Kreis Segeberg zu 2 Unfällen mit 5 Verletzten. Und das waren die Nachrichten.
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4: Heute erst einmal weiter stark bewölkt und teilweise ziehen auch ein paar Schauer durch. Später wird es dann von Westen her trockener und sonniger. Höchste Werte 18 Grad in Flensburg heute und bis zu 23 Grad am Steinhuder Meer. Morgen dann heiter, nordöstlich der Elbe ein paar mehr Wolken, bis zu 29 Grad. Und der Mittwoch dann überwiegend freundlich, noch wärmer, bis zu 34 Grad. In der Info der Verkehrsservice, Stau oder stockender Verkehr ab 3 Kilometern. 2 Meldungen, die erste A1 Bremen Richtung Hamburg. Zwischen Stuckenborstel und Bockel 4 Kilometer Stau. Nach einem Unfall ist dort nur eine Spur frei. Und die zweite Meldung betrifft die Autobahn 7 Hannover Richtung Flensburg. Zwischen Hamburg-Heimfeld und dem Elbtunnel, also Richtung Norden, 6 Kilometer Stau jetzt wegen eines defekten Fahrzeugs. Mehrere 1000 Teilnehmende aus Wissenschaft, Medizin, Politik sind in dieser Woche bei der Welt-AIDS-Konferenz in Rio zusammengekommen. Diese Konferenz hat gestern begonnen und die Fachleute sprechen unter anderem über neue Medikamente, über Prävention und über die Impfstoffforschung. Weltweit leben mehr als 40 Millionen Menschen mit dem HIV-Virus, auch in Norddeutschland. Eine von ihnen, die Hamburgerin Sabrina Beul. Unsere Reporterin Joanna Eckroth hat sie getroffen.
5: Guten Morgen, ihr Lieben.
6: Guten Morgen.
5: Ankunft in der Aidshilfe Hamburg im Stadtteil St. Georg.
6: Ich würde vorschlagen, wir gehen raus auf unsere schöne Terrasse hier.
5: Sabrina Beul hat sich hier über 20 Jahre lang ehrenamtlich engagiert. Doch auch heute kommt die Rentnerin noch regelmäßig her, um sich mit ihren ehemaligen Kolleginnen und Kollegen auszutauschen. Im Alter von 31 Jahren bekam die heute 67-Jährige die Diagnose HIV.
6: Die war schrecklich zu der Zeit in den 90ern, die AIDS-Krise. Das heißt, wo auch viele Freunde von mir, Freundinnen, gestorben sind, manchmal 2, 3 die Woche. Und ich nie damit gerechnet hätte, dass ich auch so eine Diagnose, dass ich auch in diesen Club komme, der Infizierten.
5: Angesteckt habe sie sich bei ihrem damaligen Freund, der sie betrogen hatte und kurz nach ihrer Diagnose an AIDS gestorben ist.
6: Ja, dann kam erstmal ein ganz großes Loch.
5: 5 bis 6 Jahre habe sie noch zu leben, sagte ihr damals ein Arzt.
6: Dann bin ich weg von Deutschland. Dann bin ich einfach vor mir selber weggelaufen. Aber wie das so ist, man holt sich wieder ein.
5: 6 Jahre verbrachte Sabrina Beul im Ausland, bis sie sich traute, zur AIDS-Hilfe Hamburg zu gehen, wo sie lernte, wieder neuen Lebensmut zu fassen und sich mit der Krankheit auseinanderzusetzen. Seither schluckt sie täglich Tabletten. Erst 2, mittlerweile nur noch 1 am Tag.
6: Ich lebe aber auch normal. Ich lebe wirklich jetzt nicht gesund, sondern ich mache mir es halt so, dass das Leben lebenswert ist.
5: In Deutschland leben laut Schätzungen des Robert-Koch-Instituts derzeit ungefähr 97.700 Menschen mit HIV. Im vergangenen Jahr gab es etwa 3.200 Neuinfektionen. Bei richtiger Behandlung ist eine Diagnose heute längst kein Todesurteil mehr, erläutert Professor Christian Gäbler, der an der Charité Berlin zu neuen HIV-Therapien forscht und die Welt-AIDS-Konferenz in Rio de Janeiro mitorganisiert hat.
7: Man kann mittlerweile sehr gut damit leben. Man hat eine normale Lebenserwartung in der Regel, wenn man eben früh genug diagnostiziert und auch diese Therapien einleitet. Wir wissen allerdings auch immer noch, dass es eine erhöhte Komorbiditäten gibt, das heißt Begleiterscheinungen, die dennoch auch bei Menschen, die chronisch mit dieser Virusinfektion leben, gehäuft auftreten.
5: Trotz der guten Behandlungsmöglichkeiten und präventiver Maßnahmen bleiben die Infektionszahlen hoch.
7: Wir sehen leider stagnierend hohe Infektionszahlen. Wir sehen teilweise auch wieder zunehmende Infektionszahlen. Das heißt, man ist ein bisschen Opfer des eigenen Erfolgs. Wir haben diese tollen Medikamente. Es ist dann aber oft so, dass in der öffentlichen Wahrnehmung es jetzt dargestellt wird, als ob dieses Problem gelöst ist. Dem ist leider nicht so. Wir brauchen weiterhin die Aufmerksamkeit.
5: Aufmerksamkeit zu erzeugen und aufzuklären, das war auch ein Ziel von Sabrina Beul, die als Betroffene zur Aktivistin wurde. Für ihr Engagement hat sie 2025 das Bundesverdienstkreuz bekommen.
6: Ehrt mich sehr persönlich. Auf der anderen Seite dachte ich im gleichen Moment, das hast du gar nicht verdient. Das ist doch eigentlich eine Bürgerpflicht, den Mund aufzumachen und Leute zu informieren und ehrenamtlich zu arbeiten. Also ich sage immer noch, gemeinsam sind wir stark.
4: Der Bericht von Joanna Eckhut.
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4: Es ist Hochzeitssaison. Die meisten Ehen werden in den Sommermonaten geschlossen. Aber 37% aller Ehen werden dann auch wieder geschieden am Ende. Worauf sollte man also schon vor der Eheschließung achten, damit es im Fall der Fälle fair zugeht? Wiebke Nielsen hat sich umgehört.
8: Ich lieb dich überhaupt nicht mehr.
9: Ausgeliebt hat es sich laut Statistischem Bundesamt im Schnitt nach 14 Jahren und 7 Monaten. Nach einer möglicherweise teuren Hochzeit kostet auch die Scheidung. Das Gericht nimmt das Nettoeinkommen beider Ehegatten mal 3, das ist dann der Verfahrenswert, aus dem sich die Kosten fürs Gericht, für Anwälte und Notare ergeben. Und es gibt eine sogenannte Streitwerterhöhung durch das Vermögen. Familienrechtsanwältin Nadine Rumke empfiehlt grundsätzlich einen Ehevertrag, auch wenn man nicht schon davon ausgehen möchte, dass die Ehe scheitert, aber...
10: Sie haben eine Krankenversicherung, damit wollen Sie nicht krank werden, sondern das ist die Absicherung für den Notfall und das ist auch der Ehevertrag. Einen Ehevertrag schließen Sie zu guten Zeiten. Da geht man normalerweise noch fair und mit Respekt miteinander um.
9: Aber auch noch während der Ehe kann ein solcher Vertrag abgeschlossen werden. Gesetzliche Auswirkungen der Ehe könnten so abgemildert werden, wie der Zugewinnausgleich. Hier geht es um während der Ehe angespartes Vermögen. Beispiel: Sabine spart im Laufe der Ehe 40.000 Euro an, ihr Mann Thomas nur 10.000 Euro. Dann gibt es zwischen den beiden Summen eine Differenz von 30.000 Euro. Und die wird dann durch 2 geteilt. Thomas bekommt dann 15.000 Euro. Das ist der Zugewinnausgleich. Hintergrundgedanke ist, dass beide etwas von ihren Fähigkeiten in die Ehe einbringen. Sei es bei Haushaltsführung, Kindererziehung oder eben Erwerbsarbeit, man sich also in einer Ehe gegenseitig den Rücken frei hält. Nadine Rumke.
10: Man geht erstmal grundsätzlich davon aus, dass in der Ehe, auch wenn es nur auf den Namen eines Ehegatten Vermögen festgelegt wird, dass das sozusagen aber trotzdem irgendwie durch die Ehearbeit aber trotzdem mit erwirtschaftet worden ist. Also jeder hat da irgendwie einen Anteil dran.
9: Der Zugewinnausgleich gilt aber nicht für Erbschaften, Schenkungen und auch nicht für Schulden des Partners. Per Ehevertrag lässt sich festlegen, dass es erst ab einer gewissen Mindestdauer der Ehe einen Zugewinnausgleich gibt oder nur, wenn der andere Partner verstirbt, also nicht bei Trennung. Anwältin Nadine Rumke.
10: Grundsätzlich macht es Sinn, wenn unterschiedlichste Vermögenswerte da sind. Und ich finde es auch ganz, ganz wichtig, gerade für Frauen, die hochqualifiziert ausgebildet sind, die meistens immer noch dann, wenn gemeinsame Kinder aus der Ehe hervorgehen, schon in ihrer Erwerbstätigkeit dann eher Einschränkungen hinnehmen, dass dann auch dementsprechend über Kompensationen im Unterhalt oder irgendwas gesprochen wird, weil bestimmte ehebedingte Nachteile holen sie nicht unbedingt wieder auf.
9: Nur ein unwesentlicher Teil des eigenen Vermögens darf ohne Rücksprache mit dem Ehepartner ausgegeben werden. Je nach Vermögenswert gelten gewisse Prozentsätze. Auch das lässt sich per Ehevertrag abschwächen, die eigene Freiheit stärken. Und es geht um den Versorgungsausgleich mit Rentenanwartschaften, also um die während der Ehe angesammelten Rentenpunkte in der gesetzlichen Rentenversicherung bzw. die Anrechte in der Beamtenversorgung, in der privaten oder betrieblichen Altersvorsorge. Befragte in Hamburg sind in puncto Ehevertrag geteilter Meinung.
11: Da bin ich relativ romantisch. Wir haben das nicht gemacht.
12: Es ist gut zu wissen und später keine Probleme zu haben. Das heißt, es ist gut, vielleicht ist es nicht unromantisch.
13: Ich würde mich heutzutage schlau machen, ja. Man hat ja auch eigenes Geld.
14: Haben wir schon drüber gesprochen, haben beide entschieden, brauchen wir nicht. Bei uns ist das alles sehr ausgeglichen.
9: Immerhin gehen die Scheidungen seit gut 20 Jahren immer weiter zurück. Aber, und das ist eine neue Entwicklung, immer mehr Menschen, mittlerweile fast ein Sechstel aller Geschiedenen, werfen noch nach der Silberhochzeit das Handtuch.
4: Der Bericht von Wiebke Nielsen. 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
22: 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haben, um damit dann Dinge zu tun und nach 50 Schuss festzustellen, so das war's, das Magazin ist schon wieder leer, das haben wir schon nicht mehr.
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23: Die Waldbrände im Süden Europas bleiben in den Schlagzeilen. Leichte Entspannung wird auf den Spanien, weil sich das Wetter ändern soll. Aber große Krise weiterhin in Frankreich. Unser Korrespondent hat es bis nach Bordeaux geschafft. Wir schalten gleich zu ihm. Nach diesen Schlagzeilen und nach der Kultur. Und die Schlagzeilen gehen natürlich auch auf die Brände ein, jetzt um 9.46 Uhr.
1: Zuvor gehen wir zum CSD. Innenminister Dobrindt geht nach der Tötung des mutmaßlichen Attentäters von Berlin aktuell von keiner weiteren Gefahr aus. Das hat der CSU-Politiker im ARD-Brennpunkt gesagt. Dort reagierte er mit Unverständnis darauf, dass der Mann auf freiem Fuß war. Er war wegen der Vorbereitung einer staatsgefährdenden Gewalttat zu einer Haftstrafe verurteilt worden, allerdings auf Bewährung. Bei dem mutmaßlich islamistischen Anschlag am Rande des CSD wurde eine Frau getötet. 29 weitere Menschen wurden verletzt. Im Regierungsteam von Kanzler Merz und innerhalb seiner CDU stehen weitere Personalwechsel an. Merz will sich heute Mittag dazu äußern. Das betrifft unter anderem den neuen Verkehrsminister. Der parlamentarische Geschäftsführer der Unionsfraktion Bilger soll den Posten übernehmen und damit auf den bisherigen Minister Schnieder folgen. Außerdem wird Merz voraussichtlich bekannt geben, wer CDU-Generalsekretär wird. Im Gespräch ist Franziska Hoppermann, die bisherige Schatzmeisterin. Im Süden und Westen von Madrid wüten weiterhin mehrere große Brände. Sie sind noch nicht unter Kontrolle. Es gibt aber Fortschritte. Wie ein Regierungsvertreter mitteilte, sollen heute erste Evakuierte zurückkehren können. Die Feuerwehr konnte laut dem spanischen Innenminister Grande Marlaska zuletzt verhindern, dass sich die Brände weiter ausbreiten. Windböen erschweren allerdings auch weiterhin die Löscharbeiten. Das Wetter in Norddeutschland, zunächst gebietsweise Schauer, später von Westen her freundlicher, 18 bis 23 Grad. Das war der Überblick. Zurück zu Gerd Wolf.
4: Vielen Dank.
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4: Es hat sich ausgezaubert im Theater am Großmarkt in Hamburg. Das Theaterstück Harry Potter und das verwunschene Kind hatte nun wirklich die allerletzte Vorstellung. Von November an soll dann dort das Musical Moulin Rouge laufen. Die letzte Vorstellung von Harry Potter war noch einmal ausverkauft. Eins der größten Theaterprojekte, die Hamburg hier gesehen hat, ist vorbei. Dani Marquez-Masalo war am Ende dabei bei der letzten Vorstellung.
0: Es sind zwar nur 1.700 Menschen im ausverkauften Theatersaal, sie machen am Ende aber Lärm für 17.000. Nach 4,5 Jahren ist Schluss für Harry Potter und das verwunschene Kind.
19: Toll, es war wirklich mega, mega. Ich habe noch nie so eine Show gesehen, sag ich jetzt wirklich mal. Wird ganz toll. Wir wollten früher schon mal kommen, aber heute hat es Gott sei Dank noch geklappt.
20: Zum letzten Mal Harry Potter.
21: Deswegen waren wir rechtzeitig da, oder?
24: Irgendwann muss was aufhören, was Neues anfangen.
0: Sagen die normalen Fans. Und dann gibt es noch Fans, die über die Jahre oft, ja wirklich sehr oft hier waren. Michael Rietze aus Paderborn ist an diesem Abend zum 60. Mal in der Vorstellung.
25: Ja, ich komme einfach gerne hier nach Hamburg zum Harry Potter Theater. Das ist für mich wie ein zweites Nachhausekommen. Und ich sag mal, ich freue mich immer hier. Die Besetzung ist ja auch immer unterschiedlich, es sind immer andere Darsteller da.
0: Laura Sutton ist zwar erst zum 53. Mal in der Vorstellung, aber sie kommt auch nicht aus Paderborn, sondern aus Texas. Ja, das Texas in den USA.
26: Always good.
0: Der Cast und die Crew machen es magisch. Ich war 53 Mal in diesem Theater. Insgesamt habe ich das Stück 182 Mal gesehen. Es ist ein sehr trauriger Tag.
26: Very sad day, especially, yes.
0: Die meisten Vorstellungen habe sie in New York gesehen. Während der Show wird der Cast immer wieder von viel Applaus unterbrochen. Michaela Schmidt hat fast 500 Vorstellungen in verschiedenen Rollen gespielt, an diesem Abend als Ginny.
26: Viele Tränen gab es hinter den Kulissen. Also man fühlt 500 Emotionen gleichzeitig. Traurigkeit, Freude, Stolz. Traurigkeit. Sehr viel.
0: Josef Elfers hat zuletzt Harry Potter gespielt.
27: Ja, ich finde, also, es ist eine ganz große Dankbarkeit, die da in einem herrscht. So ein wunderbares Stück zu einem Ende bringen zu dürfen, was so vielen Menschen so viel bedeutet.
0: 1,8 Millionen Menschen haben das Stück über die Jahre im Theater am Großmarkt gesehen. Aufwendig wurde die ehemalige Konzerthalle umgebaut. 45 Millionen Euro wurden investiert. Hamburg war der erste nicht englischsprachige Standort für das Stück. Man sei zufrieden mit den wirtschaftlichen Ergebnissen, sagt Theaterleiter Marcel Neitzel. Auch wenn zuletzt die Nachfrage etwas gesunken sei. Deswegen habe sich die Produktionsfirma ATG Entertainment entschieden, Hogwarts abzubauen und Paris aufzubauen für das Musical Moulin Rouge. Marcel Neitzel.
28: Der Umbau beginnt tatsächlich morgen früh um 8. Also es ist tatsächlich so, dass wir heute erstmal nach Herzenslust feiern werden. Bis morgens um 4, hartes Ende, weil wir müssen noch ein bisschen sauber machen und umräumen, bevor dann um 8 losgelegt werden kann. Dann wird direkt alles, was nach Harry Potter aussieht, im Grunde entfernt aus dem Theater leider. Und in den nächsten 6 Wochen wird dann die komplette Show ausgebaut und die Bühnensituation bis zur Unterbühne abgebaut.
0: Am Ende kommt nicht nur der gesamte Cast nochmal auf die Bühne, sondern auch ein beträchtlicher Teil des technischen und administrativen Personals. Es gibt einige Tränen, auf der Bühne und im Publikum. Harry Potter und das verwunschene Kind wird bis auf Weiteres nicht mehr auf Deutsch zu sehen sein. Ein Alleinstellungsmerkmal der Hamburger Kulturszene, von dem Hamburg stark touristisch profitiert hat, ist nicht verwunschen, es ist verschwunden.
4: Und Moulin Rouge feiert dann am 5. November Premiere im Theater am Großmarkt in Hamburg. Die Waldbrände in Südeuropa. Feuerwehrleute, Anwohner, alle sind massiv gestresst durch diese Katastrophen. In der Region Bordeaux in Südfrankreich muss man das mit dem Atmen mittlerweile ganz wörtlich nehmen. Durchatmen geht kaum noch. Die Luft dort voller Rauch und Feinstaub. Weitere Ortschaften sind evakuiert worden. Wieder zehntausende Menschen, die auf der Flucht sind. Aber das Feuer arbeitet sich weiter vor in Richtung Bordeaux, einer Großstadt. 15 Kilometer von den ersten Flammen sind es noch.
23: Und die Frage wird nun diskutiert. Muss man die Einwohner tatsächlich in Sicherheit bringen? Was wäre, wenn das Feuer dann aus dem Wald es bis ins Häusermeer schafft? Kai Rienecker über einen Brand, dessen Dimensionen man in Frankreich noch gar nicht recht fassen kann. Und wir versuchen, diesen Beitrag noch für Sie bereitzustellen. Und gehen einmal runter in unserem System und schauen. Jetzt der Beitrag von Kai Rienecker.
2: Ein starker Brandgeruch liegt über der gesamten Stadt Bordeaux und zieht durch alle Öffnungen in die Häuser ein. Die Behörden haben die Menschen aufgefordert, Aufenthalte im Außenbereich zu begrenzen. Die Feinstaubwerte sind über die zulässigen Schwellenwerte gestiegen. Charles aus Bordeaux ist mit seiner Frau Christelle am Ufer der Garonne unterwegs. Beide tragen zum ersten Mal seit der Corona-Epidemie wieder FFP2-Masken.
5: Voilà, on sortait, puis ça quand même, ça pique assez fort, le nez, les yeux, la gorge, donc on s'est dit que c'est mieux avec un masque.
2: Das sticht in der Nase, in den Augen, im Hals. Also dachten wir, es sei besser, mit Maske rauszugehen, sagt Charles. Er stammt aus Bordeaux und hat so ein Feuer noch nicht erlebt.
5: Disons, non, on n'avait jamais vu ça, on s'attendait pas à quelque chose comme ça, du tout.
2: Mit so etwas haben wir nicht gerechnet. Noch sieht es in der historischen Altstadt von Bordeaux nach Normalität aus, aber die Stimmung ist angespannt. Viele Menschen sind besorgt und wissen nicht, was da in den nächsten Tagen noch auf sie zukommen wird. Lisa aus der Nähe von Stuttgart.
6: Es ist ein wenig eine mulmige Stimmung, die aber nicht so ganz greifbar ist, weil es halt keine offiziellen Durchsagen gibt oder Ansagen gibt, was man jetzt genau zu tun hat.
2: Mit ihrem Begleiter Gaston ist Lisa von einem Campingplatz am Cap Ferret evakuiert worden. Ihre Zelte sind noch vor Ort, aber nun wollen sie abreisen. Denn eine Entspannung der Lage ist nicht in Sicht. Im Gegenteil. Immer wieder wird die Frage gestellt, ob auch die Stadt Bordeaux irgendwann evakuiert werden muss. Bürgermeister Thomas Cazenave.
7: Il n'y a pas d'évacuation de la ville de Bordeaux.
2: Eine Evakuierung der Stadt Bordeaux ist nicht geplant. Es gab vorbeugende Evakuierungen in einigen Gemeinden der Metropolregion Bordeaux, um die Zivilbevölkerung zu schützen und zu vermeiden, dass bei einem Feuer in Panik evakuiert wird. Aber einige der Ausläufer des Feuers bei Bordeaux sind nur noch rund 15 Kilometer vom Stadtzentrum entfernt. Das Feuer ist noch nicht einmal ansatzweise unter Kontrolle. Feuerwehrvertreter sprechen von einem Kampf David gegen Goliath. Die Rettungskräfte haben es mit einer in Frankreich bislang nicht bekannten neuen Dimension der Waldbrände zu tun. Die zuständige Präfektin Sophie Broca. Das ist ein völlig unvorhersehbares Phänomen, das Feuergewitter auslöst, mit eigenen Winden. Und der Wind facht das Feuer dann wieder selbst an. Es entwickeln sich wahre Flammentornados, die für eine unkontrollierte Ausbreitung der Brände sorgen. Hunderte von Häusern sind schon komplett verbrannt. Über 200.000 Menschen sind bereits evakuiert worden. Sie werden in Notunterkünften untergebracht oder auch bei Privatleuten. Hotels in Bordeaux haben bereits Insassen von evakuierten Altenheimen aufgenommen. Die französische Regierung will heute zu einer weiteren Krisensitzung unter der Leitung von Präsident Macron zusammenkommen. Die Wetterbedingungen sind im Moment eher ungünstig. Immer wieder gibt es kräftige Windböen. Und im Laufe der Woche werden in Bordeaux wieder Höchsttemperaturen bis 41 Grad erwartet.
23: Der Bericht unseres Korrespondenten Kai Rienecker. Ich habe ihn nun live erreicht in Bordeaux. Er hat sich mittlerweile durchgeschlagen durch die Krisendepartements bis in die regionale Großstadt. Herr Rienecker, wie stellt sich für Sie die Lage in Bordeaux heute Morgen dar?
8: Ja, es gab im wahrsten Sinne des Wortes hier heute Nacht eine Atempause. Einerseits für die Bewohner hier von Bordeaux, wenn ich hier auf einer Terrasse gerade stehe und über die Stadt schaue, dann sind so die ganz großen Rauchwolken nicht mehr zu sehen. Es ist auch so ein bisschen Regenbewölkung im Moment zu sehen und vor allen Dingen dieser intensive Brandgeruch. Das sah wie, als wenn es ein gigantisches Lagerfeuer hier irgendwie um Bordeaux herum geben würde. Das ist heute Morgen verschwunden. Die Temperaturen sind relativ niedrig. Es hat ein bisschen geregnet. Und auch die Präfektur sagt, das hat geholfen, in der Brandregion den Rettungskräften ein bisschen Verschnaufpause zu geben. Das heißt natürlich noch lange nicht, dass das Feuer in irgendeiner Form unter Kontrolle ist.
23: Was wird denn oder was wurde getan, um eine regionale Metropole wie Bordeaux vor den Flammen zu schützen? Geht das überhaupt?
8: Naja, die Strategie der Einsatzkräfte und vor allen Dingen der Feuerwehrleute ist natürlich, immer wieder so Verteidigungslinien aufzuziehen, sodass man da alles mobilisiert. Und das sind dann nicht nur Feuerwehrkräfte, zum Beispiel entlang einer Regionalstraße, einer Kreisstraße, sondern es sind die Bauern, es sind Bauunternehmen, die alle mit anpacken, die Zisternen dorthin bringen und dann so eine Straße und die benachbarten Areale schon mal feucht machen, um zu verhindern, dass die Flammen dann so eine Straße überqueren. Also es geht nur ums Eindämmen und man will eben verhindern, dass die Zivilbevölkerung irgendwie in Gefahr gerät. Man will möglichst viele Häuser retten. Es sind aber auch schon hunderte Häuser komplett zerstört worden in den Orten, um die die Flammen herum sind. Und das ist im Grunde das Einzige, was die Feuerwehr hier tun kann, obwohl es ja inzwischen schon 2500 Feuerwehrleute plus Militär und plus entsprechende zivile Unterstützung sind.
23: Die schweren Verwüstungen, vor allem nahe Bordeaux, die Gemeinde La Porche, Le Porche hat das besonders getroffen, lesen wir hier. Was hören Sie von da? Sind die Menschen versichert? Gibt es Hoffnung für Sie, für die Zukunft, zum Wiederaufbau?
8: Ja, die Versicherungsfragen, ich sag mal, das kommt jetzt gerade so langsam. Wir haben auch ja in diesen Minuten eine Krisensitzung der französischen Regierung, die beginnt. Da wird so etwas auch eine Rolle spielen. Im Moment sind die Leute aus den Ortschaften, wie Sie sie gerade genannt haben, die sich hier gerade in den Flüchtlingsunterkünften, so muss man schon fast benennen, aufhalten, die sehen da Mondlandschaften, Zerstörungen, wie man sie sonst eigentlich nur aus einem Krieg kennt in den Medien. Und das macht ihnen natürlich gewaltig Angst. Die wissen gar nicht, was ist denn mit diesen Orten überhaupt in Zukunft? Kann das Leben da so normal weitergehen? Die Bürgermeister sind sehr, sehr angespannt, weil sie nicht nur um diese Häuser fürchten, sondern letztendlich um die Orte selbst, weil das Feuer ja immer noch nicht gestoppt ist.
23: Kurz noch, Krisensitzung der französischen Regierung heute von 10 Uhr an. Was muss da besprochen werden?
8: Naja, da geht es sicherlich auch nochmal darum, wie man jetzt einen langen Zeitraum überbrücken will. Das geht ja nicht morgen zu Ende, das wird nicht Tage dauern, das wird wahrscheinlich Wochen und vielleicht Monate dauern. Also braucht man Verstärkung und vielleicht nicht nur aus Frankreich, sondern auch noch aus anderen EU-Staaten. Ich nehme an, dass wir da im Laufe des Tages noch mehr erfahren werden.
23: Berichtet unser Korrespondent in Bordeaux, Kai Rienicke.

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1: Um 10 Uhr mit Claudia Drews. Nach dem Tod des Mannes, der mutmaßlich den Anschlag auf den Berliner CSD verübt haben soll, sind viele Fragen offen. Der 21-Jährige war gestern bei einem Polizeieinsatz von Beamten erschossen worden. Nach Ansicht des ARD-Terrorismusexperten Holger Schmidt ist bislang aber noch unklar, welche Rolle genau der Mann bei der Tat gespielt hat.
2: Ehrlicherweise wissen wir nicht mal gesichert, ob er denn tatsächlich auch der Fahrer dieses Fahrzeugs war und wie viele Leute zum Zeitpunkt der Tat in diesem Fahrzeug waren. Man ist auf ihn gekommen, weil er beim Besorgen dieses Fahrzeugs eine entscheidende Rolle gespielt hat. Weil die Polizei, als sie das Kennzeichen überprüft hat, zu einer Frau im Land Brandenburg gekommen ist, die darauf hingewiesen hat, er hat das Fahrzeug bekommen. Deswegen ist er so in den Fokus geraten. Und kriminaltechnische Untersuchungen, Fingerabdrücke, DNA-Spuren, Zeugenaussagen, all diese Elemente müssen jetzt klären, saß er am Steuer, war er möglicherweise der Beifahrer, wie viele Personen waren in diesem Fahrzeug.
1: Der ARD-Terrorismusexperte Holger Schmidt. Kanzler Merz will am Mittag weitere Personalwechsel in seiner Regierung bekannt geben. Ein Sprecher hatte gestern schon mitgeteilt, dass der CDU-Politiker Steffen Bilger neuer Bundesverkehrsminister werden soll. Aus der Nachrichtenredaktion Julia Walter.
3: Der 47-jährige Bilger kommt aus Baden-Württemberg und ist aktuell erster parlamentarischer Geschäftsführer der Unionsbundestagsfraktion. In der Verkehrspolitik kennt sich Bilger aus. Er war unter Andreas Scheuer Staatssekretär im Verkehrsministerium. Er gilt als jemand, der einem Ministerjob gewachsen ist und sich nicht leicht aus der Ruhe bringen lässt. Das dürfte Bilger nützen. Vom Verkehrsminister werden klare Vorgaben für die kriselnde Deutsche Bahn erwartet. Außerdem sind wichtige Bausteine der Strategie von Schnieder noch nicht umgesetzt. Die Bahn soll ja wirtschaftlicher, leistungsstärker und pünktlicher werden und das marode Schienennetz soll weiter saniert werden.
1: Und bei der Pressekonferenz am Mittag wird Merz voraussichtlich auch sagen, wer CDU-Generalsekretär Linnemann folgt, der ja ins Gesundheitsministerium wechselt. Als neue Generalsekretärin ist Schatzmeisterin Franziska Hoppermann im Gespräch. Im Südwesten Frankreichs kämpfen die Einsatzkräfte weiter gegen viele Brände, die sich unkontrolliert ausbreiten. Besonders betroffen ist Bordeaux. Über der gesamten Stadt liegt ein starker Brandgeruch. Die Behörden haben die Menschen aufgefordert, sich möglichst nicht draußen aufzuhalten. Nach Angaben von Bürgermeister Cazenave ist eine Evakuierung der Stadt zwar derzeit nicht geplant, aber einige Ausläufer des Feuers sind nur noch rund 15 Kilometer vom Stadtzentrum entfernt. Präsident Macron hat für heute ein weiteres Krisentreffen anberaumt. In Spanien sind die Großfeuer im Süden und Westen von Madrid und den angrenzenden Provinzen weiter auch nicht unter Kontrolle. Nach Angaben des spanischen Innenministers Grande Malasca geht die Brandbekämpfung nur langsam voran. Aus Madrid Hans-Günther Kellner.
4: Bei den drei eng zusammenliegenden Bränden mit insgesamt 77.000 Hektar Fläche handelt es sich um das schlimmste und aggressivste Feuer in der jüngeren Geschichte Spaniens, so der Minister wörtlich. Insgesamt haben die Behörden in ganz Spanien derzeit mehr als 100.000 Menschen wegen der Feuer in Sicherheit gebracht. Dem Umweltministerium zufolge setzt die Regierung gegenwärtig mehr als 20 Löschflugzeuge und Hubschrauber zur Brandbekämpfung ein. Sie werden dabei von weiteren Flugzeugen und schwerem Gerät aus Portugal, Italien, Griechenland und der Türkei unterstützt.
1: In der brasilianischen Metropole Rio de Janeiro hat gestern eine internationale AIDS-Konferenz begonnen. Noch bis Freitag beraten tausende Wissenschaftler, Mediziner und Politiker über den Stand bei der Bekämpfung von HIV und AIDS. Unser Korrespondent Oliver Neuroth fasst zusammen, um welche Themen es genau geht.
5: Es geht vor allem um Fortschritte bei der Behandlung und bei der Prävention, also beim Schutz vor einer HIV-Infektion. Da sorgt ein neues Medikament für viel Aufmerksamkeit, Lenacapavir. Lenacapavir heißt es, und das Besondere ist, dieses Medikament muss nur zweimal im Jahr injiziert werden und hat in Studien einen sehr hohen Schutz gezeigt vor einer Infektion. Bisher muss man solche HIV-Vorbeugemedikamente täglich als Tabletten einnehmen. Das Problem nur, der Hersteller von Lenacapavir, ein US-Unternehmen, will sehr viel Geld für das Medikament. NGOs wie Ärzte ohne Grenzen sagen, das kann nicht sein, dass mit so lebenswichtigen Arzneimitteln für viele tausend Menschen Milliardengeschäfte gemacht werden.
1: Und das waren die Nachrichten.
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6: Heute erst einmal eher bewölkt, teilweise ziehen auch noch ein paar Schauer durch. Später wird es dann von Westen her trockener, auch sonniger. Höchste Werte 18 Grad in Flensburg und bis zu 23 Grad am Steinhuder Meer. Morgen heiter, nordöstlich der Elbe können noch ein paar Wolken aufziehen, bis zu 29 Grad. Und auch der Mittwoch eher freundlich, bei Temperaturen, die noch weiter ansteigen, bis auf 34 Grad. In der Info der Verkehrsservice, wir haben Stau oder stockenden Verkehr zusammengefasst. Ab 3 Kilometern, 3 Meldungen, wir beginnen auf der A1. Osnabrück Richtung Bremen, zwischen der Raststätte Wildeshausen Süd und Groß-Ippener. 5 Kilometer Stau dort wegen eines defekten Fahrzeugs. A1 Bremen Richtung Hamburg, zwischen Stuckenborstel und Bockel. 4 Kilometer Stau, nach einem Unfall ist da nur eine Spur frei. Und auch auf der A7 Hannover Richtung Flensburg zwischen Hamburg-Heimfeld und dem Elbtunnel, also Richtung Norden, 6 Kilometer Stau, ebenfalls wegen eines defekten Fahrzeugs. Kommen Sie gut durch. Das in der Info-Thema heute nach dem Anschlag beim Berliner CSD. Wie schutzlos ist eine offene Gesellschaft? Ein Terroranschlag auf ein friedliches, ein fröhliches Event mitten in der Bundeshauptstadt. Das wiederkehrende Muster, Angriffe mit robusten Fahrzeugen, mit Stichwaffen auf wehrlose Menschen. Der islamistische Lebenslauf eines jungen Mannes, ein Gefährder, der engmaschig beobachtet wurde, sogar schon verurteilt worden ist, dann verschwindet vom Schirm und zum Tatzeitpunkt wieder auftaucht. All das wirft so viele Fragen auf, dass die Politik gerne versucht, sich neben Beileid und Abscheu gleich Entschlossenheit und Tatkraft mitzuformulieren. Auch weil diese Tat natürlich Auswirkungen auf die Wahlkämpfe in Berlin selbst haben wird und die in 2 weiteren Bundesländern, unter anderem Mecklenburg-Vorpommern. Philipp Eckstein bündelt für uns jetzt die Reaktionen nach der Tat und dem Tod des Angreifers.
7: Bundesinnenminister Alexander Dobrindt von der CSU sagte am Tatort am Berliner Tiergarten:
8: Alles, was wir hier sehen, deutet darauf hin, dass wir es mit einem islamistischen Terroranschlag zu tun haben.
7: Der mutmaßliche Täter Abdul B. war 21 Jahre alt, in Deutschland geboren und deutscher Staatsbürger. Seine Familie stammt aus dem Libanon. Den Sicherheitsbehörden ist Abdul B. wohl bekannt. Das betonte Dobrindt am Abend im ARD-Brennpunkt.
9: Wir wissen ja, dass er eine Vielzahl von Straftaten begangen hat, dass er mit dem Terror sympathisiert hat, dass es auch eine Verurteilung gab, die auf Bewährung ausgesetzt wurde.
7: Der dringend Tatverdächtige wurde am frühen Sonntagabend in einer Berliner Kleingartenanlage bei einem Polizeieinsatz erschossen. Der Generalbundesanwalt hat die Ermittlungen übernommen. Dabei geht es jetzt vor allem um die Hintergründe der Tat und die Frage, ob weitere Personen beteiligt waren.
10: Diese Tat ist ein Angriff auf unsere offene Gesellschaft, auf unsere Art zu leben und zusammenzuleben,
7: sagte am Sonntag Bundespräsident Frank-Walter Steinmeier. Die Betroffenheit über den Anschlag ist über Parteigrenzen hinweg groß. SPD-Chef Lars Klingbeil äußerte sich bestürzt. Bundestagspräsidentin Julia Klöckner von der CDU ordnete am Sonntag Trauerbeflaggung am Bundestag an. Bundeskanzler Friedrich Merz sprach den Opfern und Angehörigen ebenfalls seine Anteilnahme aus.
11: Und ich möchte den Teilnehmerinnen und Teilnehmern des Christopher Street Days hier in Berlin, aber auch in ganz Deutschland zurufen: Lassen wir uns nicht einschüchtern.
7: Merz kündigte an, man werde nicht zulassen,
11: dass dieses Gift des Terrorismus und dieses Gift gegen unsere Freiheit weiter um sich greift in unserer Gesellschaft.
7: Bei einer Gedenkveranstaltung am Brandenburger Tor sagte Linken-Chef Luigi Pantisano, es sei wichtig,
12: dass wir auf diesen Hass, der gesät wird, nicht mit Angst reagieren, sondern mit Zusammenhalt und Solidarität.
7: Für den AfD-Politiker Martin Hess zeigte der Anschlag hingegen,
13: dass der Staat zum wiederholten Male versagt, wenn es um die Bekämpfung des islamistischen Terrors geht. Es ist absolut nicht nachvollziehbar, dass Gefährder in Deutschland auf freiem Fuß sich befinden.
7: Der Grünen-Politiker Konstantin von Notz weist die Kritik der AfD, der Islamismus sei aus dem Fokus der Sicherheitsbehörden geraten, zurück. Doch auch von Notz fordert Aufklärung.
14: Es lässt einen ziemlich fassungslos zurück, dass es hier offenbar wieder um einen Gefährder geht, den man schon länger auf dem Zettel hatte.
7: Bundesinnenminister Dobrindt räumte am Abend ein:
9: In der Tat wird zurzeit sehr die Frage danach gestellt, wie kann eigentlich bei jemandem, den man als Gefährder identifiziert, eine Strafe zur Bewährung ausgesetzt werden.
7: Auch dem werde jetzt detailliert nachgegangen, kündigte der Bundesinnenminister an.
6: Philipp Eckstein, unser Berliner Korrespondent, über die politischen Diskussionen nach dem Anschlag beim CSD in der Stadt. Und Hamburg, am kommenden Wochenende soll der CSD hier ebenfalls groß gefeiert werden. Und dabei bleibt es auch, haben mehrere hundert Demonstrantinnen und Demonstranten noch gestern Nachmittag unterstrichen. Helene Buchholz hat Reaktionen aus der Community, von Veranstaltern und aus der Politik in Hamburg zusammengetragen.
15: Wir möchten heute mit euch zusammenkommen, um zu gedenken.
16: In Hamburg ist die Bestürzung nach dem Anschlag auf den CSD in Berlin groß. Zu einer Mahnwache an der Binnenalster waren spontan rund 800 Menschen gekommen. Das Entsetzen stand ihnen ins Gesicht geschrieben.
17: Ich habe gesagt, wir müssen hier sein.
18: Weil wir in Gedanken bei den Opfern in Berlin sind.
19: Wir stehen für eine tolerante Gesellschaft hier ein.
20: Ich liebe Hamburg für seine Offenheit. Wir haben nächste Woche CSD. Mit welchem Gefühl gehen wir dahin?
16: Aufgerufen zu der Mahnwache hatte der Verein Hamburg Pride, der auch den CSD organisiert, der hier am kommenden Wochenende stattfinden soll. Manuel Opitz ist einer der OrganisatorInnen.
21: Das, was dort passiert ist, das ist das Schlimmste, was einem passieren kann, wenn man eine CSD-Demo oder ein CSD-Wochenende organisiert. Von daher wollten wir dort unsere Solidarität zum Ausdruck bringen und ja, aber auch ein Zeichen für die Hamburger Community setzen. Denn natürlich sind auch viele Menschen jetzt in Hamburg beängstigt. Wir lassen uns nicht unsichtbar machen.
16: Vor dem Hamburger Rathaus weht die Regenbogenflagge mit Trauerflor. Und auch in St. Georg macht sich Unsicherheit breit. In dem Hamburger Stadtteil direkt hinterm Hauptbahnhof gibt es traditionell besonders viele Cafés und Kneipen von und für die queere Szene, wie auch das Café Urlaub.
22: Das, was in Berlin passiert ist, ist ganz, ganz furchtbar. Wirklich ganz furchtbar und das macht uns richtig Angst.
16: Sagt Mitarbeiter Jens Weber.
22: Wir haben nämlich gemerkt, dass dieser Hass, diese Hasskriminalität auch im Internet, nicht nur im Internet, sondern auch hier in unserem Café zugenommen hat. Es hat zum Beispiel jetzt vor einer Woche ist es erst passiert, hier jemand angerufen und hat gesagt, wir sollen die Flaggen abnehmen, die schönen bunten Regenbogenflaggen, sonst werden die angezündet. Also es sind richtige Drohungen, die mittlerweile stattfinden und dieser Hass hat extremst zugenommen und das ist ganz, ganz schlimm für uns.
16: Was Weber aus seinem Alltag beschreibt, bestätigt auch die Statistik der Hamburger Polizei. Allein in der Hansestadt hat es im vergangenen Jahr offiziell 166 Straftaten gegen queere Menschen gegeben, Tendenz steigend. Das bekommt auch der Verein Hamburg Pride in seiner Arbeit zu spüren, sagt Opitz.
21: Wir sehen das an den Anfragen, die wir bekommen von Menschen, die zum CSD wollen, die uns dann zum Beispiel schreiben, kommen wir überhaupt sicher nach Hamburg, können wir Regenbogensachen, Klamotten im Zug tragen oder sollten wir das erst dann auf der Demo tragen und auspacken? Das sind Gedanken, mit denen sich Menschen beschäftigen, die heute CSD-Demonstrationen besuchen. Und das ist eine neue Entwicklung, die uns große Sorgen bereitet.
16: Auch die Ministerpräsidentinnen und Ministerpräsidenten der norddeutschen Bundesländer haben sich in den sozialen Netzwerken zu dem Anschlag in Berlin geäußert. Schleswig-Holsteins Ministerpräsident Daniel Günther von der CDU sicherte der queeren Community seine Solidarität zu. Gerade als Schirmherr der Christopher Street Days in Schleswig-Holstein fühle er sich der queeren Community sehr verbunden, schrieb Günther auf Facebook. Der niedersächsische Ministerpräsident Olaf Lies von der SPD bezeichnete den Angriff in Berlin als niederträchtig. Er stehe an der Seite Berlins und an der Seite aller, die für eine offene Gesellschaft, Toleranz und Menschenrechte einstehen, so Lies. Auch Mecklenburg-Vorpommerns Ministerpräsidentin Manuela Schwesig von der SPD drückte ihr Mitgefühl mit der Familie der Getöteten und mit allen Verletzten in den sozialen Medien aus und schrieb: Ein Fest der Liebe ist zu einer Nacht der Trauer geworden. Ich bin zutiefst erschüttert. Und auch Hamburgs zweite Bürgermeisterin Katharina Fegebank ruft dazu auf, sich nicht einschüchtern zu lassen.
23: Unser CSD hier in Hamburg wird stattfinden. Wir haben schon jetzt ein sehr hohes Niveau, was Sicherheit angeht, bei öffentlichen Veranstaltungen. Und sicher wird jetzt auch das Sicherheitskonzept nochmal mit Polizei und Sicherheitsbehörden und Hamburg Pride angepasst und angeguckt, sodass größtmögliche Sicherheit auch tatsächlich gewährleistet wird. Liebe muss immer stärker und mächtiger sein als Hass. Und das ist jetzt die Aufforderung an alle, tatsächlich hinzugehen und teilzunehmen, Flagge zu zeigen, auf die Straße mit der queeren Community zu zeigen, ihr seid nicht alleine.
16: Eine Absage des CSD am kommenden Samstag kommt also trotz aller Verunsicherung nicht in Frage, betont auch Manuel Opitz von Hamburg Pride.
21: Das, was wir jetzt brauchen, das ist Rückhalt aus der Stadtgesellschaft. Jetzt sind echt alle Menschen, die in Hamburg leben, aufgerufen, mit uns gemeinsam auf die Straße zu gehen und damit kundzutun, dass sie hinter uns stehen und damit auch gleichzeitig kundzutun, dass sie für eine vielfältige demokratische Gesellschaft sind.
6: So sieht es Manuel Opitz von Hamburg Pride. Was macht KI im politischen Wahlkampf? Trägt sie für Wählerinnen und Wähler dazu bei, Erkenntnisse zu gewinnen? Oder ist eher das Gegenteil der Fall, weil die Glaubwürdigkeit leidet? Wie KI einen Wahlkampf beeinflussen kann und beeinflusst, das zeigt sich unter anderem gerade in Israel. Unser Thema gleich nach dem Sport und nach diesen Schlagzeilen jetzt um 10.16 Uhr.
1: Der mutmaßlich islamistische Anschlag von Berlin hat Diskussionen über mögliche Konsequenzen ausgelöst. Der innenpolitische Sprecher der Unionsbundestagsfraktion Trohm forderte auf NDR Info von den Sicherheitsbehörden und der Justiz mehr Härte. Er äußerte Unverständnis darüber, dass der Tatverdächtige, obwohl als Gefährder eingestuft, in der Vergangenheit eine Strafe zur Bewährung erhalten hatte. Der Innenexperte der Grünen von Notz sagte, es müsse jetzt genau geschaut werden, warum die Behörden den Mann offenbar aus ihrem Fokus genommen hätten. Kanzler Merz hat einen Nachfolger für Verkehrsminister Schnieder gefunden. Den Posten soll laut einem Regierungssprecher Steffen Bilger übernehmen. Er ist derzeit parlamentarischer Geschäftsführer der Unionsbundestagsfraktion. Der bisherige Verkehrsminister Schnieder hatte gestern um seine Entlassung gebeten. Zuvor war schon bekannt, dass Merz ihn absetzen will. Der ursprüngliche Wunschkandidat für den Posten sagte aber kurzfristig ab. Heute Mittag will sich der Kanzler zu weiteren Personalien äußern. In den Waldbrandgebieten im Südwesten Frankreichs bleibt die Lage angespannt. In der Gironde hieß es von der Präfektur zwar, die Situation sei insgesamt stabil. Die Feuerwehr sei aber weiterhin in vollem Umfang im Einsatz. Außerdem wird befürchtet, dass sich die Lage verschärfen könnte. Es soll wieder heißer werden, ab morgen über 40 Grad. Das Wetter in Norddeutschland. Heute zunächst gebietsweise Schauer, später von Westen her freundlicher bei 18 bis 23 Grad. Das war der Überblick. Zurück zu Gerd Wolf.
6: Vielen Dank, und der leitet nur über.
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6: Tadej Pogacar, zum 5. Mal Sieger bei der Tour de France. Der Slowene gehört damit zweifellos zu den Rekordsiegern bei der Tour. Tom Gernke aus der Sportredaktion. Irgendwas, was darauf hindeutet, dass mal irgendjemand ihm nahe kommen könnte, dass seine Dominanz irgendwann gebrochen werden könnte?
2: Ehrlich gesagt, nein, Gerd. Pogacar ist einfach so unfassbar stabil, so vielseitig. Er kann klettern, er kann Zeit fahren und man darf ja nicht vergessen, der Slowene ist erst 27 Jahre alt, also das dürfte, wenn alles normal läuft, nicht sein letzter Tour-Gesamtsieg gewesen sein. Steffen Gaab blickt zurück auf die Tour de France, die gestern in Paris zu Ende gegangen ist.
3: Tadej Pogacar fuhr stolz über die Champs-Élysées, Ehrenrunde des Toursiegers im Abendlicht von Paris. Für den Slowenen ist es Toursieg Nummer 5. Damit steht er endgültig auf einer Ebene mit den Radlegenden Anquetil, Merckx, Inno und Indurain.
4: Every victory is really special and 5 wins, it's something that you wouldn't even maybe write in a storybook.
3: Jeder Sieg ist besonders, aber 5 Siege, das ist unglaublich. So viel Fantasie kann keiner haben. Ich kann es auch nicht glauben. Du musst lieben, was du machst. Du brauchst Leute, denen du vertraust und die dir helfen.
4: That they help you.
3: Großen Anteil an Pogacars Erfolg hat Nils Polit. Der Kölner blieb, anders als andere Pogacar-Helfer, gesund und an der Seite des Slowenen. Damit war Polit auch der erfolgreichste deutsche Fahrer bei dieser Tour.
5: Tadej hat sich gerade schon sehr bedankt. Ich denke, wir haben als Mannschaft einen Riesenjob gemacht in den letzten 3 Wochen. Und Radsport ist ein Mannschaftssport und ohne Mannschaft geht das auch nicht.
3: Das große Finale von Paris war anders als sonst. Kein Champagner, keine Fliegerstaffel in Blau-Weiß-Rot. Im Zeichen derer, die mit den Waldbränden an der Atlantikküste zu kämpfen haben. Ein ruhiges Finale, aber war es nur zu Beginn. Am Montmartre-Hügel dann Zehntausende in den engen Gassen hinauf zur Sacré-Cœur-Basilika. Und Tadej Pogacar forcierte an den Anstiegen die große Jagd auf den Etappensieg. Mathieu van der Poel war immer bei ihm und der Niederländer sicherte sich den Sieg in einem Sekundenkrimi. Die Topsprinter rasten von hinten heran, van der Poel aber rettete den Sieg. Max Kanter wurde bärenstarker Vierter.
24: Die letzten Tage haben wir alle so viel investiert, um hier anzukommen. Und dann kommt man in die Position, um hier um den Sieg mitzusprinten und dann fehlt nicht viel. Ja, das ist natürlich bitter. Ich bin gerade ziemlich enttäuscht, aber ja, am Ende ist es meine erste Tour de France. Ich muss die Erfahrung einfach mitnehmen und muss das Positive daraus ziehen.
3: Florian Lipowitz schaute von zu Hause aus zu. Nach dem Tour aus und dem Schlüsselbeinbruch erlebte Lipowitz das Tourfinale auf dem Sofa, immer noch geknickt.
8: Mir geht es natürlich den Umständen entsprechend ganz gut. Die OP ist gut verlaufen. Ich bin jetzt schon wieder daheim und fokussiere mich jetzt dann auf die Erholung.
2: Ja, die Erholung beim deutschen Lipowitz, einen deutschen Turniersieg, den konnte auch er vor seiner Verletzung nicht einfahren. Damit geht die Durststrecke weiter. Seit 5 Jahren gab es nun keinen deutschen Etappensieg bei der Tour de France. In Hannover und Wattenscheid sind am vergangenen Wochenende die Finals zu Ende gegangen. Olympische Spiele in klein sozusagen. Mit dabei auch die Schwimmer, die jetzt aber nur ganz kurz Zeit haben zum Durchatmen. Nächste Woche nämlich geht es schon weiter, und zwar bei den Europameisterschaften in Paris. Christina Graf.
10: Die französische Hauptstadt ruft und zunächst die Seine, der berühmte Fluss, der vor 2 Jahren während den Olympischen Spielen für so viele Schlagzeilen gesorgt hat. Dreckig, kalt und zu viel Strömung. Und das größte Problem, der stärkste deutsche Freiwasserschwimmer Florian Wellbrock und die Seine konnten sich regelrecht nicht leiden. Die Spiele ein Desaster für ihn, die Reaktion danach umso stärker. In Singapur holte er alle 4 möglichen WM-Titel. Doch dieses Jahr ist noch nicht seins. Der gebürtige Bremer ist zu oft krank. Trotzdem hat er Lust auf Paris.
11: Es ist wenig Strömung aktuell vor Ort und das Wasser ist tatsächlich sauber. Deswegen ist da ein bisschen Vorfreude im Spiel. Die Medaillenhoffnung natürlich so auf ein Minimum zurückgeschraubt. Ich sag mal, wenn ich über die olympischen 10 Kilometer unter die Top 10 schwimme, dann haben wir schon eine Menge geschafft.
10: Im Becken startet der für den SC Magdeburg schwimmende Wellbrock nicht, auch weil parallel in L.A. die Freiwasserstrecke getestet werden kann. Ein gutes Training für die kommenden Spiele dort. Das Schöne, die Spitze in Deutschland ist aber breiter geworden. Dafür haben sie gearbeitet. Gute Chancen auf Edelmetall hat Anna Elend allemal, auch wenn die Weltmeisterin über 100 Meter Brust den Fokus auch woanders drauf hat.
12: Das Ziel ist wirklich, alle 3 Strecken konstant gleich schwimmen zu können, also gleich gut. Und das ist natürlich auch nicht einfach, weil man kann nicht so häufig einen 7-8 Tage langen Wettkampf üben. Weil ich meine, die meisten Wettkämpfe, die wir haben, sind maximal 3 Tage lang.
10: Viel Training hatte Angelina Köhler. Die Weltmeisterin über 100 Meter Schmetterling und deutsche Meisterin über 50 Meter Sprint bei den Finals. Sie hofft, dass sich die Arbeit auszahlt.
13: Die letzten 3 Wochen bin ich wirklich auf dem Zahnfleisch gekrochen. Ich habe super hart trainiert. Ich hoffe, dass dann ich dann nochmal richtig zuschlagen kann und dass die Zeiten dann nochmal hoffentlich deutlich schneller werden können und dass ich dann da Richtung deutschen Rekord schwimmen kann.
10: Und dann ist da ja noch Lukas Mertens, der Olympiasieger über 400 Meter Freistil. Er freut sich ganz besonders auf die Rückkehr in die Stadt, in der er sich seinen Kindheitstraum erfüllen konnte.
25: Paris hat natürlich seine ganz eigene Geschichte für mich. Ich habe vor 2 Jahren da, würde ich sagen, auch für mich Geschichte geschrieben. Deswegen würde ich es gern wiederholen auf den 400. Und bei den 200 habe ich auch noch eine Rechnung offen. Da habe ich jetzt noch keine internationale Medaille. Deswegen wird es auch mal Zeit.
10: Und seine Leistungen sprechen für sich. Fast ohne Unterbrechung konnte er trainieren. Seine Form hat er auch in Hannover bei den Finals bestätigt. Genau wie Lokalmatador Sven Schwarz. Der zweifache Vize-Weltmeister will auf den langen Strecken ein Wörtchen mitreden.
2: Und am 4. August geht es dann in Paris im Freiwasser los. Anschließend starten dann die Beckenwettbewerbe.
26: Sport in dieser Stunde mit Tom Gernke. Die Knesset ist aufgelöst. In Israel hat jetzt die heiße Phase des Wahlkampfs begonnen. Und prompt sorgen KI-generierte Wahlkampfvideos für einiges an Aufregung, weil die ziemlich tief unter die Gürtellinie der jeweiligen Wahlgegner zielen, offenbar. Auch Israels Premier Netanyahu kennt dabei kein Pardon. Er nutzt KI-Wahlkampfvideos ganz unverblümt. Beim Zentralen Wahlkomitee gehen nun eine Beschwerde nach der anderen ein. Und es soll neue Regeln geben. Von sofort an müssen Inhalte bei Wahlwerbung, die den Betrachter mit KI irreführen können, auf jeden Fall gekennzeichnet werden. KI im Wahlkampf, das wirft viele Fragen auf. Wie sehr greift das am Ende in den Wahlkampf ein und dann in der Folge ins politische Geschehen? Und mit der Kernfrage, die über allem steht, kann KI am Ende eine Wahl beeinflussen?
27: Netanyahus Wahlkampfgegner Gadi Eisenkot Arm in Arm mit Palästinenserpräsident Mahmoud Abbas. Israelische Soldaten hissen die palästinensische Fahne. Im Wahlkampfvideo heißt es, in Eisenkots Regierung wird ein palästinensischer Staat gegründet. Es ist komplett mit künstlicher Intelligenz erstellt worden vom Team des rechten Finanzministers Smotrich. Von Eisenkots Beschwerde bei der Wahlaufsicht bekommt kaum jemand etwas mit. Das Video aber geht viral, warnt Tehila, schwarz als Schüler. Sie erforscht den Einsatz künstlicher Intelligenz bei der Wahl in Israel am Israel Democracy Institute. Vor 6 Monaten dachten wir, wir können KI-Videos erkennen, weil jemand 6 Finger hat. Das ist vorbei. Die Flut an Informationen ist so groß, dass uns die Zeit fehlt, zweimal hinzuschauen. Was mir am meisten Sorgen macht, ist, was passiert, wenn die Hälfte des Landes nicht an das Wahlergebnis glaubt, weil wir nach KI-Wahlkampagnen nicht wissen, was wir glauben sollen. Wenn Israelis nicht an das Wahlergebnis glauben, ist das eine echte Gefahr für die Demokratie. A real danger to the basics of democracy. Es ist das erste Mal in Israels Geschichte, dass ein Wahlkampf mit KI geführt wird. Israels Sicherheitsbehörden sorgen sich vor allem vor ausländischer digitaler Einflussnahme auf die Wahl am 27. Oktober, sagt Daniel Jacobs. Er leitet die Abteilung Digitaltechnologie im Büro von Israels Ombudsmann. Die unabhängige Vermittlungsstelle macht auf staatliche Missstände aufmerksam. Akteure wie der Iran versuchen im Web mit Falschinformationen eine hohe Reichweite zu erzielen. Ziel ist es, die israelische Gesellschaft weiter zu spalten. Diese Kampagnen können Wähler verwirren oder entmutigen, wählen zu gehen. Sorgen bereiten uns nicht nur Fake News, sondern Netzwerke von Bots und falschen Internetkonten, die ihre wahre Identität verbergen. Aber sehr persönliche Gespräche mit einzelnen Wählern führen, per Chatunterhaltung, WhatsApp oder sogar als gefälschte Stimme, erklärt KI-Forscherin Altschula. Stellen Sie sich vor, eine arabisch-israelische Mutter bekommt am Morgen der Wahl einen WhatsApp-Anruf von einer künstlichen Stimme, die sagt, dass im Wahllokal Unruhen herrschen, dass sie auf ihre Kinder aufpassen und nicht zum Wählen kommen soll. Wir sprechen über Wählermanipulation in nie dagewesener Art. Ich habe Vertreter arabisch-israelischer Gemeinden davor gewarnt. Sie sagten, okay, wir haben Imame in den Moscheen, die das aufklären werden. Ich sagte, und was, wenn die Stimmen der Imame gefälscht werden? And then I asked him, and what if the Imam's voice is going to be generated? Moshe Klughaft ist einer der einflussreichsten Wahlkampfmanager Israels. Seit 20 Jahren betreut er Kampagnen, zum Beispiel für ausländische Regierungschefs, beriet Benjamin Netanyahu, Shimon Peres und Ex-Premier Naftali Bennett. Für ihn gibt es klare Regeln im Wahlkampf, mit oder ohne KI. Machen Sie das, was die Gegenseite nicht will, dass Sie es tun. Und sagen Sie das, was die Gegenseite nicht hören will. Das ist die effektivste Art, gegen Wahlkampfgegner vorzugehen. Es ist akzeptabel, Ihren Gegner anzugreifen. Aber Sie dürfen die Öffentlichkeit nicht anlügen. Die Grenze ist überschritten, wenn Sie einen politischen Gegner nachahmen und ihn etwas sagen lassen, das er nie gesagt hat. Parteien müssen KI-Videos deutlich kennzeichnen, fordert Klughaft. Genau das schreibt ein Übergangsgesetz vor, das gerade im israelischen Parlament verabschiedet.

0: alberne Videos geht, die die eigenen Wähler ansprechen, die Gegenseite provozieren und sie entmenschlichen.
1: Their only aim is to be viral, to provoke.
0: Als geschmacklos empfinden viele Nutzer das neueste Wahlkampfvideo Netanjahus. Sein Kontrahent Eisenkot rennt mit offenen Armen auf einen jungen Mann zu, der Eisenkots Sohn ähnelt, fällt dann aber dem Chef der arabischen Ram-Partei Mansour Abbas um den Hals. Das Makabere? Eisenkots Sohn wurde nach dem 7. Oktober im Kampf gegen Hamas-Terroristen in Gaza getötet. Ich finde es verstörend, dass die Botschaften im Netz täglich extremer werden, sagt KI-Forscherin Tehila Schwarz-Altschula. Ihr zufolge nutzen in Israel 80% der Bevölkerung bereits Chatbots, die, wenn sie auf gefälschte Webseiten zugreifen, in Windeseile Falschinformationen verbreiten können. Altschula empfiehlt, mit Nachrichten aus dem Netz kritisch umzugehen, mit echten Menschen über die Wahl zu sprechen und wählen zu gehen.
2: The message is, go vote, it's a civil duty.
3: Künstliche Intelligenz und der Wahlkampf in Israel. Der Bericht von Bettina Meyer, unserer Korrespondentin in Tel Aviv.
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5: Um 10.30 Uhr mit Claudia Drews. Nach dem Anschlag beim Berliner Christopher Street Day ist in mehreren Städten der Opfer gedacht worden. In Berlin versammelten sich tausende Menschen am Brandenburger Tor. Aus Berlin, Jan Menzel.
6: Als Zeichen der Solidarität wurde das Brandenburger Tor am Abend in den Regenbogenfarben angestrahlt. Dabei wurde der Schriftzug Berlin statt der Freiheit auf das Tor projiziert. Die Polizei konnte am Abend einen Fahndungserfolg vermelden. In einer Kleingartenkolonie im Bezirk Spandau wurde der mutmaßliche Attentäter Abdul B. gestellt. Nach Darstellung eines Polizeisprechers ging der 21-Jährige mit einer Stichwaffe auf die Polizisten zu, die daraufhin schossen. Trotz noch vor Ort eingeleiteter Wiederbelebungsmaßnahmen starb der mutmaßliche Attentäter. Nach dem bisherigen Stand der Ermittlungen soll er am späten Samstagabend einen weißen Kleintransporter in den Berliner Tiergarten gesteuert und dabei Menschen überfahren haben. Danach soll er mit einer Stichwaffe auf Passanten losgegangen sein. Eine Frau starb, 29 Personen wurden zum Teil schwer verletzt. Die Ermittler gehen von einem islamistisch motivierten Anschlag aus.
5: Bundeskanzler Merz wird heute voraussichtlich weitere Personalien bekannt geben. Der parlamentarische Geschäftsführer der Unionsfraktion Bilger soll neuer Verkehrsminister werden. Aus der NDR-Nachrichtenredaktion Sven Hasenklever.
7: Bundesverkehrsminister Schnieder hatte den Kanzler gestern um seine Entlassung gebeten. Er wolle den unwürdigen Zustand beenden, der eine sachliche Arbeit unmöglich mache. Merz hatte Schnieder am Donnerstag mitgeteilt, dass er ihn absetzen will. Der gewünschte Nachfolger sagte dem Kanzler aber dann ab. Voraussichtlich wird Merz auch die Nachfolge von Carsten Linnemann als CDU-Generalsekretär festlegen. Als gesetzt gilt die bisherige Schatzmeisterin Franziska Hoppermann. Die Personalwechsel waren in Gang gesetzt worden, weil der bisherige Fraktionschef Spahn nach Kritik an seiner Vaterschaft mit Hilfe einer Leihmutter in den USA zurückgetreten war. Ihm wird der bisherige Kanzleramtschef frei folgen. Merz hatte dann Gesundheitsministerin Waken zur neuen Chefin des Kanzleramts auserkoren und CDU-Generalsekretär Linnemann als neuen Gesundheitsminister.
5: Die französische Regierung berät am Vormittag in einer Krisensitzung über die Waldbrände im Südwesten des Landes. Die Feuer sind nur noch wenige Kilometer von der Stadt Bordeaux entfernt. Aus der NDR-Nachrichtenredaktion Katrin Schirwagen.
8: Eine Evakuierung von Bordeaux ist bislang nicht geplant. Laut den Behörden ist die Lage aktuell stabil. Augenzeugen zufolge hängt aber weiter ein starker Brandgeruch über der Stadt. Und in der Region Gironde gelten neue Regeln, um Urlauber fernzuhalten. Ferienlager für Kinder und für Menschen mit Behinderungen wurden untersagt. Für die Feuerwehr ist es ein Kampf gegen die Zeit, denn ab morgen sollen die Temperaturen wieder steigen. Das könnte die Flammen erneut entfachen. Auch in Spanien erschwert das Wetter die Löscharbeiten. Hier sind es starke Windböen. Dennoch gibt es bei der Bekämpfung der großen Waldbrände in der Nähe von Madrid Fortschritte. Nach Regierungsangaben sollen heute erste Bewohner von evakuierten Gebieten zurückkehren können. Die Feuer sind demnach aber noch nicht unter Kontrolle.
5: Nach Angriffen der jemenitischen Houthi-Miliz auf Ölanlagen in Saudi-Arabien ist der Schiffsverkehr durch die Meerenge Bab al-Mandab eingebrochen. Nach aktuellen Daten durchquerten gestern nur 11 Handelsschiffe die Meerenge vom Indischen Ozean ins Rote Meer, der niedrigste Stand seit Monaten. Die Houthi sind mit dem Iran verbündet. Durch ihre Angriffe weitet sich auch der Konflikt zwischen den USA und dem Iran aus, der bereits

0: als die Öllieferungen durch die Straße von Hormus beeinträchtigt. Die CSU-Landesgruppe im Bundestag kommt am Mittag im fränkischen Kloster Banz zu ihrer Sommerklausur zusammen. Ein inhaltlicher Schwerpunkt des zweitägigen Treffens liegt auf dem Thema Hightech. Unter anderem soll es um die Frage gehen, ob in Zeiten des Fachkräftemangels menschenähnliche Roboter künftig mehr Aufgaben in der Industrie, aber auch etwa in der Pflege übernehmen können. Außerdem ist der Astronaut Alexander Gerst eingeladen. In der brasilianischen Metropole Rio de Janeiro hat gestern eine internationale AIDS-Konferenz begonnen. Noch bis Freitag beraten tausende Wissenschaftler, Mediziner und Politiker über den Stand bei der Bekämpfung von HIV und AIDS. Unser Korrespondent Oliver Neuroth fasst zusammen, um welche Themen es genau geht.
1: Es geht vor allem um Fortschritte bei der Behandlung und bei der Prävention, also beim Schutz vor einer HIV-Infektion. Da sorgt ein neues Medikament für viel Aufmerksamkeit. Lenacapavir heißt es. Und das Besondere ist, dieses Medikament muss nur zweimal im Jahr injiziert werden und hat in Studien einen sehr hohen Schutz gezeigt vor einer Infektion. Bisher muss man solche HIV-Vorbeugemedikamente täglich als Tabletten einnehmen. Das Problem nur, der Hersteller von Lenacapavir, ein US-Unternehmen, will sehr viel Geld für das Medikament. NGOs wie Ärzte ohne Grenzen sagen, das kann nicht sein, dass mit so lebenswichtigen Arzneimitteln für viele tausend Menschen Milliardengeschäfte gemacht werden.
0: 3 Tage vor dem ersten Konzert sind beim Wacken Open Air bereits rund 10.000 Metal-Fans angekommen. Die Polizei im Landkreis Steinburg zählte bis zum Abend die Anreise von 5.000 Fahrzeugen. Offizieller Start beim Wacken-Festival ist am Mittwoch. Der Eintritt für 4 Tage Metal-Musik plus Zeltplatz kostet in diesem Sommer 349 Euro. Das Festival gilt mit 85.000 Tickets als ausverkauft. Spielen werden unter anderem die Bands Judas Priest, Def Leppard, Powerwolf und Hämatom. Das Wacken-Festival endet in der Nacht zum Sonntag. Das waren die Nachrichten.
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3: Heute erst einmal weiterhin stark bewölkt. Teilweise ziehen noch ein paar Schauer durch. Später wird es dann von Westen her trockener und sonniger. Höchstwerte 18 Grad in Flensburg heute. Bis zu 23 Grad am Steinhuder Meer. Morgen dann heiter, nordöstlich der Elbe ein paar mehr Wolken, bis zu 29 Grad. Mittwoch überwiegend freundlich, noch wärmer, bis zu 34 Grad. Und der Donnerstag dann fast überall Sonne in Norddeutschland. Aber definitiv noch wärmer, Werte bis zu 37 Grad. Ende Info der Verkehrsservice mit Stau oder stockendem Verkehr ab 3 Kilometern zusammengefasst. Wir beginnen mit der A1 Osnabrück Richtung Bremen zwischen Wildeshausen Nord und Groß-Ippener. 5 Kilometer Stau dort wegen eines defekten Fahrzeugs. A1 Bremen Richtung Hamburg zwischen Stuckenborstel und Bockel. 4 Kilometer Stau, nach einem Unfall nur eine Spur frei. Nochmal A1 Bremen Richtung Hamburg zwischen Maschener Kreuz und Harburg. Dort 5 Kilometer stockend wegen eines defekten Fahrzeugs. Zur A7 Hannover Richtung Flensburg. Zwischen Hamburg-Heimfeld und dem Elbtunnel, Richtung Norden also, 6 Kilometer stockend. Und die A27, Bremerhaven Richtung Bremen, zwischen Bremen-Horn-Lehe und Bremen-Fahr, im Moment 3 Kilometer stockender Verkehr. Wo es geht, gute Fahrt. Die Zeit der Willkommenskultur und der großen Hilfe für die Nachbarn scheint zumindest in Polen vergessen. In der polnischen Bevölkerung wächst eine anti-ukrainische Stimmung. Immer häufiger gibt es Meldungen über Übergriffe und Angriffe auf Ukrainerinnen und Ukrainer, darunter auch auf Kinder. Dabei zählt Polen zu den wichtigsten Unterstützern der Ukraine. Was ist da los im Land? Paulina Milling berichtet aus Warschau.
4: Es ist ein Video, das für Aufruhr sorgte. Ein Pole beschimpft 2 ukrainische Mädchen während einer Busfahrt in Bielsko-Biała, einer Stadt im Süden Polens. Eine der Teenagerinnen filmt den Vorfall mit ihrem Handy. Auf der Aufnahme ist zu hören, wie Schimpfwörter fallen, wie der Mann aggressiv sagt, das Mädchen gehöre in die Ukraine. Als der Vorfall öffentlich wird, verliert der Mann seinen Job. Nach der Entlassung erhält sein Arbeitgeber Drohungen und Hassmails. In Legnica, Niederschlesien, ein weiterer Vorfall. Ukrainerin Alina Deslenko beschreibt, wie eine Polin auf einem Spielplatz auf ihre minderjährigen Töchter zugeht. Und dann sagte sie, dass die Kinder polnisch reden sollen, weil sie hier in Polen sind. Eine meiner Töchter hat sich entschuldigt, sie wollte keine Aggression. Doch das reicht offenbar nicht. Das 13-jährige Mädchen habe einen Schlag ins Gesicht bekommen, erzählt die Mutter. Fälle wie diese häufen sich. Laut einem Bericht der polnischen Zeitung Rzeczpospolita gingen bei der Polizei in diesem Jahr deutlich mehr Anzeigen wegen Hassverbrechen ein, ein Anstieg um ein Drittel. Ukrainerinnen und Ukrainer berichten, sie trauen sich kaum in der Öffentlichkeit ukrainisch zu sprechen. In Warschau lernen ukrainische Frauen Selbstverteidigung, um sich bei Angriffen wehren zu können. Wir haben derzeit einen Konflikt, der außer Kontrolle zu geraten scheint und eskaliert, sagt Soziologe Jacek Kucharczyk vom Institut für öffentliche Angelegenheiten, einem unabhängigen Think Tank. 2022, nach dem russischen Großangriff auf die Ukraine, gab es in Polen viel Solidarität. Spenden, Aufnahme der Flüchtlinge, Unterstützung im Alltag. Diese Hilfe war in der Tat enorm. Doch allmählich wuchs auch Unzufriedenheit. Ein Land, das eher an Auswanderung gewöhnt sei, habe auf einmal viel Einwanderung erlebt. Die Menschen aus der Ukraine hatten weitgehend ähnliche Rechte, erhielten wie die Polen Zugang zu öffentlichen Dienstleistungen. Und es entstand ein Gefühl, dass das vielleicht nicht so sein sollte. Der Konflikt schwelte. Er sei immer wieder verstärkt worden durch russische Desinformation sowie Narrative aus dem rechten Lager. Ein weiterer Schritt in dieser Eskalation der anti-ukrainischen Stimmung war die Wolynien-Frage. Ende Mai hatte der ukrainische Präsident eine Umbenennung einer Militäreinheit bewilligt. Sie erhielt den Beinamen der UPA-Helden. Die UPA, ukrainische Aufstandsarmee, kämpfte im Zweiten Weltkrieg gegen die Sowjets, tötete aber auch in Wolynien Zehntausende Polen. Die Umbenennung sorgte in Polen für große Empörung. Sie sei aber auch regelrecht skandalisiert worden durch russische Bots, polnische rechte Medien und populistische Politiker, erklärt Soziologe Jacek Kucharczyk. Die Rechte hat in den Ukrainern hierzulande einen neuen Sündenbock gefunden und versucht, auf sie den öffentlichen Zorn zu lenken. Umfragen zeigen, dass der Zuspruch für Ukraine-Hilfen in Polen schrumpft. Jedoch sehen die meisten Polen Frage der Sicherheit und der gemeinsamen Verteidigung gegen Russland als oberste Priorität an. Das betonen immer wieder auch polnische Politiker, Konservative wie Liberale. Vertreter der Regierung, darunter Ministerpräsident Tusk und Außenminister Sikorski, verurteilten Angriffe auf Ukrainerinnen und Ukrainer. Doch solche Stimmen, sowohl in der Politik als auch in der öffentlichen Debatte, seien zu leise, sagt Wissenschaftler Kucharczyk. Einzelne Initiativen stellen sich der Hysterie entgegen. So hat etwa der Stadtrat von Sopot vergangene Woche eine Resolution verabschiedet. Sie richtet sich gegen die anhaltende Hetze auf Ukrainer. Die Stadt an der Ostseeküste hat die Regierung aufgerufen, Maßnahmen zu ergreifen gegen Desinformation und Fremdenfeindlichkeit.
3: Berichtet Paulina Milling aus Polen.
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3: Am Freitag hatte die US-Regierung ja neue Zollsätze für bestimmte Produkte aus der EU angekündigt. Begründet wurde das mit einem angeblich unzureichenden Vorgehen gegen Zwangsarbeit in der EU. Die EU-Kommission und europäische Unternehmen haben sehr verwundert auf diesen Vorwurf reagiert. Und verwundert dürften sie am Ende auch über die Höhe der angekündigten Zölle gewesen sein. Von sofort an soll ein Satz von 10% für viele Waren gelten. Das ist aber weniger, als das sogenannte Turnberry-Abkommen zwischen der EU und den USA erlaubt. Vor genau einem Jahr hatten EU-Kommissionspräsidentin von der Leyen und der amerikanische Präsident Trump dieses Turnberry-Abkommen ausgehandelt. Was da drin steht und welche Folgen es bislang hatte. Aus Brüssel, unsere Korrespondentin Sarah Lopez.
5: Es war an einem Sonntag in Schottland oder, um es mit den Worten des US-Präsidenten Donald Trump zu sagen,
6: the beautiful Sunday in Scotland.
5: An einem wunderschönen Sonntag in Schottland, als sich der US-Präsident und die EU-Kommissionspräsidentin Ursula von der Leyen die Hand auf einen gemeinsamen Handelsdeal gaben.
7: We have a trade deal between the two largest economies in the world. And it's a big deal, it's a huge deal.
5: Man habe einen Deal zwischen den beiden größten Volkswirtschaften der Welt. Es sei ein großer Deal, ein riesiger Deal, sagte von der Leyen damals, ganz im Stil ihres Gastgebers aus den USA. Und weil dieser Deal in Trumps Golfresort im schottischen Turnberry entstand, bekam er den Namen Turnberry Deal. Dieses Treffen ist mittlerweile ein Jahr her, die Regeln gelten seit wenigen Wochen. Mit dem Turnberry Deal dürfen die USA USA auf die meisten Importe aus der EU 15% Einfuhrzoll erheben. Im Gegenzug sollen die USA Industrieprodukte ohne Zoll in die EU exportieren. Außerdem wird der Marktzugang für Agrarprodukte und Meeresfrüchte aus den USA erleichtert. Diesem Deal stimmte das EU-Parlament unter der Bedingung einiger Sicherheitsklauseln zu, allerdings mit wenig Begeisterung.
8: Der Deal ist nicht ideal und auch sehr unausgewogen für die Europäische Union.
9: Wenn ich Kommissionspräsident gewesen wäre, hätte ich den Deal so nicht geschlossen. Der ist ungleich.
10: Das ist notwendige Schadensbegrenzung für europäische Unternehmen.
5: Die deutschen Unternehmen, die waren von den vielen unterschiedlichen Zollankündigungen aus den USA verwirrt, sagt Volker Dreyer, Außenwirtschaftschef der Deutschen Industrie- und Handelskammer.
11: Das war so eine Art Schauen, was bewegt sich hier? Investitionen wurden vertagt, verschoben mit der Perspektive, das kann jetzt nicht wahr sein, was wir hier sehen.
5: Der Deal von Schottland habe da Stabilität gegeben.
11: Der Turnberry-Deal macht weitere Eskalationen im handelspolitischen Konflikt unwahrscheinlicher. Also er erhöht die Planungssicherheit, er gibt den Unternehmen die Perspektive, dass die Zollsätze nicht über die 15% steigen werden.
5: Allerdings haben die USA ihren Teil des Abkommens noch nicht komplett erfüllt. Der Zollsatz auf Aluminiumstahl und Produkte, die daraus hergestellt werden, ist weiter deutlich höher. Hier gibt die EU den USA noch bis Ende des Jahres Zeit, um das zu ändern. Auf der anderen Seite hat die EU den USA große Summen versprochen. Konkret Energie aus den USA im Wert von 750 Milliarden US-Dollar zu kaufen und darüber hinaus 600 Milliarden zu investieren. Die EU-Kommission zeigt sich optimistisch, dass diese Zahlen wie geplant bis übernächstes Jahr erreicht werden. Ende 2029 soll der Turnberry-Deal dann auslaufen, also nach dem Ende der Amtszeit von Donald Trump. Soweit die Planbarkeit, aber Ende vergangener Woche kam dann der Schreckmoment. Trump verhängte neue Zölle, nachdem andere ausgelaufen waren. Am Ende sind es 10% für die betroffenen EU-Produkte, also alles im Einklang mit dem Turnberry-Deal.
12: Nichtsdestotrotz sind wir natürlich wachsam. Das Risiko, dass der Deal nach wie vor in Frage gestellt wird, ist da. Und deswegen werden wir da auch sehr klar sagen, wo die Reise hingehen muss.
5: Sagt Bernd Lange von der SPD, Vorsitzender des Ausschusses für internationalen Handel im EU-Parlament. Und fasst den Turnberry-Deal so zusammen.
12: Ein Jahr Schottland-Deal mit den USA ist in der Rückschau wirklich eine Achterbahnfahrt.
5: Fragt sich nur, wann der US-Präsident die EU zur nächsten Runde einlädt.
3: Der Bericht von Sarah Lobes. Die politische Diskussion zwangsläufig läuft. Was folgt an Konsequenzen nach dem Anschlag beim Berliner CSD? Fragen dazu an den grünen Innenexperten Konstantin von Nonz gleich nach diesen Schlagzeilen. Und die beginnen auch mit den Folgen dieses Attentates. Jetzt um 10.47 Uhr.
0: Deutschlandweit ist der Opfer des Anschlags auf den Berliner Christopher Street Day gedacht worden. In Berlin-Mitte nahmen am Abend hunderte Menschen an einem Gottesdienst teil, darunter auch Kanzler Merz und weitere Regierungsmitglieder. Auch in vielen norddeutschen Städten versammelten sich mehrere hundert Menschen, zum Beispiel in Hamburg, Kiel und Hannover. Heute Abend sind weitere Mahnwachen geplant, etwa in Bremen und Schwerin. Bei dem mutmaßlich islamistischen Anschlag war eine Frau getötet worden, 29 weitere Menschen wurden verletzt. Bundeskanzler und CDU-Chef Merz will am Mittag weitere Personalwechsel in seiner Partei bekannt geben. Es geht unter anderem um den Posten des Generalsekretärs. Der muss neu besetzt werden, weil Amtsinhaber Linnemann ins Gesundheitsministerium wechselt. Im Gespräch ist die bisherige Schatzmeisterin Hoppermann. Auch für den parlamentarischen Geschäftsführer der Unionsfraktion im Bundestag Bilger muss Ersatz gefunden werden. Er soll der Nachfolger von Verkehrsminister Schnieder werden. Im Südwesten von Schleswig-Holstein hat ein Sturm einige Schäden angerichtet. Laut Polizei sind im Kreis Steinburg mehr als 40 Häuser betroffen. Dächer wurden abgedeckt, Scheiben gingen zu Bruch. Der Schaden beläuft sich nach ersten Schätzungen auf eine hohe sechsstellige Summe. Die Windhose ließ auch einen Baum umknicken, der dann auf eine Oberleitung stürzte. Dadurch können derzeit keine Züge zwischen Elmshorn und Itzehoe fahren. Das Wetter in Norddeutschland, örtlich teils Schauer noch, später von Westen her freundlicher, bei 18 bis 23 Grad. Das war der Überblick. Es geht weiter mit Gerd Wolf.
3: Vielen Dank. Das NDR-Info-Thema heute, der CSD-Anschlag in Berlin. Was folgt aus diesem Terror? Auch wenn ja Orte und Opfer wechseln, die Muster wiederholen sich. Auch beim CSD-Attentat am Samstag in der Stadt in Berlin. Mein Kollege Markus Schubert hat heute Morgen darüber mit Konstantin von Notz gesprochen, dem Innenexperten der Grünen, Stellvertreter, Fraktionsvorsitzender der Partei im Bundestag und sitzt vor allem im parlamentarischen Kontrollgremium zur Kontrolle der Nachrichtendienste. Ein Mann vom Fach also. Oft war es ja so, das war die erste Frage, dass man am Ende die Dienste fragen musste, wo wart ihr bei diesem Anschlag? Bei diesem war das nicht der Fall. Der mutmaßliche Täter, ein dicht beschriebenes Blatt und am Ende auch längst ein Fall für Justiz und Polizei. Trotzdem die Frage an Konstantin von Notz, was ist trotzdem schiefgegangen?
13: Ja, das ist im Grunde ganz ähnlich wie beim Anschlag auf dem Breitscheidplatz Anis Amri 2016. Auch das war damals einer der absoluten Top-Gefährder, der dann diesen Anschlag realisiert hat. Und jetzt bei dem Balut ist das ganz ähnlich. Man hatte ihn voll auf dem Schirm. Und am Ende ist er rausgerutscht und man hat eben lange zugeguckt und relativ wenig gemacht. Und ich glaube, das ist genau der Punkt, an dem man jetzt ansetzen muss. Wir müssen gegen diese Feinde unseres Rechtsstaats, die dieser menschenverachtenden Ideologie angehören, da muss der Rechtsstaat Zähne zeigen und denen muss er auf den Füßen stehen. Und wenn er Strafen vollstrecken kann, muss er sie vollstrecken.
14: Gibt es im konkreten Fall und nach den Recherchen von NDR, WDR und Süddeutscher Zeitung ein Vollzugsproblem auf der Richterbank, wenn eine verhängte Haftstrafe zugunsten eines Deradikalisierungsprogramms bei einem freien Träger ausgesetzt wird als Vorbewährung für einen jungen Mann, der sich bereits dem IS anschließen wollte, der dorthin gereist war, der als Gefährder definiert war, ist dann auch für Sie der Bogen überspannt, weil das ja auch die Ermittler und Verfassungsschützer entmutigen muss, die seit Jahren hinter ihm her und an ihm dran waren.
13: Klar, ich möchte jetzt aber nicht den Stab über Gerichte oder Gerichtsurteile brechen. Das muss man sich sehr genau angucken, auch welche Informationen die Sicherheitsbehörden in diesem Strafverfahren tatsächlich geteilt haben. Denn da weiß man nicht, ob wirklich alle Akten, alle Informationen auf den Tisch gelegt wurden. Tatsächlich hat aber eben auch die Seite der Exekutive, also die Strafverfolgungsbehörden, haben den Täter in den letzten Wochen aus dem Fokus ein bisschen rausgenommen, sind also selbst zu einer Einschätzung gekommen, so gefährlich ist er nicht mehr. Und da wird man sehr genau hingucken müssen, wie es dazu gekommen ist. Dafür ist es schlecht, dass der Täter jetzt tot ist. Das ist immer schlecht für die Aufklärung, weil es dann kein Strafverfahren geben wird. Aber wir sind trotzdem in der Pflicht, das genau aufzuklären.
14: Sie haben nach der Tat auch mehr Befugnisse für die Sicherheitsbehörden gefordert. Das ist nicht der übliche grüne Sound. Aber Sie wissen ja als Mitglied der Kontrollkommission, was die Behörden wollen könnten. Was fehlt denn in deren Werkzeugkasten?
13: Wir leben in einer Zeit, in der eben sehr viele extremistische Gruppen und auch ausländische Mächte, fremde Staaten versuchen, unsere liberale Demokratie zu zerschießen und dafür sehr viele Mittel und mit ungeheurer Ruchlosigkeit vorgehen. Und unser Rechtsstaat, unsere Demokratie, unsere Gesellschaft muss wehrhaft sein. Das heißt, wir müssen auch die Sicherheitsbehörden ausstatten mit Befugnissen, sich gegen diese teils subversiven, teils vollkommen offen und mit aller Brutalität vorgetragenen Angriffe zu Wehr zu setzen. Und da muss man auch über Befugnisse reden. Das tun wir jetzt mit einer großen Nachrichtendienstreform. Aber es ist auch insgesamt so. Wir müssen insgesamt eine Haltung bekommen, dass diese Ideologien, diese menschenverachtenden Ideologien, der Judenhass, der Antisemitismus, der Frauenhass, der ganze Hass gegen die Queer Community, dass wir das scharf gemeinsam zurückweisen und dass der Staat seine Gewalt, seine Stärke auch wirklich auf die Schiene bringt.
14: Der Kanzler gab den erschrockenen Deutschen auf dem Weg zur Trauerfeier gestern Nachmittag in Berlin dies mit auf den Weg. Jenseits aller parteipolitischen Meinungsverschiedenheiten, wir werden die Freiheit unserer Gesellschaft verteidigen. Darauf können sich alle verlassen. Wir sind mehr, wir sind stärker und wir halten in unserem Land zusammen. Wie hören Sie das als Opposition? Kommt da jetzt ein Dobrindt-Paket voller gesetzgeberischer Schrotflinten und wer nicht mitzieht, macht sich schuldig vor dem nächsten Anschlag?
13: Ich glaube, im Kern hat der Kanzler völlig recht. Wir müssen zusammenstehen in solchen Zeiten. Man muss das Gemeinsame suchen und nicht ständig das Trennende betonen. Trotzdem kann man natürlich über einzelne Maßnahmen und Mittel in Gesetzgebungsverfahren diskutieren. Aber ich glaube, es täte uns als Gesellschaft, Deutschland, Europa, die Demokratien dieser Welt, täten wir uns einen Gefallen, wenn wir uns eben nicht spalten lassen von den Leuten, die uns einfach kaputt machen wollen, unsere Freiheit, unseren Wohlstand vernichten wollen. Wir müssen zusammenhalten und rechtsstaatlich hart auf diese Angriffe reagieren.
3: Sagt der stellvertretende Fraktionsvorsitzende der Grünen im Bundestag, Konstantin von Notz.
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3: Die Wagner-Festspiele in Bayreuth. 150. Geburtstag. Es wird gefeiert, aber es muss auch innegehalten werden. Denn über die belastete Geschichte der Festspiele und die antisemitische Gesinnung der Gründerfamilie wird nachgedacht. Dazu war auch der Publizist Michel Friedmann eingeladen. Dann wurde er ausgeladen, aber am Ende durfte er doch sprechen. Und Friedmann hat klare Worte gefunden, meint Bernhard Neuhoff, der zugehört hat.
15: Michel Friedmann hat eine fulminante Rede gehalten. Teils sehr persönlich, vor allem aber hochpolitisch und brandaktuell. Zuerst dankt er Katharina Wagner. Die Irritation über Einladung, Ausladung und Wiedereinladung hat sich für ihn komplett erledigt. Friedmanns Gedankenweg startet mit Wagners Antisemitismus und der Nazi-Begeisterung der Bayreuther Festspielleitung schon in den 20er Jahren. Seit der Nachkriegszeit bis vor wenigen Jahren wurde das unter den Teppich gekehrt. Das ändere sich jetzt. Wagners Genialität stehe dabei außer Zweifel.
16: Und indem man dann weiß, wer und wessen Geistes Kind kann trotzdem ein genialer Komponist werden. Und natürlich kann man die Festspiele besuchen, auch ohne schlechtes Gewissen, aber nur mit Wissen.
15: Aus dem Wissen könne man lernen, wenn man sich gegenseitig zuhöre.
16: Wie war es bei euch? Sprich mit mir. Ich erzähle dir, wie es bei mir war, aber ich brauche auch deine Erzählung.
15: Friedmanns Eltern wurden vor der Ermordung im Holocaust durch Oskar Schindler gerettet.
16: Nicht nur dafür bin ich ihm dankbar. Ich bin auch dankbar, dass, weil er als Deutscher meine Eltern gerettet hat, ich nie mehr von den Deutschen sprechen kann. Und ich kann jedem nur raten, die Deutschen, die Juden, die, reflektiert aus dem Wortschatz herauszunehmen und zu begreifen, die gibt es nicht. Es gibt jeden einzelnen Menschen.
15: Über seine ganz persönliche Familiengeschichte kommt Friedmann so in die Gegenwart. Immer wieder, erzählt er, werde von jüdischen Deutschen verlangt, sich von der Politik der Regierung Netanjahu zu distanzieren. Warum eigentlich, fragt er. Er sei Deutscher. Dabei teile er durchaus die Kritik an der israelischen Regierung.
16: Ich finde sie katastrophal auch und vor allen Dingen, weil sie so wie Trump, so wie Orban es wollte, den Rechtsstaat, die Menschenrechte, mit Füßen treten will und damit die Demokratie zu einem autoritären Staat machen möchte. Ja, aber es wird die Vernichtung des Staates Israels gefordert, nicht der Ersatz einer Regierung.
15: Leidenschaftlich legt sich Friedmann dann mit der AfD an. Judenhass sei allen anderen Formen von Menschenhass ähnlich. Egal, ob es gegen Juden, Schwulen, Muslimen oder Frauen gehe, immer würden Menschen Rechte abgesprochen, weil sie auf eine Gruppenzugehörigkeit reduziert werden.
16: Und Vielfalt ist mittlerweile auch wieder ein Begriff, der sehr angegriffen wird. Diese Gemeinschaft in Vielfalt ist die einzige Zukunft. Ich habe noch nie Angst vor der Vielfalt des Menschen gehabt. Wenn ich vor etwas Angst habe, dann vor seiner Einfalt.
15: Die schlechteste Demokratie sei besser als die beste Diktatur. Und für diese Demokratie müsse jetzt dringend gekämpft werden, so Friedmann in seiner mit stehenden Ovationen gefeierten Rede im Bayreuther Festspielhaus.
3: Bernhard Neuhoff über die Gedenkrede von Michel Friedmann in Bayreuth.

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1: Um 11 Uhr mit Claudia Drews. Nach dem Anschlag auf den CSD in Berlin gibt es Kritik an der Justiz. Der innenpolitische Sprecher der Unionsfraktion Trom sagte auf NDR Info, dass gegen den mutmaßlichen Attentäter eine Jugendstrafe zur Bewährung verhängt worden ist, sei nicht das richtige Mittel gewesen.
2: Man muss schon auch sagen, dass gerade bei Islamismus ein hoher Fanatismus damit verbunden ist und auch eine hohe Gewaltbereitschaft gegen Menschen, jedenfalls im Westen. Und deswegen brauchen wir auf allen Ebenen unseres Staates, bei den Sicherheitsbehörden, da ist sie weitgehend vorhanden, aber auch bei der Justiz mehr Härte, mehr Konsequenz und im Zweifel muss es heißen, im Zweifel für die Sicherheit der Bevölkerung und nicht für den Angeklagten.
1: Der innenpolitische Sprecher der Unionsfraktion Trom auf NDR Info. Der bisherige parlamentarische Geschäftsführer der Unionsfraktion Bilger soll neuer Verkehrsminister werden. Der CDU-Politiker soll den bisherigen Amtsinhaber Schnieder ersetzen und am Mittwoch vereidigt werden. Aus Berlin, Frank Eichmann.
3: Mit dem künftigen Ressort kennt sich der 47-Jährige aus. Er war Mitglied im Verkehrsausschuss des Bundestages und einige Jahre parlamentarischer Staatssekretär im Verkehrsministerium. Bilger soll am Mittwoch ernannt werden. Die Art des Ministertausches brachte dem Bundeskanzler viel Kritik, auch in der eigenen Partei ein. Im Urlaub erfuhr der bisherige Verkehrsminister Schnieder am vergangenen Donnerstag von seiner bevorstehenden Entlassung durch Merz. Allerdings sagte der angefragte Nachfolger für das Ministeramt kurzfristig ab. Merz konnte den Wechsel am Freitag nicht verkünden. Gestern bat Minister Schnieder selbst um seine Entlassung, um, wie er schrieb, den unwürdigen Zustand zu beenden. Öffentlich bleibt weiter unklar, was genau Merz seinem bisherigen Verkehrsminister anlastet.
1: In Frankreich und Spanien kämpfen die Einsatzkräfte weiter gegen die großen Waldbrände. Die französische Regierung trifft sich am Vormittag zu einer Krisensitzung. Die Feuer sind nur noch wenige Kilometer von der Stadt Bordeaux entfernt. Eine Evakuierung ist bislang aber nicht geplant. In Spanien erschweren starke Windböen die Löscharbeiten. Dennoch gibt es bei der Bekämpfung der großen Waldbrände in der Nähe von Madrid Fortschritte. Nach Regierungsangaben sollen heute erste Bewohner von Evakuierten Gebieten zurückkehren können. Israels Premierminister Netanyahu fliegt heute nach Washington, um sich mit US-Präsident Trump zu treffen. Morgen wollen beide dann vor allem über die Sicherheitslage im Nahen Osten sprechen. Aus Tel Aviv, Bettina Meyer.
4: Erneut wollen Trump und Netanyahu ihren Kurs gegenüber dem Iran besprechen. Erst im Februar hatte es ein solches Vier-Augen-Treffen gegeben. Vor seinem Abflug verschärfte Netanyahu seinen Ton gegenüber dem Regime in Teheran. Es werde eine weitaus stärkere Antwort auf eine erneute Eskalation geben, so der Premier. Er werde nicht zulassen, dass der Iran sein Atom- und Raketenprogramm wieder aufbaut. Netanyahu will außerdem an der Trauerfeier des verstorbenen US-Senators Lindsey Graham teilnehmen.
1: Der ukrainische Präsident Zelensky reist heute nach Großbritannien. Er ist der erste internationale Besucher, den der neue Premierminister Burnham empfängt. Burnham und Zelensky treffen sich auf einem Marinestützpunkt. Dort sprechen sie mit Briten und Ukrainern, die an der Ausbildung ukrainischer Streitkräfte beteiligt sind. Zuletzt hatten etwa 200 ukrainische Soldaten und Seeleute in Großbritannien an Übungen zur Sicherheit auf See und zur Minenabwehr teilgenommen. Burnham hat schon mitgeteilt, dass Großbritannien die Ukraine weiter unterstützen wird. Zelensky reist danach in die USA, wo er morgen in Washington Präsident Trump treffen soll. In der Demokratischen Republik Kongo steigt die Zahl der Menschen, die sich mit dem Ebola-Virus anstecken, rapide an. Nach Angaben der kongolesischen Gesundheitsbehörden sind inzwischen mehr als 1.400 Menschen an dem Virus gestorben. Fast die Hälfte aller nachgewiesenen Ansteckungen endete demnach tödlich. Experten befürchten zudem, dass viele Infektionen bislang nicht erkannt oder gemeldet wurden. Gemessen an den Opferzahlen handelt es sich bei der aktuellen Epidemie um die drittschwerste seit der Entdeckung des Ebola-Virus im Jahr 1976. Das waren die Nachrichten.
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5: Im Laufe des Tages lockert es von Westen her auf. Es wird sonniger, höchste Werte 18 Grad in Flensburg und bis zu 23 Grad am Steinhuder Meer. Morgen dann heiter, nordöstlich der Elbe noch ein paar Wolken und ein bisschen Regen bis zu 29 Grad. Der Mittwoch dann überwiegend freundlich, noch wärmer bis 34 Grad und am Donnerstag überall Sonne, aber noch heißer bis zu 37 Grad. In der Info der Verkehrsservice mit Stau oder stockendem Verkehr ab 3 Kilometern. A1 Osnabrück Richtung Bremen. Zwischen Wildeshausen Nord und Groß-Ippener 5 Kilometer Stau wegen eines defekten Fahrzeugs. A1 Bremen Richtung Hamburg. Zwischen Stuckenborstel und Bockel 5 Kilometer Stau. Nach einem Unfall ist dort nur eine Spur frei. A1 Bremen Richtung Hamburg. Zwischen Maschener Kreuz und Harburg 5 Kilometer stockend, auch dort wegen eines defekten Fahrzeugs. A7 Hannover Richtung Hamburg. Zwischen dem Dreieck Hannover Nord und Berghof 4 Kilometer Stau nach einem Unfall. Nochmal A7 Hannover Richtung Flensburg. Zwischen dem Dreieck Hamburg Südwest und dem Elbtunnel 8 Kilometer stockender Verkehr mittlerweile. Und dann die A27 Bremerhaven Richtung Bremen zwischen Bremen-Hornlehe und Bremen-Fahr. 3 Kilometer stockend. In der Info mit Gerd Wolf. Wir haben es ja gerade schon kurz gehört, die Waldbrandlage im Süden Europas. In Frankreich, da ist die Luft heute Morgen ein bisschen klarer. Es hat geregnet, trotzdem längst keine Entwarnung. Und aus Spanien, da wird heute so etwas wie Hoffnung gemeldet, dass sich das Wetter ändern könnte und sich damit Chancen ergeben, zumindest die Kontrolle über die Flammen zu bekommen. Von Löschen ist auch in Spanien weiterhin keine Rede. Fast 100.000 Menschen wurden in den betroffenen Gebieten mittlerweile evakuiert. Viele von ihnen leben seit Tagen in Turnhallen. Und eine dieser Notunterkünfte haben gestern Spaniens König Felipe VI. Und seine Frau, Königin Letizia, besucht. Hans-Günther Kellner, unser Korrespondent, war dabei.
6: Mit seinen fast 2 Metern Größe ist Spaniens König Felipe VI. Schon von Weitem zu erkennen. Er steht ganz am Ende der Turnhalle von Via Manta zwischen Feldbetten des Militärs, neben ihm Königin Letizia. Sie sprechen zu einer Gruppe von Evakuierten. Eine davon ist Maria José Alonso. Das Königspaar habe sie gefragt, wie es ihr geht, sagt die knapp 60-Jährige. Schlecht geht es mir, sagt sie. Wie soll es einem nach 3 Nächten in der Turnhalle schon gehen? Ein paar aufmunternde Worte hätten sie ihr noch gesagt. Ein wichtiger Besuch, sagt sie. Er habe ihr gezeigt, dass sich jemand um sie kümmert. Wie fast alle hier kommt sie aus Aldea del Fresno. Die Kleinstadt wurde evakuiert, bevor der Brand sie erreichte. Das Feuer war ein Dorf weiter, in 10 Kilometern Entfernung. Wir sahen nur Rauch. Aber da kam schon die Ankündigung, dass wir Aldea del Fresno räumen müssen. Zum Glück hat der Brand unsere Stadt bislang verschont. Auf unserem Grundstück ist nur Gestrüpp verbrannt. Dennoch dürfen die Evakuierten noch nicht in die Kleinstadt zurück. Einige der 2 Stockbretschen des Militärs sind eng zusammengeschoben. Es hat etwas von Camping für die Kinder, ein Abenteuer, scherzt die Marokkanerin Amal Manabi. Seit 30 Jahren lebt sie in Spanien, erzählt sie. Gerade ist sie 36 Jahre alt geworden. Aber zum Feiern hat sie keine Lust. Vor kurzem haben wir noch das Feuer in Almería am Fernsehen verfolgt. Das hat geschmerzt. Man ist ja ein Mensch. 13 Tote gab es da. Aber wenn man direkt betroffen ist, ist es doch etwas anderes. Das öffnet einem die Augen. Auch wenn hier niemand gestorben ist. Vor 2 Jahren hatten wir hier noch Überschwemmungen. Und jetzt das. Die Natur im Gebirge, bis sich das alles wieder erholt hat. Es wird viel Zeit vergehen. In diesem Jahr sind in Spanien schon mehr als 150.000 Hektar verbrannt. Mehr als 6-mal so viel wie zum gleichen Zeitraum letzten Jahres. Klimaforscher warnen schon lange vor dieser Entwicklung. Amals Bruder Mohamed schaltet sich ein. Für den Klimawandel sind wir Menschen verantwortlich. Wir müssen etwas dagegen tun. Das heißt, immer die Brände löscht man im Winter, indem man vorbeugt. Wenn es erst mal brennt, ist es zu spät. Die Schäfer müssen ihre Arbeit machen. Schafe, Ziegen und Kühe haben einst in den Wäldern das Gestrüpp abgegrast, sagt auch Fatima, die dritte der Geschwister. Im Dorf haben wir den Schäfer Manolo, den haben wir früher immer mit seinen Schafen in den Wäldern gesehen. Jetzt hat er nur noch halb so viele Schafe und die gehen nicht mehr in den Wald. Dabei wäre das die natürliche Vorbeugung gegen Waldbrände. Pastoreo, pero de verdad, es una prevención muy natural. Ganz ähnlich argumentieren Forstexperten. Auch sie halten den Einsatz von Weidetieren für einen Baustein zur Vermeidung von Waldbränden. Denn wildwuchernde Sträucher am Waldboden seien im heißen Sommer Brennstoff. Auch König Felipe VI. Greift dieses Argument auf, bevor er und Letizia Viamanta wieder verlassen, sagt er vor der Presse. Viele sprechen hier davon, dass wir an die Zukunft denken müssen. Wie können wir dafür sorgen, dass künftige Brände nicht solche Schäden anrichten? Ich möchte zu diesem gemeinsamen Nachdenken einladen und zur gemeinsamen Zusammenarbeit, denn ohne die geht es nicht.
5: Sagt Spaniens König Felipe im Beitrag von Hans-Günter Kenner.
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5: Der Einbau der neuen Sternbrücke in Hamburg. Eins der spektakulärsten Bauprojekte in der Stadt. In der Nähe des Schulterblatts wurde diese neue Brücke zusammengeschweißt. Und von Donnerstag an, da wird dieses 108 Meter lange Bauwerk dann in Bewegung gesetzt. Vom Bauort rund 500 Meter bis zum Bahndamm. Ein Transport dieser Eisenbahnbrücke, der Superlative. Reinhard Postel berichtet.
7: Selten in der deutschen Geschichte ist ein so schwerer Koloss auf der Straße transportiert worden. Allein die Brücke wiegt knapp 4000 Tonnen. Das entspricht 9 vollbetankten Jumbojets. Dazu kommt das hohe Gewicht der Spezialfahrgestelle mit mehreren hundert Reifen. Sie wurden aus Europa, Nordafrika und Kanada nach Hamburg gebracht. Donnerstag früh soll sich der Koloss in Bewegung setzen. Erstmal nur wenige Meter seitwärts vom Montageplatz auf die Max-Brauer-Allee. Die wurde mit Sand- und Stahlplatten befestigt, um die ungeheure Last zu tragen. Donnerstagmittag wird die Brücke auf den Fahrgestellen hydraulisch auf 6 Meter angehoben. Das ist die Einbauhöhe. In der Nacht auf Freitag rollt die hochgefahrene Brücke dann an ihren Bestimmungsort. Dort wird sie am Wochenende fixiert. Die Bahn erwartet hunderte Schaulustige.
5: Wir berichten ja schon den ganzen Morgen darüber. Der Angriff auf den Christopher Street Day in Berlin. Bundesweit hat er für Entsetzen gesorgt. Auch in Mecklenburg-Vorpommern haben Politik, Kirchen und zahlreiche gesellschaftliche Gruppen mit Bestürzung und mit Mitgefühl reagiert. Katrin Glüsenkamp hat die Reaktionen zusammengefasst.
8: Ministerpräsidentin Manuela Schwesig spricht von einer Nacht der Trauer. Sie drücke den Angehörigen der getöteten Frau und den Verletzten ihr Mitgefühl aus. Der CSD stehe für Liebe, Respekt und ein freies, buntes Land. Hass und Gewalt dürfen niemals gewinnen. CDU-Spitzenkandidat Daniel Peters fordert nach dem mutmaßlich islamistisch motivierten Angriff Konsequenzen. Betroffenheit allein reiche nicht aus. Deutschland müsse Freiheit und Lebensweise schützen. Die Landesbischöfin der Nordkirche Christina Kühnbaum-Schmidt nennt die Tat einen Angriff auf Würde, Freiheit und Sicherheit aller Menschen. Die Kirche stehe an der Seite derjenigen, die für Vielfalt und Respekt eintreten.
5: Mit dem traditionellen Abschlussfeuerwerk ist gestern Abend die 137. Travemünder Woche zu Ende gegangen. 10 Tage lang standen Segelsport, Musik und Festivalstimmung an der Ostsee im Mittelpunkt. Die Abschlussbilanz von Yannick Wölfel.
9: Die Veranstalter ziehen eine positive Bilanz. Rund 600.000 Besucherinnen und Besucher kamen an die Strandpromenaden nach Travemünde. Mehr als im Jahr zuvor bei überwiegend gutem Wetter. Nach der kleineren Ausgabe im vergangenen Jahr kehrte die Travemünder Woche wieder zu ihrer alten Größe zurück. Rund 900 Boote, 1600 Seglerinnen und Seglern aus 30 Nationen sowie 16 Europa- und Weltmeisterschaften sorgten für ein umfangreiches Sportprogramm. Rund 90% der geplanten Wettfahrten konnten durchgeführt werden. An Land sorgten viele Konzerte und andere Programmpunkte für Stimmung und Unterhaltung. Trotz einiger Einsätze von Polizei und Rettungskräften sprechen die Organisatoren von einer gelungenen Veranstaltung.
5: Auf der A7 in Niedersachsen zwischen Soltau und Bad Fallingbostel brauchen Autofahrerinnen und Autofahrer oft ziemlich viel Geduld. Der Abschnitt gilt als Nadelöhr, weil die Autobahn dort nur zweispurig ist. Mit der Folge regelmäßige Staus. Jetzt soll eine Übergangslösung für Entlastung sorgen. Die Autobahn GmbH will den Standstreifen auf einem Teilstück dauerhaft für den Verkehr freigeben. Kerstin Geisel.
10: Das haben die Heidekreisabgeordneten Klingbeil und Zinke mitgeteilt, die sich für die Idee stark gemacht hatten. Das dauerhafte Benutzen von Standstreifen ist an sich nicht erlaubt. Doch hier kommt ins Spiel, dass die A7 zwischen Soltau und Dorfmark sowieso ab 2030/31 ausgebaut werden soll. Dann gäbe es ohnehin eine Spur mehr. Deshalb kann die Freigabe des Standstreifens als Übergangslösung betrachtet werden. Greifen könnte sie realistischerweise 2028 oder 29. Kann man der Mitteilung der Abgeordneten entnehmen. Für den anschließenden Abschnitt Dorfmark-Bad Fallingbostel sind die Ausbauplanungen schon zu weit. Deshalb ist hier keine Übergangslösung mehr möglich.
5: Soweit die Meldung aus Norddeutschland für diese Stunde. Gleich im Sport gehen wir natürlich noch einmal darauf ein, dass ein Mann die Tour de France in diesem Jahr erneut dominiert hat, Tadej Pogacar. Aber erst einmal der Überblick jetzt um 11.15 Uhr.
1: Der mutmaßlich islamistische Anschlag von Berlin hat Diskussionen über mögliche Konsequenzen ausgelöst. Der innenpolitische Sprecher der Unionsbundestagsfraktion Trohm forderte auf NDR Info von den Sicherheitsbehörden und der Justiz mehr Härte. Er äußerte Unverständnis darüber, dass der Tatverdächtige, obwohl als Gefährder eingestuft, in der Vergangenheit eine Bewährungsstrafe erhalten hatte. Der Innenexperte der Grünen von Notz sagte, es müsse jetzt genau geschaut werden, warum die Behörden den Mann offenbar aus ihrem Fokus genommen hätten. In den Waldbrandgebieten im Südwesten Frankreichs bleibt die Lage angespannt. In der Gironde hieß es von der Präfektur zwar, die Situation sei insgesamt stabil, die Feuerwehr sei aber weiterhin in vollem Umfang im Einsatz. Außerdem wird befürchtet, dass sich die Lage verschärfen könnte. Es soll wieder heißer werden, ab morgen über 40 Grad. Die Ukraine hat erneut zahlreiche Kampfdrohnen Richtung Russland geschickt. In der südrussischen Hafenstadt Rostow am Don sollen bei einem Angriff mindestens 2 Menschen getötet und mehrere verletzt worden sein. Ein weiterer Angriff mit 12 Verletzten wird aus Bjelgorod nahe der Grenze zur Ukraine gemeldet. Die Ukraine berichtet ihrerseits von russischen Drohnenangriffen. Es habe Einschläge an 10 Orten gegeben. Das Wetter in Norddeutschland. Zunächst gebietsweise Schauer, später von Westen her freundlicher bei 18 bis 23 Grad. Soweit ist der Überblick. Ich gebe zurück zu Gerd Wolf.
5: Vielen Dank.
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5: Bei der Fußball-WM war Deutschland ja in diesem Mal, sagen wir, ein bisschen entfernt von einem Sommermärchen. Aber das Sommermärchen, das gab es dafür bei den Finals in Hannover. So hat zumindest Hannovers Oberbürgermeister Billit Onay die letzten 4 Tage in der Stadt beschrieben. Saskia Neumann, nicht nur in Hannover sind Sportfans auf ihre Kosten gekommen, oder?
11: Nein, es gab auch Wettkämpfe auf dem Steinhuder Meer und im Herzen des Ruhrgebiets in Bochum-Wattenscheid. Da sind am Wochenende Deutschlands Top-Leichtathletinnen und Athleten bei den deutschen Meisterschaften an den Start gegangen. Und diese Meisterschaften, die waren die Generalprobe für den Saisonhöhepunkt, die Europameisterschaften in 2 Wochen in Birmingham. Irina Gneb zieht für uns Bilanz.
12: 34 Entscheidungen an 2 Tagen, eine Erkenntnis. Die nationale Leichtathletik-Elite hat überwiegend überzeugt und darf sich Hoffnungen auf eine erfolgreiche EM machen. Zu den Medaillenkandidaten zählt dann Hindernisass Gesa Krause.
13: Im Scheitel der letzten Kurve zündet Gesa Krause nochmal drüber über den Wassergraben. Dahinter Olivia Gürth, dann Lea Meyer, das ist die Reihenfolge. Was für ein Finish! Die Leute springen hier auf der Haupttribüne auf. Letztes Hindernis auf dem Weg zum deutschen Meister. Titel für die Doppel-Europameisterin in der Form, in der sie hier ist, kann sie sich in Birmingham sogar das 3. Gold bei Europameisterschaften holen.
12: Sowohl Krause als auch Lea Meyer sind in der Top 3 Europas. Genau wie Deutschlands 100-Meter-Rekordsprinter Owen Ansah. Sein dominanter Doppelsieg in Bochum-Wattenscheid über 100 und 200 Meter war einer von vielen Höhepunkten.
14: Also 2026 ist das Beste, was ich jemals hier auf die Bahn gebracht habe. Dafür trainiere ich tagtäglich hart, um solche Leistung dann auch bei einem Höhepunkt zu zeigen und zu bringen. Und das ist ja auch für dieses Jahr mein Ziel.
12: Weitsprung-Olympiasiegerin Malaika Mihambo wurde überraschend nur 2. Die einzige Goldmedaillengewinnerin bei den vergangenen Europameisterschaften hatte mit der Wetterlotterie zu kämpfen. Bei großen Meisterschaften ist aber immer mit ihr zu rechnen.
15: Ich denke, da ist man auf jeden Fall noch mal mehr unter Druck und kann noch mal mehr rausholen. Und ich glaube, unabhängig davon, ja, hat heute auch der Wind nicht mitgespielt, aber das ist in Ordnung. Nächstes Mal wird's besser.
12: Also in Birmingham bei der EM. Dann möchte auch Kugelstoßerin Yemesi Mabry noch eine Schippe drauflegen. Ihren deutschen Meistertitel verteidigte die Olympiasiegerin aber souverän. Auch Speerwerfer Julian Weber und Hammerwerfer Merlin Hummel hatten bei ihren Siegen noch Luft nach oben, gehören aber in Topform zu den Medaillenkandidaten. Auch die starken deutschen Rekordläufer um Robert Faken überzeugten. Faken ließ der nationalen Konkurrenz über 1500 Meter genauso wenig Chancen wie Emil Adjekum über 400 Meter Hürden.
13: Jetzt vielleicht noch 30 Meter zu laufen. Es wurde ein Sieg des deutschen Rekordhalters gegen von SCC Berlin. Und er gewinnt in welcher Zeit? 47,66. Neuer Rekord bei den Meisterschaften.
12: Angesprochen auf seine EM-Ziele, sagte Adjekum cool.
16: Ich setze mir selber keine Grenzen. Ich mache immer weiter und immer weiter.
11: Ja, und weitergemacht wird heute in 2 Wochen am 10. August bei den Leichtathletik-Europameisterschaften in Birmingham. Alle guten Dinge sind 5, zumindest wenn es nach Tadej Pogačar geht. Der Slowene hat zum 5. Mal die Tour de France gewonnen. Nach dem Start in Barcelona vor gut 3 Wochen haben die Fahrer rund 3.300 Kilometer zurückgelegt. Gestern ist das wichtigste Radrennen der Welt in Paris zu Ende gegangen und Pogačar darf sich mit seinem 5. Sieg ab sofort zu den Rekordsiegern zählen. Sebastian Krause hat diesen Ausnahmesportler für uns unter die Lupe genommen.
16: Achtung, da geht er. Pogačar. Das ist die Attacke.
17: Einmal mehr.
18: It's very cool to win up here.
19: Tadej Pogačar, gnadenlos, erfolgshungrig, streift sich im Ziel das gelbe Trikot über, winkt ins Publikum. Ein gewohntes Bild. Aber Pogačar zeigte bei dieser Tour auch andere Seiten. Verhält sich gönnerhaft, als er seinem Teamkollegen Isaac Del Toro einen Etappensieg überlässt.
20: Und der Sieg geht an Isaac Wahnsinn. Del Toro.
19: Routiniert und gelassen, als in seiner Mannschaft Krankheiten umgehen, er zum Schutz aber trotzdem keine Maske tragen möchte.
21: We can get some sickness from alongside.
22: Wir können uns doch von den Zuschauern am Straßenrand viel eher Krankheiten holen.
21: And in the team bubble.
19: Strikt und kalt, als er einen Reporter einfach stehen lässt, weil ihm die Fragen offenbar zu viel werden.
23: What will change for you, Red? Thank you.
19: Und als seine Dominanz bei einigen Zuschauern am Straßenrand nicht gut ankommt, er sogar ausgebuht wird, schickt Pogačar hinterher, das macht uns nur noch stärker.
24: To all the guys that were booing, they give us more power.
19: Dabei gibt es Gründe für die Zweifel an Pogačars Leistungen. Denn sein Umfeld ist dopingbelastet. Mauro Cianetti, Pogačars aktueller Teamchef, verließ 2008 die Tour de France wegen eines Dopingskandals in dessen damaligem Team. Gegen Pogačar selbst liegt nichts vor. Und für die ständigen Geschwindigkeitsrekorde hat er eine natürliche Erklärung.
25: In the last, five years.
22: Der Radsport hat sich in den letzten 5 Jahren enorm weiterentwickelt. Es gibt so viele Wege, die Leistung auf legalem Wege zu verbessern. Und die Wissenschaftler und Trainer suchen auch immer nach neuen Möglichkeiten.
26: New ways to improve.
19: Dass bei dieser Tour erstmals auch in der Nacht getestet wurde, spricht jedenfalls für die Glaubwürdigkeit des Dopingkontrollsystems. Und am Ziel in Alpe d'Huez schreiben Fans auf ein Banner: Wir vertrauen Pog. Dem Pogačar, der geduldig Autogramme schreibt, gute Laune versprüht und sich bei seinen Teamkollegen wie Nils Polit für die Unterstützung bedankt, den gibt es schon auch noch.
27: Macht einfach Spaß, mit ihm Rennen zu fahren.
19: So wie der große Eddy Merckx in den 60er und 70er Jahren eine Ära des Radsports geprägt hat, so macht es jetzt Pogačar auf seine Weise. Und mit 27 Jahren.
11: Und damit ist er der jüngste Fünffachsieger aller Zeiten. Und wenn alles glatt geht, dürfte das auch nicht sein letzter Sieg gewesen sein.
5: Sport mit Saskia Neumann. Natürlich beschäftigen uns der Anschlag am CSD in Berlin vor eineinhalb Tagen und die Folgen heute Vormittag ebenfalls. Der mutmaßliche Täter, gestern Abend in einer Kleingartensiedlung im Nordwesten Berlins von der Polizei erschossen worden. Und die Frage an Michael Götschenberg, unserem Fachmann für Terrorismus und den Kampf dagegen in der ARD, die war vorhin, was jetzt über diesen Polizeieinsatz genauer bekannt ist und warum es nicht gelungen ist, den mutmaßlichen Täter festzunehmen.
28: Ja, die Polizei hat nach diesem Anschlag eine große Reihe von Hinweisen abgearbeitet. Und ein Hinweis betraf dann eben eine Gartenanlage in Berlin-Spandau. Es gab den Hinweis, dass die Person dort gesehen wurde. Dementsprechend rückte das Spezialeinsatzkommando der Polizei an und wollte eben den Geflüchteten festnehmen. Allerdings ging er dann mit einem Messer auf die Beamten los, so wurde das von der Polizei dargestellt, sodass man ihn dann niedergeschossen hat und in der Folge ist er eben auch an diesen Schussverletzungen gestorben.
5: Hinweis aus der Bevölkerung, heißt das beispielsweise auch ein Hinweis aus der libanesischen Community, wo der Verdächtige ja offenbar Wurzeln hat, die zur Fahndung beitragen konnten?
28: Das wissen wir jetzt noch nicht genau, von wem dieser Hinweis kam. Aber grundsätzlich ist es so, dass im Zuge solcher Ereignisse, das war ja eine öffentliche Fahndung, endlos viele Hinweise bei der Polizei eingehen, die müssen dann bewertet werden. Und wenn man sie für seriös hält, für wertig hält, dann geht man ihnen nach. Und in diesem Fall hat man dann eben tatsächlich auch den richtigen Riecher gehabt.
5: Vielleicht noch kurz die zweite Festnahme, ein junger Iraner, die es gegeben hat. Weiterhin keine Details sind zu diesem Fall öffentlich, richtig?
28: Ja, es gibt schon einiges über diese Person zu sagen. Zunächst mal ist unklar, welche Rolle er gespielt hat, ob er möglicherweise mit im Fahrzeug war, ob er von dieser Tat etwas gewusst hat. Das muss man sich jetzt ganz genau anschauen. Tatsache ist, er ist in Haft. Und jetzt wird es um die Frage gehen, ob er dem Ermittlungsrichter vorgeführt wird, um eben auch eine Untersuchungshaft zu erwirken. Er hat ein langes Vorstrafenregister, ist iranischer Staatsangehöriger. Das Bundesamt für Migration und Flüchtlinge hat ihm den Flüchtlingsstatus entzogen. Also er hätte eigentlich abgeschoben werden können. Und das ist eine Frage, je nachdem, welche Rolle er gespielt hat bei dieser ganzen tragischen Geschichte, der man nachgehen wird, inwieweit hier im Vorfeld Dinge schiefgelaufen sind.
2: Das ist das Stichwort. Langes Vorstrafenregister gilt auch für den mutmaßlichen Täter. Der Mann war Polizei bekannt, wurde offenbar zeitweise überwacht auch, war auf Bewährung frei. Muss man heute Morgen sagen, da sind Fehler gemacht worden?
28: Also was man auf jeden Fall sagen kann, ist, dass die Prognose, die die Polizei abgegeben hat, zu der Gefahr, die potenziell von ihm ausgeht, dass diese Prognose falsch war. Die Frage ist nun, warum? Die Polizei kann immer nur mit Prognosen arbeiten, wenn es um islamistische Gefährder geht. Man muss immer wieder neu bewerten, welche Gefahr geht von einer Person aus. Wenn es konkrete Hinweise gibt, dass eine Person einen Anschlag plant, dann kann man sie in Präventivhaft nehmen. Das ist in diesem Fall offenbar nicht so gewesen. Es gibt Fälle, wo Personen sich sehr kurzfristig entscheiden, einen Anschlag zu verüben. Dann hat die Polizei im Grunde genommen, wenn sie davon nichts mitbekommt, keine Chance. Aber trotzdem wird man sich jetzt genau anschauen müssen, ob die Maßnahmen, die man gegen ihn gefahren hat, ob die angemessen waren. Genauso wie man sich das Gerichtsurteil anschauen muss, ob das angemessen war, dass man ihn in ein Deradikalisierungsprogramm gesteckt hat, nachdem er gerade erst vorher versucht hatte, sich dem sogenannten IS anzuschließen.
2: Die Diskussionen laufen ja. Wenn aus der CDU und natürlich nicht nur von dort jetzt Forderungen kommen, Freiheitsrechte von Gefährdern dürften nicht mehr gleichgestellt werden mit dem Schutz von Leib und Leben in der Bevölkerung. Für wie realistisch halten Sie das in einem Rechtsstaat jetzt, Folgediskussionen, die wir führen?
28: Ja, die Reflexe sind am Ende immer dieselben nach solchen tragischen Ereignissen. Es werden dann härtere Strafen gefordert und mehr Möglichkeiten für die Sicherheitsbehörden. Die Debatte läuft aber ohnehin schon, dass die Sicherheitsbehörden mehr Möglichkeiten bekommen sollen. Es wird aber eben leider immer so bleiben, dass man nicht alles sieht. Und wenn es keine Hinweise gibt, wird in einem Rechtsstaat, werden wir immer die Situation haben, dass man Personen nicht einfach einsperren kann, nur weil man sie für potenziell gefährlich hält. Es gilt ja nicht nur für islamistische Gefährder, es gilt auch für andere Menschen. Und insofern wird der Rechtsstaat da immer an seine Grenzen stoßen. Trotzdem bin ich sehr dafür, dass man sich auch diesen konkreten Fall anschaut, mit Blick darauf, ob man mehr Möglichkeiten braucht und ob die Rechtslage ausreichend ist.
2: Über wie viele islamistische Gefährder reden wir eigentlich in diesem Land?
28: Also wir reden über bundesweit etwa 450 Personen, denen die Polizei, die Sicherheitsbehörden zutrauen, dass sie grundsätzlich bereit sind, Anschläge zu verüben. Diese Personen werden immer wieder neu bewertet mit Blick auf die Gefahr, die von ihnen ausgeht. Es gibt nicht die Möglichkeit für die Polizei, die alle rund um die Uhr zu observieren. Sie werden überwacht, ja, sie werden in der Regel abgehört, insofern man die Möglichkeit dazu hat. Diese Maßnahmen müssen immer wieder angepasst werden. Und wenn es konkrete Hinweise gibt, dass sie möglicherweise einen Anschlag verüben wollen, kann man sie auch wegsperren für einige Wochen.

0: falsch sind. Und ob jemand nun in einem Deradikalisierungsprogramm richtig aufgehoben ist oder ob er besser im Gefängnis sitzen würde, ist eine Frage, die am Ende eben auch vor Gericht entschieden werden muss. Und in diesem Fall muss man eben sagen, dass derjenige offenbar sich gut verstellt hat. Und die Frage ist, ob man das hätte erkennen müssen.
1: Die Einschätzung von Michael Götschenberg, der Fachmann in der ARD für den Kampf gegen den Terrorismus.
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3: Um 11.30 Uhr mit Claudia Drews. Nach dem Anschlag beim Berliner Christopher Street Day ist in mehreren Städten der Opfer gedacht worden. In Berlin versammelten sich tausende Menschen am Brandenburger Tor. Aus Berlin, Jan Menzel.
4: Als Zeichen der Solidarität wurde das Brandenburger Tor am Abend in den Regenbogenfarben angestrahlt. Dabei wurde der Schriftzug Berlin statt der Freiheit auf das Tor projiziert. Die Polizei konnte am Abend einen Fahndungserfolg vermelden. In einer Kleingartenkolonie im Bezirk Spandau wurde der mutmaßliche Attentäter Abdul B. gestellt. Nach Darstellung eines Polizeisprechers ging der 21-Jährige mit einer Stichwaffe auf die Polizisten zu, die daraufhin schossen. Trotz noch vor Ort eingeleiteter Wiederbelebungsmaßnahmen starb der mutmaßliche Attentäter. Nach dem bisherigen Stand der Ermittlungen soll er am späten Samstagabend einen weißen Kleintransporter in den Berliner Tiergarten gesteuert und dabei Menschen überfahren haben. Danach soll er mit einer Stichwaffe auf Passanten losgegangen sein. Eine Frau starb, 29 Personen wurden zum Teil schwer verletzt. Die Ermittler gehen von einem islamistisch motivierten Anschlag aus.
3: Bundeskanzler Merz wird heute voraussichtlich weitere Personalien bekannt geben. Der parlamentarische Geschäftsführer der Unionsfraktion Bilger soll neuer Verkehrsminister werden. Aus der NDR Nachrichtenredaktion Sven Hasenklever.
5: Bundesverkehrsminister Schnieder hatte den Kanzler gestern um seine Entlassung gebeten. Er wolle den unwürdigen Zustand beenden, der eine sachliche Arbeit unmöglich mache. Merz hatte Schnieder am Donnerstag mitgeteilt, dass er ihn absetzen will. Der gewünschte Nachfolger sagte dem Kanzler aber dann ab. Voraussichtlich wird Merz auch die Nachfolge von Carsten Linnemann als CDU-Generalsekretär festlegen. Als gesetzt gilt die bisherige Schatzmeisterin Franziska Hoppermann. Die Personalwechsel waren in Gang gesetzt worden, weil der bisherige Fraktionschef Spahn nach Kritik an seiner Vaterschaft mit Hilfe einer Leihmutter in den USA zurückgetreten war. Ihm wird der bisherige Kanzleramtschef frei folgen. Merz hatte dann Gesundheitsministerin Waken zur neuen Chefin des Kanzleramts auserkoren und CDU-Generalsekretär Linnemann als neuen Gesundheitsminister.
3: In Frankreich berät die Regierung in einer Krisensitzung über die Lage in den Waldbrandgebieten im Südwesten des Landes. Die Flammen sind derzeit nur noch etwa 15 Kilometer von Bordeaux entfernt. Eine Evakuierung der Stadt sei aber nicht geplant, hieß es. In der Nacht hat sich die Lage in der Region etwas stabilisiert, bleibt aber angespannt. Unser Korrespondent Kai Rienecker erklärt, wie die Brandbekämpfer rund um Bordeaux vorgehen.
6: Die Strategie der Einsatzkräfte und vor allen Dingen der Feuerwehrleute ist natürlich, immer wieder so Verteidigungslinien aufzuziehen, sodass man da alles mobilisiert. Und das sind dann nicht nur Feuerwehrkräfte. Also es geht nur ums Eindämmen. Und man will eben verhindern, dass die Zivilbevölkerung irgendwie in Gefahr gerät. Man will möglichst viele Häuser retten. Es sind aber auch schon hunderte Häuser komplett zerstört worden in den Orten, um die die Flammen herum sind. Und das ist im Grunde das Einzige, was die Feuerwehr hier tun kann, obwohl es ja inzwischen schon 2500 Feuerwehrleute plus Militär und plus entsprechende zivile Unterstützung sind.
3: Nach Angriffen der jemenitischen Houthi-Miliz auf Ölanlagen in Saudi-Arabien ist der Schiffsverkehr durch die Meerenge Bab al-Mandab eingebrochen. Nach aktuellen Daten durchquerten gestern nur 11 Handelsschiffe die Meerenge vom Indischen Ozean ins Rote Meer, der niedrigste Stand seit Monaten. Die Houthi sind mit dem Iran verbündet. Durch ihre Angriffe weitet sich auch der Konflikt zwischen den USA und dem Iran aus, der bereits die Öllieferungen durch die Straße von Hormus beeinträchtigt. Die CSU-Landesgruppe im Bundestag kommt am Mittag im fränkischen Kloster Banz zu ihrer Sommerklausur zusammen. Ein inhaltlicher Schwerpunkt des zweitägigen Treffens liegt auf dem Thema Hightech. Unter anderem soll es um die Frage gehen, ob in Zeiten des Fachkräftemangels menschenähnliche Roboter künftig mehr Aufgaben in der Industrie, aber auch etwa in der Pflege übernehmen können. Außerdem ist der Astronaut Alexander Gerst eingeladen. Trotz der unsicheren Lage im Nahen Osten zeichnet sich für die deutsche Wirtschaft eine vorsichtige Trendwende ab. Die Stimmung der Unternehmen hat sich im Juli

0: laut dem IFO-Geschäftsklimaindex den dritten Monat in Folge verbessert. Aus München, Hans-Joachim Viehweger.
1: Es ist schon erstaunlich. Während die Auseinandersetzungen zwischen den USA und dem Iran neu entflammt sind, während die Energiepreise wieder deutlich steigen, stabilisiert sich die Stimmung in der deutschen Wirtschaft. Das zumindest signalisiert der IFO-Geschäftsklimaindex, der im Juli auf 86,6 Punkte gestiegen ist, nach 85,7 Punkten im Juni. Für das Plus sorgen vor allem die gestiegenen Geschäftserwartungen in den befragten Unternehmen, gerade auch in der krisengeschüttelten Industrie. Hier beliebe sich die Nachfrage, der Materialmangel lasse nach.
0: Und das waren die Nachrichten.
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3: Wolken und Schauerneigung verschwinden im Laufe des Tages. Dann wird es von Westen her trockener und sonniger. Höchste Werte maximal 18 Grad in Flensburg heute und bis zu 23 Grad am Steinhuder Meer. Morgen heiter, nordöstlich der Elbe kann es noch ein paar Wolken geben. 21 bis 29 Grad und der Mittwoch überwiegend freundlich, noch heißer, 34 Grad. Und der Donnerstag bringt fast überall Sonne, aber auch wirklich hohe Temperaturen bis zu 37 Grad. In der Info der Verkehrsservice mit Stau oder stockendem Verkehr ab 3 Kilometern. Wir beginnen auf der A1, Fehmarn Richtung Lübeck. Zwischen Scharbeutz und Rathekau 7 Kilometer stockend. Nochmal A1, Osnabrück Richtung Bremen. Zwischen Wildeshausen Nord und Groß-Ippenau 5 Kilometer Stau dort wegen eines defekten Fahrzeugs. Dritte Meldung A1, Bremen Richtung Hamburg. Zwischen Stuckenborstel und Bockel 5 Kilometer Stau. Da ist nach einem Unfall nur eine Spur frei. Und A1 Bremen Richtung Hamburg, zwischen dem Maschener Kreuz und Harburg 5 Kilometer stockend wegen eines defekten Fahrzeugs. Zur A7 Hannover Richtung Hamburg, zwischen dem Dreieck Hannover Nord und Berghof 5 Kilometer Stau wegen Bergungsarbeiten. A7 Hannover Richtung Flensburg, zwischen dem Dreieck Hamburg Südwest und dem Elbtunnel 8 Kilometer stockend zurzeit. A27 Bremerhaven Richtung Bremen, zwischen Bremen-Hornlehe und Bremen-Fahr 3 Kilometer Stau. Und dann die A352 Richtung A7 zwischen Langenhagen-Kaltenweide und Mellendorf. 3 Kilometer Stau im Moment wegen Bergungsarbeiten. Wo es geht, gute Fahrt. Mehrere tausend Teilnehmer aus Wissenschaft, Medizin, Politik sind in dieser Woche bei der Welt-AIDS-Konferenz in Rio de Janeiro. Die Konferenz hat gestern begonnen. Die Fachleute sprechen unter anderem über neue Medikamente, über Prävention und über die aktuelle Impfstoffforschung. Weltweit leben mittlerweile mehr als 40 Millionen Menschen mit dem HIV-Virus, auch in Norddeutschland. Eine von ihnen, die Hamburgerin Sabrina Beul. Unsere Reporterin Johanna Ekot hat sie getroffen.
4: Guten Morgen, ihr Lieben.
5: Ankunft in der AIDS-Hilfe Hamburg im Stadtteil St. Georg.
4: Ich würde vorschlagen, wir gehen raus auf unsere schöne Terrasse hier.
5: Sabrina Beul hat sich hier über 20 Jahre lang ehrenamtlich engagiert. Doch auch heute kommt die Rentnerin noch regelmäßig her, um sich mit ihren ehemaligen Kolleginnen und Kollegen auszutauschen. Im Alter von 31 Jahren bekam die heute 67-Jährige die Diagnose HIV.
4: Die war schrecklich zu der Zeit in den 90ern, die AIDS-Krise. Das heißt, wo auch viele Freunde von mir, Freundinnen, gestorben sind, manchmal 2, 3 die Woche. Und ich nie damit gerechnet hätte, dass ich auch so eine Diagnose, dass ich auch in diesen Club komme, der Infizierten.
5: Angesteckt habe sie sich bei ihrem damaligen Freund, der sie betrogen hatte und kurz nach ihrer Diagnose an AIDS gestorben ist.
4: Ja, dann kam erstmal ein ganz großes Loch.
5: 5 bis 6 Jahre habe sie noch zu leben, sagte ihr damals ein Arzt.
4: Dann bin ich weg von Deutschland. Dann bin ich einfach vor mir selber weggelaufen. Aber wie das so ist, man holt sich wieder ein.
5: 6 Jahre verbrachte Sabrina Beul im Ausland, bis sie sich traute, zur AIDS-Hilfe Hamburg zu gehen, wo sie lernte, wieder neuen Lebensmut zu fassen und sich mit der Krankheit auseinanderzusetzen. Seither schluckt sie täglich Tabletten. Erst 2, mittlerweile nur noch 1 am Tag.
4: Ich lebe aber auch normal. Ich lebe wirklich jetzt nicht gesund, sondern ich mache mir es halt so, dass das Leben lebenswert ist.
5: In Deutschland leben laut Schätzungen des Robert-Koch-Instituts derzeit ungefähr 97.700 Menschen mit HIV. Im vergangenen Jahr gab es etwa 3.200 Neuinfektionen. Bei richtiger Behandlung ist eine Diagnose heute längst kein Todesurteil mehr, erläutert Professor Christian Gäbler, der an der Charité Berlin zu neuen HIV-Therapien forscht und die Welt-AIDS-Konferenz in Rio de Janeiro mitorganisiert hat.
6: Man kann mittlerweile sehr gut damit leben. Man hat eine normale Lebenserwartung in der Regel, wenn man eben früh genug diagnostiziert und auch diese Therapien einleitet. Wir wissen allerdings auch immer noch, dass es eine erhöhte Komorbiditäten gibt, das heißt Begleiterscheinungen, die dennoch auch bei Menschen, die chronisch mit dieser Virusinfektion leben, gehäuft auftreten.
5: Trotz der guten Behandlungsmöglichkeiten und präventiver Maßnahmen bleiben die Infektionszahlen hoch.
6: Wir sehen leider stagnierend hohe Infektionszahlen. Wir sehen teilweise auch wieder zunehmende Infektionszahlen. Das heißt, man ist ein bisschen Opfer des eigenen Erfolgs. Wir haben diese tollen Medikamente. Es ist dann aber oft so, dass in der öffentlichen Wahrnehmung es jetzt dargestellt wird, als ob dieses Problem gelöst ist. Dem ist leider nicht so. Wir brauchen weiterhin die Aufmerksamkeit.
5: Aufmerksamkeit zu erzeugen und aufzuklären, das war auch ein Ziel von Sabrina Beul, die als Betroffene zur Aktivistin wurde. Für ihr Engagement hat sie 2025 das Bundesverdienstkreuz bekommen.
4: Ehrt mich sehr persönlich. Auf der anderen Seite dachte ich im gleichen Moment, das hast du gar nicht verdient. Das ist doch eigentlich eine Bürgerpflicht, den Mund aufzumachen und Leute zu informieren und ehrenamtlich zu arbeiten. Also ich sage immer noch, gemeinsam sind wir stark.
3: Sabrina Beul, die sich in Hamburg in der AIDS-Hilfe engagiert.
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3: Es ist Hochzeitssaison. Die meisten Ehen werden ja in den Sommermonaten geschlossen, aber 37% aller Ehen werden dann auch wieder geschieden. Also worauf sollte man schon vor dem Traualtartermin achten, damit es im Fall der Fälle auch fair zugeht? Wiebke Nielsen berichtet.
7: Ich lieb dich überhaupt nicht mehr.
8: Ausgeliebt hat es sich laut Statistischem Bundesamt im Schnitt nach 14 Jahren und 7 Monaten. Nach einer möglicherweise teuren Hochzeit kostet auch die Scheidung. Das Gericht nimmt das Nettoeinkommen beider Ehegatten mal 3. Das ist dann der Verfahrenswert, aus dem sich die Kosten fürs Gericht, für Anwälte und Notare ergeben. Und es gibt eine sogenannte Streitwerterhöhung durch das Vermögen. Familienrechtsanwältin Nadine Rumke empfiehlt grundsätzlich einen Ehevertrag, auch wenn man nicht schon davon ausgehen möchte, dass die Ehe scheitert, aber...
9: Sie haben eine Krankenversicherung, damit wollen Sie nicht krank werden, sondern das ist die Absicherung für den Notfall. Und das ist auch der Ehevertrag. Einen Ehevertrag schließen Sie zu guten Zeiten. Da geht man normalerweise noch fair und mit Respekt miteinander um.
8: Aber auch noch während der Ehe kann ein solcher Vertrag abgeschlossen werden. Gesetzliche Auswirkungen der Ehe könnten so abgemildert werden, wie der Zugewinnausgleich. Hier geht es um während der Ehe angespartes Vermögen. Beispiel: Sabine spart im Laufe der Ehe 40.000 Euro an, ihr Mann Thomas nur 10.000 Euro. Dann gibt es zwischen den beiden Summen eine Differenz von 30.000 Euro. Und die wird dann durch 2 geteilt. Thomas bekommt dann 15.000 Euro. Das ist der Zugewinnausgleich. Hintergrundgedanke ist, dass beide etwas von ihren Fähigkeiten in die Ehe einbringen, sei es bei Haushaltsführung, Kindererziehung oder eben Erwerbsarbeit, man sich also in einer Ehe gegenseitig den Rücken frei hält. Nadine Rumke.
9: Man geht erstmal grundsätzlich davon aus, dass in der Ehe, auch wenn es nur auf den Namen eines Ehegatten Vermögen festgelegt wird, dass es sozusagen aber trotzdem irgendwie durch die Ehearbeit aber trotzdem mit erwirtschaftet worden ist. Also jeder hat da irgendwie einen Anteil dran.
8: Der Zugewinnausgleich gilt aber nicht für Erbschaften, Schenkungen und auch nicht für Schulden des Partners. Per Ehevertrag lässt sich festlegen, dass es erst ab einer gewissen Mindestdauer der Ehe einen Zugewinnausgleich gibt oder nur, wenn der andere Partner verstirbt, also nicht bei Trennung. Anwältin Nadine Rumke.
9: Grundsätzlich macht es Sinn, wenn unterschiedlichste Vermögenswerte da sind. Und ich finde es auch ganz, ganz wichtig, gerade für Frauen, die hochqualifiziert ausgebildet sind, die meistens immer noch dann, wenn gemeinsame Kinder aus der Ehe hervorgehen, schon in ihrer Erwerbstätigkeit dann eher Einschränkungen hinnehmen, dass dann auch dementsprechend über Kompensationen im Unterhalt oder irgendwas gesprochen wird, weil bestimmte ehebedingte Nachteile holen sie nicht unbedingt wieder auf.
8: Nur ein unwesentlicher Teil des eigenen Vermögens darf ohne Rücksprache mit dem Ehepartner ausgegeben werden. Je nach Vermögenswert gelten gewisse Prozentsätze. Auch das lässt sich per Ehevertrag abschwächen, die eigene Freiheit stärken. Und es geht um den Versorgungsausgleich mit Rentenanwartschaften, also um die während der Ehe angesammelten Rentenpunkte in der gesetzlichen Rentenversicherung bzw. die Anrechte in der Beamtenversorgung, in der privaten oder betrieblichen Altersvorsorge. Befragte in Hamburg sind in puncto Ehevertrag geteilter Meinung.
10: Da bin ich relativ romantisch. Wir haben das nicht gemacht.
11: Es ist gut zu wissen und später keine Probleme zu haben. Das heißt, es ist gut, vielleicht nicht unromantisch.
12: Ich würde mich heutzutage schlau machen, ja. Man hat ja auch eigenes Geld.
13: Haben wir schon drüber gesprochen, haben beide entschieden, brauchen wir nicht. Bei uns ist das alles sehr ausgeglichen.
8: Immerhin gehen die Scheidungen seit gut 20 Jahren immer weiter zurück. Aber, und das ist eine neue Entwicklung, immer mehr Menschen, mittlerweile fast ein Sechstel aller Geschiedenen, werfen noch nach der Silberhochzeit das Handtuch.
3: Wann Eheverträge sinnvoll sind und wann sie aktualisiert werden sollten, Wiebke Nielsen berichtete. Wo ist die Lady? Aung San Suu Kyi, die Friedensnobelpreisträgerin aus Myanmar, dem ehemaligen Burma, wurde direkt nach dem letzten Putsch der Militärs in Haft genommen. Von Freiheit, von Demokratie, keine Rede mehr in Myanmar. Die Militärs haben das Sagen. Myanmar, ein halbes Jahr nach der letzten, Wahl. Eine Bilanz gleich nach diesem Überblick um 11.45 Uhr.
0: Deutschlandweit ist der Opfer des Anschlags auf den Berliner Christopher Street Day gedacht worden. In Berlin-Mitte nahmen am Abend hunderte Menschen an einem Gottesdienst teil, darunter auch Kanzler Merz und weitere Regierungsmitglieder. Auch in vielen norddeutschen Städten versammelten sich mehrere hundert Menschen, zum Beispiel in Hamburg, Kiel und Hannover. Heute Abend sind weitere Mahnwachen geplant, etwa in Bremen und Schwerin. Bei dem mutmaßlich islamistischen Anschlag war eine Frau getötet worden. 29 weitere Menschen wurden verletzt. Bundeskanzler und CDU-Chef Merz will am Mittag weitere Personalwechsel in seiner Partei bekannt geben. Es geht unter anderem um den Posten des Generalsekretärs. Der muss neu besetzt werden, weil Amtsinhaber Linnemann ins Gesundheitsministerium wechselt. Im Gespräch ist die bisherige Schatzmeisterin Hoppermann. Auch für den parlamentarischen Geschäftsführer der Unionsfraktion im Bundestag Bilger muss Ersatz gefunden werden. Er soll der Nachfolger von Verkehrsminister Schnieder werden. Im Südwesten von Schleswig-Holstein hat ein Sturm einige Schäden angerichtet. Laut Polizei sind im Kreis Steinburg mehr als 40 Häuser betroffen. Dächer wurden abgedeckt, Scheiben gingen zu Bruch. Der Schaden beläuft sich nach ersten Schätzungen auf eine hohe sechsstellige Summe. Die Windhose ließ auch einen Baum umknicken, der dann auf eine Oberleitung stürzte. Dadurch können derzeit keine Züge zwischen Elmshorn und Itzehoe fahren. Das Wetter in Norddeutschland. Zunächst örtlich Schauer, später von Westen her freundlicher. 18 bis 23 Grad. Soweit der Überblick. Zurück zu Gerd Wolf.
3: Vielen Dank. Myanmar. Bis 2021 war das Land auf dem Weg in Richtung Demokratie. Unter Friedensnobelpreisträgerin Aung San Suu Kyi hatte sich Myanmar nach außen geöffnet. Aber das endete mit dem letzten Militärputsch vor 5 Jahren. Seitdem versinkt das Land in Südostasien in Chaos, in Gewalt. Mit einer umstrittenen Wahl Anfang dieses Jahres wollten die Militärs dann ihre Machtergreifung legitimieren. Also ein halbes Jahr später, wo steht Myanmar heute und vor allem, wie geht es Aung San Suu Kyi, die direkt nach dem Putsch vor 5 Jahren bereits inhaftiert worden ist? Jennifer Johnston berichtet aus unserem Studio in Singapur.
14: Niemand weiß, wo die ehemalige Regierungschefin von Myanmar festgehalten wird und ob die 81-Jährige überhaupt noch lebt. Nicht mal ihr Sohn Kim Aris.
15: So I've had to deal with separation.
16: Ich muss seit Jahrzehnten damit leben, von meiner Mutter getrennt zu sein. Aber die letzten 5 Jahre waren die schwierigsten.
14: Erzählt er dem ARD-Studio Singapur in einem Videocall. Ende April hieß es überraschend im Staatsfernsehen, Aung San Suu Kyi sei aus dem Gefängnis in der Hauptstadt Naypyidaw entlassen worden. Sie verbringe den Rest ihrer langjährigen Haftstrafe an einem anderen Ort. Aber weder ihre Anwälte und Berater noch ihr Sohn Kim Aris haben Zugang zu ihr. Das letzte Mal, dass er sie gesprochen habe, sei mehr als 5 Jahre her, wenige Tage vor dem Militärputsch.
16: Sie wusste, dass irgendetwas passieren wird, dass etwas bevorstand.
14: Mit dem Putsch von 2021 hat das Militär die gewählte Regierung unter Aung San Suu Kyi entmachtet und die Führungsriege inhaftiert. Das löste landesweite Proteste aus und einen anhaltenden bewaffneten Bürgerkrieg. Wer sich kritisch äußert, landet schnell im Gefängnis, wie diese Frau Anfang 50. Besonders die Wochen im Verhörzentrum bekommt sie nicht aus dem Kopf.
17: I remember is the
14: Ich erinnere mich, wie sie mich stundenlang geschlagen haben. Es waren 2 oder 3 Männer. Sie hatten viel Alkohol getrunken, das konnte ich riechen. Sie hatten sich daher nicht unter Kontrolle und sie waren sehr unzufrieden mit meinen Antworten. Während wir mit ihr telefonieren, sitzt sie zu Hause in Myanmar. Sie kann ihren Heimatort nicht verlassen, ohne sich bei den Behörden zu melden. Zu ihrem Schutz nennen wir sie nicht beim Namen. Nach knapp 3 Jahren ist sie vor kurzem bei einer Massenentlassung aus dem Gefängnis freigekommen. Bis zu ihrer Verhaftung war sie international unterwegs, eine wichtige Stimme für die Demokratie in Myanmar. Sie sei traumatisiert von ihrer Zeit im Gefängnis, der Gewalt, dem Leben auf weniger als 1 Quadratmeter, ohne Matratze oder Kissen zum Schlafen. Dennoch gehe es ihr besser als der ehemaligen Regierungschefin Aung San Suu Kyi.
17: She is more lonely than me.
14: Sie ist einsamer als ich. Ich war in einem Raum mit Freunden, mit vielen anderen politischen Gefangenen. Aber sie ist in Einzelhaft, allein. Ich hoffe, dass sie noch lebt. Wir alle hoffen das. Das Hauptproblem im Gefängnis sei die mangelnde medizinische Versorgung. Der Gefängnisarzt ist überfordert. Dort sind so viele politische Gefangene, die wie ich bei Verhören gefoltert wurden, die verletzt sind. Im Gefängnis haben wir danach keine ordentliche medizinische Versorgung bekommen. Aung San Suu Kyi scheint es ähnlich zu gehen. Ihr Sohn Kim Aris weiß, dass der Gesundheitszustand seiner Mutter sich über die Jahre verschlechtert hat. Auch sie bekäme nicht die Behandlung, die sie benötige. Die Regierung hingegen betont, sie würde gut versorgt. Das Gerücht über ihre Verlegung in den Hausarrest ist ein Versuch der Militärregierung, sich international zu rehabilitieren. Nach der Wahl vor einem halben Jahr hat sich der ehemalige Armeechef Min Aung Hlaing zum Präsidenten wählen lassen. Nachbarländer wie Thailand haben ihn für August zu einem offiziellen Staatsbesuch eingeladen. Von internationalen Treffen ist Myanmar jedoch weiterhin ausgeschlossen. Die philippinische Außenministerin Teresa Lazaro sagte vor wenigen Tagen, dass es noch lange dauern würde, bis Myanmar wieder mit am Tisch der südostasiatischen Staatengemeinschaft sitzen werde.
18: It's still far off. At this point of time,
14: sie ist derzeit die Sondergesandte für Myanmar.
18: It's still the 5-point consensus.
14: Das Militär müsse sich erst an den kurz nach dem Putsch verabschiedeten 5-Punkte-Plan halten, der die Gewalt in Myanmar beenden soll. Lazaro plant, das Land Ende des Jahres zu bereisen. Natürlich wäre es gut, wenn ich Aung San Suu Kyi sehen könnte. Aber es ist vor allem eine humanitäre Mission in verschiedene Ecken Myanmars. Das Hauptziel ist nicht, sie zu treffen. Aung San Suu Kyi oder Mutter Su ist für viele Burmesen bis heute eine Nationalheilige, eine Hoffnungsträgerin für eine Rückkehr zur Demokratie, zu besseren Zeiten. Vielleicht auch deshalb lassen die Machthaber im Land derzeit Statuen ihres Vaters General Aung San entfernen. Er gilt als Begründer der Unabhängigkeit Myanmars und ist ein Grund für die enorme Strahlkraft, die seine Tochter bis heute hat. Die Militärregierung kontrolliert derzeit nur noch etwa die Hälfte des Staatsgebiets von Myanmar, jedoch die meisten größeren Städte. Der Rest des Landes wird von ethnischen bewaffneten Gruppen oder Rebellen kontrolliert. Sie hatten vor mehr als 2 Jahren große Gebiete erobert. Derzeit verlieren sie jedoch wieder an Boden. Demokratieaktivisten, wie die für 3 Jahre inhaftierte Frau aus Myanmar, geben die Hoffnung jedoch nicht auf. Ich habe es nie bereut. Wir müssen weiterkämpfen. Ich werde stark bleiben. Ich glaube immer noch daran, dass wir eines Tages wieder in einem freien, demokratischen Land leben, so wie vor 2021. Im In- und Ausland werden die Rufe nach einem verlässlichen Lebenszeichen von Aung San Suu Kyi lauter. Der größte Wunsch von ihrem Sohn Kim Aris ist, direkten Kontakt zu seiner Mutter zu bekommen.
16: Ich muss nur wissen, dass meine Mutter lebt und dass es ihr gut geht. Das ist eigentlich alles, wissen Sie? Und ich weiß, dass die anderen Menschen in Myanmar dasselbe wissen wollen. Wenn irgendjemand helfen kann, eine Art von Frieden und Versöhnung herbeizuführen und den Menschen zu helfen, wieder miteinander zu reden, anstatt aufeinander zu schießen, dann ist das meine Mutter.
15: Then my mother is that figure.
14: Kim Aris versucht, die Erinnerung an seine Mutter aufrechtzuerhalten und den Druck auf die neue Regierung zu erhöhen. Er fordert einen unabhängigen Beweis, dass sie noch lebt.
3: Myanmar, ein halbes Jahr nach der letzten Wahl, die von der Militärregierung orchestriert wurde, Jennifer Johnston berichtet.
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3: Aus der Zauber am Theater am Großmarkt. Das Theaterstück Harry Potter und das verwunschene Kind in Hamburg hatte die allerletzte Vorstellung. Von November an wird das Musical Moulin Rouge dort laufen. Die letzte Vorstellung von Harry Potter war nochmal ausverkauft und eins der größten Theaterprojekte, die Hamburg je gesehen hat, ist damit vorbei. Danny Marques Masalo war bei der letzten Vorstellung anwesend.
19: Es sind zwar nur 1.700 Menschen im ausverkauften Theatersaal, sie machen am Ende aber Lärm für 17.000. Nach 4,5 Jahren ist Schluss für Harry Potter und das verwunschene Kind.
20: Toll, das war wirklich mega, mega. Ich habe noch nie so eine Show gesehen, sag ich jetzt wirklich mal. Wird ganz toll. Wir wollten früher schon mal kommen, aber heute hat es Gott sei Dank noch geklappt.
21: Zum letzten Mal Harry Potter.
22: Deswegen waren wir rechtzeitig da, oder?
23: Irgendwann muss was aufhören, was Neues anfangen.
19: Sagen die normalen Fans. Und dann gibt es noch Fans, die über die Jahre oft, ja wirklich sehr oft hier waren. Michael Rietze aus Paderborn ist an diesem Abend zum 60. Mal in der Vorstellung.
24: Ja, ich komme einfach gerne hier nach Hamburg zum Harry Potter Theater. Das ist für mich wie in ein zweites Nachhausekommen. Und ich sag mal, ich freue mich immer hier. Die Besetzung ist ja auch immer unterschiedlich, es sind immer andere Darsteller da.
19: Laura Sutton ist zwar erst zum 53. Mal in der Vorstellung, aber sie kommt auch nicht aus Paderborn, sondern aus Texas. Ja, das Texas in den USA.
25: Always good.
19: Der Cast und die Crew machen es magisch. Ich war 53 Mal in diesem Theater. Insgesamt habe ich das Stück 182 Mal gesehen. Es ist ein sehr trauriger Tag.
25: Very sad day, especially, yes.
19: Die meisten Vorstellungen habe sie in New York gesehen. Während der Show wird der Cast immer wieder von viel Applaus unterbrochen. Michaela Schmidt hat fast 500 Vorstellungen in verschiedenen Rollen gespielt, an diesem Abend als Ginny.
26: Viele Tränen gab es hinter den Kulissen. Also man fühlt 500 Emotionen gleichzeitig. Traurigkeit, Freude, Stolz. Traurigkeit. Sehr viel.
19: Josef Elfers hat zuletzt Harry Potter gespielt.
27: Ja, ich finde, also, es ist eine ganz große Dankbarkeit, die da in einem herrscht. So ein wunderbares Stück zu einem Ende bringen zu dürfen, was so vielen Menschen so viel bedeutet.
19: 1,8 Millionen Menschen haben das Stück über die Jahre im Theater am Großmarkt gesehen. Aufwendig wurde die ehemalige Konzerthalle umgebaut. 45 Millionen Euro wurden investiert. Hamburg war der erste nicht englischsprachige Standort für das Stück. Man sei zufrieden mit den wirtschaftlichen Ergebnissen, sagt Theaterleiter Marcel Neitzel. Auch wenn zuletzt die Nachfrage etwas gesunken sei. Deswegen habe sich die Produktionsfirma ATG Entertainment entschieden, Hogwarts abzubauen und Paris aufzubauen für das Musical Moulin Rouge. Marcel Neitzel.
28: Der Umbau beginnt tatsächlich morgen früh um 8. Also es ist tatsächlich so, dass wir heute erstmal nach Herzenslust feiern werden. Bis morgens um 4, hartes Ende, weil wir müssen noch ein bisschen sauber machen und umräumen, bevor dann um 8 losgelegt werden kann. Dann wird direkt alles, was nach Harry Potter aussieht, im Grunde entfernt aus dem Theater leider. Und in den nächsten 6 Wochen wird dann die komplette Show ausgebaut und die Bühnensituation bis zur Unterbühne abgebaut.
19: Am Ende kommt nicht nur der gesamte Cast nochmal auf die Bühne, sondern auch ein beträchtlicher Teil des technischen und administrativen Personals. Es gibt einige Tränen, auf der Bühne und im Publikum. Harry Potter und das verwunschene Kind wird bis auf Weiteres nicht mehr auf Deutsch zu sehen sein. Ein Alleinstellungsmerkmal der Hamburger Kulturszene, von dem Hamburg stark touristisch profitiert hat, ist nicht verwunschen, es ist verschwunden.
3: Und Moulin Rouge feiert dann am 5. November Premiere im Theater am Großmarkt in Hamburg.
29: Die internationalen Pressestimmen.
3: Samstag, am Rand des Christopher Street Day in Berlin, ein Anschlag, eine Frau wurde getötet, 29 weitere Menschen verletzt. Aus Sicht des The Telegraph aus den Niederlanden kommt die größte Gefahr für Europa heutzutage aus dem dschihadistischen Lager.
30: Die Sicherheitsdienste warnen schon seit längerem davor, dass immer mehr Jugendliche durch das in den sozialen Medien weit verbreitete dschihadistische Gedankengut beeinflusst werden. Abdul B. stand offenbar als mögliche Bedrohung auf deren Radar. Dennoch durfte er nach einer Verurteilung die Jugendstrafanstalt relativ schnell verlassen. Unter der Bedingung, dass er an einem Deradikalisierungsprogramm teilnimmt. Dieser therapeutische Ansatz, ihn von Extremisten loszulösen, erwies sich als Farce. Das Aufkommen immer jüngerer Dschihadisten wird viele europäische Länder vor die Frage stellen, ob das Jugendstrafrecht noch zeitgemäß ist.
3: Im Zuge des islamistischen Anschlags in Berlin werden Stimmen vor allem aus den Reihen der AfD nach einer raschen Abschiebung der Täter laut. Dazu schreibt der Tagesanzeiger aus der Schweiz.
30: Im Fall von Abdul B. greift diese Forderung ins Leere. Er ist in Deutschland geboren und deutscher Staatsbürger. Was also gilt es zu tun? Eine Prüfung verdienen gesetzliche Verschärfungen, die im deutschen Innenministerium bereits in der Schublade liegen. Verfassungsschutz und Bundespolizei sollen demnach künftig bei akuten Bedrohungen heimlich Wohnungen durchsuchen sowie KI-gestützte Gesichtserkennung im öffentlichen Raum nutzen dürfen. Ein weiterer Hebel liegt in der Überwachung sozialer Netzwerke. Spielten zuvor bei der Radikalisierung junger Männer Moscheen eine zentrale Rolle, findet diese heute vor allem im digitalen Raum statt. Islamisten verbreiten dort auf Jugendliche zugeschnittene Propaganda.
1: Die Zeit der Willkommenskultur in Deutschland scheint vorbei zu sein. Zu diesem Schluss kommt Les Dernières Nouvelles d'Alsace aus Frankreich.
30: Selbst das multikulturelle Berlin leidet unter einem Kater. Nach Angaben des deutschen Geheimdienstes sollen 900 gewalttätige Islamisten in der Hauptstadt leben. Seit dem 7. Oktober 2023 haben sie neue Anhänger gewonnen, in einer Stadt, in der bestimmte Stadtteile von einer libanesischen Mafia unterwandert sind, die der Hisbollah nahesteht. Umfragen sehen die rechtsextreme AfD bei den kommenden Landtagswahlen in Berlin im September an der Spitze. Natürlich wird die AfD den Anschlag ausnutzen, denn jedes Versagen der Behörden bringt ihr neue Wählerstimmen ein.
1: Das waren die Auszüge aus den Kommentaren der internationalen Presse, die Michael Hafke heute für Sie zusammenstellte.

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1: Um 12 Uhr mit Astrid Fietz. Nach dem Anschlag auf den CSD in Berlin gibt es Kritik an der Justiz. Der innenpolitische Sprecher der Unionsfraktion Trom sagte auf NDR Info, dass gegen den mutmaßlichen Attentäter eine Jugendstrafe zur Bewährung verhängt worden ist, sei nicht das richtige Mittel gewesen.
2: Man muss schon auch sagen, dass gerade bei Islamismus ein hoher Fanatismus damit verbunden ist und auch eine hohe Gewaltbereitschaft gegen Menschen, jedenfalls im Westen. Und deswegen brauchen wir auf allen Ebenen unseres Staates, bei den Sicherheitsbehörden, da ist sie weitgehend vorhanden, aber auch bei der Justiz mehr Härte, mehr Konsequenz und im Zweifel muss es heißen, im Zweifel für die Sicherheit der Bevölkerung und nicht für den Angeklagten.
1: Der innenpolitische Sprecher der Unionsfraktion Trom auf NDR Info. Der CDU-Vorsitzende Merz gibt zur Stunde weitere Personalentscheidungen bekannt. Neue CDU-Generalsekretärin soll die Hamburger Bundestagsabgeordnete Hoppermann werden. Aus Berlin Sabine Henkel.
3: Sie war bisher Schatzmeisterin der CDU und soll jetzt die Partei managen. Merz stärkt damit die Frauen in der CDU, die bisher unterrepräsentiert sind. Hoppermanns Aufgabe wird es unter anderem sein, die Parteizentrale zu lenken, die Positionen der CDU nach außen zu vertreten, Kontakt zu den Landesverbänden zu halten und Wahlkämpfe zu organisieren. Letzteres ist direkt eine besondere Herausforderung, weil im September schon in Sachsen-Anhalt, Mecklenburg-Vorpommern und Berlin gewählt wird. Vor allem in Sachsen-Anhalt steht die CDU vor einer großen Aufgabe, da die AfD in Umfragen führt. Hoppermann folgt als Generalsekretärin auf Carsten Linnemann, der Bundesgesundheitsminister werden soll.
1: Die französische Regierung berät am Vormittag in einer Krisensitzung über die Waldbrände im Südwesten des Landes. Die Feuer sind nur noch wenige Kilometer von der Stadt Bordeaux entfernt. Aus der NDR Nachrichtenredaktion Katrin Schirwagen.
4: Eine Evakuierung von Bordeaux ist bislang nicht geplant. Laut den Behörden ist die Lage aktuell stabil. Für die Feuerwehr ist es ein Kampf gegen die Zeit, denn ab morgen sollen die Temperaturen wieder steigen. Das könnte die Flammen erneut entfachen. Auch in Spanien erschwert das Wetter die Löscharbeiten. Hier sind es starke Windböen. Dennoch gibt es bei der Bekämpfung der großen Waldbrände in der Nähe von Madrid Fortschritte. Nach Regierungsangaben sollen heute erste Bewohner von evakuierten Gebieten zurückkehren können.
1: Die Wasserstände des Rheins sinken wegen der Trockenheit weiter. Nachdem es am Wochenende weniger geregnet hatte als erwartet, rechnen die zuständigen Behörden mit erneut sinkenden Pegelständen. Frachter können den Fluss derzeit nicht mehr voll beladen befahren. Deshalb müssen die Güter auf mehrere Schiffe verteilt werden. Das belastet auch die angeschlagene Wirtschaft. Zudem könnten aus Sicht von Fachleuten einige Reeder aus Sorge um ihre Schiffe den Betrieb einstellen. Folge wäre, dass noch mehr Fracht auf die Straße verlagert würde. Der Rhein ist eine wichtige Schifffahrtsroute für Rohstoffe wie Getreide, Mineralien, Erze, Kohle und Ölprodukte wie Benzin. Auch diese könnten sich wegen der Pegelprobleme weiter verteuern. Beim Absturz des Kleinflugzeugs in Ganderker See am Wochenende war eine zweite Maschine involviert. Allerdings hat sie das Unglück nicht verursacht. Bei dem Absturz in ein Wohnhaus waren die beiden Insassen des Flugzeugs gestorben. Aus Oldenburg Thomas Stahlberg.
5: Die Unglücksmaschine mit den beiden 65- und 77-Jährigen kam aus Bremen, landete in Ganderker See, um zu tanken, startete dann neu zu einem Rundflug in Ganderker See, wollte dann erneut landen. Dann kam das zweite Flugzeug, das ebenfalls dort landen wollte. Beide Piloten, sagt die Polizei, haben sich dann per Funk geeinigt, wer zuerst landen darf. Der Pilot der Unglücksmaschine habe gesagt, landet ihr, wir drehen noch eine Schleife. Es gebe bislang weder Anhaltspunkte für einen technischen Defekt noch für einen medizinischen Notfall, sagt die Polizeisprecherin.
1: In der Demokratischen Republik Kongo steigt die Zahl der Menschen, die sich mit dem Ebola-Virus anstecken, rapide an. Nach Angaben der kongolesischen Gesundheitsbehörden sind inzwischen mehr als 1.400 Menschen an dem Virus gestorben. Fast die Hälfte aller nachgewiesenen Ansteckungen endete demnach tödlich. Experten befürchten zudem, dass viele Infektionen bislang nicht erkannt oder gemeldet wurden. Das waren die Nachrichten.
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6: Heute im Wesentlichen freundlich, am Nachmittag teilweise noch ein bisschen Regen, bis zu 23 Grad maximal. Die Nacht wird dann trocken, nur noch ein paar vereinzelte Schauer sind möglich, bis zu 10 Grad gehen die Werte runter. Und morgen dann heiter, nordöstlich der Elbe noch ein bisschen Regen, aber es wird wärmer, bis zu 29 Grad beispielsweise in Lingen. Und der Mittwoch und der Donnerstag bringen viel Sonne und hohe Temperaturen, 34 bis 37 Grad. In der Info der Verkehrsservice. Stau oder stockender Verkehr ab 3 Kilometern. Wir beginnen A1, Fehmarn Richtung Lübeck. Zwischen Scharbeutz und Rathekau 5 Kilometer stockend. Nochmal A1 Lübeck Richtung Hamburg. Zwischen Hamburg-Billstedt und der Norderelbbrücke 3 Kilometer stockend. A1 Osnabrück Richtung Bremen. Zwischen Wildeshausen Nord und Groß-Ippener 5 Kilometer Stau dort wegen eines defekten Fahrzeugs. A1 Bremen Richtung Hamburg. Zwischen Stuckenborstel und Bockel 5 Kilometer Stau. Da ist nach einem Unfall nur eine Spur frei. A1 Bremen Richtung Hamburg. Zwischen Maschener Kreuz und Harburg 5 Kilometer stockend wegen eines defekten Fahrzeugs. Zur A7, Hannover Richtung Hamburg. Zwischen dem Dreieck Hannover Nord und Berghof 5 Kilometer Stau wegen Bergungsarbeiten. A7 Hannover Richtung Flensburg. Zwischen dem Dreieck Hamburg Südwest und dem Elbtunnel 8 Kilometer stockend. A27 Bremerhaven Richtung Bremen. Zwischen Bremen-Horn-Lehe und Bremen-Fahr 3 Kilometer Stau. Und zum Schluss A352 Richtung A7 zwischen Langenhagen-Kaltenweide und Mellendorf. Im Moment 3 Kilometer Stau wegen Bergungsarbeiten. Wo es geht, kommen Sie gut durch. Es ist das international wichtigste Treffen zum Umgang mit HIV. In Rio de Janeiro läuft die Welt-AIDS-Konferenz. Brasilien gilt schon seit den 90er Jahren als Vorreiter in der HIV-Bekämpfung. Das Land gehörte zu den ersten Schwellenländern, die HIV-Patienten kostenlos Medikamente zur Verfügung stellten. Außerdem sind die Preise für Medizin, die gegen das Virus anhilft, niedriger als anderswo in der Welt. Und Brasilien produziert sogenannte Generika mittlerweile selbst. Großes Thema der Konferenz. Diesmal langwirksame HIV-Therapien, Medikamente also, die nicht mehr täglich, sondern womöglich nur noch wöchentlich oder sogar in noch größeren Abständen eingenommen werden müssen. Aus Rio berichtet unser Korrespondent Oliver Neuroth.
7: Für Seleni war der Schock groß, als das Testergebnis kam: HIV-positiv. Sie hatte ungeschützten Sex mit einem infizierten Mann gehabt. Das war 1998. Seitdem nimmt Seleni Medikamente, die dafür sorgen, dass die Viruslast in ihrem Körper niedrig bleibt. So kann die heute 62-Jährige ein weitgehend normales Leben führen. Das Besondere, das staatliche brasilianische Gesundheitssystem gibt die speziellen Medikamente kostenlos aus.
8: Sistema único de saúde, vivo SUS.
7: Lang lebe unser Gesundheitssystem. Seit 28 Jahren bekomme ich die Medikamente und muss nichts dafür zahlen. Das ist wunderbar. Brasilien hat etwas, das alle anderen Länder auch haben sollten. Mitte der 1990er Jahre beschloss Brasilien, dass alle Menschen mit HIV über das öffentliche Gesundheitssystem freien Zugang zu sogenannten antiretroviralen Mitteln bekommen. Das Land war damit Vorreiter. Die Strategie sah so aus: Staatliche Labore begannen, HIV-Medikamente selbst herzustellen oder Generika, also Nachahmerprodukte, zu produzieren. Dadurch sanken die Kosten drastisch, sagt Veriano Terto von der brasilianischen AIDS-Organisation ABIA. Er ist einer der bekanntesten HIV- und Menschenrechtsexperten des Landes. Die Generika waren entscheidend dafür, dass Brasilien die Sterblichkeitsrate bei HIV-Patienten deutlich senken konnte. Und zwar um fast 50% innerhalb von 4 Jahren. Das hat Brasilien zu einer weltweiten Referenz gemacht. Brasilien nutzte auch sogenannte Zwangslizenzen, ein Instrument des internationalen Patentrechts. Ein Staat kann einem Pharmahersteller erlauben, ein geschütztes Medikament zu produzieren, wenn beispielsweise ein Notstand für die öffentliche Gesundheit besteht oder das Originalmedikament für die Bevölkerung unerschwinglich ist. Brasilien brachte sich damit in Konflikte mit internationalen Pharmakonzernen. In einigen Fällen drohte das Land auch nur mit einer Zwangslizenz, um die Hersteller zu günstigeren Preisen zu drängen. Allein das zeigte schon Wirkung. Für Experte Veriano Terto muss nun ein weiterer Schritt folgen. Wir stehen im Moment vor einem sehr großen Problem beim Zugang zu Innovationen bei HIV-Medikamenten. Das tut weh. Ein Programm zur Bekämpfung einer Epidemie kann nicht allein mit alten Medikamenten aufrechterhalten werden. Forschung muss einfließen. Und neue Arzneimittel in diesem Bereich sind sehr teuer. Dazu laufen die Verhandlungen zwischen Regierung und Pharmaindustrie undurchsichtig. Eine schwierige Lage. Terto will auf der Welt-AIDS-Konferenz neue Studienergebnisse präsentieren. Sie belegen, dass die Preise für moderne Kombinationstherapien weltweit stark schwanken. Ein typischer Medikamentenmix kostet für einen brasilianischen Patienten etwa 350 US-Dollar pro Jahr, während in anderen Ländern jährlich nur 13 Dollar möglich wären. Wir hoffen, dass die Konferenz ein Ort für Diskussionen darüber sein kann, dass wir Wege finden, wie wir diese Medikamente günstiger in unsere Region bekommen können. Nicht nur nach Brasilien, nach ganz Lateinamerika. Die Lage Brasiliens beim Thema HIV ist paradox. Einerseits ist das Land sehr erfolgreich darin, Menschen mit HIV zu behandeln, weil Diagnose und Therapie gut funktionieren. Gleichzeitig gelingt es bisher nicht, die Zahl der neuen Infektionen niedrig zu halten. Sie liegen weiterhin bei mehreren 10.000 pro Jahr.
6: Berichtet Oliver Neuroth von der Welt-AIDS-Konferenz in Rio de Janeiro. Zurück nach Deutschland.
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6: Nach dem mutmaßlich islamistischen Terroranschlag auf den Christopher Street Day in Berlin hat der Verein Hamburg Pride an die Stadtgesellschaft appelliert, geschlossen zusammenzustehen. Nur wenige Tage vor dem Hamburger CSD gehe es nicht nur um die Sicherheit der Veranstaltung, sondern auch um ein deutliches Zeichen der Solidarität. Hanna Freitag.
9: Bürgermeister Peter Tschentscher hat den Angehörigen des Opfers sein Beileid ausgesprochen und wünscht den Verletzten gute Genesung. SPD-Co-Parteichefin Melanie Leonard verurteilt den Anschlag scharf.
10: Das ist eine feige Tat und ein Angriff auf unsere offene und vielfältige Gesellschaft.
9: Die zweite Bürgermeisterin Katharina Fegebank von den Grünen bekräftigt, dass Hamburg felsenfest an der Seite der queeren Community stehe.
11: In Hamburg ist kein Platz für Gewalt, für Fanatismus. Und deshalb gehen wir nächsten Samstag sehr selbstbewusst auf die Straße miteinander.
9: Islamismus habe keinen Platz in einer freien und offenen Gesellschaft, betont auch Richard Seemeker von der CDU mit Blick auf die Hamburger CSD-Parade.
12: Wir wollen sicherstellen, dass diese sicher durchgeführt werden kann, dass die Menschen, die diese Veranstaltung besuchen, sich keine Angst machen müssen.
9: SPD-Innensenator Andi Grote betont das bereits hohe Sicherheitsniveau in Hamburg. Trotzdem werde das Konzept für die Hamburg Pride überprüft.
6: Nachdem gestern eine Windhose über den Kreis Steinburg in Schleswig-Holstein gefegt ist, laufen heute die Aufräumarbeiten in Glückstadt und Umgebung. Augenzeugen sprechen von einem Tornado. Ganze Dächer wurden abgerissen, manche Garagen durch die Luft geschleudert und Bäume umgeknickt. Tobias Gellert.
13: Hier wird heute überall angepackt. Hausbesitzer und das technische Hilfswerk arbeiten auf Hochtouren, um zerstörte Dächer notdürftig zu sichern. Viele Nachbarn helfen sich gegenseitig. Wenn man durch die betroffenen Straßen geht, wird einem erst bewusst, mit welcher Wucht die Windhose hier gestern Abend gewütet hat. Einige, mit denen ich gesprochen habe, erzählen von einem ohrenbetäubenden Dröhnen. Sekunden später seien dann Dachziegel, Wellblechgaragen und ganze Gartenlauben durch die Luft geflogen. In einer Straße liegen noch immer mehrere Garagenteile völlig zerstört über. Beeindruckend ist auch, wie schmal diese Schneise der Verwüstung ist. Sie zieht sich von Glückstadt bis nach Herzhorn und Engelbrechtsche Wildnis. Links und rechts davon ist kaum etwas passiert. Mittendrin hat der Sturm alles regelrecht auseinandergerissen. Für viele Menschen hier grenzt es fast an ein Wunder, dass bei dieser Zerstörung niemand schwer verletzt wurde.
6: Zwei Tage ist der Absturz eines Kleinflugzeugs in Ganderkesee im niedersächsischen Kreis Oldenburg jetzt her. Die Maschine war mitten in das Dach eines Einfamilienhauses gestürzt. Die beiden Insassen des Flugzeuges sind ums Leben gekommen. Die Bewohner des Hauses waren in Urlaub. Polizei und Bundesstelle für Flugunfalluntersuchung ermitteln. Neuigkeiten zum Unglückshergang hat Thomas Stahlberg.
5: Es war eine zweite Maschine involviert, aber nicht ursächlich für den Absturz, sagt eine Polizeisprecherin. Die Unglücksmaschine mit den beiden 65- und 77-Jährigen kam aus Bremen. Ein Übungsflug mit einem nagelneuen Flugzeug. Landete in Ganderkesee, um zu tanken. Startete dann neu zu einem Rundflug in Ganderkesee, wollte dann erneut landen. Dann kam das zweite Flugzeug, das ebenfalls dort landen wollte. Beide Piloten, sagt die Polizei, haben sich dann per Funk geeinigt, wer zuerst landen darf. Der Pilot der Unglücksmaschine habe gesagt, landet ihr, wir drehen noch eine Schleife. Das habe er über der Wohnsiedlung gemacht und sei dann abgestürzt. Es gebe bislang weder Anhaltspunkte für einen technischen Defekt noch für einen medizinischen Notfall, sagt die Polizeisprecherin. Experten der Bundesstelle für Flugunfalluntersuchung aus Braunschweig haben bereits Geräte aus dem Flugzeug Wrack ausgebaut, um sie zu untersuchen. Das Haus der vierköpfigen Familie sei unbewohnbar. Sie habe im Urlaub von dem Unglück erfahren und bereits das Nötigste aus dem Haus geholt.
14: Knapp 12.000 Zuschauerinnen und Zuschauer haben in diesem Sommer die Operette Die Czardas-Fürstin bei den Schlossgartenfestspielen im mecklenburgischen Neustrelitz gesehen. Mit der gestrigen Abschlussvorstellung ist die diesjährige Spielzeit nun zu Ende gegangen. Die Theatermacher ziehen positive Bilanz. Beatrice Böse.
15: Kein neuer Besucherrekord, dennoch zeigte sich Intendant und Regisseur Sven Müller zufrieden. Von den 12 Vorstellungen musste nur eine wegen eines Gewitters vorzeitig beendet werden. In der Geschichte der Operette Die Czardas-Fürstin geht es um eine einfache Chansonsängerin, die sich in einen Adligen verliebt. Neben der Operette gab es im Schlossgarten auch ein Stück über den Helden Robin Hood und ein Konzert einer Genesis und Phil Collins Tribute Band. Im kommenden Sommer können die Gäste dann die Operette Herz über Bord von Eduard Künneke erleben. Der NDR unterstützt die Festspiele im Schlossgarten Neustrelitz.
14: Soweit die Meldung aus dem Norden für diese Stunde. Die Waldbrände im Süden Europas bleiben in den Schlagzeilen. Leichte Entspannung erhofft sich Spanien, weil das Wetter sich dort ändern soll. Aber ziemliche Krise weiter in Frankreich, auch wenn es dort mittlerweile geregnet hat. Unser Korrespondent hat es bis nach Bordeaux geschafft und wir schalten gleich zu ihm. Erst einmal die anderen wichtigen Meldungen der Stunde, jetzt um 12.16 Uhr.
1: Nach dem Attentat auf den CSD in Berlin versucht die Bundesanwaltschaft, die Hintergründe zu ermitteln. Noch immer ist nicht ganz klar, ob der 21-jährige mutmaßliche Haupttäter Helfer oder Mitwisser hatte. Der Verdacht gegen einen zwischenzeitlich festgenommenen Iraner hat sich nicht bestätigt. Er ist wieder frei. Nach ARD-Informationen prüft die Polizei noch mögliche Verbindungen zu 3 weiteren Männern. Der mutmaßliche Attentäter Abdul B. stammt aus Berlin und war als islamistischer Gefährder bekannt. Er hatte bei dem Anschlag im Tiergarten eine Frau getötet und 29 Menschen verletzt. Bundeskanzler und CDU-Chef Merz will am Mittag weitere Personalwechsel in seiner Partei bekannt geben. Es geht unter anderem um den Posten des Generalsekretärs. Der muss neu besetzt werden, weil Amtsinhaber Linnemann ins Gesundheitsministerium wechselt. Im Gespräch ist die bisherige Schatzmeisterin Hoppermann. Auch für den parlamentarischen Geschäftsführer der Unionsfraktion im Bundestag Bilger muss Ersatz gefunden werden. Er soll der Nachfolger von Verkehrsminister Schnieder werden. In den Waldbrandgebieten im Südwesten Frankreichs bleibt die Lage angespannt. In der Gironde hieß es von der Präfektur zwar, die Situation sei insgesamt stabil, die Feuerwehr sei aber weiterhin in vollem Umfang im Einsatz. Außerdem wird befürchtet, dass sich die Lage verschärfen könnte. Es soll wieder heißer werden, ab morgen über 40 Grad. Das Wetter in Norddeutschland. Teils freundlich, teils mehr Wolken und etwas Regen bei Höchstwerten von 18 bis 23 Grad. Soweit der kurze Überblick. Zurück zu Gerd Wolf.
14: Dankeschön.
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14: Normalerweise ist ja das Maschseefest das Sommerhighlight in Hannover. Aber sowas hat in den letzten 4 Tagen nur die zweite Geige gespielt. Diesmal Saskia Neumann berichtet.
16: Richtig, denn dank der Finals, der Olympischen Spiele im XS-Format sozusagen, war Hannover für knapp 100 Stunden im sportlichen Ausnahmezustand. 143 Entscheidungen wurden getroffen in 24 Sportarten. Und Ina Kast war für uns dabei.
17: Ob neue olympische Sportarten wie Coastal Rowing am Steinhuder Meer.
18: Ja, sehe ich auch zum ersten Mal. Man braucht schon ein bisschen sportliche Fähigkeiten, will ich mal sagen.
17: Flag Football im Erika-Fisch-Stadion.
19: Ja, sieht gut aus. Also die Leute sind gut drauf und überall Fair Play.
17: Oder Beachvolleyball am Opernplatz, mitten im Herzen von Hannover. Die Menschen haben die Stimmung in der Stadt genossen.
20: Ja, interessant, den Breitensport hier zu sehen, den Klettern, Stabhochsprung.
17: Auch die Sportlerinnen und Sportler schwärmen von diesem Multisport-Event. Bogenschützin Flora Klim aus Göttingen ist froh, Teil der Finals gewesen zu sein.
21: Die Stimmung war mega, also es war ausgelastet, ne, dass im Bogensport keiner mehr auf die Tribüne darf. Ich glaube, das habe ich noch nie erlebt. Richtig gute Stimmung, wir wurden ganz doll angefeuert, ne, also es war wirklich richtig schön.
17: Der Präsident des Deutschen Olympischen Sportbundes, Thomas Weikert, hat viele Wettkämpfe bei den Finals in Hannover besucht.
22: Also es ist mit einem Wort super.
17: So ein Multisport-Event wie die Finals seien für den DOSB ein guter Gradmesser für eine deutsche Olympiabewerbung.
22: Da proben wir ja und wir sehen, dass alle begeistert sind, wenn Sport geliefert wird.
17: Auch wenn es in Anführungszeichen nur deutsche Meisterschaften waren, die Menschen in und aus der Region Hannover wollten sich möglichst viele Sportarten angucken.
22: Volle Ränge, gute Sportveranstaltungen, viele Zuschauer, die Locations sind gut, alles gut organisiert, jeder freut sich. Es wird sicherlich auch hier und da mal eine Kritik geben, klar, 100% können sie nie was machen, aber insgesamt ist das eine positive Stimmung.
17: Der frühere Turn-Olympiasieger Fabian Hambüchen klingt alles andere als positiv, wenn es um die sportliche Qualität geht. Er macht sich Sorgen um das deutsche Turnen.
2: Also das Niveau, man muss schon ehrlich sein, es ist leider Gottes nicht ganz so hoch. International haben wir momentan wirklich nichts zu sagen. Ja, das ist traurig, das ist schade, vor allem wenn man aus einer Ära kommt wie ich jetzt und wo wir wirklich vorne mitmischen konnten, auch als Team. Aber im Sport gibt es immer so Phasen, ja.
17: Auch im Stabhochsprung, der zugegebenermaßen etwas vom Winde verweht wurde, ist noch Luft nach oben. Der deutsche Meister übersprang 5,40 Meter. Weltklasse-Athleten schaffen mehr als 6 Meter. Ein ganzes Stück mehr. Den Sportfans war das aber völlig egal. Sie haben sich einfach gefreut, Sport aus nächster Nähe zu gucken.
16: Und in 4 oder 5 Jahren könnte es schon die nächsten Finals in der niedersächsischen Landeshauptstadt geben. Denn Hannovers Oberbürgermeister Belit Onay hat bereits angekündigt, die nächste Bewerbung für 2030 oder 31 rausschicken zu wollen. Traumhaftes Bergpanorama, Wellnesshotel, Sonne, 27 Grad. Unter diesen Bedingungen genießen bestimmt viele gerade ihren Sommerurlaub in Österreich. Die Fußballprofis des Hamburger Sportvereins, die mussten dagegen unter diesen Bedingungen erstmal richtig ranklotzen. Der HSV hat nämlich sein zweites Trainingslager der Saisonvorbereitung hinter sich gebracht. Eine Woche im Ötztal in Österreich. Zum Abschluss gab es ein 3:1 im Test gegen Bundesliga-Absteiger 1. FC Heidenheim. Lars Pegelow hat den HSV in Österreich beobachtet. Wie weit ist das Team denn aktuell?
3: Also Merlin Polzin, der Trainer des HSV, der wird schon ein dickes grünes Häkchen gemacht haben hinter diese Trainingslagerwoche. Da hat wirklich vieles gepasst. Top-Bedingungen. Die Spieler konnten sich teilweise nach den anstrengenden Trainingseinheiten in der nahegelegenen Ötztaler Ache schön erfrischen. Außerdem wurde der Fankontakt gepflegt. Das ist sehr gut angekommen und das war dem HSV auch ganz wichtig. Es gab intensiven Austausch mit den teilweise bis zu 300 HSV-Fans, die ihr Team in Lengenfeld begleitet haben. Das ist das eine. Und das andere: Auf dem Trainingsplatz waren viele junge Spieler dabei, die herangeführt wurden. Auch 2 weitere neue Profis sind ja dazugekommen. Und dann wurde natürlich viel und hart gearbeitet. 5 Wochen sind es noch bis zum Bundesliga-Start. Es geht um neue taktische Varianten, die sitzen müssen. Und was auch positiv ist beim HSV aktuell, es gibt so gut wie keine Verletzungen.
16: Wie gehen die nächsten Wochen weiter?
3: Die gehen fast ohne Pause weiter. Der HSV wird noch ein drittes Trainingslager haben, Anfang August in Herzogenaurach. Und es sind noch 3 weitere internationale Testspiele geplant. Im Volksparkstadion gegen den FC Everton und den USC Lille. Außerdem geht es zum FC Toulouse nach Frankreich. Also alles Erstligisten, keine kleinen Gegner. Das hat der HSV schon im Vorjahr so gemacht. Damals hat der HSV in diesen Vorbereitungsspielen ordentlich Lehrgeld gezahlt und fast alles verloren. Aber in der Liga hat das Team dann die Kurve gekriegt und Merlin Polzin wählt nun einen ähnlichen Weg auch in diesem Jahr in der Vorbereitung.
16: Und dann geht's in knapp einem Monat am 28. August in die neue Bundesliga-Saison. Die Hamburger treffen am ersten Spieltag auswärts auf Borussia Dortmund.
14: Sport mit Saskia Neumann. Die Waldbrandsituation im Süden Europas. Spanien, dort wird weiter auf anderes Wetter gehofft, was die Lage entspannen soll. In Frankreich wird weiter evakuiert. Erneut sind Zehntausende Menschen betroffen. Aber das Feuer arbeitet sich weiter vor in Richtung der Großstadt Bordeaux. Es seien noch 15 Kilometer. Also muss man die Einwohner in Sicherheit bringen. Was wäre, wenn das Feuer aus dem Wald ins Häusermeer übergreift? Kai Rienecker, unser Korrespondent dort vor Ort, über einen Brand, dessen Dimensionen man in ganz Frankreich noch gar nicht richtig fassen kann.
4: Ein starker Brandgeruch liegt über der gesamten Stadt Bordeaux und zieht durch alle Öffnungen in die Häuser ein. Die Behörden haben die Menschen aufgefordert, Aufenthalte im Außenbereich zu begrenzen. Die Feinstaubwerte sind über die zulässigen Schwellenwerte gestiegen. Charles aus Bordeaux ist mit seiner Frau Christelle am Ufer der Garonne unterwegs. Beide tragen zum ersten Mal seit der Corona-Epidemie wieder FFP2-Masken.
23: Voilà, on sortait, puis ça quand même, ça pique assez fort, le nez, les yeux, la gorge, donc on s'est dit que c'est mieux avec un masque.
4: Das sticht in der Nase, in den Augen, im Hals. Also dachten wir, es sei besser, mit Maske rauszugehen, sagt Charles. Er stammt aus Bordeaux und hat so ein Feuer noch nicht erlebt.
23: Disons, mais non, on n'avait jamais vu ça, on s'attendait pas à quelque chose comme ça, du tout.
4: Mit so etwas haben wir nicht gerechnet. Noch sieht es in der historischen Altstadt von Bordeaux nach Normalität aus, aber die Stimmung ist angespannt. Viele Menschen sind besorgt und wissen nicht, was da in den nächsten Tagen noch auf sie zukommen wird. Lisa aus der Nähe von Stuttgart.
7: Es ist ein wenig eine mulmige Stimmung, die aber nicht so ganz greifbar ist, weil es halt keine offiziellen Durchsagen gibt oder Ansagen gibt, was man jetzt genau zu tun hat.
4: Mit ihrem Begleiter Gaston ist Lisa von einem Campingplatz am Cap Ferret evakuiert worden. Ihre Zelte sind noch vor Ort, aber nun wollen sie abreisen. Denn eine Entspannung der Lage ist nicht in Sicht. Im Gegenteil. Immer wieder wird die Frage gestellt, ob auch die Stadt Bordeaux irgendwann evakuiert werden muss. Bürgermeister Thomas Cazenave. Eine Evakuierung der Stadt Bordeaux ist nicht geplant. Es gab vorbeugende Evakuierungen in einigen Gemeinden der Metropolregion Bordeaux, um die Zivilbevölkerung zu schützen und zu vermeiden, dass bei einem Feuer in Panik evakuiert wird. Aber einige der Ausläufer des Feuers bei Bordeaux sind nur noch rund 15 Kilometer vom Stadtzentrum entfernt. Das Feuer ist noch nicht einmal ansatzweise unter Kontrolle. Feuerwehrvertreter sprechen von einem Kampf David gegen Goliath. Die Rettungskräfte haben es mit einer in Frankreich bislang nicht bekannten neuen Dimension der Waldbrände zu tun. Die zuständige Präfektin Sophie Broca. Das ist ein völlig unvorhersehbares Phänomen, das Feuergewitter auslöst, mit eigenen Winden. Und der Wind facht das Feuer dann wieder selbst an. Es entwickeln sich wahre Flammentornados, die für eine unkontrollierte Ausbreitung der Brände sorgen. Hunderte von Häusern sind schon komplett verbrannt. Über 200.000 Menschen sind bereits evakuiert worden. Sie werden in Notunterkünften untergebracht oder auch bei Privatleuten. Hotels in Bordeaux haben bereits Insassen von evakuierten Altenheimen aufgenommen. Die französische Regierung will heute zu einer weiteren Krisensitzung unter der Leitung von Präsident Macron zusammenkommen. Die Wetterbedingungen sind im Moment eher ungünstig. Immer wieder gibt es kräftige Windböen. Und im Laufe der Woche werden in Bordeaux wieder Höchsttemperaturen bis 41 Grad erwartet.
14: Der Bericht von Kai Rienecker aus Bordeaux. Ich habe mit unserem Korrespondenten während der Sendung vorhin kurz sprechen können, live und aktuell. Und ich habe ihn natürlich gefragt, wie sich die Situation für ihn im Moment darstellt.
8: Ja, es gab im wahrsten Sinne des Wortes hier heute Nacht eine Atempause. Einerseits für die Bewohner hier von Bordeaux, wenn ich hier auf einer Terrasse gerade stehe und über die Stadt schaue, dann sind so die ganz großen Rauchwolken nicht mehr zu sehen. Es ist auch so ein bisschen Regenbewölkung im Moment zu sehen und vor allen Dingen dieser intensive Brandgeruch. Das sah wie, als wenn es ein gigantisches Lagerfeuer hier irgendwie um Bordeaux herum geben würde. Das ist heute Morgen verschwunden. Die Temperaturen sind relativ niedrig. Es hat ein bisschen geregnet. Und auch die Präfektur sagt, das hat geholfen, in der Brandregion den Rettungskräften ein bisschen Verschnaufpause zu geben. Das heißt natürlich noch lange nicht, dass das Feuer in irgendeiner Form unter Kontrolle ist.
14: Was wurde getan, um eine regionale Metropole wie Bordeaux vor den Flammen zu schützen? Geht das überhaupt?
8: Naja, die Strategie der Einsatzkräfte und vor allen Dingen der Feuerwehrleute ist natürlich, immer wieder so Verteidigungslinien aufzuziehen, sodass man da alles mobilisiert. Und das sind dann nicht nur Feuerwehrkräfte, zum Beispiel entlang einer Regionalstraße, einer Kreisstraße, sondern es sind die Bauern, es sind Bauunternehmen, die alle mit anpacken, die Zisternen dorthin bringen und dann so eine Straße und die benachbarten Areale schon mal feucht machen, um zu verhindern, dass die Flammen dann so eine Straße überqueren. Also es geht nur ums Eindämmen und man will eben verhindern, dass die Zivilbevölkerung irgendwie in Gefahr gerät. Man will möglichst viele Häuser retten. Es sind aber auch schon hunderte Häuser komplett zerstört worden in den Orten, um die die Flammen herum sind. Und das ist im Grunde das Einzige, was die Feuerwehr hier tun kann, obwohl es ja inzwischen schon 2500 Feuerwehrleute plus Militär und plus entsprechende zivile Unterstützung sind.
14: Die schweren Verwüstungen, vor allem nahe Bordeaux, die Gemeinde Le Porche hat das besonders getroffen, lesen wir hier. Was hören Sie von da? Sind die Menschen versichert? Gibt es Hoffnung für Sie, für die Zukunft, zum Wiederaufbau?
8: Ja, die Versicherungsfragen, ich sag mal, das kommt jetzt gerade so langsam. Wir haben auch ja in diesen Minuten eine Krisensitzung der französischen Regierung, die beginnt. Da wird so etwas auch eine Rolle spielen. Im Moment sind die Leute aus den Ortschaften, wie Sie sie gerade genannt haben, die sich hier gerade in den Flüchtlingsunterkünften, so muss man schon fast benennen, aufhalten, die sehen da Mondlandschaften, Zerstörungen, wie man sie sonst eigentlich nur aus einem Krieg kennt in den Medien. Und das macht ihnen natürlich gewaltig Angst. Die wissen gar nicht, was ist denn mit diesen Orten überhaupt in Zukunft? Kann das Leben da so normal weitergehen? Die Bürgermeister sind sehr, sehr angespannt, weil sie nicht nur um diese Häuser fürchten, sondern letztendlich um die Orte selbst, weil das Feuer ja immer noch nicht gestoppt ist.
14: Kurz noch, Krisensitzung der französischen Regierung heute von 10 Uhr an. Was muss da besprochen werden?

0: AfD haben deutschlandweit zahlreiche Menschen der Opfer gedacht. Mahnwachen und Spontandemonstrationen gab es laut Polizei in etlichen Städten, von Mainz über Erfurt bis Dresden. Aus der NDR-Nachrichtenredaktion Ulrike Ufer.
1: In Berlin wurde das Brandenburger Tor am Abend in Regenbogenfarben und mit dem Schriftzug Berlin, Stadt der Freiheit, angestrahlt. Auch dort versammeln sich weiterhin Menschen, um an die bei dem Anschlag getötete Frau und die fast 30 Verletzten zu erinnern. Für heute Abend sind in zahlreichen Städten erneut Mahnwachen geplant, darunter etwa in München und Bremen. Unterdessen hat auch der Zentralrat der Muslime in Deutschland den Vorfall verurteilt. Der Dachverband erklärte in Köln, wo Menschen aufgrund ihrer Identität oder ihrer Lebensweise zur Zielscheibe von Gewalt würden, würden die Grundwerte unseres Zusammenlebens angegriffen. Der Verdächtige war gestern Abend von Spezialkräften in einer Kleingartenanlage in Berlin erschossen worden.
0: Die spanischen Behörden geben weiterhin keine Entwarnung für die großen Waldbrände im Land aus. Heute und morgen seien entscheidende Tage, weil es ab Mittwoch wieder wärmer und windiger werden soll, hieß es. Aus Madrid Hans-Günther Kellner.
2: Sowohl die drei Brände südlich und westlich von Madrid als auch im Norden der Region Valencia gelten weiterhin als außer Kontrolle, auch wenn die Löschtrupps seit Sonntag weitgehend verhindern können, dass sich die Feuer weiter ausbreiten. Es sind weiterhin mehr als 100.000 Menschen in Notunterkünften untergebracht oder aufgerufen, zu ihrer Sicherheit nicht ihre Häuser und Wohnungen zu verlassen. Dem Umweltministerium zufolge sind in diesem Jahr in Spanien bereits mehr als 150.000 Hektar Wald und Buschland verbrannt. Das ist 6-mal mehr als im selben Zeitraum des letzten Jahres. Spaniens König Felipe VI. Hatte am Wochenende angemahnt, die Vorsorge gegen Waldbrände ernst zu nehmen. Dazu sei ein gemeinsames Vorgehen notwendig.
0: Nach Angriffen der jemenitischen Houthi-Miliz auf Ölanlagen in Saudi-Arabien ist der Schiffsverkehr durch die Meerenge Bab al-Mandab eingebrochen. Nach aktuellen Daten durchquerten gestern nur 11 Handelsschiffe die Meerenge vom Indischen Ozean ins Rote Meer, der niedrigste Stand seit Monaten. Die Houthi sind mit dem Iran verbündet. Durch ihre Angriffe weitet sich auch der Konflikt zwischen den USA und dem Iran aus, der bereits die Öllieferungen durch die Straße von Hormuz beeinträchtigt. Der neue britische Premierminister Burnham empfängt als ersten ausländischen Staatschef den ukrainischen Präsidenten Zelensky. Sie besuchen einen Marinestützpunkt im Süden Englands. Aus London Franziska Hoppen.
3: Dort werden sie britische und ukrainische Militärangehörige treffen, die an der Ausbildung ukrainischer Streitkräfte beteiligt sind. Großbritannien kündigte außerdem an, der Ukraine Rechte an einer neuen Technologie namens Stonecloak zur elektronischen Störung russischer Luftabwehrsysteme zu überlassen. Die tabletgroßen Module können an Drohnen befestigt werden, um deren Ortung zu erschweren. Das Signal, auch wenn das Personal an der Spitze wechselt, steht das Vereinigte Königreich der Ukraine im russischen Angriffskrieg weiter zur Seite.
0: Trotz der unsicheren Lage im Nahen Osten zeichnet sich für die deutsche Wirtschaft eine vorsichtige Trendwende ab. Die Stimmung der Unternehmen hat sich im Juli laut dem IFO-Geschäftsklimaindex den dritten Monat in Folge verbessert. Aus München Hans-Joachim Viehweger.
4: Es ist schon erstaunlich. Während die Auseinandersetzungen zwischen den USA und dem Iran neu entflammt sind, während die Energiepreise wieder deutlich steigen, stabilisiert sich die Stimmung in der deutschen Wirtschaft. Das zumindest signalisiert der IFO-Geschäftsklimaindex, der im Juli auf 86,6 Punkte gestiegen ist, nach 85,7 Punkten im Juni. Für das Plus sorgen vor allem die gestiegenen Geschäftserwartungen in den befragten Unternehmen, gerade auch in der krisengeschüttelten Industrie. Hier belebe sich die Nachfrage, der Materialmangel lasse nach.
0: Das waren die Nachrichten.
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6: Gebietsweise freundlich heute, teilweise noch ein bisschen Regen, höchste Werte maximal 23 Grad heute. Die Nacht dann eher trocken, die Werte gehen bis auf 10 Grad runter, morgen dann zeitweise heiter, definitiv wärmer, bis zu 29 Grad sind für Lingen vorhergesagt beispielsweise. Und auch Mittwoch und Donnerstag bringen viel Sonne und noch höhere Temperaturen, 34 bis 37 Grad an. In der Info der Verkehrsservice mit Stau oder stockendem Verkehr ab 3 Kilometern. A1 Fehmarn Richtung Lübeck zwischen Scharbeutz und Rathekau 5 Kilometer stockend. Nochmal A1 Lübeck Richtung Hamburg zwischen Hamburg-Billstedt und der Norderelbbrücke 3 Kilometer stockend. A1 Osnabrück Richtung Bremen zwischen dem Dreieck Stur und Bremen-Arsten 7 Kilometer stockend. A1 Bremen Richtung Hamburg zwischen dem Maschener Kreuz und Harburg 5 Kilometer stockend wegen eines defekten Fahrzeugs. Dann die A7, Hannover Richtung Hamburg, zwischen dem Dreieck Hannover Nord und Berghof 3 Kilometer Stau. A7, Hannover Richtung Flensburg, zwischen dem Dreieck Hamburg Südwest und dem Elbtunnel 8 Kilometer stockend Richtung Norden. Und dann noch die A352 Richtung A7, zwischen Langenhagen-Kalten.

0: Weide und Mellendorf. Im Moment 3 Kilometer Stau dort wegen Bauarbeiten. Die Zeit der Willkommenskultur und der großen Hilfe für die Nachbarn aus der Ukraine scheint in Polen vergessen zu sein. In der polnischen Bevölkerung wächst jedenfalls eine anti-ukrainische Stimmung. Immer häufiger gibt es Meldungen über Angriffe auf Ukrainerinnen und Ukrainer und auch über Übergriffe auf Kinder. Dabei zählt Polen eigentlich zu den wichtigsten Unterstützern des Nachbarlandes. Paulina Milling berichtet über die Hintergründe aus unserem Studio in Warschau.
1: Es ist ein Video, das für Aufruhr sorgte. Ein Pole beschimpft 2 ukrainische Mädchen während einer Busfahrt in Bielsko-Biała, einer Stadt im Süden Polens. Eine der Teenagerinnen filmt den Vorfall mit ihrem Handy. Auf der Aufnahme ist zu hören, wie Schimpfwörter fallen, wie der Mann aggressiv sagt, das Mädchen gehöre in die Ukraine. Als der Vorfall öffentlich wird, verliert der Mann seinen Job. Nach der Entlassung erhält sein Arbeitgeber Drohungen und Hassmails. In Legnica, Niederschlesien, ein weiterer Vorfall. Ukrainerin Alina Deslenko beschreibt, wie eine Polin auf einem Spielplatz auf ihre minderjährigen Töchter zugeht. Und dann sagte sie, dass die Kinder Polnisch reden sollen, weil sie hier in Polen sind. Eine meiner Töchter hat sich entschuldigt, sie wollte keine Aggression. Doch das reicht offenbar nicht. Das 13-jährige Mädchen habe einen Schlag ins Gesicht bekommen, erzählt die Mutter. Fälle wie diese häufen sich. Laut einem Bericht der polnischen Zeitung Rzeczpospolita gingen bei der Polizei in diesem Jahr deutlich mehr Anzeigen wegen Hassverbrechen ein. Ein Anstieg um ein Drittel. Ukrainerinnen und Ukrainer berichten, sie trauen sich kaum in der Öffentlichkeit Ukrainisch zu sprechen. In Warschau lernen ukrainische Frauen Selbstverteidigung, um sich bei Angriffen wehren zu können. Wir haben derzeit einen Konflikt, der außer Kontrolle zu geraten scheint und eskaliert, sagt Soziologe Jacek Kucharczyk vom Institut für öffentliche Angelegenheiten, einem unabhängigen Think Tank. 2022, nach dem russischen Großangriff auf die Ukraine, gab es in Polen viel Solidarität. Spenden, Aufnahme der Flüchtlinge, Unterstützung im Alltag. Diese Hilfe war in der Tat enorm. Doch allmählich wuchs auch Unzufriedenheit. Ein Land, das eher an Auswanderung gewöhnt sei, habe auf einmal viel Einwanderung erlebt. Die Menschen aus der Ukraine hatten weitgehend ähnliche Rechte, erhielten wie die Polen Zugang zu öffentlichen Dienstleistungen. Und es entstand ein Gefühl, dass das vielleicht nicht so sein sollte. Der Konflikt schwelte. Er sei immer wieder verstärkt worden durch russische Desinformation sowie Narrative aus dem rechten Lager. Ein weiterer Schritt in dieser Eskalation der anti-ukrainischen Stimmung war die Wolynien-Frage. Ende Mai hatte der ukrainische Präsident eine Umbenennung einer Militäreinheit bewilligt. Sie erhielt den Beinamen der UPA-Helden. Die UPA, ukrainische Aufstandsarmee, kämpfte im Zweiten Weltkrieg gegen die Sowjets, tötete aber auch in Wolynien Zehntausende Polen. Die Umbenennung sorgte in Polen für große Empörung. Sie sei aber auch regelrecht skandalisiert worden durch russische Bots, polnische rechte Medien und populistische Politiker, erklärt Soziologe Jacek Kucharczyk. Die Rechte hat in den Ukrainern hierzulande einen neuen Sündenbock gefunden und versucht, auf sie den öffentlichen Zorn zu lenken. Umfragen zeigen, dass der Zuspruch für Ukraine-Hilfen in Polen schrumpft. Jedoch sehen die meisten Polen die Frage der Sicherheit und der gemeinsamen Verteidigung gegen Russland als oberste Priorität an. Das betonen immer wieder auch polnische Politiker, Konservative wie Liberale. Vertreter der Regierung, darunter Ministerpräsident Tusk und Außenminister Sikorski, verurteilten Angriffe auf Ukrainerinnen und Ukrainer. Doch solche Stimmen, sowohl in der Politik als auch in der öffentlichen Debatte, seien zu leise, sagt Wissenschaftler Kucharczyk. Einzelne Initiativen stellen sich der Hysterie entgegen. So hat etwa der Stadtrat von Sopot vergangene Woche eine Resolution verabschiedet. Sie richtet sich gegen die anhaltende Hetze auf Ukrainer. Die Stadt an der Ostseeküste hat die Regierung aufgerufen, Maßnahmen zu ergreifen gegen Desinformation und Fremdenfeindlichkeit.
0: Über die anti-ukrainische Stimmung in Polen berichtete Paulina Milling.
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0: Kleine Quizfrage. Wer macht in Deutschland die meisten Erfindungen nach wie vor? Wer beschäftigt die meisten Menschen und hält, naja, den Laden am Laufen? Der Mittelstand. Ist ja relativ kurios manchmal. Da gibt es einen kleinen Betrieb im Nachbardorf und dieser Betrieb fertigt einfach mal Industriegüter, die dann in die ganze Welt verkauft werden, mitten aus der Provinz. Und genau da liegen ja eben auch die Wurzeln der Firmengründer. Ralf Geißler hat so einen Chef, einen Mittelständler besucht, der ganz schön viel Einfluss hat und dennoch abseits der Großstädte zu Hause ist.
3: Tief in der Lausitz, wo die Orte Liebesdörfel oder Rosenhain heißen, baut eine Firma Luftfilter für die halbe Welt. Alexander Jakschik, Geschäftsführer der Umweltlufttechnik AG, kurz ULT, läuft durch eine weite Halle. In den Regalen liegen Holzrahmen und alle Arten von Filtervlies. Jakschik greift zu einem Kästchen.
4: Also zum Beispiel in diesem Filter sind 10 Quadratmeter Filteroberfläche. Die werden ganz engmaschig gefaltet und dann verklebt.
3: Die Filter können nanometergroße Teilchen einfangen. Sie säubern Abluft, reinigen aber auch Edelgase in Industrieanlagen. Rund 200 Mitarbeiter bauen die Filter nach Kundenwunsch.
4: Diese Aktivkohle hier wird dann so rausgeschöpft und dann in den Filter reingefüllt und kann quasi Gase und Gerüche rausfiltern. By the way, das war mein erster Ferienjob bei ULT in den 90er Jahren. Ich habe dann Aktivkohle reingefüllt. Deswegen kann das heute noch.
3: Heute ist Alexander Jakschik hier Chef, trägt ein weißes Hemd zum Anzug. Er hat das Unternehmen vor reichlich 10 Jahren von seinem Vater übernommen, gemeinsam mit dem älteren Bruder. Und Jakschik übt ein bedeutendes Ehrenamt aus. Der Lausitzer prägt als Vizepräsident den Kurs des Verbands Deutscher Maschinen- und Anlagenbau mit.
4: Oft ist Lobbyarbeit verpönt, aber man muss sich vorstellen, Deutschland ist ja groß und wohlhabend geworden durch Technologie. Und in der Politik habe ich nun mal hauptsächlich Verwaltungsfachangestellte, Juristen. Wir haben oft nicht mehr das technologische Know-how dort vorhanden. Und das ist sehr wichtig, dass ein Fachverband auch inhaltlich mitarbeitet.
3: Jakschik sitzt in seinem Büro über der Fertigung. 2 Wände aus Glas, eine Weltkarte im Rücken. Von hier aus blickt er auf die deutschen Probleme. Bürokratie, hohe Energiepreise. Und?
4: Das größte Thema sind die Arbeitskosten. Und das heißt nicht zwangsläufig, dass wir alle unendlich zu viel verdienen, sondern dass der Anteil der Sozialleistung am Lohn zu hoch ist. Und wir belasten damit die Löhne im Vergleich einfach zu stark.
3: Jakschik fordert, der Anteil der Lohnnebenkosten müsse sinken. Der Wettbewerb mit China nehme massiv zu. Die Unternehmen von dort böten Maschinen und Anlagen 30-50% günstiger an. Zum Teil könnten sie das, weil der Staat sie unterstützt. Das ist im internationalen Wettbewerb nicht fair. Jakschik findet es deshalb richtig, dass die EU über Ausgleichszölle auf chinesische Importe nachdenkt.
4: Das ist eine sehr wichtige Diskussion, die gerade stattfindet auf der EU-Ebene. Beim Automobil haben wir es ja schon gesehen, gibt es ja teilweise Ausgleichszölle von 35%.
3: Jakschik läuft zum Pausenraum. An den Wänden gerahmte Firmengeschichte. Ein Foto vom Vater, ein Bild der ersten Filteranlage. Der Name zweckmäßig deutsch, LRA 210.
4: Löt, Rauch, Absaugung. 210 ist der Volumenstrom. Das war das erste, ja. Dann ging es weiter mit Schweißrauch, dann kam der Laserrauch dazu.
3: Filter für Laseranlagen gehören heute zu den Spezialgebieten von ULT. Gerade sind Gäste aus Japan da. Jakschik hat vom Firmentor deshalb eine japanische Flagge gehisst. Hinter der Hecke machen Angestellte Pause. Aus der Vogelperspektive, erzählt Jakschik, sieht die Hecke aus wie ein großes Lüfterrad, damit man auch von oben sehen kann. Hier arbeiten Ingenieure mit Liebe zu Details.
0: Der Bericht von Ralf Geißler. Was macht künstliche Intelligenz im politischen Wahlkampf? Trägt sie für Wählerinnen und Wähler dazu bei, Erkenntnisse zu gewinnen? Oder ist es eher das Gegenteil, weil die Glaubwürdigkeit leidet? Wie KI einen Wahlkampf bereits beeinflusst, das zeigt sich unter anderem gerade in Israel. Und das ist unser Thema gleich nach diesem Überblick um 12.44 Uhr.
5: In der CDU gibt es Unruhe wegen der Personalentscheidungen von Bundeskanzler Merz. Medienberichten zufolge kommt sowohl aus der Fraktion als auch aus einigen Landesverbänden Kritik am Vorgehen und am Umgang mit einzelnen Personen. Sicher ist, dass Steffen Bilger Verkehrsminister wird. Die bisherige CDU-Schatzmeisterin Hoppermann wurde als neue Generalsekretärin bestätigt. Außerdem versetzt Merz die Wirtschaftssekretärin Konnemann ins Digitalministerium. Aktuell läuft eine Pressekonferenz mit Kanzler und CDU-Chef Merz. Deutschlandweit ist der Opfer des Anschlags auf den Berliner Christopher Street Day gedacht worden. In Berlin-Mitte nahmen am Abend hunderte Menschen an einem Gottesdienst teil, darunter auch Kanzler Merz und weitere Regierungsmitglieder. Auch in vielen norddeutschen Städten versammelten sich mehrere hundert Menschen, zum Beispiel in Hamburg, Kiel und Hannover. Heute Abend sind weitere Mahnwochen geplant, etwa in Bremen und Schwerin. Bei dem mutmaßlich islamistischen Anschlag war eine Frau getötet worden, 29 weitere Menschen wurden verletzt. Im Südwesten von Schleswig-Holstein hat ein Sturm einige Schäden angerichtet. Laut Polizei sind im Kreis Steinburg mehr als 40 Häuser betroffen. Dächer wurden abgedeckt, Scheiben gingen zu Bruch. Der Schaden beläuft sich nach ersten Schätzungen auf eine hohe sechsstellige Summe. Die Windhose ließ auch einen Baum umknicken, der dann auf eine Oberleitung stürzte. Dadurch können derzeit keine Züge zwischen Elmshorn und Itzehoe fahren. Das Wetter in Norddeutschland. Teils freundlich, teils mehr Wolken und etwas Regen. Höchstwerte 18 bis 23 Grad. Das war der kurze Überblick. Weiter geht's mit Gerd Wolf.
0: Vielen Dank. Die Knesset ist aufgelöst. In Israel läuft die heiße Phase des momentanen Wahlkampfs. Und KI-generierte Wahlkampfvideos, die sorgen für viele aufregende Minuten, weil sie im Wesentlichen tief unter die Gürtellinie der jeweiligen Wahlgegner reichen. Auch Israels Premier Netanyahu kennt offenbar kein Pardon. Er nutzt KI-Wahlkampfvideos ganz unverblümt. Beim Zentralen Wahlkomitee Israels gehen jetzt Beschwerden ein und das Ganze hat nun neue Regeln erfordert. Von sofort an müssen Inhalte bei Wahlwerbung, die den Betrachter mit KI irreführen könnten, gekennzeichnet sein. Denn KI wirft im Wahlkampf viele Fragen auf. Wie sehr greift sie ein am Ende in den Wahlkampf, in das politische Geschehen in einem Land? Und kann KI am Ende sogar eine Wahl beeinflussen? Das sind die Fragen, mit der sich unsere Israel-Korrespondentin Bettina Meyer auseinandergesetzt hat.
6: Netanyahus Wahlkampfgegner Gadi Eisenkot arm in arm mit Palästinenserpräsident Mahmoud Abbas. Israelische Soldaten hissen die palästinensische Fahne. Im Wahlkampfvideo heißt es, in Eisenkots Regierung wird ein palästinensischer Staat gegründet. Es ist komplett mit künstlicher Intelligenz erstellt worden vom Team des rechten Finanzministers Smotrich. Von Eisenkots Beschwerde bei der Wahlaufsicht bekommt kaum jemand etwas mit. Das Video aber geht viral, warnt Tehila, schwarz als Schüler. Sie erforscht den Einsatz künstlicher Intelligenz bei der Wahl in Israel am Israel Democracy Institute. Vor 6 Monaten dachten wir, wir können KI-Videos erkennen, weil jemand 6 Finger hat. Das ist vorbei. Die Flut an Informationen ist so groß, dass uns die Zeit fehlt, zweimal hinzuschauen. Was mir am meisten Sorgen macht, ist, was passiert, wenn die Hälfte des Landes nicht an das Wahlergebnis glaubt, weil wir nach KI-Wahlkampagnen nicht wissen, was wir glauben sollen. Wenn Israelis nicht an das Wahlergebnis glauben, ist das eine echte Gefahr für die Demokratie. A real danger to the basics of democracy. Es ist das erste Mal in Israels Geschichte, dass ein Wahlkampf mit KI geführt wird. Israels Sicherheitsbehörden sorgen sich vor allem vor ausländischer digitaler Einflussnahme auf die Wahl am 27. Oktober, sagt Daniel Jacobs. Er leitet die Abteilung Digitaltechnologie im Büro von Israels Ombudsmann. Die unabhängige Vermittlungsstelle macht auf staatliche Missstände aufmerksam. Akteure wie der Iran versuchen im Web mit Falschinformationen eine hohe Reichweite zu erzielen. Ziel ist es, die israelische Gesellschaft weiter zu spalten. Diese Kampagnen können Wähler verwirren oder entmutigen, wählen zu gehen. Sorgen bereiten uns nicht nur Fake News, sondern Netzwerke von Bots und falschen Internetkonten, die ihre wahre Identität verbergen. Aber sehr persönliche Gespräche mit einzelnen Wählern führen, per Chatunterhaltung, WhatsApp oder sogar als gefälschte Stimme, erklärt KI-Forscherin Altschula. Stellen Sie sich vor, eine arabisch-israelische Mutter bekommt am Morgen der Wahl einen WhatsApp-Anruf von einer künstlichen Stimme, die sagt, dass im Wahllokal Unruhen herrschen, dass sie auf ihre Kinder aufpassen und nicht zum Wählen kommen soll. Wir sprechen über Wählermanipulation in nie dagewesener Art. Ich habe Vertreter arabisch-israelischer Gemeinden davor gewarnt. Sie sagten, okay, wir haben Imame in den Moscheen, die das aufklären werden. Ich sagte, und was, wenn die Stimmen der Imame gefälscht werden? And then I asked him, and what if the Imam's voice is going to be generated? Moshe Klughaft ist einer der einflussreichsten Wahlkampfmanager Israels. Seit 20 Jahren betreut er Kampagnen, zum Beispiel für ausländische Regierungschefs, beriet Benjamin Netanyahu, Shimon Peres und Ex-Premier Naftali Bennett. Für ihn gibt es klare Regeln im Wahlkampf, mit oder ohne KI. Machen Sie das, was die Gegenseite nicht will, dass Sie es tun. Und sagen Sie das, was die Gegenseite nicht hören will. Das ist die effektivste Art, gegen Wahlkampfgegner vorzugehen. Es ist akzeptabel, Ihren Gegner anzugreifen. Aber Sie dürfen die Öffentlichkeit nicht anlügen. Die Grenze ist überschritten, wenn Sie einen politischen Gegner nachahmen und ihn etwas sagen lassen, das er nie gesagt hat. Parteien müssen KI-Videos deutlich kennzeichnen, fordert Klughaft. Genau das schreibt ein Übergangsgesetz vor, das gerade im israelischen Parlament verabschiedet wurde. Doch auch im aktuellen KI-Wahlkampfvideo von Israels Premier Netanyahu ist eine Markierung nicht zu sehen, klagt Idan Ring von der Israel Internet Assoziation, die über Desinformation im Netz aufklärt.
7: The election committee will tell him to take down this video. It doesn't matter at all.
6: Ich denke, die Wahlaufsichtsbehörde wird Netanyahu auffordern, das Video zu löschen. Aber vorher haben es viele Menschen geteilt. Es spielt keine Rolle, ob es echt ist oder nicht. Es ist ein großes Propagandalabor. Deshalb ist das nicht nur die erste KI-Wahl, sondern die erste KI-Spam-Wahl. Ich nenne es Slopaganda, wo es um alberne Videos geht, die die eigenen Wähler ansprechen, die Gegenseite provozieren und sie entmenschlichen.
7: Their only aim is to be viral, to provoke.
6: Als geschmacklos empfinden viele Nutzer das neueste Wahlkampfvideo Netanyahus. Sein Kontrahent Eisenkot rennt mit offenen Armen auf einen jungen Mann zu, der Eisenkots Sohn ähnelt, fällt dann aber dem Chef der arabischen Rahm-Partei Mansour Abbas um den Hals. Das Makabere? Eisenkots Sohn wurde nach dem 7. Oktober im Kampf gegen Hamas-Terroristen in Gaza getötet. Ich finde es verstörend, dass die Botschaften im Netz täglich extremer werden, sagt KI-Forscherin Tehila Schwarz-Altschula. Ihr zufolge nutzen in Israel 80% der Bevölkerung bereits Chatbots, die, wenn sie auf gefälschte Webseiten zugreifen, in Windeseile Falschinformationen verbreiten können. Als Schüler empfiehlt, mit Nachrichten aus dem Netz kritisch umzugehen, mit echten Menschen über die Wahl zu sprechen und wählen zu gehen.
8: The message is, go vote, it's a civil duty.
0: Der Bericht von Bettina Meyer aus unserem Studio in Tel Aviv.
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0: Natürlich erinnert man sich noch an die beste Schulfreundin, den besten Schulfreund und die Prägung, die von dieser Person ausgegangen ist. Vielleicht bis heute. Der Debütroman Kaskaden der Hamburger Autorin Luise K. Böhm erzählt von einer solchen Jugendfreundschaft, deren Ende für die Protagonistin zunächst unbegreiflich ist. Eine sehr liebevoll geschriebene Coming-of-Age-Geschichte über Freundschaft, über Klasse, Feminismus und die Frage, wer eigentlich wirklich Familie ist. Julia Herzker stellt Ihnen dieses neue Buch vor.
9: Warum ist die Freundschaft von Yara und Jojo zerbrochen? Diese Frage lässt Protagonistin Jojo nicht los. Sie studiert Molekularbiologie, lebt in einer WG, das Verhältnis zu ihren Eltern kompliziert. Sie denkt immer wieder zurück an ihre Kindheitsfreundin Yara, mit der sie nach dem Abi doch ein neues Leben anfangen wollte. Weit weg von der Hochhaussiedlung, in der sie aufgewachsen sind. Doch Yara ist nicht mehr in ihrem Leben. Und auch bei der Beerdigung von Yaras Vater Thorsten trifft Jojo sie nicht. Doch Yaras Mutter steckt Jojo bei der Beerdigung eine DVD zu. Was kann dort drauf sein? Die Antwort, warum Yara nicht mehr in ihrem Leben ist? Jojo geht immer wieder mögliche Bilder der DVD durch.
10: Irgendwann Anfang 2015. Wir nach dem Anaconda-Dreh, verschwitzt in Yaras Zimmer, hubba-bubba zwischen den Zähnen. Wie Thorsten hereinplatzt und sich vor uns aufbaut, wie meine Augen immer größer werden, mit jedem Wort, das er Yara ins Gesicht klatscht. Wie mit dem Nachhalt dieser Worte Yaras Unterlippe zu zittern anfängt. Wie sie mich am Arm packt, um mich aus der Wohnung zu schleifen, wie wir ab diesem Tag immer nur noch bei mir waren.
9: Die Hamburger Autorin Luise K. Böhm erzählt in ihrem Debütroman Kaskaden über Freundschaften, Liebe und Familie. Und alles, was dazwischen liegt. Yara ist für Jojo mehr als nur eine Freundin. Sie ist Familie, Komplizin und auch so etwas wie die erste Liebe. Der Autorin war es wichtig zu zeigen, wie vielfältig Beziehungen sein können und wie Freundschaften und Liebe auch manchmal miteinander verschwimmen.
11: Diese Freundschaften sind für viele queere Menschen so ein Canon-Event irgendwie in deren Biografie. Das sind dann so die ersten queeren Erfahrungen, die man vielleicht auch macht, wo man so checkt, so okay, irgendwie ist da halt mehr und irgendwie bin ich vielleicht auch mehr oder anders, als ich gedacht habe, anders als das gesellschaftlich akzeptiert wird. Deswegen war es mir sehr wichtig, darüber zu schreiben, weil ich auch das Gefühl hatte, dass wenn ich nicht darüber schreibe, ich einen einen sehr großen Teil von mir aus diesem Buch rauslassen würde.
9: Böhm schreibt unfassbar liebevoll über ihre Figuren. Jojo kämpft nicht nur mit dem Verlust von Yaras Freundschaft. Sie hat Zwänge, desinfiziert sich andauernd die Hände. Sie rationiert ihr Essen, als der BAföG-Bescheid nicht kommt. Als Kind aus der Hochhaussiedlung fühlt sie sich oft unverstanden zwischen den Akademikerkindern. Doch auch Melle, Jojos Mitbewohnerin, und Jakob, der Tutor, in den sie sich verliebt, haben ihr Päckchen zu tragen, obwohl sie auf den ersten Blick so leicht durchs Leben zu gehen scheinen. Das ist das Schöne an diesem Roman. Trotz aller persönlichen Probleme bemühen sich alle Figuren, füreinander da zu sein. Eine zentrale Botschaft in Zeiten, in denen Selfcare, Me-Time und Individualität manchmal auch einsam machen.
11: Ich habe aber das Gefühl, dass jetzt gerade wieder der Moment entsteht, wo es eher wieder in eine andere Richtung shiftet, wo wir uns darüber bewusst werden, dass es halt ein Dorf braucht, um sich um Leute zu kümmern und so weiter, und dass wir dafür aber auch selber sozusagen DorfbewohnerInnen sein müssen. Also im Englischen sagt man to be a villager.
9: Dorfbewohnerin zu sein, wie Böhm es ausdrückt, fällt Protagonistin Jojo schwer. Immer wieder stößt sie die Menschen in ihrem Umfeld weg, lässt sie nicht an sie ran. Sie klaut den DVD-Player von Jakob, um die DVD von Yaras Mutter zu schauen, fährt mit seinem Auto umher, antwortet tagelang nicht auf seine Nachrichten. Und auch mit den Frauenfreundschaften ist es, allen Feminismus zum Trotz, manchmal schwer. Vor allem bei Alexis aus dem Freundeskreis von Melle und Jakob.
10: Am nächsten Abend schreibt Jakob, zum ersten Mal seit dem Wald, 10 Wörter, 15 Silben, 44 Buchstaben. Alexis und ich sind auf der Mensawiese. Kommst du auch? Smiley. Alexis und ich, wie in Alexis und er alleine, wie in ohne mich, wie in sie haben mich nicht vorher gefragt, ob ich mitkommen will. Die Eifersucht ist heiß und fleckig.
9: Es sind genau diese Zwischentöne, die dieses Buch so lesenswert machen. Jojo ist weder Heldin noch Antiheldin. Sie ist einfach menschlich. Manchmal fühlt man mit ihr, will sie in den Arm nehmen. Und manchmal nervt sie einen so unfassbar, wenn sie wieder und wieder Hilfe nicht annehmen will. Ein rührendes Debüt darüber, wie schön und gleichzeitig schwer es ist, füreinander da zu sein.
0: Luise K. Böhm, Kaskaden, erschienen bei Penguin, 288 Seiten, die kosten 24 Euro.
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0: Der Anschlag am Rand des Christopher Street Day in Berlin, bei dem eine Frau getötet und 29 weitere Menschen verletzt worden sind, hat internationale Reaktionen. Aus Sicht der Telegraph aus den Niederlanden kommt die größte Gefahr für Europa aus dem dschihadistischen Lager.
12: Die Sicherheitsdienste warnen schon seit längerem davor, dass immer mehr Jugendliche durch das in den sozialen Medien weit verbreitete dschihadistische Gedankengut beeinflusst werden. Abdul B. stand offenbar als mögliche Bedrohung auf deren Radar. Dennoch durfte er nach einer Verurteilung die Jugendstrafanstalt relativ schnell verlassen. Unter der Bedingung, dass er an einem Deradikalisierungsprogramm teilnimmt. Dieser therapeutische Ansatz, ihn von Extremisten loszulösen, erwies sich als Farce. Das Aufkommen immer jüngerer Dschihadisten wird viele europäische Länder vor die Frage stellen, ob das Jugendstrafrecht noch zeitgemäß ist.
0: Im Zuge des islamistischen Anschlags von Berlin werden Stimmen vor allem aus den Reihen der AfD nach einer raschen Abschiebung der Täter laut. Dazu schreibt der Tagesanzeiger aus der Schweiz.
12: Im Fall von Abdul B. greift diese Forderung ins Leere. Er ist in Deutschland geboren und deutscher Staatsbürger. Was also gilt es zu tun? Eine Prüfung verdienen gesetzliche Verschärfungen, die im deutschen Innenministerium bereits in der Schublade liegen. Verfassungsschutz und Bundespolizei sollen demnach künftig bei akuten Bedrohungen heimlich Wohnungen durchsuchen sowie KI-gestützte Gesichtserkennung im öffentlichen Raum nutzen dürfen. Ein weiterer Hebel liegt in der Überwachung sozialer Netzwerke. Spielten zuvor bei der Radikalisierung junger Männer Moscheen eine zentrale Rolle, findet diese heute vor allem im digitalen Raum statt. Islamisten verbreiten dort auf Jugendliche zugeschnittene Propaganda.
0: Die Zeit der Willkommenskultur in Deutschland scheint vorbei zu sein. Zu diesem Schluss kommt jedenfalls Les Dernières Nouvelles d'Alsace aus Frankreich.
12: Selbst das multikulturelle Berlin leidet unter einem Kater. Nach Angaben des deutschen Geheimdienstes sollen 900 gewalttätige Islamisten in der Hauptstadt leben. Seit dem 7. Oktober 2023 haben sie neue Anhänger gewonnen, in einer Stadt, in der bestimmte Stadtteile von einer libanesischen Mafia unterwandert sind, die der Hisbollah nahesteht. Umfragen sehen die rechtsextreme AfD bei den kommenden Landtagswahlen in Berlin im September an der Spitze. Natürlich wird die AfD den Anschlag ausnutzen, denn jedes Versagen der Behörden bringt ihr neue Wählerstimmen ein.
0: Das waren die Auszüge aus den Kommentaren der internationalen Presse, die Michael Hafke heute für Sie zusammenstellte. Mit den Nachrichten um 13 Uhr übernimmt hier Nina Zimmermann, erst mit dem NDR-Info-Thema und dann ganz aktuell mit den Personalentscheidungen des Kanzlers für die Bundesregierung und die CDU. Im Studio war Gerd Wolf. Ihnen einen schönen Tag.

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1: Um 13 Uhr mit Astrid Fietz. Die Bundestagsabgeordnete Franziska Hoppermann aus Hamburg wird neue Generalsekretärin der CDU. Das Präsidium der Partei hat die bisherige Bundesschatzmeisterin einstimmig in ihrer neuen Position bestätigt. Das hat Bundeskanzler Merz gesagt, während er in Berlin die neuen Personalien der Bundesregierung vorgestellt hat.
2: Sie kennt das Haus, sie kennt die CDU, sie kennt als Bundesschatzmeisterin und als gewähltes Mitglied im Präsidium der CDU Deutschlands die Partei. Sie hat gezeigt, dass sie die Partei kennt. Sie ist eine starke Stimme für unsere Partei nach innen und nach außen. Mit ihr gewinnt die CDU eine selbstbewusste, eine wertebewusste, eine moderne Generalsekretärin. Eine Generalsekretärin, die sowohl die Menschen in der Großstadt kennt, als auch die Menschen auf dem Land. Sie hat das ganze Land immer fest im Blick. Als Mitglied des Bundesvorstandes der christlich-demokratischen Arbeitnehmerschaft und Vorsitzende der Frauenunion Hamburg bilden wir in der Führung der Partei mit ihr nun eine noch größere Bandbreite ab.
1: Im Zuge der Neuaufstellung tauscht Bundeskanzler Merz auch den Bundesverkehrsminister aus. Auf Patrick Schnieder wird der langjährige Bundestagsabgeordnete Steffen Bilger folgen. Nach dem mutmaßlich islamistischen Anschlag auf den CSD in Berlin nimmt die Diskussion um die Konsequenzen Fahrt auf. Bei dem Vorfall war eine Frau ums Leben gekommen, fast 30 Menschen erlitten Verletzungen. Spezialkräfte erschossen den geflüchteten Verdächtigen gestern Abend in einer Gartenkolonie in der Hauptstadt. Markus Sambale in Berlin zu der Frage, welche Lehren und Folgen aus diesem Anschlag gezogen werden könnten.
3: Beim CSD-Anschlag muss noch geklärt werden, wieso konkret dieser Hauptverdächtige nicht gestoppt werden konnte, obwohl er als islamistischer Gefährder bekannt war. Der SPD-Innenpolitiker Sebastian Fiedler will, dass genau das untersucht wird, wo da trotz dieser Überwachung die Lücke war. Mehrere Unionspolitiker fordern jetzt grundsätzlich härter mit sogenannten Gefährdern umzugehen. Der CDU-Innenpolitiker Alexander Trom fordert einen härteren Kurs. Bei Islamisten dürfe es keinerlei Nachsicht geben, sagt er, wenn es um Haft, Sicherungsverwahrung und Abschiebehaft geht. Da soll nach seiner Meinung gelten, im Zweifel für die Sicherheit der Bevölkerung.
1: Die französische Regierung berät am Vormittag in einer Krisensitzung über die Waldbrände im Südwesten des Landes. Die Feuer sind nur noch wenige Kilometer von der Stadt Bordeaux entfernt. Aus der in der Nachrichtenredaktion Katrin Schirwagen.
4: Eine Evakuierung von Bordeaux ist bislang nicht geplant. Laut den Behörden ist die Lage aktuell stabil. Für die Feuerwehr ist es ein Kampf gegen die Zeit, denn ab morgen sollen die Temperaturen wieder steigen. Das könnte die Flammen erneut entfachen. Auch in Spanien erschwert das Wetter die Löscharbeiten. Hier sind es starke Windböen. Dennoch gibt es bei der Bekämpfung der großen Waldbrände in der Nähe von Madrid Fortschritte. Nach Regierungsangaben sollen heute erste Bewohner von evakuierten Gebieten zurückkehren können.
1: Die Wasserstände des Rheins sinken wegen der Trockenheit weiter. Nachdem es am Wochenende weniger geregnet hatte als erwartet, rechnen die zuständigen Behörden mit erneut sinkenden Pegelständen. Frachter können den Fluss derzeit nicht mehr voll beladen befahren. Deshalb müssen die Güter auf mehrere Schiffe verteilt werden. Das belastet auch die angeschlagene Wirtschaft. Zudem konnten aus Sicht von Fachleuten einige Reeder aus Sorge um ihre Schiffe den Betrieb einstellen. Der Rhein ist eine wichtige Schifffahrtsroute für Rohstoffe wie Getreide, Mineralien, Erze, Kohle und Ölprodukte wie Benzin. Auch diese könnten sich wegen der Pegelprobleme weiter verteuern. Beim Absturz des Kleinflugzeugs in Ganderkesee am Wochenende war eine zweite Maschine involviert. Allerdings hat sie das Unglück nicht verursacht. Bei dem Absturz in ein Wohnhaus waren die beiden Insassen des Flugzeugs gestorben. Aus Oldenburg Thomas Stahlberg.
5: Die Unglücksmaschine mit den beiden 65- und 77-Jährigen kam aus Bremen, landete in Ganderkesee, um zu tanken, startete dann neu zu einem Rundflug in Ganderkesee, wollte dann erneut landen. Dann kam das zweite Flugzeug, das ebenfalls dort landen wollte. Beide Piloten, sagt die Polizei, haben sich dann per Funk geeinigt, wer zuerst landen darf. Der Pilot der Unglücksmaschine habe gesagt, landet ihr, wir drehen noch eine Schleife. Es gebe bislang weder Anhaltspunkte für einen technischen Defekt noch für einen medizinischen Notfall, sagt die Polizeisprecherin.
1: Das waren die Nachrichten.
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6: Gebietsweise heute sonnig und freundlich, teilweise noch etwas Regen, nach diesem ja auch mitunter verregneten Sonntag gestern. Die Temperaturen 18 bis 23 Grad. Heute in der kommenden Nacht meist trocken, vereinzelt mit Schauern, 10 bis 17 Grad. Und dann gehen die Temperaturen schon schrittweise nach oben. Morgen erwarten wir bis 29 Grad in Lingen, heiter und nordöstlich der Elbe etwas Regen. Der Mittwoch meldet sich dann mit viel Sonne und 34 Grad und der Donnerstag meist freundlich bis 37 Grad. In der Info mit dem Verkehrsservice mit Stau und stockendem Verkehr ab 3 Kilometern. Und da schauen wir auf die A1 Fehmarn Richtung Lübeck zwischen Scharbeutz und Rathekau 4 Kilometer stockend. A1 Lübeck Richtung Hamburg zwischen Hamburg-Billstedt und Norderelbbrücke 3 Kilometer stockend. Die A1 Osnabrück Richtung Bremen zwischen Dreieck Stur und Bremen-Arsten vor der Baustelle 7 Kilometer stockend. A2 Hannover Richtung Berlin zwischen Allerengersleben und Alsleben 5 Kilometer stockend. A7 Hannover Richtung Flensburg zwischen Dreieck Hamburg Südwest und Elbtunnel 8 Kilometer stockend. A20 Lübeck Richtung Rostock zwischen Zuro und Kröpelin 4 Kilometer stockend. A31 Lingen Richtung Meppen zwischen Emsbüren und Lingen 4 Kilometer stockend. Und die letzte Meldung kommt von der A352 Richtung A7 zwischen Langenhagen-Kaltenweide und Mellendorf 3 Kilometer stockend. Gute Nerven und vor allem eine gute Fahrt wünsche ich Ihnen heute Mittag. 6:06 gleich. Ich bin Nina Zimmermann. Nach dem Anschlag auf den Berliner CSD wird ganz intensiv darüber diskutiert, ob die Tat hätte verhindert werden können. Denn der mutmaßliche Täter war den Behörden bekannt und bereits verurteilt, befand sich aber auf freiem Fuß. Jetzt wird auch Kritik am Umgang der Behörden laut und Politiker fordern ein schärferes Strafrecht. Über all das geht es heute bei uns im NDR-Info-Thema. Wir haben über ganz unterschiedliche Aspekte berichtet und genau diese Aspekte, diese unterschiedlichen Blickwinkel hören Sie jetzt nochmal in einer kompakten Zusammenfassung.
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7: Ich bin sprachlos, wütend, traurig. Ich weiß gerade auch nicht, wohin mit meinen Gefühlen.
8: Die Gefühle haben uns überrollt. Wut, Trauer, aber vor allem so eine Ohnmacht, dass wir so das Gefühl hatten, es fühlt sich an wie so ein Schrei und es kommt nichts raus.
9: Wo sind wir sicher, wenn wir nicht in Berlin sicher sind? Und dass da noch ganz viel Arbeit passieren muss, politisch und auch Community-Arbeit und Awareness-Arbeit, damit wir irgendwie sicher bleiben und dass da irgendwie nicht weggeschaut werden kann.
10: Wo sind wir noch sicher? Das fragen sich gerade viele Menschen aus der queeren Community nach dem mutmaßlich islamistischen, definitiv aber homophoben Anschlag auf den Christopher Street Day in Berlin am Wochenende. Der Tatverdächtige wurde bei einem Polizeieinsatz am Sonntagabend erschossen, nachdem er sich offenbar den Beamten mit einem Messer genähert hat. Die Ermittlungen liegen jetzt bei der Bundesstaatsanwaltschaft. Was bisher über den Anschlag bekannt ist und was nicht, wie die Politik reagiert und was das für den CSD in Hamburg am kommenden Wochenende bedeutet, das vertiefen wir in den kommenden gut 10 Minuten zusammen. Im NDR-Info-Thema fragen wir heute nach dem Anschlag auf den CSD in Berlin, sind wir schutzlos bei einer solchen Tat? Es ist der 27. Juli, mein Name ist Anna Lübeckmann. Hallo. Sie lachten, sie tanzten und sie hatten Spaß. Zehntausende feierten in der Hauptstadt am Wochenende die Liebe und die Vielfalt beim Christopher Street Day. Während am Samstagabend vor dem Brandenburger Tor, also auf dem Veranstaltungsgelände, die Bühnenshow lief, steuerte ein Attentäter ein Auto im nahegelegenen Tiergarten in eine Menschenmenge. Eine Frau kommt dabei ums Leben, mehrere Menschen werden verletzt, teils schwer. Bundesinnenminister Alexander Dobrindt wird später sagen, alles deute auf einen islamistischen Terroranschlag hin. Bundeskanzler Friedrich Merz macht deutlich:
11: Jenseits aller parteipolitischen Meinungsverschiedenheiten, wir werden die Freiheit unserer Gesellschaft verteidigen. Darauf können sich alle verlassen. Wir sind mehr, wir sind stärker und wir halten in unserem Land zusammen.
10: Schnell ist klar, der Tatverdächtige ist den Behörden bereits bekannt. Der 21-jährige Abdul B. soll das Fahrzeug beschafft haben. Laut Recherchen von NDR, WDR und SZ war er als islamistischer Gefährder eingestuft. Das heißt, Sicherheitsbehörden stuften ihn als radikalisiert und als gewaltbereit ein. Er soll dem Verfassungsschutz bereits seit seinem 16. Lebensjahr bekannt gewesen sein. Der ARD-Terrorexperte Holger Schmidt fasst zusammen, was über den Tatverdächtigen aktuell bekannt ist.
12: Eigentlich nichts hätte im Vorfeld besser laufen können, wenn es darum geht zu verstehen, dass es ein junger Mann mit seinen 21 Jahren ist, der dem gewaltbereiten, dem terroristischen Islamismus nahesteht. Da ist dieser Ausreiseversuch gewesen im vergangenen Jahr in Richtung der Terrororganisation des sogenannten Islamischen Staates. Und das Heimatland seiner Eltern, der Libanon, hat ihn dort festgehalten, hat verstanden, er will dahin, hat gesagt, nee, so geht das nicht und hat ihn zurück nach Deutschland geschickt. In Deutschland hat es entsprechend ein Strafverfahren gegeben. Dann haben Jugendrichter darüber befunden, ob er wie ein Erwachsener oder wie ein Heranwachsender, ein Jugendlicher zu bestrafen ist. Das ist ja das Prinzip des Jugendrechts und das gilt bis 21 Jahre. Sie sind zum Ergebnis gekommen, er ist nach Jugendstrafrecht zu bestrafen und haben ihm eine Bewährungsstrafe gegeben. Und das ist jetzt, glaube ich, der Knackpunkt der Debatte der nächsten Tage. Ist diese Entscheidung richtig gewesen oder nicht?
10: Aber welche Rolle spielte er, also Abdul B., bei der Tat und gab es Mittäter?
12: Also ehrlicherweise wissen wir nicht mal gesichert, ob er denn tatsächlich auch der Fahrer dieses Fahrzeugs war und wie viele Leute zum Zeitpunkt der Tat in diesem Fahrzeug waren. Man ist auf ihn gekommen, weil die Polizei, als sie das Kennzeichen überprüft, hat zu einer Frau im Land Brandenburg gekommen ist, die darauf hingewiesen hat, er hat das Fahrzeug bekommen. Kriminaltechnische Untersuchungen müssen jetzt klären, saß er am Steuer, war er möglicherweise der Beifahrer, wie viele Personen waren in diesem Fahrzeug. Und dann ist da eben noch die Geschichte über eine weitere Festnahme, ein Mann mit einer iranischen Staatsbürgerschaft, was ideologisch nicht so wirklich zum IS passt, der soll auch festgenommen worden sein. Und ich sage Ihnen ganz ehrlich, das ist rätselhaft, was dieser Mann damit zu tun haben könnte. Auch das ist für mich noch eine große offene Frage in diesem Ermittlungskomplex.
10: Das Entsetzen nach dieser Gewalttat, das ist groß. Auch in Hamburg, wo am vergangenen Wochenende die Pride Week begonnen hat und am kommenden Wochenende der CSD stattfindet. Rund 800 Menschen kamen gestern am Sonntag zu einer Mahnwache an der Binnenalster zusammen.
13: Ich habe gesagt, wir müssen hier sein.
14: Weil wir in Gedanken bei den Opfern in Berlin sind.
15: Wir stehen für eine tolerante Gesellschaft hier ein.
16: Aufgerufen zu der Mahnwache hatte der Verein Hamburg Pride, der auch den CSD organisiert, der hier am kommenden Wochenende stattfinden soll. Manuel Opitz ist einer der OrganisatorInnen.
17: Das, was dort passiert ist, das ist das Schlimmste, was einem passieren kann, wenn man eine CSD-Demo organisiert. Von daher wollten wir dort unsere Solidarität zum Ausdruck bringen und ja, aber auch ein Zeichen für die Hamburger Community setzen.
16: Und auch in St. Georg macht sich Unsicherheit breit. In dem Hamburger Stadtteil direkt hinterm Hauptbahnhof gibt es traditionell besonders viele Cafés und Kneipen von und für die queere Szene, wie auch das Café Urlaub.
18: Das, was in Berlin passiert ist, ist ganz, ganz furchtbar. Wirklich ganz furchtbar und das macht uns richtig Angst.
16: Sagt Mitarbeiter Jens Weber.
18: Wir haben nämlich gemerkt, dass dieser Hass, diese Hasskriminalität auch im Internet, nicht nur im Internet, sondern auch hier, in unserem Café zugenommen hat.
16: Was Weber aus seinem Alltag beschreibt, bestätigt auch die Statistik der Hamburger Polizei. Allein in der Hansestadt hat es im vergangenen Jahr offiziell 166 Straftaten gegen queere Menschen gegeben, Tendenz steigend. Auch die Ministerpräsidentinnen und Ministerpräsidenten der norddeutschen Bundesländer haben sich in den sozialen Netzwerken zu dem Anschlag in Berlin geäußert. Schleswig-Holsteins Ministerpräsident Daniel Günther von der CDU sicherte der queeren Community seine Solidarität zu. Gerade als Schirmherr der Christopher Street Days in Schleswig-Holstein fühle er sich der queeren Community sehr verbunden, schrieb Günther auf Facebook. Auch Mecklenburg-Vorpommerns Ministerpräsidentin Manuela Schwesig von der SPD drückte ihr Mitgefühl mit der Familie der Getöteten und mit allen Verletzten in den sozialen Medien aus und schrieb: Ein Fest der Liebe ist zu einer Nacht der Trauer geworden. Ich bin zutiefst erschüttert. Und auch Hamburgs zweite Bürgermeisterin Katharina Fegebank ruft dazu auf, sich nicht einschüchtern zu lassen.
19: Unser CSD hier in Hamburg wird stattfinden. Wir haben schon jetzt ein sehr hohes Niveau, was Sicherheit angeht. Sicher wird jetzt auch das Sicherheitskonzept nochmal mit Polizei und Sicherheitsbehörden und Hamburg Pride angepasst und angeguckt, sodass größtmögliche Sicherheit auch tatsächlich gewährleistet wird. Liebe muss immer stärker und mächtiger sein als Hass,
10: sagt Katharina Fegebank in einem Beitrag von unserer Reporterin Helene Buchholz. Bei aller Sorge betonen heute auch immer wieder diverse Politiker, wie hier Alexander Throm, innenpolitischer Sprecher von der Union.
20: Unseren Sicherheitsbehörden ist es im letzten Jahr mehrfach gelungen, potenziell islamistische Anschläge zu verhindern, bevor sie begangen wurden. Wir sind nicht unerfolgreich. Das nützt alles nichts den Opfern vom vergangenen Samstag. Aber wir haben schon eine relativ hohe Sicherheitslage bei gleichzeitig hoher Bedrohungslage.
10: Viele fragen sich nun, warum war der Tatverdächtige, ein bekannter islamistischer Gefährder, nicht in Haft? Eine Frage, die sich auch Bundesinnenminister Dobrindt am Abend im ARD-Brennpunkt stellte. Sein Unionsfraktionskollege Trohm sagt dazu:
20: Ja, nach der Erkenntnislage, die wir momentan haben, war sicherlich eine Aussetzung auf Bewährung, also die Strafhaft auszusetzen auf Bewährung, nicht das richtige Mittel. Und man muss schon auch sagen, dass gerade bei Islamismus ein hoher Fanatismus damit verbunden ist und auch eine hohe Gewaltbereitschaft gegen Menschen, jedenfalls im Westen. Und deswegen brauchen wir auf allen Ebenen unseres Staates, bei den Sicherheitsbehörden, da ist sie weitgehend vorhanden, aber auch bei der Justiz, mehr Härte, mehr Konsequenz und im Zweifel muss es heißen, im Zweifel für die Sicherheit der Bevölkerung und nicht für den Angeklagten.
10: Und auch der Innenexperte der Grünen, Konstantin von Notz, fordert Konsequenzen. Er meint, die Behörden bräuchten mehr Befugnisse.
2: Unser Rechtsstaat, unsere Demokratie, unsere Gesellschaft muss wehrhaft sein. Das heißt, wir müssen auch die Sicherheitsbehörden ausstatten mit Befugnissen, sich gegen diese teils subversiven, teils vollkommen offen und mit aller Brutalität vorgetragenen Angriffe zu Wehr zu setzen. Und da muss man auch über Befugnisse reden. Das tun wir jetzt mit einer großen Nachrichtendienstreform. Aber es ist auch insgesamt so, wir müssen eine Haltung bekommen, dass diese Ideologien, diese menschenverachtenden Ideologien, dass wir das scharf gemeinsam zurückweisen und dass der Staat seine Gewalt, seine Stärke auch wirklich auf die Schiene bringt.
10: Viele Fragen zu dem Terroranschlag in Berlin sind weiterhin noch offen. Die Ermittlungen laufen. Gleichzeitig läuft auch die politische Debatte über den Umgang mit extremistischen Gefährdern und die Rufe nach einem schärferen Strafrecht, die werden laut. Und es bleiben die Gefühle des Entsetzens und der Wut, der Trauer und der Sorge nach diesem Angriff auf die queere Community.
21: Und das war das NDR-Info-Thema als Podcast heute mit Anna-Lu Beckmann, die nochmal alles zusammengefasst hat. Die Interviews, die wir gehört haben, die führte heute Morgen Markus Schubert im Programm. Neue Folgen von NDR-Info-Thema hören Sie montags bis freitags, natürlich immer ganz normal im Radio und dann mittags um 13:45 hier bei uns als Zusammenfassung und um 14:45 auch nochmal. 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Mit Franziska Hoppermann soll eine bislang wenig bekannte Hamburgerin Generalsekretärin werden. Steffen Bilger übernimmt das Verkehrsministerium. Wer sind die beiden und ist damit das Stühlerücken, das mitunter ja auch ein bisschen unglücklich war in der Union, jetzt beendet? Das besprechen wir in der kommenden Viertelstunde nach dem Sport und erstmal kompakt im Überblick.
1: In der CDU gibt es Unruhe wegen der Personalentscheidungen von Bundeskanzler Merz. Medienberichten zufolge kommt sowohl aus der Fraktion als auch aus einigen Landesverbänden Kritik am Vorgehen und am Umgang mit einzelnen Personen. Sicher ist, dass Steffen Bilger Verkehrsminister wird. Die bisherige CDU-Schatzmeisterin Hoppermann wurde als neue Generalsekretärin bestätigt. Außerdem versetzt Merz die Wirtschaftssekretärin Konnemann ins Digitalministerium. Aktuell läuft eine Pressekonferenz mit Kanzler und CDU-Chef Merz. Nach dem Attentat auf den CSD in Berlin versucht die Bundesanwaltschaft, die Hintergründe zu ermitteln. Noch immer ist nicht ganz klar, ob der 21-jährige mutmaßliche Haupttäter Helfer oder Mitwisser hatte. Der Verdacht gegen einen zwischenzeitlich festgenommenen Iraner hat sich nicht bestätigt. Er ist wieder frei. Nach ARD-Informationen prüft die Polizei noch mögliche Verbindungen zu drei weiteren Männern. Der mutmaßliche Attentäter Abdul B. hatte bei dem Anschlag im Tiergarten eine Frau getötet und 29 Menschen verletzt. Der Mediziner Gunther von Hagens ist tot. Er starb nach Angaben seiner Familie schon am Freitag im Alter von 81 Jahren. Von Hagens wurde Mitte der 90er Jahre mit seinen sogenannten Körperweltenausstellungen bekannt. Dort zeigte er speziell präparierte Leichen. Das Verfahren zur Konservierung hatte er selbst entwickelt. Von Hagens Wirken wurde immer wieder Leichenfletterei und Voyeurismus vorgeworfen. Er selbst nannte Körperwelten einen neuen Einblick in die Wissenschaft. Das Wetter in Norddeutschland. Teils freundlich, teils mehr Wolken und etwas Regen. Höchstwerte 18 bis 23 Grad. Das war der Kurzüberblick. Es geht weiter mit Nina Zimmermann.
21: Um gleich 20:01.
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21: Und ich gebe schon ab an Saskia Neumann aus dem Sport. Saskia, wenn man einen neuen Job antritt, dann bleibt eigentlich nicht viel Zeit für andere Termine drumherum. Und davon kann der frisch gebackene Bundestrainer Jürgen Klopp gerade wirklich ein Lied singen.
4: Klopp fuchst sich nämlich gerade in seine neuen Aufgaben rein und musste deshalb kurzfristig den 68. Internationalen Trainerkongress absagen. Der ist heute in Mainz gestartet und eigentlich hätte Klopp da eine Eröffnungsrede halten sollen. Er hat sich aber nicht lumpen lassen und prominenten Ersatz geschickt. DFB-Sportdirektor Rudi Völler sprach ausführlich über den neuen Bundestrainer. Stefan Sander berichtet.
22: Der internationale Trainerkongress begann mit einem Grußvideo vom Bundestrainer höchstpersönlich. Entspannt mit einem Lächeln im Gesicht sprach Klopp in seinem dunkelblauen T-Shirt zu den Trainerinnen und Trainern in der Rheingoldhalle in Mainz. Er wäre sehr gerne bei der Veranstaltung dabei gewesen, um seine Erfahrungen als Trainer zu teilen. Das hätte ihm aber in der aktuellen Situation um die Ohren fliegen können, sagte Klopp mit einem Schmunzeln im Gesicht. Nächstes Jahr will der Bundestrainer beim Trainerkongress dann live dabei sein. Es sei ihm eine Ehre, von DFB-Sportdirektor Rudi Völler vertreten zu werden. Völler selbst sprach davon, dass Klopp sich die Position als Bundestrainer hart erarbeitet habe. Nach dem frühen Ausscheiden bei der WM liege jetzt der Fokus darauf, wieder besser in der Nationalmannschaft zu verteidigen.
4: Offiziell tritt Klopp die Nachfolge von Julian Nagelsmann am 15. August an und knapp 6 Wochen später, am 24. September, steht er dann zum ersten Mal als Trainer an der Seitenlinie beim Nations League-Start gegen die Niederlande. 6 Minuten können sich wie ein Wimpernschlag anfühlen, außer sie sind der Vorsprung auf die Konkurrenz bei einer Tour de France. Dann sind 6 Minuten eine beeindruckende Ewigkeit und zeigen einmal mehr, was für ein Ausnahmesportler der Toursieger Tadej Pogacar ist. Mit über 6 Minuten im Gesamtklassement hat sich der Slowene zum 5. Mal den Titel gesichert und gehört damit jetzt zur Gruppe der Rekordsieger. Allerdings ist er mit seinen 27 Jahren der jüngste von allen und bestimmt noch nicht fertig, was Sieger angeht. Sebastian Krause hat sich Pogacar noch mal etwas genauer vorgenommen. Natürlich im positivsten Sinne.
23: Achtung, da geht er. Pogacar. Das ist die Attacke.
24: Einmal mehr.
25: It's very cool to win up here.
26: Tadej Pogacar, gnadenlos, erfolgshungrig, streift sich im Ziel das gelbe Trikot über, winkt ins Publikum. Ein gewohntes Bild. Aber Pogacar zeigte bei dieser Tour auch andere Seiten. Verhält sich gönnerhaft, als er seinem Teamkollegen Isaac Del Toro einen Etappensieg überlässt.
27: Und der Sieg geht an Isaac Wahnsinn. Del Toro.
26: Routiniert und gelassen, als in seiner Mannschaft Krankheiten umgehen, er zum Schutz aber trotzdem keine Maske tragen möchte.
28: We can get some sickness from alongside.
29: Wir können uns doch von den Zuschauern am Straßenrand viel eher Krankheiten holen.
28: And in the team bubble.
26: Strikt und kalt, als er einen Reporter einfach stehen lässt, weil ihm die Fragen offenbar zu viel werden.
30: What will change for you, Red? Thank you.
26: Und als seine Dominanz bei einigen Zuschauern am Straßenrand nicht gut ankommt, er sogar ausgebuht wird, schickt Pogacar hinterher, das macht uns nur noch stärker.
28: To all the guys that were booing, they give us more power.
26: Dabei gibt es Gründe für die Zweifel an Pogacars Leistungen, denn sein Umfeld ist dopingbelastet. Mauro Cianetti, Pogacars aktueller Teamchef, verließ 2008 die Tour de France wegen eines Dopingskandals in dessen damaligem Team. Gegen Pogacar selbst liegt nichts vor. Und für die ständigen Geschwindigkeitsrekorde hat er eine natürliche Erklärung.
28: In the last 5 years.
29: Der Radsport hat sich in den letzten 5 Jahren enorm weiterentwickelt. Es gibt so viele Wege, die Leistung auf legalem Wege zu verbessern. Und die Wissenschaftler und Trainer suchen auch immer nach neuen Möglichkeiten.
28: New ways to improve.
26: Dass bei dieser Tour erstmals auch in der Nacht getestet wurde, spricht jedenfalls für die Glaubwürdigkeit des Dopingkontrollsystems. Und am Ziel in Alpe d'Huez schreiben Fans auf ein Banner: Wir vertrauen Pog. Dem Pogacar, der geduldig Autogramme schreibt, gute Laune versprüht und sich bei seinen Teamkollegen wie Nils Polit für die Unterstützung bedankt, den gibt es schon auch noch.
31: Macht einfach Spaß, mit ihm Rennen zu fahren.
26: So wie der große Eddie Merckx in den 60er und 70er Jahren eine Ära des Radsports geprägt hat, so macht es jetzt Pogacar auf seine Weise. Und mit 27 Jahren.
4: Ja, und sein Alter beim 5. Sieg ist nur ein Rekord dieser Tour. Auch in Sachen Geschwindigkeit wurde in diesem Jahr noch einer draufgesetzt. Im Schnitt sind die Fahrer mit 44,4 km/h über die Straßen gefegt. Und das sind 1,5 km/h mehr als noch im Vorjahr.
21: Und viel schneller, als ich mit dem E-Bike rausholen kann, habe ich so das Gefühl. Vielen Dank erstmal, Saskia Neumann. Nach dem Umbau von Kabinett, Kanzleramt und auch Unionsfraktion ordnet Friedrich Merz jetzt auch die Führung der CDU noch etwas neu an. Der wichtigste Posten, der nämlich neu besetzt werden musste, ist der des Generalsekretärs. Denn wir wissen es ja, Carsten Linnemann wechselt ins Gesundheitsministerium. Als Nachfolgerin hat Merz die Hamburger Bundestagsabgeordnete Franziska Hoppermann vorgeschlagen. Gerade gab es dazu auch noch mal eine längere Pressekonferenz mit dem Kanzler. Was sagt diese Personalentscheidung über den Kurs der CDU und endet damit jetzt das mitunter auch unglückliche Stühlerücken, das mit dem Rücktritt von Jens Spahn begonnen hat? Darüber kann ich mit Katrin Aue aus dem ARD Hauptstadtstudio noch sprechen. Jetzt haben wir Franziska Hoppermann, ja, eine bundesweit bislang wenig bekannte Personalie. Wer ist sie und wofür steht sie?
3: Sie ist 44 Jahre alt, Bundestagsabgeordnete mit Schwerpunkt Digitales und Staatsmodernisierung, ist aber auch Vorsitzende der Enquetekommission des Bundestags zur Aufarbeitung der Corona-Pandemie und seit 2022 im Bundesvorstand der CDU, seit 2025 Schatzmeisterin, kennt die Partei also sehr gut. Sie selber hat gerade eben bei der Pressekonferenz gesagt, für sie sei Politik Dienst am Land. Und die großen Fußstapfen ihrer Vorgänger machen sie demütig, hat sie gesagt. Der Kanzler hat gerade gesagt, es sei eine ganz selbstbewusste, kluge Person, habe das ganze Land immer fest im Blick. Und das fand ich sehr interessant, er hat betont, dass sie auch Mitglied in der christlich-demokratischen Arbeitnehmerschaft ist, also im Arbeitnehmerflügel. Sie hat gesagt, Herr Merz hat gesagt, wir bilden damit dann mit ihrer Person eine größere Bandbreite ab in der Partei. Und tatsächlich gab es ja in letzter Zeit auch immer mal Kritik daran, dass die Bundes-CDU unter Merz zu wirtschaftsliberal geworden sei. Das könnte eine Art Ausgleich sein.
21: Und hat sie das Temperament für einen solchen Posten, also auf dem man eben nicht nur moderieren, sondern auch mal Attacke reiten muss? Kann sie zuspitzen und austeilen?
3: Das wird die entscheidende Frage sein. Bisher hat sie ja als Schatzmeisterin der CDU zum Beispiel eher so im Hintergrund gearbeitet. Auch im Bundestag ist sie jetzt nicht als diejenige aufgefallen, die am meisten so auf Attacke gegangen ist. Also das wird sicherlich eine Herausforderung werden für sie.
21: Nina Wagen geht ins Kanzleramt. Hoppermann wird die neue Generalsekretärin. Frauen in der Union haben sich auch lautstark in den letzten Tagen mehr Frauen in Führung gewünscht. Immerhin, naja, zwei haben wir damit, oder?
3: Das werden sicherlich einige für gut befinden jetzt. Friedrich Merz ist ja immer wieder kritisiert worden dafür, dass sein direktes Umfeld zumindest im Kanzleramt, in der Partei zu männlich geprägt sei. Jetzt also zwei Frauen an den entscheidenden Schaltstellen im Kanzleramt und in der Partei. Und man kann auch sagen, nicht irgendwelche Frauen. Immerhin ist Nina Wagen, die neue Kanzleramtschefin, Vorsitzende der Bundesfrauenunion. Franziska Hoppermann ist Vorsitzende der Frauenunion Hamburg. Das heißt, da hat er sich Frauen geholt, die sicherlich ihre Positionen zu vertreten wissen. Das ist schon ein wenig bemerkenswert.
21: Und auch vernetzt sind in die Partei. Schauen wir noch auf eine andere Personalie, Steffen Bilger. Mit dem hat Merz jetzt einen ausgewiesenen Verkehrspolitiker gefunden. Er war bereits parlamentarischer Staatssekretär im Verkehrsministerium zur Zeit des Mautdesasters, aber er kennt das Ressort. Vorausgegangen war ja eher chaotische Tage. Patrick Schnieder sollte gehen. Der zunächst vorgesehene Nachfolger hat dann abgesagt. Schnieder blieb im Amt und bat jetzt schließlich selbst um seine Entlassung, nannte die Umstände unwürdig. Kann Bilgers Ernennung die Personaldebatte jetzt befrieden? Oder bleibt vor allem wirklich der Eindruck eines schlecht vorbereiteten Umbaus?
3: Naja, aus der Partei hört man schon sehr viel Unmut, sehr viel Murren, vor allem über die Sache mit Verkehrsminister Schnieder eben. Am Wochenende hat sich als erster quasi Ex-Kanzleramtschef Peter Altmaier zu Wort gemeldet, hat gesagt, der Umgang mit Schnieder mache ihn betroffen und wütend. Dann gab es durchaus auch so inhaltliche Fragen an dieser Personalie. Karl Philipp Sassenrath zum Beispiel, CDU-Abgeordneter aus NRW, hat gesagt, Positionen, die Patrick Schnieder vertritt, haben doch Rückhalt in der Fraktion. Wieso jetzt dieser Personalwechsel? Was hat Merz gegen ihn so sinngemäß? Und das kann man schon als Kritik an der Personalentscheidung von Friedrich Merz lesen. Und dass die jetzt ganz verstummt, das kann ich mir nicht vorstellen.
21: Und ich zitiere mal den Ministerpräsidenten von Sachsen-Anhalt, Sven Schulze. Der sagt, in den vergangenen Tagen hat die CDU viel über Personalien diskutiert. Zitat, das hat negative Auswirkungen auf den Wahlkampf hier in Sachsen-Anhalt. Er wünscht sich vor allem einen schnellen Abschluss des Personalkarussells. War es das denn jetzt oder kommt noch was?
3: Ja, wo er schon mal dabei war, hat Friedrich Merz gerade in der Pressekonferenz noch weitere Personalveränderungen bekannt gegeben. Allerdings muss man dazu sagen, nicht in der ersten Reihe, wie jetzt mit den Ministern, sondern eher in der zweiten Reihe. Die bisherige Staatsministerin für Sport zum Beispiel, Christiane Schenderlein aus Sachsen, die wechselt ins Bundesgesundheitsministerium. Oder Gitta Kronnemann, die ist bislang Staatssekretärin im Wirtschaftsministerium, die geht ins Digitalministerium. Und dort wiederum folgt Johannes Steininger aus Rheinland-Pfalz. Also in der zweiten Reihe wird auch noch einiges passieren.
21: Was so ein Rücktritt auslösen kann. Vielen Dank. Katrin Aue aus dem ARD-Hauptstadtstudio zur personellen Neuordnung der CDU und auch zu der Frage, ob Friedrich Merz damit das Stühlerücken beendet und wieder etwas mehr Ruhe in die Partei bringt.

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1: Um 13.29 Uhr mit Astrid Fietz. Die Hamburger Bundestagsabgeordnete Franziska Hoppermann wurde vom CDU-Präsidium einstimmig zur neuen

0: Wir wollen als CDU in diesen Zeiten Orientierung und Richtung geben in der Koalition, Stabilität im Land und gleichzeitig unser Profil schärfen.
1: Die neue CDU-Generalsekretärin Hoppermann. Nach dem mutmaßlich islamistischen Anschlag auf den CSD in Berlin hat die Generalbundesanwalt die Ermittlungen übernommen. Grund ist die besondere Bedeutung der Tat. Aus Karlsruhe Kolja Schwarz.
2: Ob hinter der Tat auch eine terroristische Vereinigung steht, ob Abdul B. zum IS gehörte, ist noch nicht geklärt. Zum Zeitpunkt der Übernahme war bereits klar, der Tatverdächtige Abdul B. war beim Versuch der Festnahme von Polizeieinsatzkräften erschossen worden. Gegen ihn kann es kein Strafverfahren mehr geben. Bei den Ermittlungen wird es jetzt also vor allem darauf ankommen, den genauen Tathergang zu ermitteln, um zu prüfen, ob es Hintermänner oder Mittäter gab. Ein am Samstagabend festgenommener Iraner wurde inzwischen wieder auf freien Fuß gesetzt, nachdem zwischenzeitlich spekuliert wurde, der Mann könnte auf dem Beifahrersitz des Tatfahrzeugs gesessen haben, teilte die Sprecherin der Bundesanwaltschaft nun mit. Der Verdacht, dass er mit der Tat zu tun habe, habe sich nicht bestätigt.
1: Im Waldbrandgebiet an der französischen Atlantikküste hat sich die Lage stabilisiert. In der Nacht breitete sich das Feuer nicht weiter aus. Aus Paris, Caroline Della.
3: Für die Einsatzkräfte ist es eine kleine, wenn auch fragile Erleichterung. Der verheerende Waldbrand im Norden der Bucht von Arcachon ist zwar weiterhin nicht unter Kontrolle, aber es gäbe inzwischen weniger aktive Brandherde, sagte ein Sprecher des zuständigen Brand- und Rettungsdienstes der Nachrichtenagentur AFP. Die Einsatzkräfte fürchten aber, dass sich die Lage nur kurz entspannt. Denn ab morgen warnt der Wetterdienst Météo France vor einer neuen Hitzewelle in der Region. Die deutsche Bundeswehr hat am Vormittag 2 Transporthubschrauber, Löschgerät und weiteres Material nach Südwestfrankreich geschickt.
1: Der neue britische Premierminister Burnham empfängt als ersten ausländischen Staatschef den ukrainischen Präsidenten Zelensky. Sie besuchen einen Marinestützpunkt im Süden Englands. Aus London Franziska Hoppen.
4: Dort werden sie britische und ukrainische Militärangehörige treffen, die an der Ausbildung ukrainischer Streitkräfte beteiligt sind. Großbritannien kündigte außerdem an, der Ukraine Rechte an einer neuen Technologie namens Stonecloak zur elektronischen Störung russischer Luftabwehrsysteme zu überlassen. Die Tablet-großen Module können an Drohnen befestigt werden, um deren Ortung zu erschweren. Das Signal, auch wenn das Personal an der Spitze wechselt, steht das Vereinigte Königreich der Ukraine im russischen Angriffskrieg weiter zur Seite.
1: Trotz der unsicheren Lage im Nahen Osten zeichnet sich für die deutsche Wirtschaft eine vorsichtige Trendwende ab. Die Stimmung der Unternehmen hat sich im Juli laut dem IFO-Geschäftsklimaindex zum dritten Mal in Folge verbessert. Aus München Hans-Joachim Viehweger.
5: Es ist schon erstaunlich. Während die Auseinandersetzungen zwischen den USA und dem Iran neu entflammt sind, während die Energiepreise wieder deutlich steigen, stabilisiert sich die Stimmung in der deutschen Wirtschaft. Das zumindest signalisiert der IFO-Geschäftsklimaindex, der im Juli auf 86,6 Punkte gestiegen ist, nach 85,7 Punkten im Juni. Für das Plus sorgen vor allem die gestiegenen Geschäftserwartungen in den befragten Unternehmen, gerade auch in der krisengeschüttelten Industrie. Hier beliebe sich die Nachfrage, der Materialmangel lasse nach.
1: Ein Tornado hat gestern Abend in Glückstadt und Umgebung etwa 40 bis 50 Häuser beschädigt. Verletzt wurde laut Polizei niemand. Besonders stark waren die Schäden im Industriegebiet, der Temming-Siedlung und in der Engelbrechtschen Wildnis. Der Tornado riss Dachziegel, Gartenhäuser und Garagen mit. Teils flogen Einzelteile bis zu 100 Meter durch die Luft, meldete die Feuerwehr. Der Gesamtschaden dürfte nach einer ersten Einschätzung im hohen sechsstelligen bis siebenstelligen Bereich liegen. Venedig hat in diesem Jahr durch Eintrittsgelder für Tagestouristen mehr als 5 Millionen Euro eingenommen. Wer im Voraus gebucht hatte, musste 5 Euro zahlen, Spontanbesucher 10 Euro. Aus Rom, Anna Giordano.
6: 60 Tage lang mussten Touristen Eintritt zahlen, wenn sie die Lagunenstadt tagsüber besichtigen wollten. Das Ticketsystem ist ein Versuch der Lagunenstadt, den Massentourismus in den Griff zu bekommen. Dazu hat es bislang 3 Testphasen mit Eintrittsgeld gegeben. Die Besucherzahlen sind unterm Strich aber nicht zurückgegangen. Venedigs Bürgermeister erwägt deshalb eine drastische Erhöhung der Tagesgebühr im kommenden Jahr. Die Rede ist von Preisen zwischen 30 und 50 Euro pro Besucher.
1: Und das waren die Nachrichten.
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8: Gebietsweise ist es heute freundlich, aber es gibt eben auch noch einige Regenfelder, sehr klein, aber die ziehen dann doch ergiebig über uns hinweg und das beschäftigt uns bis in die Abendstunden, so ab 21, 22 Uhr, dann bleibt es erstmal überall trocken bei 10 bis 17 Grad. Morgen dann zeitweise heiter, nordöstlich der Elbe noch

0: etwas Regen bei 21 bis 29 Grad. Und ja, der Blick auf die Temperaturen lohnt sich für die kommenden Tage. Da nähert sich dann doch eine erste Hitzewelle wieder. Am Mittwoch bis 34 Grad und am Donnerstag sind bis 37 Grad vorhergesagt. NDR Info mit dem Verkehrsservice mit Stau und stockendem Verkehr ab 3 Kilometern. Mit der A1 Fehmarn Richtung Lübeck zwischen Scharbeutz und Rathekau 4 Kilometer stockend. A1 Lübeck Richtung Hamburg zwischen Hamburg-Billstedt und Norderelbbrücke hier 3 Kilometer stockend. A1 Osnabrück Richtung Bremen zwischen Dreieckstur und Bremen-Arsten 7 Kilometer stockend vor einer Baustelle. A7 Flensburg Richtung Hamburg zwischen Oschlag und Kreuz-Rendsburg hier ein Stau 6 Kilometer lang aktuell. A7 Flensburg Richtung Hamburg zwischen Hamburg-Stellingen und Elbtunnel für Lkw hier 3 Kilometer stockend. A7 Hannover Richtung Hamburg zwischen Dreieck-Walsrode und Soltau Süd 7 Kilometer stockend. A7 Hannover Richtung Flensburg zwischen Dreieck Hamburg Südwest und Elbtunnel 8 Kilometer stockend. A20 Lübeck Richtung Rostock zwischen Zuro und Kröpelin hier 4 Kilometer stockend. A31 Lingen Richtung Meppen zwischen Emsbüren und Lingen 4 Kilometer stockend. Und die letzte Meldung von der A352 Richtung A7 zwischen Langenhagen-Kaltenweide und Mellendorf 3 Kilometer stockend. Gute Nerven wünsche ich. Ich wünsche Ihnen eine gute Fahrt und vor allem gute Nerven, wenn Sie in einem dieser Staus gerade stehen. Kommen Sie gut und sicher an Ihr Ziel. Die USA kürzen ja ihre internationalen Hilfen und in vielen afrikanischen Ländern geraten dadurch HIV-Programme enorm unter Druck. Die Sorge ist vor allem, dass bisherige Erfolge verloren gehen und die Infektionszahlen wieder steigen könnten. Das ist gerade eins der beherrschenden Themen der internationalen AIDS-Konferenz in Rio de Janeiro. Dort forderte die UNAIDS-Chefin Winnie Byanyima zum Beispiel einen radikalen Kurswechsel. Sie sagte, die afrikanischen Staaten müssen ihre Gesundheitssysteme künftig stärker selbst finanzieren. Kenia zum Beispiel versucht das bereits. Sie wollen dort mehr Verantwortung für die eigene HIV-Versorgung übernehmen, unter anderem durch zusätzliche staatliche Mittel und eine stärkere Einbindung in das allgemeine Gesundheitssystem. Reibungslos läuft dieser Übergang allerdings nicht. Programme wurden bereits eingeschränkt, Einrichtungen geschlossen und wichtige Angebote für besonders gefährdete Gruppen sind unterbrochen worden. Wie schwierig also dieser Weg ist zu mehr Unabhängigkeit, berichtet unsere Korrespondentin Bettina Rühl aus Kenia.
1: Es ist 9 Uhr morgens, die Straße vor der LVCT-Klinik in Nairobi ist belebt. Die von einer Hilfsorganisation geführte Einrichtung hat sich über viele Jahre für ihr HIV-AIDS-Programm einen Namen gemacht. Patricia Jekonia ist Spezialistin für öffentliche Gesundheit und bei LVCT vor allem für die Prävention von HIV zuständig. Das hier ist unser Wartebereich. Aber wie Sie sehen, wartet hier im Moment niemand. Das liegt vor allem daran, dass wir inzwischen keine HIV-AIDS-Klinik mehr sind. Der Schwerpunkt unserer Arbeit liegt nun auf Entgiftungsbehandlungen für Menschen, die von Alkohol oder anderen Drogen abhängig sind. Früher, ergänzt Jekonia noch, habe die Klinik nicht morgens um 9, sondern schon um 6:30 geöffnet. Bis 9 Uhr morgens hätten sie bereits 60 Patientinnen und Patienten mit HIV gesehen, und zwar täglich. Aber im Zuge der Neuausrichtung haben wir alle Patientinnen und Patienten in staatliche Einrichtungen überführt. Sie werden dort nun weiter behandelt. Kenia macht also genau das, was die Chefin von UNAIDS, Winnie Byanyima, angesichts der drastischen Kürzungen internationaler Geber bei einer UN-Konferenz in Ghana gefordert hat. Afrika muss seine Gesundheitssysteme schnell anpassen, um das Überleben seiner Bevölkerung zu sichern und auf das hinzuarbeiten, was heute als Souveränität im Gesundheitsbereich bezeichnet wird. Die Gesundheitsversorgung der eigenen Bevölkerung aus eigenen Mitteln finanzieren zu können. Dass der Weg holprig ist, lässt sich in Kenia allerdings auch beobachten. Allein die LVCT-Klinik hatte früher rund 2000 HIV-AIDS-Patientinnen und Patienten, die nun, so die Theorie, alle in staatlichen Einrichtungen versorgt werden. Das Riruta-Krankenhaus liegt im Westen Nairobis und versorgt unter anderem Bewohner benachbarter informeller Siedlungen. Innerhalb des Krankenhauses hat immer schon eine Hilfsorganisation das HIV-AIDS-Programm betrieben. Sie tut das auch weiterhin, nun aber in einer Art Public-Private Partnership mit der kenianischen Regierung. Der Arzt Samuel Nyaga Ndungu arbeitet hier schon seit einigen Jahren für das HIV-AIDS-Programm. Hier bei uns hat sich das Arbeitsaufkommen nicht verändert. Das ist erstaunlich, wenn man bedenkt, dass die staatlichen Einrichtungen allein in Nairobi nun eigentlich tausende neue Patienten haben müssten. Wo sind beispielsweise die, die früher bei LVCT morgen für morgen das Wartezimmer gefüllt haben? Mora, die in einer der informellen Siedlungen von Nairobi lebt und viele HIV-positive Freunde hat, hat eine Vermutung. Viele von ihnen haben die Behandlung mit dem Systemwechsel abgebrochen, obwohl sie eigentlich immer noch antiretrovirale Medikamente bekommen könnten. Das habe ich zum Beispiel von vielen meiner Freunde in Dandora gehört. Das ist der Stadtteil mit der größten Müllkippe Kenias. Gleichzeitig steigt dort die Zahl der HIV-Neuinfektionen unter Jugendlichen und jungen Erwachsenen. Noch gibt es in Kenia keine offiziellen Zahlen, die das belegen, aber nach und nach könnten sich die steigenden Infektionszahlen in den Statistiken niederschlagen.
2: Wie Afrika mit steigenden Infektionszahlen bei HIV umgeht, hat uns Bettina Rühl an einem Beispiel in Kenia noch einmal gezeigt.
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2: Es ist Hochzeitssaison. Die meisten Ehen werden in den Sommermonaten geschlossen. Aber 37% aller Ehen werden auch wieder geschieden. Worauf sollte man schon vor der Eheschließung achten, damit es im Fall der Fälle fair zugeht? Wiebke Nielsen berichtet.
4: Ich lieb dich überhaupt nicht mehr.
5: Ausgeliebt hat es sich laut Statistischem Bundesamt im Schnitt nach 14 Jahren und 7 Monaten. Nach einer möglicherweise teuren Hochzeit kostet auch die Scheidung. Das Gericht nimmt das Nettoeinkommen beider Ehegatten mal 3, das ist dann der Verfahrenswert, aus dem sich die Kosten fürs Gericht, für Anwälte und Notare ergeben. Und es gibt eine sogenannte Streitwerterhöhung durch das Vermögen. Familienrechtsanwältin Nadine Rumke empfiehlt grundsätzlich einen Ehevertrag, auch wenn man nicht schon davon ausgehen möchte, dass die Ehe scheitert, aber...
6: Sie haben eine Krankenversicherung, damit wollen Sie nicht krank werden, sondern das ist die Absicherung für den Notfall. Und das ist auch der Ehevertrag. Einen Ehevertrag schließen Sie zu guten Zeiten. Da geht man normalerweise noch fair und mit Respekt miteinander um.
5: Aber auch noch während der Ehe kann ein solcher Vertrag abgeschlossen werden. Gesetzliche Auswirkungen der Ehe könnten so abgemildert werden, wie der Zugewinnausgleich. Hier geht es um während der Ehe angespartes Vermögen. Beispiel: Sabine spart im Laufe der Ehe 40.000 Euro an, ihr Mann Thomas nur 10.000 Euro. Dann gibt es zwischen den beiden Summen eine Differenz von 30.000 Euro. Und die wird dann durch 2 geteilt. Thomas bekommt dann 15.000 Euro. Das ist der Zugewinnausgleich. Hintergrundgedanke ist, dass beide etwas von ihren Fähigkeiten in die Ehe einbringen. Sei es bei Haushaltsführung, Kindererziehung oder eben Erwerbsarbeit, man sich also in einer Ehe gegenseitig den Rücken frei hält. Nadine Rumke.
6: Man geht erstmal grundsätzlich davon aus, dass in der Ehe, auch wenn es nur auf den Namen eines Ehegatten Vermögen festgelegt wird, dass es sozusagen aber trotzdem irgendwie durch die Ehearbeit aber trotzdem mit erwirtschaftet worden ist. Also jeder hat da irgendwie einen Anteil dran.
5: Der Zugewinnausgleich gilt aber nicht für Erbschaften, Schenkungen und auch nicht für Schulden des Partners. Per Ehevertrag lässt sich festlegen, dass es erst ab einer gewissen Mindestdauer der Ehe einen Zugewinnausgleich gibt oder nur, wenn der andere Partner verstirbt, also nicht bei Trennung. Anwältin Nadine Rumke.
6: Grundsätzlich macht es Sinn, wenn unterschiedlichste Vermögenswerte da sind. Und ich finde es auch ganz, ganz wichtig, gerade für Frauen, die hochqualifiziert ausgebildet sind, die meistens immer noch dann, wenn gemeinsame Kinder aus der Ehe hervorgehen, schon in ihrer Erwerbstätigkeit dann eher Einschränkungen hinnehmen, dass dann auch dementsprechend über Kompensationen im Unterhalt oder irgendwas gesprochen wird, weil bestimmte ehebedingte Nachteile holen sie nicht unbedingt wieder auf.
5: Nur ein unwesentlicher Teil des eigenen Vermögens darf ohne Rücksprache mit dem Ehepartner ausgegeben werden. Je nach Vermögenswert gelten gewisse Prozentsätze. Auch das lässt sich per Ehevertrag abschwächen, die eigene Freiheit stärken. Und es geht um den Versorgungsausgleich mit Rentenanwartschaften, also um die während der Ehe angesammelten Rentenpunkte in der gesetzlichen Rentenversicherung bzw. die Anrechte in der Beamtenversorgung, in der privaten oder betrieblichen Altersvorsorge. Befragte in Hamburg sind in puncto Ehevertrag geteilter Meinung.
3: Da bin ich relativ romantisch. Wir haben das nicht gemacht.
7: Es ist gut zu wissen und später keine Probleme zu haben. Das heißt, es ist gut, vielleicht nicht unromantisch.
8: Ich würde mich heutzutage schlau machen, ja. Man hat ja auch eigenes Geld.
9: Haben wir schon drüber gesprochen, haben beide entschieden, brauchen wir nicht. Bei uns ist das alles sehr ausgeglichen.
5: Immerhin gehen die Scheidungen seit gut 20 Jahren immer weiter zurück. Aber, und das ist eine neue Entwicklung, immer mehr Menschen, mittlerweile fast ein Sechstel aller Geschiedenen, werfen noch nach der Silberhochzeit das Handtuch.
2: Wiebke Nielsen hat noch einmal recherchiert, wann Eheverträge sinnvoll sind. Aufgewachsen in Deutschland, radikalisiert im Netz, bereit für den IS zu kämpfen, für den islamistischen Staat. Wie groß ist das Gefährdungspotenzial durch solche jungen Männer? Und was bedeutet der Anschlag in Berlin auf den CSD auch für andere Pride-Paraden, die in den kommenden Tagen noch sind, zum Beispiel in Hamburg am kommenden Wochenende? Darüber sprechen wir gleich mit dem ARD-Terrorismusexperten Michael Götschenberg. Aber erst einmal fassen wir Ihnen das Wichtigste heute Mittag zusammen hier im Überblick.
10: Bundeskanzler und CDU-Chef Merz hat mehrere Personalentscheidungen in Regierung und Partei bestätigt. Steffen Bilger wird, wie erwartet, Nachfolger von Patrick Schnieder als Verkehrsminister. Er bedauere die Hängepartie bei der Neubesetzung, sagte Merz. Sein erster Kandidat hatte abgesagt. Carsten Linnemann wurde offiziell als neuer Gesundheitsminister vorgestellt. Seinen Posten als Generalsekretär übernimmt die bisherige CDU-Schatzmeisterin Franziska Hoppermann aus Hamburg. Die Personalwechsel sorgen für Unruhe in der Fraktion und einigen Landesverbänden. Aus Schnieders Heimatverband Rheinland-Pfalz hieß es, das Vertrauen zu Merz sei nicht mehr gegeben. Nach dem Attentat auf den CSD in Berlin versucht die Bundesanwaltschaft, die Hintergründe zu ermitteln. Noch immer ist nicht ganz klar, ob der 21-jährige mutmaßliche Haupttäter Helfer oder Mitwisser hatte. Der Verdacht gegen einen zwischenzeitlich festgenommenen Iraner hat sich nicht bestätigt, er ist wieder frei. Der mutmaßliche Attentäter Abdul B. hatte bei dem Anschlag im Tiergarten eine Frau getötet und 29 Menschen verletzt. In den Waldbrandgebieten im Südwesten Frankreichs bleibt die Lage angespannt. In der Gironde hieß es von der Präfektur zwar, die Situation sei insgesamt stabil, die Feuerwehr sei aber weiterhin in vollem Umfang im Einsatz. Außerdem wird befürchtet, dass sich die Lage verschärfen könnte. Es soll wieder heißer werden, ab morgen über 40 Grad. Das Wetter in Norddeutschland. Teils freundlich, teils mehr Wolken und etwas Regen. Höchstwerte 18 bis 23 Grad. Das war unser kurzer Überblick. Es geht weiter mit Nina Zimmermann.
2: Um 13.48 Uhr. Nach dem Anschlag auf den Berliner CSD richtet sich der Blick vor allem auf Abdul B. Seine genaue Rolle bei der Tat ist noch nicht vollständig geklärt. Sicher ist aber, der 21-Jährige war in Berlin geboren und aufgewachsen, nach ARD-Informationen, dann aber später auch den Sicherheitsbehörden bekannt und als islamistischer Gefährder eingestuft. Im Mai war Abdul B. wegen seiner versuchten Ausreise zum sogenannten Islamischen Staat verurteilt worden und trotzdem wieder auf freien Fuß gekommen. Das Gericht wollte gerade über seine Bewährungsstrafe entscheiden. Es muss sich jetzt also jetzt klären, was wussten die Behörden über diesen Mann? Auch mit dem Blick auf andere Männer, die hier aufwachsen, sich radikalisieren und dann vielleicht aus dem Ausland als Gefährder zurückkehren. Vor allem drängt sich aber auch die Frage auf, wer wusste wann was? Also ist aus all diesen einzelnen Erkenntnissen jemals ein Gesamtbild entstanden? Das konnte ich mit unserem ARD-Experten für Terrorismus und innere Sicherheit, mit Michael Götschenberg, besprechen. Ich habe ihn gefragt, was wissen wir denn mittlerweile über Abdul B. bis zu dem Moment, an dem der Transporter angemeldet wurde, mit dem dann in die Menschen gefahren wurde?
11: Das war eine Person, die seit vielen Jahren auf dem Radar der Sicherheitsbehörden war, als radikalisierter Islamist, als jemand, von dem potenziell eine hohe Gefahr ausgeht. Die Sicherheitsbehörden hatten sehr intensiv mit ihm zu tun, seitdem er versuchte, sich der Terrororganisation IS anzuschließen. Er war dafür in den Libanon gereist, um eben von da aus weiter nach Syrien zu gelangen, wurde dort gestoppt, inhaftiert, kam dann als deutscher Staatsangehöriger zurück nach Deutschland, wurde hier inhaftiert und am Ende dann auch vor Gericht gestellt und dann eben zu einem erstaunlich milden Urteil verurteilt. Nämlich zur Teilnahme auch an einem Deradikalisierungsprogramm. Und das ist jetzt die Phase, die einen jetzt in der Aufarbeitung dieses schrecklichen Anschlags nochmal intensiv beschäftigen wird. Was ist in diesen Wochen, in diesen letzten Monaten möglicherweise schiefgegangen?
2: Ja, und ich habe es eingangs gesagt, die Frage ist ja, ist aus all diesen einzelnen Erkenntnissen jemals ein Gesamtbild entstanden? Wir kennen ja aus der Vergangenheit auch manchmal den Verlust an Informationen, wenn Behörden eben nicht nahtlos miteinander kommunizieren.
11: Ich glaube, dass in dem Fall das Problem nicht die Kommunikation gewesen ist, sondern er war vor allem natürlich hier in Bearbeitung von der Polizei Berlin. Natürlich haben die Bundesbehörden auch eine Rolle gespielt, vor allem als es um diesen Aufenthalt im Libanon ging. Letztlich aber war für die Bewertung der Gefahr, die von ihm potenziell ausging, die Polizei Berlin zuständig. Man hat ihn auf dem Radar gehabt, man hat ihn zwischenzeitlich auch immer wieder mal observiert. Klar ist aber auch, es gab offenbar keine konkreten Hinweise, dass er einen Anschlag verüben könnte. Dementsprechend ist er nicht rund um die Uhr observiert worden. Dementsprechend gab es offenbar auch nicht die Möglichkeit, ihn in Präventivgewahrsam zu nehmen, sodass unterm Strich der Befund bleibt, man hat ihn falsch eingeschätzt. Die Prognose, dass von ihm keine konkrete Gefahr ausgeht, hat sich als falsch herausgestellt. Ob man Dinge nicht angemessen bewertet hat, ob Fehler gemacht worden sind, wird man jetzt in der Aufarbeitung feststellen müssen.
2: Und was wissen wir mittlerweile bezüglich zu der Tat selbst? Also hat er das Auto angemeldet? Gibt es da schon weitere Erkenntnisse der Polizei, was die Tat selbst angeht und ihn?
11: Es deutet alles darauf hin, dass er tatsächlich der Fahrer gewesen ist. Es deutet nichts darauf hin, dass weitere Personen im Auto gewesen sind. Eine Person, die in der Nacht festgenommen worden war, ein iranischer Staatsangehöriger, war offenbar einfach zur falschen Zeit am falschen Ort. Hat zwar ein erhebliches Vorstrafenregister, aber es gibt keine Hinweise darauf, dass er mit der Tat irgendetwas zu tun gehabt hat. Man wird jetzt genau hinschauen müssen, ob es Personen gab, die davon gewusst haben. Das ist jetzt Gegenstand der Ermittlungen. Mit Blick auf das Fahrzeug wurde mir das so dargestellt, dass es kein klassischer Mietwagen ist, dass man auch von einer Mietwagenbuchung etwas hätte mitbekommen können, sondern dass das offenbar so ein kleiner, halb privater Verleih gewesen ist, wo er sich ein Auto geliehen hat. Und es dementsprechend keinen Buchungsvorgang gab, der im Zuge der Überwachungsmaßnahmen hätte auffallen können.
2: Ein junger deutscher Staatsbürger, in Berlin geboren, hier aufgewachsen, radikalisiert sich, versucht zum IS zu gelangen, kehrt dann anschließend wieder in dieselbe Stadt zurück. Sie haben es ja eben auch schon skizziert. Wie groß ist denn das Gefährdungspotenzial solcher Fälle? Also von wie vielen bekannten Rückkehrern, möglichen Rückkehrern sprechen wir in Deutschland?
11: Das ist im Grunde genommen ein klassischer Fall, mit dem man es hier zu tun hat, bei dem es nun leider schiefgegangen ist. Aber grundsätzlich reden wir über rund 450 islamistische Gefährder bundesweit. Nicht alle haben versucht, mal zum IS zu kommen. Es sind aber auch Personen darunter, die beim IS gewesen sind, die dann auch irgendwann aus der Haft wieder rauskommen, die aber natürlich unter Beobachtung bleiben. Und man muss in jedem einzelnen Fall immer wieder neu bewerten, welche Gefahr geht potenziell von dieser Person aus. Das ist ein Geschäft der Sicherheitsbehörden, das im Hintergrund permanent läuft. Und dementsprechend müssen dann Maßnahmen hoch- oder runtergefahren werden, weil die Ressourcen begrenzt sind. Und in diesem Fall war die Einschätzung leider falsch.
2: Auch in Hamburg beginnt die Pride Week. Am Wochenende zieht auch dort ein CSD durch die Stadt. Nach dem Anschlag in Berlin werden sich manche fragen, ob so ein unbeschwertes Feiern da gerade überhaupt möglich ist. Wie schätzen die Sicherheitsbehörden denn die Lage aktuell ein? Also bleibt es bei einer eher abstrakten Gefahr oder hat sich die Bewertung verändert?
11: Grundsätzlich wissen wir seit Jahren, dass der CSD zu Veranstaltungen gehört, die besonders gefährdet sind. Und da reden wir nicht nur über islamistische Gefährder, wir reden auch über Rechtsextremisten. Es gibt für mich keinen Hinweis darauf, dass die Veranstaltung als solche in Berlin nicht angemessen gesichert war. Der Anschlag fand außerhalb der Veranstaltung statt. Und das ist leider etwas, ein Risiko, das man nicht beseitigen kann. Personen müssen zur Veranstaltung kommen, verlassen die Veranstaltung. Bei derart großen Veranstaltungen bieten sie eine Zielscheibe außerhalb des Veranstaltungsortes. Das lässt sich gar nicht verhindern. Grundsätzlich wissen die Sicherheitsbehörden, dass es diese Gefährdung gibt und man ist natürlich jetzt einmal mehr alarmiert. Aber zur Wahrheit gehört auch, man kann nur Anschlagsplanungen durchkreuzen, von denen man etwas mitbekommt.
2: Soweit der ARD-Experte für innere Sicherheit Michael Getschenberg zur Frage, was die Behörden über Abdul B. wussten und heute über den Tathergang wissen und welche Möglichkeiten sie hatten, beziehungsweise auch wie die Sicherheitslage mit dem Blick auf weitere CSDs einzuschätzen ist. Und der Anschlag auf den CSD in Berlin beschäftigt auch die internationale Presse.
12: Die internationalen Pressestimmen.
2: Aus Sicht von The Telegraph aus den Niederlanden kommt die größere Gefahr für Europa aus dem dschihadistischen Lager.
13: Die Sicherheitsdienste warnen schon seit längerem davor, dass immer mehr Jugendliche durch das in den sozialen Medien weit verbreitete dschihadistische Gedankengut beeinflusst werden. Abdul B. stand offenbar als mögliche Bedrohung auf deren Radar. Dennoch durfte er nach einer Verurteilung die Jugendstrafanstalt relativ schnell verlassen. Unter der Bedingung, dass er an einem Deradikalisierungsprogramm teilnimmt. Dieser therapeutische Ansatz, ihn von Extremisten loszulösen, erwies sich als Farce. Das Aufkommen immer jüngerer Dschihadisten wird viele europäische Länder vor die Frage stellen, ob das Jugendstrafrecht noch zeitgemäß ist.
2: Im Zuge des islamistischen Anschlages in Berlin werden Stimmen vor allem aus den Reihen der AfD nach einer raschen Abschiebung der Täter laut. Dazu schreibt der Tagesanzeiger aus der Schweiz.
13: Im Fall von Abdul B. greift diese Forderung ins Leere. Er ist in Deutschland geboren und deutscher Staatsbürger. Was also gilt es zu tun? Eine Prüfung verdienen gesetzliche Verschärfungen, die im deutschen Innenministerium bereits in der Schublade liegen. Verfassungsschutz und Bundespolizei sollen demnach künftig bei akuten Bedrohungen heimlich Wohnungen durchsuchen sowie KI-gestützte Gesichtserkennung im öffentlichen Raum nutzen dürfen. Ein weiterer Hebel liegt in der Überwachung sozialer Netzwerke. Spielten zuvor bei der Radikalisierung junger Männer Moscheen eine zentrale Rolle, findet diese heute vor allem im digitalen Raum statt. Islamisten verbreiten dort auf Jugendliche zugeschnittene Propaganda.
2: Die Zeit der Willkommenskultur in Deutschland scheint vorbei zu sein. Zu diesem Schluss kommt Les Dernières Nouvelles d'Alsace aus Frankreich.
13: Selbst das multikulturelle Berlin leidet unter einem Kater. Nach Angaben des deutschen Geheimdienstes sollen 900 gewalttätige Islamisten in der Hauptstadt leben. Seit dem 7. Oktober 2023 haben sie neue Anhänger gewonnen, in einer Stadt, in der bestimmte Stadtteile von einer libanesischen Mafia unterwandert sind, die der Hisbollah nahesteht. Umfragen sehen die rechtsextreme AfD bei den kommenden Landtagswahlen in Berlin im September an der Spitze. Natürlich wird die AfD den Anschlag ausnutzen, denn jedes Versagen der Behörden bringt ihr neue Wählerstimmen ein.
2: Und El País aus Spanien versteht die Tat im Berliner Tiergarten als einen Angriff auf Freiheit und Toleranz.
13: Und eine Mahnung, welche Gefahr Fanatismus für das Zusammenleben in demokratischen Gesellschaften darstellt. Der Angriff auf eines der größten Feste und zugleich eine der wichtigsten Demonstrationen für die Rechte von LGBTQ-Menschen in Europa richtet sich gegen das, was unsere Gesellschaften ausmacht, den Kern menschlichen Fortschritts und der Freiheit. Sollte sich der islamistische Hintergrund des tödlichen Anschlags in Berlin bestätigen, wäre dies ein Beleg dafür, dass die Gefahr dieser gewaltbereiten Ideologie nicht verschwunden ist.
2: Der Anschlag am Wochenende auf den Christopher Street Day, die Parade in Berlin, bei dem eine Frau getötet und 29 weitere Menschen verletzt wurden, beschäftigt auch die internationalen Pressestimmen. Die hat uns Michael Hafke zusammengestellt.

In Brasilien, in Rio de Janeiro, läuft jetzt gerade die Welt-AIDS-Konferenz und die blickt auf 40 Jahre Fortschritt zurück, aber auch auf die Gefahr, dass vieles davon gerade wieder verloren gehen könnte. Gleichzeitig könnten neue, langwirksame Medikamente, Behandlung und Prävention deutlich erleichtern. Auf all das schauen wir gleich nach den Nachrichten um 2 Uhr.

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1: Um 14 Uhr mit Astrid Fietz. Bundeskanzler Merz hat in Berlin neue Personalien vorgestellt. Die Hamburger Bundestagsabgeordnete Hoppermann wird neue Generalsekretärin der Partei. Aus der NDR Nachrichtenredaktion Nils Hansen.
2: Einstimmig hat das CDU-Präsidium die bisherige Schatzmeisterin der Partei zur neuen Generalsekretärin gewählt. Sie kenne die Partei und das Konrad-Adenauer-Haus gut, sagte Hoppermann in Berlin, und sie wisse, mit wie viel Hingabe dort gearbeitet wird. Auf die gewohnten 100 Tage Schonfrist im Amt kann sich Hoppermann wohl nicht verlassen, da schon im September in Sachsen-Anhalt, Mecklenburg-Vorpommern und Berlin wichtige Landtagswahlen anstehen. Hoppermann folgt auf Linnemann, er wird neuer Gesundheitsminister. Neuer Verkehrsminister wird Verkehrsexperte Steffen Bilger, der nach Merz Worten dafür sorgen soll, dass wir schneller und besser werden beim Thema Aufbruch in Deutschland.
1: Nach dem mutmaßlich islamistischen Anschlag auf den CSD in Berlin nimmt die Diskussion um die Konsequenzen Fahrt auf. Bei dem Vorfall war eine Frau ums Leben gekommen, fast 30 Menschen erlitten Verletzungen. Spezialkräfte erschossen den geflüchteten Verdächtigen gestern Abend in einer Gartenkolonie in der Hauptstadt. Markus Sambale in Berlin zu der Frage, welche Lehren und Folgen aus diesem Anschlag gezogen werden könnten.
3: Beim CSD-Anschlag muss noch geklärt werden, wieso konkret dieser Hauptverdächtige nicht gestoppt werden konnte, obwohl er als islamistischer Gefährder bekannt war. Der SPD-Innenpolitiker Sebastian Fiedler will, dass genau das untersucht wird, wo da trotz dieser Überwachung die Lücke war. Mehrere Unionspolitiker fordern jetzt grundsätzlich härter mit sogenannten Gefährdern umzugehen. Der CDU-Innenpolitiker Alexander Throm fordert einen härteren Kurs. Bei Islamisten dürfe es keinerlei Nachsicht geben, sagt er, wenn es um Haft, Sicherungsverwahrung und Abschiebehaft geht. Da soll nach seiner Meinung gelten, im Zweifel für die Sicherheit der Bevölkerung.
1: Die spanischen Behörden geben weiterhin keine Entwarnung für die großen Waldbrände im Land aus. Heute und morgen seien entscheidende Tage, weil es ab Mittwoch wieder wärmer und windiger werden soll, hieß es. Aus Madrid, Hans-Günther Kellner.
4: Sowohl die drei Brände südlich und westlich von Madrid als auch im Norden der Region Valencia gelten weiterhin als außer Kontrolle, auch wenn die Löschtrupps seit Sonntag weitgehend verhindern können, dass sich die Feuer weiter ausbreiten. Es sind weiterhin mehr als 100.000 Menschen in Notunterkünften untergebracht oder aufgerufen, zu ihrer Sicherheit nicht ihre Häuser und Wohnungen zu verlassen. Dem Umweltministerium zufolge sind in diesem Jahr in Spanien bereits mehr als 150.000 Hektar Wald und Buschland verbrannt. Das ist 6-mal mehr als im selben Zeitraum des letzten Jahres. Spaniens König Felipe VI. Hatte am Wochenende angemahnt, die Vorsorge gegen Waldbrände ernst zu nehmen. Dazu sei ein gemeinsames Vorgehen notwendig.
1: Die Wasserstände des Rheins sinken wegen der Trockenheit weiter. Nachdem es am Wochenende weniger geregnet hatte als erwartet, rechnen die zuständigen Behörden mit erneut sinkenden Pegelständen. Frachter können den Fluss derzeit nicht mehr voll beladen befahren. Deshalb müssen die Güter auf mehrere Schiffe verteilt werden. Das belastet auch die angeschlagene Wirtschaft. Zudem könnten aus Sicht von Fachleuten einige Reeder aus Sorge um ihre Schiffe den Betrieb einstellen. Folge wäre, dass noch mehr Fracht auf die Straße verlagert würde. Der Rhein ist eine wichtige Schifffahrtsroute für Rohstoffe wie Getreide, Mineralien, Erze, Kohle und Ölprodukte wie Benzin. Auch diese könnten sich wegen der Pegelprobleme weiter verteuern. Der Unmut über den Massentourismus hat auf Mallorca einen neuen Höhepunkt erreicht. Bei der größten Protestkundgebung dieser Art auf der spanischen Mittelmeerinsel skandierten Zehntausende Protestrufe. Die Polizei bezifferte die Zahl der Demonstranten auf 25.000. Die Veranstalter sprachen von 70.000 Teilnehmern. Am Ende der Kundgebung kam es zu Rangeleien zwischen Demonstranten und Polizisten mit mehreren Verletzten. Zu den zentralen Forderungen der Teilnehmer zählt, die Zahl der Besucher zu begrenzen und für mehr bezahlbaren Wohnraum zu sorgen. Probleme wie Verschmutzung, Staus und Lärm sowie die Naturzerstörung werden ebenfalls auf den Massentourismus zurückgeführt. Das waren die Nachrichten.
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5: Heute gibt es viele sonnige Momente, aber es gibt auch ein paar vereinzelte Regenfelder, die sich noch über Norddeutschland heute Nachmittag bewegen. Bis in die Abendstunden kann es also durchaus hier und da noch Schauer geben bei 18 bis 23 Grad. In der Nacht meist trocken, vereinzelt dann nur leichte Schauer bei 10 bis 17 Grad. Und morgen dann ein Mix aus Sonne und Wolken, vor allem etwas Regen, nordöstlich der Elbe, aber sonst Temperaturen zwischen 21 und 29 Grad, also durchaus sommerlich. Da steigern wir zum Mittwoch mit viel Sonne bis 34 Grad und auch am Donnerstag meist freundlich. Spitzenwerte von 37 werden vorhergesagt. NDR Info mit dem Verkehrsservice mit Stau und stockendem Verkehr bei einer Länge von 3 Kilometern auf der A1 Lübeck Richtung Hamburg zwischen Hamburg-Billstedt und Norderelbbrücke 3 Kilometer stockend. Und A1 Osnabrück Richtung Bremen zwischen Dreieck Stur und Bremen-Arsten hier vor der Baustelle 7 Kilometer Stop and Go. A2 Berlin Richtung Hannover zwischen Kreuz Magdeburg und Alsleben, da staute sich wegen eines defekten Pkw. A7 Flensburg Richtung Hamburg zwischen Urschlag und Kreuz Rendsburg 4 Kilometer Stau. A7 Flensburg Richtung Hamburg zwischen Hamburg-Stelling und Elbtunnel für Lkw, also alle auf der rechten Spur, hier gerade 3 Kilometer stockend. A7 Hannover Richtung Hamburg zwischen Dreieck-Walsrode und Soltau Süd 7 Kilometer stockend. Dann auf die A7 Hannover Richtung Flensburg zwischen Dreieck Hamburg Südwest und Elbtunnel, da stockt es auf 7 Kilometer. A20 Lübeck Richtung Rostock zwischen Zurow und Krüppelin 4 Kilometer stockend. A27 Bremen Richtung Bremerhaven zwischen Bremen-Fahr und Bremen-Überseestadt. 3 Kilometer Stau. A31 Lingen Richtung Meppen zwischen Emsbüren und Lingen 4 Kilometer stockender Verkehr. Und dann kriege ich gerade noch ein Update von der A1 Bremen Richtung Lübeck zwischen Harburg und Norderelbbrücke. 4 Kilometer stockender Verkehr. Gute Nerven und eine gute Fahrt wünsche ich Ihnen. 6:56 ist es am Montagnachmittag. Ich bin Nina Zimmermann. Es ist das weltweit wichtigste Treffen zum Umgang mit HIV und AIDS und hat in diesem Jahr durchaus eine besondere Herausforderung, denn es steht einiges auf dem Spiel. Bei der internationalen AIDS-Konferenz gerade in Rio de Janeiro geht es nämlich darum, ob die bisherigen Erfolge im Kampf gegen HIV gesichert werden können oder ob die Pandemie wieder an Kraft gewinnt. Die Deutsche AIDS-Hilfe zum Beispiel bewertet dieses Treffen online bei sich auf der Seite als Stunde der Wahrheit. Brasilien ist dafür ein besonderer Gastgeber. Das Land gilt seit den 1990er Jahren als Vorreiter. Es gehörte nämlich zu den ersten Schwellenländern, die Menschen mit HIV kostenlos mit Medikamenten versorgten. Und irgendwann produzierte man im Land auch die Generika selbst. Großes Thema bei dieser Konferenz sind die langwirksamen HIV-Therapien. Medikamente, die eben nicht mehr täglich eingenommen werden müssen, sondern über Wochen oder sogar Monate wirken. Über all das berichtet jetzt Oliver Neuroth aus Rio de Janeiro.
6: Für Seleni war der Schock groß, als das Testergebnis kam, HIV-positiv. Sie hatte ungeschützten Sex mit einem infizierten Mann gehabt. Das war 1998. Seitdem nimmt Seleni Medikamente, die dafür sorgen, dass die Viruslast in ihrem Körper niedrig bleibt. So kann die heute 62-Jährige ein weitgehend normales Leben führen. Das Besondere, das staatliche brasilianische Gesundheitssystem gibt die speziellen Medikamente kostenlos aus. Lang lebe unser Gesundheitssystem. Seit 28 Jahren bekomme ich die Medikamente und muss nichts dafür zahlen. Das ist wunderbar. Brasilien hat etwas, das alle anderen Länder auch haben sollten. Mitte der 1990er Jahre beschloss Brasilien, dass alle Menschen mit HIV über das öffentliche Gesundheitssystem freien Zugang zu sogenannten antiretroviralen Mitteln bekommen. Das Land war damit Vorreiter. Die Strategie sah so aus: Staatliche Labore begannen, HIV-Medikamente selbst herzustellen oder Generika, also Nachahmerprodukte, zu produzieren. Dadurch sanken die Kosten drastisch, sagt Veriano Terto von der brasilianischen AIDS-Organisation ABIA. Er ist einer der bekanntesten HIV- und Menschenrechtsexperten des Landes. Die Generika waren entscheidend dafür, dass Brasilien die Sterblichkeitsrate bei HIV-Patienten deutlich senken konnte. Und zwar um fast 50% innerhalb von 4 Jahren. Das hat Brasilien zu einer weltweiten Referenz gemacht. Brasilien nutzte auch sogenannte Zwangslizenzen, ein Instrument des internationalen Patentrechts. Ein Staat kann einem Pharmahersteller erlauben, ein geschütztes Medikament zu produzieren, wenn beispielsweise ein Notstand für die öffentliche Gesundheit besteht oder das Originalmedikament für die Bevölkerung unerschwinglich ist. Brasilien brachte sich damit in Konflikte mit internationalen Pharmakonzernen. In einigen Fällen drohte das Land auch nur mit einer Zwangslizenz, um die Hersteller zu günstigeren Preisen zu drängen. Allein das zeigte schon Wirkung. Für Experte Veriano Terto muss nun ein weiterer Schritt folgen. Wir stehen im Moment vor einem sehr großen Problem beim Zugang zu Innovationen bei HIV-Medikamenten. Das tut weh. Ein Programm zur Bekämpfung einer Epidemie kann nicht allein mit alten Medikamenten aufrechterhalten werden. Forschung muss einfließen. Und neue Arzneimittel in diesem Bereich sind sehr teuer. Dazu laufen die Verhandlungen zwischen Regierung und Pharmaindustrie undurchsichtig. Eine schwierige Lage. Terto will auf der Welt-AIDS-Konferenz neue Studienergebnisse präsentieren. Sie belegen, dass die Preise für moderne Kombinationstherapien weltweit stark schwanken. Ein typischer Medikamentenmix kostet für einen brasilianischen Patienten etwa 350 US-Dollar pro Jahr, während in anderen Ländern jährlich nur 13 Dollar möglich wären. Wir hoffen, dass die Konferenz ein Ort für Diskussionen darüber sein kann, dass wir Wege finden, wie wir diese Medikamente günstiger in unsere Region bekommen können. Nicht nur nach Brasilien, nach ganz Lateinamerika. Die Lage Brasiliens beim Thema HIV ist paradox. Einerseits ist das Land sehr erfolgreich darin, Menschen mit HIV zu behandeln, weil Diagnose und Therapie gut funktionieren. Gleichzeitig gelingt es bisher nicht, die Zahl der neuen Infektionen niedrig zu halten. Sie liegen weiterhin bei mehreren 10.000 pro Jahr.
5: Soweit Informationen von Oliver Neuroth anlässlich der Welt-AIDS-Konferenz, die jetzt in Brasilien startet.
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5: Das Land Mecklenburg-Vorpommern will ab dem neuen Schuljahr den Ausgleich von schlechten Schulnoten erschweren. Das gilt ab der 7. Klasse. An den allgemeinbildenden Schulen gelten also ab sofort neue Kriterien für die Versetzung in die nächsthöhere Schulklasse. Mehr Einzelheiten hat Frank Schwarz.
7: Der Selbstbetrug, mit eher mäßigen Leistungen durch einen Notentausch doch noch versetzt zu werden, ist nun vorbei. Bildungsministerin Oldenburg sagt dazu, vom Notenausgleich werden die Wissenslücken nicht kleiner. Nun gäbe es Klarheit und Transparenz bei den schulischen Leistungen. Wer eine 5 in den Hauptfächern hat, also in den verpflichtenden Prüfungsfächern, dem fehlen grundlegende Kompetenzen, so Oldenburg weiter. Das bedeutet, keine Versetzung und passiert das im Probejahr, muss der oder diejenige das Gymnasium sogar verlassen.
5: Der Einbau der neuen Sternbrücke ist eines der spektakulärsten Bauprojekte in Hamburg. In der Nähe des Schulterblatts wurde die neue Brücke zusammengeschweißt. Am Donnerstag dann wird die 108 Meter lange Eisenbahnbrücke in Bewegung gesetzt, vom Bauort rund 500 Meter bis zum Bahndamm. Es ist ein Transport der Superlative, berichtet Reinhard Postelt.
8: Selten in der deutschen Geschichte ist ein so schwerer Koloss auf der Straße transportiert worden. Allein die Brücke wiegt knapp 4000 Tonnen. Das entspricht 9 vollbetankten Jumbojets. Dazu kommt das hohe Gewicht der Spezialfahrgestelle mit mehreren hundert Reifen. Sie wurden aus Europa, Nordafrika und Kanada nach Hamburg gebracht. Donnerstag früh soll sich der Koloss in Bewegung setzen. Erstmal nur wenige Meter seitwärts vom Montageplatz auf die Max-Brauer-Allee. Die wurde mit Sand- und Stahlplatten befestigt, um die ungeheure Last zu tragen. Donnerstagmittag wird die Brücke auf den Fahrgestellen hydraulisch auf 6 Meter angehoben. Das ist die Einbauhöhe. In der Nacht auf Freitag rollt die hochgefahrene Brücke dann an ihren Bestimmungsort. Dort wird sie am Wochenende fixiert. Die Bahn erwartet hunderte Schaulustige.
5: Der Anschlag auf den CSD in Berlin am Wochenende bewegt auch viele Menschen in Mecklenburg-Vorpommern. Es sind einige Mahnwachen geplant, zum Beispiel heute Abend in Schwerin und Greifswald.
9: Wir trauern, wir stehen zusammen, wir bleiben laut, heißt es in einem Instagram-Beitrag von den Veranstaltern der Mahnwache in Greifswald. Thomas Jager vom Aktionsbündnis Queer HGW hat die Veranstaltung gestern spontan organisiert. Ab 18 Uhr wird es am Mühlentor in Greifswald verschiedene Redebeiträge geben. Mit der Veranstaltung solle die queere Community sichtbar bleiben und gezeigt werden, dass man sich nicht einschüchtern lasse, so Jager. Angemeldet seien 100 Personen, Jager rechne jedoch mit deutlich mehr Menschen. Beim CSD im vergangenen Jahr waren statt angemeldeten 300 Menschen fast 1000 Demonstrierende erschienen.
5: Die Umweltorganisation BUND in Schleswig-Holstein hat die intensive Pflege der Badestrände im Norden kritisiert, zum Beispiel in Eckernförde. Die von den Gemeinden eingesetzten Maschinen zur Strandreinigung würden neben Müll auch Seegras und kleine Tiere aus dem Sand sieben und so das Ökosystem stören. Janina Greve berichtet.
10: Zweimal die Woche fährt ein Trecker mit seiner Reinigungsmaschine über den Hauptstrand in Eckernförde. Alles, was größer als 3 Zentimeter ist, bleibt in dem Sieb hängen. Zigarettenstummel, Plastikverpackungen, Steine, Algen. Besucher schätzen den sauberen Strand, heißt es von der Stadt. Doch das kritisiert der BUND-Landesgeschäftsführer Ole Eggers. Die Strände seien, Zitat, überpflegt. Es brauche zudem Bereiche, die Besucher gar nicht betreten dürfen, damit sich dort Pflanzen ausbreiten können und Tiere Nahrung finden. Ein solches Nebeneinander von Tourismus und Naturschutz gibt es in Eckernförde am Südstrand. Dort sind Teile des Strandes abgesperrt.
5: Und soweit waren das die Berichte hier aus Norddeutschland. Online auf NDR können Sie auch noch den Bericht aus Niedersachsen gerade sehen. Hannover feiert ja die Rekordfinals mit fast 500.000 Zuschauerinnen und Zuschauern vor Ort in den 4 Tagen in der Hauptstadt. Und man will sich jetzt wieder bewerben. 2030 könnte es also eine Wiederholung geben.
11: Wahlen, die keine echten Wahlen waren, ein Land im Krieg mit sich selbst und eine Ikone der Demokratiebewegung, von der seit Jahren es kaum ein Lebenszeichen gibt. Wir berichten gleich über Myanmar. 5 Jahre nach dem Militärputsch ist das Land weiter von Gewalt und Bürgerkrieg geprägt. Wie fest sitzen die Generäle im Sattel und was ist über das Schicksal der Friedensnobelpreisträgerin Aung San Suu Kyi bekannt? Das berichtet unsere Korrespondentin gleich. Und das hören Sie nach dem Sport. Und hier hat Piez erstmal den Überblick.
1: Bundeskanzler und CDU-Chef Merz hat mehrere Personalentscheidungen in Regierung und Partei bestätigt. Steffen Bilger wird, wie erwartet, Nachfolger von Patrick Schnieder als Verkehrsminister. Er bedauere die Hängepartie bei der Neubesetzung, sagte Merz. Sein erster Kandidat hatte abgesagt. Carsten Lindemann wurde offiziell als neuer Gesundheitsminister vorgestellt. Seinen Posten als Generalsekretär übernimmt die bisherige CDU-Schatzmeisterin Franziska Hoppermann aus Hamburg. Die Personalwechsel sorgen für Unruhe in der Fraktion und einigen Landesverbänden. Aus Schnieders Heimatverband Rheinland-Pfalz hieß es, das Vertrauen zu Merz sei nicht mehr gegeben. Nach dem Anschlag auf den CSD in Berlin warnt das Bundesjustizministerium vor Aktionismus. Die Ermittlungen seien noch lange nicht abgeschlossen. Für eine abschließende Bewertung sei es noch zu früh. Laut Ministerium ist das Jugendstrafrecht erst im April verschärft worden. Weitergehende Maßnahmen würden schon geprüft. Der mutmaßliche Attentäter war nach Jugendstrafrecht verurteilt und unter Auflagen aus der Haft entlassen worden. In Hamburg, Bremen, Hannover, Schwerin und anderen Städten finden heute Abend Mahnwachen statt. Der Mediziner Gunther von Hagens ist tot. Er starb nach Angaben seiner Familie schon am Freitag im Alter von 81 Jahren. Von Hagens wurde Mitte der 90er Jahre mit seinen sogenannten Körperweltenausstellungen bekannt. Dort zeigte er speziell präparierte Leichen. Von Hagens Wirken wurde immer wieder Leichenfledderei und Voyeurismus vorgeworfen. Das Wetter in Norddeutschland. Teils freundlich, teils mehr Wolken und etwas Regen. Höchstwerte 18 bis 23 Grad. Das war der kurze Überblick. Zurück zu Nina Zimmermann.
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11: Ein dickes Sorry, Entschuldigung und einen prominenten Ersatz hat der neue Bundestrainer Jürgen Klopp zum Internationalen Trainerkongress nach Mainz geschickt. Er selber hat ja gerade so ein paar andere Dinge um die Ohren, das genommen.
12: Ja, das ist richtig. So ist das, wenn man einen neuen Job beginnt. Da bleibt wenig Zeit, um andere Termine wahrzunehmen. Eigentlich sollte Klopp nämlich die Eröffnungsrede auf dem 68. Internationalen Trainerkongress halten, der heute in Mainz gestartet ist. Für ihn ist kurzerhand DFB-Sportdirektor Rudi Völler eingesprungen, der direkt den Auftrag für die Zukunft klar gemacht hat. Wir müssen den Menschen in Deutschland in den nächsten 2 Jahren eine gewisse Zuversicht geben. Das kann Jürgen Klopp mit seiner Art. Er hat das Land ja schon bei seiner Vorstellung angezündet, so Völler. Den ersten Härtetest gibt's für Klopp am 24. September. Da geht's nämlich für die deutsche Nationalmannschaft in der Nations League gegen die Niederlande. Noch schnell ein Mannschaftsfoto vor dem Hotel und dann ab nach Hause. So lief's gestern für Bundesligist Werder Bremen. Das Foto war nämlich die letzte Amtshandlung, bevor es nach 6 Tagen Trainingslager im Zillertal zurück an die Weser ging. Der Abstecher nach Tirol ist mittlerweile Tradition. Zum 15. Mal war das Team zur Saisonvorbereitung da. Für Trainer Daniel Thun war es dagegen eine Premiere. Der Coach ist ja erst seit dem Winter in Bremen. Unser Sportreporter Olaf Rathje war mit dabei im Zillertal. Wie hat sich der Coach denn in den Bergen geschlagen?
13: Also ziemlich begeistert war der Coach und das nicht nur von der Natur im Zillertal oder den optimalen Trainingsbedingungen, sondern vor allem von den Werder-Fans. Rund 3000 waren die Woche dabei, um das Team vor Ort zu unterstützen.
14: Ich habe viel gehört, jetzt habe ich viel gesehen, also total beeindruckend, dass dieser Ort, glaube ich, grün-weiß gefleckt gerade ist. Wann trainiert man schon vor ausverkauftem Haus? Also die Sitzplatztribüne war voll. Das hat mich jetzt schon ein Stück weit beeindruckt, muss ich sagen.
13: Und beeindruckt waren auch die Fans andererseits von Daniel Thun, nämlich wie der auf dem Trainingsplatz agiert hat.
15: Also das, was man so gesehen hat, auch von den Trainingseinheiten her, das war schon überzeugend.
16: Wie er die Mannschaft sozusagen motiviert, wie er taktische Anweisungen gibt, das hat schon Hand und Fuß.
17: Sehr wach, sehr präsent, sehr klar in dem, was er vorhat und kommuniziert.
18: Also für mich ist das für Werder aus meiner Sicht ein Glücksfall.
13: Die Werder-Fans und Daniel Thun, Liebesgrüße aus dem Zillertal.
12: Ah ja, und auf dem Rasen lief es mindestens genauso gut wie bei dieser Love-Story. 2 Testspiele gab es. Beide haben die Grün-Weißen mit 2-0 gewonnen. Es klingt nach einem erfolgreichen Trainingslager. Wie fällt das Fazit aus?
13: Ein bisschen müssen wir da die Kirche im Dorf lassen, die übrigens in Zell am Ziller tatsächlich grün-weiß ist. Grünes Dach, weißes Gebäude, das nur nebenbei. Klar ist aber, solche Erfolgserlebnisse, die tun gut. Wichtig ist aber auch, sie richtig einzuordnen. Und das macht Werders Mittelfeldspieler Olivier Demann perfekt.
19: Also wir müssen nicht sagen, das war zu gut, aber wir können zufrieden sein und wir wissen auch noch, was wir besser machen können. Und da ist auch noch viel Raum zu verbessern.
13: Also ist noch Luft nach oben. Trotzdem zusammenfassend war das Trainingslager im Zillertal für Werder Friede, Freude, Kaiserschmarrn.
12: In knapp einem Monat, am 30. August, trifft Werder im ersten Saisonspiel auswärts auf den SC Freiburg. Und vom Zillertal geht's 800 Kilometer weiter nach Aachen. Da gab's heute eine Pressekonferenz zum größten internationalen Sportevent 2026 in Deutschland. So heißt es zumindest von den Veranstaltern. Jan-Henrik Raffler war dabei und holte uns ins Boot.
20: In gut zwei Wochen beginnt in Aachen die Reitweltmeisterschaft. Vom 11. bis 23. August werden in der Sörs die Titel in 6 Disziplinen vergeben. Erstmals seit den Weltreiterspielen 2006 ist Nordrhein-Westfalen wieder Gastgeber der Weltmeisterschaften im Pferdesport. Mehr als 65 Nationen werden erwartet. Auch bei dieser WM finden die Wettbewerbe in der Dressur und der Paradressur gemeinsam statt. Nach Angaben der Veranstalter soll der Parasport dadurch stärker in den Mittelpunkt rücken. Für Nordrhein-Westfalen sind die Titelkämpfe auch ein Schaufenster mit Blick auf die laufende Olympiabewerbung der Region Köln-Rhein-Ruhr. Ministerpräsident Hendrik Wüst verwies dabei auf die hohe Zustimmung der Aachenerinnen und Aachener bei der NRW-Bürgerbefragung im April. Ende September entscheidet der Deutsche Olympische Sportbund, ob Berlin, München oder Köln-Rhein-Ruhr ins Rennen um Olympia geschickt wird.
12: Am 11. August startet nun aber erstmal die Reit-WM. Dafür wurde auch nochmal richtig aufgesattelt. Es soll nun Stallungen für mehr als 200 Pferde geben, außerdem besseres Flutlicht und mehr Barrierefreiheit auf dem gesamten Gelände.
21: Dann vielen Dank erstmal auch mit diesem Blick auf die Pferde, Saskia Neumann. Myanmar hatte sich über Jahre schrittweise geöffnet und auch demokratisiert, auch wenn das Militär weiterhin großen Einfluss behalten hatte. Dann putschten die Generäle 2021 gegen die gewählte Regierung unter Aung San Suu Kyi und seitdem herrscht wieder Bürgerkrieg. Mit einer umstrittenen Wahl Anfang des Jahres wollten die Militärs ihre Macht ergreifen und legitimieren, aber die wichtigste Oppositionspartei zum Beispiel, die war ausgeschlossen und in großen Teilen des Landes konnte gar nicht abgestimmt werden, eben weil es Bürgerkriegszustände gab und erwartungsgemäß gewann dann auch die vom Militär unterstützte Partei. Also wo steht Myanmar jetzt ein halbes Jahr später und wie geht es Aung San Suu Kyi, die direkt nach dem Putsch vor 5 Jahren inhaftiert wurde? Jennifer Johnson berichtet.
22: Niemand weiß, wo die ehemalige Regierungschefin von Myanmar festgehalten wird und ob die 81-Jährige überhaupt noch lebt. Nicht mal ihr Sohn Kim Aris.
23: Ich muss seit Jahrzehnten damit leben, von meiner Mutter getrennt zu sein. Aber die letzten 5 Jahre waren die schwierigsten.
22: Erzählt er dem ARD-Studio Singapur in einem Videocall. Ende April hieß es überraschend im Staatsfernsehen, Aung San Suu Kyi sei aus dem Gefängnis in der Hauptstadt Naypyidaw entlassen worden. Sie verbringe den Rest ihrer langjährigen Haftstrafe an einem anderen Ort. Aber weder ihre Anwälte und Berater noch ihr Sohn Kim Aris haben Zugang zu ihr. Das letzte Mal, dass er sie gesprochen habe, sei mehr als 5 Jahre her, wenige Tage vor dem Militärputsch.
23: Sie wusste, dass irgendetwas passieren wird, dass etwas bevorstand.
22: Mit dem Putsch von 2021 hat das Militär die gewählte Regierung unter Aung San Suu Kyi entmachtet und die Führungsriege inhaftiert. Das löste landesweite Proteste aus und einen anhaltenden bewaffneten Bürgerkrieg. Wer sich kritisch äußert, landet schnell im Gefängnis, wie diese Frau Anfang 50. Besonders die Wochen im Verhörzentrum bekommt sie nicht aus dem Kopf. Ich erinnere mich, wie sie mich stundenlang geschlagen haben. Es waren 2 oder 3 Männer. Sie hatten viel Alkohol getrunken, das konnte ich riechen. Sie hatten sich daher nicht unter Kontrolle und sie waren sehr unzufrieden mit meinen Antworten. Während wir mit ihr telefonieren, sitzt sie zu Hause in Myanmar. Sie kann ihren Heimatort nicht verlassen, ohne sich bei den Behörden zu melden. Zu ihrem Schutz nennen wir sie nicht beim Namen. Nach knapp 3 Jahren ist sie vor kurzem bei einer Massenentlassung aus dem Gefängnis freigekommen. Bis zu ihrer Verhaftung war sie international unterwegs, eine wichtige Stimme für die Demokratie in Myanmar. Sie sei traumatisiert von ihrer Zeit im Gefängnis, der Gewalt, dem Leben auf weniger als 1 Quadratmeter, ohne Matratze oder Kissen zum Schlafen. Dennoch gehe es ihr besser als der ehemaligen Regierungschefin Aung San Suu Kyi.
24: She is more lonely than me.
22: Sie ist einsamer als ich. Ich war in einem Raum mit Freunden, mit vielen anderen politischen Gefangenen. Aber sie ist in Einzelhaft, allein. Ich hoffe, dass sie noch lebt. Wir alle hoffen das. Das Hauptproblem im Gefängnis sei die mangelnde medizinische Versorgung. Der Gefängnisarzt ist überfordert. Dort sind so viele politische Gefangene, die wie ich bei Verhören gefoltert wurden, die verletzt sind. Im Gefängnis haben wir danach keine ordentliche medizinische Versorgung bekommen. Aung San Suu Kyi scheint es ähnlich zu gehen. Ihr Sohn Kim Ares weiß, dass der Gesundheitszustand seiner Mutter sich über die Jahre verschlechtert hat. Auch sie bekäme nicht die Behandlung, die sie benötige. Die Regierung hingegen betont, sie würde gut versorgt. Das Gerücht über ihre Verlegung in den Hausarrest ist ein Versuch der Militärregierung, sich international zu rehabilitieren. Nach der Wahl vor einem halben Jahr hat sich der ehemalige Armeechef Min Aung Hlaing zum Präsidenten wählen lassen. Nachbarländer wie Thailand haben ihn für August zu einem offiziellen Staatsbesuch eingeladen. Von internationalen Treffen ist Myanmar jedoch weiterhin ausgeschlossen. Die philippinische Außenministerin Teresa Lazaro sagte vor wenigen Tagen, dass es noch lange dauern würde, bis Myanmar wieder mit am Tisch der südostasiatischen Staatengemeinschaft sitzen werde.
2: It's still far off at this point of time.
22: Sie ist derzeit die Sondergesandte für Myanmar.
2: It's still the 5-point consensus.
22: Das Militär müsse sich erst an den kurz nach dem Putsch verabschiedeten 5-Punkte-Plan halten, der die Gewalt in Myanmar beenden soll. Lazaro plant, das Land Ende des Jahres zu bereisen. Natürlich wäre es gut, wenn ich Aung San Suu Kyi sehen könnte. Aber es ist vor allem eine humanitäre Mission in verschiedene Ecken Myanmars. Das Hauptziel ist nicht, sie zu treffen. Aung San Suu Kyi oder Mutter Su ist für viele Burmesen bis heute eine Nationalheilige, eine Hoffnungsträgerin für eine Rückkehr zur Demokratie, zu besseren Zeiten. Vielleicht auch deshalb lassen die Machthaber im Land derzeit Statuen ihres Vaters, General Aung San, entfernen. Er gilt als Begründer der Unabhängigkeit Myanmars und ist ein Grund für die enorme Strahlkraft, die seine Tochter bis heute hat. Die Militärregierung kontrolliert derzeit nur noch etwa die Hälfte des Staatsgebiets von Myanmar, jedoch die meisten größeren Städte. Der Rest des Landes wird von ethnischen bewaffneten Gruppen oder Rebellen kontrolliert. Sie hatten vor mehr als 2 Jahren große Gebiete erobert. Derzeit verlieren sie jedoch wieder an Boden. Demokratieaktivisten, wie die für 3 Jahre inhaftierte Frau aus Myanmar, geben die Hoffnung jedoch nicht auf. Ich habe es nie bereut. Wir müssen weiterkämpfen. Ich werde stark bleiben. Ich glaube immer noch daran, dass wir eines Tages wieder in einem freien demokratischen Land leben, so wie vor 2021. Im In- und Ausland werden die Rufe nach einem verlässlichen Lebenszeichen von Aung San Suu Kyi lauter. Der größte Wunsch von ihrem Sohn Kim Ares ist, direkten Kontakt zu seiner Mutter zu bekommen.
23: Ich muss nur wissen, dass meine Mutter lebt und dass es ihr gut geht. Das ist eigentlich alles, wissen Sie? Und ich weiß, dass die anderen Menschen in Myanmar dasselbe wissen wollen. Wenn irgendjemand helfen kann, eine Art von Frieden und Versöhnung herbeizuführen und den Menschen zu helfen, wieder miteinander zu reden, anstatt aufeinander zu schießen, dann ist das meine Mutter.
3: Then my mother is that figure.
22: Kim Ares versucht, die Erinnerung an seine Mutter aufrechtzuerhalten und den Druck auf die neue Regierung zu erhöhen. Er fordert einen unabhängigen Beweis, dass sie noch lebt.
4: Myanmar bleibt also ein Land im Krieg und unsere Korrespondentin hat ein halbes Jahr nach dieser groß angelegten Wahl dort, wo das Militär dann letztendlich mit der favorisierten Partei wieder gewonnen hat, darauf geschaut, wie das Land sich entwickelt hat.
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0: Nach dem Anschlag auf den Berliner CSD wird jetzt darüber diskutiert, welche Konsequenzen aus der Tat zu ziehen sind. Gleich geht es bei uns zum Beispiel darum, warum der bekannte Gefährder auf freiem Fuß war und was der Anschlag für die Sicherheit weiterer CSD auch bedeutet, vor allem der Veranstaltung wie der Pride Week und welche politische Debatte das gerade mit sich zieht.
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2: Um 14:30 Uhr mit Astrid Fietz. Die CDU hat eine neue Generalsekretärin.

0: Bauten. Merz bedauerte in einer Pressekonferenz die Umstände um die Entlassung von Patrick Schnieder. Diese war am Freitag bekannt geworden. Merz hatte sich aber nicht dazu geäußert, da der Kandidat, den er als neuen Verkehrsminister in sein Kabinett holen wollte, zunächst zu und dann kurzfristig wieder abgesagt hatte.
1: Nach dem mutmaßlich islamistischen Anschlag auf den CSD in Berlin hat die Generalbundesanwaltschaft die Ermittlungen übernommen. Grund ist die besondere Bedeutung der Tat. Aus Karlsruhe, Kolja Schwarz.
2: Ob hinter der Tat auch eine terroristische Vereinigung steht, ob Abdul B. zum IS gehörte, ist noch nicht geklärt. Zum Zeitpunkt der Übernahme war bereits klar, der Tatverdächtige Abdul B. war beim Versuch der Festnahme von Polizeieinsatzkräften erschossen worden. Gegen ihn kann es kein Strafverfahren mehr geben. Bei den Ermittlungen wird es jetzt also vor allem darauf ankommen, den genauen Tathergang zu ermitteln, um zu prüfen, ob es Hintermänner oder Mittäter gab. Ein am Samstagabend festgenommener Iraner wurde inzwischen wieder auf freien Fuß gesetzt, nachdem zwischenzeitlich spekuliert wurde, der Mann könnte auf dem Beifahrersitz des Tatfahrzeugs gesessen haben, teilte die Sprecherin der Bundesanwaltschaft nun mit. Der Verdacht, dass er mit der Tat zu tun habe, habe sich nicht bestätigt.
1: Im Waldbrandgebiet an der französischen Atlantikküste hat sich die Lage stabilisiert. In der Nacht breitete sich das Feuer nicht weiter aus. Aus Paris, Caroline Diller.
3: Für die Einsatzkräfte ist es eine kleine, wenn auch fragile Erleichterung. Der verheerende Waldbrand im Norden der Bucht von Arcachon ist zwar weiterhin nicht unter Kontrolle, aber es gäbe inzwischen weniger aktive Brandherde, sagte ein Sprecher des zuständigen Brand- und Rettungsdienstes der Nachrichtenagentur AFP. Die Einsatzkräfte fürchten aber, dass sich die Lage nur kurz entspannt. Denn ab morgen warnt der Wetterdienst Météo France vor einer neuen Hitzewelle in der Region. Die deutsche Bundeswehr hat am Vormittag 2 Transporthubschrauber, Löschgerät und weiteres Material nach Südwestfrankreich geschickt.
1: Trotz der unsicheren Lage im Nahen Osten zeichnet sich für die deutsche Wirtschaft eine vorsichtige Trendwende ab. Die Stimmung der Unternehmen hat sich im Juli laut dem IFO-Geschäftsklimaindex den 3. Monat in Folge verbessert. Aus München, Hans-Joachim Viehweger.
4: Es ist schon erstaunlich. Während die Auseinandersetzungen zwischen den USA und dem Iran neu entflammt sind, während die Energiepreise wieder deutlich steigen, stabilisiert sich die Stimmung in der deutschen Wirtschaft. Das zumindest signalisiert der IFO-Geschäftsklimaindex, der im Juli auf 86,6 Punkte gestiegen ist, nach 85,7 Punkten im Juni. Für das Plus sorgen vor allem die gestiegenen Geschäftserwartungen in den befragten Unternehmen, gerade auch in der krisengeschüttelten Industrie. Hier beliebe sich die Nachfrage, der Materialmangel lasse nach.
1: Ein Tornado hat gestern Abend in Glückstadt und Umgebung etwa 40 bis 50 Häuser beschädigt. Verletzt wurde laut Polizei niemand. Besonders stark waren die Schäden im Industriegebiet, der Temming-Siedlung und in der Engelbrechtschen Wildnis. Der Tornado riss Dachziegel, Gartenhäuser und Garagen mit. Teils flogen Einzelteile bis zu 100 Meter durch die Luft, meldet die Feuerwehr. Der Gesamtschaden dürfte nach einer ersten Einschätzung im hohen sechsstelligen bis siebenstelligen Bereich liegen. Der Mediziner Gunther von Hagens ist tot. Er starb nach Angaben seiner Familie schon am Freitag im Alter von 81 Jahren. Von Hagens wurde Mitte der 90er Jahre mit seinen sogenannten Körperweltenausstellungen bekannt. Aus Mannheim, Esther Uhrig.
5: Von Hagens hat an der Universität Heidelberg in den 70er Jahren ein spezielles Verfahren entwickelt, um menschliche Körperteile haltbar zu machen. Die sogenannte Plastination. Ab den 1990er Jahren hat er dann unter dem Titel Körperwelten Ausstellungen mit entsprechend präparierten Körpern und Körperteilen organisiert, die weltweit Millionen Besucher anlockten. Eine der ersten und erfolgreichsten war im Landesmuseum für Technik und Arbeit, heute Technoseum, in Mannheim zu sehen, mit rund 780.000 Besucherinnen und Besuchern. Mit seiner Arbeit und den Ausstellungen sorgte der Leichenpräparator aber auch immer wieder für heftige Debatten. Ihm wurden Voyeurismus und kommerzielles Interesse vorgeworfen.
1: Das waren die Nachrichten.
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7: Heute ist es gebietsweise freundlich. Vereinzelt gibt es etwas Regen bei 18 bis 23 Grad. In der Nacht meist trocken, vereinzelt dann leichte Schauer nur und die Temperaturen gehen auf 10 bis 17 Grad. Und gerade die Temperaturen sind natürlich das Spannendste jetzt die kommenden Tage. Morgen zeitweise heiter, nordöstlich der Elbe etwas Regen bei 21 Grad in Husum bis 29 Grad in Lingen. Am Mittwoch knacken wir dann bei den Spitzenwerten die 34 Grad und auch am Donnerstag meist freundliches, sonniges Wetter bei 25 bis 37 Grad. In der Info mit dem Verkehrsservice. Hier haben wir den Stau und stockenden Verkehr ab einer Länge von 3 Kilometern. A1 Osnabrück Richtung Bremen zwischen Dreieck Stur und Bremen A.

0: Osten vor der Baustelle 7 Kilometer stockend. Und A2 Berlin Richtung Hannover zwischen Kreuz Magdeburg und Alsleben. Hier staut es sich, da ist ein Fahrzeug liegen geblieben. A7 Flensburg Richtung Hamburg zwischen Dreieck Hamburg Nordwest und Elbtunnel 5 Kilometer stockender Verkehr. A7 Hannover Richtung Hamburg zwischen Dreieck Walsrode und Soltau Süd, auch hier 7 Kilometer stockend. A7 Hannover Richtung Hamburg zwischen Dreieck Hamburg Südwest bis zum Elbtunnel 8 Kilometer stockend. A20 Lübeck Richtung Rostock zwischen Zuro und Köpelin, hier 4 Kilometer stockend. A27 Bremen Richtung Bremerhaven zwischen Bremen-Fahr und Bremen-Überseestadt, 4 Kilometer Stau. Und die A31 Lingen Richtung Meppen zwischen Emsbüren und Lingen, 3 Kilometer stockend. Kommen Sie gut und sicher an Ihrem Ziel an und vor allem schonen Sie Ihre Nerven, wenn Sie in einem dieser Staus stehen. Wir begleiten Sie gerne. 14.36 Uhr ist es im Studio Nina Zimmermann. Nach dem Anschlag auf den Berliner CSD geht es längst nicht mehr um die Aufklärung der Tat, sondern auch um die politischen, um die sicherheitspolitischen Konsequenzen. Eine Frau, offenbar eine Touristin, wurde getötet, 29 Menschen verletzt. Der mutmaßliche Täter starb später bei einem Polizeieinsatz. Warum war er als islamistischer Gefährder bekannt und bereits verurteilt eigentlich auf freien Fuß? Muss der Umgang mit solchen Gefährdern verschärft werden? Und welche Folgen hat der Anschlag auch für die Sicherheitskonzepte weiterer CSDs? All diese Fragen stellen sich jetzt Dietrich Karl Meurer über die Konsequenzen, die Politik und Sicherheitsbehörden jetzt diskutieren.
1: Vor dem Brandenburger Tor erinnern Blumen und Kerzen an die Opfer des Anschlags vom Wochenende. Auf Schildern steht: Liebe ist stärker als Hass oder schützt die Demokratie. Eine Frau starb, fast 30 Menschen wurden verletzt. Das Entsetzen, besonders in der Community, ist groß. Die Beauftragte der Bundesregierung für die Akzeptanz sexueller und geschlechtlicher Vielfalt, Sophie Koch, sagt:
2: Für mich ist klar, wer Hass und Angst und Gewalt seht, der wird definitiv darauf als Antwort noch mehr Zusammenhalt, Vielfalt und auch Sichtbarkeit bekommen. Ich bin mir zu 100% sicher, dass die queere Community genau das als Antwort liefern wird.
1: Neben der Trauer bestimmt vor allem eine Frage die politische Debatte. Warum konnte der Anschlag nicht verhindert werden? Der mutmaßliche Täter, der von der Polizei erschossen wurde, galt als islamistischer Gefährder und war den Behörden bekannt. Der innenpolitische Sprecher der SPD-Bundestagsfraktion, Sebastian Fiedler, fordert im Deutschlandfunk eine genaue Aufarbeitung.
3: Wir müssen uns schon auch noch einmal genauer anschauen, warum er wieder auf freiem Fuß gewesen ist.
1: Zugleich warnt er vor vorschnellen Forderungen nach neuen Gesetzen.
3: Das Strafrecht war hier nicht das Problem, sondern eher die möglicherweise eben die Anwendung.
1: Auch Berlins Justizsenatorin Felor Badenberg von der CDU blickt auf die Rolle der Justiz. Der Verdächtige war als Heranwachsender nach Jugendstrafrecht verurteilt worden. Badenberg sagt in der ARD:
4: Ich meine, dass dieser Fall, aber auch viele Fälle aus der Vergangenheit Anlass dafür bieten, zu schauen, ob die gesetzlichen Maßstäbe zur Anwendung des Jugendstrafrechts noch zeitgemäß ist.
1: Auch Bayerns Innenminister Joachim Herrmann von der CSU kritisiert die frühere Bewährungsentscheidung.
5: Im Ergebnis muss man feststellen, war das auf jeden Fall eine Katastrophe. Und deshalb muss man für die Zukunft auf jeden Fall klare Schlüsse daraus auch ziehen. Und es müssen sich natürlich auch die Richter, die über einen solchen Fall zu beurteilen haben, natürlich schon bewusst sein, welche Verantwortung sie da auch für die Sicherheit der Menschen haben.
1: Aus der Union kommen weitere Forderungen. CDU-Politiker Marc Henrichmann verlangt einen besseren Datenaustausch der Sicherheitsbehörden. Der CDU-Innenexperte Alexander Trom fordert einen härteren Kurs gegenüber islamistischen Gefährdern. Und Sachsen-Anhalts-Ministerpräsident Sven Schulze verlangt einen schärferen Umgang mit radikalisierten Menschen.
6: Wir dürfen das einfach nicht mehr zulassen, dass hier Menschen bei uns leben, die unsere Kultur nicht akzeptieren.
1: Die Debatte reicht über Sicherheitsfragen hinaus. Die Bundesbeauftragte Sophie Koch warnt davor, Förderprojekte in Frage zu stellen. Auch die Regenbogenflagge müsse weiter sichtbar bleiben. Zudem wirbt die SPD-Politikerin erneut für eine Änderung des Grundgesetzes.
2: Dass wir in Artikel 3 des Grundgesetzes endlich die sexuelle Identität mit aufnehmen.
1: Die Folgen des Anschlags beschäftigen die Politik damit nicht nur bei der Sicherheitsdebatte.
0: Dietrich Karl Meurer über die Konsequenzen, die Politik und Sicherheitsbehörden jetzt diskutieren.
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0: Wer macht in Deutschland die meisten Erfindungen, beschäftigt die meisten Menschen und hält, den Laden am Laufen? Genau, der Mittelstand. Da ist es echt kurios manchmal. Da gibt es nämlich diesen kleinen Betrieb im Nachbardorf und dieser Betrieb fertigt einfach mal Industriegüter, die in der ganzen Welt verkauft werden. Mitten aus der Provinz. Und oft liegen daneben auch die Wurzeln der Firmengründer. Ralf Geißler hat so einen Chef besucht, der ganz schön viel Einfluss hat und dennoch abseits der Großstädte zu Hause ist.
8: Tief in der Lausitz, wo die Orte Liebesdörfel oder Rosenhain heißen, baut eine Firma Luftfilter für die halbe Welt. Alexander Jakschik, Geschäftsführer der Umweltlufttechnik AG, kurz ULT, läuft durch eine weite Halle. In den Regalen liegen Holzrahmen und alle Arten von Filtervlies. Jakschik greift zu einem Kästchen.
9: Also zum Beispiel in diesem Filter sind 10 Quadratmeter Filteroberfläche. Die werden ganz engmaschig gefaltet und dann verklebt.
8: Die Filter können nanometergroße Teilchen einfangen. Sie säubern Abluft, reinigen aber auch Edelgase in Industrieanlagen. Rund 200 Mitarbeiter bauen die Filter nach Kundenwunsch.
9: Diese Aktivfolie hier wird dann so rausgeschöpft und dann in den Filter reingefüllt und kann quasi Gase und Gerüche rausfiltern. By the way, das war mein erster Ferienjob bei ULT in den 90er Jahren. Ich habe dann Aktivkohle reingefüllt. Deswegen kann das heute noch.
8: Heute ist Alexander Jakschik hier Chef, trägt ein weißes Hemd zum Anzug. Er hat das Unternehmen vor reichlich 10 Jahren von seinem Vater übernommen, gemeinsam mit dem älteren Bruder. Und Jakschik übt ein bedeutendes Ehrenamt aus. Der Lausitzer prägt als Vizepräsident den Kurs des Verbands Deutscher Maschinen- und Anlagenbau mit.
9: Oft ist Lobbyarbeit verpönt, aber man muss sich vorstellen, Deutschland ist ja groß und wohlhabend geworden durch Technologie. Und in der Politik habe ich nun mal hauptsächlich Verwaltungsfachangestellte, Juristen. Wir haben oft nicht mehr das technologische Know-how dort vorhanden. Und das ist sehr wichtig, dass ein Fachverband auch inhaltlich mitarbeitet.
8: Jakschik sitzt in seinem Büro über der Fertigung. 2 Wände aus Glas, eine Weltkarte im Rücken. Von hier aus blickt er auf die deutschen Probleme. Bürokratie, hohe Energiepreise. Und?
9: Das größte Thema sind die Arbeitskosten. Und das heißt nicht zwangsläufig, dass wir alle unendlich zu viel verdienen, sondern dass der Anteil der Sozialleistung am Lohn zu hoch ist. Und wir belasten damit die Löhne im Vergleich einfach zu stark.
8: Jakschik fordert, der Anteil der Lohnnebenkosten müsse sinken. Der Wettbewerb mit China nehme massiv zu. Die Unternehmen von dort böten Maschinen und Anlagen 30-50% günstiger an. Zum Teil könnten sie das, weil der Staat sie unterstützt. Das ist im internationalen Wettbewerb nicht fair. Jakschik findet es deshalb richtig, dass die EU über Ausgleichszölle auf chinesische Importe nachdenkt.
9: Das ist eine sehr wichtige Diskussion, die gerade stattfindet auf der EU-Ebene. Beim Automobil haben wir es ja schon gesehen, gibt es ja teilweise Ausgleichszölle von 35%. Ja.
8: Jakschik läuft zum Pausenraum. An den Wänden gerahmte Firmengeschichte. Ein Foto vom Vater, ein Bild der ersten Filteranlage. Der Name zweckmäßig deutsch, LRA 210.
9: Blöd, Rauch, Absaugung. 210 ist der Volumenstrom. Das war das erste, ja. Dann ging es weiter mit Schweißrauch, dann kam der Laserrauch dazu.
8: Filter für Laseranlagen gehören heute zu den Spezialgebieten von ULT. Gerade sind Gäste aus Japan da. Jakschik hat vom Firmentor deshalb eine japanische Flagge gehisst. Hinter der Hecke machen Angestellte Pause. Aus der Vogelperspektive, erzählt Jakschik, sehe die Hecke aus wie ein großes Lüfterrad, damit man auch von oben sehen kann. Hier arbeiten Ingenieure mit Liebe zu Details.
0: Und sind die Big Player in einer großen Wirtschaft, aber agieren aus der Provinz heraus? Das hat sich Ralf Geißler in einem Beispiel noch mal näher angeschaut in Ostdeutschland. Jojo und Yara waren unzertrennlich, bis sie es nicht mehr waren. Darum geht es in einem neuen Buch, das heißt Kaskaden. Es dreht sich um 2 Mädchen, eine Freundschaft, die einmal alles war und dann plötzlich Funkstille. Es ist das Debüt von Luise Böhm, eine Hamburger Autorin, die wir Ihnen gleich in der Kultur näher vorstellen. Aber erst einmal haben wir kompakt für Sie alles, was wichtig ist, gerade im Überblick.
10: Bundeskanzler und CDU-Chef Merz hat mehrere Personalentscheidungen in Regierung und Partei bestätigt. Steffen Bilger wird, wie erwartet, Nachfolger von Patrick Schnieder als Verkehrsminister. Er bedauere die Hängepartie bei der Neubesetzung, sagte Merz. Sein erster Kandidat hatte abgesagt. Carsten Lindemann wurde offiziell als neuer Gesundheitsminister vorgestellt. Seinen Posten als Generalsekretär übernimmt die bisherige CDU-Schatzmeisterin Franziska Hoppermann aus Hamburg. Die Personalwechsel sorgen für Unruhe in der Fraktion und einigen Landesverbänden. Aus Schnieders Heimatverband Rheinland-Pfalz hieß es, das Vertrauen zu Merz sei nicht mehr gegeben. Nach dem Attentat auf den CSD in Berlin versucht die Bundesanwaltschaft, die Hintergründe zu ermitteln. Noch immer ist nicht ganz klar, ob der 21-jährige mutmaßliche Haupttäter Helfer oder Mitwisser hatte. Der Verdacht gegen einen zwischenzeitlich festgenommenen Iraner hat sich nicht bestätigt. Er ist wieder frei. Der mutmaßliche Attentäter Abdul B. hatte bei dem Anschlag im Tiergarten eine Frau getötet und 29 Menschen verletzt. In den Waldbrandgebieten im Südwesten Frankreichs bleibt die Lage angespannt. In der Gironde hieß es von der Präfektur zwar, die Situation sei insgesamt stabil, die Feuerwehr sei aber weiterhin in vollem Umfang im Einsatz. Außerdem wird befürchtet, dass sich die Lage verschärfen könnte. Es soll wieder heißer werden, ab morgen über 40 Grad. Das Wetter in Norddeutschland. Teils freundlich, teils mehr Wolken und etwas Regen. Höchstwerte 18 bis 23 Grad. Das war der kurze Überblick und nun weiter mit Nina Zimmermann.
11: Um 14.46 Uhr. Der Austritt der USA aus der Weltgesundheitsorganisation der WHO Anfang des Jahres ist ja nur ein Teil eines größeren Rückzugs. Washington hat zugleich internationale Gesundheitsprogramme drastisch gekürzt. Damit fehlt weltweit Geld für Medikamente, für Prävention, aber auch Forschung, Labore oder die Überwachung neuer Krankheitsausbrüche. Und das trifft Menschen mit HIV ebenso wie Länder, die gegen Ebola oder andere Epidemien kämpfen. Die WHO muss deshalb Programme kürzen, ihre Arbeit neu ordnen, neue Geldgeber finden. Und das trifft allen voran auch ihre Büros in Genf, die sie stark verkleinern muss. Aber was bedeutet das konkret für die Gesundheitsversorgung? Wer kann überhaupt auch die Lücken schließen? Aus Genf berichtet über all das Katrin Hondel.
12: WHO-Zentrale Genf, ein Büro in der 7. Etage. End TB, also Tuberkulose beenden, steht in blauen und roten Großbuchstaben auf einer kleinen Skulptur gegenüber dem Schreibtisch von Teresa Kasajewa. Menschen in Kenia hätten ihr das kleine Anti-TB-Kunstwerk geschenkt, erzählt die Medizinerin. Für sie sei es eine Ermunterung, sich jeden Tag aufs Neue weiter zu engagieren. Teresa Kasajewa leitete seit 2018 das globale Tuberkulose-Programm der Weltgesundheitsorganisation. Jetzt ist sie Direktorin einer neuen Abteilung, zuständig nicht nur für TB, sondern auch für den Kampf gegen AIDS, Hepatitis und sexuell übertragbare Infektionskrankheiten. Aus zwei WHO-Abteilungen wurde also eine. Es ist eine von vielen Reformen und Sparmaßnahmen seit dem Rückzug der USA, dem früher größten Geldgeber der WHO. We've been one of the most significantly affected by. Unser Bereich war von den Kürzungen mit am meisten betroffen, sagt Kasajewa. Zwei der größten WHO-Abteilungen wurden zusammengeführt und müssen nun mit 30% weniger Personal und mehr als 40% weniger Geld auskommen. Das klingt echt bedrohlich und war ein Schock für uns, aber jetzt, etwa anderthalb Jahre später, können wir sagen, dass wir unsere Arbeit aufrechterhalten konnten und uns fast wieder erholt haben. We've almost recovered. Doch gerade die weltweite Bekämpfung der HIV-AIDS-Epidemie ist zunehmend unter Spar- und Reformdruck. UNAIDS, das 1996 eingerichtete AIDS-Programm der Vereinten Nationen, steht auf der Kippe. Das Personal in der Genfer UNAIDS-Zentrale, direkt gegenüber der WHO, wurde bereits um über die Hälfte reduziert. Angesichts der allgemeinen Finanzierungskrise der Vereinten Nationen ist geplant, UNAIDS bis 2027 auslaufen zu lassen. Wie genau es dann weitergeht, ist noch unklar. Klar ist aber schon jetzt, die abrupt gekürzten US-Hilfen haben Folgen. Einschränkungen, insbesondere bei der Behandlung HIV-infizierter Kinder und in der Prävention. Laut UNAIDS lebten im vergangenen Jahr fast 41 Millionen Menschen mit HIV, darunter 1,3 Millionen Kinder. Christoph Benn ist Mediziner und Experte für globale Gesundheitsdiplomatie in Genf.
13: Die Kürzung, die hat auch vielen, vielen Menschen wirklich das Leben gekostet. Von einem Tag auf den anderen waren Gelder nicht mehr da, mussten Kliniken geschlossen werden. Und die Kürzungen für die WHO sind absolut dramatisch. Aber nach diesen Kürzungen habe ich in sehr vielen Sitzungen gesessen, auch mit afrikanischen Gesundheitsministern. Und was ich dort gehört habe, war immer, wir hatten eine zu große Abhängigkeit gerade von den USA. Wir müssen jetzt selber mehr Verantwortung übernehmen. Das hilft nicht unbedingt der WHO, aber das hilft den Programmen in den Ländern.
12: Langfristig gesehen könnte sich die aktuelle Finanzierungskrise als Weckruf, möglicherweise sogar heilsamer Schock für die Organisation der globalen Gesundheitsfürsorge erweisen, meint Experte Ben. Und er erinnert an die enormen Fortschritte, die insbesondere bei der AIDS-Bekämpfung vor wenigen Jahrzehnten noch unvorstellbar schienen.
13: Ich habe in Afrika als Arzt gearbeitet in den 80er und 90er Jahren. Ich habe so viele Menschen an AIDS sterben sehen. Wenn ich jetzt die Zahlen höre heute, Wahnsinn, was da passiert ist. Das ist wie Tag und Nacht. Die Sterblichkeit ist 60% zurückgegangen. Die Neuinfektionen sind um 40% zurückgegangen. Das ist riesig, wirklich historisch im Bereich der globalen Gesundheit. Das darf man nicht vergessen. Und das ist bei Malaria und anderen Krankheiten nicht unähnlich.
12: Bei der Welt-AIDS-Konferenz in Rio de Janeiro wird es nun darum gehen, neue Wege und Gelder zu finden, damit die neu entwickelten Medikamente auch Menschen in den ärmsten Ländern zugutekommen.
11: Genau, diese UN-Konferenz läuft ja seit heute in Brasilien, in Rio de Janeiro. Aber unsere Korrespondenten berichten in dem Fall eben auch darüber, was die US-Kürzung für die WHO in diesem Fall bedeutet.
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11: Erinnern Sie sich noch an Ihre beste Schulfreundin oder den besten Schulfreund damals? Wie sehr die Person Sie auch geprägt hat oder vielleicht noch immer prägt? Der Debütroman Kaskaden der Hamburger Autorin Luise K. Böhm erzählt von einer Jugendfreundschaft, deren Ende für die Protagonistin zunächst unbegreiflich ist, weil er aus dem Nichts kommt. Ein sehr liebevoll geschriebener Coming-of-Age-Roman über Freundschaft, über Klasse, über Feminismus und die Frage, wer ist eigentlich wirklich Familie? Julia Herzka stellt das Buch vor.
14: Warum ist die Freundschaft von Yara und Jojo zerbrochen? Diese Frage lässt Protagonistin Jojo nicht los. Sie studiert Molekularbiologie, lebt in einer WG, das Verhältnis zu ihren Eltern kompliziert. Sie denkt immer wieder zurück an ihre Kindheitsfreundin Yara, mit der sie nach dem Abi doch ein neues Leben anfangen wollte. Weit weg von der Hochhaussiedlung, in der sie aufgewachsen sind. Doch Yara ist nicht mehr in ihrem Leben. Und auch bei der Beerdigung von Yaras Vater Thorsten trifft Jojo sie nicht. Doch Yaras Mutter steckt Jojo bei der Beerdigung eine DVD zu. Was kann dort drauf sein? Die Antwort, warum Yara nicht mehr in ihrem Leben ist? Jojo geht immer wieder mögliche Bilder der DVD durch.
15: Irgendwann Anfang 2015. Wir nach dem Anaconda-Dreh, verschwitzt in Yaras Zimmer, hubba-bubba zwischen den Zähnen. Wie Thorsten hereinplatzt und sich vor uns aufbaut. Wie meine Augen immer größer werden mit jedem Wort, das er Yara ins Gesicht klatscht. Wie mit dem Nachhalt dieser Worte Yaras Unterlippe zu zittern anfängt. Wie sie mich am Arm packt, um mich aus der Wohnung zu schleifen. Wie wir ab diesem Tag immer nur noch bei mir waren.
14: Die Hamburger Autorin Luise K. Böhm erzählt in ihrem Debütroman Kaskaden über Freundschaften, Liebe und Familie und alles, was dazwischen liegt. Yara ist für Jojo mehr als nur eine Freundin. Sie ist Familie, Komplizin. Und auch so etwas wie die erste Liebe. Der Autorin war es wichtig zu zeigen, wie vielfältig Beziehungen sein können und wie Freundschaften und Liebe auch manchmal miteinander verschwimmen.
16: Diese Freundschaften sind für viele queere Menschen so ein Canon-Event irgendwie in deren Biografie. Das sind dann so die ersten queeren Erfahrungen, die man vielleicht auch macht, wo man so checkt, so okay, irgendwie ist da halt mehr und irgendwie bin ich vielleicht auch mehr oder anders, als ich gedacht habe, anders als das gesellschaftlich akzeptiert wird. Deswegen war es mir sehr wichtig, darüber zu schreiben, weil ich auch das Gefühl hatte, dass wenn ich nicht darüber schreibe, ich einen sehr großen Teil von mir aus diesem Buch rauslassen würde.
14: Böhm schreibt unfassbar liebevoll über ihre Figuren. Jojo kämpft nicht nur mit dem Verlust von Yaras Freundschaft. Sie hat Zwänge, desinfiziert sich andauernd die Hände. Sie rationiert ihr Essen, als der BAföG-Bescheid nicht kommt. Als Kind aus der Hochhaussiedlung fühlt sie sich oft unverstanden zwischen den Akademikerkindern. Doch auch Melle, Jojos Mitbewohnerin, und Jakob, der Tutor, in den sie sich verliebt, haben ihr Päckchen zu tragen, obwohl sie auf den ersten Blick so leicht durchs Leben zu gehen scheinen. Das ist das Schöne an diesem Roman. Trotz aller persönlichen Probleme bemühen sich alle Figuren, füreinander da zu sein. Eine zentrale Botschaft in Zeiten, in denen Selfcare, Me-Time und Individualität manchmal auch einsam machen.
16: Ich habe aber das Gefühl, dass jetzt gerade wieder der Moment entsteht, wo es eher wieder in eine andere Richtung shiftet, wo wir uns darüber bewusst werden, dass es halt ein Dorf braucht, um sich um Leute zu kümmern und so weiter, und dass wir dafür aber auch selber sozusagen DorfbewohnerInnen sein müssen. Also im Englischen sagt man to be a villager.
14: Dorfbewohnerin zu sein, wie Böhm es ausdrückt, fällt Protagonistin Jojo schwer. Immer wieder stößt sie die Menschen in ihrem Umfeld weg, lässt sie nicht an sie ran. Sie klaut den DVD-Player von Jakob, um die DVD von Yaras Mutter zu schauen, fährt mit seinem Auto umher, antwortet tagelang nicht auf seine Nachrichten. Und auch mit den Frauenfreundschaften ist es, allen Feminismus zum Trotz, manchmal schwer. Vor allem bei Alexis aus dem Freundeskreis von Melle und Jakob.
15: Am nächsten Abend schreibt Jakob, zum ersten Mal seit dem Wald, 10 Wörter, 15 Silben, 44 Buchstaben. Alexis und ich sind auf der Mensawiese. Kommst du auch? Smiley. Alexis und ich, wie in Alexis und er alleine, wie in ohne mich, wie in »Sie haben mich nicht vorher gefragt, ob ich mitkommen will«. Die Eifersucht ist heiß und fleckig.
14: Es sind genau diese Zwischentöne, die dieses Buch so lesenswert machen. Jojo ist weder Heldin noch Antiheldin. Sie ist einfach menschlich. Manchmal fühlt man mit ihr, will sie in den Arm nehmen. Und manchmal nervt sie einen so unfassbar, wenn sie wieder und wieder Hilfe nicht annehmen will. Ein rührendes Debüt darüber, wie schön und gleichzeitig schwer es ist, füreinander da zu sein.
17: Soweit die Zusammenfassung von Julia Herzger. Luise K. Böhm, Kaskaden heißt ihr Buch, ist erschienen bei Penguin und hat 288 Seiten. Kostet 24 Euro.
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17: Am Wochenende kam es am Rande des Christopher Street Day in Berlin zu einem Anschlag, bei dem eine Frau getötet und 29 weitere verletzt wurden. Aus Sicht von The Telegraph aus den Niederlanden kommt die größte Gefahr für Europa aus dem dschihadistischen Lager.
18: Die Sicherheitsdienste warnen schon seit längerem davor, dass immer mehr Jugendliche durch das in den sozialen Medien weit verbreitete dschihadistische Gedankengut beeinflusst werden. Abdul B. stand offenbar als mögliche Bedrohung auf deren Radar. Dennoch durfte er nach einer Verurteilung die Jugendstrafanstalt relativ schnell verlassen. Unter der Bedingung, dass er an einem Deradikalisierungsprogramm teilnimmt. Dieser therapeutische Ansatz, ihn von Extremisten loszulösen, erwies sich als Farce. Das Aufkommen immer jüngerer Dschihadisten wird viele europäische Länder vor die Frage stellen, ob das Jugendstrafrecht noch zeitgemäß ist.
17: Im Zuge des islamistischen Anschlags in Berlin werden ja Stimmen vor allem aus Reihen der AfD nach einer raschen Abschiebung der Täter laut. Dazu schreibt der Tagesanzeiger aus der Schweiz.
18: Im Fall von Abdul B. greift diese Forderung ins Leere. Er ist in Deutschland geboren und deutscher Staatsbürger. Was also gilt es zu tun? Eine Prüfung verdienen gesetzliche Verschärfungen, die im deutschen Innenministerium bereits in der Schublade liegen. Verfassungsschutz und Bundespolizei sollen demnach künftig bei akuten Bedrohungen heimlich Wohnungen durchsuchen sowie KI-gestützte Gesichtserkennung im öffentlichen Raum nutzen dürfen. Ein weiterer Hebel liegt in der Überwachung sozialer Netzwerke. Spielten zuvor bei der Radikalisierung junger Männer Moscheen eine zentrale Rolle, findet diese heute vor allem im digitalen Raum statt. Islamisten verbreiten dort auf Jugendliche zugeschnittene Propaganda.
17: Und noch ein Kommentar aus Frankreich. Die Zeit der Willkommenskultur in Deutschland scheint vorbei zu sein. Zu diesem Schluss kommt Les Dernières Nouvelles d'Alsace.
18: Selbst das multikulturelle Berlin leidet unter einem Kater. Nach Angaben des deutschen Geheimdienstes sollen 900 gewalttätige Islamisten in der Hauptstadt leben. Seit dem 7. Oktober 2023 haben sie neue Anhänger gewonnen, in einer Stadt, in der bestimmte Stadtteile von einer libanesischen Mafia unterwandert sind, die der Hisbollah nahesteht. Umfragen sehen die rechtsextreme AfD bei den kommenden Landtagswahlen in Berlin im September an der Spitze. Natürlich wird die AfD den Anschlag ausnutzen, denn jedes Versagen der Behörden bringt ihr neue Wählerstimmen ein.
17: Soweit Auszüge aus Kommentaren der internationalen Presse, die uns Michael Hafke zusammengestellt hat. Wie gut kann sich eine offene Gesellschaft vor Terror schützen? Nach dem Anschlag auf den Berliner CSD fragt die neue Folge von NDR Info das Thema, welche Sicherheitsmaßnahmen möglich sind und wo Polizei und Behörden an Grenzen stoßen. Kurz nach drei hören Sie nochmal eine kompakte Zusammenfassung von NDR Info das Thema, also gleich nach diesen Nachrichten.

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1: Um 15 Uhr mit Benjamin Kirsch. Bundeskanzler Merz hat in Berlin neue Personalien vorgestellt. Die Hamburger Bundestagsabgeordnete Hoppermann wird neue Generalsekretärin der Partei. Aus der NDR Nachrichtenredaktion Nils Hansen.
2: Einstimmig hat das CDU-Präsidium die bisherige Schatzmeisterin der Partei zur neuen Generalsekretärin gewählt. Sie kenne die Partei und das Konrad-Adenauer-Haus gut, sagte Hoppermann in Berlin, und sie wisse, mit wie viel Hingabe dort gearbeitet wird. Auf die gewohnten 100 Tage Schonfrist im Amt kann sich Hoppermann wohl nicht verlassen, da schon im September in Sachsen-Anhalt, Mecklenburg-Vorpommern und Berlin wichtige Landtagswahlen anstehen. Hoppermann folgt auf Linnemann, er wird neuer Gesundheitsminister. Neuer Verkehrsminister wird Verkehrsexperte Steffen Bilger, der nach Merz Worten dafür sorgen soll, dass wir schneller und besser werden beim Thema Aufbruch in Deutschland. Auch der Posten der Staatssekretärin Sport und Ehrenamt im Kanzleramt soll neu besetzt werden. Ersten Berichten zufolge könnte ihn die frühere Fußballnationalspielerin Nadine Kessler übernehmen. Bundeskanzler Merz will sich aber erst zu einem späteren Zeitpunkt dazu äußern.
1: In seinem CDU-Heimatverband Rheinland-Pfalz hat die Abberufung von Patrick Schnieder als Verkehrsminister Unmut hervorgerufen. Landtagsfraktionschef Gensch schreibt in einem Brief an den Kanzler, gegenwärtig gebe es kein Vertrauensverhältnis zwischen beiden Seiten. Ein geplantes Treffen mit Merz Anfang September in Berlin sagte die CDU-Landtagsfraktion ab. Kanzler Merz hat politische Konsequenzen aus dem CSD-Anschlag vom Wochenende angekündigt. Noch seien jedoch einige Fragen offen. Aus Berlin, Birte Sonnigsen.
3: Merz hat die Frage aufgeworfen, ob der Anschlag hätte verhindert werden können. Im Mittelpunkt steht für ihn die Frage, wie sich der Tatverdächtige überhaupt in der Nähe des CSD aufhalten konnte, obwohl die Behörden wussten, dass er möglicherweise gefährlich ist. Der Tatverdächtige Abdul B. wurde mehrfach verurteilt und hatte vergeblich versucht, nach Syrien auszureisen, um sich dort dem IS anzuschließen. Merz verweist darauf, dass die Bundesländer zuständig sind, Gefährder lückenlos zu überwachen. Das werde in den Ländern aber sehr unterschiedlich gehandhabt, sagte der Kanzler.
1: Die spanischen Behörden geben weiterhin keine Entwarnung für die großen Waldbrände im Land aus. Heute und morgen seien entscheidende Tage, weil es ab Mittwoch wieder wärmer und windiger werden soll, hieß es. Aus Madrid, Hans-Günther Kellner.
4: Sowohl die drei Brände südlich und westlich von Madrid als auch im Norden der Region Valencia gelten weiterhin als außer Kontrolle, auch wenn die Löschtrupps seit Sonntag weitgehend verhindern können, dass sich die Feuer weiter ausbreiten. Es sind weiterhin mehr als 100.000 Menschen in Notunterkünften untergebracht oder aufgerufen, zu ihrer Sicherheit nicht ihre Häuser und Wohnungen zu verlassen. Dem Umweltministerium zufolge sind in diesem Jahr in Spanien bereits mehr als 150.000 Hektar Wald und Buschland verbrannt. Das ist 6-mal mehr als im selben Zeitraum des letzten Jahres. Spanien. König Philippe VI. Hatte am Wochenende angemahnt, die Vorsorge gegen Waldbrände ernst zu nehmen. Dazu sei ein gemeinsames Vorgehen notwendig.
1: Die Wasserstände des Rhein sinken wegen der Trockenheit weiter. Nachdem es am Wochenende weniger geregnet hatte als erwartet, rechnen die zuständigen Behörden mit erneut sinkenden Pegelständen. Frachter können den Fluss derzeit nicht mehr voll beladen befahren. Deshalb müssen die Güter auf mehrere Schiffe verteilt werden. Das belastet auch die angeschlagene Wirtschaft. Zudem könnten aus Sicht von Fachleuten einige Reeder aus Sorge um ihre Schiffe den Betrieb einstellen. Der Rhein ist eine wichtige Schifffahrtsroute für Rohstoffe wie Getreide, Mineralien, Erze, Kohle und Ölprodukte wie Benzin. Der Unmut über den Massentourismus hat auf Mallorca einen neuen Höhepunkt erreicht. Bei der größten Protestkundgebung dieser Art auf der spanischen Mittelmeerinsel skandierte Zehntausende Protestrufe. Die Polizei bezifferte die Zahl der Demonstranten auf 25.000. Die Veranstalter sprachen von 70.000 Teilnehmern. Am Ende der Kundgebung kam es zu Rangeleien zwischen Demonstranten und Polizisten mit mehreren Verletzten. Zu der zentralen Forderung der Teilnehmer zählt, die Zahl der Besucher zu begrenzen und für mehr bezahlbaren Wohnraum zu sorgen. Probleme wie Verschmutzung, Staus und Lärm sowie die Naturzerstörung werden ebenfalls auf den Massentourismus zurückgeführt. Das waren die Nachrichten.
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5: Meist heute mit Sonnenschein, allerdings gibt es ein paar Regengebiete. Aktuell zeigt das Radar die Regengebiete über Osnabrück, Oldenburg bewegen sich da gerade zumindest hin und das beschäftigt uns in so kleineren Regenwolken eben bis in den Abend. Dann wird es erstmal meist trocken bleiben, heute Nacht bei 10 bis 17 Grad. Morgen dann zeitweise heiter, nordöstlich der Elbe noch etwas Regen, 21 Grad in Husum bis 29 Grad in Lingen. Über die 30 gehen wir dann am Mittwoch mit viel Sonne bei maximal 34 Grad und der Donnerstag auch meist freundlich bei 25 bis 37 Grad. NDR Info mit dem Verkehrsservice mit Stau und stockendem Verkehr ab 3 Kilometern. A1 Osnabrück Richtung Bremen zwischen Dreieckstur und Bremen-Asten vor der Baustelle 7 Kilometer stockend. A2 Berlin Richtung Hannover zwischen Kreuz Magdeburg und Alsleben, da staut es sich, ein PKW ist liegen geblieben. A2 Dortmund Richtung Braunschweig zwischen Hannover-Langenhagen und Hannover-Lahe 5 Kilometer stockend. A7 Flensburg Richtung Hamburg zwischen Dreieck Hamburg Nordwest und Elbtunnel 5 Kilometer stockend. A7 Hannover Richtung Hamburg zwischen Dreieck-Walsrode und Soltau Süd 7 Kilometer stockend. A7 Hannover Richtung Hamburg zwischen Dreieck Hamburg Südwest und Elbtunnel hier auch noch einmal 8 Kilometer Stop and Go. A27 Bremen Richtung Bremerhaven zwischen Bremen-Fahr und Bremen-Überseestadt 5 Kilometer Stau. Die letzte Meldung von der A31 Lingen Richtung Meppen zwischen Emsbüren und Lingen 3 Kilometer stockend. Kommen Sie gut und sicher an Ihr Ziel. 3:06 ist es im Studio für Sie, Nina Zimmermann. Nach dem Anschlag auf den Berliner CSD wird intensiv darüber diskutiert, ob die Tat hätte verhindert werden können. Denn der mutmaßliche Täter war den Behörden bekannt und bereits auch verurteilt, befand sich aber auf freiem Fuß. Jetzt wird Kritik am Umgang der Behörden laut und Politiker fordern ein schärferes Strafrecht. Um all das geht es heute auch im NDR-Info-Thema. Wir haben aus ganz unterschiedlichen Aspekten und Perspektiven darüber heute berichtet. Und das hören Sie nochmal in einer kompakten Zusammenfassung.
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6: Ich bin sprachlos, wütend, traurig. Ich weiß gerade auch nicht, wohin mit meinen Gefühlen.
7: Die Gefühle haben uns überrollt. Wut, Trauer, aber vor allem so eine Ohnmacht, dass wir so das Gefühl hatten, es fühlt sich an wie so ein Schrei und es kommt nichts raus.
8: Wo sind wir sicher, wenn wir nicht in Berlin sicher sind? Und dass da noch ganz viel Arbeit passieren muss, politisch und auch Community-Arbeit und Awareness-Arbeit, damit wir irgendwie sicher bleiben und dass da irgendwie nicht weggeschaut werden kann.
9: Wo sind wir noch sicher? Das fragen sich gerade viele Menschen aus der queeren Community nach dem mutmaßlich islamistischen, definitiv aber homophoben Anschlag auf den Christopher Street Day in Berlin am Wochenende. Der Tatverdächtige wurde bei einem Polizeieinsatz am Sonntagabend erschossen, nachdem er sich offenbar den Beamten mit einem Messer genähert hat. Die Ermittlungen liegen jetzt bei der Bundesstaatsanwaltschaft. Was bisher über den Anschlag bekannt ist und was nicht, wie die Politik reagiert und was das für den CSD in Hamburg am kommenden Wochenende bedeutet, das vertiefen wir in den kommenden gut 10 Minuten zusammen. Im NDR-Info-Thema fragen wir heute nach dem Anschlag auf den CSD in Berlin, sind wir schutzlos bei einer solchen Tat? Es ist der 27. Juli. Mein Name ist Anna Lübeckmann. Hallo. Sie lachten, sie tanzten und sie hatten Spaß. Zehntausende feierten in der Hauptstadt am Wochenende die Liebe und die Vielfalt beim Christopher Street Day. Während am Samstagabend vor dem Brandenburger Tor, also auf dem Veranstaltungsgelände, die Bühnenshow lief, steuerte ein Attentäter ein Auto im nahegelegenen Tiergarten in eine Menschenmenge. Eine Frau kommt dabei ums Leben, mehrere Menschen werden verletzt, teils schwer. Bundesinnenminister Alexander Dobrindt wird später sagen, alles deute auf einen islamistischen Terroranschlag hin. Bundeskanzler Friedrich Merz macht deutlich:
10: Jenseits aller parteipolitischen Meinungsverschiedenheiten, wir werden die Freiheit unserer Gesellschaft verteidigen. Darauf können sich alle verlassen. Wir sind mehr, wir sind stärker und wir halten in unserem Land zusammen.
9: Schnell ist klar, der Tatverdächtige ist den Behörden bereits bekannt. Der 21-jährige Abdul B. soll das Fahrzeug beschafft haben. Laut Recherchen von NDR, WDR und SZ war er als islamistischer Gefährder eingestuft. Das heißt, Sicherheitsbehörden stuften ihn als radikalisiert und als gewaltbereit ein. Er soll dem Verfassungsschutz bereits seit seinem 16. Lebensjahr bekannt gewesen sein. Der ARD-Terrorexperte Holger Schmidt fasst zusammen, was über den Tatverdächtigen aktuell bekannt ist.
11: Eigentlich nichts hätte im Vorfeld besser laufen können, wenn es darum geht zu verstehen, dass es ein junger Mann mit seinen 21 Jahren ist, der dem Gewaltbereiten, dem terroristischen Islamismus nahesteht. Da ist dieser Ausreiseversuch gewesen im vergangenen Jahr in Richtung der Terrororganisation des sogenannten Islamischen Staates. Und das Heimatland seiner Eltern, der Libanon, hat ihn dort festgehalten, hat verstanden, er will dahin, hat gesagt, nee, so geht das nicht, und hat ihn zurück nach Deutschland geschickt. In Deutschland hat es entsprechend ein Strafverfahren gegeben. Dann haben Jugendrichter darüber befunden, ob er wie ein Erwachsener oder wie ein Heranwachsender, ein Jugendlicher zu bestrafen ist. Das ist ja das Prinzip des Jugendrechts und das gilt bis 21 Jahre. Sie sind zum Ergebnis gekommen, er ist nach Jugendstrafrecht zu bestrafen und haben ihm eine Bewährungsstrafe gegeben. Und das ist jetzt, glaube ich, der Knackpunkt der Debatte der nächsten Tage. Ist diese Entscheidung richtig gewesen oder nicht?
5: Aber welche Rolle spielte er, also Abdul B., bei der Tat und gab es Mittäter?
11: Also ehrlicherweise wissen wir nicht mal gesichert, ob er denn tatsächlich auch der Fahrer dieses Fahrzeugs war und wie viele Leute zum Zeitpunkt der Tat in diesem Fahrzeug waren. Man ist auf ihn gekommen, weil die Polizei, als sie das Kennzeichen überprüft hat, zu einer Frau im Land Brandenburg gekommen ist, die darauf hingewiesen hat, er hat das Fahrzeug bekommen. Kriminaltechnische Untersuchungen müssen jetzt klären, saß er am Steuer, war er möglicherweise der Beifahrer, wie viele Personen waren in diesem Fahrzeug. Und dann ist da eben noch die Geschichte über eine weitere Festnahme, ein Mann mit einer iranischen Staatsbürgerschaft, was ideologisch nicht so wirklich zum IS passt, der soll auch festgenommen worden sein. Und ich sage Ihnen ganz ehrlich, das ist rätselhaft, was dieser Mann damit zu tun haben könnte. Auch das ist für mich noch eine große offene Frage in diesem Ermittlungskomplex.
5: Das Entsetzen nach dieser Gewalttat, das ist groß. Auch in Hamburg, wo am vergangenen Wochenende die Pride Week begonnen hat und am kommenden Wochenende der CSD stattfindet. Rund 800 Menschen kamen gestern am Sonntag zu einer Mahnwache an der Binnenalster zusammen.
12: Ich habe gesagt, wir müssen hier sein.
13: Weil wir in Gedanken bei den Opfern in Berlin sind.
14: Wir stehen für eine tolerante Gesellschaft hier ein.
15: Aufgerufen zu der Mahnwache hatte der Verein Hamburg Pride, der auch den CSD organisiert, der hier am kommenden Wochenende stattfinden soll. Manuel Opitz ist einer der OrganisatorInnen.
16: Das, was dort passiert ist, das ist das Schlimmste, was einem passieren kann, wenn man eine CSD-Demo organisiert. Von daher wollten wir dort unsere Solidarität zum Ausdruck bringen und ja, aber auch ein Zeichen für die Hamburger Community setzen.
15: Und auch in St. Georg macht sich Unsicherheit breit. In dem Hamburger Stadtteil direkt hinterm Hauptbahnhof gibt es traditionell besonders viele Cafés und Kneipen von und für die queere Szene, wie auch das Café Urlaub.
17: Das, was in Berlin passiert ist, ist ganz, ganz furchtbar. Wirklich ganz furchtbar und das macht uns richtig Angst.
15: Sagt Mitarbeiter Jens Weber.
17: Wir haben nämlich gemerkt, dass dieser Hass, diese Hasskriminalität auch im Internet, nicht nur im Internet, sondern auch hier, in unserem Café zugenommen hat.
15: Was Weber aus seinem Alltag beschreibt, bestätigt auch die Statistik der Hamburger Polizei. Allein in der Hansestadt hat es im vergangenen Jahr offiziell 166 Straftaten gegen queere Menschen gegeben, Tendenz steigend. Auch die Ministerpräsidentinnen und Ministerpräsidenten der norddeutschen Bundesländer haben sich in den sozialen Netzwerken zu dem Anschlag in Berlin geäußert. Schleswig-Holsteins Ministerpräsident Daniel Günther von der CDU sicherte der queeren Community seine Solidarität zu. Gerade als Schirmherr der Christopher Street Days in Schleswig-Holstein fühle er sich der queeren Community sehr verbunden, schrieb Günther auf Facebook. Auch Mecklenburg-Vorpommerns Ministerpräsidentin Manuela Schwesig von der SPD drückte ihr Mitgefühl mit der Familie der Getöteten und mit allen Verletzten in den sozialen Medien aus und schrieb: Ein Fest der Liebe ist zu einer Nacht der Trauer geworden. Ich bin zutiefst erschüttert. Und auch Hamburgs zweite Bürgermeisterin Katharina Fegebank ruft dazu auf, sich nicht einschüchtern zu lassen.
18: Unser CSD hier in Hamburg wird stattfinden. Wir haben schon jetzt ein sehr hohes Niveau, was Sicherheit angeht. Sicher wird jetzt auch das Sicherheitskonzept nochmal mit Polizei und Sicherheitsbehörden und Hamburg Pride angepasst und angeguckt, sodass größtmögliche Sicherheit auch tatsächlich gewährleistet wird. Liebe muss immer stärker und mächtiger sein als Hass,
5: sagt Katharina Fegebank in einem Beitrag von unserer Reporterin Helene Buchholz. Bei aller Sorge betonen heute auch immer wieder diverse Politiker, wie hier Alexander Throm, innenpolitischer Sprecher von der Union.
19: Unseren Sicherheitsbehörden ist es im letzten Jahr mehrfach gelungen, potenziell islamistische Anschläge zu verhindern, bevor sie begangen wurden. Wir sind nicht unerfolgreich. Das nützt alles nichts den Opfern vom vergangenen Samstag. Aber wir haben schon eine relativ hohe Sicherheitslage bei gleichzeitig hoher Bedrohungslage.
9: Viele fragen sich nun, warum war der Tatverdächtige, ein bekannter islamistischer Gefährder, nicht in Haft? Eine Frage, die sich auch Bundesinnenminister Dobrindt am Abend im ARD-Brennpunkt stellte. Sein Unionsfraktionskollege Trohm sagt dazu:
19: Ja, nach der Erkenntnislage, die wir momentan haben, war sicherlich eine Aussetzung auf Bewährung, also die Strafhaft auszusetzen auf Bewährung, nicht das richtige Mittel. Und man muss schon auch sagen, dass gerade bei Islamismus ein hoher Fanatismus damit verbunden ist und auch eine hohe Gewaltbereitschaft gegen Menschen, jedenfalls im Westen. Und deswegen brauchen wir auf allen Ebenen unseres Staates, bei den Sicherheitsbehörden, da ist sie weitgehend vorhanden, aber auch bei der Justiz, mehr Härte, mehr Konsequenz und im Zweifel muss es heißen, im Zweifel für die Sicherheit der Bevölkerung und nicht für den Angeklagten.
9: Und auch der Innenexperte der Grünen, Konstantin von Notz, fordert Konsequenzen. Er meint, die Behörden bräuchten mehr Befugnisse.
20: Unser Rechtsstaat, unsere Demokratie, unsere Gesellschaft muss wehrhaft sein. Das heißt, wir müssen auch die Sicherheitsbehörden ausstatten mit Befugnissen, sich gegen diese teils subversiven, teils vollkommen offen und mit aller Brutalität vorgetragenen Angriffe zu Wehr zu setzen. Und da muss man auch über Befugnisse reden. Das tun wir jetzt mit einer großen Nachrichtendienstreform. Aber es ist auch insgesamt so. Wir müssen eine Haltung bekommen, dass diese Ideologien, diese menschenverachtenden Ideologien, dass wir das scharf gemeinsam zurückweisen und dass der Staat seine Gewalt, seine Stärke auch wirklich auf die Schiene bringt.
9: Viele Fragen zu dem Terroranschlag in Berlin sind weiterhin noch offen. Die Ermittlungen laufen. Gleichzeitig läuft auch die politische Debatte über den Umgang mit extremistischen Gefährdern und die Rufe nach einem schärferen Strafrecht, die werden laut. Und es bleiben die Gefühle des Entsetzens und der Wut, der Trauer und der Sorge nach diesem Angriff auf die queere Community.
5: Das war das NDR-Info-Thema, der Podcast heute mit Anna-Lou Beckmann. Die Interviews, die sie geführt haben, hat Markus Schubert heute Morgen geführt. 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Sanktionen gegen Sanktionen. Nachdem die EU 14 chinesische Firmen wegen möglicher Russlandgeschäfte mitgelistet hat, zieht Peking jetzt nach mit einer eigenen Strafliste. Betroffen auch der deutsche Rüstungskonzern Rheinmetall. Darauf schauen wir gleich ausführlich. Nach dem Sport. Und erstmal hat Benjamin Kirsch kompakt den Überblick.
1: Bundeskanzler Merz hat seinen Kabinettsumbau offiziell gemacht. Er sprach von einer Neujustierung in Regierung und Partei. Auf Generalsekretär Linnemann, künftig Gesundheitsminister, folgt die Hamburger CDU-Politikerin Franziska Hoppermann. Der bisherige Geschäftsführer der Unionsfraktion im Bundestag, Steffen Bilger, wird neuer Verkehrsminister. Weitere Wechsel sind auf Staatssekretärsebene geplant. Für Diskussionen sorgt in der CDU der Umgang mit dem bisherigen Verkehrsminister Schnieder. Die rheinland-pfälzische Landtagsfraktion hat aus Protest ein Treffen mit Merz abgesagt. Nach dem Anschlag auf den CSD in Berlin warnt das Bundesjustizministerium vor Aktionismus. Die Ermittlungen seien noch lange nicht abgeschlossen. Für eine abschließende Bewertung sei es noch zu früh. Laut Ministerium ist das Jugendstrafrecht erst im April verschärft worden. Weitergehende Maßnahmen würden schon geprüft. Der mutmaßliche Attentäter war nach Jugendstrafrecht verurteilt und unter Auflagen aus der Haft entlassen worden. In Hamburg, Bremen, Hannover, Schwerin und anderen Städten finden heute Abend Mahnwachen statt. Der Sport- und Geländewagenbauer Porsche streicht bis 2035 weitere 5000 Stellen in der Region Stuttgart. Betroffen sind das Stammwerk in Stuttgart-Zuffenhausen und das Entwicklungszentrum in Nahen-Weissach. Dafür soll es bis 2025 keine weiteren betriebsbedingten Kündigungen geben. Porsche hat im globalen Automarkt ähnliche Probleme wie Volkswagen. Die Werke sind nicht ausgelastet, das China-Geschäft schwächelt und die Trump-Zölle verteuern die Autos auf dem US-Markt. Das Wetter in Norddeutschland, teils freundlich, teils mehr Wolken, etwas Regen, Höchstwerte 18 bis 23 Grad. Das war der kurze Überblick. Weiter mit Nina Zimmermann.
5: Um gleich 20 nach 3.
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21: Wie heißt es immer so schön, arbeiten, wo andere Urlaub machen? Das hat die letzten Tage auf die Fußballprofis vom Hamburger Sportverein zugetroffen, Saskia Neumann.
22: Die Mannschaft war zwar in einem Wellnesshotel, am Ende war da aber nicht viel mit Erholung, denn das Team um Cheftrainer Merlin Polzin war zum zweiten Trainingslager im Ötztal. Lars Pegelow hat den HSV in Österreich beobachtet. Zum Abschluss gab es ein 3:1 im Test gegen Bundesliga-Absteiger 1. FC Heidenheim. Wie weit ist das Team denn aktuell?
23: Also Merlin Polzin, der Trainer des HSV, der wird schon ein dickes grünes Häkchen gemacht haben hinter diese Trainingslagerwoche. Da hat wirklich vieles gepasst. Top-Bedingungen, die Spieler konnten sich teilweise nach den anstrengenden Trainingseinheiten in der nahegelegenen Ötztaler Ache schön erfrischen. Außerdem wurde der Fankontakt gepflegt, das war dem HSV auch ganz wichtig. Auf dem Trainingsplatz waren viele junge Spieler dabei, die herangeführt wurden. Auch zwei weitere neue Profis sind ja dazugekommen und dann wurde natürlich viel und hart gearbeitet. Es geht um neue taktische Varianten, die sitzen müssen. Und was auch positiv ist beim HSV aktuell, es gibt so gut wie keine Verletzung.
22: Was soll denn jetzt noch geschehen?
23: Es soll und es muss auch noch einiges geschehen. Und das liegt vor allem daran, dass die Schlüsselfiguren der Vorsaison ja nicht mehr da sind. Das gilt vor allem für Abwehrchef Luka Vuškovic. Auch Fabio Vieira stand jetzt kein HSV-Spieler mehr. Selbst wenn der HSV ja noch alles versucht, um den Portugiesen dann doch noch von Arsenal loszueisen. Ansonsten sind da einige Positionen mit Verbesserungspotenzial. Außenverteidiger, auch im Angriff fehlt es noch. Und auf der anderen Seite gibt es dann auch wiederum Spieler, die gehen sollen. Also es gab schon einige Transfers, es wird noch viele weitere geben, sodass sich ein ganz klares HSV-Bild noch nicht zeichnen lässt. Alles jedenfalls mit dem Ziel, mindestens mal Platz 13 zu erreichen, wie in der Vorsaison. Aber der HSV ist erst am Anfang, wenn es darum geht, sich wirklich in der Bundesliga wieder zu etablieren.
22: In knapp einem Monat, am 28. August, geht sie los, die neue Bundesliga-Saison. Die Hamburger treffen am ersten Spieltag auswärts auf Borussia Dortmund. Ja, normalerweise ist das Maschseefest das Sommerhighlight in Hannover. Das hat in den letzten 4 Tagen allerdings nur die zweite Geige gespielt. Denn in Hannover haben die Finals stattgefunden, die Olympischen Spiele im XS-Format sozusagen. Bis gestern wurden da 143 Entscheidungen in 24 Sportarten getroffen, darunter auch Schwimmen. Da haben sich Deutschlands Mittel- und Langstreckenschwimmer wirklich die Klinke in die Hand gegeben. Jetzt heißt es ganz kurz durchpusten und dann geht's schon bei der Europameisterschaft in Paris weiter. Christina Graf.
24: Die französische Hauptstadt ruft und zunächst die Seine, der berühmte Fluss, der vor 2 Jahren während den Olympischen Spielen für so viele Schlagzeilen gesorgt hat. Dreckig, kalt und zu viel Strömung. Und das größte Problem, der stärkste deutsche Freiwasserschwimmer Florian Wellbrock und die Seine konnten sich regelrecht nicht leiden. Die Spiele ein Desaster für ihn, die Reaktion danach umso stärker. In Singapur holte er alle 4 möglichen WM-Titel. Doch dieses Jahr ist noch nicht seins. Der gebürtige Bremer ist zu oft krank, trotzdem hat er Lust auf Paris.
25: Es ist wenig Strömung aktuell vor Ort und das Wasser ist tatsächlich sauber. Deswegen ist da ein bisschen Vorfreude im Spiel. Die Medaillenhoffnung natürlich so auf ein Minimum zurückgeschraubt. Ich sag mal, wenn ich über die olympischen 10 Kilometer unter die Top 10 schwimme, dann haben wir schon eine Menge geschafft.
24: Im Becken startet der für den SC Magdeburg schwimmende Wellbrock nicht, auch weil parallel in L.A. die Freiwasserstrecke getestet werden kann. Ein gutes Training für die kommenden Spiele dort. Das Schöne, die Spitze in Deutschland ist aber breiter geworden. Dafür haben sie gearbeitet. Gute Chancen auf Edelmetall hat Anna Elend allemal, auch wenn die Weltmeisterin über 100 Meter Brust den Fokus auch woanders drauf hat.
26: Das Ziel ist wirklich, alle 3 Strecken konstant gleich schwimmen zu können, also gleich gut. Und das ist natürlich auch nicht einfach, weil man kann nicht so häufig einen 7-8 Tage langen Wettkampf üben. Weil ich meine, die meisten Wettkämpfe, die wir haben, sind maximal 3 Tage lang.
24: Viel Training hatte Angelina Köhler. Die Weltmeisterin über 100 Meter Schmetterling und deutsche Meisterin über 50 Meter Sprint bei den Finals. Sie hofft, dass sich die Arbeit auszahlt.
27: Die letzten 3 Wochen bin ich wirklich auf dem Zahnfleisch gekrochen. Ich habe super hart trainiert. Ich hoffe, dass dann ich dann nochmal richtig zuschlagen kann und dass die Zeiten dann nochmal hoffentlich deutlich schneller werden können und dass ich dann da Richtung deutschen Rekord schwimmen kann.
24: Und dann ist da ja noch Lukas Mertens, der Olympiasieger über 400 Meter Freistil. Er freut sich ganz besonders auf die Rückkehr in die Stadt, in der er sich seinen Kindheitstraum erfüllen konnte.
28: Paris hat natürlich seine ganz eigene Geschichte für mich. Ich habe vor 2 Jahren da, würde ich sagen, auch für mich Geschichte geschrieben. Deswegen würde ich es gern wiederholen auf den 400. Und bei den 200 habe ich auch noch eine Rechnung offen. Da habe ich jetzt noch keine internationale Medaille. Deswegen wird es auch mal Zeit.
24: Und seine Leistungen sprechen für sich. Fast ohne Unterbrechung konnte er trainieren. Seine Form hat er auch in Hannover bei den Finals bestätigt. Genau wie Lokalmatador Sven Schwarz. Der zweifache Vize-Weltmeister will auf den langen Strecken ein Wörtchen mitreden.
22: Am 4. August geht es im Freiwasser in der Seine in Paris los und am 10. August starten dann die Beckenwettbewerbe. Der Sport heute vorne mit Saskia Neumann. China wehrt sich gegen neue EU-Sanktionen. Die Europäische Union hatte auch chinesische Firmen auf ihre Russland-Sanktionsliste gesetzt, weil sie nach Ansicht der EU den russischen Krieg gegen die Ukraine unterstützen. Darauf reagierte Peking jetzt mit eigenen Beschränkungen. 14 Unternehmen aus der EU, darunter auch der deutsche Rüstungskonzern Rheinmetall, dürfen bestimmte Waren aus China nur noch mit einer Sondergenehmigung beziehen. Gemeint sind dann sogenannte Dual-Use-Güter, also Produkte, die eben zivil genutzt werden können, aber eben auch militärisch. Es berichtet Benjamin Eisel.
2: Chinas Führung verteidigt die Gegenmaßnahmen gegen EU-Unternehmen. Die Maßnahmen seien eine Reaktion auf die Sanktionen, die die EU fälschlicherweise gegen chinesische Firmen verhängt habe und würden auf kein spezifisches Land abzielen, so der Sprecher des Außenministeriums Lin Jian in Peking. China hatte wegen der Russland-Sanktionen der Europäischen Union, die auch chinesische Unternehmen betreffen, bereits am Freitag Gegenmaßnahmen verkündet. Das Handelsministerium in Peking verhängte Exportbeschränkungen für 14 EU-Unternehmen. Auch der deutsche Rüstungskonzern Rheinmetall ist betroffen. Sie benötigen nun eine Sondergenehmigung, um sogenannte Dual-Use-Güter aus China zu importieren, also Waren, die sowohl für zivile als auch für militärische Zwecke eingesetzt werden können. Das können beispielsweise Mikrochips sein, aber auch seltene Erden. Der Rest der Welt ist von China abhängig bei diesen kritischen Rohstoffen. Weitere deutsche sanktionierte Unternehmen sind die Antraco Chemie Handelsgesellschaft mit Sitz in Duisburg und Sindelhauser Materials aus Kempten im Allgäu. Außerdem setzte die kommunistische Führung Unternehmen aus Italien, Frankreich, Polen, den Niederlanden und weiteren Ländern auf die Liste. In einer schriftlichen Erklärung des chinesischen Handelsministeriums heißt es, es gehe darum,
3: die nationale Sicherheit und Interessen zu schützen und internationalen Verpflichtungen wie der Nichtverbreitung von gefährlichen Waffen und Technologien nachzukommen.
2: Die EU hatte am Donnerstag ihr 21. Sanktionspaket gegen Russland beschlossen. Dabei werden auch Unternehmen aus China und der chinesischen Sonderverwaltungsregion Hongkong sanktioniert. Es geht um den Vorwurf, China unterstütze Russland im Krieg gegen die Ukraine. Den Vorwurf, chinesische Dual-Use-Güter würden vom russischen Militär auf dem Schlachtfeld eingesetzt, gibt es schon lange. Chinas Führung wehrt sich gegen die Vorwürfe und bezeichnet sich als neutral in dem Konflikt. Doch in Wahrheit haben die Regierungen in Peking und Moskau ihre Beziehungen seit Kriegsbeginn immer weiter vertieft. Erst vor wenigen Wochen gab es eine gemeinsame Militärübung der beiden Staaten. China liefert darüber hinaus vieles, was Unternehmen aus demokratisch regierten Staaten nicht mehr liefern, darunter Autos und Technologie. Außerdem hält die kommunistische Führung Russland politisch den Rücken frei, beispielsweise bei Abstimmungen im UN-Sicherheitsrat. China bekommt im Gegenzug günstig Energie aus Russland. Staatschef Wladimir Putin und Chinas Generalsekretär Xi Jinping bezeichnen sich darüber hinaus als enge Freunde.
22: Ein Bericht aus China von unserem Korrespondenten dort, von Benjamin Eisel. Rund um Kapstadt in Südafrika sind am Wochenende mindestens 11 Menschen bei mehreren Schusswaffenangriffen getötet worden. Die Taten reihen sich ein in eine Serie schwerer Gewaltdelikte zwischen rivalisierenden Banden. Das berichtet Stefan Überbach.
4: Schon wieder hat der Großraum Kapstadt eine blutige Nacht erlebt. Bei Massenschießereien sind mindestens 11 Menschen ums Leben gekommen, mehrere weitere wurden verletzt. Unter den Todesopfern ist auch eine junge Frau. Bewaffnete Männer hatten am Sonntagabend und in den frühen Morgenstunden verschiedene Unterkünfte gestürmt und das Feuer auf die Bewohner eröffnet. Schauplätze der Verbrechen waren wie so oft die sogenannten Cape Flats, die weitläufigen Armenviertel im Süden der Millionenmetropole, sowie ein etwa 40 Kilometer entferntes Township in Stellenbosch in Südafrikas berühmter Weinregion. Hier lieferten sich die Täter ein Feuergefecht mit der Polizei und konnten im Anschluss unerkannt entkommen. Die Fahndung läuft. Festnahmen gibt es in allen drei Fällen bisher nicht. Der Polizeichef der Provinz Westkap sprach von einem Akt sinnloser Gewalt. Wer Polizisten angreife und die Gemeinden terrorisiere, werde die ganze Macht des Gesetzes zu spüren bekommen. Erst am Freitag waren bei Überfällen in den Kapstädter Townships Kajelica und Tafelsich 5 Männer ermordet worden. Ob es eine Verbindung zwischen den Verbrechen gibt, ist unklar. Welche Motive hinter den Schießereien stecken, haben die Sicherheitskräfte offiziell noch nicht bestätigt. Meistens geht es dabei aber um Auseinandersetzungen im Gangmilieu. Kriminelle Banden liefern sich immer wieder blutige Machtkämpfe um Territorien für Drogenhandel und Schutzgelderpressung. Oft kommen dabei auch Unbeteiligte ums Leben. Die südafrikanische Regierung hatte schon vor Monaten das Militär in die Hochburgen der Gangkriminalität geschickt, um die Polizei zu unterstützen und für mehr Sicherheit zu sorgen. Aber auch der Einsatz der Armee kann die grassierende Gewalt in den armen Vierteln von Kapstadt ganz offensichtlich nicht verhindern.
22: Soweit ein Bericht von Stefan Überbach aus Südafrika. Die USA kürzen ihre Hilfe und in vielen afrikanischen Ländern geraten zum Beispiel HIV-Programme unter Druck. Und es wächst die Sorge, dass die Versorgungslücke die Zahl der Neuinfektionen wieder nach oben treiben. Kenia versucht deshalb, seine Versorgung stärker selbst zu finanzieren. Wie schwierig dieser Übergang ist, das berichtet unsere Korrespondentin gleich nach diesen nächsten Nachrichten.
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1: Um 15.30 Uhr mit Benjamin Kirsch. Die CDU hat eine neue Generalsekretärin. Der Bundesvorstand hat die bisherige Schatzmeisterin Hoppermann einstimmig gewählt. Außerdem stellte Bundeskanzler Merz den Bundestagsabgeordneten Steffen Bilger als neuen Verkehrsminister vor. Aus Berlin Sabine Henkel.
6: Bilger soll als Verkehrsminister schnell die Infrastruktur modernisieren. Das gilt für die Bahn und die Straße.

0: Nach dem mutmaßlich islamistischen Anschlag auf den CSD in Berlin hat die Generalbundesanwaltschaft die Ermittlungen übernommen. Grund ist die besondere Bedeutung der Tat. Aus Karlsruhe, Kolja Schwarz.
1: Ob hinter der Tat auch eine terroristische Vereinigung steht, ob Abdul B. zum IS gehörte, ist noch nicht geklärt. Zum Zeitpunkt der Übernahme war bereits klar, der Tatverdächtige Abdul B. war beim Versuch der Festnahme von Polizeieinsatzkräften erschossen worden. Gegen ihn kann es kein Strafverfahren mehr geben. Bei den Ermittlungen wird es jetzt also vor allem darauf ankommen, den genauen Tathergang zu ermitteln, um zu prüfen, ob es Hintermänner oder Mittäter gab. Ein am Samstagabend festgenommener Iraner wurde inzwischen wieder auf freien Fuß gesetzt, nachdem zwischenzeitlich spekuliert wurde, der Mann könnte auf dem Beifahrersitz des Tatfahrzeugs gesessen haben, teilte die Sprecherin der Bundesanwaltschaft nun mit. Der Verdacht, dass er mit der Tat zu tun habe, habe sich nicht bestätigt.
0: Bei dem Großbrand an der französischen Atlantikküste scheint sich die Lage etwas zu entspannen. Der französische Innenminister Nouné erklärte, das Feuer sei stabilisiert, aber noch nicht komplett eingedämmt. Etwa 250.000 Menschen mussten in den Orten zwischen Bordeaux und dem Becken von Arcachon in Sicherheit gebracht werden. Aus Bordeaux, Kai Rinecker.
2: Niedrigere Temperaturen, weniger Wind und etwas Regen haben den Feuerwehrleuten vor Ort eine Verschnaufpause gegeben. Die vorherigen Nächte waren davon gekennzeichnet, dass das Feuer völlig unkontrolliert und mit einer in Frankreich so noch nie gesehenen Geschwindigkeit vorangeschritten war. Nun soll sich die Zahl der Brandherde deutlich reduziert haben. Auch der starke Brandgeruch von gestern über dem Großraum Bordeaux ist heute kaum noch zu spüren. Nach einer Krisensitzung der Regierung kündigte der französische Präsident Macron an, sich noch am Nachmittag in das Einsatzgebiet begeben zu wollen. Dort treffen zurzeit auch 40 Bundeswehrsoldaten mit Militärhubschraubern und einer Transportmaschine vom Typ A400M zur Unterstützung der Brandbekämpfung ein.
0: Trotz der unsicheren Lage im Nahen Osten zeichnet sich für die deutsche Wirtschaft eine vorsichtige Trendwende ab. Die Stimmung der Unternehmen hat sich im Juli laut dem IFO-Geschäftsklimaindex den dritten Monat in Folge verbessert. Aus München, Hans-Joachim Viehweger.
3: Es ist schon erstaunlich. Während die Auseinandersetzungen zwischen den USA und dem Iran neu entflammt sind, während die Energiepreise wieder deutlich steigen, stabilisiert sich die Stimmung in der deutschen Wirtschaft. Das zumindest signalisiert der IFO-Geschäftsklimaindex, der im Juli auf 86,6 Punkte gestiegen ist, nach 85,7 Punkten im Juni. Für das Plus sorgen vor allem die gestiegenen Geschäftserwartungen in den befragten Unternehmen, gerade auch in der krisengeschüttelten Industrie. Hier belebe sich die Nachfrage, der Materialmangel lasse nach.
0: Ein Tornado hat gestern Abend in Glückstadt und Umgebung etwa 40 bis 50 Häuser beschädigt. Verletzt wurde laut Polizei niemand. Besonders stark waren die Schäden im Industriegebiet der Temming-Siedlung und in der Engelbrechtschen Wildnis. Der Tornado riss Dachziegel, Gartenhäuser und Garagen mit. Teils flogen Einzelteile bis zu 100 Meter durch die Luft, meldet die Feuerwehr. Der Gesamtschaden dürfte nach einer ersten Einschätzung im hohen sechsstelligen bis siebenstelligen Bereich liegen. Der Mediziner Gunther von Hagens ist tot. Er starb nach Angaben seiner Familie schon am Freitag im Alter von 81 Jahren. Von Hagens wurde Mitte der 90er Jahre mit seinen sogenannten Körperwelten-Ausstellungen bekannt. Aus Mannheim, Esther Uhrig.
4: Von Hagens hat an der Universität Heidelberg in den 70er Jahren ein spezielles Verfahren entwickelt, um menschliche Körperteile haltbar zu machen. Die sogenannte Plastination. Ab den 1990er Jahren hat er dann unter dem Titel Körperwelten Ausstellungen mit entsprechend präparierten Körpern und Körperteilen organisiert, die weltweit Millionen Besucher anlockten. Eine der ersten und erfolgreichsten war im Landesmuseum für Technik und Arbeit, heute Technoseum, in Mannheim zu sehen, mit rund 780.000 Besucherinnen und Besuchern. Mit seiner Arbeit und den Ausstellungen sorgte der Leichenpräparator aber auch immer wieder für heftige Debatten. Ihm wurden Voyeurismus und kommerzielles Interesse vorgeworfen.
0: Das waren die Nachrichten.
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6: Gebietsweise heute freundlich, nur vereinzelt gibt es noch Regen, aber da gibt es dann durchaus ein paar hartnäckige Regenfelder, die bis in die Abendstunden über Norddeutschland sich bewegen. Die Temperaturen 18 bis 23 Grad. In der Nacht dann meist trocken, nur ganz vereinzelt leichte Schauer bei 10 bis 17 Grad. Und morgen zeitweise heiter, nordöstlich der Elbe, da kann es etwas Regen geben. Morgen erwarten wir zwischen 21 und 29 Grad. Über die 30 Grad gehen wir dann am Mittwoch mit Spitzenwerten bis 34 Grad und steigern das am Donnerstag bei meist freundlichem, sonnigem Wetter bis 37 Grad.

0: NDR Info mit dem Verkehrsservice mit Stau und stockendem Verkehr. Wir sortieren nach wie vor etwas vor, haben alles ab 3 Kilometern. A1 Osnabrück Richtung Bremen zwischen Dreieck Stur und Bremen-Arsten vor der Baustelle 7 Kilometer stockend. Und A1 Bremen Richtung Lübeck zwischen Maschener Kreuz und Norderelbbrücke 10 Kilometer stockend. A2 Berlin Richtung Hannover zwischen Irxleben und Alsleben auch hier 12 Kilometer stockend. A2 Dortmund Richtung Braunschweig zwischen Hannover-Langenhagen und Hannover-Lahe 5 Kilometer stockend. A7 Flensburg Richtung Hamburg zwischen Dreieck Hamburg-Nordwest und Elbtunnel 5 Kilometer stockender Verkehr. Die A7 Hannover Richtung Hamburg zwischen dem Dreieck Walsrode und Soltau Süd 7 Kilometer stockend. Und die A7 Hannover Richtung Flensburg, da hat sich jetzt doch etwas festgefahren, zwischen dem Dreieck Hamburg-Südwest und Elbtunnel 12 Kilometer stockender Verkehr. Ich wünsche Ihnen gute Nerven und vor allem eine sichere Fahrt heute Nachmittag. 15.37 Uhr ist es. Ich bin Nina Zimmermann. Die USA kürzen ja ihre internationalen Hilfen und in vielen afrikanischen Ländern geraten dadurch HIV-Programme unter enormen Druck. Die Sorge ist, dass bisherige Erfolge verloren gehen und die Infektionszahlen wieder steigen könnten. Das ist gerade eines der beherrschenden Themen der internationalen AIDS-Konferenz in Rio de Janeiro. Und dort fordert die UN-AIDS-Chefin Winnie Benema einen radikalen Kurswechsel. Sie kommt selbst aus Uganda und sagt, die afrikanischen Staaten müssten ihre Gesundheitssysteme künftig stärker selbst finanzieren. Kenia zum Beispiel versucht bereits, mehr Verantwortung für die eigene HIV-Versorgung zu übernehmen, unter anderem durch zusätzliche staatliche Mittel und eine stärkere Einbindung in das allgemeine Gesundheitssystem. Reibungslos läuft dieser Übergang allerdings nicht. Wie schwierig der Weg ist, zeigt unsere Korrespondentin Bettina Rühl in Kenia.
1: Es ist 9 Uhr morgens. Die Straße vor der LVCT-Klinik in Nairobi ist belebt. Die von einer Hilfsorganisation geführte Einrichtung hat sich über viele Jahre für ihr HIV-AIDS-Programm einen Namen gemacht. Patricia Jekonia ist Spezialistin für öffentliche Gesundheit und bei LVCT vor allem für die Prävention von HIV zuständig. Das hier ist unser Wartebereich. Aber wie Sie sehen, wartet hier im Moment niemand. Das liegt vor allem daran, dass wir inzwischen keine HIV-AIDS-Klinik mehr sind. Der Schwerpunkt unserer Arbeit liegt nun auf Entgiftungsbehandlungen für Menschen, die von Alkohol oder anderen Drogen abhängig sind. Früher, ergänzt Jekonia noch, habe die Klinik nicht morgens um 9, sondern schon um 6:30 geöffnet. Bis 9 Uhr morgens hätten sie bereits 60 Patientinnen und Patienten mit HIV gesehen, und zwar täglich. Aber im Zuge der Neuausrichtung haben wir alle Patientinnen und Patienten in staatliche Einrichtungen überführt. Sie werden dort nun weiter behandelt. Kenia macht also genau das, was die Chefin von UNAIDS, Winnie Byanyima, angesichts der drastischen Kürzungen internationaler Geber bei einer UN-Konferenz in Ghana gefordert hat. Afrika muss seine Gesundheitssysteme schnell anpassen, um das Überleben seiner Bevölkerung zu sichern und auf das hinzuarbeiten, was heute als Souveränität im Gesundheitsbereich bezeichnet wird. Die Gesundheitsversorgung der eigenen Bevölkerung aus eigenen Mitteln finanzieren zu können. Dass der Weg holprig ist, lässt sich in Kenia allerdings auch beobachten. Allein die LVCT-Klinik hatte früher rund 2000 HIV-AIDS-Patientinnen und Patienten, die nun, so die Theorie, alle in staatlichen Einrichtungen versorgt werden. Das Riruta-Krankenhaus liegt im Westen Nairobis und versorgt unter anderem Bewohner benachbarter informeller Siedlungen. Innerhalb des Krankenhauses hat immer schon eine Hilfsorganisation das HIV-AIDS-Programm betrieben. Sie tut das auch weiterhin, nun aber in einer Art Public-Private Partnership mit der kenianischen Regierung. Der Arzt Samuel Nyaga Ndungu arbeitet hier schon seit einigen Jahren für das HIV-AIDS-Programm. Hier bei uns hat sich das Arbeitsaufkommen nicht verändert. Das ist erstaunlich, wenn man bedenkt, dass die staatlichen Einrichtungen allein in Nairobi nun eigentlich tausende neue Patienten haben müssten. Wo sind beispielsweise die, die früher bei LVCT morgen für morgen das Wartezimmer gefüllt haben? Mora, die in einer der informellen Siedlungen von Nairobi lebt und viele HIV-positive Freunde hat, hat eine Vermutung. Viele von ihnen haben die Behandlung mit dem Systemwechsel abgebrochen, obwohl sie eigentlich immer noch antiretrovirale Medikamente bekommen könnten. Das habe ich zum Beispiel von vielen meiner Freunde in Dandora gehört. Das ist der Stadtteil mit der größten Müllkippe Kenias. Gleichzeitig steigt dort die Zahl der HIV-Neuinfektionen unter Jugendlichen und jungen Erwachsenen. Noch gibt es in Kenia keine offiziellen Zahlen, die das belegen, aber nach und nach könnten sich die steigenden Infektionszahlen in den Statistiken niederschlagen.
2: Die USA kürzen internationale Hilfen schon seit einigen Monaten und das hat Auswirkungen auch auf die Gesundheitssysteme, allen voran auch in Afrika. Wie man in Kenia versucht gegenzusteuern, hat Bettina Rühl sich noch einmal angesehen.
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2: Nachhaltiger Konsum, das klingt gut, aber gerade für Familien mit wenig Zeit ist das im Alltag oft auch schwierig. Jetzt mal ein Beispiel. 5000 Windeln verbraucht ein Baby in den ersten Lebensjahren. Rund eine Tonne Müll. Trotzdem setzen die meisten Familien eben auf Einwegwindeln. Wo liegen also die größten Hebel für Familien? Katja Evers berichtet aus der ARD Klimaredaktion.
4: Wer wissen möchte, wie Eltern mit kleinen Kindern nachhaltiger leben können, muss zunächst einen Schritt zurückgehen und sehen, was sie antreibt, meint Henning Wils vom Wuppertal-Institut für Klima, Umwelt, Energie.
5: Da ist es völlig illusorisch, davon auszugehen, dass so eine Person jetzt die große Zeit hat, sich noch über nachhaltigen Konsum zu informieren, an irgendwelchen Webinaren teilzunehmen oder dazu Bücher zu lesen.
4: Bei Familien entscheidet der Faktor Zeit. Auch dort, wo wir privat am meisten Ressourcen verbrauchen. Henning Wils nennt drei Bereiche.
5: Das ist die Frage, wie wir wohnen, also das Thema Bauen. Es ist die Frage, wie wir uns ernähren. Und es ist die Frage, wie wir uns fortbewegen, also Mobilität.
4: Drei Hebel also, in denen Familien besonders viel bewirken können. Der erste ist die Mobilität. Ein wichtiger, denn mit Kindern kommen im Alltag viele zusätzliche Wege zusammen. Kostet die Strecke zwischen Arbeit und Kindergarten, zu Fuß, mit dem Fahrrad oder mit dem Bus zu viel Zeit, ist das Auto allerdings oft die einzige Option.
5: Das, was wir in unserer Forschung immer wieder sehen, es mangelt nicht an Motivation, sondern es mangelt an ermöglichender Infrastruktur. Also wer irgendwo auf dem Land wohnt und einfach keinen ÖPNV hat, dem kann ich dreimal sagen, bitte verzichte doch auf dein Auto. Es wird einfach im Alltag nicht wirklich funktionieren.
4: Ist die Fahrt mit dem Fahrrad nur minimal länger, dann kann man sich das Zeitbudget möglicherweise auch schönrechnen. Der Weg kann zum Beispiel das Joggen ersetzen und ist vielleicht auch ein kurzer Moment Ruhe, wenn die Kinder hinten im Anhänger sitzen. Und bei der Ernährung? Dort ist der größte Hebel schlicht weniger Fleisch, besonders weniger Rindfleisch. Ganz verzichten müssen Familien aber nicht, meint Berthold Koletzko, Professor für Kinder- und Jugendmedizin an der Universität München.
6: Das ist günstig, damit hat man es leichter, sozusagen Nährstoffbedarf zu decken. Aber es ist nicht zwingend notwendig, wenn man sich gut informiert, geht das auch mit einer gemischt vegetarischen Ernährung.
4: Abseits dessen hilft es, die Kinder beim Einkaufen und Kochen einzubinden und ihnen ein Bewusstsein dafür zu geben, wo Lebensmittel herkommen. Bleibt noch das Wohnen. Dort zählt vor allem der Platzverbrauch pro Kopf. Familien stehen hier allerdings oft vor praktischen Grenzen.
5: Da ist dann für eine Familie das Thema Secondhand, Reparatur, Sachen länger nutzen, vielleicht ein Hebel, der einfacher funktioniert, als zu sagen, lasst uns doch alle nochmal in die Zwei-Zimmer-Wohnung ziehen.
4: Noch einfacher umzusetzen ist ein Blick auf die Waschmaschine. Denn statt 60 Grad genügen oft auch 30 oder 40. Auch im Hinblick auf Hygiene, wie der Mikrobiologe und Infektionsepidemiologe Andreas Podwielski erklärt.
7: Diese Keime sind in viel, viel größerer Menge auf einem selbst drauf, in einem selbst drin, als das jetzt eben auf den Wäschestücken drauf sind.
4: Und bei Familien hat man sich die Keime sowieso schon übertragen, schon vor dem Waschen.
7: Also wenn man was gegen Keime von anderen Menschen hat, dann ist die Waschmaschine sicherlich nicht das zentrale Thema.
4: Die gute Nachricht für übermüdete Eltern ist also, nachhaltiger zu handeln bedeutet in diesem Fall nicht mehr Arbeit, sondern einfach einen anderen Knopf an der Waschmaschine zu drücken. Und genau darin liegt vielleicht der Schlüssel für Familien. Nachhaltigkeit funktioniert vor allem dann, wenn sie den Alltag nicht noch komplizierter macht.
2: Katja Evers über Nachhaltigkeit im Familienalltag. Aufgewachsen in Deutschland, radikalisiert im Netz und bereit für den IS zu kämpfen. Wie groß ist das Gefährdungspotenzial durch solche jungen Männer? Und was bedeutet der Anschlag in Berlin für die Sicherheit bei anderen CSDs, die jetzt auch noch anstehen, zum Beispiel in Hamburg am kommenden Wochenende? Darüber sprechen wir gleich mit dem ARD-Terrorismusexperten Michael Götschenberg. Aber vorher einmal der Überblick, und den hat Benjamin Kirsch.
8: Bundeskanzler und CDU-Chef Merz hat mehrere Personalentscheidungen in Regierung und Partei bestätigt. Steffen Bilger wird wie erwartet Nachfolger von Patrick Schnieder als Verkehrsminister. Er bedauere die Hängepartie bei der Neubesetzung, sagte Merz. Sein erster Kandidat hatte abgesagt. Carsten Linnemann wurde offiziell als neuer Gesundheitsminister vorgestellt. Seinen Posten als Generalsekretär übernimmt die bisherige CDU-Schatzmeisterin Franziska Hoppermann aus Hamburg. Die Personalwechsel sorgen für Unruhe in der Fraktion und einigen Landesverbänden. Aus Schnieders Heimatverband Rheinland-Pfalz hieß es, das Vertrauen zu Merz sei nicht mehr gegeben. Nach dem Attentat auf den CSD in Berlin versucht die Bundesanwaltschaft, die Hintergründe zu ermitteln. Noch ist immer nicht ganz klar, ob der 21-jährige mutmaßliche Haupttäter Helfer oder Mitwisser hatte. Der Verdacht gegen einen zwischenzeitlich festgenommenen Iraner hat sich nicht bestätigt, er ist wieder frei. Der mutmaßliche Attentäter Abdul B. hatte bei dem Anschlag im Tiergarten eine Frau getötet und 29 Menschen verletzt. Vor Wismar ist wieder ein großer Wal aufgetaucht. Das etwa 8 Meter lange Tier ist erstmals im Überseehafen gesichtet worden. Bootsbesitzer und Wassersportler sollen Abstand halten. Dass Großwale bis in die Wismarer Bucht schwimmen, kommt eher selten vor. Von März bis Mai hatte Buckelwal Timmy einen Medienhype ausgelöst. Bis heute gibt es Streit unter anderem um die Kosten des Einsatzes. Das Wetter in Norddeutschland, teils freundlich, teils mehr Wolken, etwas Regen, Höchstwerte 18 bis 23 Grad. Das war der kurze Überblick. Weiter geht's mit Nina Zimmermann.
2: Ja, nach dem Anschlag auf den Berliner CSD richtet sich der Blick vor allem auf Abdul B. Seine genaue Rolle bei der Tat ist aber immer noch nicht vollständig geklärt. Sicher ist aber, der 21-Jährige wurde in Berlin geboren, ist dort aufgewachsen und im Mai war Abdul B. wegen seiner versuchten Ausreise zum sogenannten Islamischen Staat verurteilt worden und trotzdem wieder auf freien Fuß gekommen. Das Gericht wollte gerade über seine Bewährungsstrafe entscheiden. Es muss sich also im Grunde jetzt alles klären, wer wusste wann was über den Mann, auch mit dem Blick auf andere, die hier vielleicht aufwachsen, sich radikalisieren und aus dem Ausland als Gefährder zurückkehren. Und ist aus all diesen einzelnen Erkenntnissen jemals ein Gesamtbild entstanden? Darüber konnte ich mit dem ARD-Experten für Terrorismus und innere Sicherheit, mit Michael Götschenberg, sprechen. Ich habe ihn gefragt, was wissen wir mittlerweile über Abdul B. bis eben zu dem Moment des Anschlags in Berlin?
9: Das war eine Person, die seit vielen Jahren auf dem Radar der Sicherheitsbehörden war, als radikalisierter Islamist, als jemand, von dem potenziell eine hohe Gefahr ausgeht. Die Sicherheitsbehörden hatten sehr intensiv mit ihm zu tun, seitdem er versuchte, sich der Terrororganisation IS anzuschließen. Er war dafür in den Libanon gereist, um eben von da aus weiter nach Syrien zu gelangen, wurde dort gestoppt, inhaftiert, kam dann als deutscher Staatsangehöriger zurück nach Deutschland, wurde hier inhaftiert und am Ende dann auch vor Gericht gestellt und dann eben zu einem erstaunlich milden Urteil verurteilt, nämlich zur Teilnahme auch an einem Deradikalisierungsprogramm. Und das ist jetzt die Phase, die einen jetzt in der Aufarbeitung dieses schrecklichen Anschlags nochmal intensiv beschäftigen wird. Was ist in diesen Wochen, in diesen letzten Monaten möglicherweise schiefgegangen?
2: Ja, und ich habe es eingangs gesagt, die Frage ist ja, ist aus all diesen einzelnen Erkenntnissen jemals ein Gesamtbild entstanden? Wir kennen ja aus der Vergangenheit auch manchmal den Verlust an Informationen, wenn Behörden eben nicht nahtlos miteinander kommunizieren.
9: Ich glaube, dass in dem Fall das Problem nicht die Kommunikation gewesen ist, sondern er war vor allem natürlich hier in Bearbeitung von der Polizei Berlin. Natürlich haben die Bundesbehörden auch eine Rolle gespielt, vor allem als es um diesen Aufenthalt im Libanon ging. Letztlich aber war für die Bewertung der Gefahr, die von ihm potenziell ausging, die Polizei Berlin zuständig. Man hat ihn auf dem Radar gehabt, man hat ihn zwischenzeitlich auch immer wieder mal observiert. Klar ist aber auch, es gab offenbar keine konkreten Hinweise, dass er einen Anschlag verüben könnte. Dementsprechend ist er nicht rund um die Uhr observiert worden. Dementsprechend gab es offenbar auch nicht die Möglichkeit, ihn in Präventivgewahrsam zu nehmen, sodass unterm Strich der Befund bleibt, man hat ihn falsch eingeschätzt. Die Prognose, dass von ihm keine konkrete Gefahr ausgeht, hat sich als falsch herausgestellt. Ob man Dinge nicht angemessen bewertet hat, ob Fehler gemacht worden sind, wird man jetzt in der Aufarbeitung feststellen müssen.
2: Und was wissen wir mittlerweile bezüglich zu der Tat selbst? Also hat er das Auto angemeldet? Gibt es da schon weitere Erkenntnisse der Polizei, was die Tat selbst angeht und ihn?
9: Es deutet alles darauf hin, dass er tatsächlich der Fahrer gewesen ist. Es deutet nichts darauf hin, dass weitere Personen im Auto gewesen sind. Eine Person, die in der Nacht festgenommen worden war, ein iranischer Staatsangehöriger, war offenbar einfach zu falschen Zeiten am falschen Ort. Man hat zwar ein erhebliches Vorstrafenregister, aber es gibt keine Hinweise darauf, dass er mit der Tat irgendetwas zu tun gehabt hat. Man wird jetzt genau hinschauen müssen, ob es Personen gab, die davon gewusst haben. Das ist jetzt Gegenstand der Ermittlungen. Mit Blick auf das Fahrzeug wurde mir das so dargestellt, dass es kein klassischer Mietwagen ist, dass man auch von einer Mietwagenbuchung etwas hätte mitbekommen können, sondern dass das offenbar so ein kleiner, halb privater Verleih gewesen ist, wo er sich ein Auto geliehen hat und es dementsprechend keinen Buchungsvorgang gab, der im Zuge der Überwachungsmaßnahmen hätte auffallen können.
2: Ein junger deutscher Staatsbürger, in Berlin geboren, hier aufgewachsen, radikalisiert sich, versucht zum IS zu gelangen, kehrt dann anschließend wieder in dieselbe Stadt zurück. Sie haben es ja eben auch schon skizziert. Wie groß ist denn das Gefährdungspotenzial solcher Fälle? Also von wie vielen bekannten Rückkehrern, möglichen Rückkehrern sprechen wir in Deutschland?
9: Das ist im Grunde genommen ein klassischer Fall, mit dem man es hier zu tun hat, bei dem es nun leider schiefgegangen ist. Aber grundsätzlich reden wir über rund 450 islamistische Gefährder bundesweit. Nicht alle haben versucht, mal zum IS zu kommen. Es sind aber auch Personen darunter, die beim IS gewesen sind, die dann auch irgendwann aus der Haft wieder rauskommen, die aber natürlich unter Beobachtung bleiben. Und man muss in jedem einzelnen Fall immer wieder neu bewerten, welche Gefahr geht potenziell von dieser Person aus. Das ist ein Geschäft der Sicherheitsbehörden, das im Hintergrund permanent läuft. Und dementsprechend müssen dann Maßnahmen hoch- oder runtergefahren werden, weil die Ressourcen begrenzt sind. Und in diesem Fall war die Einschätzung leider falsch.
2: Auch in Hamburg beginnt die Pride Week. Am Wochenende zieht auch dort ein CSD durch die Stadt. Nach dem Anschlag in Berlin werden sich manche fragen, ob so ein unbeschwertes Feiern da gerade überhaupt möglich ist. Wie schätzen die Sicherheitsbehörden denn die Lage aktuell ein? Also bleibt es bei einer eher abstrakten Gefahr oder hat sich die Bewertung verändert?
9: Grundsätzlich wissen wir seit Jahren, dass der CSD zu Veranstaltungen gehört, die besonders gefährdet sind. Und da reden wir nicht nur über islamistische Gefährder, wir reden auch über Rechtsextremisten. Es gibt für mich keinen Hinweis darauf, dass die Veranstaltung als solche in Berlin nicht angemessen gesichert war. Der Anschlag fand außerhalb der Veranstaltung statt. Und das ist leider etwas, ein Risiko, das man nicht beseitigen kann. Personen müssen zur Veranstaltung kommen, verlassen die Veranstaltung. Bei derart großen Veranstaltungen bieten sie eine Zielscheibe außerhalb des Veranstaltungsortes. Das lässt sich gar nicht verhindern. Grundsätzlich wissen die Sicherheitsbehörden, dass es diese Gefährdung gibt. Und man ist natürlich jetzt einmal mehr alarmiert. Aber zur Wahrheit gehört auch, man kann nur Anschlagsplanungen durchkreuzen, von denen man etwas mitbekommt.
2: Sagt der ARD-Experte für innere Sicherheit Michael Götschenberg zur Frage, was die Behörden über Abdul B. wussten, welche Möglichkeiten sie hatten, wo vielleicht auch gerade Fehler passiert sind und wie die Sicherheitslage mit dem Blick auf weitere CSDs einzuschätzen ist.
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2: Es gibt Bands, die ihr Leben lang versuchen, ihr eigenes Meisterwerk zu kopieren. Und es gibt The Strokes. Ein Vierteljahrhundert ist es jetzt her, dass die Band mit Is This It den Indie-Rock quasi im Alleingang aus der Garage gezerrt hatte und wieder cool machte. Der Hype damals war gigantisch bei diesem Album, der Druck danach umso größer. Jetzt mit ihrem 7. Album Reality Awaits, das am Freitag erschienen ist, machen The Strokes unmissverständlich klar, die Nullerjahre, die sind vorbei. Thomas Steinberg stellt die neuen Songs vor. 3, 2, 1, 2.
10: Strokes. My son, my favorite record of theirs is the first one. It's almost like my favorite Beatle record is Abbey Road.
11: Zwei klare Bekenntnisse von Albert Hammond. Erzählt das Debütalbum seines Sohnes mit The Strokes und die Beatles-LP Abbey Road zu seinen Lieblingsalben. Ratschläge für Songwriting gibt der Vater, der selbst über 260 Millionen Tonträger verkauft hat, seinem Sohn dagegen kaum.
10: No, he doesn't need help. I need help.
11: Mein Sohn braucht keine Hilfe, ich schon, sagt Albert Hammond mit einem Lächeln. Und so entstand auch das 7. The Strokes-Album Reality Awaits, ganz ohne die Unterstützung des 82-Jährigen.
12: Talking Heads, I mean so many. Cure, I have no idea.
11: Albert Hammond Jr. nennt Talking Heads und The Cure als wichtige Einflüsse. Auf Reality Awaits verzichten The Strokes auf Jugendposen und Retro-Nostalgie. Ihr Sound kennt die eigene Vergangenheit, ohne ihr hinterherzulaufen.
13: The main thing for us, the new abnormal and the new one, jamming. And we never really did that since the early days.
11: Für Bassist Nikolai Fraitscher waren ausgiebige Jam-Sessions der Schlüssel beim Vorgänger The New Abnormal ebenso wie bei Reality Awaits.

0: let loose for an hour, and then we'll work on music and then listen to what we did to see if there's anything worth keeping.
1: Erst eine Stunde frei improvisieren, dann konzentriert arbeiten. Anschließend wurde geprüft, was davon bleiben durfte.
0: Just try everything.
1: Alles durfte ausprobiert werden. So entstand ein kompaktes Album, dessen Songs zwischen Selbstironie und existenzieller Melancholie pendeln.

0: Präzise ineinander verzahnte Gitarren, jedoch ohne gewollt jugendlichen Überschwang. Es ist dieses unaufgeregte und doch intensive Feeling, was die neuen Tracks umgibt. Wie beim Vorgänger The New Abnormal vor 6 Jahren saß bei Reality Awaits erneut die amerikanische Produzentenlegende Rick Rubin an den Schiebereglern.
1: He was looking for these moments and his advice. Unless you can beat that, I'm just gonna keep that.
0: Rick Rubin setzte auf den Moment statt auf Perfektion. Trotz mancher Diskussionen waren am Ende alle mit dem Ergebnis zufrieden. Reality Awaits ist ein bemerkenswerter und würdevoller Beitrag einer Band, die weiß, künstlerische Relevanz braucht nicht immer Neuerfindung.
2: I think we can be even cooler as we get older. It's exciting.
0: Albert Hammond Jr. ist überzeugt. The Strokes würden mit dem Alter sogar noch cooler. Reality Awaits bestätigt das. Die Band begegnet der Wirklichkeit mit bemerkenswerter Gelassenheit. Ein starkes, angenehm, unaufgeregtes Album. So

0: Das neue Album von The Strokes ist draußen. Reality Awaits hat uns Thomas Steinberg vorgestellt.
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2: Um 16 Uhr mit Benjamin Kirsch. Bundeskanzler Merz hat in Berlin neue Personalien vorgestellt. Die Hamburger Bundestagsabgeordnete Hoppermann wird neue Generalsekretärin der Partei. Aus der NDR-Nachrichtenredaktion Nils Hansen.
3: Einstimmig hat das CDU-Präsidium die bisherige Schatzmeisterin der Partei zur neuen Generalsekretärin gewählt. Sie kenne die Partei und das Konrad-Adenauer-Haus gut, sagte Hoppermann in Berlin, und sie wisse, mit wie viel Hingabe dort gearbeitet wird. Auf die gewohnten 100 Tage Schonfrist im Amt kann sich Hoppermann wohl nicht verlassen, da schon im September in Sachsen-Anhalt, Mecklenburg-Vorpommern und Berlin wichtige Landtagswahlen anstehen. Hoppermann folgt auf Linnemann, er wird neuer Gesundheitsminister. Neuer Verkehrsminister wird Verkehrsexperte Steffen Bilger, der nach Merz Worten dafür sorgen soll, dass wir schneller und besser werden beim Thema Aufbruch in Deutschland. Auch der Posten der Staatssekretärin Sport und Ehrenamt im Kanzleramt soll neu besetzt werden. Ersten Berichten zufolge könnte ihn die frühere Fußballnationalspielerin Nadine Kessler übernehmen. Bundeskanzler Merz will sich aber erst zu einem späteren Zeitpunkt dazu äußern.
2: In seinem CDU-Heimatverband Rheinland-Pfalz hat die Abberufung von Patrick Schnieder als Verkehrsminister Unmut hervorgerufen. Landtagsfraktionschef Gent schreibt in einem Brief an den Kanzler, gegenwärtig gebe es kein Vertrauensverhältnis zwischen beiden Seiten. Ein geplantes Treffen mit Merz Anfang September in Berlin sagte die CDU-Landtagsfraktion ab. Kanzler Merz hat politische Konsequenzen aus dem CSD-Anschlag vom Wochenende angekündigt. Noch seien jedoch einige Fragen offen. Aus Berlin Birte Sönnigsen.
4: Merz hat die Frage aufgeworfen, ob der Anschlag hätte verhindert werden können. Im Mittelpunkt steht für ihn die Frage, wie sich der Tatverdächtige überhaupt in der Nähe des CSD aufhalten konnte, obwohl die Behörden wussten, dass er möglicherweise gefährlich ist. Der Tatverdächtige Abdul B. wurde mehrfach verurteilt und hatte vergeblich versucht, nach Syrien auszureisen, um sich dort dem IS anzuschließen. Merz verweist darauf, dass die Bundesländer zuständig sind, Gefährder lückenlos zu überwachen. Das werde in den Ländern aber sehr unterschiedlich gehandhabt, sagte der Kanzler.
2: Porsche will in den kommenden Jahren rund 5000 weitere Stellen abbauen. Die Mitarbeiter sollen über Fluktuation, Altersteilzeit und Aufhebungsverträge sozialverträglich ausscheiden, wie das Unternehmen und der Betriebsrat mitteilten. Zusammen mit dem im vergangenen Jahr beschlossenen Wegfall müssen damit fast 9000 Beschäftigte das Unternehmen verlassen. Die geltenden Standortsicherungen verlängert Porsche bis 2035. Der Autobauer steckt in der Krise, weil das Geschäft in China einbricht, die erhöhten US-Zölle belasten und sich die enormen Investitionen in Elektroautos nicht auszahlen. Deutschland hilft bei der Bekämpfung des riesigen Waldbrands an der französischen Atlantikküste. Die Bundeswehr hat dazu heute zwei Transporthubschrauber und ein Transportflugzeug A400M mit Material entsandt. Laut Verteidigungsministerium ist der Einsatz zunächst auf 5 Tage begrenzt. Ihm ging demnach eine Anfrage der französischen Behörden voraus. Regierungssprecher Cornelius betonte, die verheerenden Waldbrände in Frankreich und Spanien erfüllten die Bundesregierung mit großer Betroffenheit. Kanzler Merz stehe dazu in Kontakt mit Präsident Macron und dem spanischen Ministerpräsidenten Sanchez. Der Unmut über den Massentourismus hat auf Mallorca einen neuen Höhepunkt erreicht. Bei der größten Protestkundgebung dieser Art auf der spanischen Mittelmeerinsel skandierte Zehntausende Protestrufe. Die Polizei bezifferte die Zahl der Demonstranten auf 25.000, die Veranstalter sprachen von 70.000 Teilnehmern. Am Ende der Kundgebung kam es zu Rangeleien zwischen Demonstranten und Polizisten mit mehreren Verletzten. Zu den zentralen Forderungen der Teilnehmer zählt, die Zahl der Besucher zu begrenzen und für mehr bezahlbaren Wohnraum zu sorgen. Probleme wie Verschmutzung, Staus und Lärm sowie die Naturzerstörung werden ebenfalls auf den Massentourismus zurückgeführt. In einem Offshore-Windpark nordwestlich von Borkum ist ein Flügel eines Windrads abgebrochen und hat die Schifffahrt gefährdet. Das 20 Meter lange und 2 Meter breite Rotorblatt trieb zwischen den Windparks NBW Hohe See und NBW Hedreit, wie die Bundespolizei mitteilte. Ein Schiff der Bundespolizei nahm den in Teile gesägten Flügel an Bord. Die Ursache des Abbruchs und die Höhe des Schadens ist noch unklar. Das waren die Nachrichten.
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0: Ja, heute gibt es viele sonnige Momente, aber eben noch ein paar letzte Regenschauer, ein paar Regengebiete, die heute Nachmittag noch über Norddeutschland sind. Aktuell zum Beispiel über dem Osnabrücker Raum Richtung Minden und bei Meppen sich bewegend. Das zieht aber alles im Laufe der Abendstunden dann ab und dann bleibt es meist trocken bei 10 bis 17 Grad heute Nacht. Morgen zeitweise heiter nordöstlich der Elbe, da kann es Regen geben. Die Temperaturen zwischen 21 und 29 Grad. Lingen erwartet diese Spitzenwerte. Der Mittwoch auch mit viel Sonne bei bis zu 34 Grad. Der Donnerstag ebenfalls meist freundlich bei maximal 37 Grad. NDR Info mit dem Verkehrsservice. Mit Stau und stockendem Verkehr ab einer Länge von 3 Kilometern. A1 Osnabrück Richtung Bremen, zwischen Dreieckstur und Bremen-Arsten, vor der Baustelle 7 Kilometer stockend. Und A1 Bremen Richtung Lübeck, zwischen Maschener Kreuz und Norderelbbrücke 10 Kilometer stockend. A2 Berlin Richtung Hannover, zwischen Irxleben und Alsleben hier 12 Kilometer stockend. A7 Flensburg Richtung Hamburg, zwischen Dreieck Hamburg-Nordwest und Elbtunnel 5 Kilometer stockender Verkehr. Die A7 Hannover Richtung Hamburg, zwischen Dreieck Walsrode und Soltau Süd 7 Kilometer stockend. A7 Hannover Richtung Flensburg, zwischen Dreieck Hamburg Südwest und Elbtunnel mittlerweile 12 Kilometer stockender Verkehr. Und die A20 Lübeck Richtung Rostock, die ist zwischen Schönberg und Grevesmühlen wegen Bergungsarbeiten gesperrt worden. Ich hoffe, dass Sie gut und sicher heute an Ihr Ziel ankommen. 16 Uhr und 6 Minuten, kurz nach 4 ist es im Studio für Sie, Nina Zimmermann. Eine Frau wurde getötet, 29 Menschen wurden verletzt. Nach dem Anschlag auf den Berliner CSD richtet sich der Blick jetzt auch auf die Opfer und auf alle, die das Geschehen miterlebt haben. Der Zustand der Schwerverletzten hat sich inzwischen stabilisiert. 3 konnten auf eine normale Station verlegt werden, 1 Patient wird noch intensiv behandelt. Aber die Folgen reichen ja weit über die körperlichen Verletzungen hinaus. Angehörige trauern, Zeuginnen und Zeugen und auch Ersthelfer müssen ihre Erlebnisse verarbeiten. Und viele Menschen aus der queeren Community fragen sich, was dieser Anschlag für ihr Gefühl von Sicherheit bedeutet. Wie geht es den Betroffenen? Welche psychologische, praktische Unterstützung bekommen sie? Darüber berichtet jetzt Helena Dehler.
5: Mittlerweile ist bekannt, dass es sich bei dem Todesopfer um eine 65-jährige Frau aus Polen handelt. Sie hatte ihre Tochter zum CSD begleitet. Die Tochter ist eine der schwerverletzten Personen. Alle sind mittlerweile außer Lebensgefahr. Viele von ihnen hatten Schnittwunden, einige auch Knochenbrüche, wie die Charité mitteilte. Aber es sind längst nicht nur die Menschen betroffen, die bei dem Anschlag verletzt wurden. Viele Augenzeugen haben Schreckliches erlebt, wie Ari, eine junge Frau, die auf dem Heimweg vom CSD Zeugin wurde.
6: Auf einmal sind wir nur noch ins Gebüsch. Ich bin gerannt, meine Freunde auch. Und dann hat jemand direkt geschrien, ist hier jemand ein Arzt? Wir brauchen einen Arzt. Und 2 Leute lagen am Boden. Wir dachten, die sind tot. Und mussten erst mal selber klarkommen, was da gerade passiert ist und was wir da überlebt haben.
5: Für Betroffene, die unter dem Erlebten leiden, ist unter anderem der Berliner Krisendienst eine Anlaufstelle. 30 Personen hätten sich bisher gemeldet in Bezug auf den CSD-Anschlag. So Sandra Keil, Mitarbeiterin des Krisendienstes. Sie rechnet damit, dass es noch mehr werden.
7: Manchmal müssen die Leute erstmal für sich so ein bisschen ja auch verdauen oder irgendwie wieder zu Hause ankommen, mit FreundInnen reden, um dann zu verstehen, ich glaube, ich brauche noch mal mehr. Also melde ich mich jetzt beim Berliner Krisendienst. Auch wenn ich nicht in der tiefsten Krise stecke, ist es trotzdem okay, sich jetzt auch noch zu melden, auch noch in 1 oder 2, 3, 4 Wochen.
5: Erste Symptome, die typisch seien für eine starke psychische Belastung. Schlafmangel, ein nervöses Gefühl, Erinnerungen an das Ereignis, die immer wieder kommen wie Flashbacks. Ein Gespräch könne dabei ein erster Schritt sein, um zu heilen, auch ganz ohne Druck sofort über alles sprechen zu müssen.
7: Ich glaube, die Hürde ist auch manchmal dieses Gefühl, ich muss sofort alles erzählen und dem ist nicht so. Also wir können auch sehr behutsam erstmal anfangen. Die Person kann sich am Telefon auch Zeit lassen. Es ist auch erlaubt, natürlich erstmal zu weinen, zu atmen. Es muss nicht sofort gesprochen werden und es muss auch nicht alles ins Detail erzählt werden, was nicht erzählt werden kann oder möchte.
5: Zusammen weinen, reden, sich Trost spenden. Das ist auch auf der Gedenkveranstaltung am Brandenburger Tor am Sonntag geschehen. Auch dort kamen Menschen zusammen, die in der Nähe des Anschlagsortes waren, wie Christian.
8: So, im Moment ist das Gefühl, dass mich eine Gänsehaut überzieht. Es ist Trauer, es ist Wut, es ist blankes Entsetzen. weil es hätte jeden von uns treffen können.
5: Ari, die Augenzeugin, pocht aber trotz allem, was sie erlebt hat, darauf, dass Zusammenhalt jetzt an erster Stelle steht.
6: Ich wünsche mir, die Leute denken nach und ich wünsche mir, die Leute fassen sich ans Herz und lassen diesen Hass nicht regieren, weil das tötet uns.
9: Eindrücke aus Berlin von Helena Dehler, wie Opfer und Betroffene mit dem Ereignis umgehen. Und der Anschlag auf den CSD beschäftigt auch viele Städte hier im Norden. Teilweise zeigen sie eben ihr Mitgefühl, aber es stehen ja auch noch Veranstaltungen an.
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9: Nach dem Anschlag auf den Christopher Street Day in Berlin richtet sich der Blick jetzt auf Hamburg. Hier zieht die große CSD-Demonstration am Samstag durch die Innenstadt. Elias Bartel.
10: Für den Hamburger CSD gibt es nach Angaben der Polizei bislang keine konkreten Hinweise auf eine Anschlagsgefahr. Für ganz Deutschland gilt aber weiter eine abstrakt hohe Gefährdungslage. Deshalb seien die Sicherheitsbehörden besonders wachsam, schreibt ein Polizeisprecher dem NDR. Die Ereignisse in Berlin fließen demnach in die Hamburger Lagebeurteilung ein. Das Sicherheitsniveau sei ohnehin schon sehr hoch. Die Polizei setze wieder auf ihr bewährtes Konzept mit Schutz entlang der Strecke und technischen Sperren gegen Fahrzeuge. Über die Einzelheiten schweigt die Polizei. Sicher ist aber schon jetzt, für die große Demo am Sonnabend kommen noch mehr Einsatzkräfte zusammen als bisher. Vor, während und nach der Demonstration wolle man sichtbar und ansprechbar sein.
9: Nachdem gestern eine Windhose über den Kreis Steinburg in Schleswig-Holstein gefegt ist, laufen heute die Aufräumarbeiten in Glückstadt und Umgebung. Augenzeugen sprechen auch, sie haben einen Tornado gestern da gesehen. Ganze Dächer wurden ja abgerissen, Garagen teilweise durch die Luft gesteuert, läudert in ihren Einzelteilen und Bäume wie Streichhölzer umgeknickt. Tobias Gellert ist vor Ort.
11: Hier wird heute überall angepackt. Hausbesitzer und das technische Hilfswerk arbeiten auf Hochtouren, um zerstörte Dächer notdürftig zu sichern. Viele Nachbarn helfen sich gegenseitig. Wenn man durch die betroffenen Straßen geht, wird einem erst bewusst, mit welcher Wucht die Windhose hier gestern Abend gewütet hat. Einige, mit denen ich gesprochen habe, erzählen von einem ohrenbetäubenden Dröhnen. Sekunden später seien dann Dachziegel, Wellblechgaragen und ganze Gartenlauben durch die Luft geflogen. In einer Straße liegen noch immer mehrere Garagenteile völlig zerstört über. Beeindruckend ist auch, wie schmal diese Schneise der Verwüstung ist. Sie zieht sich von Glückstadt bis nach Herzhorn und Engelbrechtsche Wildnis. Links und rechts davon ist kaum etwas passiert. Mittendrin hat der Sturm alles regelrecht auseinandergerissen. Für viele Menschen hier grenzt es fast an ein Wunder, dass bei dieser Zerstörung niemand schwer verletzt wurde.
9: Die Windhose hat für Schäden in den Kreisen Steinburg und Pinneberg gesorgt. Das können Sie auch online auf ndr.de nochmal sich anschauen. Im Hafen von Wismar in Mecklenburg-Vorpommern schwimmt erneut ein Wal. Er wurde heute Morgen gesichtet, berichtet Nathalie Süß.
12: Das etwa 8 Meter lange Tier hält sich im Hafenbecken auf. Das hat ein Stadtsprecher dem NDR gegenüber bestätigt. Der Wal war am Morgen gegen 9 Uhr Bauarbeitern aufgefallen. Die Wasserschutzpolizei ist vor Ort. Ihr zufolge handelt es sich vermutlich um einen Buckelwal. Es gebe Hinweise darauf, dass es derselbe Wal ist, der vor 1,5 Wochen in der Kieler Förde unterwegs war. Die Haut des Tiers sei aber in einem schlechten Zustand. Das kann vom Ostseewasser kommen. Dort ist der Salzgehalt zu niedrig für Buckelwale.
9: Hamburgs Bürgerschaftsabgeordnete haben ein neues Zuhause. Der Umzug ins neue Haus der Bürgerschaft in direkter Nachbarschaft zum Rathaus ist jetzt weitgehend abgeschlossen. Oliver Wuttke.
13: An die gläsernen Wände ihrer neuen Büros müssen sich die 121 Abgeordneten und ihre Mitarbeiterteams vermutlich erst gewöhnen. Auf den Fluren davor stapeln sich auf grau-beige millierten Teppichen noch Umzugskartons und Geräte. Bürgerschaftskanzlei und Fraktionen nutzen die Sommerpause für den Umzug. SPD, CDU, Grüne und Linke sind schon da. Die AfD folgt in Kürze. In dem Büroneubau zwischen Rathaus Fleth und Altem Wall sitzen erstmals seit Jahrzehnten alle Fraktionen unter einem Dach. Bisher waren sie auf 6 verschiedene Büroetagen an 4 Standorten der Innenstadt verteilt. Zu Fuß sind es 2 Minuten bis zum Rathaus. Dort werden das Präsidium des Parlaments und die Fraktionsführungen Büros behalten. Aber der Platz reicht nicht für alle. Der moderne Neubau soll vor allem ein Arbeitsort sein. Öffentlich zugänglich ist nur das Foyer. Dort ist ein Infopoint zur Parlamentsarbeit geplant. Für Kritik hatten im Vorfeld die hohen Mietkosten von 360.000 Euro pro Monat gesorgt.
9: In der Info mit einem wichtigen Gefahrenmeldung. Achtung auf der A20 Kreuz Uckermark-Rostock. Zwischen Kreuz Uckermark und Prenzlau Süd. Hier werden Gegenstände auf die Fahrbahn geworfen. Bitte fahren Sie aufmerksam auf der A20 Kreuz Uckermark-Prenzlau Süd. Hier werden Gegenstände auf die Fahrbahn geworfen. Und wir bleiben auf der Autobahn. Auf der A7 in Niedersachsen zwischen Soltau und Bad Fallingbostel brauchen Autofahrerinnen und Autofahrer oft viel Geduld. Der Abschnitt gilt ja als Nadelöhr, weil die Autobahn dort nur zweispurig ist. Die Folge: regelmäßige Staus. Jetzt soll eine Übergangslösung für Entlastung sorgen. Die Autobahn GmbH will den Standstreifen auf einem Teilstück dauerhaft für den Verkehr freigeben. Kerstin Geisel berichtet.
14: Das haben die Heidekreisabgeordneten Klingbeil und Zinke mitgeteilt, die sich für die Idee stark gemacht hatten. Das dauerhafte Benutzen von Standstreifen ist an sich nicht erlaubt. Doch hier kommt ins Spiel, dass die A7 zwischen Soltau und Dorfmark sowieso ab 2030/31 ausgebaut werden soll. Dann gäbe es ohnehin eine Spur mehr. Deshalb kann die Freigabe des Standstreifens als Übergangslösung betrachtet werden. Greifen könnte sie realistischerweise 2028 oder 29, kann man der Mitteilung der Abgeordneten entnehmen. Für den anschließenden Abschnitt Dorfmark-Bad Fallingbostel sind die Ausbauplanungen schon zu weit. Deshalb ist hier keine Übergangslösung mehr möglich.
9: Und soweit waren das die Berichte aus Norddeutschland. Friedrich Merz ordnet nach Kabinett und Fraktion jetzt auch in der Partei, in der CDU noch neu. Mit Franziska Hoppermann soll ja eine bislang wenig bekannte Hamburgerin jetzt Generalsekretärin werden. Stefan Bilger übernimmt das Verkehrsministerium. Wer sind die beiden und ist damit das Stühlerücken in der Union endlich beendet? Das wünschen sich ja auch die Wahlkämpfer in Sachsen-Anhalt allen voran gerade. Darüber sprechen wir gleich. Nach dem Sport und erstmal kompakt diesem Überblick.
2: Bundeskanzler Merz hat seinen Kabinettsumbau jetzt offiziell gemacht. Er sprach von einer Neujustierung in Regierung und Partei. Auf Generalsekretär Linnemann, künftig Gesundheitsminister, folgt die Hamburger CDU-Politikerin Franziska Hoppermann. Der bisherige Geschäftsführer der Unionsfraktion im Bundestag, Steffen Bilger, wird neuer Verkehrsminister. Weitere Wechsel sind auf Staatssekretärsebene geplant. Für Diskussionen sorgt in der CDU der Umgang mit dem bisherigen Verkehrsminister Schnieder. Die rheinland-pfälzische Landtagsfraktion hat aus Protest ein Treffen mit Merz abgesagt. Nach dem Anschlag auf den CSD in Berlin warnt das Bundesjustizministerium vor Aktionismus. Die Ermittlungen seien noch lange nicht abgeschlossen. Für eine abschließende Bewertung sei es noch zu früh. Laut Ministerium ist das Jugendstrafrecht erst im April verschärft worden. Weitergehende Maßnahmen würden schon geprüft. Der mutmaßliche Attentäter war nach Jugendstrafrecht verurteilt und unter Auflagen aus der Haft entlassen worden. In Hamburg, Bremen, Hannover, Schwerin und anderen Städten finden heute Abend Mahnwachen statt. Der Sport- und Geländewagenbauer Porsche streicht bis 2035 weitere 5000 Stellen in der Region Stuttgart. Betroffen sind das Stammwerk in Stuttgart-Zuffenhausen und das Entwicklungszentrum in nahen Weißach. Dafür soll es bis 2025 keine weiteren betriebsbedingten Kündigungen geben. Porsche hat im globalen Automarkt ähnliche Probleme wie Volkswagen. Die Werke sind nicht ausgelastet, das China-Geschäft schwächelt und die Trump-Zölle verteuern die Autos auf dem US-Markt. Das Wetter in Norddeutschland: teils freundlich, teils mehr Wolken, etwas Regen, Höchstwerte 18 bis 23 Grad. Das war der kurze Überblick. Weiter mit Nina Zimmermann.
9: Danke dir, Benjamin. Und jetzt ist Saskia Neumann bei mir im Studio.
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9: Für kurzfristige Absagen sollte es in der Regel ja einen triftigen Grund geben, damit das Gegenüber nicht verärgert ist am Ende. Aber so einen Grund kann Jürgen Klopp ganz locker aus dem Ärmel schütteln, Saskia.
15: Ja, ich glaube, den Job eines Bundestrainers anzunehmen reicht als Grund. Eigentlich war Klopp nämlich in Mainz als Eröffnungsredner beim 68. Internationalen Trainerkongress geplant. Weil er durch seinen neuen Job nun aber einen Haufen Arbeit vor sich hat, gab es eine kurzfristige Absage und DFB-Sportdirektor Rudi Völler ist für ihn eingesprungen. Stefan Sander hat sich den Völler-Auftritt für uns angeschaut und weiß, was mit dem neuen Bundestrainer Jürgen Klopp als erstes in der Nationalmannschaft passieren soll.
16: Also laut Rudi Völler klang es so, als ob Jürgen Klopp sich in den kommenden Wochen viele Partien live im Stadion anschauen wolle, um die Spieler dort zu beobachten. Das hat er ja auch schon bei seiner Vorstellung anklingen lassen. Und das wurde bei seinem Vorgänger Julian Nagelsmann auch kritisiert, dass Nagelsmann zu wenig im Stadion die Spiele live verfolgt habe. Man suche jetzt vor allem Spieler, die in der Defensivarbeit sich auszeichnen. Jürgen Klopp war ja in der Vergangenheit immer für seine intensive Spielweise gegen dem Ball bekannt. Völler selbst versuche, Klopp mit seiner Erfahrung dabei zur Seite zu stehen, weil der Job als Nationaltrainer, der ist seiner Meinung nach schon nochmal etwas anderes als jetzt klassisch das Trainersein im Verein. Man stehe einfach noch mehr in der Öffentlichkeit und gemeinsam wollen Klopp und das DFB-Team den Fokus erstmal wieder auf das Verteidigen legen, um den Gegnern es schwerer zu machen, die deutsche Nationalmannschaft zu schlagen.
15: Ja, mal gucken, wie schwer es die Niederlande haben werden. Das wird nämlich der erste Gegner sein, auf den das deutsche Team mit neuem Trainer treffen wird. Am 24. September in der Nations League. Wir bleiben nochmal beim Fußball, machen einen Abstecher in die Bundesliga. Knapp 4 Wochen noch, dann geht die neue Saison los. Heißt, die Vorbereitungen laufen auf Hochtouren bei den Clubs. Viele machen nochmal einen fixen Abstecher ins Trainingslager, so wie das Team von Werder Bremen zum Beispiel. Von der Weser ging es für 6 Tage ins Zillertal. Und das ist ja mittlerweile wirklich Tradition. Zum 15. Mal war die Mannschaft zur Saisonvorbereitung in Tirol. Für Trainer Daniel Thun war es dagegen eine Premiere. Der Coach ist ja erst seit dem Winter in Bremen. Unser Sportreporter Olaf Rathje war mit dabei im Zillertal. Wie hat sich der Coach denn in den Bergen geschlagen?
17: Also ziemlich begeistert war der Coach und das nicht nur von der Natur im Zillertal oder den optimalen Trainingsbedingungen, sondern vor allem von den Werder-Fans. Rund 3000 waren die Woche dabei, um das Team vor Ort zu unterstützen.
18: Ich habe viel gehört, jetzt habe ich viel gesehen, also total beeindruckend, dass dieser Ort, glaube ich, grün-weiß gefleckt gerade ist. Wann trainiert man schon vor ausverkauftem Haus? Also die Sitzplatztribüne war voll. Das hat mich jetzt schon ein Stück weit beeindruckt, muss ich sagen.
17: Und beeindruckt waren auch die Fans andererseits von Daniel Thun, nämlich wie der auf dem Trainingsplatz agiert hat.
19: Also das, was man so gesehen hat, auch von den Trainingseinheiten her, das war schon überzeugend.
20: Wie er die Mannschaft sozusagen motiviert, wie er taktische Anweisungen gibt, das hat schon Hand und Fuß.
21: Sehr wach, sehr präsent, sehr klar in dem, was er vorhat und kommuniziert.
22: Also für mich ist das für Werder aus meiner Sicht ein Glücksfall.
17: Die Werder-Fans und Daniel Thun, Liebesgrüße aus dem Zillertal.
15: Also da passt schon mal alles und auf dem Rasen passt es auch. 2 Testspiele gab es. Beide haben die Grünen Weißen mit 2-0 gewonnen. Das klingt nach einem erfolgreichen Trainingslager. Wie fällt das Fazit aus?
17: Ein bisschen müssen wir da die Kirche im Dorf lassen, die übrigens in Zell am Ziller tatsächlich grün-weiß ist. Grünes Dach, weißes Gebäude, das nur nebenbei. Klar ist aber, solche Erfolgserlebnisse, die tun gut. Wichtig ist aber auch, sie richtig einzuordnen. Und das macht Werders Mittelfeldspieler Olivier Demann perfekt.
23: Also wir müssen nicht sagen, das war zu gut, aber wir können zufrieden sein und wir wissen auch noch, was wir besser machen können. Und da ist auch noch viel Raum zu verbessern.
17: Also ist noch Luft nach oben. Trotzdem zusammenfassend war das Trainingslager im Zillertal für Werder Friede, Freude, Kaiserschmarrn.
15: Wie sieht's beim Kader aus? Inwieweit wird der sich noch verändern? Wird noch was auf dem Transfermarkt passieren?
17: Davon dürfen wir wohl fest ausgehen. Werder muss noch Transfererlöse erzielen. Bedeutet, es wird auf alle Fälle noch Abgänge geben. Die Gerüchte um Mittelfeldspieler Jens Day, die reißen ja nicht ab. Aber das ist sicherlich der Spieler, den Werder am wenigsten abgeben möchte. Abwehrtalent Karim Koulibaly sollte ja auch verkauft werden. Ist momentan noch da, aber auch hier kann noch Bewegung reinkommen. Fertig ist der Kader zumindest noch nicht, sagt Sportchef Clemens Fritz.
24: Für uns ist natürlich wichtig, das habe ich auch immer gesagt, dass wir intensiv am Kader arbeiten und natürlich auch schauen, dass wir das ein oder andere noch umgesetzt bekommen.
15: Ja, ein bisschen Zeit ist noch. Am 30. August trifft Werder im ersten Saisonspiel auswärts auf den SC Freiburg.
25: Und das war's aus der Sportredaktion von und mit Saskia Neumann.
26: Nach dem Umbau des Regierungskabinetts, des Kanzleramts und der Unionsfraktion ordnet Friedrich Merz jetzt auch noch die Führung der CDU etwas neu. Der wichtigste Posten, der jetzt noch besetzt werden musste, ist ja der des Generalsekretärs. Denn Carsten Linnemann wechselt ins Gesundheitsministerium. Als Nachfolgerin hat Merz die Hamburger Bundestagsabgeordnete und bisherige Schatzmeisterin Franziska Hoppermann vorgeschlagen. Heute Vormittag hat er noch mal seine Entscheidung begründet bei einer längeren Pressekonferenz. Und ich habe mit einer Kollegin im ARD-Hauptstadtstudio mit Katrin Aue über all diese Veränderungen gesprochen in Berlin. Ich habe Sie noch mal gefragt, damit endet ja vielleicht sogar das unglückliche Stühlerücken der Union oder geht es noch weiter nach dem Rücktritt von Jens Spahn? Und überhaupt, Franziska Hoppermann ist ja bundesweit bislang wenig bekannt. Wer ist sie und wofür steht sie in der Union?
0: Sie ist 44 Jahre alt, Bundestagsabgeordnete mit Schwerpunkt Digitales und Staatsmodernisierung, ist aber auch Vorsitzende der Enquetekommission des Bundestags zur Aufarbeitung der Corona-Pandemie und seit 2022 im Bundesvorstand der CDU, seit 2025 Schatzmeisterin, kennt die Partei also sehr gut. Sie selber hat gerade eben bei der Pressekonferenz gesagt, für sie sei Politik Dienst am Land. Und die großen Fußstapfen ihrer Vorgänger machen sie demütig, hat sie gesagt. Der Kanzler hat gerade gesagt, es sei eine ganz selbstbewusste, kluge Person, habe das ganze Land immer fest im Blick. Und das fand ich sehr interessant, er hat betont, dass sie auch Mitglied in der christlich-demokratischen Arbeitnehmerschaft ist, also im Arbeitnehmerflügel. Sie hat gesagt, Herr Merz hat gesagt, wir bilden damit dann mit ihrer Person eine größere Bandbreite ab in der Partei. Und tatsächlich gab es ja in letzter Zeit auch immer mal Kritik daran, dass die Bundes-CDU unter Merz zu wirtschaftsliberal geworden sei, das könnte eine Art Ausgleich sein.
26: Und hat sie das Temperament für einen solchen Posten, also auf dem man eben nicht nur moderieren, sondern auch mal Attacke reiten muss? Kann sie zuspitzen und austeilen?
0: Das wird die entscheidende Frage sein. Bisher hat sie ja als Schatzmeisterin der CDU zum Beispiel eher so im Hintergrund gearbeitet. Auch im Bundestag ist sie jetzt nicht als diejenige aufgefallen, die am meisten so auf Attacke gegangen ist. Also das wird sicherlich eine Herausforderung werden für sie.
26: Nina Wagen geht ins Kanzleramt. Hoppermann wird die neue Generalsekretärin. Frauen in der Union haben sich auch lautstark in den letzten Tagen mehr Frauen in Führung gewünscht. Immerhin, naja, zwei haben wir damit, oder?
0: Das werden sicherlich einige für gut befinden jetzt. Friedrich Merz ist ja immer wieder kritisiert worden dafür, dass sein direktes Umfeld zumindest im Kanzleramt, in der Partei zu männlich geprägt sei. Jetzt also zwei Frauen an den entscheidenden Schaltstellen im Kanzleramt und in der Partei. Und man kann auch sagen, nicht irgendwelche Frauen. Immerhin ist Nina Wagen, die neue Kanzleramtschefin, Vorsitzende der Bundesfrauenunion. Franziska Hoppermann ist Vorsitzende der Frauenunion Hamburg. Das heißt, da hat er sich Frauen geholt, die sicherlich ihre Positionen zu vertreten wissen. Das ist schon ein wenig bemerkenswert.
26: Und auch vernetzt sind in die Partei. Schauen wir noch auf eine andere Personalie, Steffen Bilger. Mit dem hat Merz jetzt einen ausgewiesenen Verkehrspolitiker gefunden. Er war bereits parlamentarischer Staatssekretär im Verkehrsministerium zur Zeit des Mautdesasters, aber er kennt das Ressort. Vorausgegangen war ja eher chaotische Tage. Patrick Schnieder sollte gehen. Der zunächst vorgesehene Nachfolger hat dann abgesagt. Schnieder blieb im Amt und bat jetzt schließlich selbst um seine Entlassung, nannte die Umstände unwürdig. Kann Bilgers Ernennung die Personaldebatte jetzt befrieden? Oder bleibt vor allem wirklich der Eindruck eines schlecht vorbereiteten Umbaus?
0: Naja, aus der Partei hört man schon sehr viel Unmut, sehr viel Murren, vor allem über die Sache mit Verkehrsminister Schnieder eben. Am Wochenende hat sich als erster quasi Ex-Kanzleramtschef Peter Altmaier zu Wort gemeldet, hat gesagt, der Umgang mit Schnieder mache ihn betroffen und wütend. Dann gab es durchaus auch so inhaltliche Fragen an dieser Personalie. Karl-Philipp Sassenrath zum Beispiel, CDU-Abgeordneter aus NRW, hat gesagt, Positionen, die Patrick Schnieder vertritt, haben doch Rückhalt in der Fraktion. Wieso jetzt dieser Personalwechsel? Was hat Merz gegen ihn so sinngemäß? Und das kann man schon als Kritik an der Personalentscheidung von Friedrich Merz lesen. Und dass die jetzt ganz verstummt, das kann ich mir nicht vorstellen.
26: Und ich zitiere mal den Ministerpräsidenten von Sachsen-Anhalt, Sven Schulze. Der sagt, in den vergangenen Tagen hat die CDU viel über Personalien diskutiert. Zitat, das hat negative Auswirkungen auf den Wahlkampf hier in Sachsen-Anhalt. Er wünscht sich vor allem einen schnellen Abschluss des Personalkarussells. War es das denn jetzt oder kommt noch was?
0: Ja, wo er schon mal dabei war, hat Friedrich Merz gerade in der Pressekonferenz noch weitere Personalveränderungen bekannt gegeben. Allerdings muss man dazu sagen, nicht in der ersten Reihe, wie jetzt mit den Ministern, sondern eher in der zweiten Reihe. Die bisherige Staatsministerin für Sport zum Beispiel, Christiane Schenderlein aus Sachsen, die wechselt ins Bundesgesundheitsministerium. Oder Gitta Konnemann, die ist bislang Staatssekretärin im Wirtschaftsministerium, die geht ins Digitalministerium. Und dort wiederum folgt Johannes Steininger aus Rheinland-Pfalz. Also in der zweiten Reihe wird auch noch einiges passieren.
26: Katrin Aue aus dem ARD-Hauptstadtstudio zur personellen Neuordnung der CDU und zur Frage, ob Friedrich Merz damit das Stühlerücken beendet und auch wieder Ruhe in die Partei bringt. Ich habe heute Mittag mit ihr gesprochen.
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2: Um 16.30 Uhr mit Benjamin Kirsch. Bundeskanzler und CDU-Chef Merz hat seine Personalwechsel in Kabinett und Partei weitgehend abgeschlossen. Merz präsentiert die bisherige Schatzmeisterin und Hamburger Bundestagsabgeordnete Hoppermann als neue CDU-Generalsekretärin. Bereits zuvor hatte der Kanzler erklärt, dass der bisherige parlamentarische Geschäftsführer der Unionsbundestagsfraktion Bilger neuer Verkehrsminister werden soll. Vor allem die Entlassung des bisherigen Verkehrsministers Schnieder hatte teilweise Empörung in der CDU ausgelöst. Änderungen gibt es auch in der zweiten Reihe der Regierung. Die parlamentarische Wirtschaftssekretärin Konnemann aus Niedersachsen wechselt im Rahmen der Personalrochade ins Digitalministerium. Sie werde ihre Funktion als Mittelstandsbeauftragte dabei mitnehmen, kündigte Merz an. Nach dem mutmaßlich islamistischen Anschlag auf den CSD in Berlin hat die Generalbundesanwaltschaft die Ermittlungen übernommen. Grund ist die besondere Bedeutung der Tat. Aus Karlsruhe, Kolja Schwarz.
27: Ob hinter der Tat auch eine terroristische Vereinigung steht, ob Abdul B. zum IS gehörte, ist noch nicht geklärt. Zum Zeitpunkt der Übernahme war bereits klar, der Tatverdächtige Abdul B. war beim Versuch der Festnahme von Polizei

0: Ein Sprecher teilte mit, die Beamten würden sehr präsent und für die Teilnehmer jederzeit ansprechbar sein. Es gebe für Hamburg aber keine konkreten Gefährdungshinweise. Zu der Großdemonstration der queeren Community werden am Sonnabend in der Hansestadt 250.000 Menschen erwartet. Bei dem Großbrand an der französischen Atlantikküste scheint sich die Lage etwas zu entspannen. Der französische Innenminister Nunez erklärte, das Feuer sei stabilisiert, aber noch nicht komplett eingedämmt. Etwa 250.000 Menschen mussten in den Orten zwischen Bordeaux und dem Becken von Arcachon in Sicherheit gebracht werden. Aus Bordeaux, Kai Rienecker.
1: Niedrigere Temperaturen, weniger Wind und etwas Regen haben den Feuerwehrleuten vor Ort eine Verschnaufpause gegeben. Die vorherigen Nächte waren davon gekennzeichnet, dass das Feuer völlig unkontrolliert und mit einer in Frankreich so noch nie gesehenen Geschwindigkeit vorangeschritten war. Nun soll sich die Zahl der Brandherde deutlich reduziert haben. Auch der starke Brandgeruch von gestern über dem Großraum Bordeaux ist heute kaum noch zu spüren. Nach einer Krisensitzung der Regierung kündigte der französische Präsident Macron an, sich noch am Nachmittag in das Einsatzgebiet begeben zu wollen. Dort treffen zurzeit auch 40 Bundeswehrsoldaten mit Militärhubschraubern und einer Transportmaschine vom Typ A400M zur Unterstützung der Brandbekämpfung ein.
0: Die US-Regierung hat in Gerichtsunterlagen eingeräumt, sie habe Klimafördermittel in Milliardenhöhe wegen der politischen Ausrichtung der Empfänger gestrichen. Betroffen waren 16 Bundesstaaten, in denen bei der Wahl 2024 die Mehrheit für die demokratische Präsidentschaftskandidatin Harris gestimmt hatte. Die Zuschüsse seien ausschließlich aufgrund der politischen Identität der Empfänger aufgehoben worden, heißt es in den Unterlagen. US-Energieminister Wright und andere Regierungsvertreter hatten erklärt, die Projekte seien gestrichen worden, weil sie nicht angemessen dazu beitrügen, den Energiebedarf des Landes zu stillen oder weil sie keine sinnvolle Verwendung von Steuergeldern darstellten. Vertreter der Demokratischen Partei und Umweltorganisationen warfen der Regierung jetzt vor, den Staatsapparat für politische Zwecke zu missbrauchen. Ein Tornado hat gestern Abend in Glückstadt und Umgebung etwa 40 bis 50 Häuser beschädigt. Verletzt wurde laut Polizei niemand. Besonders stark waren die Schäden im Industriegebiet, der Temming-Siedlung und in der Engelbrechtschen Wildnis. Der Tornado riss Dachziegel, Gartenhäuser und Garagen mit. Teils flogen Einzelteile bis zu 100 Meter durch die Luft, meldet die Feuerwehr. Der Gesamtschaden dürfte nach einer ersten Schätzung im sechsstelligen bis siebenstelligen Bereich liegen. Der Mediziner Gunther von Hagens ist tot. Er starb nach Angaben seiner Familie schon am Freitag im Alter von 81 Jahren. Von Hagens wurde Mitte der 90er Jahre mit seinen sogenannten Körperweltenausstellungen bekannt. Aus Mannheim, Esther Uhrig.
2: Von Hagens hat an der Universität Heidelberg in den 70er Jahren ein spezielles Verfahren entwickelt, um menschliche Körperteile haltbar zu machen. Die sogenannte Plastination. Ab den 1990er Jahren hat er dann unter dem Titel Körperwelten Ausstellungen mit entsprechend präparierten Körpern und Körperteilen organisiert, die weltweit Millionen Besucher anlockten. Eine der ersten und erfolgreichsten war im Landesmuseum für Technik und Arbeit, heute Technoseum, in Mannheim zu sehen, mit rund 780.000 Besucherinnen und Besuchern. Mit seiner Arbeit und den Ausstellungen sorgte der Leichenpräparator aber auch immer wieder für heftige Debatten. Ihm wurden Voyeurismus und kommerzielles Interesse vorgeworfen.
0: Das waren die Nachrichten.
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4: Heute bleibt es gebietsweise freundlich. Es gibt vereinzelt noch etwas Regen. Bis in die späteren Abendstunden bleibt es jetzt auch noch so mit einem Mix bei 18 bis 23 Grad. In der Nacht meist trocken, nur vereinzelt leichte Schauer bei 10 bis 17 Grad. Morgen auch heiter. Nordöstlich der Elbe kann es etwas Regen geben. Die Temperaturen zwischen 21 Grad in Husum bis 29 Grad in Lingen. Und die Temperaturen, die steigern dann noch am Mittwoch auf über 34 Grad mit viel Sonne. Der Donnerstag auch meist freundlich und wir erwarten dann zwischen 25 und 37 Grad. 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Achtung auf der A20 Kreuz Uckermark-Rostock. Zwischen Kreuz Uckermark und Prenzlau Süd. Hier werden Gegenstände auf die Fahrbahn geworfen. Stau und stockenden Verkehr sortieren wir etwas, haben alles ab einer Länge von 3 Kilometern. Auf der A1 Osnabrück Richtung Bremen, zwischen Dreieckstur und Bremen-Arsten 7 Kilometer stockend vor der Baustelle. A1 Bremen Richtung Lübeck, zwischen Marschener Kreuz und Norderelbbrücke 10 Kilometer stockend. A7 Flensburg Richtung Hamburg, zwischen Dreieck Hamburg Nordwest und Elbtunnel 5 Kilometer stockend. A7 Hannover Richtung Hamburg, zwischen Dreieck Walsrode und Soltau Süd 7 Kilometer.

0: Kilometer stockend. Die A7 Hannover Richtung Flensburg zwischen Dreieck Hamburg Südwest bis zum Elbtunnel 12 Kilometer stockender Verkehr. Und die A20 Lübeck Richtung Rostock zwischen Schönberg und Grevesmühlen wird der Verkehr mittlerweile an der Unfallstelle vorbeigeleitet. Es staut sich aber immer noch auf 4 Kilometer. Wir wünschen Ihnen eine gute Fahrt heute Nachmittag. Nach dem Anschlag auf den Berliner CSD geht es längst nicht nur um die Aufklärung der Tat, sondern auch um die sicherheitspolitischen Konsequenzen. Eine Frau, offenbar eine Touristin, wurde getötet, 29 Menschen wurden verletzt. Der mutmaßliche Täter starb später bei einem Polizeieinsatz. Aber warum war er als al-islamistischer Gefährder bekannt und bereits verurteilt, als Tatverdächtiger immer noch auf freiem Fuß? Muss der Umgang mit solchen Gefährdern verschärft werden? Und welche Folgen hat der Anschlag für die Sicherheitskonzepte, zum Beispiel anderer CSDs wie in Hamburg? All diese Fragen stellen sich jetzt. Dietrich Kallmeurer über die Konsequenzen, die Politik und Sicherheitsbehörden jetzt diskutieren. Aber vor allem spürt man in Berlin die Trauer.
1: Vor dem Brandenburger Tor erinnern Blumen und Kerzen an die Opfer des Anschlags vom Wochenende. Auf Schildern steht: Liebe ist stärker als Hass oder schützt die Demokratie. Eine Frau starb, fast 30 Menschen wurden verletzt. Das Entsetzen, besonders in der Community, ist groß. Die Beauftragte der Bundesregierung für die Akzeptanz sexueller und geschlechtlicher Vielfalt, Sophie Koch, sagt:
2: Für mich ist klar, wer Hass und Angst und Gewalt seht, der wird definitiv darauf als Antwort noch mehr Zusammenhalt, Vielfalt und auch Sichtbarkeit bekommen. Ich bin mir zu 100% sicher, dass die queere Community genau das als Antwort liefern wird.
1: Neben der Trauer bestimmt vor allem eine Frage die politische Debatte. Warum konnte der Anschlag nicht verhindert werden? Der mutmaßliche Täter, der von der Polizei erschossen wurde, galt als islamistischer Gefährder und war den Behörden bekannt.
0: Und wir unterbrechen ganz kurz für eine weitere Gefahrenmeldung, bevor es wieder nach Berlin geht. Achtung in beiden Richtungen auf der A14 Schwerin-Wismar zwischen Schwerin-Ost und Schwerin-Nord. Hier sind Kinder auf der Fahrbahn. Vorsicht bitte in beiden Richtungen auf der A14 Schwerin-Wismar zwischen Schwerin-Ost und Schwerin-Nord. Hier sind Kinder auf der Fahrbahn. Und weiter geht's mit dem Beitrag von Dietrich Kallmeurer.
1: Der innenpolitische Sprecher der SPD-Bundestagsfraktion, Sebastian Fiedler, fordert im Deutschlandfunk eine genaue Aufarbeitung.
3: Wir müssen uns schon auch noch einmal genauer anschauen, warum er wieder auf freiem Fuß gewesen ist.
1: Zugleich warnt er vor vorschnellen Forderungen nach neuen Gesetzen.
3: Das Strafrecht war hier nicht das Problem, sondern eher möglicherweise die Anwendung.
1: Auch Berlins Justizsenatorin Felor Badenberg von der CDU blickt auf die Rolle der Justiz. Der Verdächtige war als Heranwachsender nach Jugendstrafrecht verurteilt worden. Badenberg sagt in der ARD:
4: Ich meine, dass dieser Fall, aber auch viele Fälle aus der Vergangenheit Anlass dafür bieten, zu schauen, ob die gesetzlichen Maßstäbe zur Anwendung des Jugendstrafrechts noch zeitgemäß ist.
1: Auch Bayerns Innenminister Joachim Herrmann von der CSU kritisiert die frühere Bewährungsentscheidung.
5: Im Ergebnis muss man feststellen, war das auf jeden Fall eine Katastrophe. Und deshalb muss man für die Zukunft auf jeden Fall klare Schlüsse daraus auch ziehen. Und es müssen sich natürlich auch die Richter, die über einen solchen Fall zu beurteilen haben, natürlich schon bewusst sein, welche Verantwortung sie da auch für die Sicherheit der Menschen haben.
1: Aus der Union kommen weitere Forderungen. CDU-Politiker Mark Henrichmann verlangt einen besseren Datenaustausch der Sicherheitsbehörden. Der CDU-Innenexperte Alexander Trom fordert einen härteren Kurs gegenüber islamistischen Gefährdern. Und Sachsen-Anhalts-Ministerpräsident Sven Schulze verlangt einen schärferen Umgang mit radikalisierten Menschen.
6: Wir dürfen das einfach nicht mehr zulassen, dass hier Menschen bei uns leben, die unsere Kultur nicht akzeptieren.
1: Die Debatte reicht über Sicherheitsfragen hinaus. Die Bundesbeauftragte Sophie Koch warnt davor, Förderprojekte in Frage zu stellen. Auch die Regenbogenflagge müsse weiter sichtbar bleiben. Zudem wirbt die SPD-Politikerin erneut für eine Änderung des Grundgesetzes.
2: Dass wir in Artikel 3 des Grundgesetzes endlich die sexuelle Identität mit aufnehmen.
1: Die Folgen des Anschlags beschäftigen die Politik damit nicht nur bei der Sicherheitsdebatte.
0: Soweit Dietrich Kallmeurer über die Konsequenzen, die Politik und Sicherheitsbehörden jetzt diskutieren.
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0: China wehrt sich gegen Sanktionen der Europäischen Union. Die EU hatte auch chinesische Firmen auf ihre Russland-Sanktionsliste gesetzt, weil sie nach Ansicht der EU den russischen Krieg gegen die Ukraine unterstützen. Darauf reagiert Peking jetzt mit eigenen Sanktionen. 14 europäische Unternehmen, darunter auch der deutsche Rüstungskonzern Rheinmetall, dürfen bestimmte Waren aus China nur noch mit einer Sondergenehmigung beziehen. Und da sind vor allem Dual-Use-Güter gemeint, also Produkte, die zivil genutzt werden können, aber eben auch militärisch. Benjamin Eisel berichtet.
8: Chinas Führung verteidigt die Gegenmaßnahmen gegen EU-Unternehmen. Die Maßnahmen seien eine Reaktion auf die Sanktionen, die die EU fälschlicherweise gegen chinesische Firmen verhängt habe und würden auf kein spezifisches Land abzielen, so der Sprecher des Außenministeriums Lin Jian in Peking. China hatte wegen der Russland-Sanktionen der Europäischen Union, die auch chinesische Unternehmen betreffen, bereits am Freitag Gegenmaßnahmen verkündet. Das Handelsministerium in Peking verhängte Exportbeschränkungen für 14 EU-Unternehmen. Auch der deutsche Rüstungskonzern Rheinmetall ist betroffen. Sie benötigen nun eine Sondergenehmigung, um sogenannte Dual-Use-Güter aus China zu importieren, also Waren, die sowohl für zivile als auch für militärische Zwecke eingesetzt werden können. Das können beispielsweise Mikrochips sein, aber auch seltene Erden. Der Rest der Welt ist von China abhängig bei diesen kritischen Rohstoffen. Weitere deutsche sanktionierte Unternehmen sind die Antraco Chemie Handelsgesellschaft mit Sitz in Duisburg und Sindelhauser Materials aus Kempten im Allgäu. Außerdem setzte die kommunistische Führung Unternehmen aus Italien, Frankreich, Polen, den Niederlanden und weiteren Ländern auf die Liste. In einer schriftlichen Erklärung des chinesischen Handelsministeriums heißt es, es gehe darum,
9: die nationale Sicherheit und Interessen zu schützen und internationalen Verpflichtungen wie der Nichtverbreitung von gefährlichen Waffen und Technologien nachzukommen.
8: Die EU hatte am Donnerstag ihr 21. Sanktionspaket gegen Russland beschlossen. Dabei werden auch Unternehmen aus China und der chinesischen Sonderverwaltungsregion Hongkong sanktioniert. Es geht um den Vorwurf, China unterstütze Russland im Krieg gegen die Ukraine. Den Vorwurf, chinesische Dual-Use-Güter würden vom russischen Militär auf dem Schlachtfeld eingesetzt, gibt es schon lange. Chinas Führung wehrt sich gegen die Vorwürfe und bezeichnet sich als neutral in dem Konflikt. Doch in Wahrheit haben die Regierungen in Peking und Moskau ihre Beziehungen seit Kriegsbeginn immer weiter vertieft. Erst vor wenigen Wochen gab es eine gemeinsame Militärübung der beiden Staaten. China liefert darüber hinaus vieles, was Unternehmen aus demokratisch regierten Staaten nicht mehr liefern, darunter Autos und Technologie. Außerdem hält die kommunistische Führung Russland politisch den Rücken frei, beispielsweise bei Abstimmungen im UN-Sicherheitsrat. China bekommt im Gegenzug günstig Energie aus Russland. Staatschef Wladimir Putin und Chinas Generalsekretär Xi Jinping bezeichnen sich darüber hinaus als enge Freunde.
0: Soweit der Bericht aus Peking von Benjamin Eisel. Und wir schauen noch zur Börse. Nachdem die USA und Iran ihre gegenseitigen Attacken aktuell eingestellt haben, sinkt der Ölpreis um rund 10%. Das Barrel Brent kostet aktuell $90. Das freut auch die Aktienmärkte. Der DAX steigt um 1,3% auf 25.430 Punkte und der Dow Jones immerhin um 0,5% auf 52.200 Punkte. Der Euro fällt leicht, er kostet $1.13.71. Der Rückzug der USA aus der globalen Gesundheitspolitik, der reißt weltweit Lücken bei Medikamenten, bei Prävention, aber auch bei Forschung und der Überwachung neuer Krankheitsausbrüche. Wie sich die Weltgesundheitsorganisation, die WHO, mit weniger Geld neu aufstellt und was das auch für den Kampf gegen HIV, gegen Ebola und andere Epidemien bedeutet, das wird gleich ein Thema bei uns sein. Vorher fasst Ihnen Benjamin Kirsch erstmal zusammen, was heute Nachmittag wichtig ist.
10: Der Rücktritt von Unionsfraktionschef Spahn hat in der CDU mehr Personalwechsel nach sich gezogen als erwartet. Bundeskanzler und Parteichef Merz hat Änderungen in Regierung und Partei vorgenommen. Der bisherige Generalsekretär Linnemann wurde als neuer Gesundheitsminister vorgestellt. Seinen Posten übernimmt CDU-Schatzmeisterin Hoppermann. Schon bekannt waren die Personalien Nina Wagen im Kanzleramt und Thorsten Frey als Spahn-Nachfolger im Bundestag. Für Kritik sorgt in der CDU die Ablösung von Verkehrsminister Schnieder. Merz hat den Bundestagsabgeordneten Steffen Bilger heute zu seinem Nachfolger ernannt. Beim Christopher Street Day in Hamburg werden zusätzliche Sicherheitskräfte im Einsatz sein. Ein Polizeisprecher nannte keine konkrete Zahl, sagte aber, dass mehr Personal auf der Straße sein wird. Ob vor, während oder nach der Demo, die Hamburger Polizei werde ansprechbar sein. Hintergrund ist der mutmaßlich islamistische Anschlag auf den CSD in Berlin mit einer Toten und 29 Verletzten. Zu der CSD-Großdemo werden nächsten Samstag Hunderttausende Gäste erwartet. Vor Wismar ist wieder ein großer Wal aufgetaucht. Das etwa 8 Meter lange Tier ist mehrmals im Überseehafen gesichtet worden. Bootsbesitzer und Wassersportler sollen Abstand halten. Dass Großwale bis in die Wismarer Bucht schwimmen, kommt eher selten vor. Von März bis Mai hatte Buckelwal Timmy einen Medienhype ausgelöst. Bis heute gibt es Streit unter anderem um die Kosten des Einsatzes. Das Wetter in Norddeutschland, teils freundlich, teils mehr Wolken, etwas Regen, Höchstwerte 18 bis 23 Grad. Das war der kurze Überblick. Weiter geht's mit Nina Zimmermann.
0: Danke dir, 16.48 Uhr. Der Austritt der USA aus der Weltgesundheitsorganisation, der WHO, Anfang des Jahres ist ja nur ein Teil eines größeren Rückzugs international. Washington hat zugleich weltweit Gesundheitsprogramme drastisch gekürzt. Das heißt, es fehlt auch Geld weltweit für Medikamente, für Prävention, aber auch für Forschung, Labore oder die Überwachung neuer Krankheitsausbrüche. Das trifft Menschen mit HIV/AIDS ebenso wie Länder, die sich gegen Ebola gerade wieder neu aufstellen oder andere Epidemien. Die WHO muss deshalb auf jeden Fall handeln. Sie muss sparen, Programme kürzen, ihre Arbeit neu ordnen, neue Geldgeber finden. Und das alles betrifft vor allem die Büros in Genf, die sie stark verkleinern müssen. Von da berichtet Katrin Hondel.
11: WHO-Zentrale Genf, ein Büro in der 7. Etage. End TB, also Tuberkulose beenden, steht in blauen und roten Großbuchstaben auf einer kleinen Skulptur gegenüber dem Schreibtisch von Teresa Kasajewa. Menschen in Kenia hätten ihr das kleine Anti-TB-Kunstwerk geschenkt, erzählt die Medizinerin. Für sie sei es eine Ermunterung, sich jeden Tag aufs Neue weiter zu engagieren. Teresa Kasajewa leitete seit 2018 das globale Tuberkulose-Programm der Weltgesundheitsorganisation. Jetzt ist sie Direktorin einer neuen Abteilung, zuständig nicht nur für TB, sondern auch für den Kampf gegen AIDS, Hepatitis und sexuell übertragbare Infektionskrankheiten. Aus 2 WHO-Abteilungen wurde also eine. Es ist eine von vielen Reformen und Sparmaßnahmen seit dem Rückzug der USA, dem früher größten Geldgeber der WHO.
12: We've been one of the most significantly affected by.
11: Unser Bereich war von den Kürzungen mit am meisten betroffen, sagt Kasajewa. 2 der größten WHO-Abteilungen wurden zusammengeführt und müssen nun mit 30% weniger Personal und mehr als 40% weniger Geld auskommen. Das klingt echt bedrohlich und war ein Schock für uns, aber jetzt, etwa 1,5 Jahre später, können wir sagen, dass wir unsere Arbeit aufrechterhalten konnten und uns fast wieder erholt haben.
12: We've almost recovered.
11: Doch gerade die weltweite Bekämpfung der HIV-AIDS-Epidemie ist zunehmend unter Spar- und Reformdruck. UNAIDS, das 1996 eingerichtete AIDS-Programm der Vereinten Nationen, steht auf der Kippe. Das Personal in der Genfer UNAIDS-Zentrale, direkt gegenüber der WHO, wurde bereits um über die Hälfte reduziert. Angesichts der allgemeinen Finanzierungskrise der Vereinten Nationen ist geplant, UNAIDS bis 2027 auslaufen zu lassen. Wie genau es dann weitergeht, ist noch unklar. Klar ist aber schon jetzt, die abrupt gekürzten US-Hilfen haben Folgen. Einschränkungen, insbesondere bei der Behandlung HIV-infizierter Kinder und in der Prävention. Laut UNAIDS lebten im vergangenen Jahr fast 41 Millionen Menschen mit HIV, darunter 1,3 Millionen Kinder. Christoph Benn ist Mediziner und Experte für globale Gesundheitsdiplomatie in Genf.
13: Die Kürzung, die hat auch vielen, vielen Menschen wirklich das Leben gekostet. Von einem Tag auf den anderen waren Gelder nicht mehr da, mussten Kliniken geschlossen werden. Und die Kürzungen für die WHO sind absolut dramatisch. Aber nach diesen Kürzungen habe ich in sehr vielen Sitzungen gesessen, auch mit afrikanischen Gesundheitsministern. Und was ich dort gehört habe, war immer, wir hatten eine zu große Abhängigkeit gerade von den USA. Wir müssen jetzt selber mehr Verantwortung übernehmen. Das hilft nicht unbedingt der WHO, aber das hilft den Programmen in den Ländern.
11: Langfristig gesehen könnte sich die aktuelle Finanzierungskrise als Weckruf, möglicherweise sogar heilsamer Schock für die Organisation der globalen Gesundheitsfürsorge erweisen, meint Experte Ben. Und er erinnert an die enormen Fortschritte, die insbesondere bei der AIDS-Bekämpfung vor wenigen Jahrzehnten noch unvorstellbar schienen.
13: Ich habe in Afrika als Arzt gearbeitet in den 80er und 90er Jahren. Ich habe so viele Menschen an AIDS sterben sehen. Wenn ich jetzt die Zahlen höre heute, Wahnsinn, was da passiert ist. Das ist wie Tag und Nacht. Die Sterblichkeit ist 60% zurückgegangen. Die Neuinfektionen sind um 40% zurückgegangen. Das ist riesig, wirklich historisch im Bereich der globalen Gesundheit. Das darf man nicht vergessen. Und das ist bei Malaria und anderen Krankheiten nicht unähnlich.
11: Bei der Welt-AIDS-Konferenz in Rio de Janeiro wird es nun darum gehen, neue Wege und Gelder zu finden, damit die neu entwickelten Medikamente auch Menschen in den ärmsten Ländern zugutekommen.
0: Genau, dort in Rio de Janeiro trifft man sich ja seit heute bei dieser wichtigen UN-AIDS-Konferenz. Ein Beitrag von Katrin Hondl, die nochmal berichtet hat, wie auch die WHO sich jetzt umstellen muss finanziell, nachdem einer der größten Geldgeber, die USA, aus der Weltgesundheitsorganisation sich zurückgezogen hat.
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0: Eine homogene Künstlerkolonie wie Worpswede war Hiddensee nie, aber angezogen hat die kleine Ostseeinsel Künstler und Künstlerinnen schon immer. Einer von ihnen ist der Berliner Maler Thorsten Schlüter. Seit mehr als 40 Jahren lebt er mehrere Monate im Jahr auf der Insel und gründete dort schon zu DDR-Zeiten den Kunstgarten Hiddensee. Er kam als DDR-müder Aussteiger und er ist geblieben. Alexa Hennings über die Geschichte eines besonderen Gartens.
14: 19. September 1983, Neuendorf, Hiddensee, einen der grünen Schuppen in der Nähe des Hafens als letzten Übernachtungsstrohhalm ergriffen. Auf dem Tisch die Mutok-Spraydose, ein Liter-Variante. Mit der Dunkelheit kam die Invasion der Ohrenkneifer.
15: Thorsten Schlüter ist 24, als er diese Zeilen in sein Tagebuch schreibt. Eine Kommilitonin in Weimar, dort studierte er Architektur, hatte ihm immer von Hiddensee vorgeschwärmt. Aber wo unterkommen? Wer kein Quartier hatte, musste abends die Insel verlassen. Eigentlich. Oder irgendwo illegal unterkriechen. Im Fischerschuppen, im Schafstall oder im Wald. Versteckspiel mit Grenzsoldaten und Dorfpolizisten.
16: Es war früher, finden Sie natürlich, die 80er waren extrem intensiv. Das war so ein Sonderstatus hier. Das war unsere Südsee hier. Das war unser Sehnsuchtsort Nummer eins. Und es gab ja keine großen Sehnsuchtsorte, die erreichbar waren. Aber Hiddensee war erreichbar.
15: Hier kamen sie an. Freiheitssucher, Gestandene oder Gestrandete aller Art. Hier kellnerten entlassene Professoren, Ausreisewillige spülten Teller, verhinderte Schriftsteller wurden Rettungsschwimmer. Und aus dem Berliner Architekten Thorsten Schlüter, der aus dem Beruf aussteigen wollte, aber eigentlich nicht durfte, denn was hatte das Studium den Staat gekostet, wurde ein Maler. Wer hier war, brauchte nicht abzuhauen. So fühlten viele, die hier anlandeten. Hiddensee, das war schon fast nicht mehr DDR. Hier galten andere Gesetze, sagt Thorsten Schlüter.
16: Woanders, ja, wärst du sozusagen gejagt worden. Auf Hiddensee war alles frei und entscheidend war, ob einer in Ordnung war oder nicht. Und wir waren jung, wir waren wild. Wir haben uns keinen Kopf gemacht. Wir waren frech, wir waren verliebt, wir waren immer verliebt, auf Hiddensee waren immer alle verliebt, meistens unglücklich. Und wir haben gefeiert und gelebt und man hatte das Gefühl, man hat nie geschlafen hier. Ja?

0: zwischen Punk am Strand mit der Ostberliner Band Feeling B, Tanzsaal und Stralsunder Bier machte sich Thorsten Schlüter jeden Tag, meist vor dem Aufstehen, zum Malen auf. Der Aussteiger fand Unterschlupf in Kloster, dem nördlichen Inseldorf, bei Hetegau, der Grande Dame der Insel, die ein Herz hatte für junge Künstler. In ihrem Garten an einem Sonntag im Juli 1986 stellte Thorsten Schlüter zum ersten Mal aus, was er bei seinen Streifzügen über die Insel gemalt hatte. Die Blätter mit Wäscheklammern an Pappen befestigt. Der Beginn des Hiddenseer Kunstgartens. So ist es bis heute geblieben. Cornelia Schubert aus Berlin schaut fasziniert zu, wie der Maler seine Aquarelle nebeneinander auf drei Stühlen, wie früher, zeigt und angetan mit weißen Handschuhen im 10-Sekunden-Takt die Reihenfolge der Bilder verändert, sodass sich immer neue Bezüge und Korrespondenzen zwischen den Kunstwerken ergeben.
1: Ich mag das sehr, diese natürliche Präsentation, sag ich mal, ohne Schnickschnack, ohne spiegelnde Rahmen, Bilderrahmen im Freien und auch wie er das präsentiert, dass man praktisch eine ganze Reihe sieht, eine Serie und das auch vergleichen kann unmittelbar. Die Entstehung des Lichts, sag ich mal, und das Ende des Lichts am Tagesende, das finde ich auch noch mal ganz besonders.
0: Abend für Abend, zwei Sommermonate lang, baut Thorsten Schlüter im nun eigenen Garten in Kloster seine Bilder auf und ab. Er wohnt und arbeitet übers Jahr auch in Berlin und Indien und stellt in vielen Galerien aus. Doch auf Hiddensee zeigt er nur das, was auch hier entsteht. Wenn er loszieht und Himmel, Erde, Wasser malt. Und ganz besondere Möwen, die dann Kleiner Diktator heißen oder Diva. Hiddenseer Charakterköpfe.
2: Nach so einer langen Zeit, wo ich hier auf der Insel arbeite, muss ich natürlich auch mal richtig Danke sagen. Und vor allem Danke an die Insel. Und an alle, die für gesorgt haben, dass ich hier sein konnte. Auch, ja. Danke an alle Möwen.
3: Eindrücke von Alexa Hennings über die Geschichte eines besonderen Gartens, nämlich des Kunstgarten Hiddensee.

Nach einem turbulenten Wochenende versucht Kanzler Friedrich Merz heute den Neustart, präsentiert eine neue Generalsekretärin, einen neuen Verkehrsminister. Ob damit aber Ruhe einkehrt, durchaus fraglich, denn auch in der Partei rumort es. Welche Folgen das wechselnde Personal für die Regierung für Friedrich Merz hat, besprechen wir gleich. Außerdem schauen wir in den Themen des Tages nach Berlin auf den Anschlag auf den CSD. Und da wird mein Kollege Peter Mücke auch mit Schleswig-Holsteins Ministerpräsidenten sprechen können, der selbst ja auch Schirmherr der CSD-Umzüge in Schleswig-Holstein war. Außerdem die Waldbrandgebiete in Frankreich und Spanien, all das die Themen, die wir Ihnen gleich zusammenfassen. Kompakt in einer knappen halben Stunde. Die Themen des Tages hören Sie nach diesen nächsten Nachrichten.

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1: Um 17 Uhr mit Benjamin Kirsch. Bundeskanzler Merz hat in Berlin neue Personalien vorgestellt. Die Hamburger Bundestagsabgeordnete Hoppermann wird neue Generalsekretärin der Partei. Aus der NDR-Nachrichtenredaktion Nils Hansen.
2: Einstimmig hat das CDU-Präsidium die bisherige Schatzmeisterin der Partei zur neuen Generalsekretärin gewählt. Sie kenne die Partei und das Konrad-Adenauer-Haus gut, sagte Hoppermann in Berlin, und sie wisse, mit wie viel Hingabe dort gearbeitet wird. Auf die gewohnten 100 Tage Schonfrist im Amt kann sich Hoppermann wohl nicht verlassen, da schon im September in Sachsen-Anhalt, Mecklenburg-Vorpommern und Berlin wichtige Landtagswahlen anstehen. Hoppermann folgt auf Linnemann, er wird neuer Gesundheitsminister. Neuer Verkehrsminister wird Verkehrsexperte Steffen Bilger, der nach Merz Worten dafür sorgen soll, dass wir schneller und besser werden beim Thema Aufbruch in Deutschland. Auch der Posten der Staatssekretärin Sport und Ehrenamt im Kanzleramt soll neu besetzt werden. Ersten Berichten zufolge könnte ihn die frühere Fußballnationalspielerin Nadine Kessler übernehmen. Bundeskanzler Merz will sich aber erst zu einem späteren Zeitpunkt dazu äußern.
1: In seinem CDU-Heimatverband Rheinland-Pfalz hat die Abberufung von Patrick Schnieder als Verkehrsminister Unmut hervorgerufen. Landtagsfraktionschef Gensch schreibt in einem Brief an den Kanzler, gegenwärtig gebe es kein Vertrauensverhältnis zwischen beiden Seiten. Ein geplantes Treffen mit Merz Anfang September in Berlin sagte die CDU-Landtagsfraktion ab. Kanzler Merz hat politische Konsequenzen aus dem CSD-Anschlag vom Wochenende angekündigt. Noch seien jedoch einige Fragen offen. Aus Berlin Birte Sonnigsen.
3: Merz hat die Frage aufgeworfen, ob der Anschlag hätte verhindert werden können. Im Mittelpunkt steht für ihn die Frage, wie sich der Tatverdächtige überhaupt in der Nähe des CSD aufhalten konnte, obwohl die Behörden wussten, dass er möglicherweise gefährlich ist. Der Tatverdächtige Abdul B. wurde mehrfach verurteilt und hatte vergeblich versucht, nach Syrien auszureisen, um sich dort dem IS anzuschließen. Merz verweist darauf, dass die Bundesländer zuständig sind, Gefährder lückenlos zu überwachen. Das werde in den Ländern aber sehr unterschiedlich gehandhabt, sagte der Kanzler.
1: Deutschland hilft bei der Bekämpfung des riesigen Waldbrands an der französischen Atlantikküste. Die Bundeswehr hat dazu heute zwei Transporthubschrauber und ein Transportflugzeug A400M mit Material entsandt. Laut Verteidigungsministerium ist der Einsatz zunächst auf 5 Tage begrenzt. Ihm ging demnach eine Anfrage der französischen Behörden voraus. Regierungssprecher Cornelius betonte, die verheerenden Waldbrände in Frankreich und Spanien erfüllten die Bundesregierung mit großer Betroffenheit. Kanzler Merz stehe dazu in Kontakt mit Präsident Macron und dem spanischen Ministerpräsidenten Sanchez. Porsche will in den kommenden Jahren rund 5000 weitere Stellen abbauen. Die Mitarbeiter sollen über Fluktuation, Altersteilzeit und Aufhebungsverträge sozialverträglich ausscheiden, wie das Unternehmen und der Betriebsrat mitteilten. Zusammen mit dem im vergangenen Jahr beschlossenen Wegfall müssen damit fast 9000 Beschäftigte das Unternehmen verlassen. Die geltende Standortsicherung verlängert Porsche bis 2035. Der Autobauer steckt in der Krise, weil das Geschäft in China einbricht, die erhöhten US-Zölle belasten und sich die enormen Investitionen in Elektroautos nicht auszahlen. Der Unmut über den Massentourismus hat auf Mallorca einen neuen Höhepunkt erreicht. Bei der größten Protestkundgebung dieser Art auf der spanischen Mittelmeerinsel skandierten Zehntausende Protestrufe. Die Polizei bezifferte die Zahl der Demonstranten auf 25.000. Die Veranstalter sprachen von 70.000 Teilnehmern. Am Ende der Kundgebung kam es zu Rangeleien zwischen Demonstranten und Polizisten mit mehreren Verletzten. Zu den zentralen Forderungen der Teilnehmer zählt, die Zahl der Besucher zu begrenzen und für mehr bezahlbaren Wohnraum zu sorgen. Probleme wie Verschmutzung, Staus und Lärm sowie die Naturzerstörung werden ebenfalls auf den Massentourismus zurückgeführt. In einem Offshore-Windpark nordwestlich von Borkum ist ein Flügel eines Windrads abgebrochen und hat die Schifffahrt gefährdet. Das 20 Meter lange und 2 Meter breite Rotorblatt trieb zwischen den Windparks NBW Hohe See und NBW Hedreit, wie die Bundespolizei mitteilte. Ein Schiff der Bundespolizei nahm den in Teile gesägten Flügel an Bord. Die Ursache des Abbruchs und die Höhe des Schadens ist noch unklar. Das waren die Nachrichten.
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4: Das Wetter in Norddeutschland heute Abend freundlich, gebietsweise aber auch Schauer. Das Ganze bei 17 bis 21 Grad. Nachts ist es meistens trocken. Nur einzelne leichte Schauer gibt es bei Tiefstwerten zwischen 17 und 10 Grad. Morgen wärmer und heiter. Nordöstlich der Elbe etwas Regen. Nordhöchstwerte bei 21 bis 27 Grad. Am Mittwoch dann sonnig bei 24 Grad in Nordfriesland und bis zu 34 Grad in Bad Bentheim. Am Donnerstag auch viel Sonne. Das Ganze bei 25 bis 37 Grad. Der Verkehrsservice. Achtung noch einmal in beiden Richtungen auf der A14 Schwerin-Wismar. Zwischen Schwerin-Ost und Schwerin-Nord sind Kinder auf der Fahrbahn. Vorsicht bitte in beiden Richtungen. Und auch Vorsicht auf der A20 Kreuz-Uckermark-Rostock. Zwischen Kreuz-Uckermark und Prenzlau-Süd werden Gegenstände auf die Fahrbahn geworfen. Stau oder stockender Verkehr außerdem ab einer Länge von 3 Kilometern. A1 Osnabrück Richtung Bremen zwischen Dreieck Stur und Bremen-Arsten. 6 Kilometer stockend vor der Baustelle. A1 Bremen Richtung Lübeck zwischen dem Maschener Kreuz und der Norderelbbrücke 10 Kilometer stockend. A7 Flensburg Richtung Hamburg zwischen Dreieck Hamburg-Nordwest und dem Elbtunnel 5 Kilometer stockend. A7 Hannover Richtung Hamburg zwischen Dreieck Walsrode und Soltau Süd 7 Kilometer stockender Verkehr. A7 Hannover Richtung Flensburg zwischen Dreieck Hamburg Südost, Südwest und dem Elbtunnel 12 Kilometer stockender Verkehr. Und A20 Lübeck Richtung Rostock zwischen Schönberg und Grevesmühlen. Dort wird der Verkehr an einer Unfallstelle vorbeigeleitet und dadurch gibt es 4 Kilometer Stau.
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4: Alles begann mit dem erzwungenen Rücktritt von Unionsfraktionschef Spahn. Bundeskanzler Merz nutzte die Gelegenheit zum Stühlerücken. Nicht nur in der Fraktion, auch im Kanzleramt, im Kabinett und in der CDU-Parteizentrale. Nicht ganz geräuschlos allerdings, weil übers Wochenende nicht klar war, wer auf den geschassten Verkehrsminister Schnieder folgen sollte. Seit heute sind alle Namen aus dem Sack und die schauen wir uns genauer an in diesen Themen des Tages, in denen wir aber natürlich auch über die Konsequenzen nach dem Attentat auf dem CSD-Umzug in Berlin sprechen und über die Waldbrände in Frankreich berichten. Mein Name ist Peter Mücke. Schönen guten Tag. Wir beginnen in Berlin, wo heute Bundeskanzler Merz die letzten Teile in seinem Personalpuzzle eingesetzt hat. Unsere Korrespondentin Sabine Henkel war dabei.
5: Manch einer mag wegen dieser Aussage des Bundeskanzlers und CDU-Parteivorsitzenden aufatmen.
6: Aus meiner Sicht sind die notwendigen Entscheidungen jetzt alle getroffen.
5: Friedrich Merz hat in den letzten Tagen so viele Personalentscheidungen getroffen, dass man kaum noch mitkam. Thorsten Frey in die Fraktion, Nina Waken ins Kanzleramt, Carsten Linnemann ins Gesundheitsministerium. Einige Staatssekretäre und Sekretärinnen tauschen Posten oder müssen den Hut nehmen. Und dann die Personalie Patrick Schnieder. Erst sollte Fritz Günzler für ihn ins Verkehrsministerium kommen, kam dann aber nicht, dafür jetzt Steffen Bilger. Bei so viel hin und her kommt selbst Merz kurz durcheinander.
6: Steffen Bilger ist seit 1909 Mitglied des Deutschen Bundestages.
5: Steffen Bilger ist 47 Jahre alt und seit 2009 Mitglied des Bundestages. Aber auch das spricht für einige Erfahrung. Er soll also Verkehrsminister werden. Aber warum muss Patrick Schnieder überhaupt gehen? Seit Freitag fragen sich das die CDU, die SPD und überhaupt beinahe alle, die es mitbekommen haben. Direkt beantwortet Merz das nicht, aber indirekt, indem er klar macht, was er von Bilger erwartet. Schnelle, effektive Arbeit.
6: Auch er wird keine Wunder vollbringen, aber er wird es fachlich vom ersten Tag an gut führen.
5: Die fachliche Qualifikation bringt Bilger sicher mit. Er war schon mal Staatssekretär im Verkehrsministerium, fängt also nicht bei Null an. Anders als Carsten Linnemann, der sich im letzten Jahr noch selbst als gering qualifiziert für das Amt des Gesundheitsministers erklärt hatte. Jetzt aber will er sich reinknien in die komplexe Materie der Gesundheitspolitik.
7: Ja, ich werde hier und da ein bisschen Zeit benötigen, um tiefer einzusteigen. Die brauche ich. Und ich hoffe, dass ich am Ende den einen oder anderen positiv überraschen werde.
5: Der ein oder andere wäre sicher auch positiv überrascht, wenn das Personalkarussell für Aufbruchstimmung sorgt. Genau das will Merz ja damit erreichen. Zunächst aber hat er Unmut erzeugt. In seiner Partei und vor allem in der CDU in Rheinland-Pfalz, der Heimat von Patrick Schnieder. Dort versteht kaum einer, warum Schnieder gehen muss und schon gar nicht, wie Merz mit ihm umgegangen ist. Die CDU-Landtagsfraktion aus Mainz hat sogar einen Besuch bei Merz im Kanzleramt abgesagt. gesagt, ein echter Affront, den Merz versucht, kleinzureden.
6: Also ich gehe mal davon aus, dass sich die Wogen bis zum September wieder etwas geglättet haben.
5: Der September ist im Kalender der neuen Generalsekretärin der CDU rot markiert. Franziska Hoppermann hat in wenigen Wochen 3 Landtagswahlkämpfe vorzubereiten und vor allem die möglichen Folgen der Wahlen zu moderieren und zu erklären. Beneiden muss man sie darum nicht. Sie übernimmt in schwierigen Zeiten.
8: Wir wollen als CDU in diesen Zeiten Orientierung und Richtung geben, in der Koalition Stabilität im Land und gleichzeitig unser Profil schärfen.
5: Und zunächst einmal die Gemüter in der CDU beruhigen. Da kann Franziska Hoppermann mal direkt loslegen.
4: Soweit Sabine Henkel aus Berlin. Und vor der Sendung habe ich mit dem Politikwissenschaftler Uwe Juhn von der Uni Trier gesprochen und ihn gefragt, ob dem Kanzler denn diese Personalrochade geglückt ist.
9: Man kann sagen, nur teilweise. Allein deswegen, weil eben in der Causa Schnieder es weder kommunikativ vorbereitet wurde, noch eine inhaltliche Begründung vorgenommen worden ist. Fernab auch der Frage, wer denn am Ende sein Nachfolger sein wird, der jetzt nun feststeht. Deswegen kann man sagen, die Kritik, die sich dann an Friedrich Merz richtete, hat durchaus Teile ihrer Berechtigung.
4: Sie hatten es angesprochen, vor allen Dingen diese Personalie Schnieder ohne einen Nachfolger zu haben, hat für Wirbel gesorgt. Es gab die Einschätzung, dass Merz damit diesen Schwung, den er am Anfang ja möglicherweise hatte, auch kaputt gemacht hat damit. Ist das alles nach der Sommerpause wieder vergessen und wird jetzt eigentlich viel zu hoch gehängt oder hängt ihm das nach?
9: Es hängt ihm nach, weil es ja nicht das erste Mal ist, dass Friedrich Merz nicht alles glückt. Und dann wird man sich auch wieder daran erinnern, bei einem nächsten Nichtglücken, dass eben auch diese Kabinettsumbildung nicht zu 100% gelungen ist. Und es wird ihm auch deswegen nachhängen, weil in Rheinland-Pfalz natürlich die Enttäuschung groß ist. Mit Patrick Schnieder hatte man den Bundesverkehrsminister und der Landesverband hat sich auch entsprechend enttäuscht gezeigt.
4: Dann reden wir nochmal über die neuen Personalien. Neue CDU-Generalsekretärin wird die Hamburgerin Franziska Hoppermann, beziehungsweise ist sie es schon. Sie wird nochmal offiziell gewählt beim Parteitag. Sie kommt von der CDA, also dem Arbeitnehmerflügel der Union und damit aus der ganz anderen Ecke als der Vorgänger Carsten Linnemann, der zur Mittelstands- und Wirtschaftsvereinigung von CDU und CSU gehört. Was sagt uns das?
9: Ja, das ist offenkundig die Position in diesem Bereich eher stärker für die Partei hin gedacht sind. Wir hatten auch vorher mit Herrn Chaya schon jemanden, der eher dem Arbeitnehmerflügel zugerechnet wurde, also dem Vorgänger von Herrn Linnemann. Das ist etwas, was in der CDU dann stärker intern gedacht wird. Wer kann hier organisatorische Managementaufgaben übernehmen? Wer kann die Drähte zur Basis, zur Mitgliedschaft entsprechend festigen? Das sind die Aufgaben und weniger eben, welches inhaltliche Profil dann von einer solchen Position ausgeht. Jedenfalls offenkundig nach den Vorstellungen von Friedrich Merz.
4: Steffen Bilger wird neuer Verkehrsminister, nachdem Fritz Günzler, der eigentliche Kandidat des Bundeskanzlers, abgesagt hat. Bilger ist also auf offener Bühne nur zweite Wahl. Wie sehr belastet sowas?
9: Das wird am Ende Steffen Bilger natürlich zu beantworten haben, aber er steht unter strenger Beobachtung diesbezüglich. Man wird sich jetzt fragen, ist er der Richtige, kann er die Aufgaben bewältigen? Er ist immerhin gut vorbereitet. Er war lange parlamentarischer Staatssekretär im Verkehrsministerium. Er war im Verkehrsausschuss, ist also inhaltlich jemand, der durchaus dieser Aufgabe nun gerecht werden könnte.
4: Dann schauen wir nochmal auf die Personalie Carsten Linnemann, der jetzt das Gesundheitsressort übernimmt, obwohl er sich vor einem Jahr noch darüber lustig gemacht hatte, dass er dafür gar keine Expertise habe und zudem seine Vorgängerin viele Reformen bei der gesetzlichen Krankenversicherung auf den Weg gebracht hat. Und das Mammutprojekt Pflegereform, das steht ja nach der Sommerpause sogar noch ins Haus. Kann diese Personalie Linnemann eigentlich gut gehen?
9: Wichtig ist, dass er sich am Ende auch mit der SPD verständigt, was die Pflegereform betrifft. Linnemann kommt ja eigentlich von der wirtschaftsliberalen Seite, hat aber jetzt im Koalitionsmanagement angedeutet, gelegentlich sogar gezeigt, dass er Kompromisse mit der SPD sucht und finden kann. Das wird jetzt auch seine Aufgabe bei der Pflegereform sein, denn da liegen die Positionen von CDU und SPD doch auch auseinander. Und hier muss man zu einer gemeinsamen Lösung kommen. Hier wird also jetzt Linnemann gefragt sein als Kompromissmanager.
4: Die Vereidigung der beiden neuen Bundesminister, die ist jetzt erst für den 9. September geplant, nach der Sommerpause. Das ist zumindest mal ungewöhnlich. Aber ist das auch rechtlich unproblematisch?
9: Das ist durchaus so. Die Minister bleiben ja so lange im Amt, bis ein neuer dort eingeführt wird. Und das heißt, so lange sind eben noch die alten offiziell im Amt. Und in der Sommerpause passiert ja ohnehin nicht viel, da keine Gesetze zu verabschieden sind. Und wie gesagt, die Hausleitung ja noch bestimmt ist.
4: Sagt Uwe Jun von der Universität in Trier.
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4: War das nun ein Befreiungsschlag von Kanzler Merz oder doch eher Personalchaos? Die Meinung von Kerstin Palzer.
10: Der Rücktritt von Jens Spahn hätte eine Chance für den Kanzler sein können. Die hat er aber nicht genutzt. Stattdessen ist der personelle Neustart verstolpert worden. Kein Aufbruchssignal, mal wieder nicht. Das Maß an Vertrauen, das der Kanzler in den letzten Tagen in seiner eigenen Fraktion und in seiner Partei verspielt hat, ist immens. Ganz offensichtlich ist Loyalität, vielleicht sogar Ergebenheit, für Merz ein wichtiges Besetzungskriterium. Nur wer nicht durch Kritik am Kanzler aufgefallen ist, bekommt einen neuen, wichtigen Job. So führt man aber kein modernes Unternehmen und erst recht keine Partei. Ein Hauptproblem für Friedrich Merz ist, dass viele Menschen, Wählerinnen und Wähler, ihm fehlende Empathie vorwerfen. Die Art, wie er Patrick Schnieder jetzt als Verkehrsminister geschasst hat, hat nun aber dazu geführt, dass dieser Eindruck verstärkt wurde. Dass gleich ein ganzer CDU-Landesverband, der aus Rheinland-Pfalz, dem Kanzler das Vertrauen abspricht und von fehlender Wertschätzung spricht, ist eine politische Ohrfeige für Merz. Dazu kommt, dass die Landesverbände Mecklenburg-Vorpommern und Sachsen-Anhalt sich im Wahlkampf durch eine neue, weitgehend unbekannte Generalsekretärin Franziska Hoppermann aus Hamburg auch nicht gerade unterstützt fühlen. Die personelle Rochade hat eher gezeigt, wie überschaubar der Kreis derer ist, denen Friedrich Merz vertraut. Noch schlimmer aber, es schrumpft der Kreis in der Union, der Friedrich Merz vertraut.
4: Ein Kommentar von Kerstin Palzer. Viele Menschen, gerade in Berlin, stehen noch unter Schock nach dem Anschlag auf den Berliner Christopher Street Day am Samstagabend. Aber längst wird auch über mögliche Fehler im Vorfeld diskutiert. Denn der mutmaßliche Täter, der gestern bei einem Polizeieinsatz getötet worden ist, war den Behörden als islamistischer Gefährder bekannt. Dietrich Karl Meurer berichtet.
11: Bei der Einordnung des Geschehens am Berliner CSD lässt Bundeskanzler Friedrich Merz keinen Zweifel aufkommen.
12: Es war ein Angriff auch nicht nur auf die queere Community. Es war ein Angriff auf unsere Freiheit. Es war ein Angriff auf unsere freiheitliche Gesellschaft.
11: Über konkrete politische Folgen will der Kanzler aber noch nicht entscheiden.
12: Klar ist aber auch, es darf nicht nur bei Bekundungen bleiben.
11: Im Mittelpunkt der Debatte steht die Frage, warum der als islamistischer Gefährder bekannte und von den Behörden beobachtete Mann den Anschlag verüben konnte. Vor allem die Union fordert Konsequenzen. CSU-Landesgruppenchef Alexander Hoffmann verweist darauf, dass absolute Sicherheit in einer freiheitlichen Gesellschaft nicht möglich sei.
13: Und dennoch haben die Menschen den Anspruch, dass wir möglichst nah an diese 100% rankommen.
11: Die Union fordert deshalb mehr Befugnisse für Sicherheitsbehörden und Nachrichtendienste. Der Vorsitzende des Parlamentarischen Kontrollgremiums des Bundestages, Marc Hinrichmann, verlangt einen härteren Umgang mit bekannten Islamisten.
14: Man muss schon sagen, dieser Mensch war komplett auf dem Schirm. Ne? Also die Dienste, aber auch die Polizeibehörden wussten alles über ihn, Stand jetzt. Und man stellt sich dann halt schon die Frage, wie jemand, der zweimal das Land verlässt, um sich dem IS anzuschließen, wieso jemand dann auf freiem Fuß gesetzt wird.
11: Im Fokus steht dabei auch das Jugendstrafrecht. Der mutmaßliche Täter war als Heranwachsender verurteilt worden. Berlins Justizsenatorin Felor Badenberg sagt:
15: Ich meine, dass dieser Fall, aber auch viele Fälle aus der Vergangenheit Anlass dafür bieten, zu schauen, ob die gesetzlichen Maßstäbe zur Anwendung des Jugendstrafrechts noch zeitgemäß ist.
11: Die Bundesregierung plant eine wissenschaftliche Untersuchung zu diesen Regeln. Einen anderen Schwerpunkt setzt die Grünen-Innenpolitikerin Irene Mihalic. Bundesweit führen die Behörden mehr als 400 islamistische Gefährder.
16: Laut Auskunft der Bundesregierung auf meine Anfrage von neulich sollen sogar gegen ca. 84 Gefährder, soll da sogar ein offener Haftbefehl vorliegen. Also das heißt, da müsste man zum Beispiel in eine wirkliche Vollstreckungsoffensive hineinkommen. Da würde ich vom Bundesinnenministerium erwarten, dass sich Alexander Dobrindt mit seinen Länderkolleginnen und Kollegen mal zusammensetzt und überlegt, wie man offene Haftbefehle gegen Extremisten effektiv vollstrecken kann.
11: Linken Co-Chef Luigi Pantisano kritisiert unterdessen Kürzungen beim Bundesprogramm Demokratie leben. Er sieht in Prävention den wirksamsten Schutz vor Radikalisierung.
17: Dass die Gedanken hinter so einem Terroranschlag bekämpft werden von Beginn an. Dass es erst gar nicht kommt zu diesen Haltungen von Menschen, die in diesem Land groß werden oder hier einwandern oder wie auch immer hier geformt werden in bestimmten Kreisen. Und dort müssen wir ansetzen. Wo wurde er radikalisiert?
11: Welche Lehren zieht Deutschland aus dem Anschlag gegen den Berliner CSD? Die politische Auseinandersetzung darüber hat gerade erst begonnen.
18: Dietrich Karlmeurer berichtete. Daniel Günther von der CDU ist Ministerpräsident von Schleswig-Holstein. Weniger bekannt dürfte allerdings sein, er ist auch der Schirmherr der CSD-Umzüge in Schleswig-Holstein. Erst vor 2 Wochen feierten 5000 Menschen den Christopher Street Day in Kiel unter dem Motto »Sichere Häfen für alle«. Vor der Sendung habe ich mit Daniel Günther sprechen können und ihn gefragt, was ihm durch den Kopf gegangen ist, als er von den Ereignissen in Berlin erfahren hat.
19: Na, ich war wirklich schwer geschockt, als ich davon Kenntnis bekommen habe, wie, glaube ich, jeder und jede, die davon erfahren hat, eine so friedliche Veranstaltung, wo es ja um Liebe geht, wo es um Selbstbestimmung geht, zu nutzen, um wahllos zu versuchen, Menschen zu töten. Eine junge Frau ist dort ermordet worden. Viele haben danach um ihr Leben gekämpft, kämpfen immer noch um ihr Leben. Von daher, ich war wirklich, wirklich schwer geschockt und mir war wichtig, auch sofort Solidarität auch zum Ausdruck zu bringen in einer solchen Situation und sicherlich auch mit der persönlichen Verbundenheit mit meiner Schirmherrschaft hier für die CSDs in Schleswig-Holstein auch nochmal eine besondere Situation. Und so bin ich mit dieser Situation dann umgegangen.
18: Wie sollte denn diese queere Community, die jetzt ja schwer getroffen wurde, wie sollte die deutsche Gesellschaft auf diese Gewalttat reagieren?
19: Naja, ich glaube, die Solidarität ist schnell auch groß gewesen, auch im ganzen Land. Und das ist ein gutes Zeichen, dass unser freiheitliches Land eben wirklich an der Seite der queeren Community steht, dass es für uns selbstverständlich ist, dass wir an ihrer Seite stehen und solidarisch zeigen und eben auch deutlich machen, dass wir wollen, dass diese Veranstaltungen bei uns friedlich stattfinden, dass sie bestmöglich geschützt werden. Und ich glaube, dass diese Botschaft auch bei vielen Menschen, die diese Veranstaltung regelmäßig besuchen, jetzt auch angekommen ist. Und ich kann nur für Schleswig-Holstein auch sagen, dass wir alles tun, um diese Veranstaltung bestmöglich zu schützen, dass die Innenministerin angekündigt hat, bei einer Veranstaltung auch selbst persönlich dabei zu sein, dass ich selbst auch Teilnehmer an einer CSD-Veranstaltung bei uns im Land werde. Und wenn viele Menschen sich solidarisieren und bei diesen Veranstaltungen dabei sind, wäre das, glaube ich, das richtige Signal an diese Community.
18: Und wie sollte die Politik reagieren? Denn nach solchen Taten wird häufig nach strengeren Gesetzen gerufen, wobei ja hier die Gesetze offenbar gar nicht das Problem waren, sondern eher die Auslegung durch ein Gericht in Berlin, das die Möglichkeit der Vorbewährung im Jugendstrafrecht angewandt hat in diesem Fall. Also wie sollte die Politik reagieren?
19: Na, ich denke schon, dass es richtig ist, dass wir trotz alledem das zum Anlass nehmen, um zu gucken, ob wir Verschärfung brauchen, ob wir bessere Anwendung auch möglich machen. Wir haben in Schleswig-Holstein im Moment ein Polizeigesetz, auch in der Überarbeitung, wo wir beispielsweise Bewährungshaft vereinfachen, dass Möglichkeiten dort bestehen, gerade Gefährder, wo wir befürchten müssen, dass sie Straftaten begehen, auch in vorbeugende Haft genommen werden können, dass wir Fußfesselmöglichkeiten haben, dass wir digitale Kompetenzen der Polizei auch in den Bereichen verbessern. Und ich bin auch offen dafür, wenn auf bundesgesetzlicher Ebene noch etwas getan werden kann, beispielsweise beim Jugendstrafrecht, wir auch Verschärfungen bekommen, um eben, ich sag mal, die Gefahr, dass solche Anschläge stattfinden, weiter zu minimieren. Das muss jetzt schon auch unsere Aufgabe als Politik sein.
18: Der mutmaßliche Attentäter, der inzwischen tot ist, hat ein oder sollte ein Deradikalisierungsprogramm durchlaufen. Das war so ein bisschen die Hoffnung und auch der Grund dafür, dass diese Freiheitsstrafe auf Vorbewährung ausgesetzt worden ist. Die sind jetzt ein bisschen ins Gerede gekommen. Diese Deradikalisierungsprogramme, werden die möglicherweise unterschätzt oder ist das ein Einzelfall, dass es dort nicht funktioniert hat und es sind wichtige Programme, die fortgesetzt werden sollten?
19: Ich glaube schon, dass wir die Radikalisierungsprogramme weiter brauchen, dass sie auch einen Sinn haben. Aber ich glaube, sie müssen früher greifen. Das macht dann Sinn, wenn die Gefahr bei einer Person besteht, dass sie abrutscht. Und heutzutage sind über soziale Medien die Möglichkeiten, dass man in Kontakt zu radikalen Organisationen kommt, ja sehr, sehr schnell gegeben. Und da greifen solche Deradikalisierungsprogramme. Ich glaube, in diesem Fall ist es natürlich einfach viel zu spät. Jemand, der sich offensiv bewirbt, auch für den IS zu kämpfen, der nichts unversucht lässt, dort auch mitzumischen. Ich glaube, dass da reine Programmarbeit in der Tat ein viel zu später Zeitpunkt sind. Aber in der frühen Phase bleibt das definitiv auch ein Thema, was wir in Schleswig-Holstein auch bearbeiten werden.
18: Jetzt wird zu Recht viel über Rechtsradikalismus geredet und die Gefahren dort. Ist darüber der Islamismus vielleicht ein bisschen, vielleicht nicht in Vergessenheit geraten, aber doch unterschätzt worden?
19: Nein, der Islamismus wird nicht unterschätzt und darf auch nicht unterschätzt werden. Wir haben eine Zunahme in allen Teilen unseres Landes, auch an Straftaten aus diesem Bereich. Und ich glaube, dass allen auch bewusst ist, auch in der queeren Community, dass natürlich von rechter Seite, von rechtsradikaler Seite eine Gefahr auch für deren Freiheitsrechte definitiv auch gegeben ist. Aber natürlich machen wir uns nichts vor, der Islamismus lehnt genau diese Art von uns zu leben ab. Die wollen nicht, dass den Menschen die Freiheit gegeben wird, zu lieben, wen sie wollen. Denen sind solche Veranstaltungen ein Dorn im Auge. Und deswegen ist es umso wichtiger, dass wir hier klare Kante zeigen, hier dem Islamismus auch Grenzen aufzeigen in unserem Land. Haben eben Menschen keine Existenzberechtigung und auch nicht die Möglichkeit, in unserem Land ihr Unwesen zu treiben, die solche Formen des Lebens ablehnen. Und deswegen müssen wir da klar als Staat diesen Menschen entgegentreten.
18: Sagt Daniel Günther, Ministerpräsident von Schleswig-Holstein. Seit Tagen berichten wir über verheerende Waldbrände in Südeuropa, in Spanien, vor allem aber in Frankreich. Und von dort kommen heute Nachrichten, die ein bisschen Hoffnung machen könnten. Das Feuer bei Bordeaux sei inzwischen stabilisiert, heißt es, wenn auch noch nicht unter Kontrolle, das sagt der zuständige Innenminister. Was das bedeutet und wie die Lage vor Ort ist, berichtet meine Kollegin Caroline Düller.
20: Frankreichs Innenminister Laurent Nunez zeigte sich am Mittag vorsichtig optimistisch.
21: Au moment où je vous parle, il est stabilisé, il n'est pas fixé cet incendie.
20: Das Feuer bei Bordeaux sei stabilisiert, so Nunez, aber noch nicht vollständig eingedämmt. Auch das ARD-Team vor Ort bestätigt, dass sich die Lage etwas entspannt hat. Vor allem hänge deutlich weniger Rauch über der Stadt. Die Wetterbedingungen machen den Einsatzkräften die Arbeit etwas leichter. Ein bisschen Regen, weniger Wind und niedrigere Temperaturen. Mathieu Jomain ist Sprecher des Brand- und Rettungsdienstes im Département Gironde. Er sprach im französischen Fernsehen von einem entscheidenden Tag.
22: C'est une journée cruciale. La météo nous aide en ce sens.
20: Die Wetterbedingungen helfen uns, also versuchen wir, die Gelegenheit zu nutzen. Das Feuer hat gewissermaßen ein Knie am Boden. Unsere Aufgabe ist es jetzt, es am Boden zu halten, damit nicht das Feuer wieder die Oberhand gewinnt, wenn die Temperaturen sich ändern und die Bedingungen wieder günstig für die Flammen werden. Ab morgen warnt der Wetterdienst Météo France vor einer neuen Hitzewelle, auch in den Brandgebieten an der Atlantikküste. Seit Mittwoch hatte sich der Brand in einer Geschwindigkeit ausgebreitet, die es bei Waldbränden in Frankreich nie zuvor gegeben hatte. Über 200.000 Menschen mussten in den Orten zwischen Bordeaux und der Bucht von Arcachon in Sicherheit gebracht werden. Innenminister Laurent Nunez warnt ausdrücklich davor, in die betroffenen Gebiete zu reisen, solange das Feuer nicht unter Kontrolle ist.
21: Tant que nous n'avons pas traité et réglé le feu de Gironde, il faut éviter de se rendre en Gironde, absolument.
20: Die Waldbrände haben auch eine Debatte darüber ausgelöst, ob Frankreich ausreichend vorbereitet ist und über genug Mittel zur Waldbrandbekämpfung verfügt. Von den insgesamt 12 französischen Canadair-Löschflugzeugen seien am Samstag nur 7 einsatzfähig gewesen, der Rest werde gewartet. Das hat Eric Durand kritisiert, der selbst Löschflugzeugpilot und Gewerkschafter ist. Für Durand ein Ausdruck politischen Scheiterns. Innenminister Laurent Nunez weist diese Kritik zurück. Die Behörden hätten sich vorbereitet, doch die Waldbrandsaison habe ungewöhnlich früh begonnen.
21: Préparer la saison des feux, ça veut dire quoi? Ça veut dire mobiliser et prépositionner.
20: Diese Vorbereitung bedeutet, dass wir überall auf dem Staatsgebiet Mittel zur Brandbekämpfung am Boden und aus der Luft sozusagen vorstationieren, was uns erlaubt, die sehr schnell in die Brandgebiete zu verlegen. Wir nehmen jeden Tag Anpassungen vor, je nach Datenlage des Wetterdienstes Météo France oder der nationalen Forstverwaltung. Nunez betonte außerdem, dass die französische Flotte neben den Canadair weitere Löschflugzeug- und Hubschraubertypen umfasse. Unterdessen erhält Frankreich bei der Brandbekämpfung Hilfe aus Europa und auch aus Deutschland. Am Nachmittag sind rund 40 Bundeswehrsoldaten mit Militärhubschraubern und einer Transportmaschine vom Typ A400M eingetroffen. Präsident Emmanuel Macron wird im Laufe des Nachmittags in den Brandgebieten erwartet.
18: Die Themen des Tages waren das am Montag, den 27. Juni, Juli, mit Peter Mücke.
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1: Um 17.31 Uhr mit Benjamin Kirsch. Bundeskanzler und CDU-Chef Merz hat seine Personalwechsel im Kabinett und Partei weitgehend abgeschlossen. Merz präsentiert die bisherige Schatzmeisterin und Hamburger Bundestagsabgeordnete Hoppermann als neue CDU-Generalsekretärin. Bereits zuvor hatte der Kanzler erklärt, dass der bisherige parlamentarische Geschäftsführer der Unionsbundestagsfraktion Bilger neuer Verkehrsminister werden soll. Vor allem die Entlassung des bisherigen Verkehrsministers Schnieder hatte teilweise Empörung in der CDU ausgelöst. Änderungen gibt es auch in der zweiten Reihe der Regierung. Die parlamentarische Wirtschaftsstaatssekretärin Konnemann aus Niedersachsen wechselt im Rahmen der Personalrochade ins Digitalministerium. Sie werde ihre Funktion als Mittelstandsbeauftragte dabei mitnehmen, kündigte Merz an. Nach dem mutmaßlich islamistischen Anschlag auf den CSD in Berlin hat die Generalbundesanwaltschaft die Ermittlungen übernommen. Grund ist die besondere Bedeutung der Tat. Aus Karlsruhe, Kolja Schwarz.
2: Ob hinter der Tat auch eine terroristische Vereinigung steht, ob Abdul B. zum IS gehörte, ist noch nicht geklärt. Zum Zeitpunkt der Übernahme war bereits klar, der Tatverdächtige Abdul B. war beim Versuch der Festnahme von Polizeieinsatzkräften erschossen worden. Gegen ihn kann es kein Strafverfahren mehr geben.

0: jederzeit ansprechbar sein. Es gebe für Hamburg aber keine konkreten Gefährdungshinweise. Zu der Großdemonstration der queeren Community werden am Sonnabend in der Hansestadt 250.000 Menschen erwartet. Die US-Regierung hatte in Gerichtsunterlagen eingeräumt, sie habe Klimafördermittel in Milliardenhöhe wegen der politischen Ausrichtung der Empfänger gestrichen. Betroffen waren 16 Bundesstaaten, in denen bei der Wahl 2024 die Mehrheit für die demokratische Präsidentschaftskandidatin Harris gestimmt hatte. Die Zuschüsse seien ausschließlich aufgrund der politischen Identität der Empfänger aufgehoben worden, heißt es in den Unterlagen. US-Energieminister Wright und andere Regierungsvertreter hatten erklärt, die Projekte seien gestrichen worden, weil sie nicht angemessen dazu beitrügen, den Energiebedarf des Landes zu stillen oder weil sie keine sinnvolle Verwendung von Steuergeldern darstellten. Vertreter der Demokratischen Partei und Umweltorganisationen warfen der Regierung jetzt vor, den Staatsapparat für politische Zwecke zu missbrauchen. Bei dem Großbrand an der französischen Atlantikküste scheint sich die Lage etwas zu entspannen. Der französische Innenminister Nunez erklärte, das Feuer sei stabilisiert, aber noch nicht komplett eingedämmt. Etwa 250.000 Menschen mussten in den Orten zwischen Bordeaux und dem Becken von Arcachon in Sicherheit gebracht werden. Aus Bordeaux, Kai Rienecker.
1: Niedrigere Temperaturen, weniger Wind und etwas Regen haben den Feuerwehrleuten vor Ort eine Verschnaufpause gegeben. Die vorherigen Nächte waren davon gekennzeichnet, dass das Feuer völlig unkontrolliert und mit einer in Frankreich so noch nie gesehenen Geschwindigkeit vorangeschritten war. Nun soll sich die Zahl der Brandherde deutlich reduziert haben. Auch der starke Brandgeruch von gestern über dem Großraum Bordeaux ist heute kaum noch zu spüren. Nach einer Krisensitzung der Regierung kündigte der französische Präsident Macron an, sich noch am Nachmittag in das Einsatzgebiet begeben zu wollen. Dort treffen zurzeit auch 40 Bundeswehrsoldaten mit Militärhubschraubern und einer Transportmaschine vom Typ A400M zur Unterstützung der Brandbekämpfung ein.
0: Ein Tornado hat gestern Abend in Glückstadt und Umgebung etwa 40 bis 50 Häuser beschädigt. Verletzt wurde laut Polizei niemand. Besonders stark waren die Schäden im Industriegebiet, der Temming-Siedlung und in der Engelbrechtschen Wildnis. Der Tornado riss Dachziegel, Gartenhäuser und Garagen mit. Teils flogen Einzelteile bis zu 100 Meter durch die Luft, meldet die Feuerwehr. Der Gesamtschaden dürfte nach einer ersten Schätzung im hohen sechsstelligen bis siebenstelligen Bereich liegen. Der Mediziner Gunther von Hagens ist tot. Er starb nach Angaben seiner Familie schon am Freitag im Alter von 81 Jahren. Von Hagens wurde Mitte der 90er Jahre mit seinen sogenannten Körperweltenausstellungen bekannt. Aus Mannheim, Esther Uhrig.
2: Von Hagens hat an der Universität Heidelberg in den 70er Jahren ein spezielles Verfahren entwickelt, um menschliche Körperteile haltbar zu machen. Die sogenannte Plastination. Ab den 1990er Jahren hat er dann unter dem Titel Körperwelten Ausstellungen mit entsprechend präparierten Körpern und Körperteilen organisiert, die weltweit Millionen Besucher anlockten. Eine der ersten und erfolgreichsten war im Landesmuseum für Technik und Arbeit, heute Technoseum, in Mannheim zu sehen, mit rund 780.000 Besucherinnen und Besuchern. Mit seiner Arbeit und den Ausstellungen sorgte der Leichenpräparator aber auch immer wieder für heftige Debatten. Ihm wurden Voyeurismus und kommerzielles Interesse vorgeworfen.
0: Das waren die Nachrichten.
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4: Das Wetter in Norddeutschland heute Abend freundlich, gebietsweise Schauer bei 17 bis 21 Grad. Nachts ist es dann meistens trocken, nur einzelne leichte Schauer gibt es bei Tiefstwerten zwischen 17 und 10 Grad. Morgen wärmer und heiter, nordöstlich der Elbe etwas Regen, Höchstwerte 21 bis 27 Grad. Am Mittwoch sonnig bei 24 Grad in Nordfriesland und bis zu 34 Grad in Bad Bentheim. Am Donnerstag viel Sonne, das Ganze bei 25 bis 37 Grad. Der Verkehrsservice mit Stau oder stockendem Verkehr ab einer Länge von 3 Kilometern. A1 Osnabrück Richtung Bremen. Zwischen Dreieck Stur und Bremen-Arsten 6 Kilometer stockender Verkehr vor der Baustelle. A1 Bremen Richtung Lübeck. Zwischen dem Maschener Kreuz und der Norderelbbrücke 10 Kilometer stockender Verkehr. A7 Flensburg Richtung Hamburg. Zwischen Dreieck Hamburg Nordwest und dem Elbtunnel 5 Kilometer stockend. A7 Hannover Richtung Hamburg. Zwischen Dreieck Walsrode und Soltau Süd 7 Kilometer stockender Verkehr. A7 Hannover Richtung Flensburg, zwischen Dreieck Hamburg Südwest und dem Elbtunnel 12 Kilometer stockender Verkehr. Und A20 Lübeck Richtung Rostock, zwischen Schönberg und Grevesmühlen. Dort wird der Verkehr an einer Unfallstelle vorbeigeleitet. Und deshalb gibt es 4 Kilometer Stau. 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Der Erfinder der Körperwelten-Ausstellung.

0: Gunther von Hagens ist tot. Der umstrittene Leichenpräparator starb im Alter von 81 Jahren. Seine Ausstellungen begeisterten Millionen von Menschen weltweit. Aber ebenso viele verabscheuten ihn auch für seine Arbeit. Vor allem mit der Kirche geriet der Professor immer wieder aneinander. Liam Gutknecht mit einem Nachruf.
1: Ein menschlicher Körper. Die Haut komplett abgezogen, man sieht jeden einzelnen Nerv und jeden einzelnen Muskel. Für derartige Körperdarstellungen ist Gunther von Hagens weltberühmt geworden. Tote Menschen präpariert und teilweise in Alltagsposen beim Sitzen oder beim Bogenschießen. Unter dem Namen Körperwelten präsentierte Gunther von Hagens seine Präparate weltweit in Ausstellungen. In Deutschland war sie erstmals 1997 im Landesmuseum für Technik und Arbeit, heute Technoseum in Mannheim, zu sehen. Seine Arbeit brachte von Hagens den Beinamen Mr. Tod ein. Gestört hat er sich daran nicht.
2: Letztens war ich auf dem Flughafen, eine junge Dame kam auf mich zu. Herr Dr. Tod, wunderbar, dass ich Sie kennenlerne. Und war ganz enttäuscht, dass ich nicht wirklich so heiße.
1: Sein spezielles Verfahren, die sogenannte Plastination, entwickelte er als Professor an der Universität Heidelberg Ende der 1970er Jahre. Hierbei wird dem toten Körper Wasser entzogen und durch flüssigen Kunststoff ersetzt. Das stoppt die Verwesung des Körpers. Von Hagens schreckte vor nichts zurück. Föten und schwangere Frauen sind in seinen Ausstellungen zu sehen. Auch vor dem Tierreich machte er nicht Halt.
2: Zurzeit arbeite ich an einem Elefanten. Vielleicht schaffen wir es auch noch während der Ausstellung hier, eine Giraffe reinzustellen. Also ich bin der Plastination mit Haut und Haaren verfallen.
1: Gunther von Hagens verfolgte das Ziel, die Präparate möglichst ästhetisch darzustellen und wollte mit seiner Ausstellung anatomisches Wissen vermitteln und auch über gesundheitliche Risiken aufklären.
3: Diese Präparate wirken einmal als sinnliche Erkenntnis über das Gefühl und zum anderen ganz konkret in der Information, die Krankheiten haben wir in die Vitrine verlegt, Gesundes gegen Pathologisches, Krankhaftes gesetzt, erkennt man Raucherlunge, Normallunge, normales Herz, Herzinfarkt, wie verletzlich der Körper ist.
1: Der Weg dorthin war ungewöhnlich. 1945 wurde von Hagens im deutsch besetzten Polen geboren. In der DDR studierte er Medizin. Nach einem Fluchtversuch saß er 2 Jahre im Gefängnis, bis ihn die Bundesrepublik freikaufte. Was die einen faszinierte, empörte die anderen. Kirche und Politik warfen ihm einen würdelosen Umgang und die Kommerzialisierung von Toten vor. Die Rückmeldungen der Besucher hörten sich jedoch meistens so an.
4: Gemischte Gefühle, aber es hat mir sehr gut gefallen.
5: Hat mich sehr beeindruckt.
6: Ich habe mich gewundert, wie viel medizinische Hilfestellung man bekommen hat. Für mich waren das Interessanteste die Krankheiten, die gezeigt wurden, ihre Folgen, ihre Ursachen.
1: Seit mehreren Jahren gibt es auch dauerhafte Körperweltenausstellungen, zum Beispiel in Berlin und Heidelberg. Sein Institut für Plastination betrieb er privat. 2008 bekam Professor von Hagens die Diagnose Parkinson, weshalb seine Ehefrau seitdem die Geschäfte weiterführt. Nach Auskunft der Familie und des Instituts ist es der Wille von Gunther von Hagens, dass sein Körper nach seinem Tod ebenfalls plastiniert wird.
0: Gunther von Hagens ist tot. Liam Gutknecht mit einem Nachruf.
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0: Bei Volkswagen ringen sie noch um einen Ausweg aus der Krise. Die Tochtergesellschaft Porsche hat ihn schon jetzt gefunden. Es fallen 5000 Stellen weg, aber ohne betriebsbedingte Kündigungen. Und für die verbleibenden Porsche-Mitarbeiter wird die Jobgarantie verlängert. Über den sogenannten Zukunftspakt und wie man den bei Porsche sieht, Geli Hensoldt.
8: Benjamin Wohl ist erleichtert. Das Zukunftspaket 2035, auf das sich Betriebsrat und Vorstand geeinigt haben und das die Mitarbeitenden in der Betriebsversammlung heute vorgestellt bekamen, findet der Porsche-Mitarbeiter gut.
9: Also wir sind schon zufrieden, es ist angemessen. Wir haben bis jetzt abgegeben, wir haben dazu was bekommen, wir haben unsere Zukunft gesichert. Eigentlich soweit sind wir zufrieden.
8: Es hätte schlimmer kommen können. Diese Sorge hatten vermutlich einige, die heute bei der Infoveranstaltung im Werk in Stuttgart-Zuffenhausen dabei waren. Positiv aus Sicht der Belegschaft ist vor allem, bis 2035 soll es an den Standorten in Weisach und Stuttgart-Zuffenhausen keine betriebsbedingten Kündigungen geben. Der Jobabbau aber soll trotzdem weitergehen. Bis 2035 sollen in der Region Stuttgart weitere 5000 Stellen wegfallen. Dabei setzt Porsche nach eigenen Angaben unter anderem auf natürliche Fluktuation, demografische Effekte und Aufhebungsverträge. Aus Spargründen sollen die Beschäftigten zudem weniger Weihnachtsgeld bekommen und auch das Management verzichtet künftig auf einen Teil seines Gehalts. Das Programm ist dringend notwendig für Porsche, meint Autoexpertin Helena Wispert. Die Fahrzeuge verkaufen sich nicht mehr so gut wie früher. Vor allem in China läuft es aktuell nicht für den Hersteller. Und auch der Umstieg auf E-Autos funktioniert nicht wie erhofft.
10: Porsche ist wirklich sehr stark unter Druck geraten, leidet sehr unter den geopolitischen Situationen, insbesondere den Zöllen in den USA. Und deswegen bleibt Porsche jetzt nichts anderes übrig, als wirklich zu sparen.
8: Porsche-Chef Michael Leiters, der erst seit Jahresbeginn im Amt ist, sieht den Sportwagenhersteller mit dem Kompromiss, den Betriebsrat und Vorstand geschlossen haben, jetzt gut aufgestellt.
11: Ich denke, unser Zukunftspaket ist ein ganz wichtiger Baustein für die Zukunft von Porsche. Wir schaffen es dadurch, erhebliche Kosteneinsparungen, Flexibilisierung, Produktivität zu steigern. Und nur so ist es möglich, dass wir dann auch in die Zukunft investieren in unsere zukünftigen Produkte und in unsere Standorte, damit dann auch die Mitarbeiter einen sicheren Arbeitsplatz haben.
8: Ähnlich argumentiert auch Betriebsratschef Ibrahim Aslan.
12: Das Zukunftspaket ist hart erkämpft worden von uns. Das Zukunftspaket gibt dem Unternehmen eine wirtschaftliche Planbarkeit für die nächsten 10 Jahre. Für unsere Kolleginnen und Kollegen wiederum ist es eine Zukunft, die Sie wissen, dass in den nächsten 10 Jahren eine Beschäftigungssicherung haben.
8: In beide Standorte will das Unternehmen in den nächsten Jahren außerdem investieren. Insgesamt 2,1 Milliarden Euro sollen dafür fließen. Dieser Mitarbeiter meint,
13: klar, weniger Sonderzahlung, weniger Weihnachtsgeld und so, aber in der heutigen Zeit kann man immer noch zufrieden sein, hier arbeiten zu dürfen.
8: Allerdings, die Zahl der Menschen, die bei Porsche beschäftigt sind, sinkt. 2035 werden es in der Region Stuttgart nur noch etwa 14.000 sein. Heute sind es mehr als 20.000.
0: Und wir schauen noch zur Börse. Der Ölpreis ist um gut 10% gefallen, dank der Angriffspause zwischen dem USA und dem Iran. Das Barrel Brent notiert jetzt knapp unter 90 Dollar. Das freut auch die Aktienmärkte. Der Deutsche Leitindex gewinnt 1% auf 25.360 Punkte. Und der Dow Jones liegt immerhin 0,2% im Plus bei 52.000 Punkten. Der Euro gibt leicht nach. Er kostet 1,1373 Dollar. Feuerwehr und Soldaten kämpfen Tag und Nacht gegen die Waldbrände in Frankreich und es droht eine neue Hitzewelle. Fragen dazu gleich an unseren Korrespondenten vor Ort. Nach dem kurzen Überblick, die Zeit, es ist 17.45 Uhr.
14: Bundeskanzler Merz hat seinen Kabinettsumbau offiziell gemacht. Er sprach von einer Neujustierung in Regierung und Partei. Auf Generalsekretär Linnemann, künftig Gesundheitsminister, folgt die Hamburger CDU-Politikerin Franziska Hoppermann. Der bisherige Geschäftsführer der Unionsfraktion im Bundestag, Steffen Bilger, wird neuer Verkehrsminister. Weitere Wechsel sind auf Staatssekretärsebene geplant. Für Diskussionen sorgt in der CDU der Umgang mit dem bisherigen Verkehrsminister Schnieder. Die rheinland-pfälzische Landtagsfraktion hat aus Protest ein Treffen mit Merz abgesagt. Nach dem Anschlag auf den CSD in Berlin warnt das Bundesjustizministerium vor Aktionismus. Die Ermittlungen seien noch lange nicht abgeschlossen. Für eine abschließende Bewertung sei es noch zu früh. Laut Ministerium ist das Jugendstrafrecht erst im April verschärft worden. Weitergehende Maßnahmen würden schon geprüft. Der mutmaßliche Attentäter war nach Jugendstrafrecht verurteilt und unter Auflagen aus der Haft entlassen worden. In Hamburg, Bremen, Hannover, Schwerin und anderen Städten finden heute Abend Mahnwachen statt. Der Mediziner Gunther von Hagens ist tot. Er starb nach Angaben seiner Familie schon am Freitag im Alter von 81 Jahren. Von Hagens wurde Mitte der 90er Jahre mit seinen sogenannten Körperwelten-Ausstellungen bekannt. Dort zeigte er speziell präparierte Leichen. Von Hagens wurden immer wieder Leichenfledderei und Voyeurismus vorgeworfen. Er selbst nannte Körperwelten einen neuen Einblick in die Wissenschaft. Das Wetter in Norddeutschland, nachts fast überall trocken, ein paar leichte Schauer, Tiefstwerte 17 bis 10 Grad. Das war der kurze Überblick. Weiter geht's mit Peter Mücke.
0: Und einer dringenden Verkehrsmeldung an dieser Stelle. Achtung in beiden Richtungen auf der A270 Blumenthal-Ilpol. Zwischen Bremen-Rönnebeck und Bremen-Lüssum werden Steine auf die Fahrbahn geworfen. Noch einmal Achtung in beiden Richtungen auf der A270 Blumenthal-Ilpol. Zwischen Bremen-Rönnebeck und Bremen-Lüssum. Dort werden Steine auf die Fahrbahn geworfen.
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0: Es gibt Bands, deren größtes Vermächtnis nicht einzelne Songs sind, sondern ein Lebensgefühl. The Strokes gehören zu ihnen. Als sie Anfang der 2000er mit Is This It den Rock'n'Roll vom Ballast der 90er befreiten, klang alles plötzlich wieder möglich. Schlank statt bombastisch, ironisch statt pathetisch, urban statt nostalgisch. Ihre Musik war nie revolutionär im eigentlichen Sinn, sie war eine elegante Reduktion. Jetzt ist mit Reality Awaits ein neues Strokes-Album erschienen. Tom Steinberg hat es schon gehört.
15: Strokes. My son, my favorite record of theirs is the first one. It's almost like my favorite Beatle record is Abbey Road.
16: Zwei klare Bekenntnisse von Albert Hammond. Er zählt das Debütalbum seines Sohnes mit The Strokes und die Beatles-LP Abbey Road zu seinen Lieblingsalben. Ratschläge für Songwriting gibt der Vater, der selbst über 260 Millionen Tonträger verkauft hat, seinem Sohn dagegen kaum.
15: No, he doesn't need help. I need help.
16: Mein Sohn braucht keine Hilfe. Ich schon, sagt Albert Hammond mit einem Lächeln. Und so entstand auch das siebte The Strokes Album Reality Awaits, ganz ohne die Unterstützung des 82-Jährigen.
17: Talking Heads, I mean so many. Cure, I have no idea.
16: Albert Hammond Jr. nennt Talking Heads und The Cure als wichtige Einflüsse. Auf Reality Awaits verzichten The Strokes auf Jugendposen und Retro-Nostalgie. Ihr Sound kennt die eigene Vergangenheit, ohne ihr hinterherzulaufen.
18: The main thing for us, the new normal and the new one, jamming. And we never really did that since the early days.
16: Für Bassist Nikolai Fraitscher waren ausgiebige Jam-Sessions der Schlüssel beim Vorgänger The New Abnormal ebenso wie bei Reality Awaits.

0: let loose for an hour, and then we'll work on music and then listen to the, what we did to see if there's anything worth keeping.
1: Erst eine Stunde frei improvisieren, dann konzentriert arbeiten. Anschließend wurde geprüft, was davon bleiben durfte.
0: Just try everything.
1: Alles durfte ausprobiert werden. So entstand ein kompaktes Album, dessen Songs zwischen Selbstironie und existenzieller Melancholie pendeln.

0: Präzise ineinander verzahnte Gitarren, jedoch ohne gewollt jugendlichen Überschwang. Es ist dieses unaufgeregte und doch intensive Feeling, was die neuen Tracks umgibt. Wie beim Vorgänger The New Abnormal vor 6 Jahren saß bei Reality Awaits erneut die amerikanische Produzentenlegende Rick Rubin an den Schiebereglern.
1: He was looking for these moments and his advice. Unless you can beat that, I'm just gonna keep that.
0: Rick Rubin setzte auf den Moment statt auf Perfektion. Trotz mancher Diskussionen waren am Ende alle mit dem Ergebnis zufrieden. Reality Awaits ist ein bemerkenswerter und würdevoller Beitrag einer Band, die weiß, künstlerische Relevanz braucht nicht immer Neuerfindung.
2: I think we can be even cooler as we get older. It's exciting.
0: Albert Hammond Jr. ist überzeugt. The Strokes wird mit dem Alter sogar noch cooler. Reality Awaits bestätigt das. Die Band begegnet der Wirklichkeit mit bemerkenswerter Gelassenheit. Ein starkes, angenehm, unaufgeregtes Album.

0: Thomas Steinberg über das neue Album der Strokes, Reality Awaits. Seit Tagen berichten wir über verheerende Waldbrände in Südeuropa, in Spanien, vor allem aber in Frankreich. Und von dort kommen heute Nachrichten, die vielleicht ein bisschen Hoffnung machen könnten, zumindestens. Das Feuer bei Bordeaux ist inzwischen stabilisiert, heißt es von dort, wenn auch noch nicht unter Kontrolle. Das sagt zumindest der zuständige Innenminister. Wir sind jetzt live verbunden mit Karinecker, der für uns vor Ort im Brandgebiet ist. Ja, was meint denn der Minister damit?
1: Ja, Frankreich ist ein brandschutzerfahrenes und brandbekämpfungserfahrenes Land und die haben da so ihre eigenen Termini. Und das ist so die allererste Stufe, bei der man sagen kann, da gibt es eine erste Entspannung, bedeutet konkret, die Brandfläche hat sich nicht vergrößert. Das war ja in den vorangegangenen Tagen ganz anders. Da hat sich die Brandfläche praktisch von Tag zu Tag verdoppelt. Und jetzt ist sie auf der Stelle getreten. Das heißt aber noch nicht, dass der Brand eingedämmt wäre. Also da gibt es schon noch immer wieder vielleicht ein paar Ausbrüche. Und das heißt vor allen Dingen noch nicht, dass er unter Kontrolle ist. Aber es ist ein erstes Zeichen der Hoffnung, dass das vielleicht der Wendepunkt hier bei diesem riesen Megafeuer, wie es in Frankreich genannt wird, sein könnte.
0: Wie muss man sich denn die Situation vor Ort vorstellen?
1: Ja, also da gibt es natürlich verschiedene Szenarien. Hier in Bordeaux geht das Leben inzwischen wieder seinen normalen Gang nachdem der Brandgeruch aus der Stadt wieder verschwunden ist. Aber in den Vororten, etwas weiter draußen, direkt an der Brandfront, da herrscht natürlich immer noch Ausnahmezustand. Hinzu kommen die Evakuierungen, die jetzt nicht fortgesetzt werden mussten. Also auch eine Evakuierung zum Beispiel der Stadt Bordeaux steht ja absolut nicht auf dem Programm. Das hat auch der Bürgermeister gesagt. Und dann gibt es eben die vielen Leute, die jetzt irgendwo unterkommen mussten. Da gibt es eine große Messehalle hier im Norden, wo Tausende von Menschen untergebracht wurden. Für die ist natürlich weiter absoluter Ausnahmezustand. Die fürchten um ihre Häuser, Hab und Gut. In einem Ort, Le Porche, da sind allein schon 200 Häuser komplett zerstört worden.
0: Gibt es denn irgendeine Vorstellung, wie lange das noch dauern wird? Also wann das wirklich im Griff sein wird? Oder kann das Wochen, Monate dauern?
1: Das hängt sehr stark von den Wetterbedingungen ab. Die waren jetzt in den letzten noch nicht mal 24 Stunden günstig. Es hatte ein bisschen geregnet, weniger Wind und die Temperaturen sind runtergegangen. Aber jetzt ist eben dieser blaue Himmel über Bordeaux und das heißt auch in den nächsten Tagen baut sich hier wieder die Wärme auf. Wir werden übermorgen hier wieder Temperaturen bis 40 Grad bekommen. Und wenn dann wieder so fast schon heiße Wüstenwinde, wie sie noch vor dem Wochenende hier zu spüren waren, wenn die wiederkommen, dann besteht wieder allerhöchste Feuergefahr und dann kann es überall brennen und dann kann so eine Dynamik in so einem Feuer natürlich wieder losgehen. Deswegen wird es bestimmt noch Wochen dauern, bis die Lage hier vollständig unter Kontrolle ist.
0: Wie groß sind denn die Schäden? Kann man das überhaupt schon beziffern oder ist das noch viel zu früh?
1: Ja, beziffern ist schwierig. Es gibt erste Bilder, die Bürgermeister und die Behörden besichtigen jetzt Orte, die von den Flammen umstellt waren, wo dann eben vor allen Dingen der Ortsrand abgebrannt ist oder zumindest stark beschädigt wurde. Teilweise sieht man da zumindest doch teilweise reine Mondlandschaften, Bilder der kompletten Zerstörung. Jetzt werden so langsam die Versicherungsfragen schon mal angetextet. Es gab da auch eine Sondersitzung der Regierung unter Leitung von Präsident Macron, der hier gerade im Krisengebiet erwartet wird und sich bei den Feuerwehrkräften bedanken will und natürlich sich auch ein eigenes Bild über die Lage verschaffen möchte.
0: Frankreich ist ja sozusagen in der Sommerpause. In diesen Wochen beginnt trotzdem schon eine politische Diskussion um Prävention und Krisenmanagement oder muss das alles warten bis nach den Ferien?
1: Das ist ja nicht der erste Brand in diesem Sommer. Also eigentlich ist in Frankreich die klassische Waldbrandsaison eigentlich eher so im August. Aber wir haben jetzt schon so viel verbranntes Land, viel mehr, fast dreimal so viel wie im vergangenen Jahr. Und deswegen gab es hier schon länger eine Diskussion darüber, ob es überhaupt genug Löschflugzeuge geht, warum viele Löschflugzeuge nicht einsatzfähig sind. Frankreich hätte da mehr investieren sollen, sagen die Kritiker. Die Regierung hat sich auch heute wieder bei einem Pressestatement dagegen verwahrt. Ja, also es gibt ja auch europäische Unterstützung im Moment. Die Regierung versucht zu zeigen, dass sie aktiv ist und etwas macht. Natürlich ist immer schwierig, wenn so ein Brand entsteht. Die Diskussionen werden noch lange gehen, weil es wird auch nicht das letzte Feuer dieses Jahres in Frankreich gewesen sein.
0: Über die Waldbrände in Frankreich, live aus Frankreich, war das unser Korrespondent Kai Rienecker.
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1: Um 18 Uhr mit Beate Rüsapp. Bundeskanzler Merz hat seine Personalveränderungen Kabinett und Partei weitgehend abgeschlossen. Neuer Bundesverkehrsminister wird Steffen Bilger. Aus der NDR Nachrichtenredaktion Thorsten Lange.
2: Der Baden-Württemberger ist bisher parlamentarischer Geschäftsführer der Fraktion. Er hat aber Erfahrung im Verkehrsressort. Bilger war dort schon einmal Staatssekretär. Die Abberufung seines Vorgängers Patrick Schnieder hat innerhalb der Union für großen Unmut gesorgt. Die Niedersächsin Britta Konnemann, bisher Staatssekretärin im Wirtschaftsministerium, wechselt in das Digitalressort. Und innerhalb der CDU bekommt die Hamburgerin Franziska Hoppermann eine neue Aufgabe. Der Bundesvorstand wählte sie auf Vorschlag von Merz zur neuen Generalsekretärin.
1: Nach dem mutmaßlich islamistischen Anschlag auf den Christopher Street Day in Berlin werden die Rufe nach härterem Umgang mit Gefährdern lauter. Bundeskanzler Merz will prüfen, ob die Bewegungsfreiheit potenzieller Gefährder beschränkt werden kann. CSU-Chef Söder fordert grundlegende Veränderungen im Umgang mit islamistischen Gefährdern. Und auf NDR Info sagte Schleswig-Holsteins Ministerpräsident Günther, dass auch er sich strengere Gesetze vorstellen kann.
3: Wir haben in Schleswig-Holstein im Moment ein Polizeigesetz, auch in der Überarbeitung, wo wir beispielsweise Bewährungshaft vereinfachen, dass Möglichkeiten dort bestehen, gerade Gefährder. Und ich bin auch offen dafür, wenn auf bundesgesetzlicher Ebene noch etwas getan werden kann, beispielsweise beim Jugendstrafrecht, wir auch Verschärfungen bekommen, um eben, ich sag mal, die Gefahr, dass solche Anschläge stattfinden, weiter zu minimieren. Das muss jetzt schon auch unsere Aufgabe als Politik sein.
1: Schleswig-Holsteins Ministerpräsident Günther. Deutschland hilft bei der Bekämpfung des riesigen Waldbrands an der französischen Atlantikküste. Die Bundeswehr hat dazu heute 2 Transporthubschrauber und ein Transportflugzeug A400M mit Material entsandt. Laut Verteidigungsministerium ist der Einsatz zunächst auf 5 Tage begrenzt. Ihm ging demnach eine Anfrage der französischen Behörden voraus. Regierungssprecher Cornelius betonte, die verheerenden Waldbrände in Frankreich und Spanien erfüllten die Bundesregierung mit großer Betroffenheit. Kanzler Merz stehe dazu in Kontakt mit Präsident Macron und dem spanischen Ministerpräsidenten Sanchez. Porsche hat den Beschäftigten bei der Betriebsversammlung in Stuttgart-Zuffenhausen offiziell die Eckpunkte für das geplante Sparprogramm mitgeteilt. Schwerpunkte des sogenannten Zukunftspaketes sind der Abbau von Tausenden von Stellen sowie eine Standortsicherung für die 3 deutschen Werke bis 2035. Aus Stuttgart, Stefanie Geisler.
4: Nun ist es offiziell. Porsche wird weitere 5.000 Stellen bis zum Jahr 2035 abbauen. Bereits im vergangenen Jahr hatte der Konzern den Abbau von fast 4.000 Jobs angekündigt. Insgesamt werden es nun 9.000. Damit verkleinert der Konzern seine Belegschaft um etwa ein Fünftel. Die Stellen sollen sozialverträglich abgebaut werden. Das bedeutet im Rahmen von freiwilligen Aufhebungsverträgen oder indem das Unternehmen die Jobs von Beschäftigten, die in Rente gehen, nicht nachbesetzt. Dafür soll es an den beiden deutschen Standorten Zuffenhausen und Weissach bis 2035 keine betriebsbedingten Kündigungen geben.
1: Der Unmut über den Massentourismus hat auf Mallorca einen neuen Höhepunkt erreicht. Bei der größten Protestkundgebung dieser Art auf der spanischen Mittelmeerinsel skandierten Zehntausende Protestrufe. Die Polizei bezifferte die Zahl der Demonstranten auf 25.000. Die Veranstalter sprachen von 70.000 Teilnehmern. Am Ende der Kundgebung gab es Rangeleien zwischen Demonstranten und Polizisten mit mehreren Verletzten. Der Mediziner Gunther von Hagens ist tot. Er starb nach Angaben seiner Familie schon am Freitag im Alter von 81 Jahren. Von Hagens wurde Mitte der 90er Jahre mit seinen sogenannten Körperwelten-Ausstellungen bekannt. Aus Mannheim, Esther Urich.
5: Von Hagens hat an der Universität Heidelberg in den 70er Jahren ein spezielles Verfahren entwickelt, um menschliche Körperteile haltbar zu machen. Die sogenannte Plastination. Ab den 1990er Jahren hat er dann unter dem Titel Körperwelten Ausstellungen mit entsprechend präparierten Körpern und Körperteilen organisiert, die weltweit Millionen Besucher anlockten. Eine der ersten und erfolgreichsten war im Landesmuseum für Technik und Arbeit, heute Technoseum, in Mannheim zu sehen, mit rund 780.000 Besucherinnen und Besuchern. Mit seiner Arbeit und den Ausstellungen sorgte der Leichenpräparator aber auch immer wieder für heftige Debatten. Ihm wurden Voyeurismus und kommerzielles Interesse vorgeworfen.
1: Das waren die Nachrichten.
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6: Heute Abend bleibt es freundlich, gebietsweise gibt es aber auch mal einen Schauer, 17 bis 21 Grad. Nachts ist es dann meistens trocken, es gibt nur einzelne leichte Schauer, das Ganze bei Tiefstwerten zwischen 17 und 10 Grad. Morgen wird es wärmer und heiter, nordöstlich der Elbe etwas Regen, Höchstwerte 21 bis 27 Grad. Am Mittwoch dann sonnig bei 24 Grad in Nordfriesland und bis zu 34 Grad in Bad Bentheim. Und am Donnerstag dann viel Sonne und das Ganze bei 25 bis 37 Grad. Der Verkehrsservice, Achtung, weiterhin in beiden Richtungen auf der A270 Blumenthal-Ilpol zwischen Bremen-Rönnebeck und Bremen-Lüssum werden Steine auf die Fahrbahn geworfen. Stau oder stockender Verkehr ab einer Länge von 3 Kilometern, A1 Osnabrück Richtung Bremen zwischen Dreieck Stur und Bremen-Arsten, 4 Kilometer stockender Verkehr vor der Baustelle. A7 Flensburg Richtung Hamburg zwischen Hamburg-Stellingen und Othmarschen, 4 Kilometer stockend. A7 Hannover Richtung Flensburg zwischen Dreieck Hamburg-Südwest und dem Elbtunnel, 12 Kilometer stockender Verkehr. A20 Lübeck Richtung Rostock zwischen Schönberg und Grevesmühlen wird der Verkehr an einer Unfallstelle vorbeigeleitet, dadurch 4 Kilometer Stau. NDR Info mit Peter Mücke. Schönen guten Tag. Bei der Bekämpfung der verheerenden Waldbrände in Spanien gibt es erste Fortschritte, doch die Behörden warnen vor verfrühtem Optimismus. Noch sind nicht alle Feuer unter Kontrolle und dem Land droht die nächste Hitzewelle. Ab Mittwoch sei insbesondere für Zentralspanien mit deutlich schlechteren Löschbedingungen zu rechnen, mit steigenden Temperaturen, weniger Luftfeuchtigkeit und stärkeren Windböen. Anna Mund berichtet für uns aus Madrid.
7: Die verheerenden Brände lodern weiter. Aufnahmen des spanischen Militärs zeigen Feuerwehrleute, umgeben von dichtem Rauch und meterhohen Flammen. Heftige Windböen treiben das Feuer immer wieder an. Der Kampf gegen die Flammen erscheint aussichtslos und doch gibt es erste Fortschritte. Die Brandbekämpfung verlaufe langsam, aber positiv, so der spanische Innenminister Fernando Grande Malasca. Die Löschmannschaften hätten zwar eine weitere Ausbreitung der Feuer bei Madrid verhindern können, doch der Wind mit Böen aus häufig wechselnden Richtungen erschwere ihre Arbeit. Dort sind mittlerweile rund 77.000 Hektar Land verbrannt. Es sei das schlimmste und aggressivste Feuer in der jüngeren Geschichte Spaniens, so der Innenminister.
8: Mucha pena, porque esto es una zona super verde, super natural.
7: Ich bin sehr traurig, weil das hier eine total grüne, naturbelassene Gegend ist, mit viel Tierwelt, viel Kiefernwald, viel Natur. Und das ist jetzt alles verbrannt. Das Feuer hat alles verwüstet und wir haben wahnsinnig viele Menschen, die evakuiert oder eingeschlossen sind. Ich weiß nicht, wie es weitergehen soll. Das sagt Anwohnerin Sara Pachon, die vor 4 Tagen ihr Haus verlassen musste. Auch der Brand bei Valencia ist noch nicht unter Kontrolle, aber immerhin breitet sich das Feuer derzeit nicht weiter aus. Spaniens Regierungschef Pedro Sánchez bat die Bürgerinnen und Bürger bei einem Besuch in der Gemeinde um Geduld. Priorität sei es, so Sánchez, das Leben der Menschen und die Ortschaften zu schützen und gegen den Brand zu kämpfen. Wir werden schwierige, komplexe Stunden erleben. Die Temperaturen werden in den kommenden Tagen steigen. Eine neue Hitzewelle für die gesamte Halbinsel steht bevor. Deshalb bitte ich alle Bürger im ganzen Land um Vorsicht. Insgesamt haben die Behörden in Spanien derzeit mehr als 100.000 Menschen wegen der Feuer in Sicherheit gebracht oder sie dazu aufgerufen, zu ihrer Sicherheit die Häuser und Wohnungen nicht zu verlassen. König Felipe VI. Hatte den Betroffenen am Wochenende bei einem Besuch in einer Notunterkunft Mut zugesprochen. Außerdem rief der König dazu auf, künftig mehr zur Vorbeugung solcher Waldbrände zu unternehmen.
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6: Nach dem Anschlag auf den Christopher Street Day in Berlin richtet sich der Blick jetzt auf Hamburg, denn hier zieht die große CSD-Demonstration am kommenden Sonnabend durch die Innenstadt. Elias Bartel berichtet.
9: Für den Hamburger CSD gibt es nach Angaben der Polizei bislang keine konkreten Hinweise auf eine Anschlagsgefahr. Für ganz Deutschland gilt aber weiter eine abstrakt hohe Gefährdungslage. Deshalb seien die Sicherheitsbehörden besonders wachsam, schreibt ein Polizeisprecher dem NDR. Die Ereignisse in Berlin fließen demnach in die Hamburger Lagebeurteilung ein. Das Sicherheitsniveau sei ohnehin schon sehr hoch. Die Polizei setze wieder auf ihr bewährtes Konzept mit Schutz entlang der Strecke und technischen Sperren gegen Fahrzeuge. Über die Einzelheiten schweigt die Polizei. Sicher ist aber schon jetzt, Für die große Demo am Sonnabend kommen noch mehr Einsatzkräfte zusammen als bisher. Vor, während und nach der Demonstration wolle man sichtbar und ansprechbar sein.
6: Nach dem Tornado gestern über Teilen des schleswig-holsteinischen Kreises Steinburg haben Anwohner heute den ganzen Tag lang Trümmer beseitigt und beschädigte Häuser gesichert. Ganze Dächer waren abgedeckt worden, Garagen durch die Luft geschleudert. Tobias Gellert war in Glückstadt unterwegs.
10: Bei Tageslicht heute wurde das gesamte Ausmaß der Zerstörung sichtbar. In einigen Straßen liegen überall Trümmer, Reste von Garagen und Gartenschuppen. Vor einem Reihenhaus liegen zertrümmerte Gerätehütten, Wellblech, Glas und Holz über Meter verstreut. Fahrräder sind verbogen, Spielzeug wurde meterweit durch die Luft geschleudert. Und alle erzählen mir heute das Gleiche. Kurz vor 7 gestern Abend ein lauter Knall. Innerhalb weniger Sekunden fegt die Windhose über sie hinweg. Hinterlässt eine Schneise der Verwüstung. Sven Thiessen von der Freiwilligen Feuerwehr hatte mit mehr als 120 Kameradinnen und Kameraden bis in die Nacht zu tun.
11: Kernaufgabe für uns war das Sichern der Dächer. Der nachfolgende Regen hatte halt den Nachteil, dass die abgedeckten Dächer dazu führten, dass das Wasser in die Gebäude eintrat, was teilweise zu Wasserschäden in den Gebäuden führte, sodass die stromlos geschaltet werden mussten durch die Stadtwerke in Glückstadt.
10: Auf die Betroffenen kommt auch in den kommenden Tagen und Wochen noch viel Arbeit zu. Dächer müssen repariert, Schäden dokumentiert und Versicherungen informiert werden. Trotz der enormen Zerstörung bleibt vor allem eine Nachricht. Die Menschen hier sind mit einem riesigen Schrecken davongekommen. Denn verletzt wurde, wie durch ein Wunder, niemand.
6: Im Hafen von Wismar in Mecklenburg-Vorpommern schwimmt erneut ein Wal. Er wurde heute früh gesichtet, berichtet Nathalie Süß.
12: Das etwa 8 Meter lange Tier hält sich im Hafenbecken auf. Das hat ein Stadtsprecher dem NDR gegenüber bestätigt. Der Wal war am Morgen gegen 9 Uhr Bauarbeitern aufgefallen. Die Wasserschutzpolizei ist vor Ort. Ihr zufolge handelt es sich vermutlich um einen Buckelwal. Es gebe Hinweise darauf, dass es derselbe Wal ist, der vor 1,5 Wochen in der Kieler Förde unterwegs war. Die Haut des Tiers sei aber in einem schlechten Zustand. Das kann vom Ostseewasser kommen. Dort ist der Salzgehalt zu niedrig für Buckelwale.
6: Hamburgs Bürgerschaftsabgeordnete haben ein neues Zuhause. Der Umzug ins neue Haus der Bürgerschaft in direkter Nachbarschaft zum Rathaus, der ist weitgehend abgeschlossen, berichtet Oliver Wuttke.
13: An die gläsernen Wände ihrer neuen Büros müssen sich die 121 Abgeordneten und ihre Mitarbeiterteams vermutlich erst gewöhnen. Auf den Fluren davor stapeln sich auf grau-beige melierten Teppichen noch Umzugskartons und Geräte. Bürgerschaftskanzlei und Fraktionen nutzen die Sommerpause für den Umzug. SPD, CDU, Grüne und Linke sind schon da. Die AfD folgt in Kürze. In dem Büroneubau zwischen Rathaus Fleth und Altem Wall sitzen erstmals seit Jahrzehnten alle Fraktionen unter einem Dach. Bisher waren sie auf 6 verschiedene Büroetagen an 4 Standorten der Innenstadt verteilt. Zu Fuß sind es 2 Minuten bis zum Rathaus. Dort werden das Präsidium des Parlaments und die Fraktionsführungen Büros behalten. Aber der Platz reicht nicht für alle. Der moderne Neubau soll vor allem ein Arbeitsort sein. Öffentlich zugänglich ist nur das Foyer. Dort ist ein Infopoint zur Parlamentsarbeit geplant. Für Kritik hatten im Vorfeld die hohen Mietkosten von 360.000 Euro pro Monat gesorgt.
6: Knapp 12.000 Zuschauerinnen und Zuschauer haben in diesem Sommer die Operette bei den Schlossgartenfestspielen im mecklenburgischen Neustrelitz gesehen. Mit der gestrigen Abschlussvorstellung ist die diesjährige Spielzeit zu Ende gegangen und die Theatermacher, die ziehen eine positive Bilanz, Beatrice Böse.
14: Kein neuer Besucherrekord, dennoch zeigte sich Intendant und Regisseur Sven Müller zufrieden. Von den 12 Vorstellungen musste nur eine wegen eines Gewitters vorzeitig beendet werden. In der Geschichte der Operette Die Czardasch-Fürstin geht es um eine einfache Chansonsängerin, die sich in einen Adligen verliebt. Neben der Operette gab es im Schlossgarten auch ein Stück über den Helden Robin Hood und ein Konzert einer Genesis und Phil Collins Tribute Band. Im kommenden Sommer können die Gäste dann die Operette Herz über Bord von Eduard Künneke erleben. Der NDR unterstützt die Festspiele im Schlossgarten Neustrelitz.
6: Viele Menschen stehen gerade in Berlin noch unter Schock nach dem Anschlag auf den Berliner Christopher Street Day am Samstagabend. Aber längst wird auch über mögliche Fehler im Vorfeld diskutiert. Denn der mutmaßliche Täter, der gestern bei einem Polizeieinsatz getötet worden ist, der war den Behörden als islamistischer Gefährder bekannt. Unser Thema gleich in der kommenden Viertelstunde nach dem Sport und vorher noch der kurze Überblick. Die Zeit, es ist gleich 18.15 Uhr.
1: Der Rücktritt von Unionsfraktionschef Spahn hat in der CDU mehr Personalwechsel nach sich gezogen als erwartet. Bundeskanzler und Parteichef Merz hat Änderungen in Regierung und Partei vorgenommen. Der bisherige Generalsekretär Linnemann wurde als neuer Gesundheitsminister vorgestellt. Seinen Posten übernimmt CDU-Schatzmeisterin Hoppermann. Schon bekannt waren die Personalien Nina Warken im Kanzleramt und Thorsten Frey als Spahn-Nachfolger an der Fraktionsspitze. Für Kritik sorgt in der CDU die Ablösung von Verkehrsminister Schnieder. Merz hat den Bundestagsabgeordneten Steffen Bilger heute zu seinem Nachfolger ernannt. In Frankreich und Spanien kämpfen Einsatzkräfte der Feuerwehr weiter gegen die verheerenden Waldbrände. Der französische Innenminister Nunez sagte nach einer Krisensitzung, der Brand habe sich stabilisiert, sei aber noch nicht unter Kontrolle. Seit Mittwoch wurden in der betroffenen Region an der Atlantikküste mehr als 220.000 Menschen in Sicherheit gebracht. Das Feuer hat sich inzwischen auf bis zu 15 Kilometer der Großstadt Bordeaux genähert. In Spanien mussten etwa 100.000 Einwohner ihre Häuser verlassen und Schutz suchen. Der Autobauer Porsche streicht bis 2035 weitere 5.000 Stellen in der Region Stuttgart. Betroffen sind das Stammwerk in Stuttgart-Zuffenhausen und das Entwicklungszentrum in Weissach. Dafür soll es bis 2035 keine weiteren betriebsbedingten Kündigungen geben. Porsche hat im globalen Automarkt ähnliche Probleme wie Volkswagen. Die Werke sind nicht ausgelastet. Das China-Geschäft schwächelt und die Trump-Zölle verteuern die Autos auf dem US-Markt. Das Wetter in Norddeutschland. Nachts fast überall trocken, nur ein paar leichte Schauer. Tiefstwerte 17 bis 10 Grad. Das war der kurze Überblick und nun weiter mit Peter Mücke.
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6: Die Fußball-Weltmeisterschaft ist erst seit einigen Tagen Geschichte und schon geht der Blick im Sport wieder auf die Fußball-Bundesliga der Männer. Nele Hüpper nimmt uns mit zur Sommervorbereitung des Hamburger SVs.
15: Ja, in etwas mehr als 4 Wochen rollt der Ball in der Bundesliga wieder und der HSV bekommt direkt einen Kracher zum Auftakt. Es geht für das Team von Merlin Polzin zum Vizemeister nach Dortmund. Und darauf muss man sich ja auch ganz gut vorbereiten, so wie auf die gesamte anstehende Saison. Die Hamburger haben das 2. von 3 Trainingslagern inzwischen geschafft. Eine Woche im Ötztal in Österreich. Zum Abschluss gab es ein 3:1 im Test gegen den Bundesliga-Absteiger Heidenheim. Lars Pegelow hat den HSV in Österreich beobachtet. Wie weit ist das Team aktuell?
16: Also Merlin Polzin, der Trainer des HSV, der wird schon ein dickes grünes Häkchen gemacht haben hinter diese Trainingslagerwoche. Da hat wirklich vieles gepasst. Top-Bedingungen, die Spieler konnten sich teilweise nach den anstrengenden Trainingseinheiten in der nahegelegenen Ötztaler Ache schön erfrischen. Außerdem wurde der Fankontakt gepflegt. Das ist sehr gut angekommen und das war dem HSV auch ganz wichtig. Es gab intensiven Austausch mit den teilweise bis zu 300 HSV-Fans, die ihr Team in Lengenfeld begleitet haben. Das ist das eine. Und das andere: Auf dem Trainingsplatz waren viele junge Spieler dabei, die herangeführt wurden. Auch 2 weitere neue Profis sind ja dazugekommen. Und dann wurde natürlich viel und hart gearbeitet. 5 Wochen sind es noch bis zum Bundesliga-Start. Es geht um neue taktische Varianten, die sitzen müssen. Und was auch positiv ist beim HSV aktuell, es gibt so gut wie keine Verletzungen.
15: 4 neue Spieler hat der HSV bisher verpflichtet. Wer macht denn den besten Eindruck?
16: Da hat sich direkt Patson Daka in den Mittelpunkt geschoben. 27 Jahre alt ist der Nationalstürmer aus Sambia. Der HSV hat ihn ja ablösefrei von Leicester City geholt. Und im Test gegen Heidenheim ist ihm direkt sein erstes HSV-Tor gelungen. Dazu ein Assist und ein herausgeholter Elfmeter. Also wirklich eine ordentliche Quote zum Start. Daka, muss man sagen, er hat Stammplatzpotenzial, genau wie Mittelfeldspieler Martin Adelin, ein spielstarker Franzose. Und auch die anderen beiden neuen Leute, das sind Kofi Amoako sowie Bilal Nadir, die heben die spielerische Qualität im Team. Sie fördern dann sozusagen die Breite im Bundesliga-Kader, denn da hat es in der Vorsaison noch gehapert beim HSV. Ich finde, das ist ziemlich spannend insgesamt, was Sportdirektor Klaus Costa da zusammenstellt mit relativ kleinen Mitteln finanziell. Aber wir müssen natürlich auch abwarten, welche Spieler sich am Ende auch wirklich durchsetzen.
15: Und wie gehen die nächsten Wochen weiter?
16: Die gehen fast ohne Pause weiter. Der HSV wird noch ein drittes Trainingslager haben, Anfang August in Herzogenaurach. Und es sind noch 3 weitere internationale Testspiele geplant. Im Volksparkstadion gegen den FC Everton und den USC Lille. Außerdem geht es zum FC Toulouse nach Frankreich. Also alles Erstligisten, keine kleinen Gegner. Das hat der HSV schon im Vorjahr so gemacht. Damals hat der HSV in diesen Vorbereitungsspielen ordentlich Lehrgeld gezahlt und fast alles verloren. Aber in der Liga hat das Team dann die Kurve gekriegt und Merlin Borzin wählt nun einen ähnlichen Weg auch in diesem Jahr in der Vorbereitung.
15: Das waren Einschätzungen zum HSV-Trainingslager in Österreich von Lars Pegelow. Ob diese Vorbereitung gereicht hat, das zeigt sich dann in der ersten DFB-Pokalrunde. Dann muss der Hamburger SV nach NRW zum Drittligisten SC Verl. Und dieses Pokalspiel, das ist genau heute in 4 Wochen, bevor dann am letzten Augustwochenende das Auswärtsspiel in Dortmund auf dem Plan steht. Wir bleiben beim Fußball. In Mainz sollte der neue Bundestrainer Jürgen Klopp beim Internationalen Trainerkongress heute einen Impulsvortrag halten. Doch wegen eben dieses neuen Jobs hatte Klopp diesen Auftritt kurzfristig abgesagt. Impulse vom DFB gab es aber trotzdem, wie Stefan Sander berichtet.
17: Der internationale Trainerkongress begann mit einem Grußvideo vom Bundestrainer höchstpersönlich. Entspannt mit einem Lächeln im Gesicht sprach Klopp in seinem dunkelblauen T-Shirt zu den Trainerinnen und Trainern in der Rheingoldhalle in Mainz. Er wäre sehr gerne bei der Veranstaltung dabei gewesen, um seine Erfahrungen als Trainer zu teilen. Das hätte ihm aber in der aktuellen Situation um die Ohren fliegen können, sagte Klopp mit einem Schmunzeln im Gesicht. Nächstes Jahr will der Bundestrainer beim Trainerkongress dann live dabei sein. Es sei ihm eine Ehre, von DFB-Sportdirektor Rudi Völler vertreten zu werden. Völler selbst sprach davon, dass Klopp sich die Position als Bundestrainer hart erarbeitet habe. Nach dem frühen Ausscheiden bei der WM liege jetzt der Fokus darauf, wieder besser in der Nationalmannschaft zu verteidigen. Dem deutschen WM-Team habe laut Völler die Widerstandsfähigkeit gefehlt. Man müsse es Gegnern schwerer machen, das deutsche Nationalteam zu schlagen. Jürgen Klopp selbst habe laut Völler Fußball-Deutschland bei seiner Vorstellung bereits wieder angezündet.
15: Ja, und laut den Organisatoren soll der Bundestrainer Jürgen Klopp diesen Vortrag dann zu einem späteren Zeitpunkt nachholen.
6: Nele Hüpper mit dem Neuesten vom Sport. Viele Menschen stehen noch unter Schock nach dem Anschlag auf den Berliner Christopher Street Day am Samstagabend. Aber längst wird auch über mögliche Fehler im Vorfeld diskutiert. Denn der mutmaßliche Täter, der gestern bei einem Polizeieinsatz getötet worden ist, der war den Polizeibehörden als islamistischer Gefährder bekannt. Er wollte sich dem IS anschließen. Der Libanon lieferte ihn nach Deutschland aus und dort wurde er zu 1 Jahr und 10 Monaten Haft verurteilt. Allerdings wendete das Gericht in Berlin-Tiergarten die Möglichkeit der sogenannten Vorbewährung an, die es im Jugendstrafrecht gibt. Roman Leberger aus der NDR, WDR, Süddeutsche Zeitung, Rechercheverbund. Haben die Behörden hier die Situation falsch eingeschätzt? Das habe ich ihn vor der Sendung gefragt.
18: Also ich glaube, dass wenn man jemandem einen Vorwurf machen will, das am ehesten noch auf die Justizbehörden in Berlin zutrifft, da sie doch sehr milde mit ihm umgegangen sind, auch angesichts seines Vorlebens. Also es gibt da eine erhebliche Differenz zwischen der Einschätzung der Polizei und der Justiz. Also die Polizei kam schon sehr lange zu dem Schluss, dass dieser Mann gefährlich ist. Es wurden dort Analyse-Tools eingesetzt in seinem Fall, wo man also anschließend das Ergebnis sah, dass es ein hohes Risiko eines Anschlags gibt. Die Justiz hat seinen Fall anders beurteilt und hat entsprechend auch ihn milde behandelt. Und im Nachhinein war das natürlich ein Fehler.
6: Schauen wir nochmal auf die Details. Was weiß man denn inzwischen über den toten Abdul B. und mögliche Mittäter?
18: Also man weiß erstaunlich viel. Vor allem weiß man, dass die Behörden erstaunlich viel wussten zu ihm. Er war schon sehr lange auf dem Radar der Sicherheitsbehörden. Spätestens seit 2021 ist er dem Verfassungsschutz aufgefallen als Mitglied einer Salafistengruppe in Berlin, die dort in den Straßen rekrutierte Missionierungsarbeit für islamistische Moscheen und für islamistische Gruppen machte. Dort war er bereits aktiv und hat sich in den nächsten Jahren immer weiter radikalisiert. Es waren Ausreiseversuche bekannt. Also er hat schon Anfang Mai 2025 versucht, aus Deutschland auszureisen, wollte sich dem IS anschließen. Das wurde beim ersten Versuch verhindert. Beim zweiten Mal, ein paar Wochen später, hat es dann geklappt. Und er ist tatsächlich ausgereist in den Libanon, hat dort versucht, mit IS-Angehörigen in Kontakt zu treten und wurde dort erwischt nach einem Hinweis der Deutschen und hat dann dort auch einige Zeit in Haft verbracht. Nach seiner Rückkehr, wie ich bereits sagte, das war also ein Fall, in dem man nicht sagen kann, dass das ein Attentäter war, der durch die Maschen gerutscht ist. Man hat nach unseren Recherchen viel gemacht, um sich ihm zu nähern, um ihn zu verstehen, um ihn heimlich zu beobachten. Es gab Maßnahmen nach seiner Haftentlassung im vergangenen Mai. Man hat ihn observiert, man hat Handys abgehört, man hat seine Internetaktivitäten beobachtet und wie wir recherchieren konnten, hat man sogar eine Kamera vor seiner Wohnung installiert und man hat also sehr genau gewusst, mit wem man es da zu tun hat. Es ist allerdings immer eine Frage der Priorisierung. Die Polizei hat nicht genügend Ressourcen, um alle Gefährder ständig rund um die Uhr zu beobachten und er hat sich eben in dieser Zeit der Beobachtung nicht anmerken lassen, dass er womöglich einen Attentat, einen Anschlag plant.
19: Jetzt wird in diesem Zusammenhang auch viel über Deradikalisierungsprogramme gesprochen, an denen Abdul B. zumindest teilnehmen sollte. Das war eine Auflage des Gerichts. Was weiß man denn über Fallzahlen und den Erfolg und Misserfolg solcher Programme?
18: Das ist schwer zu sagen. Also prinzipiell ist das natürlich ein gutes Instrument, dass man das versucht. Es gibt nicht allzu viele dieser Deradikalisierungsprogramme und es kommt natürlich auch immer auf den Kandidaten an. Und ein Kollege hat gesagt, das ist ein bisschen wie wenn jemand mit dem Rauchen aufhören will. Wenn man das wirklich möchte, dann stehen die Chancen ganz gut. Wenn ich aber die Person dazu zwinge, mit dem Rauchen aufzuhören, wenn ich das nicht wirklich will, dann nützt das beste Deradikalisierungsprogramm nicht. Und natürlich kommt auch immer hinzu, dass Leute wie eben auch der jetzige mutmaßliche Attentäter B das teilweise auch nutzen, um den Leuten etwas vorzuspielen, um eben Vergünstigungen zu bekommen, dass man eben dann vielleicht doch noch mit einer Bewährungsstrafe oder Vorbewährung wegkommt und dass man eben dann auch den Leuten das erzählt, was sie hören wollen. Es ist ein Instrument definitiv, das eher ausgebaut als abgebaut werden muss. Aber man darf sich eben auch von Gefährdern nicht an der Nase herumführen lassen, weil viele natürlich auch solche Sozialprogramme nutzen, um sich einfach Vorteile zu verschaffen.
19: Jetzt haben Sie über diese Programme gesprochen und die möglichen Gefahren, das zu unterlaufen, darüber, dass er aber auch auf den Fahndungslisten stand und überwacht worden ist. Trotzdem ist es ihm ja gelungen, einen Transporter anzumieten und diese Tat auszuüben. Was oder wie lassen sich solche Taten überhaupt verhindern?
18: Wenn man ehrlich ist, muss man sagen, dass solche Taten kaum zu verhindern sind. Wenn jemand kurzfristig diesen Tatplan schmiedet, sich dazu entschließt und dann einfach das umsetzt, indem er sich einen Wagen kurzfristig anmietet und das tut, darüber vielleicht sogar mit niemandem kommuniziert, dann ist es eben sehr schwierig, das zu verhindern. Wie es in diesem Fall genau war, das müssen die Ermittlungen jetzt zeigen. Sein Handy wird zurzeit ausgewertet, ob es vielleicht auch Mitwisser gab, Kontakte, die hätten auffallen können. Aber was wir wissen, das konnten wir mit den Kollegen auch von WDR und der Süddeutschen Zeitung recherchieren, ist, dass er um kurz vor 21 Uhr am Tattag die Wohnung verließ. Also wirklich eine Stunde bevor er zuschlug, hat er seine Wohnung verlassen, sich ins Auto gesetzt und diesen Anschlag begangen. Und da diese Kamera vor seiner Haustür nicht live Bilder sendete, sondern eben nur die Aufzeichnung sicherstellte, die dann anschließend immer ausgewertet wurde, hat man eben das nicht mitbekommen. Und nur weil einer die Wohnung verlässt, heißt ja auch nicht, dass er dann automatisch einen Anschlag begeht. Also es ist wirklich kompliziert. Also wenn man sowas verhindern will, muss man tatsächlich die Ressourcen der Polizei stärken. Es ist unheimlich personenintensiv, aufwendig, jemanden zu observieren. Ermittler erzählen uns, dass man da für wirklich eine Rund-um-die-Uhr-Überwachung bis zu 50 Personen braucht. Verschiedene Teams, die eben zwischen 10 und 15 Leute umfassen, die dann jemandem hinterherlaufen, hinterherfahren. Die Leute dürfen nicht auffallen. Deswegen müssen die Personen immer rotieren, dass das eben auch verdeckt geschehen kann. Und wenn Sie sich vorstellen, 45 bis 50 Polizisten, die nur damit beschäftigt sind, und dann hat man im ganzen Land mehrere hundert Gefährder. Einige sind natürlich auch im Ausland oder bereits verstorben, aber es sind trotzdem immer noch eine sehr hohe Zahl an potenziellen Attentätern, an Gefährdern im Land. Und die rund um die Uhr zu überwachen, ist kaum möglich.
19: Sagt Roman Lehberger über den mutmaßlichen Attentäter auf den CSD in Berlin.
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1: Um gleich 18:29 Uhr mit Beate Rüsapp. Bundeskanzler und CDU-Chef Merz hat seine Personalwechsel in Kabinett und Partei weitgehend abgeschlossen. Merz präsentiert die bisherige Schatzmeisterin und Hamburger Bundestagsabgeordnete Hoppermann als neue CDU-Generalsekretärin. Bereits zuvor hatte der Kanzler erklärt, dass der bisherige parlamentarische Geschäftsführer der Unionsbundestagsfraktion Bilger neuer Verkehrsminister werden soll. Vor allem die Entlassung des bisherigen Verkehrsministers Schnieder hatte teilweise Empörung in der CDU ausgelöst. Änderungen gibt es auch in der zweiten Reihe der Regierung. Die parlamentarische Wirtschaftsstaatssekretärin Konnemann aus Niedersachsen wechselt im Rahmen der Personalrochade ins Digitalministerium. Sie werde ihre Funktion als Mittelstandsbeauftragte dabei mitnehmen, kündigte Merz an. Nach dem mutmaßlich islamistischen Anschlag auf den CSD in Berlin hat die Generalbundesanwaltschaft die Ermittlungen übernommen. Grund ist die besondere Bedeutung der Tat. Aus Karlsruhe, Kolja Schwarz.
20: Ob hinter der Tat auch eine terroristische Vereinigung steht, ob Abdul B. zum IS gehörte, ist noch nicht geklärt. Zum Zeitpunkt der Übernahme war bereits klar, der Tatverdächtige Abdul B. war beim Versuch der Festnahme von Polizeieinsatzkräften erschossen worden. Gegen ihn kann es kein Strafverfahren mehr geben. Bei den Ermittlungen wird es jetzt also vor allem darauf ankommen, den genauen Tathergang zu ermitteln, um zu prüfen, ob es Hintermänner oder Mittäter gab. Ein am Samstagabend festgenommener Iraner wurde inzwischen wieder auf freien Fuß gesetzt, nachdem zwischenzeitlich spekuliert wurde, der Mann könnte auf dem Beifahrersitz des Tatfahrzeugs gesessen haben, teilte die Sprecherin der Bundesanwaltschaft nun mit, der Verdacht, dass er mit der Tat zu tun habe, habe sich nicht bestätigt.
1: Hamburgs Polizei zieht Konsequenzen aus dem Anschlag in Berlin und verstärkt die Zahl der Einsatzkräfte beim Christopher Street Day am kommenden Samstag. Ein Sprecher teilte mit, die Beamten würden sehr präsent und für die Teilnehmer jederzeit ansprechbar sein. Es gebe für Hamburg aber keine konkreten Gefährdungshinweise. Zu der Großdemonstration der queeren Community werden am Sonnabend in der Hansestadt 250.000 Menschen erwartet. Bei dem Großbrand an der französischen Atlantikküste scheint sich die Lage etwas zu entspannen. Der französische Innenminister Nunez erklärte, das Feuer sei stabilisiert, aber noch nicht komplett eingedämmt. Etwa 250.000 Menschen mussten in den Orten zwischen Bordeaux und dem Becken von Arcachon in Sicherheit gebracht werden. Aus Bordeaux, Kai Rienecker.
21: Niedrigere Temperaturen, weniger Wind und etwas Regen haben den Feuerwehrleuten vor Ort eine Verschnaufpause gegeben. Die vorherigen Nächte waren davon gekennzeichnet, dass das Feuer völlig unkontrolliert und mit einer in Frankreich so noch nie gesehenen Geschwindigkeit vorangeschritten war. Nun soll sich die Zahl der Brandherde deutlich reduziert haben. Auch der starke Brandgeruch von gestern über dem Großraum Bordeaux ist heute kaum noch zu spüren. Nach einer Krisensitzung der Regierung kündigte der französische Präsident Macron an, sich noch am Nachmittag in das Einsatzgebiet begeben zu wollen. Dort treffen zurzeit auch 40 Bundeswehrsoldaten mit Militärhubschraubern und einer Transportmaschine vom Typ A400M zur Unterstützung der Brandbekämpfung ein.
1: Die US-Regierung hat in Gerichtsunterlagen eingeräumt, sie habe Klimafördermittel in Milliardenhöhe wegen der politischen Ausrichtung der Empfänger gestrichen. Betroffen waren 16 Bundesstaaten, in denen bei der Wahl 2024 die Mehrheit für die demokratische Präsidentschaftskandidatin Harris gestimmt hatte. Aus der NDR-Nachrichtenredaktion Thomas Kuhlmann.
22: Die Zuschüsse seien ausschließlich aufgrund der politischen Identität der Empfänger aufgehoben worden, heißt es in den Unterlagen. US-Energieminister Wright und andere Regierungsvertreter hatten vorher erklärt, die Projekte seien gestrichen worden, weil sie nicht angemessen dazu beitrügen, den Energiebedarf des Landes zu decken oder weil sie keine sinnvolle Verwendung von Steuergeldern darstellten. Vertreter der Demokratischen Partei in den USA und Umwelt

0: Das waren die Nachrichten.
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2: Das Wetter in Norddeutschland heute Abend freundlich, gebietsweise Schauer, das Ganze bei 17 bis 21 Grad. Nachts dann meistens trocken, nur einzelne leichte Schauer, Tiefstwerte 17 bis 10 Grad. Morgen wärmer und heiter, nordöstlich der Elbe etwas Regen, Höchstwerte 21 bis 27 Grad. Am Mittwoch dann sonnig bei 24 Grad in Nordfriesland und bis zu 34 Grad in Bad Bentheim. Am Donnerstag viel Sonne, das Ganze bei 25 bis 37 Grad. Der Verkehrsservice mit Stau oder stockendem Verkehr ab einer Länge von 3 Kilometern. A1 Osnabrück Richtung Bremen zwischen Dreieck Stur und Bremen-Arsten 4 Kilometer stockend vor der Baustelle. Die A7 Hannover Richtung Kassel ist zwischen Dreieck Salzgitter und Bokenem nach einem Unfall gesperrt. A7 Hannover Richtung Flensburg zwischen Dreieck Hamburg Südwest und im Elbtunnel mittlerweile 12 Kilometer stockender Verkehr. Und A20 Lübeck Richtung Rostock zwischen Schönberg und Grevesmühlen. Dort wird der Verkehr an einer Unfallstelle vorbeigeleitet und dadurch gibt es 4 Kilometer Stau.
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2: Alles begann mit dem erzwungenen Rücktritt von Unionsfraktionschef Spahn. Bundeskanzler Merz nutzte die Gelegenheit zum Stühlerücken. Nicht nur in der Fraktion, auch im Kanzleramt, im Kabinett und in der CDU-Parteizentrale. Nicht ganz geräuschlos allerdings, weil übers Wochenende nicht klar war, wer auf den geschassten Verkehrsminister Schnieder folgen sollte. Seit heute sind alle Namen aus dem Sack und die schauen wir uns genauer an in diesen Themen des Tages, in denen wir aber natürlich auch über die Konsequenzen nach dem Attentat auf den CSD-Umzug in Berlin sprechen und über die Waldbrände in Frankreich berichten. Mein Name ist Peter Mücke. Schönen guten Abend. Wir beginnen in Berlin, wo heute Bundeskanzler Merz die letzten Teile in seinem Personalpuzzle eingesetzt hat. Unsere Korrespondentin Sabine Henkel war dabei.
3: Manch einer mag wegen dieser Aussage des Bundeskanzlers und CDU-Parteivorsitzenden aufatmen.
4: Aus meiner Sicht sind die notwendigen Entscheidungen jetzt alle getroffen.
3: Friedrich Merz hat in den letzten Tagen so viele Personalentscheidungen getroffen, dass man kaum noch mitkam. Thorsten Frey in die Fraktion, Nina Waken ins Kanzleramt, Carsten Linnemann ins Gesundheitsministerium. Einige Staatssekretäre und Sekretärinnen tauschen Posten oder müssen den Hut nehmen. Und dann die Personalie Patrick Schnieder. Erst sollte Fritz Günzler für ihn ins Verkehrsministerium kommen, kam dann aber nicht, dafür jetzt Steffen Bilger. Bei so viel hin und her kommt selbst Merz kurz durcheinander.
4: Steffen Bilger ist seit 1909 Mitglied des Deutschen Bundestages.
3: Steffen Bilger ist 47 Jahre alt und seit 2009 Mitglied des Bundestages. Aber auch das spricht für einige Erfahrung. Er soll also Verkehrsminister werden. Aber warum muss Patrick Schnieder überhaupt gehen? Seit Freitag fragen sich das die CDU, die SPD und überhaupt beinahe alle, die es mitbekommen haben. Direkt beantwortet Merz das nicht, aber indirekt, indem er klar macht, was er von Bilger erwartet. Schnelle, effektive Arbeit.
4: Auch er wird keine Wunder vollbringen, aber er wird es fachlich vom ersten Tag an gut führen.
3: Die fachliche Qualifikation bringt Bilger sicher mit. Er war schon mal Staatssekretär im Verkehrsministerium, fängt also nicht bei Null an. Anders als Carsten Linnemann, der sich im letzten Jahr noch selbst als gering qualifiziert für das Amt des Gesundheitsministers erklärt hatte. Jetzt aber will er sich reinknien in die komplexe Materie der Gesundheitspolitik.
5: Ja, ich werde hier und da ein bisschen Zeit benötigen, um tiefer einzusteigen. Die brauche ich. Und ich hoffe, dass ich am Ende den einen oder anderen positiv überraschen werde.
3: Der ein oder andere wäre sicher auch positiv überrascht, wenn das Personalkarussell für Aufbruchstimmung sorgt. Genau das will Merz ja damit erreichen. Zunächst aber hat er Unmut erzeugt. In seiner Partei und vor allem in der CDU in Rheinland-Pfalz, der Heimat von Patrick Schnieder. Dort versteht kaum einer, warum Schnieder gehen muss und schon gar nicht, wie Merz mit ihm umgegangen ist. Die CDU-Landtagsfraktion aus Mainz hat sogar einen Besuch bei Merz im Kanzleramt abgesagt. Ein echter Affront, den Merz versucht, kleinzureden.
4: Also ich gehe mal davon aus, dass sich die Wogen bis zum September wieder etwas geglättet haben.
3: Der September ist im Kalender der neuen Generalsekretärin der CDU rot markiert. Franziska Hoppermann hat in wenigen Wochen 3 Landtagswahlkämpfe vorzubereiten und vor allem die möglichen Folgen der Wahlen zu moderieren und zu erklären. Beneiden muss man sie darum nicht. Sie übernimmt in schwierigen Zeiten.

0: Wir wollen als CDU in diesen Zeiten Orientierung und Richtung geben, in der Koalition Stabilität im Land und gleichzeitig unser Profil schärfen.
1: Und zunächst einmal die Gemüter in der CDU beruhigen. Da kann Franziska Hoppermann mal direkt loslegen.
2: Berichtet Sabine Henkel aus Berlin. Und zwischendurch ein wichtiger Verkehrsservice. Achtung in beiden Richtungen auf der B6, Autobahnzubringer Überseestadt zwischen Utbremer Tunnel und Utbremer Straße. Dort werden Flaschen auf die Fahrbahn geworfen. Achtung in beiden Richtungen auf der B6, Autobahnzubringer Überseestadt zwischen Utbremer Tunnel und Utbremer Straße. Dort werden Flaschen auf die Fahrbahn geworfen. Vor der Sendung habe ich mit dem Politikwissenschaftler Uwe Jun von der Uni Trier gesprochen und ihn gefragt, ob dem Bundeskanzler denn diese Personalrochade, über die wir gerade berichtet haben, ob die dem Kanzler geglückt ist.
3: Man kann sagen, nur teilweise. Allein deswegen, weil eben in der Causa Schnieder es weder kommunikativ vorbereitet wurde, noch eine inhaltliche Begründung vorgenommen worden ist, fernab auch der Frage, wer denn am Ende sein Nachfolger sein wird, der jetzt nun feststeht. Deswegen kann man sagen, die Kritik, die sich dann an Friedrich Merz richtete, hat durchaus Teile ihrer Berechtigung.
2: Sie hatten es angesprochen, vor allen Dingen diese Personalie Schnieder ohne einen Nachfolger zu haben, hat für Wirbel gesorgt. Es gab die Einschätzung, dass Merz damit diesen Schwung, den er am Anfang ja möglicherweise hatte, auch kaputt gemacht hat damit. Ist das alles nach der Sommerpause wieder vergessen und wird jetzt eigentlich viel zu hoch gehängt oder hängt ihm das nach?
3: Es hängt ihm nach, weil es ja nicht das erste Mal ist, dass Friedrich Merz nicht alles glückt. Und dann wird man sich auch wieder daran erinnern, bei einem nächsten Nichtglücken, dass eben auch diese Kabinettsumbildung nicht zu 100% gelungen ist. Und es wird ihm auch deswegen nachhängen, weil in Rheinland-Pfalz natürlich die Enttäuschung groß ist. Mit Patrick Schnieder hatte man den Bundesverkehrsminister und der Landesverband hat sich auch entsprechend enttäuscht gezeigt.
2: Dann reden wir nochmal über die neuen Personalien. Neue CDU-Generalsekretärin wird die Hamburgerin Franziska Hoppermann, beziehungsweise ist sie es schon. Sie wird noch einmal offiziell gewählt beim Parteitag. Sie kommt von der CDA, also dem Arbeitnehmerflügel der Union und damit aus der ganz anderen Ecke als der Vorgänger Carsten Linnemann, der zur Mittelstands- und Wirtschaftsvereinigung von CDU und CSU gehört. Was sagt uns das?
3: Ja, das ist offenkundig die Position in diesem Bereich eher stärker für die Partei hin gedacht sind. Wir hatten auch vorher mit Herrn Chaya schon jemanden, der eher dem Arbeitnehmerflügel zugerechnet wurde, also dem Vorgänger von Herrn Linnemann. Das ist etwas, was in der CDU dann stärker intern gedacht wird. Wer kann hier organisatorische Managementaufgaben übernehmen? Wer kann die Drähte zur Basis, zur Mitgliedschaft entsprechend festigen? Das sind die Aufgaben und weniger eben, welches inhaltliche Profil dann von einer solchen Position ausgeht. Jedenfalls offenkundig nach den Vorstellungen von Friedrich Merz.
2: Steffen Bilger wird neuer Verkehrsminister, nachdem Fritz Günzler, der eigentliche Kandidat des Bundeskanzlers, abgesagt hat. Bilger ist also auf offener Bühne nur zweite Wahl. Wie sehr belastet sowas?
3: Das wird am Ende Steffen Bilger natürlich zu beantworten haben, aber er steht unter strenger Beobachtung diesbezüglich. Man wird sich jetzt fragen, ist er der Richtige, kann er die Aufgaben bewältigen? Er ist immerhin gut vorbereitet. Er war lange parlamentarischer Staatssekretär Staatssekretär im Verkehrsministerium. Er war im Verkehrsausschuss, ist also inhaltlich jemand, der durchaus dieser Aufgabe nun gerecht werden könnte.
2: Dann schauen wir nochmal auf die Personalie Carsten Linnemann, der jetzt das Gesundheitsressort übernimmt, obwohl er sich vor einem Jahr noch darüber lustig gemacht hatte, dass er dafür gar keine Expertise habe. Und zudem seine Vorgängerin viele Reformen bei der gesetzlichen Krankenversicherung auf den Weg gebracht hat. Und das Mammutprojekt Pflegereform, das steht ja nach der Sommerpause sogar noch ins Haus. Kann diese Personalie Linnemann eigentlich gut gehen?
3: Wichtig ist, dass er sich am Ende auch mit der SPD verständigt, was die Pflegereform betrifft. Linnemann kommt ja eigentlich von der wirtschaftsliberalen Seite, hat aber jetzt im Koalitionsmanagement angedeutet, gelegentlich sogar gezeigt, dass er Kompromisse mit der SPD sucht und finden kann. Das wird jetzt auch seine Aufgabe bei der Pflegereform sein, denn da liegen die Positionen von CDU und SPD doch auch auseinander. Und hier muss man zu einer gemeinsamen Lösung kommen. Hier wird also jetzt Linnemann gefragt sein als Kompromissmanager.
2: Die Vereidigung der beiden neuen Bundesminister, die ist jetzt erst für den 9. September geplant, nach der Sommerpause. Das ist zumindest mal ungewöhnlich, aber ist das auch rechtlich unproblematisch?
3: Das ist durchaus so. Die Minister bleiben ja so lange im Amt, bis ein neuer dort eingeführt wird. Und das heißt, so lange sind eben noch die Alten offiziell im Amt. Und in der Sommerpause passiert ja ohnehin nicht viel, da keine Gesetze zu verabschieden sind. Und wie gesagt, die Hausleitung ja noch bestimmt ist.
2: Sagt Uwe Jun, Politikwissenschaftler von der Universität in Trier.
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2: War das nun ein Befreiungsschlag oder doch eher Personalchaos? Die Meinung von Kerstin Palzer.
5: Der Rücktritt von Jens Spahn hätte eine Chance für den Kanzler sein können. Die hat er aber nicht genutzt. Stattdessen ist der personelle Neustart verstolpert worden. Kein Aufbruchssignal, mal wieder nicht. Das Maß an Vertrauen, das der Kanzler in den letzten Tagen in seiner eigenen Fraktion und in seiner Partei verspielt hat, ist immens. Ganz offensichtlich ist Loyalität, vielleicht sogar Ergebenheit, für Merz ein wichtiges Besetzungskriterium. Nur wer nicht durch Kritik am Kanzler aufgefallen ist, bekommt einen neuen, wichtigen Job. So führt man aber kein modernes Unternehmen und erst recht keine Partei. Ein Hauptproblem für Friedrich Merz ist, dass viele Menschen, Wählerinnen und Wähler, ihm fehlende Empathie vorwerfen. Die Art, wie er Patrick Schnieder jetzt als Verkehrsminister geschasst hat, hat nun aber dazu geführt, dass dieser Eindruck verstärkt wurde. Dass gleich ein ganzer CDU-Landesverband, der aus Rheinland-Pfalz, dem Kanzler das Vertrauen abspricht und von fehlender Wertschätzung spricht, ist eine politische Ohrfeige für Merz. Dazu kommt, dass die Landesverbände Mecklenburg-Vorpommern und Sachsen-Anhalt sich im Wahlkampf durch eine neue, weitgehend unbekannte Generalsekretärin Franziska Hoppermann aus Hamburg auch nicht gerade unterstützt fühlen. Die personelle Rochade hat eher gezeigt, wie überschaubar der Kreis derer ist, denen Friedrich Merz vertraut. Noch schlimmer aber, es schrumpft der Kreis in der Union, der Friedrich Merz vertraut.
2: Der Kommentar von Kerstin Palzer. Viele Menschen, gerade in Berlin, stehen noch unter Schock nach dem Anschlag auf den Berliner Christopher Street Day am Samstagabend. Aber längst wird auch über mögliche Fehler im Vorfeld diskutiert, denn der mutmaßliche Täter, der gestern bei einem Polizeieinsatz getötet worden ist, der war den Behörden als islamistischer Gefährder bekannt. Dietrich Karl Meurer berichtet.
6: Bei der Einordnung des Geschehens am Berliner CSD lässt Bundeskanzler Friedrich Merz keinen Zweifel aufkommen.
7: Es war ein Angriff auch nicht nur auf die queere Community. Es war ein Angriff auf unsere Freiheit. Es war ein Angriff auf unsere freiheitliche Gesellschaft.
6: Über konkrete politische Folgen will der Kanzler aber noch nicht entscheiden.
7: Klar ist aber auch, es darf nicht nur bei Bekundungen bleiben.
6: Im Mittelpunkt der Debatte steht die Frage, warum der als islamistischer Gefährder bekannte und von den Behörden beobachtete Mann den Anschlag verüben konnte. Vor allem die Union fordert Konsequenzen. CSU-Landesgruppenchef Alexander Hoffmann verweist darauf, dass absolute Sicherheit in einer freiheitlichen Gesellschaft nicht möglich sei.
8: Und dennoch haben die Menschen den Anspruch, dass wir möglichst nah an diese 100% rankommen.
6: Die Union fordert deshalb mehr Befugnisse für Sicherheitsbehörden und Nachrichtendienste. Der Vorsitzende des Parlamentarischen Kontrollgremiums des Bundestages, Marc Hinrichmann, verlangt einen härteren Umgang mit bekannten Islamisten.
9: Man muss schon sagen, dieser Mensch war komplett auf dem Schirm. Ne? Also die Dienste, aber auch die Polizeibehörden wussten alles über ihn, Stand jetzt. Und man stellt sich dann halt schon die Frage, wie jemand, der zweimal das Land verlässt, um sich dem IS anzuschließen, wieso jemand dann auf freiem Fuß gesetzt wird.
6: Im Fokus steht dabei auch das Jugendstrafrecht. Der mutmaßliche Täter war als Heranwachsender verurteilt worden. Berlins Justizsenatorin Felor Badenberg sagt:
10: Ich meine, dass dieser Fall, aber auch viele Fälle aus der Vergangenheit Anlass dafür bieten, zu schauen, ob die gesetzlichen Maßstäbe zur Anwendung des Jugendstrafrechts noch zeitgemäß ist.
6: Die Bundesregierung plant eine wissenschaftliche Untersuchung zu diesen Regeln. Einen anderen Schwerpunkt setzt die Grünen-Innenpolitikerin Irene Mihalic. Bundesweit führen die Behörden mehr als 400 islamistische Gefährder.
11: Laut Auskunft der Bundesregierung auf meine Anfrage von neulich sollen sogar gegen ca. 84 Gefährder, soll da sogar ein offener Haftbefehl vorliegen. Also das heißt, da müsste man zum Beispiel in eine wirkliche Vollstreckungsoffensive hineinkommen. Da würde ich vom Bundesinnenministerium erwarten, dass sich Alexander Dobrindt mit seinen Länderkolleginnen und Kollegen mal zusammensetzt und überlegt, wie man offene Haftbefehle gegen Extremisten effektiv vollstrecken kann.
6: Linken-Co-Chef Luigi Pantisano kritisiert unterdessen Kürzungen beim Bundesprogramm Demokratie leben. Er sieht in Prävention den wirksamsten Schutz vor Radikalisierung.
12: Dass die Gedanken hinter so einem Terroranschlag bekämpft werden von Beginn an, dass es erst gar nicht kommt zu diesen Haltungen von Menschen, die in diesem Land groß werden oder hier einwandern oder wie auch immer hier geformt werden in bestimmten Kreisen. Und dort müssen wir ansetzen. Wo wurde er radikalisiert?
6: Welche Lehren zieht Deutschland aus dem Anschlag gegen den Berliner CSD? Die politische Auseinandersetzung darüber hat gerade erst begonnen.
2: Daniel Günther von der CDU ist Ministerpräsident von Schleswig-Holstein. Weniger bekannt ist allerdings, er ist auch der Schirmherr der CSD-Umzüge in Schleswig-Holstein. Erst vor 2 Wochen feierten 5000 Menschen den Christopher Street Day in Kiel unter dem Motto Sichere Häfen für alle. Vor der Sendung habe ich mit Daniel Günther sprechen können und ihn gefragt, was ihm durch den Kopf gegangen ist, als er von den Ereignissen in Berlin erfahren hat.
13: Na, ich war wirklich schwer geschockt, als ich davon Kenntnis bekommen habe, wie, glaube ich, jeder und jede, die davon erfahren hat, eine so friedliche Veranstaltung, wo es ja um Liebe geht, wo es um Selbstbestimmung geht, zu nutzen, um wahllos zu versuchen, Menschen zu töten. Eine Frau ist dort ermordet worden. Viele haben danach um ihr Leben gekämpft. Von daher, ich war wirklich, wirklich schwer geschockt. Und mir war wichtig, auch sofort Solidarität auch zum Ausdruck zu bringen in einer solchen Situation und sicherlich auch mit der persönlichen Verbundenheit mit meiner Schirmherrschaft hier für die CSDs in Schleswig-Holstein auch nochmal eine besondere Situation. Und so bin ich mit dieser Situation dann umgegangen.
2: Wie sollte denn diese queere Community, die jetzt ja schwer getroffen wurde, wie sollte die deutsche Gesellschaft auf diese Gewalttat reagieren?
13: Naja, ich glaube, die Solidarität ist schnell auch groß gewesen, auch im ganzen Land. Und das ist ein gutes Zeichen, dass unser freiheitliches Land eben wirklich an der Seite der queeren Community steht, dass es für uns selbstverständlich ist, dass wir an ihrer Seite stehen und solidarisch zeigen und eben auch deutlich machen, dass wir wollen, dass diese Veranstaltungen bei uns friedlich stattfinden, dass sie bestmöglich geschützt werden. Und ich glaube, dass diese Botschaft auch bei vielen Menschen, die diese Veranstaltung regelmäßig besuchen, jetzt auch angekommen ist. Und ich kann nur für Schleswig-Holstein auch sagen, dass wir alles tun, um diese Veranstaltung bestmöglich zu schützen, dass die Innenministerin angekündigt hat, bei einer Veranstaltung auch selbst persönlich dabei zu sein, dass ich selbst auch Teilnehmer an einer CSD-Veranstaltung bei uns im Land werde. Und wenn viele Menschen sich solidarisieren und bei diesen Veranstaltungen dabei sind, wäre das, glaube ich, das richtige Signal an diese Community.
2: Und wie sollte die Politik reagieren? Denn nach solchen Taten wird häufig nach strengeren Gesetzen gerufen, wobei ja hier die Gesetze offenbar gar nicht das Problem waren, sondern eher die Auslegung durch ein Gericht in Berlin, das die Möglichkeit der Vorbewährung im Jugendstrafrecht angewandt hat in diesem Fall. Also wie sollte die Politik reagieren?
13: Ja, ich denke schon, dass es richtig ist, dass wir trotz alledem das zum Anlass nehmen, um zu gucken, ob wir Verschärfung brauchen, ob wir bessere Anwendung auch möglich machen. Wir haben in Schleswig-Holstein im Moment ein Polizeigesetz, auch in der Überarbeitung, wo wir beispielsweise Bewährungshaft vereinfachen, dass Möglichkeiten dort bestehen, gerade Gefährder, wo wir befürchten müssen, dass sie Straftaten begehen, auch in vorbeugende Haft genommen werden können, dass wir Fußfesselmöglichkeiten haben, dass wir digitale Kompetenzen der Polizei auch in den Bereichen verbessern. Und ich bin auch offen dafür, wenn auf bundesgesetzlicher Ebene noch etwas getan werden kann, beispielsweise beim Jugendstrafrecht, wir auch Verschärfungen bekommen, um eben, ich sag mal, die Gefahr, dass solche Anschläge stattfinden, weiter zu minimieren. Das muss jetzt schon auch unsere Aufgabe als Politik sein.
2: Der mutmaßlicher Attentäter, der inzwischen tot ist, hat ein oder sollte ein Deradikalisierungsprogramm durchlaufen. Das war so ein bisschen die Hoffnung und auch der Grund dafür, dass diese Freiheitsstrafe auf Vorbewährung ausgesetzt worden ist. Die sind jetzt ein bisschen ins Gerede gekommen. Diese Deradikalisierungsprogramme, werden die möglicherweise unterschätzt oder ist das ein Einzelfall, dass es dort nicht funktioniert hat und es sind wichtige Programme, die fortgesetzt werden sollten?
13: Ich glaube schon, dass wir die Radikalisierungsprogramme weiter brauchen, dass sie auch einen Sinn haben. Aber ich glaube, sie müssen früher greifen. Das macht dann Sinn, wenn die Gefahr bei einer Person besteht, dass sie abrutscht. Und heutzutage sind über soziale Medien die Möglichkeiten, dass man in Kontakt zu radikalen Organisationen kommt, ja sehr, sehr schnell gegeben. Und da greifen solche Deradikalisierungsprogramme. Ich glaube, in diesem Fall ist es natürlich einfach viel zu spät, jemand, der sich offensiv bewirbt, auch für den IS zu kämpfen, der nichts unversucht lässt, dort auch mitzumischen. Ich glaube, dass da reine Programmarbeit in der Tat ein viel zu später Zeitpunkt sind. Aber in der frühen Phase bleibt das definitiv auch ein Thema, was wir in Schleswig-Holstein auch bearbeiten werden.
2: Jetzt wird zu Recht viel über Rechtsradikalismus geredet und die Gefahren dort. Ist darüber der Islamismus vielleicht ein bisschen, vielleicht nicht in Vergessenheit geraten, aber doch unterschätzt worden?
13: Nein, der Islamismus wird nicht unterschätzt und darf auch nicht unterschätzt werden. Wir haben eine Zunahme in allen Teilen unseres Landes auch an Straftaten aus diesem Bereich. Und ich glaube, dass allen auch bewusst ist, auch in der queeren Community, dass natürlich von rechter Seite, von rechtsradikaler Seite eine Gefahr auch für deren Freiheitsrechte definitiv auch gegeben ist. Aber natürlich machen wir uns nichts vor, der Islamismus lehnt genau diese Art von uns zu leben ab. Die wollen nicht, dass den Menschen die Freiheit gegeben wird, zu lieben, wen sie wollen. Denen sind solche Veranstaltungen ein Dorn im Auge. Und deswegen ist es umso wichtiger, dass wir hier klare Kante zeigen, hier dem Islamismus auch Grenzen aufzeigen in unserem Land. Haben eben Menschen keine Existenzberechtigung und auch nicht die Möglichkeit, in unserem Land ihr Unwesen zu treiben, die solche Formen des Lebens ablehnen. Und deswegen müssen wir da klar als Staat diesen Menschen entgegentreten.
2: Sagt Daniel Günther, der Ministerpräsident von Schleswig-Holstein. Seit Tagen berichten wir über die verheerenden Waldbrände in Südeuropa, in Spanien, vor allem aber in Frankreich. Und von dort kommen heute Nachrichten, die ein bisschen Hoffnung machen könnten. Das Feuer bei Bordeaux ist inzwischen stabilisiert, heißt es, wenn auch noch nicht unter Kontrolle. Das sagt der zuständige Innenminister. Und was das bedeutet und wie die Lage vor Ort ist, das berichtet meine Kollegin Caroline Düller.
14: Frankreichs Innenminister Laurent Nunez zeigte sich am Mittag vorsichtig optimistisch.
15: Au moment où je vous parle, il est stabilisé, il n'est pas fixé cet incendie.
14: Das Feuer bei Bordeaux sei stabilisiert, so Nunez, aber noch nicht vollständig eingedämmt. Auch das ARD-Team vor Ort bestätigt, dass sich die Lage etwas entspannt hat. Vor allem hänge deutlich weniger Rauch über der Stadt. Die Wetterbedingungen machen den Einsatzkräften die Arbeit etwas leichter. Ein bisschen Regen, weniger Wind und niedrigere Temperaturen. Mathieu Jomain ist Sprecher des Brand- und Rettungsdienstes im Departement Gironde. Er sprach im französischen Fernsehen von einem entscheidenden Tag.
16: C'est une journée cruciale. La météo nous aide en ce sens. Donc nous saisissons cette opportunité.
14: Die Wetterbedingungen helfen uns, also versuchen wir, die Gelegenheit zu nutzen. Das Feuer hat gewissermaßen ein Knie am Boden. Unsere Aufgabe ist es jetzt, es am Boden zu halten. Damit nicht das Feuer wieder die Oberhand gewinnt, wenn die Temperaturen sich ändern und die Bedingungen wieder günstig für die Flammen werden. Ab morgen warnt der Wetterdienst Météo France vor einer neuen Hitzewelle, auch in den Brandgebieten an der Atlantikküste. Seit Mittwoch hatte sich der Brand in einer Geschwindigkeit ausgebreitet, die es bei Waldbränden in Frankreich nie zuvor gegeben hatte. Über 200.000 Menschen mussten in den Orten zwischen Bordeaux und der Bucht von Arcachon in Sicherheit gebracht werden. Innenminister Laurent Nunez warnt ausdrücklich davor, in die betroffenen Gebiete zu reisen, solange das Feuer nicht unter Kontrolle ist.
17: Tant que nous n'avons pas traité et réglé le feu de Gironde, il faut éviter de se rendre en Gironde, absolument.
14: Die Waldbrände haben auch eine Debatte darüber ausgelöst, ob Frankreich ausreichend vorbereitet ist und über genug Mittel zur Waldbrandbekämpfung verfügt. Von den insgesamt 12 französischen Canadair-Löschflugzeugen seien am Samstag nur 7 einsatzfähig gewesen. Der Rest werde gewartet. Das hat Éric Durand kritisiert, der selbst Löschflugzeugpilot und Gewerkschafter ist. Für Durand ein Ausdruck politischen Scheiterns. Innenminister Laurent Nunez weist diese Kritik zurück. Die Behörden hätten sich vorbereitet, doch die Waldbrandsaison habe ungewöhnlich früh begonnen.
17: Préparer la saison des feux, ça veut dire quoi? Ça veut dire mobiliser et prépositionner.
14: Diese Vorbereitung bedeutet, dass wir überall auf dem Staatsgebiet Mittel zur Brandbekämpfung am Boden und aus der Luft sozusagen vorstationieren, was uns erlaubt, die sehr schnell in die Brandgebiete zu verlegen. Wir nehmen jeden Tag Anpassungen vor, je nach Datenlage des Wetterdienstes Météo France oder der nationalen Forstverwaltung. Nunez betonte außerdem, dass die französische Flotte neben den Canadair weitere Löschflugzeug- und Hubschraubertypen umfasse. Unterdessen erhält Frankreich bei der Brandbekämpfung Hilfe aus Europa und auch aus Deutschland. Am Nachmittag sind rund 40 Bundeswehrsoldaten mit Militärhubschraubern und einer Transportmaschine vom Typ A400M eingetroffen. Präsident Emmanuel Macron wird im Laufe des Nachmittags in den Brandgebieten erwartet.
2: Caroline Döller über die Waldbrände in Südwestfrankreich. Die Themen des Tages waren das am Montag, den 27. Juli, mit Peter Mücke.

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1: Um 19 Uhr mit Beate Rüsapp. Bundeskanzler Merz hat seine Personalveränderungen in Kabinett und Partei weitgehend abgeschlossen. Neuer Bundesverkehrsminister wird Steffen Bilger. Aus der NDR-Nachrichtenredaktion Thorsten Lange.
2: Der Baden-Württemberger ist bisher parlamentarischer Geschäftsführer der Fraktion. Er hat aber Erfahrung im Verkehrsressort. Bilger war dort schon einmal Staatssekretär. Die Abberufung seines Vorgängers Patrick Schnieder hat innerhalb der Union für großen Unmut gesorgt. Die Niedersächsin Britta Konnemann, bisher Staatssekretärin im Wirtschaftsministerium, wechselt in das Digitalressort. Und innerhalb der CDU bekommt die Hamburgerin Franziska Hoppermann eine neue Aufgabe. Der Bundesvorstand wählte sie auf Vorschlag von Merz zur neuen Generalsekretärin.
1: Nach dem mutmaßlich islamistischen Anschlag auf den Christopher Street Day in Berlin werden die Rufe nach härterem Umgang mit Gefährdern lauter. Bundeskanzler Merz will prüfen, ob die Bewegungsfreiheit potenzieller Gefährder beschränkt werden kann. CSU-Chef Söder fordert grundlegende Veränderungen im Umgang mit islamistischen Gefährdern. Schleswig-Holsteins Ministerpräsident Günther sagte auf NDR Info, dass auch er sich strengere Gesetze vorstellen könne.
3: Wir haben in Schleswig-Holstein im Moment ein Polizeigesetz, auch in der Überarbeitung, wo wir beispielsweise Bewährungshaft vereinfachen, dass Möglichkeiten dort bestehen, gerade Gefährder. Und ich bin auch offen dafür, wenn auf bundesgesetzlicher Ebene noch etwas getan werden kann, beispielsweise beim Jugendstrafrecht, wir auch Verschärfungen bekommen, um eben, ich sag mal, die Gefahr, dass solche Anschläge stattfinden, weiter zu minimieren. Das muss jetzt schon auch unsere Aufgabe als Politik sein.
1: Schleswig-Holsteins Ministerpräsident Günther auf NDR Info. Deutschland hilft bei der Bekämpfung des riesigen Waldbrands an der französischen Atlantikküste. Die Bundeswehr hat dazu zwei Transporthubschrauber und ein Transportflugzeug A400M mit Material entsandt. Laut Verteidigungsministerium ist der Einsatz auf 5 Tage begrenzt. Regierungssprecher Cornelius betonte, die verheerenden Waldbrände in Frankreich und Spanien erfüllten die Bundesregierung mit großer Betroffenheit. Kanzler Merz stehe dazu in Kontakt mit Präsident Macron und dem spanischen Ministerpräsidenten Sanchez. Der Unmut über den Massentourismus hat auf Mallorca einen neuen Höhepunkt erreicht. Bei der größten Protestkundgebung dieser Art auf der spanischen Mittelmeerinsel skandierten Zehntausende Protestrufe. Die Polizei bezifferte die Zahl der Demonstranten auf 25.000. Die Veranstalter sprachen von 70.000 Teilnehmern. Am Ende der Kundgebung kam es zu Rangeleien zwischen Demonstranten und Polizisten mit mehreren Verletzten. Das waren die Nachrichten. 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
4: Das Wetter in Norddeutschland heute Abend freundlich. Gebietsweise gibt es Schauer bei 17 bis 21 Grad. Nachts ist es meistens trocken, nur einzelne leichte Schauer. Tiefstwerte 17 bis 10 Grad. Morgen wird es wärmer und heiter. Nordöstlich der Elbe mit etwas Regen. Höchstwerte 21 bis 27 Grad. Und am Mittwoch sonnig bei 24 Grad in Nordfriesland. Und bis zu 34 Grad in Bad Bentheim. Und noch ein Blick auf den Donnerstag. Viel Sonne bei 25 bis 37 Grad. Der Verkehrsservice, Achtung in beiden Richtungen auf der B6, Autobahnzubringer Überseestadt. Zwischen Utbremer Tunnel und Utbremer Straße werden Flaschen auf die Fahrbahn geworfen. A1 Bremen Richtung Hamburg, zwischen dem Maschener Kreuz und Harburg, 5 Kilometer Stau wegen eines defekten LKW. Die A7 Hannover Richtung Kassel ist zwischen Dreieck Salzgitter und Bokenem nach einem Unfall gesperrt. Und A7 Hannover Richtung Flensburg, zwischen Dreieck Hamburg Südwest und dem Elbtunnel, dort 9 Kilometer stockender Verkehr. NDR Info mit Peter Mücke. Schönen guten Tag. Eine Frau wurde getötet, 29 Menschen verletzt. Nach dem Anschlag auf den Berliner CSD richtet sich der Blick jetzt auf die Opfer und auf alle, die das Geschehen miterlebt haben. Der Zustand der Schwerverletzten hat sich inzwischen stabilisiert. 3 konnten auf eine normale Station verlegt werden. Ein Patient wird noch auf der Intensivstation behandelt. Aber die Folgen reichen weit über die körperlichen Verletzungen hinaus. Angehörige trauern, Zeuginnen und Zeugen und auch Ersthelfende müssen ihre Erlebnisse verarbeiten. Und viele Menschen aus der queeren Community fragen sich, was dieser Anschlag für ihr Gefühl von Sicherheit bedeutet. Wie geht es den Betroffenen? Welche Unterstützung bekommen sie? Darüber berichtet jetzt Helena Dehler.
5: Mittlerweile ist bekannt, dass es sich bei dem Todesopfer um eine 65-jährige Frau aus Polen handelt. Sie hatte ihre Tochter zum CSD begleitet. Die Tochter ist eine der schwer verletzten Personen. Alle sind mittlerweile außer Lebensgefahr. Viele von ihnen hatten Schnittwunden, einige auch Knochenbrüche, wie die Charité mitteilte. Aber es sind längst nicht nur die Menschen betroffen, die bei dem Anschlag verletzt wurden. Viele Augenzeugen haben Schreckliches erlebt, wie Ari, eine junge Frau, die auf dem Heimweg vom CSD Zeugin wurde.
6: Auf einmal sind wir nur noch ins Gebüsch. Ich bin gerannt, meine Freunde auch. Und dann hat jemand direkt geschrien, ist hier jemand ein Arzt? Wir brauchen einen Arzt. Und zwei Leute lagen am Boden. Wir dachten, die sind tot. Und mussten erst mal selber klarkommen, was da gerade passiert ist und was wir da überlebt haben.
5: Für Betroffene, die unter dem Erlebten leiden, ist unter anderem der Berliner Krisendienst eine Anlaufstelle. 30 Personen hätten sich bisher gemeldet in Bezug auf den CSD-Anschlag. So Sandra Keil, Mitarbeiterin des Krisendienstes. Sie rechnet damit, dass es noch mehr werden.
7: Manchmal müssen die Leute erstmal für sich so ein bisschen ja auch verdauen oder irgendwie wieder zu Hause ankommen, mit FreundInnen reden, um dann zu verstehen, ich glaube, ich brauche noch mal mehr. Also melde ich mich jetzt beim Berliner Krisendienst. Auch wenn ich nicht in der tiefsten Krise stecke, ist es trotzdem okay, sich jetzt auch noch zu melden, auch noch in ein oder in zwei, drei, vier Wochen.
5: Erste Symptome, die typisch seien für eine starke psychische Belastung: Schlafmangel, ein nervöses Gefühl, Erinnerungen an das Ereignis, die immer wieder kommen wie Flashbacks. Ein Gespräch könne dabei ein erster Schritt sein, um zu heilen, auch ganz ohne Druck sofort über alles sprechen zu müssen.
7: Ich glaube, die Hürde ist auch manchmal dieses Gefühl, ich muss sofort alles erzählen, und dem ist nicht so. Also wir können auch sehr behutsam erstmal anfangen. Die Person kann sich am Telefon auch Zeit lassen. Es ist auch erlaubt, natürlich erstmal zu weinen, zu atmen. Es muss nicht sofort gesprochen werden und es muss auch nicht alles ins Detail erzählt werden, was nicht erzählt werden kann oder möchte.
5: Zusammen weinen, reden, sich Trost spenden. Das ist auch auf der Gedenkveranstaltung am Brandenburger Tor am Sonntag geschehen. Auch dort kamen Menschen zusammen, die in der Nähe des Anschlagsortes waren, wie Christian.
8: So, im Moment ist das Gefühl, dass mich eine Gänsehaut überzieht. Es ist Trauer, es ist Wut, es ist blankes Entsetzen. Weit hätte jeden von uns treffen können.
5: Ari, die Augenzeugin, pocht aber trotz allem, was sie erlebt hat, darauf, dass Zusammenhalt jetzt an erster Stelle steht.
6: Ich wünsche mir, die Leute denken nach, und ich wünsche mir, die Leute fassen sich ans Herz und lassen diesen Hass nicht regieren, weil das tötet uns.
4: Der mutmaßliche Attentäter auf den CSD in Berlin, der im Zusammenhang mit seiner Festnahme gestern erschossen worden ist, war der Polizei bekannt. Gegen ihn gab es sogar ein Urteil, das nach dem Jugendstrafrecht zur Vorbewährung ausgesetzt wurde. Die rechtlichen Hintergründe fasst Björn-Henrik Otte aus der ARD-Rechtsredaktion zusammen.
9: Erst im Mai war der mutmaßliche CSD-Attentäter Abdul B. vom Amtsgericht Tiergarten zu einer Freiheitsstrafe verurteilt worden, nach Jugendstrafrecht. Dieses kann in Deutschland Anwendung finden, wenn der Täter noch keine 21 Jahre alt ist. Entscheidend ist das Alter zum Tatzeitpunkt. Wer unter 18 ist, ist ein Jugendlicher. Für ihn gilt immer Jugendstrafrecht. Wer 18, aber unter 21 Jahre alt ist, zählt nach dem Gesetz als Heranwachsender. Ob ein Heranwachsender nach Jugendstrafrecht verurteilt wird, hängt vom Einzelfall ab. Ist das Gericht überzeugt, dass der Täter bei der Tat sittlich und geistig auf dem Stand eines Jugendlichen war, muss es ihn nach Jugendstrafrecht verurteilen. Ein Richter kann dann nicht frei entscheiden, ob er Jugendstrafrecht anwendet oder nicht. Abdul B. war bei seinen Taten in der Vergangenheit noch keine 21 Jahre alt, und das Amtsgericht Tiergarten ist in dem Verfahren im Mai zu dem Schluss gekommen, dass hier Jugendstrafrecht anzuwenden sei. Die Freiheitsstrafe von einem Jahr und 10 Monaten führte nicht dazu, dass Abdul B. ins Gefängnis ging. Denn das Gericht beschloss eine Vorbewährung. Diese gibt es nur im Jugendstrafrecht. Wichtig, es ist keine Bewährungsstrafe. Bei einer solchen bleibt der Täter auf freiem Fuß, wenn er sich in einer festgelegten Bewährungszeit nichts Neues zu Schulden kommen lässt. Bei der Vorbewährung liegen nach Ansicht des Gerichts die Voraussetzungen für die Bewährung noch nicht vor. Das Gericht schiebt die Entscheidung auf und der Verurteilte bekommt Weisungen. Spätestens nach einem halben Jahr muss das Gericht entscheiden. Hat sich der Täter gebessert, gibt es Bewährung. Ansonsten muss er ins Gefängnis. So war es auch bei Abdul B. Das Amtsgericht Tiergarten hatte ihn im Mai dazu verpflichtet, pro Woche ein Beratungsgespräch in einer Deradikalisierungseinrichtung wahrzunehmen. Außerdem wurde er einem Bewährungshelfer unterstellt und sollte an einer Berufsberatung teilnehmen. Rechtskräftig war das Urteil nicht. Die Generalstaatsanwaltschaft Berlin hatte Berufung eingelegt, ihr war die Strafe zu gering.
4: Björn-Henrik Otte berichtete.
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4: Versetzung gefährdet. Das dürften in Zukunft mehr Schulkinder in Mecklenburg-Vorpommern zu hören bekommen, denn das Land verschärft die Versetzungsregeln. Ab dem neuen Schuljahr gilt, wer ab der 7. Klasse eine 5 in Mathe, Deutsch oder der ersten Fremdsprache hat, der wird nicht mehr versetzt. Frank Schwarz.
10: Mäßige Leistungen durch eine bessere Note aus einem anderen Hauptfach auszugleichen und so doch noch versetzt zu werden, das ist nun vorbei. Bildungsministerin Oldenburg sagt, vom Notenausgleich werden die Wissenslücken nicht kleiner. Wer eine 5 in den verpflichtenden Prüfungsfächern hat, dem fehlen grundlegende Kompetenzen, so Oldenburg weiter. Wer zum Beispiel im Probejahr am Gymnasium zu schlechte Noten hat, muss gehen. Der Sprecher des Landesschülerrates Felix Wisowski kritisiert, dass es derzeit einen Lehrermangel gebe. Außerdem wirke sich die oft schlechte mentale Gesundheit von Schülerinnen und Schülern nachteilig auf die Leistungen aus. Jetzt käme die neue Versetzungsordnung noch obendrauf.
4: Nach dem Attentat auf den CSD in Berlin gibt es auch in Schleswig-Holstein mehrere Mahnwachen, um der Opfer zu gedenken. In den kommenden Wochen stehen CSD-Veranstaltungen im Land an. Dort will Schleswig-Holsteins Innenministerin Finke die Sicherheitsmaßnahmen jetzt erhöhen. Einzelheiten von Bastian Pülz.
11: Innenministerin Finke hat für heute Trauerbeflaggungen an allen Landesbehörden angeordnet. Als Konsequenz aus dem Anschlag werden für die anstehenden CSD-Veranstaltungen in Schleswig-Holstein die Sicherheitsmaßnahmen erhöht. Ministerpräsident Daniel Günther ist Schirmherr der Christopher Street Days im Land und sieht die queere Community zunehmend in Gefahr.
12: Ich glaube, gerade in den Zeiten, wo eben dieser Freiheitsgedanke, wo das Selbstbestimmungsrecht, die Frage, wen liebt man, etwas ist, was durchaus auch von rechter Seite, aber eben auch vom Islamismus bekämpft wird, dass es hier starke Fürsprecher in der Politik gibt, die sich an die Seite dieser Menschen stellen.
11: Mit Mahnwachen unter anderem in Kiel, Lübeck, Husum und Schleswig wird heute und in den kommenden Tagen an die Opfer des Anschlags erinnert. Am 15. August werden beim CSD in Lübeck 5.000 bis 10.000 Menschen erwartet. Für den Veranstalter Christian Till war der Schutz der Veranstaltung schon vor dem Anschlag in Berlin von großer Bedeutung.
13: Das Thema Sicherheit ist, glaube ich, das Top-Thema der letzten Jahre bei CSD-Veranstaltungen. Wir gucken auch genau, welche Vorkehrungen sind getroffen. Natürlich auch, um für uns noch mal ein bisschen was mitzunehmen.
11: Die größte CSD-Demo im Norden findet am Sonnabend in Hamburg statt. Rund 250.000 Teilnehmerinnen und Teilnehmer werden erwartet.
4: Zwei Tage ist der Absturz eines Kleinflugzeugs in Ganderkesee im niedersächsischen Kreis Oldenburg jetzt her. Die Maschine war mitten in das Dach eines Einfamilienhauses gestürzt. Die beiden Insassen des Flugzeuges sind dabei ums Leben gekommen. Die Bewohner des Hauses, die waren glücklicherweise aber nicht zu Hause. Polizei und Bundesstelle für Flugunfalluntersuchung ermitteln und Neuigkeiten zum Unglückshergang, die hat jetzt Thomas Stahlberg.
14: Es war eine zweite Maschine involviert, aber nicht ursächlich für den Absturz, sagt eine Polizeisprecherin. Die Unglücksmaschine mit den beiden 65- und 77-Jährigen kam aus Bremen. Ein Übungsflug mit einem nagelneuen Flugzeug. Landete in Ganderkesee, um zu tanken. Startete dann neu zu einem Rundflug in Ganderkesee, wollte dann erneut landen. Dann kam das zweite Flugzeug, das ebenfalls dort landen wollte. Beide Piloten, sagt die Polizei, haben sich dann per Funk geeinigt, wer zuerst landen darf. Der Pilot der Unglücksmaschine habe gesagt, landet ihr, wir drehen noch eine Schleife. Das habe er über der Wohnsiedlung gemacht und sei dann abgestürzt. Es gebe bislang weder Anhaltspunkte für einen technischen Defekt noch für einen medizinischen Notfall, sagt die Polizeisprecherin. Experten der Bundesstelle für Flugunfalluntersuchung aus Braunschweig haben bereits Geräte aus dem Flugzeugwrack ausgebaut, um sie zu untersuchen. Das Haus der vierköpfigen Familie sei unbewohnbar. Sie habe im Urlaub von dem Unglück erfahren und bereits das Nötigste aus dem Haus geholt.
4: In Rostock ermittelt die Polizei nach dem Fund einer Leiche. Ein Zeuge hatte den Toten am Sonnabend in der Nähe der Unterwarnow entdeckt, Dennis Mollenhauer.
15: Der Leichnam soll in der Nähe des Uferrad- und Wanderweges zwischen den Stadtteilen Gelsdorf und Dirkow gelegen haben. Die Rostocker Staatsanwaltschaft bestätigt den Fund, die Ermittlungen stehen allerdings noch am Anfang. Angaben zur Identität oder zur Todesursache können deswegen noch nicht gemacht werden, erklärte eine Sprecherin. Vor Ort kam die Spurensicherung zum Einsatz, es werde in alle Richtungen ermittelt. Ein Gewaltverbrechen könne nicht ausgeschlossen werden. Die Obduktion des Leichnams soll bald durchgeführt werden und weitere Erkenntnisse in dem Fall bringen.
4: Die verheerenden Waldbrände in Südeuropa, vor allem in Frankreich und Spanien, die sind Thema bei uns in der kommenden Viertelstunde. Jetzt aber erstmal der kurze Überblick. Die Zeit ist es 19.15 Uhr.
1: Bundeskanzler Merz hat seinen Kabinettsumbau offiziell gemacht. Er sprach von einer Neujustierung in Regierung und Partei. Auf Generalsekretär Linnemann, künftig Gesundheitsminister, folgt die Hamburger CDU-Politikerin Franziska Hoppermann. Der bisherige Geschäftsführer der Unionsfraktion im Bundestag, Steffen Bilger, wird neuer Verkehrsminister. Weitere Wechsel sind auf Staatssekretärsebene geplant. Für Diskussionen sorgt in der CDU der Umgang mit dem bisherigen Verkehrsminister Schnieder. Die rheinland-pfälzische Landtagsfraktion hat aus Protest ein Treffen mit Merz abgesagt. Nach dem mutmaßlich islamistisch motivierten Anschlag auf den CSD in Berlin warnt das Bundesjustizministerium vor Aktionismus. Die Ermittlungen seien noch lange nicht abgeschlossen. Für eine abschließende Bewertung sei es noch zu früh. Laut Ministerium ist das Jugendstrafrecht erst im April verschärft worden. Weitergehende Maßnahmen würden schon geprüft. Der mutmaßliche Attentäter war nach Jugendstrafrecht verurteilt und unter Auflagen aus der Haft entlassen worden. Er hatte am Rande des CSD im Tiergarten eine Frau getötet und viele weitere verletzt. Der Autobauer Porsche streicht bis 2035 weitere 5000 Stellen in der Region Stuttgart. Betroffen sind das Stammwerk in Stuttgart-Zuffenhausen und das Entwicklungszentrum in Weissach. Dafür soll es bis 2035 keine weiteren betriebsbedingten Kündigungen geben. Porsche hat im globalen Automarkt ähnliche Probleme wie Volkswagen. Die Werke sind nicht ausgelastet, das China-Geschäft schwächelt und die Trump-Zölle verteuern die Autos auf dem US-Markt. Das Wetter in Norddeutschland. Nachts fast überall trocken, nur ein paar leichte Schauer, Tiefstwerte 17 bis 10 Grad. Das war der kurze Überblick und nun weiter mit Peter Mücke.
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4: In Mainz treffen sich aktuell einige Fußballlehrer zum internationalen Trainerkongress. Der neue Bundestrainer Jürgen Klopp war nicht da, aber trotzdem in aller Munde, Marcel Stuber.
16: Er hätte nämlich eigentlich heute in Mainz sprechen sollen. Wie passend, in Mainz begann ja auch seine Trainerkarriere in den 2000ern so richtig. Er hat das aber abgesagt. Jetzt als Bundestrainer hielt er es für besser, erstmal nicht groß öffentlich zu sprechen, sondern hat sich lediglich mit einer Videobotschaft gemeldet. Wer dann aber wirklich da war, Rudi Völler, DFB-Sportdirektor, der macht ja weiter. Das war nach der Weltmeisterschaft auch noch nicht so ganz klar. Aber jetzt freut er sich auf die Zusammenarbeit mit Jürgen Klopp. Und er hat natürlich auch einen Punkt gesehen, warum es für Deutschland bei der Fußball-WM eben nicht so gut lief.
17: Ich glaube, ein großes Problem, und da will ich, das ist ganz wichtig, dann zu arbeiten. Und da haben ja viele Kritiker auch recht, was uns ein bisschen abgegangen ist in den letzten Jahren. Wir, sagen wir, die Widerstandsfähigkeit, wir müssen besser verteidigen. Das war, ist schon ein Problem. Das hat aber nichts jetzt mit den Innenverteidigern zu tun oder mit den Außenverteidigern. Das gilt ja für die ganze Mannschaft.
16: Und daran kann jetzt also Jürgen Klopp mit der Mannschaft arbeiten. Es dauert aber noch knapp 2 Monate bis zu seinem ersten Match als Bundestrainer. 24. September, da geht's dann in Amsterdam gegen die Niederlande im Rahmen der Nations League. Klopps erstes Heimspiel findet dann 3 Tage später in Augsburg statt. Gegner ist Griechenland. Eine Meldung aus der zweiten Liga. Der Aufstiegstorhüter des VfL Osnabrück geht. Lukas Jonsson wechselt nach 2 Jahren in Niedersachsen in seine schwedische Heimat zu Djurgårdens IF nach Stockholm. Insgesamt stand er 67 Mal im Tor der Osnabrücker. Bald schon können sich die Augen der Reitfans wieder mal nach Aachen richten. Dort ist nämlich bald WM. Und diese Weltmeisterschaften, die stehen dieses Jahr nicht nur für sich. Vielmehr sind sie auch, ja, sagen wir mal, ein Zeichen, was möglich sein könnte in der Region. Jan-Henrik Raffler hat mehr.
18: In gut zwei Wochen beginnt in Aachen die Reitweltmeisterschaft. Vom 11. bis 23. August werden in der Söhrs die Titel in 6 Disziplinen vergeben. Erstmals seit den Weltreiterspielen 2006 ist Nordrhein-Westfalen wieder Gastgeber der Weltmeisterschaften im Pferdesport. Mehr als 65 Nationen werden erwartet. Auch bei dieser WM finden die Wettbewerbe in der Dressur und der Paradressur gemeinsam statt. Nach Angaben der Veranstalter soll der Parasport dadurch stärker in den Mittelpunkt rücken. Für Nordrhein-Westfalen sind die Titelkämpfe auch ein Schaufenster mit Blick auf die laufende Olympiabewerbung der Region Köln-Rhein-Ruhr. Ministerpräsident Hendrik Wüst verwies dabei auf die hohe Zustimmung der Aachenerinnen und Aachener bei der NRW-Bürgerbefragung im April. Ende September entscheidet der Deutsche Olympische Sportbund, ob Berlin, München oder Köln-Rhein-Ruhr ins Rennen um Olympia geschickt wird.
16: Ja, Hamburg hatte sich ja nach dem Referendum im Mai aus dem Rennen verabschiedet. Eine Art Mini-Olympia fand an den vergangenen Tagen in Hannover statt. Die Finals, also deutsche Meisterschaften in 24 Sportarten. Nicht dabei allerdings die Entscheidungen in der Leichtathletik. Die waren in Bochum-Wattenscheid. Irina Knep hat den Überblick behalten.
19: 34 Entscheidungen an 2 Tagen, eine Erkenntnis. Die nationale Leichtathletik-Elite hat überwiegend überzeugt und darf sich Hoffnungen auf eine erfolgreiche EM machen. Zu den Medaillenkandidaten zählt dann Hindernisass Gesa Krause.
20: Im Scheitel der letzten Kurve zündet Gesa Krause nochmal drüber über den Wassergraben. Dahinter Olivia Gürt, dann Lea Meyer, das ist die Reihenfolge. Was für ein Finish! Die Leute springen hier auf der Haupttribüne auf. Letztes Hindernis auf dem Weg zum deutschen Meister. Titel für die Doppel-Europameisterin in der Form, in der sie hier ist, kann sie sich in Birmingham sogar das 3. Gold bei Europameisterschaften holen.
19: Sowohl Krause als auch Lea Meyer sind in der Top 3 Europas. Genau wie Deutschlands 100-Meter-Rekordsprinter Owen Ansah. Sein dominanter Doppelsieg in Bochum-Wattenscheid über 100 und 200 Meter war einer von vielen Höhepunkten.
21: Also 2026 ist das Beste, was ich jemals hier auf die Bahn gebracht habe. Dafür trainiere ich tagtäglich hart, um solche Leistung dann einfach auch bei einem Höhepunkt zu zeigen und zu bringen. Und das ist ja auch für dieses Jahr mein Ziel.
19: Weitsprung-Olympiasiegerin Malaika Mihambo wurde überraschend nur Zweite. Die einzige Goldmedaillengewinnerin bei den vergangenen Europameisterschaften hatte mit der Wetterlotterie zu kämpfen. Bei großen Meisterschaften ist aber immer mit ihr zu rechnen.
22: Ich denke, da ist man auf jeden Fall noch mal mehr unter Druck und kann noch mal mehr rausholen. Und ich glaube, unabhängig davon, ja, hat heute auch der Wind nicht mitgespielt, aber das ist in Ordnung. Nächstes Mal wird's besser.
19: Also in Birmingham bei der EM. Dann möchte auch Kugelstoßerin Yemesi Mabry noch eine Schippe drauflegen. Ihren deutschen Meistertitel verteidigte die Olympiasiegerin aber souverän. Auch Speerwerfer Julian Weber und Hammerwerfer Merlin Hummel hatten bei ihren Siegen noch Luft nach oben, gehören aber in Topform zu den Medaillenkandidaten. Auch die starken deutschen Rekordläufer um Robert Faken überzeugten. Faken ließ der nationalen Konkurrenz über 1500 Meter genauso wenig Chancen wie Emil Adjekum über 400 Meter Hürden.
20: Jetzt vielleicht noch 30 Meter zu laufen. Es wurde ein Sieg des deutschen Rekordhalters gegen von SCC Berlin. Und er gewinnt in welcher Zeit? 47,66. Neuer Rekord bei den Meisterschaften.
19: Angesprochen auf seine EM-Ziele, sagte Adjekum cool.
23: Ich setze mir selber keine Grenzen. Ich mache immer weiter und immer weiter.
16: Ja, sehr schön. Das ist wie mit den Sportwettkämpfen. Es geht immer weiter und immer weiter. Die Europameisterschaften in Birmingham stehen an, dann vom 10. bis 16. August.
4: Und auch Marcel Stober macht immer weiter mit dem Sport auf NDR Info. Seit Tagen berichten wir über verheerende Waldbrände in Südeuropa, in Spanien, vor allem aber auch in Frankreich. Und von dort kommen heute Nachrichten, die ein bisschen Hoffnung machen. Kai Rienecker ist für uns vor Ort im Brandgebiet und mit ihm habe ich früher in der Sendung gesprochen. Frage an ihn. Das Feuer bei Bordeaux ist inzwischen stabilisiert, heißt es, wenn auch noch nicht unter Kontrolle. Das sagt der zuständige Innenminister. Was meint er denn damit?
24: Ja, Frankreich ist ja ein brandschutzerfahrenes und brandbekämpfungserfahrenes Land und die haben da so ihre eigenen Termini. Und das ist so die allererste Stufe, bei der man sagen kann, da gibt es eine erste Entspannung, bedeutet konkret, die Brandfläche hat sich nicht vergrößert. Das war ja in den vorangegangenen Tagen ganz anders. Da hat sich die Brandfläche praktisch von Tag zu Tag verdoppelt. Und jetzt ist sie auf der Stelle getreten. Das heißt aber noch nicht, dass der Brand eingedämmt wäre. Also da gibt es schon noch immer wieder vielleicht ein paar Ausbrüche. Und das heißt vor allen Dingen noch nicht, dass er unter Kontrolle ist. Aber es ist ein erstes Zeichen der Hoffnung, dass das vielleicht der Wendepunkt hier bei diesem riesen Megafeuer, wie es in Frankreich genannt wird, sein könnte.
4: Wie muss man sich denn die Situation vor Ort vorstellen?
24: Ja, also da gibt es natürlich verschiedene Szenarien. Hier in Bordeaux geht das Leben inzwischen wieder seinen normalen Gang nach, nachdem der Brandgeruch aus der Stadt wieder verschwunden ist. Aber in den Vororten, etwas weiter draußen, direkt an der Brandfront, da herrscht natürlich immer noch Ausnahmezustand. Hinzu kommen die Evakuierungen, die jetzt nicht fortgesetzt werden mussten. Also auch eine Evakuierung zum Beispiel der Stadt Bordeaux steht ja absolut nicht auf dem Programm. Das hat auch der Bürgermeister gesagt. Und dann gibt es eben die vielen Leute, die jetzt irgendwo unterkommen mussten. Da gibt es eine große Messehalle hier im Norden, wo Tausende von Menschen untergebracht wurden. Für die ist natürlich weiter absoluter Ausnahmezustand. Die fürchten um ihre Häuser, Hab und Gut. In einem Ort, Le Porche, da sind allein schon 200 Häuser komplett zerstört worden.
4: Gibt es denn irgendeine Vorstellung, wie lange das noch dauern wird? Also wann das wirklich im Griff sein wird? Oder kann das Wochen, Monate dauern?
24: Das hängt sehr stark von den Wetterbedingungen ab. Die waren jetzt in den letzten noch nicht mal 24 Stunden günstig. Es hatte ein bisschen geregnet, weniger Wind und die Temperaturen sind runtergegangen. Aber jetzt ist eben dieser blaue Himmel über Bordeaux und das heißt auch in den nächsten Tagen baut sich hier wieder die Wärme auf. Wir werden übermorgen hier wieder Temperaturen bis 40 Grad bekommen. Und wenn dann wieder so fast schon heiße Wüstenwinde, wie sie noch vor dem Wochenende hier zu spüren waren, wenn die wiederkommen, dann besteht wieder allerhöchste Feuergefahr und dann kann es überall brennen und dann kann so eine Dynamik in so einem Feuer natürlich wieder losgehen. Deswegen wird es bestimmt noch Wochen dauern, bis die Lage hier vollständig unter Kontrolle ist.
4: Wie groß sind denn die Schäden? Kann man das überhaupt schon beziffern oder ist das noch viel zu früh?
24: Ja, beziffern ist schwierig. Es gibt erste Bilder, die Bürgermeister und die Behörden besichtigen jetzt Orte, die von den Flammen umstellt waren, wo dann eben vor allen Dingen der Ortsrand abgebrannt ist oder zumindest stark beschädigt wurde. Teilweise sieht man da zumindest so teilweise reine Mondlandschaften, Bilder der kompletten Zerstörung. Jetzt werden so langsam die Versicherungsfragen schon mal angetextet. Es gab da auch eine Sondersitzung der Regierung unter Leitung von Präsident Macron, der hier gerade im Krisengebiet erwartet wird und sich bei den Feuerwehrkräften bedanken will und natürlich sich auch ein eigenes Bild über die Lage verschaffen möchte.
4: Frankreich ist ja sozusagen in der Sommerpause. In diesen Wochen beginnt trotzdem schon eine politische Diskussion um Prävention und Krisenmanagement oder muss das alles warten bis nach den Ferien?
24: Das ist ja nicht der erste Brand in diesem Sommer. Also eigentlich ist in Frankreich die klassische Waldbrandsaison eigentlich eher so im August. Aber wir haben jetzt schon so viel verbranntes Land, viel mehr, fast dreimal so viel wie im vergangenen Jahr. Und deswegen gab es hier schon länger eine Diskussion darüber, ob es überhaupt genug Löschflugzeuge geht, warum viele Löschflugzeuge nicht einsatzfähig sind. Frankreich hätte da mehr investieren sollen, sagen die Kritiker. Die Regierung hat sich auch heute wieder bei einem Pressestatement dagegen verwahrt. Ja, also es gibt ja auch europäische Unterstützung im Moment. Die Regierung versucht zu zeigen, dass sie aktiv ist und etwas macht. Natürlich ist immer schwierig, wenn so ein Brand entsteht. Die Diskussionen werden noch lange gehen, weil es wird auch nicht das letzte Feuer dieses Jahres in Frankreich gewesen sein.
4: Informationen und Einschätzungen vom Kollegen Kai Rienecker war das aus dem Brandgebiet in Frankreich. Und bei der Bekämpfung der verheerenden Waldbrände in Spanien gibt es erste Fortschritte, doch die Behörden warnen vor verfrühtem Optimismus. Noch sind die Feuer nicht unter Kontrolle und dem Land droht die nächste Hitzewelle, ganz ähnlich also wie in Frankreich. Ab Mittwoch sei insbesondere für Zentralspanien mit deutlich schlechteren Löschbedingungen zu rechnen. Eben mit steigenden Temperaturen, weniger Luftfeuchtigkeit und stärkeren Windböen. Anna Mund berichtet aus Madrid.
2: Die verheerenden Brände lodern weiter. Aufnahmen des spanischen Militärs zeigen Feuerwehrleute, umgeben von dichtem Rauch und meterhohen Flammen. Heftige Windböen treiben das Feuer immer wieder an. Der Kampf gegen die Flammen erscheint aussichtslos und doch gibt es erste Fortschritte. Die Brandbekämpfung verlaufe langsam, aber positiv, so der spanische Innenminister Fernando Grande Malasca. Die Löschmannschaften hätten zwar eine weitere Ausbreitung der Feuer bei Madrid verhindern können, doch der Wind mit Böen aus häufig wechselnden Richtungen erschwere ihre Arbeit. Dort sind mittlerweile rund 77.000 Hektar Land verbrannt. Es sei das schlimmste und aggressivste Feuer in der jüngeren Geschichte Spaniens, so der Innenminister.
3: Mucha pena, mucha pena, porque esto, esto es una zona super verde, super natural.
2: Ich bin sehr traurig, weil das hier eine total grüne, naturbelassene Gegend ist, mit viel Tierwelt, viel Kiefernwald, viel Natur. Und das ist jetzt alles verbrannt. Das Feuer hat alles verwüstet und wir haben wahnsinnig viele Menschen, die evakuiert oder eingeschlossen sind. Ich weiß nicht, wie es weitergehen soll. Das sagt Anwohnerin Sara Pachon, die vor 4 Tagen ihr Haus verlassen musste. Auch der Brand bei Valencia ist noch nicht unter Kontrolle, aber immerhin breitet sich das Feuer derzeit nicht weiter aus. Spaniens Regierungschef Pedro Sanchez bat die Bürgerinnen und Bürger bei einem Besuch in der Gemeinde um Geduld. Priorität sei es, so Sanchez, das Leben der Menschen und die Ortschaften zu schützen und gegen den Brand zu kämpfen. Wir werden schwierige, komplexe Stunden erleben. Die Temperaturen werden in den kommenden Tagen steigen. Eine neue Hitzewelle für die gesamte Halbinsel steht bevor. Deshalb bitte ich alle Bürger im ganzen Land um Vorsicht. Insgesamt haben die Behörden in Spanien derzeit mehr als 100.000 Menschen wegen der Feuer in Sicherheit gebracht oder sie dazu aufgerufen, zu ihrer Sicherheit die Häuser und Wohnungen nicht zu verlassen. König Felipe VI. Hatte den Betroffenen am Wochenende bei einem Besuch in einer Notunterkunft Mut zugesprochen. Außerdem rief der König dazu auf, künftig mehr zur Vorbeugung solcher Waldbrände zu unternehmen.
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5: Um 19.30 Uhr mit Beate Rüsapp. Nach Recherchen von NDR, WDR und SZ hatte ein Analysetool des Bundeskriminalamtes den mutmaßlichen Attentäter vom Berliner CSD bereits Wochen vor dem Anschlag als Hochrisikoperson bewertet. Bis zuletzt wurde die Wohnungstür des Islamisten mit einer Kamera überwacht. Aus Hamburg, Mandy Sarti.
6: Abdul B. wurde im Mai kurzzeitig sehr engmaschig vom LKA überwacht. Damals mit dem Ergebnis, dass keine Hinweise auf ein, Zitat, aktionsorientiertes Verhalten vorliegen. Entsprechende Maßnahmen wurden daraufhin dann zurückgefahren. Wenige Wochen vor dem Anschlag wurde der mutmaßliche Attentäter dann von einem BKA-Analysetool als Hochrisikoperson eingestuft. Schärfere Kontrollen sind dann aber wegen des Ergebnisses aus der früheren Überwachung eben nicht erfolgt.
5: Bundeskanzler und CDU-Chef Merz hat seine Personalwechsel in Kabinett und Partei weitgehend abgeschlossen. Merz präsentierte die bisherige Schatzmeisterin und Hamburger Bundestagsabgeordnete Hoppermann als neue CDU-Generalsekretärin. Bereits zuvor hatte der Kanzler erklärt, dass der bisherige parlamentarische Geschäftsführer der Unionsbundestagsfraktion Bilger neuer Verkehrsminister werden soll. Vor allem die Entlassung des bisherigen Verkehrsministers Schnieder hatte teilweise Empörung in der CDU ausgelöst. Änderungen gibt es auch in der zweiten Reihe der Regierung. Die parlamentarische Wirtschaftsstaatssekretärin Konnemann aus Niedersachsen wechselt im Rahmen der Personalrochade ins Digitalministerium. Sie werde ihre Funktion als Mittelstandsbeauftragte dabei mitnehmen, kündigte Merz an. Der neue britische Premierminister Burnham hat den ukrainischen Präsidenten Selenskyj als ersten ausländischen Staatsgast empfangen. Damit wolle er ganz bewusst eine Botschaft senden, so Burnham. Aus London, Franziska Hoppen.
7: Großbritannien stehe Seite an Seite mit der Ukraine. Seine Unterstützung bleibe ungebrochen, erklärte Großbritanniens neuer Premierminister Andy Burnham. Russland solle keinen Zweifel an der Entschlossenheit der Briten haben, die nicht nachgeben würden, bis ein dauerhafter und gerechter Frieden für die Ukraine erreicht sei. Burnham machte auch klar, dass Großbritannien weiter die sogenannte Koalition der Willigen an der Seite Frankreichs anführen werde. Ein Zusammenschluss von mehr als 30 Ländern, die die Ukraine langfristig militärisch und sicherheitspolitisch unterstützen wollen.
5: Die US-Regierung hat in Gerichtsunterlagen eingeräumt, sie habe Klimafördermittel in Milliardenhöhe wegen der politischen Ausrichtung der Empfänger gestrichen. Betroffen waren 16 Bundesstaaten, in denen bei der Wahl 2024 die Mehrheit für die demokratische Präsidentschaftskandidatin Harris gestimmt hatte. Die Zuschüsse seien ausschließlich aufgrund der politischen Identität der Empfänger aufgehoben worden, heißt es in den Unterlagen. US-Energieminister Wright und andere Regierungsvertreter hatten erklärt, die Projekte seien gestrichen worden, weil sie nicht angemessen dazu beitrügen, den Energiebedarf des Landes zu stillen oder weil sie keine sinnvolle Verwendung von Steuergeldern

0: Time und am Donnerstag viel Sonne bei 25 bis 37 Grad. Der Verkehrsservice A1 Bremen Richtung Hamburg zwischen Maschener Kreuz und Harburg. Dort 5 Kilometer Stau wegen eines kaputten LKW. A7 Hannover Richtung Kassel zwischen Dreieck Salzgitter und Bokenem. Nach einem Unfall ist dort nur eine Spur frei, dadurch 3 Kilometer Stau. Und A7 Hannover Richtung Flensburg zwischen Dreieck Hamburg Südwest und dem Elbtunnel. Dort 9 Kilometer stockender Verkehr. Ingo Zamperoni und seine Frau Jiffa Bourjon, die beiden regulären Hosts des Podcasts Amerika, wir müssen reden, sind in der Sommerpause und deswegen spricht Claudia Sarre mit Nils Dams, dem US-Korrespondent im ARD-Studio in San Francisco, der nach 4 Jahren in Kalifornien nun nach Deutschland zurückkehrt. Die beiden sprechen darüber, wie sich die Stimmung in den USA nach dem Amtsantritt Trumps verändert hat. Und Nils Dams erzählt aus seinem Arbeitsalltag, insbesondere über die Tech-Giganten im Silicon Valley.
1: Fangen wir mal mit den Tech-Themen an. Wie viel bekommst du denn tatsächlich überhaupt mit vom Silicon Valley? Wie weit weg ist das?
2: Ja, das Silicon Valley ist natürlich hier, du sagst es direkt ums Eck, eigentlich im Süden von San Francisco, so eine Dreiviertelstunde, vielleicht auch eine Stunde weg, je nach Verkehr. Und da sind Google, Meta oder Apple relativ eng aufeinander. Ne? Und das sind auch alles riesige Firmenzentralen, die in einer eigentlich relativ beschaulichen, idyllischen Umgebung liegen. Und da sind auch nicht die großen Hochhäuser wie hier in San Francisco. Das sind einfach relativ flache Gebäude und das ist gar nicht so auffällig eigentlich alles. Da werden eben die großen Entscheidungen getroffen, die eben letztendlich Milliarden Menschen auf der ganzen Welt betreffen, weil wir benutzen ja alle die ganzen Apps und die Plattformen von Google über Apple-Geräten bis zu Meta-Apps wie WhatsApp, Instagram oder Threads. Da war ich immer wieder, vor allem eben, wenn es Neuigkeiten gibt, wenn es eben die großen Veranstaltungen gibt, wenn Apple neue Geräte vorstellt, dann ist man auch mal in diesem Apple Park und so weiter. Das sieht ja aus wie so ein riesiges UFO, das da gelandet ist. Einfach so ein Ring, wo 12.000 Menschen arbeiten. Das ist absolut riesig. Die großen Player sind ja eh immer Thema. Ne? Also ob es jetzt um Social Media sucht, um neue Geräte oder eben auch um KI geht. Aber das ist der Punkt, weil sich der Fokus so ein bisschen in den letzten Jahren eben auch verschoben hat von den großen Tech-Firmen, die wie gesagt immer präsent sind, aber eben auch hier wirklich in die Stadtmitte von San Francisco, weil hier in der Stadtmitte ging sozusagen diese ganze KI-Welle los, direkt als ich angefangen habe. Ich bin im September 22 gestartet und Ende des Jahres 22 kam eben ChatGPT raus. Und ChatGPT, der Chatbot, wurde von einem Unternehmen entwickelt namens OpenAI, das ist glaube ich bekannt. Und zwar wirklich in der Innenstadt, in einem sehr unauffälligen Gebäude in San Francisco im Mission District. Und da ging das alles los. So, ne? Und mittlerweile sind die auch umgezogen in ein sehr schickes Bürogebäude. Aber das hat sich der Fokus hat sich dann mehr oder weniger hier in die Innenstadt von San Francisco verlegt, weil hier wird dann eben sehr viel über ChatGPT, über OpenAI gesprochen. Anthropic ist hier direkt auf dem Weg zu meinem Supermarkt. Also komme ich irgendwie auch jeden Tag dran vorbei. Und das ist eben auch eine der großen Entwicklungen hier natürlich, dass jetzt vor allem alle über KI sprechen.
1: Ja, man hört es schon, du hast dich auch sehr stark beschäftigt mit diesen ganzen neuen Technologien, allen voran KI. Wir hatten ja das Thema hier im Podcast auch letzte Woche, da hat Ingo Zamperoni mit Fritz Espenlaub getalkt über den Podcast, die Open AI Story. Das ist ein Podcast über die Entstehungsgeschichte von KI und rund um Sam Altman. Wie ist denn das so in den USA? Ist da diese AI, also Artificial Intelligence Revolution, schon viel weiter vorangeschritten als hier in Deutschland? Oder sind vielleicht die Berührungsängste weniger vorhanden als hier in Deutschland?
2: Ja, also die USA, die battlen sich ja vor allem gerade mit China um die Spitzenposition, wenn es um die Entwicklung von künstlichen Intelligenzen geht. Also das ist ja auch so ein bisschen das Problem von Deutschland oder da versucht man eben auch in Deutschland jetzt Anschluss zu finden. Und in Deutschland gibt es ja das Problem, dass man einerseits mitspielen will, aber andererseits eben unabhängig sein will von den ganzen USA-Tech-Plattformen und so weiter. Und das, das bietet natürlich dann eben entsprechende Herausforderungen, die es da zu bewältigen gibt. Und hier, also Berührungsängste kann man sagen. Man kann auch sagen, man ist hier einfach sehr viel skrupelloser als vielleicht in Deutschland. Man darf auch nicht vergessen, dass die ganzen KI-Firmen sozusagen einfach mal das komplette Internet runtergeladen haben, um ihre Modelle zu trainieren. Urheberrechte haben da überhaupt keine Rolle gespielt. Da laufen jetzt zwar zig Verfahren und da kriegt man als Autor, ich habe selbst mal mit einem gesprochen, der zwei Bücher geschrieben hat, dessen Werke dann eben auch einfach gescraped wurden, also einfach abgegrast.

0: wurden sozusagen von den Tech-Plattformen, von den KI-Plattformen, der kriegt ja eine Entschädigung von $6,000. Also ist eher so ein Butterbrot. Und aber das zeigt, ja, da wird eben das komplette Internet runtergeladen, da wird wahnsinnig viel Geld reingesteckt, um dann eben das mit den neuesten Computerchips dann eben auch alles entsprechend zu trainieren, dass es da eben, dass es immer besser wird, dass die KI-Modelle besser werden. Und da ist man schon einfach sehr viel weiter als in Deutschland, wo es vielleicht nicht so viel Geld gibt, vielleicht nicht so die Ressourcen gibt. Und was man auch nicht vergessen darf, hier sind eben auch sehr, sehr viele Menschen, die sich damit sehr gut auskennen. Also die ganzen Fachleute, die gibt es zwar auch in Deutschland, aber nicht in der Anzahl wie jetzt hier in den USA und vor allem hier in San Francisco und dem Silicon Valley. Hier sind einfach die Fachleute, die sich damit sehr gut auskennen, die auch sehr, sehr teuer sind. Also hier gibt es Menschen, die wirklich Millionen Dollar verdienen. Das ist nichts Außergewöhnliches, dass man in der KI-Branche sehr, sehr viel Geld und auch im siebenstelligen, manchmal auch acht- und neunstelligen Bereich Geld verdient. Und das gibt es in Deutschland so jetzt nicht.
1: Ja, Wahnsinn. Also diese großen Tech-Giganten, Google, Meta, Apple, OpenAI, sind ja tatsächlich das Rückgrat der US-Wirtschaft. Das kann man, glaube ich, schon sagen. Noch nie haben Unternehmen so viel Geld verdient. Noch nie hatten sie auch so viel Einfluss auf uns, eigentlich weltweit, auf Milliarden Menschen weltweit. Und gleichzeitig ist doch Kalifornien auch ein wirklich demokratischer Bundesstaat, der sehr viel Wert legt auf Dinge wie zum Beispiel Umweltschutz. Also steht das nicht im Widerspruch zueinander? Hat sich da einiges gerade so in dieser Tech-Branche verändert, seitdem US-Präsident Trump im Amt ist?
0: Also da sind so zwei Sachen, diese ganzen Regulierungen und so weiter, das stimmt. Also Kalifornien ist ja für US-Verhältnisse sehr weit vorne, wenn es um Regulierungen geht. Das ist aber eben auch ein Problem für Firmen wie große Tech-Konzerne, die sagen, wir wollen eigentlich so wenig Regulierung wie möglich haben. Also man könnte da auch ausholen und sagen, warum hat sich Elon Musk so radikalisiert? Das mag auch damit zu tun haben, dass er damals während der Pandemie ja seine Autos nicht weiter einfach so produzieren konnte in seinen Tesla-Fabriken und sich da möglicherweise dann eben nicht wertgeschätzt fühlte und das mag dazu beigetragen haben, das ist zumindest eine Theorie, dass er sich dann eben so radikalisiert hat, so Richtung oder auf die Seite von den Republikanern und Donald Trump gestellt haben, weil es eben hier so viele, viele Regulierungen gibt oder verhältnismäßig viele Regulierungen, mehr als in Texas zum Beispiel, wo man dann eben sehr viel ungestörter sozusagen seine Rechenzentren aufbauen kann, daneben eben dann auch ja, Dieselaggregate stellt, die dann hier vielleicht einfach kritischer gesehen würden hier in Kalifornien so insgesamt. Aber ja, also mit Donald Trumps Amtszeit, das muss man auch sagen, sind hier nicht von heute auf morgen, auch nicht in der Tech-Branche, alles Republikaner geworden. In San Francisco und im Silicon Valley haben zwischen 70 und über 80% für die Demokraten gestimmt. Aber es geht eben nicht um die breite Masse, sondern die paar erfolgreichen und einflussreichen Tech-Bosse, die eben an der Spitze dieser großen Unternehmen sind und die eben wahnsinnig großen Einfluss haben, eben auf das Leben, du hast es gesagt, von Milliarden Menschen. Und die haben eben verstanden, und das ist eben in der zweiten Amtszeit anders als in der ersten Amtszeit von Donald Trump, dass es jetzt von Vorteil ist, wenn man sich eben gut stellt mit Donald Trump, nicht mit ihm anlegt, ihn stattdessen hofiert und möglichst ungestört dann eben Geschäfte machen zu können. Denn was die Tech-Unternehmen nervt, ist eben Regulierung und Menschen wie Mark Zuckerberg, wie gesagt, extrem einflussreich, dessen Firma Meta macht eben Apps wie Instagram, WhatsApp, Facebook und so weiter und die nutzen Milliarden Menschen. Und der stellt sich dann eben gut, weil er weiß, okay, dann muss ich hier nicht mit großem Gegenwind rechnen aus Washington. Der ist eher so in der Kategorie Business Opportunist, würde ich mal sagen. Und dann gibt es aber eben auch die Ultrakonservativen, wie den Tech-Milliardär Peter Thiel, der die Demokratie eher als Hindernis sieht. Oder auch, wie gesagt, Elon Musk, der Trump unterstützt hat, mit Millionen Dollar ins Weiße Haus geholfen hat und dann eben auch angefangen hat, die staatlichen Institutionen auszuhöhlen. Stichwort Doge. Ja, und also hier treffen dann eben auch durchaus unfassbar viel Geld und unfassbar viel Macht aufeinander und das ist für die Demokratie natürlich eine gefährliche Mischung.
1: Das kann ich mir vorstellen. Gut, neue Technologien, das ist ein großer Themenkomplex von dir, aber viele von deinen Themen kommen natürlich auch aus dem Entertainment-Bereich, Hollywood. Wie viel kriegst du denn in San Francisco vom Hollywood-Business mit?
0: Also hier ist ja auch ein bisschen Hollywood. Das darf man auch nicht vergessen. Das ist eigentlich auch hier im Norden Kalifornien immer wieder so präsent. Ich gucke hier gerade aus dem Fenster so über die Bay Bridge und auf der anderen Seite der Bay, da liegt zum Beispiel Pixar, ne? Also die Trickfilmschmiede, die Animation, Trickfilm ist das falsche Wort, die Animationsschmiede, kann man sagen, von Disney, also da werden die großen Pixar-Filme gemacht. Star Wars hat hier, oder Star Wars-Fans haben hier eine Pilgerstätte in einem Park in San Francisco, ist Lucasfilm, die Produktionsfirma, die Star Wars-Regisseur George Lucas mal gegründet hat, da ist eben auch ein Yoda-Brunnen, also es gibt so eine Yoda-Statue auf einem Brunnen und da pilgern eben die Fans hin. Aber natürlich, so richtig ernst sozusagen und richtig beeindruckend wird es eben, wenn zum Beispiel die Oscars sind, ne? Also wir sind ja auch bei den Oscars mit dabei und berichten da möglichst nah dran. Und dann fliege ich dann auch immer nach oder bin dann immer nach L.A. geflogen, um dann eben zu helfen, weil natürlich dann die ganze Aufmerksamkeit auf den Oscars liegen. Und wir haben ja auch ein Büro in L.A. und dann ist es cool, wenn man da als kleines Team dann eben dann zusammen ist. Und das ist schon mega, also da wirklich mal mit dabei zu sein. Als ich bei den Oscars war, habe ich Angst gehabt, dass ich nicht reinkomme, weil es so einen krassen Kleider-Dresscode gibt. Und da habe ich mir erstmal noch eine Fliege gekauft, weil ich dachte, oh nein, nicht, dass ich da an der Tür abgewiesen werde, wie es schon so oft in meinem Leben passiert ist. Aber das kann ich mir jetzt nicht leisten, ich brauche die Fliege. Und dann, und dann ist man eben da auch nah dran und wir können zumindest dann mit den deutschen Schauspielenden auch immer ganz gut sprechen. So, das ist schon ganz toll.
1: Ja, es wäre jetzt meine nächste Frage gewesen. Ich glaube, viele, viele HörerInnen hier, die beneiden dich um deinen Job. Du warst schon mal auf dem roten Teppich bei den Oscars in Hollywood. Hast du denn tatsächlich schon mal jemand richtig Berühmtes getroffen, so ganz nah?
0: Also ja, also Sandra Hüller, so habe ich mal kurz gesprochen zum Beispiel, oder Wim Wenders, ne? Also das ist dann halt schon cool, wenn man dann eben dann bei diesen Oscar-Empfängen, da gibt's ja auch jedes Land macht dann eben auch so Oscar-Empfänge und dann sind wir auch immer eingeladen und können dann eben mit den deutschen Nominierten dann auch immer kurze Gespräche führen und so. Das ist schon cool, so einen Tag bevor das dann passiert. Genau, also das ist schon cool. Aber ich glaube, der größte Star, den ich wirklich mal getroffen habe, ist Ringo Starr, der Beatle. Der lebt in Los Angeles schon ewig. Das hat jetzt gar nichts mit den Oscars zu tun, aber der hat dann eben auch dieses Jahr ein neues Album rausgebracht, ein Country-Album, und dann haben wir auch Interviews mit dem gemacht. Der hat dann empfangen in einem Hotel in Hollywood und das war auch sehr nett, aber das ist jetzt nicht so, dass man da den ganzen Tag mit Ringo Starr abhängt, sondern man hat dann so einen 10-Minuten-Slot, da kann man mit dem ein bisschen quatschen, der will eben erwähnen, wie was er für ein tolles Album gemacht hat und so, und da will natürlich dann ein bisschen Werbung machen.
1: Ein weiterer Riesenkultur-Event ist ja auch das ganz berühmte Coachella-Festival, wo wirklich auch sehr viele Europäer, glaube ich, sehr neidisch an die Westküste gucken. Das ist ein Musik- und Kunstfestival mit Zehntausenden Besuchern. Du warst selber mal dort und wir können uns mal einen kleinen Eindruck verschaffen. Lass uns mal reinhören.
0: Und dann? Dirigent Gustavo Dudamel, schwarzer Anzug, Turnschuhe, hat einige Fans im Publikum.
2: I love Dudamel. I think he is the maestro of the time.
0: Dudamel sei der Maestro zur Zeit und der spricht von einem besonderen Moment.
3: This is a very special moment for Los Angeles Philharmonic to be with all of you here.
0: Und lässt Hits spielen, Classic Hits.
1: Klingt bombastisch. Also, was war das für eine Erfahrung, du und Zehntausende andere auf dem Coachella Festival?
0: Ja, das ist riesig, ne? Also ich war schon auf wirklich bestimmt 100 Festivals in Deutschland und da muss man immer gucken, dass man seine Gummistiefel mit dabei hat und irgendwie so ein Regencape und so, und das gibt's da zum Beispiel nicht im Coachella. Da sind pro Wochenende 125.000 Leute. Das findet sozusagen 1:1 an zwei Wochenenden hintereinander statt. Insgesamt 250.000 Leute kommen dahin und ja, die kriegen es eben immer wieder hin, dass da ganz besondere Stars eben auftreten und ganz besondere Konstellationen dann sind. Da ist dann eben mal die L.A. Phil mit Gustavo Dudamel, der mittlerweile ja in New York ist und da die New Yorker Philharmoniker übernommen hat sozusagen. Damals war er noch eben bei den L.A. Philharmonikern und die spielen dann eben zum Beispiel mit Stars wie LL Cool J, der dann auf einmal mit denen auf der Bühne performt und so. Und dann treten dann eben auch viele andere Stars natürlich auf, in diesem Jahr Sabrina Carpenter und so weiter, oder im letzten Jahr sehr beeindruckend die Show von Lady Gaga, und die stellen da einfach mehr oder weniger, ja, riesig, riesige Musicals fast auf die Bühne, zumindest in ihrem Fall. Und die nutzen das eben auch, weil die wissen, beim Coachella Festival gibt es eine riesige Aufmerksamkeit. Da sind ganz viele Medien, da sind ganz vor allem ja viele Influencer auch, die da eben hinkommen. Und ja, weil da eben so viele Stars sind, da laden viele Firmen ein und so weiter. Die Aufmerksamkeit ist riesig auf diesem Coachella Festival. Da wird nicht nur über die Musik gesprochen, da wird auch über den Style der Stars gesprochen und welcher Star knutscht mit wem und so weiter. Und ich würde schon sagen, dass das eines der, wenn nicht das präsenteste Festival in den sozialen Medien auf jeden Fall ist.
1: Musik, also und aber auch Literatur und natürlich Film haben ja sehr stark beigetragen zu diesem Mythos Kalifornien. Wir müssten auch nochmal gucken, was das eigentlich für ein Bundesstaat ist. Flächenmäßig größer als die Bundesrepublik Deutschland, also echt groß und sogar die viertgrößte Volkswirtschaft der Welt, hatte ich auch nicht gewusst, habe ich nochmal nachgelesen. Würdest du denn sagen, Kalifornien ist eigentlich ein eigener Bundesstaat für sich, der mit den restlichen USA gar nicht so viel zu tun hat?
0: Ja, sowohl als auch. Also natürlich gibt es immer wieder auch so Gedankenspiele. Was wäre, wenn Kalifornien ein eigener Staat wäre, was eine absolut theoretische Diskussion ist, weil das die US-Verfassung gar nicht zulässt zum Beispiel. Aber klar, du hast es gesagt, es ist auf jeden Fall eines der wirtschaftlich stärksten Länder der Welt. Die Tech-Industrie trägt da natürlich dazu bei, ja, nicht nur zur kalifornischen Wirtschaft, sondern auch zur Wirtschaft in den ganzen USA. Die USA würden wirtschaftlich sehr viel schlechter dastehen, wenn da eben nicht die riesigen Tech-Konzerne mit dabei wären sozusagen. Der Immobiliensektor ist hier auch mega stark, der Medizinbereich. Und da gibt es eben immer wieder diese Diskussion. Und jetzt in den letzten Monaten oder im letzten Jahr, als eben Trump eben ja hier auch eben an die Macht gekommen ist, da gab es eben wieder so Umfragen. Und dann sprechen sich dann laut dieser Umfragen knapp die Hälfte der Menschen hier dann eben auch dafür aus, dass der Staat Kalifornien eben unabhängig wird. Aber wie gesagt, das ist ziemlich theoretisch und eigentlich hat nichts mit der Realität zu tun. Und gleichzeitig, wie gesagt, also neben der starken Wirtschaft gibt es hier eben dann auch große Probleme. Obdachlosigkeit, das kennt man auch nicht so wirklich, wenn man aus Deutschland hierher zieht. So, das ist hier ein ganz anderes Ausmaß, auch wenn es hier in San Francisco in den letzten Jahren besser geworden ist. Und da auch die Grundstückspreise und so weiter, das ist alles ja riesig hier und einfach wahnsinnig, ein ganz anderes Level als in Deutschland. Und da, ja, also Kalifornien spielt schon so eine Sonderrolle eben auch als bevölkerungsstärkstes Land. 40 Millionen leben ja hier und die starke Wirtschaft und so weiter. Aber klar, also das ist nicht absehbar, dass das hier ein eigenes Land wird.
1: Wie sind die Kalifornier denn so drauf? Wie sehr beschäftigen sie sich denn überhaupt mit Trump und mit dem politischen Washington? Wird da über Politik geredet?
0: Ja klar, also die Politik ist natürlich auch hier ein Thema, auch wenn die Leute hier eher mit den Augen rollen oder wütend werden, wenn es um Politik geht. Wir haben eben sehr viele Menschen nicht für Donald Trump gestimmt, gab hier auch eine Weile eine große Schockstarre. Da guckt man dann eben auch nach Kalifornien so hier, wie verhalten sich die Kalifornier nach dem, was irgendwie durch Donald Trump eben alles so passiert ist. Und das hat eine Weile gedauert, bis dann eben die großen Demonstrationen überall im Land dann auch angefangen haben gegen die Regierung. Die No Kings Proteste, die waren hier eben auch sehr stark, auch in San Francisco. Da waren dann eben auch Zehntausende Menschen auf der Straße. Trotzdem habe ich den Eindruck, dass das hier ja eher eine große Ohnmacht ist. Also man versucht schon irgendwie mit den täglichen News umzugehen und so. Und ja, ich glaube aber, dass viele Menschen einfach sagen, so, jetzt gucken wir, dass wir hier durchkommen und hoffen, dass sich da möglicherweise schon jetzt eben im Herbst bei den Midterms, bei den Zwischenwahlen was tut und dann spätestens eben 2028 bei den nächsten Präsidentschaftswahlen. Also so richtig einen Umgang damit hat man eigentlich nicht gefunden und ich glaube, da versucht man eben, wie gesagt, eher durchzukommen, als jetzt hier das große Konzept zu haben. Das ist einfach so. Und eine Freundin hat mir aber auch mal gesagt, hey, du musst den Menschen in Deutschland sagen, dass hier nicht alle für Trump sind. Das ist ihr ganz wichtig, weil es ihr einfach sehr unangenehm war, sozusagen, was hier passiert. Und das habe ich hiermit ausgerichtet, dass hier auch mindestens die Hälfte gegen ihn sind.
1: Vor allem in Kalifornien. Aber es gibt ja auch dort Republikaner-Hochburgen, zum Beispiel in Huntington Beach. Das ist so ein Surf-Eldorado der USA. Dort leben offenbar besonders viele Republikaner. Das heißt also, auch in Kalifornien gibt es sowas wie eine gesellschaftliche Spaltung. Nimmst du die wahr, dass diese Kluft sozusagen zwischen links und rechts immer größer wird? Oder woran merkt man das überhaupt?
0: Also ich weiß nicht, ob sich die Spaltung noch mehr vergrößert hat. Vielleicht hat sie sich mehr verfestigt. So, das ist zumindest ein bisschen mein Gefühl, weil vielleicht auch die technischen Entwicklungen, und da sind wir hier wieder beim Silicon Valley, eben auch dazu beitragen, dass es hier ja kaum mehr Raum für Austausch gibt. Eigentlich durch Algorithmen und KI leben eigentlich alle in einer zunehmend individualisierten Welt letztendlich. Alle hören nur die Musik, die sie am besten finden. Die bekommen von KI-Bots oder wir alle bekommen von KI-Bots ganz persönlich zugeschnittene Antworten, persönliche Social-Media-Feeds. Und das ist alles, ja, jetzt nicht so unbedingt das Forum für den großen Austausch auch, weil natürlich dann auch so Plattformen, einfach entsprechend von vor allem, ja, Tech und von Trump-Fans geführt werden, wenn man sich Elon Musk und X anschaut und so weiter. Da passiert nicht viel, was dem Austausch dienlich sein könnte. Ich will jetzt aber auch nicht zu schwarz malen. Was wirklich positiv war in den letzten Wochen, war wirklich, also, und das klingt jetzt so kitschig, aber das war wirklich auch die WM, ne? Also, das hat schon so ein bisschen geholfen, dass die Menschen ins Gespräch gekommen sind. Ich habe mich auch mit Nachbarn unterhalten, mit denen ich noch nie gesprochen habe, weil es einfach eine super niedrige Einstiegsschwelle ist, dann über Fußball zu sprechen. Und dann kommt man dann eben auch mit anderen Menschen ins Gespräch. Ja, also, und ich kenne jetzt nicht persönlich Republikaner, muss ich sagen. Ich kenne die nur so über Freunde und so weiter. Und da merkt man schon, dass es wirklich auch eine Herausforderung für eine Beziehung oder eben auch für Freundschaften sind oder ist, sich da eben, ja, dann zu unterhalten, weil dann eben diese Spaltung dann schon wirklich vorhanden ist. Aber ja, wir werden mal sehen, wie es da weitergeht. Aber so richtig optimistisch bin ich ehrlich gesagt nicht, dass sich das groß verändert in den nächsten Jahren.
1: Du hast schon Gavin Newsom angesprochen, den Gouverneur von Kalifornien. Er ist ja wirklich eine der bekanntesten Figuren im Moment der Demokraten, wird ja auch schon gehandelt als Präsidentschaftskandidat, als möglicher für 2028. Was meinst du, hätte er tatsächlich Chancen, sich da durchzusetzen?
0: Also er hat noch nicht offiziell gesagt, dass er antritt. Man vermutet es und es wird wahrscheinlich auch so kommen. Es gibt so Umfragen, was die Leute von möglichen Kandidaten halten. Da liegt er gerade auf Platz 2 hinter Kamala Harris, wobei diese Umfragen eigentlich auch noch nicht so aussagekräftig sind. Entscheidend wird dann eben sein, mit welchen Programmen und mit welchen Fragen und Ideen dann eben die potenziellen Kandidaten dann antreten. Er hat immer wieder, ja, sich, wie gesagt, mit Trump angelegt. Er hat auch vor allem eben, als zum Beispiel die Nationalgarde war und als die ICE Raids, eben waren in Los Angeles, da hat er auch immer wieder gesagt, Feuer müsse mit Feuer bekämpft werden. Und er konnte sich dann so ein bisschen profilieren, ne, als der direkte Konkurrent zu Donald Trump. Das hat ihm sicherlich geholfen. Es kann sein, dass er ja manchen als zu woke gilt insgesamt. Ne? Der kommt auch immer so ein bisschen, finde ich, überheblich rüber mit seinem hier Sunny Boy-Lächeln und so weiter, der schöne Gavin so ein bisschen. Da muss er, glaube ich, ein bisschen gucken, dass er auch eben Menschen anspricht, die vielleicht nicht automatisch jetzt direkt für ihn sind. In Kalifornien sind auch die Spritpreise hoch. Das ist auch eben ein Thema. Die Städte haben Probleme, wie gesagt, mit Obdachlosigkeit und so weiter. Da muss er sich auch überlegen, wie er das verargumentiert, denn das werden politische Gegner sicherlich auch nutzen, weil man sagt, hier, hey, du kriegst ja die Probleme in Kalifornien nicht wirklich in den Griff. Wie willst du eigentlich das Land regieren? Aber sonst, klar, der hat natürlich durchaus eine realistische Chance, aber ob er es dann wird, werden wir sehen.
1: Und erstmal muss er sich im Vorwahlkampf ja auch zum Beispiel gegen Kamala Harris durchsetzen, falls die sich entscheidet, nochmal anzutreten. Die ehemalige Vizepräsidentin von Joe Biden und auch eben auch kurzzeitige Präsidentschaftskandidatin könnte ja durchaus auch nochmal ins Rennen gehen. Aber lass uns doch nochmal auf die kommenden Wahlen gucken, die Midterms, die Kongresswahlen im Herbst. Trump spricht ja jetzt schon von Wahlmanipulation, obwohl die Wahlen noch gar nicht stattgefunden haben, aber auch von mangelnder Glaubwürdigkeit bei Wahlen generell. Was erwartest du da?
0: Also Donald Trump könnte ja die Mehrheit in einer oder beiden Kammern in Washington verlieren. Also da geht es natürlich um was. Aber ich denke, egal wer wie viele Stimmen bekommt, man muss, also ich erwarte oder ich hoffe eigentlich, dass es einfach friedlich abläuft. Denn die werden technisch auch sicherlich sauber laufen. Da habe ich gar keine Bedenken. Die Bundesstaaten sind ja für die Durchführung der Wahlen zuständig. Da sind sehr viele Menschen beteiligt. Das ist wirklich schwer, die flächendeckend zu manipulieren. Es geht ja aber eher darum, ob Donald Trump und die Regierung die Ergebnisse dann auch anerkennen. Bis heute heute sagt er ja, die Wahl 2020 sei manipuliert worden, wofür es keine Hinweise gibt. In seiner Rede, du hast es angesprochen, zur Lage der Nation hat er ja auch gesagt, dass China da möglicherweise beeinflusse und so weiter, auch ohne Belege vorzulegen. Also da hoffe ich einfach, dass das einfach im Sinne der Menschen und der Demokratie dann eben entsprechend ohne Schwierigkeiten, ohne Konflikte, große Konflikte abläuft. Aber ich hoffe auch einfach, dass es friedlich bleibt. Was passieren kann, wenn das nicht der Fall ist, das haben wir gesehen beim Sturm aufs Kapitol. Deshalb ist das erstmal das Wichtigste.
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1: 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Heute im Studio Jens Riewer.
2: Guten Abend, ich begrüße Sie zur Tagesschau. Blumen am Tatort im Berliner Tiergarten. Hier starb eine Frau und 29 Menschen wurden verletzt, als am Samstagabend ein Lieferwagen in die Menge gesteuert wurde. Der mutmaßliche Täter, ein 21-jähriger Islamist mit deutschem Pass, wurde gestern gestellt und erschossen. Er soll einen Polizisten mit einer Waffe bedroht haben. Der Anschlag beim Christopher Street Day hat Entsetzen ausgelöst und eine Diskussion über Konsequenzen.
3: Passanten halten inne, gedenken der Opfer. Im Berliner Tiergarten unweit des Tatorts herrscht zwei Tage nach dem Anschlag große Betroffenheit.
4: Das ist unser größtes Problem, dass wir nicht so leben können, wie wir leben dürfen. Und deshalb wollte ich jemanden an deinen Namen geben und zeigen. Und ich bin schwul und ich bleibe auch schwul und werde es auch nach außen zeigen.
5: Also mich hat das gestern total geschockt, dass wir das hier in Berlin, in so einer bunten Stadt, dass sowas hier passiert.
3: Bei dem Anschlag war eine 65-Jährige aus Polen getötet worden. 29 Menschen wurden verletzt, einige von ihnen schwer. Sie sind mittlerweile außer Lebensgefahr.
6: Der Gesundheitszustand der Patienten entwickelt sich erfreulicherweise in Richtung Stabilität. Wir konnten heute 3 Patienten auf die Normalstation verlegen. Einer ist noch auf der Intensivstation, allerdings auch langsam auf dem Weg der Besserung.
3: Die Polizei hatte den CSD mit mehr als 2000 Beamten geschützt und abgesperrt. Dennoch konnte es zu der Tat am Rande der Veranstaltung kommen.
7: Da müssen wir natürlich alle Konzepte jetzt auch noch mal auf ihre Wirksamkeit überprüfen und schauen, was können wir noch besser machen, dass wir auch solche Ereignisse möglichst nicht erleben müssen. Allerdings gehört auch so viel Wahrheit dazu. Das Leben ist nicht risikofrei und das kann jederzeit passieren, insbesondere in so einer Großstadt.
3: Den mutmaßlichen Täter hatte die Polizei gestern Abend in einer Kleingartenanlage erschossen, nachdem er mit einer Stichwaffe auf die Beamten zugegangen war. Die Ermittlungen gehen weiter, die Bundesanwaltschaft hat übernommen.
2: Fragen wir nach beim ARD-Terrorismusexperten Michael Götschenberg in Berlin. Wie ist der aktuelle Stand der Ermittlungen?
8: Ja, die Ermittlungen richten sich jetzt vor allem auf das Umfeld des mutmaßlichen Attentäters, nachdem er selbst nicht mehr lebt. Eine Person ist mittlerweile wieder freigelassen worden. Sie war unmittelbar nach dem Anschlag am Ort des Geschehens festgenommen worden, weil die Möglichkeit im Raum stand, dass sie im Fahrzeug gewesen ist oder in diesen Anschlag verwickelt gewesen sein könnte. Das hat sich nicht erhärtet. Außerdem wurden 3 Personen festgenommen in der Kleingartenanlage, in der er schließlich von der Polizei erschossen wurde. Diese Personen waren mit ihm gemeinsam in der Gartenlaube, in der er sich versteckt hat. Auch da geht es um die Frage, haben sie irgendetwas mit diesem Anschlag zu tun? Haben sie unterstützt? Und die Polizei sucht natürlich nach weiteren Personen, die ihm möglicherweise geholfen haben oder die zumindest etwas davon gewusst haben können.
2: Der Mann galt als islamistischer Gefährder. Haben die Behörden die Gefahr, die von ihm ausging, falsch eingeschätzt?
8: Man muss ganz klar sagen, dass er bis zuletzt voll auf dem Radar der Berliner Polizei gewesen ist. Man hatte seine Kommunikation überwacht, man hatte Überwachungstechnik, Videokameras installiert. Aber entscheidend ist, dass man mitbekommen muss, dass er etwas vorhat. Und nach allem, was ich höre, gab es darauf keinerlei Hinweise. Und dann ist es für die Polizei fast unmöglich, einen solchen Anschlag zu verhindern.
2: Danke bis hierher. Wir sprechen gleich weiter. Diskutiert wird nun auch über das Jugendstrafrecht, denn das war beim Tatverdächtigen angewendet worden, obwohl er als Gefährder galt. Bei Urteilen gegen 18- bis 20-Jährige haben Gerichte einen Ermessensspielraum. Daran wird nun Kritik laut. Als Konsequenz sprachen sich Bundesinnenminister Dobrindt und andere Unionspolitiker dafür aus, bei Gefährdern grundsätzlich das Erwachsenenstrafrecht anzuwenden.
9: Ein weißer Kastenwagen, die Überreste des Tatfahrzeugs im Berliner Tiergarten, nur wenige hundert Meter vom politischen Zentrum des Landes entfernt. Dort wird bereits über erste Konsequenzen diskutiert. Innenminister Dobrindt sieht im Interview mit den Tagesthemen Handlungsbedarf.
10: Braucht es aus meiner Sicht ja auch Verschärfungen, die zum einen bei der Frage der Anwendung von Strafrecht zu sehen sind. Bei der anderen Seite bei der Frage, ob man nicht mit der Einschränkung von Bewegungsfreiheit stärker arbeiten muss, wie zum Beispiel mit Fußfesseln.
9: Kritik äußert er außerdem an dem Umstand, dass Abdul B. überhaupt auf freiem Fuß war. Abdul B. wurde zuletzt zu einer Haftstrafe von 1 Jahr und 10 Monaten verurteilt, weil er sich dem IS im Ausland anschließen wollte. Er verbrachte bereits 6 Monate in Untersuchungshaft. Auch deshalb entschied das Gericht, ihn vorerst freizulassen. Abdul B. wurde als 20-Jähriger noch nach Jugendstrafrecht verurteilt. Gerichte haben hier einen Ermessensspielraum. Auch das ein Umstand, den die Union ändern möchte.
11: Ich meine, dass dieser Fall, aber auch viele Fälle aus der Vergangenheit Anlass dafür bieten, zu schauen, ob die gesetzlichen Maßstäbe zur Anwendung des Jugendstrafrechts noch zeitgemäß ist.
9: Die Linke hält das für Symbolpolitik.
12: Wie können wir in der Zukunft solche Straftaten tatsächlich verhindern? Und da stellt sich die Frage, ob das Jugendstrafrecht überhaupt, beziehungsweise Verschärfung im Jugendstrafrecht überhaupt die richtige Maßnahme wären.
9: Auch die SPD ist nicht überzeugt. Sie kann sich aber den Einsatz von Fußfesseln zur Verhinderung von Straftaten vorstellen.
13: Drängt sich ein Instrument auf und das ist die elektronische Aufenthaltsüberwachung, also die sogenannte Fußfessel.
9: Eingesetzt werden könnte sie etwa bei der Überwachung sogenannter Gefährder, also solcher Personen, denen schwere Straftaten zugetraut werden, diese aber noch nicht zwingend begangen haben müssen. Laut Bundeskriminalamt halten sich in Deutschland aktuell 255 islamistische Gefährder auf. 155 von ihnen sind auf freiem Fuß. Viele Forderungen und die Suche nach den richtigen Konsequenzen aus dieser Tat. Die Diskussion dürfte noch andauern.
2: Und nochmal zu Michael Götschenberg. Das BKA zählt 255 islamistische Gefährder, die sich derzeit in Deutschland aufhalten. Der Verfassungsschutz dagegen ging zuletzt von mehr als 9000 gewaltorientierten Islamisten aus. Wie kommt es zu diesen unterschiedlichen Zahlen?
8: Ja, Polizei und Verfassungsschutz haben unterschiedliche Personengruppen im Visier. Bei der Polizei geht es bei den Gefährdern darum, dass man die Personen zählt, und die kennt man natürlich auch alle namentlich, denen man eine schwere Straftat zutraut, sprich einen Anschlag. Und da kommt man eben auf diese Zahlen. Der Verfassungsschutz zählt anders. Er betrachtet die Gruppe der gewaltorientierten Islamisten. Das sind eben 9.100. Und darunter versteht der Verfassungsschutz eben alle, die salopp gesagt Gewalt gut finden. Das geht von den Gewaltbefürwortern bis hin eben zu denen, die bereit wären, einen Anschlag zu verüben.
2: Vielen Dank, Michael Götschenberg in Berlin. Das Stühlerücken im Kabinett und an der CDU-Spitze geht weiter. Bundeskanzler Merz nominierte Steffen Bilger als neuen Verkehrsminister. Der bisherige parlamentarische Geschäftsführer der Unionsfraktion folgt auf Patrick Schnieder. Dessen Ablösung an der Spitze des Verkehrsressorts klappt nun erst im zweiten Anlauf, was parteiintern für viel Unmut gesorgt hat. Merz präsentierte auch seine neue Generalsekretärin, die Hamburger Bundestagsabgeordnete Franziska Hoppermann.
14: Große Aufgaben für neue Gesichter. Auf Vorschlag von Parteichef Merz wählt das CDU-Präsidium die bisherige Schatzmeisterin Hoppermann zur neuen Generalsekretärin.
15: Sie ist eine starke Stimme für unsere Partei nach innen und nach außen. Mit ihr gewinnt die CDU eine selbstbewusste, eine wertebewusste, eine moderne Generalsekretärin.
14: Als Nachfolgerin Linnemanns soll Hoppermann künftig die Partei programmatisch weiterentwickeln und die Wahlkämpfe organisieren.
16: Die Menschen wollen auch nicht, dass wir uns mit uns selbst beschäftigen. Es geht aktuell um große Themen und Herausforderungen. Wir wollen als CDU in diesen Zeiten Orientierung und Richtung geben.
14: Genau das scheint aber manchen in der Partei aktuell zu fehlen. Sachsen-Anhalts Ministerpräsident Schulze, gerade mitten im Wahlkampf, fordert seine Partei auf, mehr über Inhalte zu reden und weniger über Personalfragen.
17: Jetzt geht es darum, dass man Deutschland voranbringt, dass man vernünftige Reformen auf den Weg setzt. Und diese anderen ganzen Nebengeräusche, die müssen jetzt wirklich mal auch beendet sein.
14: Auch sein Kabinett baut Merz weiter um. Verkehrsminister soll der parlamentarische Geschäftsführer Bilger werden. Er löst den bisherigen Verkehrsminister Schnieder ab. Das und wie dieser abgelöst wird, verstimmt die Rheinland-Pfälzer CDU, der Schnieder angehört. Mit diesem Brief sagt die Landtagsfraktion ein geplantes Treffen mit Merz im September ab. Warum der Verkehrsminister überhaupt gehen muss, will der Kanzler nicht erklären.
15: Auch da bitte ich um Verständnis, dass ich das hier nicht zum Gegenstand öffentlicher Erörterung mache.
14: Von Bilger erwartet Merz jetzt, die Infrastrukturmilliarden aus dem Sondervermögen schnellstmöglich auf die Schienen und Straßen zu bringen.
2: Zerstörte Häuser, verkohlte Autos, verbrannte Bäume, die Feuer in Frankreich und Spanien haben immense Schäden verursacht. Nach Angaben der Behörden entspannt sich die Lage zwar langsam, Sorge bereitet den Einsatzkräften aber, dass eine neue Hitzewelle erwartet wird. In Spanien ist vor allem die Region um Madrid betroffen. Auch bei Valencia breiten sich die Flammen aus. Im Südwesten von Frankreich waren die Feuer in den vergangenen Tagen näher an die Stadt Bordeaux herangerückt. Insgesamt sei die Lage aber stabil, so die regionale Verwaltung.
3: Sie sind die Helden für die Menschen im Waldbrandgebiet. Die Feuerwehrleute, die seit Tagen ununterbrochen gegen eines der größten Feuer der französischen Geschichte kämpfen. Rund 2500 Löschkräfte sind in der Region um Bordeaux gegen die immer wieder auflodernden Flammen im Einsatz. Auch unterirdische Brandherde haben sie im Visier. Wir suchen das Feuer im Boden, damit es nicht wieder an die Oberfläche gelangen kann. Freiwillige sind gekommen, um die Feuerwehrleute zu verpflegen. Wir brauchen 200 Sandwiches, die kommen sie abholen. Auch der Foodtruck von Frédéric Schuller ist vor Ort im Einsatz. Das hier ist der Treibstoff für die tapferen Feuerwehrleute. Die stehen an der Front. Wir stärken sie und stillen ihren Hunger. Unterstützung zur Brandbekämpfung kommt auch von der Bundeswehr. Zwei solche Transporthubschrauber zum Löscheinsatz und ein A400M mit Löschbehältern landeten heute in der betroffenen Region. Für Gebiete wie dieses südwestlich von Bordeaux kommt jede Hilfe zu spät. Die Feuer haben schon eine Fläche viermal so groß wie Paris zerstört. Präsident Macron ist am frühen Abend im Lagezentrum, um den Einsatzkräften seine Anerkennung auszusprechen. Dann lässt sich der Präsident das Einsatzgebiet erklären. Auch Spanien kämpft weiter gegen Großbrände. Rund um Madrid und in der Provinz Ávila konnten die Einsatzkräfte die Feuer zwar teilweise eindämmen, gleichzeitig bleiben mehrere Brandherde aktiv. Die Regierung hält den Notstand in den betroffenen Regionen aufrecht. Waldbrände hat es schon immer gegeben. Aber die Häufung und das Ausmaß bestätigen das, was die Wissenschaft uns schon seit langer Zeit sagt. Tatsache ist, es reicht nicht nur zu reagieren auf diese Klimanotstände. Mit den wieder steigenden Temperaturen bleibt die Waldbrandgefahr in Südeuropa auch in den kommenden Tagen hoch.
2: Die Krise bei Volkswagen macht auch vor der Premium-Tochter Porsche nicht Halt. Wie Unternehmen und Betriebsrat heute mitteilten, sollen in der Region Stuttgart weitere 5000 Stellen wegfallen. Unter anderem dadurch, dass Mitarbeiter in Rente gehen oder die Stelle wechseln. Damit will der Sportwagenhersteller seine Personalkosten senken und den Gewinn wieder steigern. Im Gegenzug soll es bis Ende 2035 keine betriebsbedingten Kündigungen geben.
18: Erleichterung am Nachmittag. Das Sparpaket, von Porsche Zukunftspaket genannt, es hätte schlimmer ausfallen können.
19: Man kann auf jeden Fall voll zufrieden sein. Also das bis 2035 auf jeden Fall. Und klar, weniger Sonderzahlung, weniger Weihnachtsgeld und so.
18: Für die Standorte Zuffenhausen und Weissach umfasst das Paket den sozialverträglichen Abbau von 5000 weiteren Stellen, einen Gehaltsverzicht im Management, außerdem Kürzungen bei Einmalzahlungen, etwa beim Weihnachtsgeld. Im Gegenzug verlängert Porsche die Standortsicherung bis 2035 und will 2,1 Milliarden Euro in die Standorte investieren. Der Betriebsrat zufrieden.
20: Das Zukunftspaket ist hart erkämpft worden von uns. Das Zukunftspaket gibt dem Unternehmen eine wirtschaftliche Planbarkeit für die nächsten 10 Jahre.
18: Die Maßnahmen kommen zur rechten Zeit, denn Porsches Sportwagen, die fast ausschließlich in Deutschland produziert werden, verkaufen sich längst nicht mehr so gut wie früher, vor allem in China. Der Umstieg auf E-Mobilität verläuft schleppend. Der Gewinn brach zuletzt um 91% ein.
21: Porsche ist wirklich sehr stark unter Druck geraten, leidet sehr unter den geopolitischen Situationen, insbesondere den Zöllen in den USA und eben auch diesem wirklichen drastischen Einknick in den Absätzen in China. Und deswegen bleibt Porsche jetzt nichts anderes übrig, als wirklich zu sparen.
18: Und sollte das heute beschlossene Sparpaket nicht ausreichen, hat die Geschäftsführung bereits angekündigt, notfalls nachregulieren zu wollen.
2: Und nun die Wettervorhersage für morgen, Dienstag, den 28. Juli.
22: Das Hoch über Spanien und Frankreich weitet seinen Einfluss auf unser Wetter aus. Heute Nacht klingen letzte Schauer ab. In der Südwesthälfte klart es verbreitet auf. Hier wird es morgen meist sonnig. Sonst gibt es neben Sonne teilweise dichtere Wolken, aber nur selten mal einen Schauer. Am ehesten in Schleswig-Holstein und Mecklenburg-Vorpommern. Heute Nacht Abkühlung auf Werte zwischen 16 und 7 Grad. Morgen Höchstwerte von 20 Grad auf Rügen bis 33 Grad am Hochrhein. Am Mittwoch wird es verbreitet heiß. Bei viel Sonnenschein werden in den meisten Regionen 30 bis 38 Grad erreicht. Am Donnerstag bis zu 39 Grad. Dabei im Verlauf von Westen her örtlich Schauer und Gewitter, die heftig sein können. Und auch am Freitag sind in schwüler Luft heftige Gewitter möglich.
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1: Vom Südwestrundfunk in Baden-Baden aus dem Studio von SWR Aktuell. Mein Name ist Vanja Weingart. Guten Abend. Was sind die möglichen Konsequenzen nach dem Anschlag am Christopher Street Day in Berlin? Eine Frau ist bei dem Anschlag gestorben, 29 Menschen sind verletzt worden. Der Täter ist gestern von der Polizei erschossen worden. Er war als sogenannter Gefährder eingestuft, wegen islamistischer Gesinnung und weil er eine terroristische Straftat vorbereitet haben soll. Muss der Staat anders mit Gefährdern umgehen? Darüber hat mein WDR-Kollege Michael Imhoff mit Sebastian Fiedler gesprochen. Er ist Kriminalbeamter, der für die SPD im Bundestag sitzt, als innen- und kriminalpolitischer Sprecher seiner Fraktion. Erste Frage an Sebastian Fiedler. Der Tatverdächtige war verurteilt, das Urteil nicht rechtskräftig. Er stand unter Bewährungsaufsicht. Jetzt der Anschlag auf den CSD. Hat der Staat hier versagt?
4: Nun, das könnte man von hinten heraus so formulieren. Man muss allerdings zwei Dinge, glaube ich, jetzt ins Feld führen. Auf der einen Seite gibt es leider eben, und das ist jetzt gar nicht perfide gemeint, sondern so ist es tatsächlich, gibt es Situationen, in denen viele vieles richtig gemacht haben und trotzdem gelingt es den Tätern, eine solche Tat zu verüben. In diesem Fall scheint das so zu sein, aber sie spielen darauf an. Man muss sich die Gerichtsentscheidung tatsächlich, glaube ich, nochmal jetzt genauer angucken. Ich kenne sie nicht im Detail. Ich weiß nur sozusagen, was passiert ist, wie sie auch, dass er auf Bewährung rausgekommen ist. Das Gericht aber wirft viele Fragen allein schon deswegen auf, weil die Staatsanwaltschaft offenbar mit dieser Entscheidung nicht einverstanden gewesen ist.
23: Und was müsste sich ändern bei der Überwachung von Gefährdern?
4: Das kann man zu einem so frühen Zeitpunkt richtig seriös nicht sagen. Und wir sollten uns schon so ehrlich machen und sagen, wir müssen jetzt alle Details erst kennen, bevor wir politische Ableitungen treffen. Und trotzdem, sage ich Ihnen etwas ganz allgemein, ist eine ganz paradoxe Situation. Trotzdem ist es so, dass die Bundesregierung so viel tut wie Jahrzehnte zuvor nicht. Wir reformieren die komplette Sicherheitsarchitektur des Bundes. Und das Nachrichtendienstrecht steht komischerweise besonders in der Kritik, obwohl es hier gerade besonders relevant ist. Wir werden im Nachhinein mit hoher Sicherheit feststellen, was sich alles für Informationen auf dem Handy des Täters befunden haben. Hätten die Nachrichtendienste vorher Gelegenheit gehabt, da drauf zu gucken, das ist das Stichwort Online-Durchsuchung, das wollen wir nämlich den Nachrichtendiensten jetzt ermöglichen, dann hätten wir einen weiteren Hebel und einen Mosaikstein, das uns ermöglichen würde, vielleicht noch besser solche Taten zu verhindern, als es bisher gelingt.
23: Was stellen Sie denn noch fest bei dieser Reform, dass die Gesetze nicht streng genug sind oder dass sie im Zweifel nicht konsequent genug angewendet werden?
4: Bei der Nachrichtendienstreform geht es nicht um Strenge, sondern es geht darum, dass die Nachrichtendienste auf die Höhe der Zeit gebracht werden müssen. Und die Online-Durchsuchung ist ein solches Stichwort. Aber es betrifft natürlich auch den Umstand, dass wir häufig nachrichtendienstliche Informationen aus dem Ausland bekommen, weil wir eben selber nicht hinreichend gut in der Lage sind, so etwas zu tun. Und auf der anderen Seite ist es so, und das ist jetzt ein ganz anderer Teilaspekt, oder ich will noch zwei weitere nennen. Der eine, der angesprochen worden ist, wir müssen uns die Gerichtsentscheidung genau angucken und dann im Zweifel auch gesetzgeberisch nachziehen. Also die Bewährung, die interessiert mich schon sehr, sehr stark, warum das Gericht hier zu diesem Ergebnis gekommen ist. Und dritter Baustein, über den wir noch gar nicht gesprochen haben, dieser Täter ist ja ein Intensivtäter gewesen, schon als Kind und Jugendlicher hat er so das ganze Strafgesetzbuch schon einmal sozusagen abgerockt. Und da gibt es wirklich sehr gute Programme. Zum Beispiel in Nordrhein-Westfalen gibt es sehr gute Programme, um solche Leute wieder auf den rechten Weg zu bringen. Warum so etwas hier nicht gemacht worden ist, wird ein
5: weiterer Baustein sein, den man sich angucken wird. Also kurze Antwort, wer jetzt hier mit einfachen Botschaften um die Ecke kommt und meint jetzt, man könnte mal eben hier das Strafrecht verschärfen und dann gibt es keine Anschläge mehr, der verblödet die Bevölkerung. So ist es leider eben nicht. Sondern wenn wir die Opfer ernst nehmen wollen jetzt in ihrem Leid, und das muss man nach vorne stellen, dann tut die Politik gut daran, wirklich ausgewogene solche Vorschläge zu diskutieren, die wirklich ernsthaft in der Lage sind, uns sicherer leben zu lassen hier in Deutschland. Darum geht's.
23: Und was Sie da gesagt haben, das passt ja auch zu dem, was die Macher des CSD sagen. Sie warnen davor, dass man jetzt nicht Menschen unter Generalverdacht stellen sollte. Wie wollen Sie denn das Problem mit jungen, radikalisierten Islamisten angehen, ohne in diese Generalverdachtsfalle zu tappen?
5: Die schlägt hier gar nicht zu. Denn auch das, was hier ja passiert ist, was richtig gemacht worden ist, diese Person war ja Thema in dem gemeinsamen Zentrum, in dem alle Sicherheitsbehörden zusammensitzen. Er ist nach wissenschaftlichen Maßstäben kategorisiert worden, hoch eingestuft worden. Es ist nicht etwa so, dass die Sicherheitsbehörden gesagt haben, von dem ginge keine Gefahr mehr aus. Im Gegenteil, es hat bis zum Schluss Überwachungsmaßnahmen gegeben. Also das ist die differenzierte Herangehensweise. Es ist nicht einfach so, dass die Sicherheitsbehörden sich überlegen, gegen bestimmte Gruppen vorzugehen. Im Gegenteil, jede individuelle Person wird angeguckt und dann müssen die Instrumente zur Verfügung stehen, die man braucht, um mit dem jeweiligen Fall entsprechend umzugehen. Und da müssen wir genau hinschauen, was hier gefehlt hat.
23: Gleichzeitig ist es ja immer noch so, dass auch die Sicherheitsbehörden Menschen nicht in den Kopf gucken können. Müssen wir uns vielleicht einfach damit abfinden, dass es hundertprozentige Sicherheit einfach nie geben wird?
5: Das müssen wir ja, aber das ist die schlechteste Botschaft, die wir jetzt heute senden können. Denn die Sicherheitsbehörden können zwar nicht in den Kopf gucken, aber ins Handy. Und das werden wir ihnen künftig ermöglichen.
1: Sebastian Fiedler, Kriminalbeamter und Innen- und kriminalpolitischer Sprecher der SPD im Bundestag. Mein WDR-Kollege Michael Imhoff hat mit ihm gesprochen. 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Der Weizenpreis ist durch den Krieg Russlands gegen die Ukraine zuletzt wieder leicht gestiegen auf rund 244 Euro pro Tonne für Verträge ab September. Russland und die Ukraine sind wichtige Anbau- und Exportländer für Weizen. Wenn von dort weniger kommt, dann steigen an den Handelsplätzen die Preise. Der aktuelle Preis sei aber immer noch zu niedrig, sagen Weizenbauern aus Mitteldeutschland. Sie klagen über hohe Erzeugerpreise. Wie das alles zusammenhängt und was das für den Preis unseres Brotes bedeutet, hat Caroline Vogt recherchiert.
6: Sven Borchardt ist Landwirt in der Börde und Vizepräsident des Bauernverbands Sachsen-Anhalt. In einer Betriebsgemeinschaft baut er zusammen mit anderen auf etwa 650 Hektar Weizen an. Steige der Weizenpreis auf dem Weltmarkt, sei das erfreulich. Allzu stark profitiere er als Landwirt davon aber nicht.
7: Weil wir natürlich im Vorfeld schon viele Kontrakte abgeschlossen haben, als der Weizenpreis schlecht war. Das heißt also, wir können für diesen etwas höheren Preis nur noch Übermengen verkaufen. Und diese Übermengen, die müssen auch erst da sein. Die müssen wir mal gucken, ob wir die auch wirklich ernten.
6: Um rentabel wirtschaften zu können, müsse der Weizenpreis dauerhaft bei mindestens 250 oder besser noch 300 Euro pro Tonne liegen, so Borchardt. Sein Kollege aus Sachsen, Thomas Thiele, pflichtet ihm bei.
10: Wenn ein Weizenpreis irgendwo zwischen 280 und 300 Euro die Tonne heutzutage liegen würde, könnte ein Landwirt damit leben.
6: Zum Vergleich. Zu Beginn des Angriffskriegs auf die Ukraine 2022, als Schwarzmeerhäfen blockiert waren und es dadurch viel weniger Weizen gab, lag der Preis bei rund 420 Euro pro Tonne. Umgekehrt gab es zum Beispiel im August 2016 nur 135 Euro pro Tonne Weizen, wegen weltweiter Überproduktion und ausreichend Lagerbeständen. Aber hat der Weizenpreis nun eine Auswirkung auf unsere Brötchen? Kaum, erklärt Leif Reder, Getreidespezialist bei der Agrarmarktinformationsgesellschaft AMI mit Sitz in Bonn.
24: In einer Modellrechnung ist es so, dass vielleicht auf ein Brötchen, das 50 oder 60 Cent kostet, vielleicht nicht einmal ein Cent auf den Rohstoff Weizen entfällt. Insofern, selbst wenn sich der Weizenpreis verdoppelt, spielt es für den Brötchenpreis am Ende nicht wirklich eine Rolle.
6: Verbraucherpreise und Erzeugerpreise haben also mit dem Börsenpreis wenig zu tun. Ohne die Verteilung über den Weltmarkt ginge es aber nicht, sagt Sebastian Hess, Agrarökonom an der Uni Hohenheim.
25: Der Handel weltweit ist erstmal der Mechanismus, der ganz wichtig ist, um diese Mengen zwischen Angebotsort und Verbrauchsort auszugleichen. Und jetzt ist es erstmal so, dass man sich das weltweit vorstellen kann wie so ein System korrespondierender Röhren. Also in unterschiedlichen Ländern wird Getreide entweder mehr angebaut als verbraucht oder mehr verbraucht als angebaut. Und durch den Handel korrespondiert dieser Füllstand miteinander.
6: Die eigentliche Frage sei, so Hess, wie man ärmeren Haushalten und Regionen der Welt helfen kann, die von akut steigenden Preisen stark betroffen seien.
1: Der Bericht von Caroline Vogt, es ist 20.24 Uhr.
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1: Mit Thomas Barreis.
8: Hallo nach da draußen. Der internationale Fußballtrainerkongress des Deutschen Fußballbundes hat heute in Mainz begonnen und er dauert noch an bis zum Mittwoch. Allerdings ohne Bundestrainer Jürgen Klopp. Dieser war von langer Hand für den Eröffnungsvortrag vorgesehen. Da war er aber noch als Head of Global Soccer für die Red Bull GmbH tätig. Jetzt als Bundestrainer hat er für sein Fernbleiben eine durchaus plausible Entschuldigung. Er wolle nicht gleich zu Beginn Schlagzeilen liefern, ohne jemals mit der Mannschaft gespielt zu haben. Deshalb dachte er, es mache Sinn, dass er nicht darüber spreche, worüber er sprechen wollte. So Klopp in einer Videogrußbotschaft. Vertreten wurde er von DFB-Sportdirektor Rudi Völler. Stefan Sander hat den Trainerkongress vor Ort beobachtet. Ist denn durchgesickert, was mit Bundestrainer Klopp nun anders beim DFB werden soll?
9: Also laut Rudi Völler klang es so, als ob Jürgen Klopp sich in den kommenden Wochen viele Partien live im Stadion anschauen wolle, um die Spieler dort zu beobachten. Das hat er ja auch schon bei seiner Vorstellung anklingen lassen. Und das wurde bei seinem Vorgänger Julian Nagelsmann auch kritisiert, dass Nagelsmann zu wenig im Stadion die Spiele live verfolgt habe. Man suche jetzt vor allem Spieler, die in der Defensivarbeit sich auszeichnen. Jürgen Klopp war ja in der Vergangenheit immer für seine intensive Spielweise gegen dem Ball bekannt. Völler selbst versuche, Klopp mit seiner Erfahrung dabei zur Seite zu stehen, weil der Job als Nationaltrainer, der ist seiner Meinung nach schon nochmal etwas anderes als jetzt klassisch das Trainersein im Verein. Man stehe einfach noch mehr in der Öffentlichkeit und gemeinsam wollen Klopp und das DFB-Team den Fokus erstmal wieder auf das Verteidigen legen, um den Gegnern es schwerer zu machen, die deutsche Nationalmannschaft zu schlagen.
8: DFB-Sportdirektor Rudi Völler stand nach diesem enttäuschenden Abschneiden bei der WM nach eigener Aussage dicht vor einem Rücktritt als DFB-Sportdirektor. Laut Völler wird auch Kapitän Joshua Kimmich aller Voraussicht nach weiter eine tragende Rolle in der DFB-Elf spielen. Fürs gesamte schwarz-rot-goldene Kollektiv steht für den 66-Jährigen eines besonders im Vordergrund.
11: Was uns ein bisschen abgegangen ist in den letzten Jahren, die Widerstandsfähigkeit, wir müssen besser verteidigen. Ist schon ein Problem. Das hat aber nichts jetzt mit den Innenverteidigern zu tun oder mit den Außenverteidigern. Das gilt ja für die ganze Mannschaft.
8: Soweit Rudi Völler. Inmitten einer großen Spitzensportreform und dem deutschen Anlauf auf Olympische Spiele besetzt Bundeskanzler Friedrich Merz den Posten der Sportstaatsministerin neu. Jan-Hendrik Raffler mit den Einzelheiten dazu.
12: Christiane Schenderlein wechselt nach nur 14 Monaten als Sportstaatsministerin als parlamentarische Staatssekretärin ins Bundesgesundheitsministerium. Der deutsche Sport steht derzeit vor wichtigen Entscheidungen. Erst vor wenigen Wochen hat der Bundestag das neue Sportfördergesetz beschlossen. Ende September entscheidet der Deutsche Olympische Sportbund außerdem darüber, mit welcher Region Deutschland sich um Olympische Spiele bewerben will. Das Amt der Sportstaatsministerin war erst mit dem Amtsantritt der Bundesregierung neu geschaffen worden. Schenderlein erklärte zum Abschied, sie blicke mit Stolz auf die Umsetzung zentraler Vorhaben des Koalitionsvertrags zurück. Wer ihre Nachfolge übernimmt, ließ Bundeskanzler Friedrich Merz zunächst offen. Im Gespräch ist, laut Medienberichten, die frühere Fußballnationalspielerin und heutige UEFA-Direktorin für den Frauenfußball, Nadine Kessler.
8: Mehr Infos, mehr Hintergrund zu diesem Thema bei sportschau.de. Tamara Korpatsch ist durch ihren Heimsieg beim WTA-Turnier in Hamburg erstmals in die Top 50 der Tennis-Weltrangliste geklettert. Die 31-jährige Hamburgerin wird nach ihrem zweiten Titel auf der Tour nun als Nummer 46 der Welt und damit so hoch wie noch nie geführt. Korpatsch ist dazu wieder die deutsche Nummer 1. Soweit der Sport mit Thomas Barreis.
1: Dankeschön, Thomas.

Und den Sport im ARD-Infoabend, den gibt's immer um kurz vor halb. Hier geht es weiter mit den Nachrichten und dann schauen wir ausführlich auf die Waldbrände in Spanien und Frankreich.

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1: Um 20.30 Uhr mit Florian Esche. Das Bundeskriminalamt hat den mutmaßlichen Attentäter vom Berliner CSD schon Wochen vor dem Anschlag als Hochrisikoperson bewertet. Nach Recherchen von WDR, NDR und Süddeutscher Zeitung wurde er deshalb bis zuletzt polizeilich überwacht, unter anderem durch eine Videokamera vor seiner Wohnung. Diese habe ihn auch gefilmt, als er kurz vor dem Anschlag das Haus verließ. Wenig später fuhr er laut den Ermittlungen mit einem Transporter in eine Menschenmenge. Eine Frau kam ums Leben, 29 Menschen wurden verletzt. Bundeskanzler Merz hat den Personalumbau in Regierung und Partei nun offiziell bestätigt. Steffen Bilger wird neuer Bundesverkehrsminister und damit Nachfolger von Patrick Schnieder. Merz sagte, er bedauere die Hängepartie bei der Neubesetzung. Carsten Linnemann wurde offiziell als neuer Gesundheitsminister vorgestellt. Auf seinen Posten als Generalsekretär folgt die bisherige CDU-Schatzmeisterin Franziska Hoppermann. Nach einem Hackerangriff durch künstliche Intelligenz haben knapp 40 US-Technologieunternehmen eine Sicherheitsallianz gegründet. Dem Bündnis gehören Konzerne wie IBM, Nvidia, Microsoft und Palantir an. Sie wollen frei zugängliche KI-Modelle entwickeln und bereitstellen, die Cyberangriffe erkennen und abwehren können. Programmierer weltweit sollen diese Modelle weiterentwickeln können. Vor wenigen Tagen hatte sich eine KI von OpenAI selbstständig gemacht und ist in die Computersysteme einer anderen KI-Firma eingedrungen. Großbritannien will die Ukraine weiter militärisch unterstützen. Das hat der neue Premierminister Burnham bei seinem ersten Treffen mit dem ukrainischen Präsidenten Zelensky angekündigt. Er betonte, Großbritannien stehe zu 100% an der Seite der Ukraine. Außerdem kündigte er eine neue Drohnentechnik für die Ukraine an. Das System soll die russische Luftabwehr stören und Drohnen schwerer ortbar machen. Nach den Waldbränden in Spanien und Frankreich sind auch in Portugal mehrere Feuer ausgebrochen. Wie die Behörden mitteilten, sind im Zentrum und im Norden des Landes mehr als 1000 Kräfte im Einsatz. Rund 20 Löschflugzeuge und Hubschrauber seien alarmiert worden. Auch in Spanien bleibt die Lage weiter angespannt. Einige Feuer in der Region um Madrid und Valencia sind weiter außer Kontrolle. In Frankreich entspannt sich die Waldbrandlage dagegen leicht. SWR Nachrichten, Redaktion Andreas Herrler und Marc Geisler. Das Wetter in Baden-Württemberg und Rheinland-Pfalz. Heute Nacht überall klar, Tiefstwerte 16 bis 9 Grad. Morgen ist es dann überwiegend sonnig mit wenigen Wolken. Die Höchstwerte liegen zwischen 26 bis 33 Grad. In den nächsten Tagen wird es deutlich heißer. Am Mittwoch bis 38, am Donnerstag knapp 40 Grad. Dazu am Donnerstag steigendes Gewitterrisiko. Die Zeit 20.33 Uhr.
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2: 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Guten Abend. Viele große bedrohliche Waldbrände gibt es gerade in Südeuropa, in Italien, in Portugal und in Griechenland. Es ist heiß, es ist trocken, die Feuerwehren bekämpfen viele Brände, besonders auf Sizilien und Sardinien. Aber am schlimmsten ist es aktuell in Spanien und in Frankreich. Zuerst der Blick nach Spanien mit unserer Korrespondentin Anna Mund.
3: Die verheerenden Brände lodern weiter. Aufnahmen des spanischen Militärs zeigen Feuerwehrleute, umgeben von dichtem Rauch und meterhohen Flammen. Heftige Windböen treiben das Feuer immer wieder an. Der Kampf gegen die Flammen erscheint aussichtslos und doch gibt es erste Fortschritte. Die Brandbekämpfung verlaufe langsam, aber positiv, so der spanische Innenminister Fernando Grande Malasca. Die Löschmannschaften hätten zwar eine weitere Ausbreitung der Feuer bei Madrid verhindern können,

0: Ich weiß nicht, wie es weitergehen soll. Das sagt Anwohnerin Sara Pachon, die vor 4 Tagen ihr Haus verlassen musste. Auch der Brand bei Valencia ist noch nicht unter Kontrolle, aber immerhin breitet sich das Feuer derzeit nicht weiter aus. Spaniens Regierungschef Pedro Sanchez bat die Bürgerinnen und Bürger bei einem Besuch in der Gemeinde um Geduld. Priorität sei es, so Sanchez, das Leben der Menschen und die Ortschaften zu schützen und gegen den Brand zu kämpfen. Wir werden schwierige, komplexe Stunden erleben. Die Temperaturen werden in den kommenden Tagen steigen. Eine neue Hitzewelle für die gesamte Halbinsel steht bevor. Deshalb bitte ich alle Bürger im ganzen Land um Vorsicht. Insgesamt haben die Behörden in Spanien derzeit mehr als 100.000 Menschen wegen der Feuer in Sicherheit gebracht oder sie dazu aufgerufen, zu ihrer Sicherheit die Häuser und Wohnungen nicht zu verlassen. König Felipe VI. Hatte den Betroffenen am Wochenende bei einem Besuch in einer Notunterkunft Mut zugesprochen. Außerdem rief der König dazu auf, künftig mehr zur Vorbeugung solcher Waldbrände zu unternehmen.
1: Aus Spanien der Bericht von Anna Mund. Die Brände wüten weiter auch in Frankreich. Es brennt vor allem in der Region um Bordeaux. Mehr als 250.000 Einheimische und Urlauber mussten seit vergangenem Mittwoch in Sicherheit gebracht werden. Und die Flammen sind sehr nah an den Großraum Bordeaux herangerückt. Heute gibt es zumindest dort eine vorsichtige Entwarnung, berichtet unsere Frankreich-Korrespondentin Caroline Düller.
2: Frankreichs Innenminister Laurent Nunez zeigte sich am Mittag vorsichtig optimistisch.
3: Au moment où je vous parle, il est stabilisé, il n'est pas fixé cet incendie.
2: Das Feuer bei Bordeaux sei stabilisiert, so Nunez, aber noch nicht vollständig eingedämmt. Auch das ARD-Team vor Ort bestätigt, dass sich die Lage etwas entspannt hat. Vor allem hänge deutlich weniger Rauch über der Stadt. Die Wetterbedingungen machen den Einsatzkräften die Arbeit etwas leichter. Ein bisschen Regen, weniger Wind und niedrigere Temperaturen. Mathieu Jomain ist Sprecher des Brand- und Rettungsdienstes im Departement Gironde. Er sprach im französischen Fernsehen von einem entscheidenden Tag.
4: C'est une journée cruciale, la météo nous aide en ce sens.
2: Die Wetterbedingungen helfen uns, also versuchen wir, die Gelegenheit zu nutzen. Das Feuer hat gewissermaßen ein Knie am Boden. Unsere Aufgabe ist es jetzt, es am Boden zu halten, damit nicht das Feuer wieder die Oberhand gewinnt, wenn die Temperaturen sich ändern und die Bedingungen wieder günstig für die Flammen werden. Ab morgen warnt der Wetterdienst Météo France vor einer neuen Hitzewelle, auch in den Brandgebieten an der Atlantikküste. Seit Mittwoch hatte sich der Brand in einer Geschwindigkeit ausgebreitet, die es bei Waldbränden in Frankreich nie zuvor gegeben hatte. Über 200.000 Menschen mussten in den Orten zwischen Bordeaux und der Bucht von Arcachon in Sicherheit gebracht werden. Innenminister Laurent Nunez warnt ausdrücklich davor, in die betroffenen Gebiete zu reisen, solange das Feuer nicht unter Kontrolle ist.
3: Tant que nous n'avons pas traité et réglé le feu de Gironde, il faut éviter de se rendre en Gironde, absolument.
2: Die Waldbrände haben auch eine Debatte darüber ausgelöst, ob Frankreich ausreichend vorbereitet ist und über genug Mittel zur Waldbrandbekämpfung verfügt. Von den insgesamt 12 französischen Canadair-Löschflugzeugen seien am Samstag nur 7 einsatzfähig gewesen. Der Rest werde gewartet. Das hat Eric Durand kritisiert, der selbst Löschflugzeugpilot und Gewerkschafter ist. Für Durand ein Ausdruck politischen Scheiterns. Innenminister Laurent Nunez weist diese Kritik zurück. Die Behörden hätten sich vorbereitet, doch die Waldbrandsaison habe ungewöhnlich früh begonnen.
3: Préparer la saison des feux, ça veut dire quoi? Ça veut dire mobiliser et prépositionner.
2: Diese Vorbereitung bedeutet, dass wir überall auf dem Staatsgebiet Mittel zur Brandbekämpfung am Boden und aus der Luft sozusagen vorstationieren, was uns erlaubt, die sehr schnell in die Brandgebiete zu verlegen. Wir nehmen jeden Tag Anpassungen vor, je nach Datenlage des Wetterdienstes Météo France oder der nationalen Forstverwaltung. Nunez betonte außerdem, dass die französische Flotte neben den Canadair weitere Löschflugzeug- und Hubschraubertypen umfasse. Unterdessen erhält Frankreich bei der Brandbekämpfung Hilfe aus Europa und auch aus Deutschland. Am Nachmittag sind rund 40 Bundeswehrsoldaten mit Militärhubschraubern und einer Transportmaschine vom Typ A400M eingetroffen.
1: Der Bericht von Frankreich-Korrespondentin Caroline Düller. Große Waldbrände in Frankreich und in Spanien. Bei uns in Deutschland macht sich die Hitze vor allem durch die Trockenheit bemerkbar. Und das sieht man auch an den Flüssen, zum Beispiel am Rhein. Da haben vor allem die

0: Frachtschiffe Probleme, die können oft nur noch die Hälfte der möglichen Ladung mitnehmen. Das Niedrigwasser spürt man auch in Nordrhein-Westfalen, zum Beispiel in Duisburg. Julian Schildheuer berichtet von dort.
1: Um in Duisburg-Ruhrort an den Rhein zu kommen, muss ich die Treppe, die sonst oft unter Wasser steht, bis ganz ans Ende gehen. Auf der untersten Stufe ist das Wasser immer noch 2 Meter weit entfernt. Die getrockneten Steine liegen meterweit frei und glitzern in der Sonne. Flussaufwärts liegt verrostet ein Fahrrad, normalerweise versteckt durch die Wassermassen. Es fahren kaum Schiffe auf dem Rhein.
2: Ja, ein bisschen wenig drin im Kanal. Sollte wieder mehr werden. Sieht irgendwie alles so leer aus.
1: Frank Schöne macht mit seiner Frau eine Radtour entlang des Rheins. Die beiden wohnen direkt in der Nähe des Flusses. Und der niedrige Pegel macht ihnen Angst, erklärt Iris Schöne.
3: Schlecht fürs Grundwasser, weil es sehr niedrig ist. Und auch die Brunnen dann mittlerweile ihren Geist aufgeben. Also kein Wasser mehr vorhanden. Und ja, wenn es so weitergeht, wird der Garten dann irgendwann vertrocknet sein.
1: Noch dürfen die Duisburger ihre Pflanzen gießen. Flussaufwärts in Dormagen spürt auch der Campingplatz Strandterrasse die Auswirkungen des Niedrigpegels im Rhein. Zwar sei der Platz in den Sommerferien voll, erklärt Lamin Siddiqui, aber
4: der Strand ist ein bisschen breiter, als er das sonst ist. Aufgrund des niedrigen Wasserstandes, manche Schiffe setzen dann so ein bisschen auf dem Boden auf oder schrammen ein bisschen auf dem Boden. Das kann nachts schon mal etwas lauter sein.
1: Auch die platzeigene Anlegestelle ist für Bootsfahrer nicht mehr erreichbar. Die haben aktuell ebenfalls Probleme, erklärt Bootsverleiher Detlef Schulz aus Duisburg. Denn eigentlich sollen seine Kunden in der tiefen Fahrrinne in der Mitte des Flusses fahren.
5: Ja, die machen es halt leider nicht immer, weil der Fluss ist ja so breit und dann haben die halt Grundberührung und es gibt Schäden an den Booten und die müssen halt die Schäden leider bezahlen.
1: Außen hat der Rhein zwar noch Wasser, das steht aber zum Teil nur 30 cm hoch. Durch den Schlamm ist das für Amateurbootfahrer nicht zu erkennen. Viele Bootsschrauben seien in den letzten Tagen kaputt gegangen, erklärt Detlef Schulz. Niedrigen Pegelstand habe es schon immer gegeben. In diesem Jahr spüre er es aber so wie lange nicht mehr. Für Spaziergängerin Doris Freer ist die Sache klar.
6: Für mich ist das ein deutliches Anzeichen für den Klimawandel. Weil es gab zwar immer schon Niedrigwasser, aber dies ist übertrieben.
1: Und weil das so ist, muss ich mich auch auf der letzten Stufe der Rheintreppe in Duisburg-Ruhrort strecken, um wenigstens ein bisschen Wasserplätschern einzufangen.
0: Der Beitrag von Julian Schildheuer. Wenn irgendwas in einer völlig verbrannten oder sonst wie zerstörten Landschaft mit Sicherheit überlebt, dann sind das Mikroben. Diese Organismen brauchen eigentlich fast gar nichts zum Leben, zumindest aus unserer Perspektive. Und jetzt gibt es neue Erkenntnisse darüber, wie diese Organismen tatsächlich überleben und auch, welche Nachteile sie dabei in Kauf nehmen müssen. Florian Zinner aus der ARD-Wissenschaftsredaktion berichtet darüber.
7: Wer sich ein bisschen Leben zusammenbasteln möchte, braucht 3 Dinge. Wasser, chemische Bausteine für den Aufbau von Zellen und eine Energiequelle, damit der Motor des Lebens läuft. Allerdings gibt's den auch hocheffizient, wie man heutzutage sagen würde.
8: Man hat lange gedacht, dass es ganz wichtig ist, dass man ganz viel Energie immer hat. Aber wenn man sich anguckt, wie das Leben im Untergrund funktioniert, sieht man, dass Mikroorganismen mit sehr wenig Energie auskommen können.
7: Das sagt Kirsten Küsel, Biologin an der Uni Jena. In tiefen Erdschichten, im Grundwasser, in Felsspalten leben tausende Arten an Kleinstlebewesen. Zum Beispiel die noch gar nicht so lange entdeckten Pateschi-Bakterien, die selbst aus Bakteriensicht sehr klein sind. Die Mikroben können dort leben, wo weder sonderlich viel Nahrung, noch Licht, noch Luft existiert. Wobei die Notwendigkeit von Sauerstoff ohnehin eine sehr menschliche Perspektive ist.
8: So, sie können Nitrat atmen, oder sie können Sulfat atmen, sie können sogar Gestein atmen, sie können Eisen-3 atmen. Und das konnten die schon immer.
7: Aus Gasen und Gestein kann auch die Energie der Kleinstlebewesen stammen. So, wie es schon zu Anbeginn des Lebens war, erklärt Kirsten Küsel. Sie hat, gemeinsam mit einem schwedischen Kollegen, jetzt in einer Forschungsarbeit zusammengetragen, was Mikroben, die am Limit des Möglichen leben, denn eigentlich gemeinsam haben. Zum Beispiel, dass sie die Kunst des Recyclens verstehen, wie die Pateski-Bakterien. Die haben sich im Laufe der Evolution genetisch aufs Allernötigste reduziert, müssen dafür aber ein paar Funktionsverluste in Kauf nehmen.
8: Sie können zum Teil keine Aminosäuren bauen, viele können keine DNA alleine bauen. Und das braucht man ja fürs Leben. Und von daher benutzen diese Organismen Reste.
7: Also das Material von abgestorbenen Mikroorganismen, und zwar auch DNA-Reste. Und dann gibt's da eine Spezies mit dem sehr trefflichen Namen Vampyrococcus. Ein Bakterium, das sich auf einen anderen Kleinstorganismus setzt und dessen Stoffwechsel nutzt.
8: Man kann wirklich sehen, wie er den aussaugt. Alles, was im Zytoplasma ist, wird ausgesaugt, ja, damit der Organismus, der drauf sitzt, dann leben kann.
7: Das wirklich Faszinierende ist aber das Ausmaß dieses Lebensraums oder besser des Überlebensraums. Trotz widriger Bedingungen leisten Mikroorganismen auch dort ihren Dienst an den Ökosystemen. Zum Beispiel, indem sie große Mengen an CO2 festsetzen. Allein die Mikroben im weltweiten Grundwasser fixieren jährlich, groben Schätzungen zufolge, das Zehnfache an Kohlenstoff, was Deutschland 2024 emittiert hat.
8: Die können leben unter knappen Ressourcen und zeigen uns eigentlich wirklich, dass man da keine Energie verschwenden muss, dass man recyceln kann, dass man auch eng zusammenarbeiten kann. Das ist total super.
7: Schätzungen zufolge lebt fast 3/4 der mikrobiellen Biomasse dort, wo man sie nicht sieht.
8: Wenn ich in die normale Kontinentalkruste reinbohre, kann ich noch 4-5 Kilometer tief bohren und wir haben immer noch Leben, bis es zu heiß wird. Und die sitzen da und die leben da schon seit 3-4 Milliarden Jahren und haben sich angepasst.
7: Weil sie ein Leben am Limit ohnehin gewohnt sind, werden sie dort auch so schnell nicht verschwinden. Dagegen wird selbst der Mensch nichts ausrichten können.
0: Florian Zinner aus der ARD-Wissenschaftsredaktion. Es ist jetzt 20:46 Uhr.

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1: Steife Muskeln, langsame Bewegungen und das Zittern. Das sind sichtbare Symptome von Menschen, die an Parkinson erkrankt sind. Es ist eine chronische Erkrankung des zentralen Nervensystems. Die Ursache ist immer noch nicht eindeutig erforscht. Aber auch wenn sie mit Medikamenten behandelt werden kann, diese Krankheit, gibt es noch keine Heilung. Um das zu ändern, forscht ein Team an der Charité in Berlin an einem neuen Therapieansatz. Über die ersten Ergebnisse berichtet jetzt Daniela Remus aus der ARD-Gesundheitsredaktion.
2: Ich bin meist so 1 bis 2 Stunden hier. So.
3: 40 Minuten davon sind die tatsächliche Behandlung und ja, 20 Minuten, um alles also vorzubereiten und so weiter.
4: Zweimal pro Woche kommt Klaus Porstmann hierher. In das Labor des Forschungsbereichs Neurotechnologie an der Berliner Charité. Der 73-Jährige ist seit 2 Jahren an Morbus Parkinson erkrankt. Die Krankheit äußert sich unterschiedlich. Bei ihm sind die Symptome das starke Zittern in der linken Hand.
2: Seit Herbst beteilige ich mich an diesem Versuch. Und ich kann sagen, also es hat mir auf jeden Fall sehr geholfen.
4: Denn schon nach der ersten Behandlung im Oktober des vergangenen Jahres hat sich Klaus Porstmanns Tremor, das Zittern in der Hand, deutlich reduziert. Eine enorme Verbesserung seiner Lebensqualität, denn das Zittern ist dann jeweils für 2 bis 3 Tage verschwunden.
2: In der Zeit kann ich meine Hand wieder ganz normal benutzen, kann eine Tasse Kaffee halten. Kann auch mal mein Handy halten. Ja, das ist sonst beim Tremor gar nicht möglich. Ja, kann das alles nicht nutzen. Und bin also ganz begeistert von dieser Behandlungsmethode und nehme gerne daran teil und versuche mitzuhelfen, dass das sich etabliert, diese Behandlungsmethode. Ja.
4: Diese Behandlungsmethode, damit meint Klaus Porstmann die transkranielle Magnetstimulation, TMS, an der er jetzt im Rahmen eines individuellen Heilversuchs teilnimmt. Diese Behandlung ist nicht neu. Seit rund 10 Jahren wird sie genutzt, um zum Beispiel therapieresistente Depressionen in den Griff zu bekommen. Dabei werden spezielle Areale des Gehirns von außen elektromagnetisch stimuliert. Dieses Verfahren hat Professor Suryo Sukhadar, der den Forschungsbereich Neurotechnologie an der Berliner Charité leitet, gemeinsam mit seinem Team weiterentwickelt und setzt es jetzt ein, um die Symptome der Parkinson-Krankheit zu therapieren, wie Suryo Sukhadar selbst erklärt.
3: Also es geht darum, mit dem Nervensystem in Interaktion zu kommen. Und zwar zur richtigen Zeit, in der richtigen Frequenz. Und dass wir das können, haben wir jetzt mit diesem Heilversuch in einem Parkinson-Patienten demonstriert, wo wir die Frequenz sehr genau eben auch bestimmen können aus dem Tremor heraus. Da erzeugen wir Magnetfelder, die dann so sich verschränken mit der Hirnaktivität, dass es zu einer Interferenz kommt, wiederum, die den Tremor unterbricht.
4: Denn der Parkinson-Tremor wird durch elektrische Hirnsignale ausgelöst, die aus der Balance geraten sind. Die Konsequenz dieser Fehlfunktion ist, dass die Nervenzellen des Gehirnbereichs, der für Bewegung zuständig ist, nicht mehr unabhängig voneinander elektrische Signale aussenden, sondern stattdessen im identischen Rhythmus. Diese Übereinstimmung kann durch elektromagnetische Wellen von außen wieder aufgehoben werden, erklärt Khaled Nasre. Er ist wissenschaftlicher Mitarbeiter am Forschungsbereich Neurotechnologie und arbeitet an der technischen Umsetzung der transkraniellen Magnetstimulation bei Parkinson.
5: Also wir messen das Signal des Tremors und setzen dann das exakte Gegensignal dagegen. Das funktioniert so ein bisschen wie Noise Cancelling. Da ist es ja auch so, dass dabei ein Signal funktioniert so ein bisschen wie Noise Cancelling. Da ist es ja auch so, dass dabei ein Signal produziert wird, dass das Gegenteil von den Signalen ist, die den Lärm verursachen. Und das versuchen wir hier auch anzuwenden. Also eigentlich ein ganz einfaches Prinzip.
4: Klaus Porstmann hofft, gemeinsam mit dem Team von der Charité, dass der messbare Erfolg dieses Heilversuchs mit der transkraniellen Magnetstimulation den Weg für eine klinische Studie zu dieser Behandlungsmethode ebnet, sodass möglichst bald auch andere Erkrankte davon profitieren können.
1: Ein Bericht von Daniela Remus aus der ARD-Gesundheitsredaktion. Es ist ja gerade Ferienzeit, wer kann, macht Urlaub, spannt aus. Und in dieser Woche bekommen dann auch die Schülerinnen und Schüler in Baden-Württemberg und dann auch in Bayern Ferien. Wer jetzt aber denkt, dass dann in den Schulen gar kein Betrieb herrscht, der irrt sich, denn für manche fängt dort dann gerade die Arbeit richtig an. Till Ganswind hat zwei Männer begleitet, die dann anrücken, wenn alle anderen ausgeflogen sind.
6: Ingo Heilmann tauscht das Schloss an einem Spind aus. An diesem Tag ist er an einer Oberschule in Bad Lausick im Einsatz. Die Jahresrevision steht an.
7: Das bedeutet, wir kontrollieren sämtliche Spinde, sämtliche Fächer. Dabei geht es darum, neue Zuordnungen zu schaffen für die Schüler, für das neue Schuljahr. Es werden defekte Schlösser ausgetauscht, es werden Schlösser repariert, es werden Dinge, die sich noch in diesen Fächern befinden, herausgenommen, verwahrt.
6: Das macht Heilmann nicht nur in Bad Lausick. Für den Spindvermieter Mitra ist er bundesweit im Einsatz, vor allem in der Ferienzeit.
7: Das ist unsere Hochsaison, da können wir in Ruhe arbeiten und kommen dadurch auch gut voran.
6: 130 Spinde muss Heilmann in Bad Lausick kontrollieren. Eine App auf seinem Arbeitshandy zeigt ihm an, was zu erledigen ist, welche Fächer gereinigt oder welche der elektronischen Schlösser für neue Schüler umprogrammiert werden müssen. Eigentlich sollten die Fächer leer sein, an die Heilmann Hand anlegt. Eigentlich.
7: Ach, die Überraschungen, die gehen los bei vollgestopften Fächern mit Textilien, mit Schuhen, mit Pizzaresten, mit angebackenen Wurstbrötchen, mit umgefallenen Colaflaschen, welche sich dann schön durch den gesamten Spind nach unten hindurchziehen werden.
6: Persönliche Gegenstände verpackt Heilmann in Tüten, fein säuberlich beschriftet mit den Namen der Besitzer. Auch die findet er in seiner App. Nach den Ferien bekommen die Kids die Sachen dann zurück. Ortswechsel. Im beruflichen Schulzentrum Leipziger Land in Böhlen ist Hausmeister Uwe Labitzke bei der Arbeit. Der Hecke geht es an den Kragen. Vor allem auf den Grünanlagen gäbe es viel zu tun. Volle Pulle, sagt Labitzke.
8: Das können wir in den Ferien immer sehr gut. Dadurch stören wir niemanden im Unterricht. Gerade was jetzt diese Prüfung, die jetzt Ende des Schuljahres angestanden haben. Da kann man einfach keinen Krach draußen machen.
6: In den Ferien geht das aber. Während er und sein Hausmeisterkollege da nicht so gewissenhaft, würde alles zuwachsen, ist sich Labitzke sicher. Dann hätte die Schule nach den Ferien richtig Probleme, sagt er. Die beiden sorgen für den Kräutergarten der Schule, kümmern sich um

0: das Bienenvolk auf dem Schulgelände und reparieren in den Gebäuden, was im vergangenen Schuljahr eine Macke abbekommen hat.
1: Man hat jeden Tag was zu tun, das denkt man gar nicht. Aber wir zwei Hausmeister, wir sind jeden Tag da und die Arbeit ist auch ausreichend.
0: Ab und an müssten sie sich ziemlich strecken, um alles hinzubekommen, sagt Labitzke. Eben damit alles so ist, wie es sein soll, wenn die Schule wieder anfängt.
2: Der Bericht von Till Ganswind. 5000 Windeln befüllt ein Baby in den ersten Lebensjahren. Zusammengerechnet ergibt das rund eine Tonne Müll. Trotzdem setzen die meisten Familien immer noch auf Einwegwindeln. Denn wenn man kleine Kinder hat, dann klaffen eben Nachhaltigkeitsanspruch und Alltag doch auseinander. Wo also könnte eine Familie ohne allzu große Verrenkungen nachhaltiger werden? Katja Evers aus der ARD-Klimaredaktion berichtet.
3: Wer wissen möchte, wie Eltern mit kleinen Kindern nachhaltiger leben können, muss zunächst einen Schritt zurückgehen und sehen, was sie antreibt, meint Henning Wils vom Wuppertal-Institut für Klima, Umwelt, Energie.
4: Da ist es völlig illusorisch, davon auszugehen, dass so eine Person jetzt die große Zeit hat, sich noch über nachhaltigen Konsum zu informieren, an irgendwelchen Webinaren teilzunehmen oder dazu Bücher zu lesen.
3: Bei Familien entscheidet der Faktor Zeit. Auch dort, wo wir privat am meisten Ressourcen verbrauchen. Henning Wils nennt drei Bereiche.
4: Das ist die Frage, wie wir wohnen, also das Thema Bauen. Es ist die Frage, wie wir uns ernähren. Und es ist die Frage, wie wir uns fortbewegen, also Mobilität.
3: Drei Hebel also, in denen Familien besonders viel bewirken können. Der erste ist die Mobilität. Ein wichtiger, denn mit Kindern kommen im Alltag viele zusätzliche Wege zusammen. Kostet die Strecke zwischen Arbeit und Kindergarten, zu Fuß, mit dem Fahrrad oder mit dem Bus zu viel Zeit, ist das Auto allerdings oft die einzige Option.
4: Das, was wir in unserer Forschung immer wieder sehen, es mangelt nicht an Motivation, sondern es mangelt an ermöglichender Infrastruktur. Also wer irgendwo auf dem Land wohnt und einfach keinen ÖPNV hat, dem kann ich dreimal sagen, bitte verzichte doch auf dein Auto. Es wird einfach im Alltag nicht wirklich funktionieren.
3: Ist die Fahrt mit dem Fahrrad nur minimal länger, dann kann man sich das Zeitbudget möglicherweise auch schönrechnen. Der Weg kann zum Beispiel das Joggen ersetzen und ist vielleicht auch ein kurzer Moment Ruhe, wenn die Kinder hinten im Anhänger sitzen. Und bei der Ernährung? Dort ist der größte Hebel schlicht weniger Fleisch, besonders weniger Rindfleisch. Ganz verzichten müssen Familien aber nicht, meint Berthold Koletzko, Professor für Kinder- und Jugendmedizin an der Universität München.
5: Das ist günstig, damit hat man es leichter, sozusagen den Nährstoffbedarf zu decken. Aber es ist nicht zwingend notwendig. Wenn man sich gut informiert, geht das auch mit einer gemischt vegetarischen Ernährung.
3: Abseits dessen hilft es, die Kinder beim Einkaufen und Kochen einzubinden und ihnen ein Bewusstsein dafür zu geben, wo Lebensmittel herkommen. Bleibt noch das Wohnen. Dort zählt vor allem der Platzverbrauch pro Kopf. Familien stehen hier allerdings oft vor praktischen Grenzen.
4: Da ist dann für eine Familie das Thema Secondhand, Reparatur, Sachen länger nutzen, vielleicht ein Hebel, der einfacher funktioniert, als zu sagen, lasst uns doch alle nochmal in die Zwei-Zimmer-Wohnung ziehen.
3: Noch einfacher umzusetzen ist ein Blick auf die Waschmaschine. Denn statt 60 Grad genügen oft auch 30 oder 40. Auch im Hinblick auf Hygiene, wie der Mikrobiologe und Infektionsepidemiologe Andreas Podwielski erklärt.
6: Diese Keime sind in viel, viel größerer Menge auf einem selbst drauf, in einem selbst drin, als dass sie jetzt eben auf den Wäschestücken drauf sind.
3: Und bei Familien hat man sich die Keime sowieso schon übertragen, schon vor dem Waschen.
6: Also wenn man was gegen Keime von anderen Menschen hat, dann ist die Waschmaschine sicherlich nicht das zentrale Thema.
3: Die gute Nachricht für übermüdete Eltern ist also, nachhaltiger zu handeln bedeutet in diesem Fall nicht mehr Arbeit, sondern einfach einen anderen Knopf an der Waschmaschine zu drücken. Und genau darin liegt vielleicht der Schlüssel für Familien. Nachhaltigkeit funktioniert vor allem dann, wenn sie den Alltag nicht noch komplizierter macht.
2: Katja Evers aus der ARD-Klimaredaktion. Sie hören den ARD-Infoabend. Hier geht's weiter mit den Nachrichten. Und dann schauen wir nach Berlin auf die Personalentscheidungen in der CDU und in der Bundesregierung.

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1: Um 21 Uhr mit Beate Rüsapp. Nach Recherchen von NDR, WDR und SZ hatte ein Analysetool des Bundeskriminalamts den mutmaßlichen Attentäter vom Berliner CSD bereits Wochen vor dem Anschlag als Hochrisikoperson bewertet. Bis zuletzt wurde die Wohnungstür des Islamisten mit einer Kamera überwacht. Aus Hamburg, Mandy Sarti.
2: Abdul B. wurde im Mai kurzzeitig sehr engmaschig vom LKA überwacht. Damals mit dem Ergebnis, dass keine Hinweise auf ein, Zitat, aktionsorientiertes Verhalten vorliegen. Entsprechende Maßnahmen wurden daraufhin dann zurückgefahren. Wenige Wochen vor dem Anschlag wurde der mutmaßliche Attentäter dann von einem BKA-Analysetool als Hochrisikoperson eingestuft. Schärfere Kontrollen sind dann aber wegen des Ergebnisses aus der früheren Überwachung eben nicht erfolgt.
1: Und Bundesinnenminister Dobrindt hat sich nach dem Anschlag auf den Christopher Street Day in Berlin dafür ausgesprochen, dass Gefährder künftig nicht mehr nach dem Jugendstrafrecht behandelt werden. Den ARD-Tagesthemen sagte der CSU-Politiker, er habe kein Verständnis dafür, dass die Haftstrafe des mutmaßlichen CSD-Attentäters zur Bewährung ausgesetzt wurde. Dobrindt forderte außerdem für Gefährder Einschränkungen der Bewegungsfreiheit. Man könne mit elektronischen Fußfesseln arbeiten. Die Möglichkeit, Gefährder in Präventivhaft zu nehmen, halte er für zwingend notwendig, so Dobrindt weiter. Bundeskanzler und CDU-Chef Merz hat mehrere Personalentscheidungen in Regierung und Partei bestätigt. Der bisherige parlamentarische Geschäftsführer Steffen Bilger wird Nachfolger von Patrick Schnieder als Verkehrsminister. Carsten Linnemann wurde offiziell als neuer Gesundheitsminister vorgestellt. Seinen Posten als Generalsekretär übernimmt die bisherige CDU-Schatzmeisterin Franziska Hoppermann aus Hamburg. Wirtschaftsstaatssekretärin Konnemann wird ins Digitalministerium versetzt. Die US-Regierung hat in Gerichtsunterlagen eingeräumt, sie habe Klimafördermittel in Milliardenhöhe wegen der politischen Ausrichtung der Empfänger gestrichen. Betroffen waren 16 Bundesstaaten, in denen bei der Wahl 2024 die Mehrheit für die demokratische Präsidentschaftskandidatin Harris gestimmt hatte. Aus der NDR-Nachrichtenredaktion Thomas Kuhlmann.
3: Die Zuschüsse seien ausschließlich aufgrund der politischen Identität der Empfänger aufgehoben worden, heißt es in den Unterlagen. US-Energieminister Wright und andere Regierungsvertreter hatten vorher erklärt, die Projekte seien gestrichen worden, weil sie nicht angemessen dazu beitrügen, den Energiebedarf des Landes zu decken oder weil sie keine sinnvolle Verwendung von Steuergeldern darstellten. Vertreter der Demokratischen Partei in den USA und Umweltorganisationen warfen der Regierung jetzt vor, den Staatsapparat für politische Zwecke zu missbrauchen.
1: Das waren die Nachrichten. Das Wetter in Norddeutschland. Nachts meist trocken, einzelne leichte Schauer bei 17 bis 10 Grad. Morgen wärmer und heiter bei 21 bis 27 Grad. Es ist 21.03 Uhr.
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4: Heute vom Südwestrundfunk aus dem SWR Aktuellstudio in Baden-Baden. Mein Name ist Vanja Weingart. Einen schönen guten Abend. Viel Bewegung gibt es gerade in der CDU und in der Bundesregierung. Begonnen hatte es mit dem Rücktritt von CDU-Fraktionschef Spahn. Thorsten Frey soll übernehmen als neuer Fraktionschef, muss noch gewählt werden. Im Kanzleramt bekommt für ihn Nina Wagen den Chefposten. Damit wird dann ihr Ministerposten Gesundheit frei. Den übernimmt CDU-Generalsekretär Carsten Linnemann. Das ist alles schon seit ein paar Tagen bekannt. Heute noch eine neue Personalie. CDU-Schatzmeisterin Franziska Hoppermann wird neue Generalsekretärin der CDU. Aber das ist auch noch nicht alles. Verkehrsminister Schnieder ist gestern auch noch zurückgetreten. Steffen Bilger wird neuer Verkehrsminister. ARD-Hauptstadtkorrespondentin Sabine Henkel sortiert für uns.
5: Steffen Bilger ist 47 Jahre alt und seit 2009 Mitglied des Bundestages. Er soll also Verkehrsminister werden. Aber warum muss Patrick Schnieder überhaupt gehen? Seit Freitag fragen sich das die CDU, die SPD und überhaupt beinahe alle, die es mitbekommen haben. Direkt beantwortet Merz das nicht, aber indirekt, indem er klarmacht, was er von Bilger erwartet. Schnelle, effektive Arbeit.
6: Auch er wird keine Wunder vollbringen, aber er wird es fachlich vom ersten Tag an gut führen.
5: Die fachliche Qualifikation bringt Bilger sicher mit. Er war schon mal Staatssekretär im Verkehrsministerium, fängt also nicht bei Null an. Anders als Carsten Linnemann, der sich im letzten Jahr noch selbst als gering qualifiziert für das Amt des Gesundheitsministers erklärt hatte. Jetzt aber will er sich reinknien in die komplexe Materie der Gesundheitspolitik.
7: Ja, ich werde hier und da ein bisschen Zeit benötigen, um tiefer einzusteigen. Die brauche ich. Und ich hoffe, dass ich am Ende den einen oder anderen positiv überraschen werde.
5: Der ein oder andere wäre sicher auch positiv überrascht, wenn das Personalkarussell für Aufbruchstimmung sorgt. Genau das will Merz ja damit erreichen. Zunächst aber hat er Unmut erzeugt. In seiner Partei und vor allem in der CDU in Rheinland-Pfalz, der Heimat von Patrick Schnieder. Dort versteht kaum einer, warum Schnieder gehen muss und schon gar nicht, wie Merz mit ihm umgegangen ist. Die CDU-Landtagsfraktion aus Mainz hat sogar einen Besuch bei Merz im Kanzleramt abgesagt. Ein echter Affront, den Merz versucht, kleinzureden.
6: Also ich gehe mal davon aus, dass sich die Wogen bis zum September wieder etwas geglättet haben.
5: Der September ist im Kalender der neuen Generalsekretärin der CDU rot markiert. Franziska Hoppermann hat in wenigen Wochen 3 Landtagswahlkämpfe vorzubereiten und vor allem die möglichen Folgen der Wahlen zu moderieren und zu erklären. Beneiden muss man sie darum nicht. Sie übernimmt in schwierigen Zeiten.
8: Wir wollen als CDU in diesen Zeiten Orientierung und Richtung geben, in der Koalition, Stabilität im Land und gleichzeitig unser Profil schärfen.
5: Und zunächst einmal die Gemüter in der CDU beruhigen. Da kann Franziska Hoppermann mal direkt loslegen.
1: Der Umbau in der CDU und in der Bundesregierung. Was kann das alles bringen und was sagt das über die CDU und die Regierung Merz aus? Nach diesen ganzen Umbesetzungen zieht unsere Korrespondentin Kerstin Palzer aus dem ARD-Hauptstadtstudio eine Bilanz.
9: Die Meinung. Der Rücktritt von Jens Spahn hätte eine Chance für den Kanzler sein können. Die hat er aber nicht genutzt. Stattdessen ist der personelle Neustart verstolpert worden. Kein Aufbruchssignal, mal wieder nicht. Das Maß an Vertrauen, das der Kanzler in den letzten Tagen in seiner eigenen Fraktion und in seiner Partei verspielt hat, ist immens. Ganz offensichtlich ist Loyalität, vielleicht sogar Ergebenheit, für Merz ein wichtiges Besetzungskriterium. Nur wer nicht durch Kritik am Kanzler aufgefallen ist, bekommt einen neuen, wichtigen Job. So führt man aber kein modernes Unternehmen und erst recht keine Partei. Ein Hauptproblem für Friedrich Merz ist, dass viele Menschen, Wählerinnen und Wähler, ihm fehlende Empathie vorwerfen. Die Art, wie er Patrick Schnieder jetzt als Verkehrsminister geschasst hat, hat nun aber dazu geführt, dass dieser Eindruck verstärkt wurde. Dass gleich ein ganzer CDU-Landesverband, der aus Rheinland-Pfalz, dem Kanzler das Vertrauen abspricht und von fehlender Wertschätzung spricht, ist eine politische Ohrfeige für Merz. Dazu kommt, dass die Landesverbände Mecklenburg-Vorpommern und Sachsen-Anhalt sich im Wahlkampf durch eine neue, weitgehend unbekannte Generalsekretärin Franziska Hoppermann aus Hamburg auch nicht gerade unterstützt fühlen. Die personelle Rochade hat eher gezeigt, wie überschaubar der Kreis derer ist, denen Friedrich Merz vertraut. Noch schlimmer aber, es schrumpft der Kreis in der Union, der Friedrich Merz vertraut.
1: Der Kommentar von Kerstin Palzer aus dem ARD-Hauptstadtstudio. Die Kritik an den geplanten Kürzungen beim Unterhaltsvorschuss ist riesig. Nach Plänen von Bundesfamilienministerin Prien soll der Unterhaltsvorschuss nur noch an Jugendliche bis 16 Jahre gezahlt werden, nicht mehr wie bisher bis zur Volljährigkeit. Unterhaltsvorschuss, das ist das Geld, was Kinder vom Jugendamt bekommen, wenn ein Elternteil nicht zahlen kann oder will. Das vorgeschossene Geld kann sich das Jugendamt zurückholen, macht es aber meist nicht. Woran liegt das? Juliane Kowolnik hat recherchiert.
10: In Berlin lag die Rückgriffsquote im vergangenen Jahr bei gerade mal 15%. Im Land Brandenburg waren es 19%. Doch ein Landkreis sticht besonders heraus. Potsdam-Mittelmark kommt auf eine Quote von 33%. Das Erfolgsrezept? Sie schöpfen alle Rechtsmittel aus und fordern das Geld konsequent zurück. Der dortige Teamleiter für Unterhaltsersatzleistungen im Jugendamt, Robert Gorges.
11: Und das spricht sich dann auch rum, was wir machen. Alle wissen, im Landkreis Potsdam-Mittelmark habe ich keine Chance. Wenn ich keinen Unterhalt zahle, gehen die ins Verfahren, dann gibt es einen Titel gegen mich, dann kommt der Gerichtsvollzieher, dann kommt die Parkkralle, dann kommt mein Bankkonto und mein Arbeitgeber. Alle werden angeschrieben, das wissen alle. Und dann schafft man die Quote.
10: Doch die hohe Zahl an Gerichtsverfahren hat auch eine Kehrseite. Hans von Bülow ist Familienrichter am Amtsgericht in Brandenburg an der Havel und sagt, dieses Vorgehen sei langwierig und teuer und würde die Gerichte unnötig belasten.
12: Ich sehe das Ganze sehr skeptisch. Also wir haben durchaus sehr hartnäckige Mitarbeiter bei den Unterhaltsvorschusskassen, die vor Gericht das ausfechten bis ins Letzte. Das sind aber oft tote Pferde, die diese Leute reiten, denn bei den Unterhaltspflichtigen ist oft wirklich nichts zu holen.
10: Die Jugendämter müssten vorher prüfen, ob jemand zahlen kann oder nicht. Trotz ihrer unterschiedlichen Haltung zu Gerichtsverfahren sind sich beide, der Teamleiter und der Richter, einig, dass Zwangsmaßnahmen wie der vorgeschlagene Entzug des Führerscheins wenig erfolgversprechend sind. Nochmal Robert Gorges vom Jugendamt in Potsdam-Mittelmark.
11: Der Führerscheinentzug ist auf jeden Fall keine gute Möglichkeit, da den Unterhaltsschuldner in Bedrängnis zu bringen, weil dann hat er nur noch eine Ausrede mehr zu sagen, ich kann ja nicht arbeiten gehen und kann keinen Unterhalt erwirtschaften.
10: Führerschein weg. In anderen Ländern ist das Praxis. In den USA können die Behörden auch noch Reisepässe und Berufslizenzen sperren. In Argentiniens Hauptstadt Buenos Aires werden säumige Väter mit Fußballstadionverbot belegt und in Kanada kann der Angelschein entzogen werden. Sehr effektiv geht Frankreich vor. Dort zieht eine zentrale Agentur den Unterhalt vom Konto direkt ab. Wer seinen Unterhalt nicht zahlt, begeht eine Straftat und die kann mit bis zu 2 Jahren Haft geahndet werden. In Großbritannien wird der Unterhalt direkt vom Lohn abgezogen. Die Rückgriffsquoten liegen in Frankreich und Großbritannien bei 70-80%, also etwa 4-mal so hoch wie bei uns. Die deutschen Jugendämter hätten schon jetzt Möglichkeiten, den Druck auf die säumigen Elternteile zu erhöhen. Viele machen das aber nicht. Es fehle das Personal, heißt es häufig.
4: Wie kann man unterhaltspflichtige Eltern zur Kasse bitten? Juliane Kowolnik hat berichtet.
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4: 21:12 Uhr ist es. Overtourism, das ist ein echtes Problem. Zu viele Touristen und hohe Mieten für die Einheimischen. Zum Beispiel auch auf Mallorca. Dort sind gestern Zehntausende Menschen auf die Straße gegangen, um dagegen zu protestieren. Anna Mund berichtet.
13: Mit Trommeln und Trillerpfeifen demonstrieren Zehntausende Mallorquinerinnen und Mallorquiner am Sonntagabend in Palma de Mallorca gegen die Auswirkungen des Tourismus auf ihrer Insel, mitten in der Hauptsaison. Aufgerufen zu der Demonstration hat die Plattform Weniger Tourismus, mehr Leben. Ihr Protest steht unter dem Motto Mallorca am Limit. Der Tourismus habe die Grenzen der Insel längst überschritten, erklärt dieser Mann auf der Demo. Wir Einheimischen müssen doch auch auf unserem Land leben können. Verkehr, Klimawandel, Abgase, verschwendete Ressourcen. Mehr als genug Gründe, um auf die Straße zu gehen. Zu sagen, jetzt ist Schluss. Auf selbstgebastelten Plakaten steht Mallorca overbooked. Keine Kapazität mehr. Oder der Touristen-Tsunami löscht uns aus. Ein Kreuzfahrtschiff aus Pappmaché wird mahnend durch die Straßen getragen. Protest gegen ein Wirtschaftsmodell, das nach Ansicht der Veranstalter auf Mallorca außer Kontrolle geraten ist. Die Demonstranten fordern einen Rückbau des Tourismus und eine Begrenzung der Besucherzahl. Diese Mallorquinerin erklärt, wir erleben jeden Tag, wie die Ressourcen schwinden. Das betrifft uns wirklich alle. Wir glauben, ein anderes Tourismusmodell ist möglich. Diese Überfüllung muss nicht sein. Uns ist Qualität wichtiger als Masse. Auf Mallorca ist insbesondere die Situation auf dem Wohnungsmarkt sehr angespannt. Viele Beschäftigte in Tourismus, Einzelhandel oder Gesundheitswesen können sich auf der Insel oft nur ein WG-Zimmer leisten. Viele müssen auf Wohnwagensiedlungen oder Elendsviertel ausweichen. Inmitten einer beispiellosen Wohnungskrise, so die Organisatoren, würden mehr als 100.000 Wohnungen auf Mallorca touristisch genutzt, legal wie illegal. Vorsichtige Gegenmaßnahmen der konservativen Balearenregierung, wie das Verbot neuer Touri-Wohnungen in Mehrfamilienhäusern oder eine geplante Obergrenze für Autos, reichen ihnen nicht. Ferienvermietung, Überfüllung. Wir kommen nicht mal mehr an den Strand. Der Winter mag den Mallorquinern gehören, der Sommer nicht. Wir protestieren, damit endlich wieder Ordnung in dieses Chaos kommt. 2025 kamen mit mehr als 13 Millionen Touristen so viele wie nie zuvor nach Mallorca. Jetzt in der Hauptsaison ist es voll auf der Insel und es wird noch voller. Zur Sonnenfinsternis am 12. August wird ein enormer Besucheransturm erwartet. Für die Demonstrierenden ein weiteres Zeichen dafür, dass der Tourismus auf Mallorca Grenzen überschreitet.
4: Anna Mund über die Proteste auf Mallorca. Es ist ein Dilemma für viele Gastrobetriebe bei uns im Land. In den Sommerferien ist die arbeitsreichste Zeit des Jahres, aber auch das Personal will Urlaub machen. Vor allem Minijobber schließen dann diese Lücken. Doch genau dieses Modell steht ja politisch zur Debatte. Marcel Fehr mit einem Beispiel aus Rheinland-Pfalz.
14: Im Bremerhof in Kaiserslautern wird ordentlich Bier gezapft. Für das Hotel und Restaurant ist jetzt Hochsaison. Wie viele in der Branche sucht der Betrieb ständig Personal, oft kurzfristig. Laut Geschäftsführer Tobias Maurer macht neben den Ferien vor allem das Wetter die Personalplanung besonders schwer.
15: Gerade in dieser Hitzeperiode war das Mittagsgeschäft wirklich sehr, sehr dürftig. Ja. Es war einfach zu heiß. Wir müssen jeden Monat und jede Woche eigentlich schauen, wie wir den Dienstplan gestalten. Wenn jetzt wieder eine Regenwoche kommt, dann ja, wir müssen einfach flexibel sein. Ne?
14: In den Ferien fehlen viele Arbeitskräfte, weil sie oft selbst verreist sind. Im Bremerhof helfen deshalb vor allem Minijobberinnen wie Mina Lies.
16: Ich wüsste auch gar nicht, was der Betrieb ohne uns Minijobber machen würde. Klar haben die auch ihre Festangestellten. Ich würde jetzt nicht sagen, wir schmeißen den Laden, aber wir sind auf jeden Fall eine große Unterstützung.
14: Für Studierende, Eltern oder Rentner sind Minijobs ein wichtiges Zusatzeinkommen. Und auch viele Betriebe können nicht auf sie verzichten. Allerdings sollen Minijobs künftig stärker in die Sozialversicherung einbezogen werden, so ein Vorschlag der Rentenkommission. Für Beschäftigte bliebe dann weniger netto vom Brutto. Laut Gerion Haumann vom Hotel- und Gaststättenverband Rheinland-Pfalz wäre das auch ein Problem für die Betriebe.
17: Selbstverständlich werden die Arbeitnehmer versuchen, es bei ihrem Netto zu belassen und kommen mit Forderungen an die Arbeitgeber, entsprechend draufzusatteln. Das werden wir nicht können.
14: Der Wettbewerb um Arbeitskräfte im Tourismus hat sich verschärft. Viele Beschäftigte haben der Branche seit der Pandemie den Rücken gekehrt. Im Bremerhof bei Tobias Maurer sind über 2/3 der Mitarbeitenden Minijobber.
15: Also der Wegfall des Minijobs ist für uns eigentlich tatsächlich wäre das eine Katastrophe. Dieser Bedarf, den wir haben in den Stoßzeiten oder auch am Wochenende für Sonntagmittag mal 2-3 Stunden, das können wir nur durch Minijobber abdecken.
14: Für viele Betriebe entscheidet sich an der Zukunft der Minijobs, ob sie die Hochsaison personell überhaupt noch stemmen können.
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4: Heute vor 5 Jahren, am 27. Juli 2021, wurden die Schumm-Stätten UNESCO-Welterbe. Schumm ist die Abkürzung der hebräischen Anfangsbuchstaben von Speyer, Worms und Mainz. Die 3 Städte beherbergen ein reichhaltiges jüdisches Erbe. Dazu gehören in Speyer die Ruine einer maurisch geprägten Synagoge. Es gibt ein jüdisches Ritualbad in Worms und einen alten jüdischen Friedhof in Mainz. Gestern wurde 5 Jahre UNESCO-Welterbe der Schumm-Stätten auf dem Judenhof in Speyer gefeiert. Und unsere Reporterin Irmgard Reisinger war dabei.
18: Der Wind lässt Blätter und Zweige rascheln über den Köpfen der Feiergäste im Speyerer Judenhof. Hinter ihnen leuchten in der Sonne die Überreste der ältesten noch erhaltenen Synagogenmauern Mitteleuropas. Vor ihnen im Untergrund befindet sich die älteste mittelalterliche Mikwe, das jüdische Ritualbad. 63.000 Besucher sind vergangenes Jahr in den Speyerer Judenhof gekommen, zu besonderen Veranstaltungen sogar bis zu 3.000 an einem Abend. Gleichzeitig müssen Speyer, Worms und Mainz jede jüdische Weltkulturerbestätte vor Schäden schützen. Ein schwieriger Spagat, sagte Stefanie Seiler, die Oberbürgermeisterin von Speyer und Vorsitzende des Schumm-Städtevereins.
19: Wir freuen uns über alle Besucherinnen und Besucher. Wir wissen aber natürlich, dass es auch für die zukünftigen Generationen erlebbar sein soll. Und deswegen ist zwischen Besuchermasse und eben auch unseren Räumlichkeiten, die wir haben, ein Abstimmungspotenzial. Das bedeutet, wir müssen noch herauskristallisieren, wie viele Besucherinnen und Besucher passen zeitgleich hier in unsere Schummstätte. Und das ist noch die Herausforderung, die wir gemeinsam erarbeiten.
20: Auch die Folgen des Klimawandels werden immer stärker spürbar. Ein 2021 plötzlich in einer Wand der Synagoge in Worms entstandener Riss machte dem Schummstädteverein große Sorgen. Auch die Trockenheit auf den ältesten erhaltenen jüdischen Friedhöfen in Mainz und Worms sorgt für verdorrte Wiesen und Schäden am alten Baumbestand. Sogar die mittelalterlichen jüdischen Ritualbäder des UNESCO-Weltkulturerbes sind betroffen. Die Geschäftsführerin im Schummstädteverein Birgit Kieter.
21: Für die Mikven bedeutet es, dass der Grundwasserspiegel nicht mehr da ist, der früher eigentlich das Baden rituell möglich gemacht hat. Und je weniger Grundwasserspiegel dann auch da ist, umso weniger funktioniert das Gebäude eigentlich, wie es ursprünglich mal konzipiert war, was auch letztlich wieder zu Schädigungen auch führen kann.
20: Das bisher einzige jüdische Welterbe Deutschlands soll in Zukunft besser erlebbar gemacht werden, mit eigenen neuen Besucherzentren. In Mainz wird das erste Anfang September am alten Friedhof Judensand eröffnet. In Worms laufen die Planungen. Und für die Stadt Speyer prüft ein Fachbüro noch zwei mögliche Standorte in der Innenstadt. Mit diesem Ergebnis wird bis zum Jahresende gerechnet.
22: Der Bericht von Irmgard Reisinger. Es hat sich ausgezaubert im Theater am Großmarkt in Hamburg. Das Theaterstück Harry Potter und das verschwundene Kind hat nun seine letzte Vorstellung gehabt. Und die war auch noch mal ausverkauft. Eines der größten Theaterprojekte, die Hamburg je gesehen hat, ist damit vorbei. Dani Marquez-Masalo war noch mal dabei.
23: Es sind zwar nur 1.700 Menschen im ausverkauften Theatersaal, sie machen am Ende aber Lärm für 17.000. Nach 4,5 Jahren ist Schluss für Harry Potter und das verwunschene Kind.
24: Toll, es war wirklich mega, mega. Ich habe noch nie so eine Show gesehen, sag ich jetzt wirklich mal. Wird ganz toll. Wir wollten früher schon mal kommen, aber heute hat es Gott sei Dank noch geklappt.
25: Zum letzten Mal Harry Potter.
26: Deswegen waren wir rechtzeitig da, oder?
27: Irgendwann muss was aufhören, was Neues anfangen.
23: Sagen die normalen Fans. Und dann gibt es noch Fans, die über die Jahre oft, ja wirklich sehr oft hier waren. Michael Rietze aus Paderborn ist an diesem Abend zum 60. Mal in der Vorstellung.
28: Ja, ich komme einfach gerne hier nach Hamburg zum Harry Potter Theater. Das ist für mich wie ein zweites Nachhausekommen. Und ich sag mal, ich freue mich immer hier. Die Besetzung ist ja auch immer unterschiedlich, es sind immer andere Darsteller da.
23: Laura Sutton ist zwar erst zum 53. Mal in der Vorstellung, aber sie kommt auch nicht aus Paderborn, sondern aus Texas. Ja, das Texas in den USA.
29: Always good.
23: Der Cast und die Crew machen es magisch. Ich war 53 Mal in diesem Theater. Insgesamt habe ich das Stück 182 Mal gesehen. Es ist ein sehr trauriger Tag.
29: Very sad day, especially, yes.
23: Die meisten Vorstellungen habe sie in New York gesehen. Während der Show wird der Cast immer wieder von viel Applaus unterbrochen. Michaela Schmidt hat fast 500 Vorstellungen in verschiedenen Rollen gespielt, an diesem Abend als Ginny.
29: Viele Tränen gab es hinter den Kulissen. Also man fühlt 500 Emotionen gleichzeitig. Traurigkeit, Freude, Stolz. Traurigkeit. Sehr viel.
23: Josef Elfers hat zuletzt Harry Potter gespielt.
30: Ja, ich finde, also, es ist eine ganz große Dankbarkeit, die da in einem herrscht. So ein wunderbares Stück zu einem Ende bringen zu dürfen, was so vielen Menschen so viel bedeutet.
23: 1,8 Millionen Menschen haben das Stück über die Jahre im Theater am Großmarkt gesehen. Aufwendig wurde die ehemalige Konzerthalle umgebaut. 45 Millionen Euro wurden investiert. Hamburg war der erste nicht englischsprachige Standort für das Stück. Man sei zufrieden mit den wirtschaftlichen Ergebnissen, sagt Theaterleiter Marcel Neitzel. Auch wenn zuletzt die Nachfrage etwas gesunken sei. Deswegen habe sich die Produktionsfirma ATG Entertainment entschieden, Hogwarts abzubauen und Paris aufzubauen für das Musical Moulin Rouge. Marcel Neitzel.
31: Der Umbau beginnt tatsächlich morgen früh um 8. Also es ist tatsächlich so, dass wir heute erstmal nach Herzenslust feiern werden. Bis morgens um 4, hartes Ende, weil wir müssen noch ein bisschen sauber machen und umräumen, bevor dann um 8 losgelegt werden kann. Dann wird direkt alles, was nach Harry Potter aussieht, im Grunde entfernt aus dem Theater leider. Und in den nächsten 6 Wochen wird dann die komplette Show ausgebaut und die Bühnensituation bis zur Unterbühne abgebaut.
23: Am Ende kommt nicht nur der gesamte Cast nochmal auf die Bühne, sondern auch ein beträchtlicher Teil des technischen und administrativen Personals. Es gibt einige Tränen, auf der Bühne und im Publikum. Harry Potter und das verwunschene Kind wird bis auf Weiteres nicht mehr auf Deutsch zu sehen sein. Ein Alleinstellungsmerkmal der Hamburger Kulturszene, von dem Hamburg stark touristisch profitiert hat, ist nicht verwunschen, es ist verschwunden.
22: Und Moulin Rouge feiert dann am 5. November Premiere im Theater am Großmarkt in Hamburg. Es ist 21.24 Uhr.
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22: Mit Thomas Bareis.
1: Hallo nach da draußen. Der internationale Fußballtrainerkongress des Deutschen Fußballbundes hat heute in Mainz begonnen und wird noch bis Mittwoch andauern. Allerdings ohne den Bundestrainer Jürgen Klopp. Dieser war von langer Hand eigentlich für den Eröffnungsvortrag vorgesehen. Damals war er aber noch als Head of Global Soccer für die Red Bull GmbH tätig. Jetzt als Bundestrainer hat er für sein Fernbleiben aber eine plausible Entschuldigung. Stefan Sander berichtet.
2: Der internationale Trainerkongress in Mainz beginnt. Der Bundestrainer Jürgen Klopp hat abgesagt und trotzdem spricht er kurz in einer Videobotschaft.
3: Thema wäre gewesen, Trainer werden ist nicht schwer, Trainer sein umso mehr. Das wäre ein interessantes Thema gewesen, da bin ich mir sicher. Aber wenn ich mir jetzt vorstelle, ich hätte genau das erzählt, dann könnte mir das durchaus in den nächsten Tagen und Wochen um die Ohren fliegen.
2: Klopp erklärt, warum er vor Ort nicht sprechen kann. Und er wird namhaft vertreten.
3: Für mich kommt Rudi Völler rein. Wenn das mir mal jemand gesagt hätte, wäre meine Spielekarriere.
2: Statt Klopp referiert DFB-Sportdirektor Rudi Völler. Nach dem frühzeitigen WM-Aus habe Völler lange überlegt, ob er weitermache.
5: Natürlich jetzt, muss ich ehrlich sagen, habe ich natürlich gewackelt. Na, das ist klar, aber auch da wieder. Und es ist halt, vielleicht ist es eine meiner großen Schwächen. Ich kann halt schlecht Nein sagen.
2: Der neue Bundestrainer hat ihn und ganz Fußball-Deutschland angezündet.
5: Ja, das ist ja seine ganz große Stärke. Das hat er ja auch in allen Vereinen bewiesen, nicht nur, sag mal, enormen Fußball-Sachverstand zu haben. Das haben aber viele, sind auch viele hier im Saal, die ich auch kenne, die das auch haben. Aber die Art und Weise, Menschen mitreißen zu können, also die Spieler, sein Stab, sein Trainerstab, Mitarbeiter und vor allem natürlich auch die Fans, auch in schwierigen Situationen. Wenn man gewinnt, ist immer alles einfach. Aber wenn es mal ein bisschen holpriger wird, da hat er schon die Qualität, auch dann mitreißen zu können.
2: Nach dem Aus von Julian Nagelsmann liegt der Fokus beim DFB mit Jürgen Klopp jetzt auf der Defensivarbeit.
5: Ich glaube, ein großes Problem, und da will ich, das ist ganz wichtig, dann zu arbeiten. Und da haben ja viele Kritiker auch recht, was uns ein bisschen abgegangen ist in den letzten Jahren. Wir müssen besser verteidigen. Das ist schon ein Problem. Das hat aber nichts jetzt mit den Innenverteidigern zu tun oder mit den Außenverteidigern.
2: Völler selbst will Klopp mit seiner Erfahrung als Sportdirektor und ehemaliger Nationaltrainer zur Seite stehen. Die Strahlkraft des Bundestrainers sei nämlich nochmal anders als im Verein. Nächstes Jahr wird Jürgen Klopp im Idealfall selbst über seine ersten Erfahrungen als deutscher Nationaltrainer sprechen, mit vollem Fokus dann auf die Europameisterschaft. Der Bundestrainer verabschiedet sich in seinem Video mit den Grußworten:
3: Viel Spaß euch und viel Erfolg uns.
1: Inmitten einer großen Spitzensportreform und dem deutschen Anlauf auf Olympische Spiele besetzt Bundeskanzler Friedrich Merz den Posten der Sportstaatsministerin neu. Jan-Hendrik Raffler mit den Einzelheiten dazu.
6: Christiane Schenderlein wechselt nach nur 14 Monaten als Sportstaatsministerin als parlamentarische Staatssekretärin ins Bundesgesundheitsministerium. Der deutsche Sport steht derzeit vor wichtigen Entscheidungen. Erst vor wenigen Wochen hat der Bundestag das neue Sportfördergesetz beschlossen. Ende September entscheidet der Deutsche Olympische Sportbund außerdem darüber, mit welcher Region Deutschland sich um Olympische Spiele bewerben will. Das Amt der Sportstaatsministerin war erst mit dem Amtsantritt der Bundesregierung neu geschaffen worden. Schenderlein erklärte zum Abschied, sie blicke mit Stolz auf die Umsetzung zentraler Vorhaben des Koalitionsvertrags zurück. Wer ihre Nachfolge übernimmt, ließ Bundeskanzler Friedrich Merz zunächst offen. Im Gespräch ist, laut Medienberichten, die frühere Fußballnationalspielerin und heutige UEFA-Direktorin für den Frauenfußball, Nadine Kessler.
1: Mehr Hintergrund, mehr Informationen zu diesem Thema online bei sportschau.de. Tamara Korpatsch ist durch ihren Heimsieg beim WTA-Turnier in Hamburg erstmals in die Top 50 der Weltrangliste geklettert. Die 31-jährige Hamburgerin wird nach ihrem zweiten Titel auf der Tour nun als Nummer 46 der Welt und damit so hoch wie noch nie geführt. Kaupatsch ist dazu wieder die neue deutsche Nummer 1. Soweit der Sport mit Thomas Bareis.
22: Danke, Thomas. Der Sport hier im ARD-Infoabend immer um kurz vor halb.

Und in der nächsten halben Stunde hier der ARD-Podcast Berlin Code. Es geht um die Anschläge in Berlin und mögliche politische Konsequenzen.

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1: Um 21.30 Uhr mit Beate Rüsopp. Bundesinnenminister Dobrindt hat sich nach dem Anschlag beim Christopher Street Day in Berlin dafür ausgesprochen, schärfer gegen sogenannte Gefährder vorzugehen. Der CSU-Politiker kündigte dazu ein neues Sicherheitspaket an. Aus Berlin Jan Zimmermann.
2: Als ersten Punkt will Innenminister Dobrindt das Jugendstrafrecht ändern. Es brauche hier Regeln, dass Gefährder nicht nach diesem Recht behandelt werden und schon gar nicht auf Bewährung in Freiheit kommen, so der CSU-Politiker im Interview mit den ARD-Tagesthemen. Als zweiten Punkt plädiert Dobrindt für einen verstärkten Einsatz elektronischer Fußfesseln. Es gehe darum, die Bewegungsfreiheit von Gefährdern einzuschränken. Als dritten Baustein fordert der Innenminister bundesweit einheitliche Regeln für eine Präventivhaft. Das sei aus seiner Sicht zwingend notwendig, um Gefährder schneller aus dem Verkehr zu ziehen.
1: Der mutmaßliche CSD-Attentäter von Berlin ist offenbar schon Wochen vor dem Anschlag als Hochrisikoperson eingestuft worden. Nach Recherchen von NDR, WDR und Süddeutscher Zeitung geht dies auf die Bewertung durch ein Analysetool des Bundeskriminalamtes zurück. Vorher, im Mai, hatten die Sicherheitsbehörden den Islamisten sehr engmaschig überwacht. Damals mit dem Ergebnis, dass es keine Hinweise auf eine mögliche Tatvorbereitung gebe. Entsprechende Maßnahmen seien dann zurückgefahren worden. Bei dem Anschlag am Samstagabend waren eine Frau getötet und 29 weitere Menschen verletzt worden. Bundeskanzler Merz hat seine Personalveränderungen in Kabinett und Partei weitgehend abgeschlossen. Neuer Bundesverkehrsminister wird Steffen Bilger. Aus der NDR-Nachrichtenredaktion Thorsten Lange.
3: Der Baden-Württemberger ist bisher parlamentarischer Geschäftsführer der Fraktion. Er hat aber Erfahrung im Verkehrsressort. Bilger war dort schon einmal Staatssekretär. Die Abberufung seines Vorgängers Patrick Schnieder hat innerhalb der Union für großen Unmut gesorgt. Die Niedersächsin Britta Konnemann, bisher Staatssekretärin im Wirtschaftsministerium, wechselt in das Digitalressort. Und innerhalb der CDU bekommt die Hamburgerin Franziska Hoppermann eine neue Aufgabe. Der Bundesvorstand wählte sie auf Vorschlag von Merz zur neuen Generalsekretärin.
1: In Frankreich und Spanien kämpfen Einsatzkräfte der Feuerwehr weiter gegen die verheerenden Waldbrände. Der französische Innenminister Nunez sagte nach einer Krisensitzung, der Brand habe sich stabilisiert, sei aber noch nicht unter Kontrolle. Auch in Portugal sind mehrere Waldbrände ausgebrochen. Mehr als 1000 Einsatzkräfte kämpfen gegen die Flammen in Buschlandschaften im Zentrum und im Norden des Landes. In Italien brennt es auf den Mittelmeerinseln Sizilien und Sardinien sowie in der Region Kalabrien. Das Wetter in Norddeutschland. Nachts meist trocken, einzelne leichte Schauer, Tiefstwerte 17 bis 10 Grad. Morgen wärmer und heiter bei Höchstwerten von 21 bis 27 Grad. Am Mittwoch sonnig bei 24 Grad. Das waren die Nachrichten.
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4: Mit Vanja Weingart. Guten Abend. Nach dem Anschlag am Christopher Street Day Samstagnacht in Berlin wird vor allem darüber diskutiert, hätte das verhindert werden können. Der Täter war mit islamistischen Ideen aufgefallen, er war der Polizei bekannt. Bevor gleich im ARD-Podcast Berlin Code unser Terrorismusexperte Michael Götschenberg das alles ganz genau analysiert, fasst Dietrich Karlmeurer die Reaktionen und Forderungen aus der Politik zusammen.
5: Bei der Einordnung des Geschehens am Berliner CSD lässt Bundeskanzler Friedrich Merz keinen Zweifel aufkommen.
6: Es war ein Angriff auch nicht nur auf die queere Community, es war ein Angriff auf unsere Freiheit, es war ein Angriff auf unsere freiheitliche Gesellschaft.
5: Über konkrete politische Folgen will der Kanzler aber noch nicht entscheiden.
6: Klar ist aber auch, es darf nicht nur bei Bekundungen bleiben.
5: Im Mittelpunkt der Debatte steht die Frage, warum der als islamistischer Gefährder bekannte und von den Behörden beobachtete Mann den Anschlag verüben konnte. Die Union fordert deshalb mehr Befugnisse für Sicherheitsbehörden und Nachrichtendienste. Der Vorsitzende des Parlamentarischen Kontrollgremiums des Bundestages, Marc Hinrichmann, verlangt einen härteren Umgang mit bekannten Islamisten.
7: Man muss schon sagen, dieser Mensch war komplett auf dem Schirm. Ne? Also die Dienste, aber auch die Polizeibehörden wussten alles über ihn, Stand jetzt. Und man stellt sich dann halt schon die Frage, wie jemand, der zweimal das Land verlässt, um sich dem IS anzuschließen, wieso jemand dann auf freien Fuß gesetzt wird,
5: Einen anderen Schwerpunkt setzt die Grünen-Innenpolitiker.

0: Pisano kritisiert unterdessen Kürzungen beim Bundesprogramm Demokratie leben. Er sieht in Prävention den wirksamsten Schutz vor Radikalisierung.
1: Dass die Gedanken hinter so einem Terroranschlag bekämpft werden von Beginn an. Dass es erst gar nicht kommt zu diesen Haltungen von Menschen, die in diesem Land groß werden oder hier einwandern oder wie auch immer hier geformt werden in bestimmten Kreisen. Und dort müssen wir ansetzen. Wo wurde er radikalisiert?
0: Welche Lehren zieht Deutschland aus dem Anschlag gegen den Berliner CSD? Die politische Auseinandersetzung darüber hat gerade erst begonnen.
2: Und genau um diese Diskussion geht es jetzt im ARD-Podcast Berlin Code. 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
3: Warum schon wieder? Seit dem Anschlag auf den Christopher Street Day in Berlin am Samstag treibt diese Frage viele um und sie wird auch Politik und Justiz noch beschäftigen müssen. Hier ist der Berlin Code, euer Politik-Podcast aus dem ARD Hauptstadtstudio. Mein Name ist Sally Kaya. Wir zeichnen diese Folge am Montagnachmittag auf. Und das nach einem Wochenende, das uns alle tief erschüttert hat und viele Fragen aufwirft. Deshalb ist jetzt auch unser ARD-Terrorismus-Experte Michael Götschenberg da. Hallo Michael.
4: Ja, hallo.
3: Hunderttausende sind am Samstag in Berlin auf den Beinen, um am Umzug des Christopher Street Day teilzunehmen. Am Abend findet gerade die große Abschlusskundgebung am Brandenburger Tor statt, als gegen 22 Uhr ein weißer Kastenwagen im Berliner Tiergarten in eine Menschenmenge fährt. Eine Frau kommt dabei ums Leben, 29 Menschen werden teils schwer verletzt. Schnell ist die Rede von einem Terroranschlag. Sonntagabend dann die Nachricht, der mutmaßliche Täter Abdul B. ist bei einem Polizeieinsatz erschossen worden. Ihr habt wahrscheinlich auf Social Media und in den Nachrichten viel gesehen, schon und viel gelesen. Wir wollen jetzt aber kompakt diese Informationen besprechen mit eben Michael als Experten. Michael, die große Frage, die sich seit dem Wochenende ganz, ganz viele stellen, warum schon wieder? Wie ist es bei dir? Du beschäftigst dich beruflich mit diesem Thema. Ist das auch eine Frage, die bei dir so als erstes in den Kopf kommt? Warum ist das schon wieder passiert? Warum kann das schon wieder passieren?
4: Naja, ehrlich gesagt erstaunt es mich jetzt nicht, weil wenn man sich dauerhaft mit diesem Thema beschäftigt, weiß man, dass islamistisch motivierte Anschläge eigentlich jederzeit passieren können. Wir haben es hier leider mal wieder mit jemandem zu tun, der voll auf dem Radar der Sicherheitsbehörden war. Die Anschläge in den vergangenen Monaten und Jahren, die wir gesehen haben, waren eher Personen, die man bis dahin gar nicht auf dem Schirm hatte. Und insofern wirft das Fragen auf, natürlich, ob diese Person im Vorfeld richtig bewertet worden ist, ob die Polizei Fehler gemacht hat. Und darum wird es jetzt natürlich auch in den kommenden Wochen gehen, das aufzuarbeiten.
3: All das besprechen wir auch gleich in dieser Folge. Aber bevor wir auf den Täter und die Tat schauen, wie geht's denn den Menschen, die bei dieser Tat verletzt wurden inzwischen? Weißt du das?
4: Es schwebt niemand mehr in Lebensgefahr, das ist schon mal das Wichtigste. Aber selbst wenn die Verletzung nicht gravierend ist, man darf das Trauma nicht unterschätzen, das man davon trägt. Manche Menschen tragen das ihr Leben lang mit sich und das ist das eigentlich Tragische, dass eine so schreckliche Erfahrung einen eben lebenslang am Ende begleitet.
3: Wir hören uns mal an, was Bundesinnenminister Alexander Dobrindt am Sonntag gesagt hat.
5: Alles, was wir hier sehen, deutet darauf hin, dass wir es mit einem islamistischen Terroranschlag zu tun haben.
3: Wie kommt er zu dieser Einschätzung und wie weit ist schon klar, dass es sich dabei wirklich um eine gezielte Tat auch gegen den CSD und damit auch gegen queere Menschen gehandelt hat?
4: Also zunächst mal islamistisch motivierter Anschlag deshalb, weil wir es hier mit einem mutmaßlichen Täter zu tun haben, der ganz klar von den Sicherheitsbehörden seit vielen Jahren schon, muss man sagen, im radikal-islamistischen Milieu verortet wird. Das ist jemand, der als islamistischer Gefährder geführt wurde. Das heißt, das ist eine Person, bei der die Polizei davon ausgeht, dass sie bereit wäre, einen Anschlag zu verüben. Und diese Person hat man dauerhaft mal mehr, mal weniger, aber insgesamt dauerhaft im Blick. Und insofern ist der Rückschluss islamistisch motivierter Anschlag naheliegend, auch wenn wir jetzt keine Bekennerbotschaft von ihm haben, in der er das nochmal ausdrücklich zum Ausdruck bringt. Dass der CSD als queere Veranstaltung ein Ziel ist, das Extremisten treffen wollen, und im Übrigen nicht nur Islamisten, sondern auch Rechtsextremisten. Das wissen wir auch seit vielen Jahren. Wir haben keine Äußerung von ihm, die irgendwie darauf hindeuten würde, dass er bewusst queere Menschen treffen wollte. Aber ganz klar ist, dass radikale Islamisten natürlich getriggert werden durch queere Menschen, durch queere Veranstaltungen. Und das wird

0: wahrscheinlich hier auch der Fall gewesen sein.
1: Dass auf solchen großen Veranstaltungen eine Gefahr besteht, dass sowas passiert, das hat man ja leider inzwischen im Kopf. Ne? Es erinnert stark an den Anschlag auf dem Berliner Weihnachtsmarkt auf dem Breitscheidplatz. Es war vor 10 Jahren. Seitdem ist ja der Markt da extrem gesichert, mit dicken Pollern, mit anderen Sperren. Jetzt war der Anschlag auf dem CSD am Rande des Tiergartens. Für alle von euch, die sich nicht in Berlin auskennen, das ist ein großer Park mitten in Berlin mit breiten Wegen, viele Rasenflächen. Wie kann es denn sein, dass es da nicht extra Absicherungen gab, dass da auch die Polizei nicht überall drum herum stand? Da ist ja Straße.
0: Ja, man muss tatsächlich sagen, dass dieser Anschlag ja außerhalb des eigentlichen Veranstaltungsorts stattgefunden hat.
1: Es war dann die Feier danach. Quasi,
0: so,
1: ne?
0: Und der Veranstaltungsort war tatsächlich vorbildlich gesichert.
1: Mhm.
0: Und das finde ich, muss man auch positiv erwähnen, dass man da im Grunde genommen alles richtig gemacht hat. Aber das Problem ist, eine Großveranstaltung bedeutet, dass Menschen da hingehen und irgendwann auch wieder weggehen. Und in dem Moment sind sie natürlich eine Zielfläche für einen Attentäter, die man gar nicht unterbinden kann, sonst müsste man ja die ganze Stadt absperren. Und das will am Ende auch keiner. Also man kann immer nur den Veranstaltungsort selber sichern, das ist hier auch passiert, aber der Tiergarten war eben nicht gesichert, weil er kein Veranstaltungsort war und war dann eben der Ort, wo der Attentäter dann zugeschlagen hat. Hätte er da nicht reingekonnt, hätte er sich vermutlich einen anderen Ort gesucht.
1: Mhm. Noch eine Parallele zu vor 10 Jahren. Der Hauptverdächtige Abdul B. soll ja als islamistischer Gefährder eingestuft gewesen sein. Wie kamst du dieser Einstufung?
0: Das hat damit zu tun, dass man ihn seit Jahren als radikalen Islamisten auf dem Radar hatte. Und er war dann im vergangenen Jahr im Libanon und wollte sich der Terrororganisation IS anschließen, also weiter nach Syrien reisen. Ist daran gehindert worden, war kurzzeitig im Libanon auch inhaftiert. Als deutscher Staatsangehöriger wurde er dann nach Deutschland zurückgeschickt. Wurde hier direkt von der Polizei in Empfang genommen, als Gefährder eingestuft, kam in Untersuchungshaft, weil er sich dem IS anschließen wollte. Das ist strafbar. Und dann kam es zu einer Verurteilung, die man jetzt in der Rückschau mit großer Verwunderung zur Kenntnis nimmt. Jugendstrafrecht. Im Endeffekt wurden die Haftzeiten, Untersuchungshaft und die Haft im Libanon wurden ihm angerechnet. Er wurde in ein Deradikalisierungsprogramm verwiesen, weil er irgendwie offenbar relativ glaubwürdig zu verstehen gegeben hat, dass er mit all dem nichts mehr zu tun haben will.
1: Er hätte sogar heute in diesem Programm teilgenommen, oder? An diesem Tag noch?
0: Ja, also es gab für die Polizei zumindest keine Hinweise darauf, dass von ihm noch eine konkrete Gefahr ausgeht. Und das ist ja aber jetzt natürlich die entscheidende Frage, dass man sich die vergangenen Wochen und Monate mal genau angucken muss. In welchem Umfang ist er eigentlich überwacht worden? Er war ja Gefährder, er galt als Hochrisikoperson. Und inwieweit ist nachvollziehbar, dass auch das Gericht entschieden hat, wir stecken den nicht ins Gefängnis, wir stecken den in ein Deradikalisierungsprogramm.
1: Aber beobachtet ist ja eine Sache. Michael, wie kann es denn aber sein, dass er nicht einfach von der Polizei die ganze Zeit umgeben war, dass er da überwacht wurde auf Schritt und Tritt?
0: Das ist das Problem, dass man aufwendige Maßnahmen, und das sind Observationsmaßnahmen, das heißt, wenn jemand beschattet wird, das kann man nur über einen ganz kurzen Zeitraum durchhalten, weil das ist sehr personalintensiv. Man braucht ja mehrere Personen, um eine Person zu beschatten, damit sie davon nichts mitbekommt. Wenn man das über mehrere Tage durchziehen will, 24 Stunden, 7 Tage, ist man ganz schnell im hohen zweistelligen Bereich. Da stößt die Polizei an ihre Grenzen, personell. Und man braucht die Personen natürlich auch an anderer Stelle, wo observiert werden muss. Mit anderen Worten, man muss das sehr gezielt und sehr punktuell einsetzen. Und wenn man den Eindruck gewinnt, dass von der Person keine konkrete Gefahr ausgeht, dann fährt man diese Maßnahmen auch wieder runter. Das heißt nicht, dass der dann gar nicht beobachtet wird. Dann wird die Kommunikation überwacht, dann wird Überwachungstechnik verbaut, Videokameras etc. Also man hat sie schon auf dem Radar, aber eben nicht so intensiv wie durch eine Observation.
1: Weißt du denn, inwieweit der überwacht wurde, was da genau passiert ist? Wahrscheinlich findet man sowas schwer raus, ne?
0: Also wir wissen das noch nicht im Detail. Das wird jetzt natürlich etwas sein, was man auch im parlamentarischen Raum wissen will. Die Polizei wird das schon offenlegen müssen bei der Aufarbeitung dieser Tat. Was ist da im Vorfeld an Maßnahmen von der Polizei gelaufen? Wann haben die observiert? In welchem Umfang? Nach dem, was ich bisher gehört habe, gab es Observationsmaßnahmen immer wieder mal, aber in welchem Umfang und bis wann, kann ich noch nicht sagen. Mhm. Aber das ist natürlich eine Frage, die jetzt eine Rolle spielt, weil unterm Strich steht die Prognose, und darum geht es ja, die Polizei gibt eine Prognose ab, wie gefährlich ist jemand, wie eng müssen wir den überwachen. Die Prognose war am Ende falsch, dass von ihm keine Gefahr ausgeht. Und warum man zu dieser Prognose gekommen ist und ob man zu einer anderen hätte kommen können und müssen, das ist jetzt eine Frage, die aufgeklärt werden muss.
1: Und der Grund, warum er nicht im Gefängnis saß, war, weil er da zu diesem Zeitpunkt nach Jugendstrafrecht verurteilt wurde und dann auf Bewährung war?
0: Genau, er wurde nach Jugendstrafrecht verurteilt. Die Zeit, die er bereits in Haft verbracht hatte, Untersuchungshaft im Libanon, die wurde ihm angerechnet. Und dann hat man eben gesagt, wir geben dir einen Bewährungshelfer an die Seite, wir überweisen dich in ein Deradikalisierungsprogramm, weil du sagst, du willst mit allem nichts mehr zu tun haben. Und also man hat ihm einen Vertrauensvorschuss gegeben. Und das hat sich eben leider als Trugschluss erwiesen. Möglicherweise hat er alle getäuscht. Mhm. Aber es ist eben häufig auch so, oder es gibt Fälle, wo Attentäter sich sehr kurzfristig entschließen, einen Anschlag zu verüben. Mhm. Die Polizei sagt mir, es gab keine Hinweise darauf, dass der irgendetwas plant. Und wenn man von einer Planung nichts mitbekommt oder wenn es keine Hinweise gibt, ist es für die Polizei tatsächlich auch sehr schwer, so einen Anschlag zu vereiteln.
1: Dann ist es wie so eine Kurzschlussreaktion oder was und jemand sagt, ich mache das jetzt so.
0: Denkbar.
1: Abdou B. ist ja auch schon als Jugendlicher zweimal strafrechtlich verurteilt worden, unter anderem wegen Körperverletzung und räuberischer Erpressung. Berlins Justizsenatorin Felor Badenberg von der CDU fordert deshalb nun das hier.
2: Das Gericht entscheidet nach der Auswertung der vorliegenden Erkenntnisse, ob bei einem Heranwachsenden das Jugendstrafrecht oder das Erwachsenenstrafrecht anwendbar ist. Und ich meine, dass dieser Fall, aber auch viele Fälle aus der Vergangenheit Anlass dafür bieten, zu schauen, ob die gesetzlichen Maßstäbe zur Anwendung des Jugendstrafrechts noch zeitgemäß ist.
1: Okay, erstens, hätte durch eine frühere und härtere Bestrafung von Abdou B. der Anschlag auf den CSD, denkst du, verhindert werden können? Wir haben ja gerade schon so ein bisschen darüber gesprochen. Und zweitens, wie sinnvoll ist diese Forderung grundsätzlich?
0: Also eins ist klar. Wäre er zu einer Haftstrafe verurteilt worden, zu einer längeren Haftstrafe, dann hätte er im Gefängnis gesessen und hätte keinen Anschlag verüben können. Das ist schon mal Fakt. Ich bin kein Jurist, aber ich finde es richtig, dass man mal darüber nachdenkt, ob die Anwendung des Jugendstrafrechts, und da war er altersmäßig auf jeden Fall am oberen Rand, ob das heute noch so hinhaut.
1: 21, ne?
0: Ja, 20 glaube ich damals bei der Verurteilung. Es berührt auch eine andere Frage, die auch immer wieder diskutiert wird. Wie niedrig darf die Altersgrenze sein, wenn es um die Frage geht, ob die Sicherheitsbehörden, beispielsweise der Verfassungsschutz, eine Person beobachten und abspeichern dürfen? Da haben wir mit einer Altersgrenze von 14 Jahren, stellen aber fest, dass es Teenager gibt, die sich radikalisieren, die noch mal jünger sind. Also es läuft generell gerade so eine Debatte, ob die Altersgrenzen heute noch hinhauen bei Jugendlichen und bei Heranwachsenden. Mein Eindruck ist, dass diese Frage durchaus zurechtgestellt wird. Die Täter werden jünger und es macht schon Sinn, darüber nachzudenken, ob diese Altersgrenzen hinhauen. Ansonsten ist im Moment mein Eindruck, dass wir das erleben, was wir nach Anschlägen sehr häufig erleben, dass es einen politischen Überbietungswettbewerb gibt. Dass ständig neue Vorschläge und Forderungen ventiliert werden, was jetzt verändert werden müsste, um die Sicherheitslage besser bewältigen zu können. Tatsächlich aber wissen wir noch gar nicht, was in den vergangenen Wochen überhaupt passiert ist. Also, wo war denn überhaupt der Fehler? Warum ist er so bewertet worden, wie er bewertet worden ist? Und was leiten wir daraus konkret ab? Und wir machen mal wieder den zweiten Schritt vor dem ersten. Man müsste all das erstmal aufarbeiten und dann daraus ableiten, was jetzt die Lehren daraus sind und was man möglicherweise tatsächlich verändern müsste an der Rechtslage, an Befugnissen für die Sicherheitsbehörden. Aber bevor wir das wissen, machen diese Forderungen für mich nur begrenzt Sinn.
1: Ich habe auch gehört, dass es so die Forderung gibt, er war ja deutscher Staatsbürger, ne? Dass dann gesagt wird, als islamistischer Gefährder, da wird die Staatsbürgerschaft, die deutsche, sofort entzogen. Geht das überhaupt so einfach?
0: Nein, das geht natürlich nicht. Und das ist ja auch Quatsch, genauso wie kritisiert wird, dass er überhaupt aus dem Libanon nach Deutschland zurückgeholt wurde. Ja, natürlich, als deutscher Staatsangehöriger wird er zurückgeholt. Wir wollen ja auch, dass islamistische Gefährder mit nicht-deutscher Staatsangehörigkeit in ihre Herkunftsländer abgeschoben werden können, wenn wir der Überzeugung sind, dass sie eine Gefahr für unsere Sicherheit darstellen. Dann müssen wir natürlich auch aus anderen Ländern unsere Leute zurücknehmen. Also da ist auch gerade wieder wahnsinnig viel an Forderungen unterwegs, was erstens rechtlich überhaupt nicht vertretbar ist und zweitens auch völlig widersinnig ist.
1: Dann bin ich gespannt, was du zu dieser Forderung sagst von dem AfD-Bundestagsabgeordneten Martin Hess.
3: Wir müssen dem entschlossen entgegentreten. Gefährder dürfen keinen Aktionsspielraum mehr in Deutschland haben. Das bedeutet, ausländische Gefährder sind konsequent abzuschieben und bei deutschen islamistischen Gefährdern ist entsprechend die Ingewahrsamnahme anzuwenden.
1: So, da stecken ja zwei Forderungen drin, ne? Zum einen sollen ausländische Gefährder abgeschoben werden. Abdu B. war Deutscher, das hätte also überhaupt nichts gebracht. Wie ist es aber ansonsten? Können ausländische Gefährder abgeschoben werden?
0: Wenn der Abschiebung nichts entgegensteht, also sprich ihnen in ihrem Herkunftsland nicht die Todesstrafe droht, dann können sie abgeschoben werden. Das passiert ja auch. Das andere, was erfordert, ist ja, dass die quasi pauschal alle weggesperrt werden sollen. Und das geht natürlich nicht. Wir sind immer noch ein Rechtsstaat. Und nur weil eine Sicherheitsbehörde sagt, wir halten eine Person für potenziell gefährlich, wir trauen ihr Gewalttaten zu, kann man sie nicht einfach wegsperren dauerhaft. Das tun wir in anderen Bereichen ja auch nicht. Insofern sind das so die üblichen Forderungen, die natürlich populär sind, aber die in keiner Weise rechtlich irgendwie Bestand haben.
1: Das wollen ja auch die AfD, dass die einfach für immer weggesperrt werden. Aber auch CDU-Politiker wie Vizefraktionschef Günther Krings sagt, Zitat, Gefährder dauerhaft aus der Öffentlichkeit entfernen. Wer könnte das denn entscheiden, ob die dann dauerhaft ins Gefängnis kommen?
0: Nur ein Gericht. Also man kann Gefährder in Präventivhaft nehmen, wenn man klare Hinweise darauf hat, dass sie in eine Anschlagsplanung verwickelt sind. Aber diese Hinweise braucht es und dann muss ein Gericht das auch entscheiden. Wir haben da eine etwas schwierige Situation in Deutschland, die finde ich auch alles andere als ideal. Wir haben nämlich je nach Bundesland eine sehr unterschiedliche Rechtslage. Das richtet sich nach dem jeweiligen Landespolizeigesetz, wie lange jemand in Präventivhaft genommen werden kann. Das geht von 48 Stunden bis hin zu mehreren Wochen. Und das ist natürlich nicht ideal, aber der Tatsache geschuldet, dass Polizei Ländersache ist und jedes Bundesland seine eigene Rechtslage hat. Aber nochmal, es braucht klare Hinweise darauf, dass eine Person eine konkrete Gefahr darstellt, dass sie möglicherweise einen Anschlag vorbereitet oder was auch immer vorhaben könnte. Und dann kann man sie in Präventivhaft nehmen, aber eben nur für einen begrenzten Zeitraum.
1: Auch unser Bundeskanzler Merz hat sich natürlich geäußert und hat da auch eine klare Forderung formuliert.
4: Nach meinem Verständnis müssen wir alles tun, um die Bewegungsfreiheit solcher potenzieller Straftäter so weit wie möglich einzugrenzen, wenn wir sie nicht in Haft nehmen können. Sei es Untersuchungshaft, sei es Strafhaft.
1: Passend dazu fordert Berlins regierender Bürgermeister Kai Wegner von der CDU Fußfesseln für Gefährder. Jetzt, wo du es gerade gesagt hast, und ich diese ganzen Töne noch mal hintereinander höre, du hast recht, von allen Seiten kommen alle möglichen Forderungen. Ist das möglich? Also was da so gefordert wird, das wahrscheinlich nicht, oder?
0: Also nach jetziger Rechtslage nicht. Ja. Mal so eben, wie gesagt, es ist ganz typisch nach solchen Situationen, nach solchen tragischen Anschlägen, gibt es diesen Überbietungswettbewerb im politischen Raum. Hat sicherlich auch damit zu tun, dass wir gerade Wahlkampf haben in einzelnen Bundesländern, dass man der AfD nicht das Feld, die Deutungshoheit überlassen will. Und das kennen wir aber aus der Vergangenheit und ich finde das sehr schwierig. Weil wenn man dann mal zurückschaut, was ist denn von all diesen Ideen, die dann ventiliert werden, am Ende umgesetzt worden, dann bleibt da in der Regel sehr wenig übrig.
1: Und was sagst du zu den Fußfesseln?
0: Auch da braucht es eine richterliche Entscheidung, ob jemand eine Fußfessel bekommt oder nicht. Ich finde es grundsätzlich, das ist etwas, worüber man nachdenken könnte, Gefährder mit Fußfesseln zu versehen. Weil natürlich die Frage, wo hält sich jemand auf, eine Rolle spielt bei der Beobachtung, bei der Bewertung der Gefahr, die von einer Person ausgeht. Aber dass man das jetzt pauschal und auf Dauer machen kann, kann ich mir ehrlich gesagt nicht vorstellen.
1: Michael, würdest du als Experte sagen, du hast es ein bisschen, glaube ich, schon angedeutet am Anfang, dass Polizei und Justiz hier versagt haben, oder ist es doch noch zu früh, um sich so konkret festzulegen als Einschätzung?
0: Meiner Ansicht nach ist das zu früh, weil wir noch immer nicht genau wissen, was ist da eigentlich in den Wochen und Monaten vor diesem Anschlag passiert. Wie ist man mit diesem Fall umgegangen? Wie hat man ihn bewertet? Welche Maßnahmen hat man gefahren? Wie viel ist da observiert worden? Was hat die Polizei konkret gemacht? Wieso ist sie zu dieser Prognose gekommen, dass er nicht mehr gefährlich ist? Gab es vielleicht auch irgendwelche Hinweise, die man übersehen hat, die man falsch bewertet hat? All das müssen wir erst wissen, bevor man bewerten kann, ob hier wirklich ein Versagen vorliegt. Ich bin ohnehin kein Freund dieses Begriffes, aus dem einfachen Grunde, weil in meiner Wahrnehmung die Sicherheitsbehörden wirklich alles tun, um diese Personen angemessen im Blick zu haben. Es sind zu viele, um sie rund um die Uhr zu beobachten und zu überwachen, in dem Umfang, wie man das gerne möchte. Wir sind ein Rechtsstaat, in dem solche Maßnahmen an ihre Grenzen stoßen. Und man wird dieses Risiko leider nicht komplett aus der Welt schaffen können.
1: Jetzt liest man überall, der Generalbundesanwalt hat die Ermittlungen übernommen. Was bedeutet das überhaupt? Wann kommt der zum Einsatz und was bringt das?
0: Der Generalbundesanwalt ist für terroristische Straftaten zuständig und deswegen zieht er dieses Verfahren an sich. Das ist in diesem Fall gar nicht so selbstverständlich, selbst wenn man sagt, das war ein Terroranschlag, aber der mutmaßliche Täter ist tot.
1: Mhm.
0: Trotzdem hat er das an sich gezogen aufgrund, wie es heißt, aufgrund der besonderen Bedeutung, weil es eben halt ein schwerwiegender Anschlag war. Es geht jetzt am Ende darum, festzustellen, wie sieht es im Umfeld des mutmaßlichen Täters aus? Also gab es Personen, die davon gewusst haben, die in diese Anschlagsplanung in irgendeiner Weise involviert waren. Das heißt, es wird jetzt alles ausermittelt. Häufig stößt man dann doch noch auf jemanden, der in irgendeiner Form unterstützt hat oder zumindest davon wusste. Dann werden diese Personen noch zur Verantwortung gezogen. Für mich deutet im Moment alles darauf hin, dass er als Täter alleine gehandelt hat.
1: Mhm. Weil das war ja auch eine Zeit lang die Frage, ne? Dass dann noch jemand
0: genau,
1: war.
0: Möglicherweise noch jemand mit dem Fahrzeug war. Darauf deutet im Moment nichts mehr hin.
1: Mhm.
0: Ist auch in der Vergangenheit immer so gewesen, dass Personen, die Anschläge mit einem Fahrzeug verübt haben, das alleine getan haben.
1: Mhm.
0: Heißt aber nicht, dass niemand davon wusste. Also das gilt es jetzt noch abzuklären.
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Und das war der ARD-Infoabend an diesem Montag, dem 27. Juli. In dieser Woche kommt er vom SWR. Mein Name ist Vanja Weingart. Ich wünsche Ihnen eine gute Nacht. Wenn Sie noch wach bleiben, dann bleiben Sie bei uns. Hier geht's gleich weiter mit der ARD-Infonacht.

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1: Um 22 Uhr mit Beate Rüsapp. Bundesinnenminister Dobrindt hat sich dafür ausgesprochen, dass Gefährder nicht nach Jugendstrafrecht behandelt werden. In den ARD-Tagesthemen sagte der CSU-Politiker, er habe kein Verständnis dafür, dass die Haftstrafe des mutmaßlichen CSD-Attentäters zur Bewährung ausgesetzt wurde.
2: Man kann nicht komplett ausschließen, dass Gefährder auch wieder zur Tat schreiten. Und deswegen braucht es aus meiner Sicht ja auch Verschärfungen, die zum einen bei der Frage der Anwendung von Strafrecht zu sehen sind, bei der anderen Seite bei der Frage, ob man nicht mit der Einschränkung von Bewegungsfreiheit stärker arbeiten muss, wie zum Beispiel mit Fußfesseln. Und dann muss es um Präventivmaßnahmen gehen. Präventivhaft für Gefährder ist etwas, was aus meiner Sicht zwingend notwendig ist. Und wir dafür sorgen müssen, dass das auch deutschlandweit umgesetzt werden kann.
1: Bundesinnenminister Dobrindt in den ARD-Tagesthemen. Nach Recherchen von NDR, WDR und SZ hatte ein Analysetool des Bundeskriminalamtes den mutmaßlichen Attentäter vom Berliner CSD bereits Wochen vor dem Anschlag als Hochrisikoperson bewertet. Bis zuletzt wurde die Wohnungstür des Islamisten mit einer Kamera überwacht. Aus Hamburg, Mandy Sarti.
3: Abdul B. wurde im Mai kurzzeitig sehr engmaschig vom LKA überwacht. Damals mit dem Ergebnis, dass keine Hinweise auf ein, Zitat, aktionsorientiertes Verhalten vorliegen. Entsprechende Maßnahmen wurden daraufhin dann zurückgefahren. Wenige Wochen vor dem Anschlag wurde der mutmaßliche Attentäter dann von einem BKA-Analysetool als Hochrisikoperson eingestuft. Schärfere Kontrollen sind dann aber wegen des Ergebnisses aus der früheren Überwachung eben nicht erfolgt.
1: Bundeskanzler Merz hat mehrere Personalentscheidungen in Regierung und Partei bestätigt. Der bisherige parlamentarische Geschäftsführer Steffen Bilger wird Nachfolger von Patrick Schnieder als Verkehrsminister. Carsten Linnemann wurde offiziell als neuer Gesundheitsminister vorgestellt. Seinen Posten als Generalsekretär übernimmt die bisherige CDU-Schatzmeisterin Franziska Hoppermann aus Hamburg. Wirtschaftsstaatssekretärin Konnemann wird ins Digitalministerium versetzt. Der Sport- und Geländewagenbauer Porsche streicht bis 2035 weitere 5.000 Stellen in der Region Stuttgart. Die Mitarbeiter sollen sozialverträglich ausscheiden, wie das Unternehmen und der Betriebsrat mitteilten. Zusammen mit dem im vergangenen Jahr beschlossenen Wegfall müssten damit fast 9.000 Beschäftigte das Unternehmen verlassen. Die geltende Standortsicherung verlängert Porsche bis 2035. Das waren die Nachrichten. Das Wetter in Deutschland. In der Nacht meist trocken, bei Tiefstwerten von 17 bis 7 Grad. Morgen viel Sonne, im Norden und Nordosten mehr Wolken und etwas Regen. Höchstwerte von 21 Grad an der Nordsee bis 34 Grad am Hochrhein. Es wird jetzt 22.03 Uhr.
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4: Und da starten wir mit einer dringenden Gefahrenmeldung. Achtung, auf der B20 Straubing-Burghausen zwischen Parkstetten und Straubing sind Kinder auf der Fahrbahn. Bitte Vorsicht in beiden Richtungen. Achtung, auf der B20 Straubing-Burghausen zwischen Parkstetten und Straubing sind Kinder auf der Fahrbahn. Bitte Vorsicht in beiden Richtungen. A3 Köln Richtung Oberhausen zwischen Leverkusen-Opladen und Kreuzhilden 3 Kilometer Stau. Die A8 Stuttgart Richtung Karlsruhe ist zwischen Heimsheim und Pforzheim Süd wegen Reinigungsarbeiten bis Mitternacht gesperrt. Sie werden bei Heimsheim abgeleitet. Die A40 Duisburg-Essen ist zwischen Mülheim-Winkhausen und Dreieck Essen-Ost wegen Bauarbeiten noch bis Donnerstag in beiden Richtungen gesperrt. Die A42 Dortmund Richtung Kamp-Lindfort ist zwischen Kreuz Essen-Nord und Bottrop-Süd bis 5 Uhr gesperrt. Auf der Kanalbrücke dort wird ein Gerüst aufgebaut. Die A49 Gießen-Kassel ist zwischen Schwalmstadt und Neuental wegen Wartungsarbeiten bis 5 Uhr in beiden Richtungen gesperrt. Es gibt Umleitungen, sie führen ab Borken über die U44 und ab Schwalmstadt über die U81. Die A71 Richtung Schweinfurt ist zwischen Arnstadt Süd und Stadt Ilm wegen Bauarbeiten bis morgen früh ca. 6 Uhr gesperrt. Und die B210 Wittmund Richtung Wilhelmshaven ist zwischen Jever Zentrum und Jever Ost Sillenstede wegen Bergungsarbeiten gesperrt. Überall da, wo es geht, Ihnen eine gute Fahrt.
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4: Von NDR Info aus Hamburg mit Klaas Christoffersen. Guten Abend. Ist es das Ende der chaotischen Tage in Berlin? Seit heute weiß das Land jedenfalls, wer neuer Bundesverkehrsminister werden soll. Steffen Bilger, bisher parlamentarischer Geschäftsführer der Unionsfraktion im Bundestag. Er wird also Patrick Schnieder nachfolgen, den Kanzler Merz zuerst entließ, dann aber zunächst keinen neuen Ressortchef fand. Nach den Gremiensitzungen der CDU heute wurden dann auch noch weitere Personalentscheidungen bestätigt bzw. bekannt. So ganz geglättet scheinen die Wogen innerhalb der Union aber noch nicht zu sein, auch wenn jetzt einiges klarer ist. Sabine Henkel.
5: Manch einer mag wegen dieser Aussage des Bundeskanzlers und CDU-Parteivorsitzenden aufatmen.
6: Aus meiner Sicht sind die notwendigen Entscheidungen jetzt alle getroffen.
5: Friedrich Merz hat in den letzten Tagen so viele Personalentscheidungen getroffen, dass man kaum noch mitkam. Thorsten Frey in die Fraktion, Nina Wagen ins Kanzleramt, Carsten Linnemann ins Gesundheitsministerium. Einige Staatssekretäre und Sekretärinnen tauschen Posten oder müssen den Hut nehmen. Und dann die Personalie Patrick Schnieder. Erst sollte Fritz Günzler für ihn ins Verkehrsministerium kommen, kam dann aber nicht, dafür jetzt Steffen Bilger. Bei so viel hin und her kommt selbst Merz kurz durcheinander.
6: Steffen Bilger ist seit 1909 Mitglied des Deutschen Bundestages.
5: Steffen Bilger ist 47 Jahre alt und seit 2009 Mitglied des Bundestages. Aber auch das spricht für einige Erfahrung. Er soll also Verkehrsminister werden. Aber warum muss Patrick Schnieder überhaupt gehen? Seit Freitag fragen sich das die CDU, die SPD und überhaupt beinahe alle, die es mitbekommen haben. Direkt beantwortet Merz das nicht, aber indirekt, indem er klarmacht, was er von Bilger erwartet. Schnelle, effektive Arbeit.
6: Auch er wird keine Wunder vollbringen, aber er wird es fachlich vom ersten Tag an gut führen.
5: Die fachliche Qualifikation bringt Bilger sicher mit. Er war schon mal Staatssekretär im Verkehrsministerium, fängt also nicht bei Null an. Anders als Carsten Linnemann, der sich im letzten Jahr noch selbst als gering qualifiziert für das Amt des Gesundheitsministers erklärt hatte. Jetzt aber will er sich reinknien in die komplexe Materie der Gesundheitspolitik.
7: Ja, ich werde hier und da ein bisschen Zeit benötigen, um tiefer einzusteigen. Die brauche ich. Und ich hoffe, dass ich am Ende den einen oder anderen positiv überraschen werde.
5: Der ein oder andere wäre sicher auch positiv überrascht, wenn das Personalkarussell für Aufbruchstimmung sorgt. Genau das will Merz ja damit erreichen. Zunächst aber hat er Unmut erzeugt. In seiner Partei und vor allem in der CDU in Rheinland-Pfalz, der Heimat von Patrick Schnieder. Dort versteht kaum einer, warum Schnieder gehen muss und schon gar nicht, wie Merz mit ihm umgegangen ist. Die CDU-Landtagsfraktion aus Mainz hat sogar einen Besuch bei Merz im Kanzleramt abgesagt. Ein echter Affront, den Merz versucht, kleinzureden.
6: Also ich gehe mal davon aus, dass sich die Wogen bis zum September wieder etwas geglättet haben.
5: Der September ist im Kalender der neuen Generalsekretärin der CDU rot markiert. Franziska Hoppermann hat in wenigen Wochen 3 Landtagswahlkämpfe vorzubereiten und vor allem die möglichen Folgen der Wahlen zu moderieren und zu erklären. Beneiden muss man sie darum nicht. Sie übernimmt in schwierigen Zeiten.
8: Wir wollen als CDU in diesen Zeiten Orientierung und Richtung geben, in der Koalition Stabilität im Land und gleichzeitig unser Profil schärfen.
5: Und zunächst einmal die Gemüter in der CDU beruhigen. Da kann Franziska Hoppermann mal direkt loslegen.
4: Und wir versuchen jetzt nochmal all die Drehungen des Personalkarussells bei der CDU und in der Regierung nachzuvollziehen. Und zwar mit dem Politikwissenschaftler Uwe Juhn von der Uni Trier. Mein Kollege vom NDR, Peter Mücke, hat ihn gefragt, ob dem Kanzler denn die Personalrochade letztlich geglückt ist.
9: Man kann sagen, nur teilweise. Allein deswegen, weil eben in der Causa Schnieder es weder kommunikativ vorbereitet wurde, noch eine inhaltliche Begründung vorgenommen worden ist, fernab auch der Frage, wer denn am Ende sein Nachfolger sein wird, der jetzt nun feststeht. Deswegen kann man sagen, die Kritik, die sich dann an Friedrich Merz richtete, hat durchaus Teile ihrer Berechtigung.
10: Sie hatten es angesprochen, vor allen Dingen diese Personalie Schnieder ohne einen Nachfolger zu haben, hat für Wirbel gesorgt. Es gab die Einschätzung, dass Merz damit diesen Schwung, den er am Anfang ja möglicherweise hatte, auch kaputt gemacht hat damit. Ist das alles nach der Sommerpause wieder vergessen und wird jetzt eigentlich viel zu hoch gehängt oder hängt ihm das nach?
9: Es hängt ihm nach, weil es ja nicht das erste Mal ist, dass Friedrich Merz nicht alles glückt. Und dann wird man sich auch wieder daran erinnern, bei einem nächsten Nichtglücken, dass eben auch diese Kabinettsumbildung nicht zu 100% gelungen ist. Und es wird ihm auch deswegen nachhängen, weil in Rheinland-Pfalz natürlich die Enttäuschung groß ist. Mit Patrick Schnieder hatte man den Bundesverkehrsminister und der Landesverband hat sich auch entsprechend enttäuscht gezeigt.
10: Dann reden wir nochmal über die neuen Personalien. Neue CDU-Generalsekretärin wird die Hamburgerin Franziska Hoppermann, beziehungsweise ist sie es schon. Sie wird nochmal offiziell gewählt beim Parteitag. Sie kommt von der CDA, also dem Arbeitnehmerflügel der Union und damit aus der ganz anderen Ecke als der Vorgänger Carsten Linnemann, der zur Mittelstands- und Wirtschaftsvereinigung von CDU und CSU gehört. Was sagt uns das?
9: Ja, dass offenkundig die Position in diesem Bereich eher stärker für die Partei hin gedacht sind. Wir hatten auch vorher mit Herrn Czaja schon jemanden, der eher dem Arbeitnehmerflügel zugerechnet wurde, also dem Vorgänger von Herrn Linnemann. Das ist etwas, was in der CDU dann stärker intern gedacht wird. Wer kann hier organisatorische Managementaufgaben übernehmen? Wer kann die Drähte zur Basis, zur Mitgliedschaft entsprechend festigen? Das sind die Aufgaben und weniger eben, welches inhaltliche Profil dann von einer solchen Position ausgeht. Jedenfalls offenkundig nach den Vorstellungen von Friedrich Merz.
10: Steffen Bilger wird neuer Verkehrsminister, nachdem Fritz Günzler, der eigentliche Kandidat des Bundeskanzlers, abgesagt hat. Bilger ist also auf offener Bühne nur zweite Wahl. Wie sehr belastet sowas?
9: Das wird am Ende Steffen Bilger natürlich zu beantworten haben, aber er steht unter strenger Beobachtung diesbezüglich. Man wird sich jetzt fragen, ist er der Richtige, kann er die Aufgaben bewältigen? Er ist immerhin gut vorbereitet. Er war parlamentarischer Staatssekretär im Verkehrsministerium, er war im Verkehrsausschuss, ist also inhaltlich jemand, der durchaus dieser Aufgabe nun gerecht werden könnte.
10: Dann schauen wir nochmal auf die Personalie Carsten Linnemann, der jetzt das Gesundheitsressort übernimmt, obwohl er sich vor einem Jahr noch darüber lustig gemacht hatte, dass er dafür gar keine Expertise habe. Und zudem seine Vorgängerin viele Reformen bei der gesetzlichen Krankenversicherung auf den Weg gebracht hat. Und das Mammutprojekt Pflegereform, das steht ja nach der Sommerpause sogar noch ins Haus. Kann diese Personalie Linnemann eigentlich gut gehen?
9: Wichtig ist, dass er sich am Ende auch mit der SPD verständigt, was die Pflegereform betrifft. Linnemann kommt ja eigentlich von der wirtschaftsliberalen Seite, hat aber jetzt im Koalitionsmanagement angedeutet, gelegentlich sogar gezeigt, dass er Kompromisse mit der SPD sucht und finden kann. Das wird jetzt auch seine Aufgabe bei der Pflegereform sein, denn da liegen die Positionen von CDU und SPD doch auch auseinander. Und hier muss man zu einer gemeinsamen Lösung kommen. Hier wird also jetzt Linnemann gefragt sein als Kompromissmanager.
4: Sagt der Politikwissenschaftler Uwe Jun von der Uni Trier.
0: Die Meinung.
4: Ja, es begann mit dem Rücktritt des Unionsfraktionschefs Jens Spahn und dann folgten all die weiteren Personalentscheidungen und eben auch Personalnichtentscheidungen. Ist Friedrich Merz jetzt der Befreiungsschlag gelungen? Die Meinung von Kerstin Palzer.
11: Der Rücktritt von Jens Spahn hätte eine Chance für den Kanzler sein können. Die hat er aber nicht genutzt. Stattdessen ist der personelle Neustart verstolpert worden. Kein Aufbruchssignal, mal wieder nicht. Das Maß an Vertrauen, das der Kanzler in den letzten Tagen in seiner eigenen Fraktion und in seiner Partei verspielt hat, ist immens. Ganz offensichtlich ist Loyalität, vielleicht sogar Ergebenheit, für Merz ein wichtiges Besetzungskriterium. Nur wer nicht durch Kritik am Kanzler aufgefallen ist, bekommt einen neuen, wichtigen Job. So führt man aber kein modernes Unternehmen und erst recht keine Partei. Ein Hauptproblem für Friedrich Merz ist, dass viele Menschen, Wählerinnen und Wähler, ihm fehlende Empathie vorwerfen. Die Art, wie er Patrick Schnieder jetzt als Verkehrsminister geschasst hat, hat nun aber dazu geführt, dass dieser Eindruck verstärkt wurde. Dass gleich ein ganzer CDU-Landesverband, der aus Rheinland-Pfalz, dem Kanzler das Vertrauen abspricht und von fehlender Wertschätzung spricht, ist eine politische Ohrfeige für Merz. Dazu kommt, dass die Landesverbände Mecklenburg-Vorpommern und Sachsen-Anhalt sich im Wahlkampf durch eine neue, weitgehend unbekannte Generalsekretärin Franziska Hoppermann aus Hamburg auch nicht gerade unterstützt fühlen. Die personelle Rochade hat eher gezeigt, wie überschaubar der Kreis derer ist, denen Friedrich Merz vertraut. Noch schlimmer aber, es schrumpft der Kreis in der Union, der Friedrich Merz vertraut.
4: Ein Kommentar von Kerstin Palzer und das war unser Schwerpunkt zu den Personalentscheidungen bei der CDU und in der Regierung. Und damit wird es jetzt gleich 22.15 Uhr.
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4: Eine Tote, mindestens 29, teils schwer Verletzte. Das war das schreckliche Ende einer Großveranstaltung, mit der die queere Gemeinschaft die Vielfalt in der Gesellschaft feiern wollte, den Christopher Street Day in Berlin. Auf den dann am Samstagabend ein Anschlag mit einem Fahrzeug verübt wurde. Den mutmaßlichen Täter hat die Polizei erschossen, als sie ihn gestern in einer Kleingartensiedlung in Berlin stellte. Die Ermittlungen der Polizei zu dem Attentat, die laufen. Sehr wahrscheinlich ist ein islamistischer Hintergrund. Aber wir blicken jetzt auf die Opfer und die Augenzeugen des Anschlags. Helena Dehler berichtet.
12: Mittlerweile ist bekannt, dass es sich bei dem Todesopfer um eine 65-jährige Frau aus Polen handelt. Sie hatte ihre Tochter zum CSD begleitet. Die Tochter ist eine der schwer verletzten Personen. Alle sind mittlerweile außer Lebensgefahr. Viele von ihnen hatten Schnittwunden, einige auch Knochenbrüche, wie die Charité mitteilte. Aber es sind längst nicht nur die Menschen betroffen, die bei dem Anschlag verletzt wurden. Viele Augenzeugen haben Schreckliches erlebt, wie Ari, eine junge Frau, die auf dem Heimweg vom CSD Zeugin wurde.
13: Auf einmal sind wir nur noch ins Gebüsch. Ich bin gerannt, meine Freunde auch. Und dann hat jemand direkt geschrien, ist hier jemand ein Arzt? Wir brauchen einen Arzt. Und zwei Leute lagen am Boden. Wir dachten, die sind tot. Und mussten erst mal selber klarkommen, was da gerade passiert ist und was wir da überlebt haben.
12: Für Betroffene, die unter dem Erlebten leiden, ist unter anderem der Berliner Krisendienst eine Anlaufstelle. 30 Personen hätten sich bisher gemeldet in Bezug auf den CSD-Anschlag. So Sandra Keil, Mitarbeiterin des Krisendienstes. Sie rechnet damit, dass es noch mehr werden.
14: Manchmal müssen die Leute erstmal für sich so ein bisschen auch verdauen oder irgendwie wieder zu Hause ankommen, mit FreundInnen reden, um dann zu verstehen, ich glaube, ich brauche noch mal mehr. Also melde ich mich jetzt beim Berliner Krisendienst. Auch wenn ich nicht in der tiefsten Krise stecke, ist es trotzdem okay, sich jetzt auch noch zu melden, auch noch in ein oder in zwei, drei, vier Wochen.
12: Erste Symptome, die typisch seien für eine starke psychische Belastung. Schlafmangel, ein nervöses Gefühl, Erinnerungen an das Ereignis, die immer wieder kommen wie Flashbacks. Ein Gespräch könne dabei ein erster Schritt sein, um zu heilen, auch ganz ohne Druck sofort über alles sprechen zu müssen.
14: Ich glaube, die Hürde ist auch manchmal dieses Gefühl, ich muss sofort alles erzählen und dem ist nicht so. Also wir können auch sehr behutsam erstmal anfangen. Die Person kann sich am Telefon auch Zeit lassen. Es ist auch erlaubt, natürlich erstmal zu weinen, zu atmen. Es muss nicht sofort gesprochen werden und es muss auch nicht alles ins Detail erzählt werden, was nicht erzählt werden kann oder möchte.
12: Zusammen weinen, reden, sich Trost spenden. Das ist auch auf der Gedenkveranstaltung am Brandenburger Tor am Sonntag geschehen. Auch dort kamen Menschen zusammen, die in der Nähe des Anschlagsortes waren, wie Christian.
15: So im Moment ist das Gefühl, dass mich eine Gänsehaut überzieht. Es ist Trauer, es ist Wut, es ist blankes Entsetzen. Weit hätte jeden von uns treffen können.
12: Ari, die Augenzeugin, pocht aber trotz allem, was sie erlebt hat, darauf, dass Zusammenhalt jetzt an erster Stelle steht.
13: Ich wünsche mir, die Leute denken nach und ich wünsche mir, die Leute fassen sich ans Herz und lassen diesen Hass nicht regieren, weil das tötet uns.
4: Sagt eine Augenzeugin des Anschlags auf den Christopher Street Day in Berlin im Beitrag von Helena Dehler. In Rio de Janeiro ist die Welt-AIDS-Konferenz gestartet. Insgesamt 6 Tage lang beraten etwa 10.000 Teilnehmerinnen und Teilnehmer aus Wissenschaft und Politik über den Kampf gegen das HIV-Virus. Nach einer langen Phase des Erfolgs bei der Bekämpfung der Immunschwächekrankheit drohen nun Rückschritte. Und das liegt am fehlenden Geld. Die USA unter Präsident Trump haben AIDS-Präventionsprogramme eingefroren. Dabei war das Land vorher mit Abstand der größte Geldgeber. Wie Erkrankten geholfen werden kann, das kann man im Gastgeberland der Konferenz gut beobachten, in Brasilien. Oliver Neuroth beschreibt Brasiliens Vorreiterrolle beim Kampf gegen HIV an einem Beispiel.
16: Für Seleni war der Schock groß, als das Testergebnis kam: HIV-positiv. Sie hatte ungeschützten Sex mit einem infizierten Mann gehabt. Das war 1998. Seitdem nimmt Seleni Medikamente, die dafür sorgen, dass die Viruslast in ihrem Körper niedrig bleibt. So kann die heute 62-Jährige ein weitgehend normales Leben führen. Das Besondere, das staatliche brasilianische Gesundheitssystem gibt die speziellen Medikamente kostenlos aus.
17: Sistema único de saúde, vivo SUS.
16: Lang lebe unser Gesundheitssystem. Seit 28 Jahren bekomme ich die Medikamente und muss nichts dafür zahlen. Das ist wunderbar. Brasilien hat etwas, das alle anderen Länder auch haben sollten. Mitte der 1990er Jahre beschloss Brasilien, dass alle Menschen mit HIV über das öffentliche Gesundheitssystem freien Zugang zu sogenannten antiretroviralen Mitteln bekommen. Das Land war damit Vorreiter. Die Strategie sah so aus: Staatliche Labore begannen, HIV-Medikamente selbst herzustellen oder Generika, also Nachahmerprodukte, zu produzieren. Dadurch sanken die Kosten drastisch, sagt Veriano Terto von der brasilianischen AIDS-Organisation ABIA. Er ist einer der bekanntesten HIV- und Menschenrechtsexperten des Landes. Die Generika waren entscheidend dafür, dass Brasilien die Sterblichkeitsrate bei HIV-Patienten deutlich senken konnte. Und zwar um fast 50% innerhalb von 4 Jahren. Das hat Brasilien zu einer weltweiten Referenz gemacht. Brasilien nutzte auch sogenannte Zwangslizenzen, ein Instrument des internationalen Patentrechts. Ein Staat kann einem Pharmahersteller erlauben, ein geschütztes Medikament zu produzieren, wenn beispielsweise ein Notstand für die öffentliche Gesundheit besteht oder das Originalmedikament für die Bevölkerung unerschwinglich ist. Brasilien brachte sich damit in Konflikte mit internationalen Pharmakonzernen. In einigen Fällen drohte das Land auch nur mit einer Zwangslizenz, um die Hersteller zu günstigeren Preisen zu drängen. Allein das zeigte schon Wirkung. Für Experte Veriano Terto muss nun ein weiterer Schritt folgen. Wir stehen im Moment vor einem sehr großen Problem beim Zugang zu Innovationen bei HIV-Medikamenten. Das tut weh. Ein Programm zur Bekämpfung einer Epidemie kann nicht allein mit alten Medikamenten aufrechterhalten werden. Forschung muss einfließen. Und neue Arzneimittel in diesem Bereich sind sehr teuer. Dazu laufen die Verhandlungen zwischen Regierung und Pharmaindustrie undurchsichtig. Eine schwierige Lage. Terto will auf der Welt-AIDS-Konferenz neue Studienergebnisse präsentieren. Sie belegen, dass die Preise für moderne Kombinationstherapien weltweit stark schwanken. Ein typischer Medikamentenmix kostet für einen brasilianischen Patienten etwa 350 US-Dollar pro Jahr, während in anderen Ländern jährlich nur 13 Dollar möglich wären. Wir hoffen, dass die Konferenz ein Ort für Diskussionen darüber sein kann, dass wir Wege finden, wie wir diese Medikamente günstiger in unsere Region bekommen können. Nicht nur nach Brasilien, nach ganz Lateinamerika. Die Lage Brasiliens beim Thema HIV ist paradox. Einerseits ist das Land sehr erfolgreich darin, Menschen mit HIV zu behandeln, weil Diagnose und Therapie gut funktionieren. Gleichzeitig gelingt es bisher nicht, die Zahl der neuen Infektionen niedrig zu halten. Sie liegen weiterhin bei mehreren 10.000 pro Jahr.
4: Oliver Neuroth berichtete. Und damit zurück nach Deutschland. Es ist Sommerferienzeit und viele fahren da in die Ferien. Und damit sie das können, müssen andere viel arbeiten. Gemeint sind Hotels und die Gastronomie. Aber dort herrscht immer noch Personalmangel. Und eine in der Branche beliebte Beschäftigungsform steht vor einer Reform, bei der die Arbeitgeber der Branche befürchten, dass sie die Arbeitskräftelücke noch vergrößert. Wie geht ein Hotel-Restaurant in Rheinland-Pfalz mit der Situation um? Marcel Fehr mit einem Bericht aus der Hochsaison.
18: Im Bremer Hof in Kaiserslautern wird ordentlich Bier gezapft. Für das Hotel und Restaurant ist jetzt Hochsaison. Wie viele in der Branche sucht der Betrieb ständig Personal, oft kurzfristig. Laut Geschäftsführer Tobias Maurer macht neben den Ferien vor allem das Wetter die Personalplanung besonders schwer.
19: Gerade in dieser Hitzeperiode war das Mittagsgeschäft wirklich sehr, sehr dürftig. Ja. Es war einfach zu heiß. Wir müssen jeden Monat und jede Woche eigentlich schauen, wie wir den Dienstplan gestalten. Wenn jetzt wieder eine Regenwoche kommt, dann ja, wir müssen einfach flexibel sein. Ne?
18: In den Ferien fehlen viele Arbeitskräfte, weil sie oft selbst verreist sind. Im Bremer Hof helfen deshalb vor allem Minijobberinnen wie Mina Lies.
20: Ich wüsste auch gar nicht, was der Betrieb ohne uns Minijobber machen würde. Klar haben die auch ihre Festangestellten. Ich würde jetzt nicht sagen, wir schmeißen den Laden, aber wir sind auf jeden Fall eine große Unterstützung.
18: Für Studierende, Eltern oder Rentner sind Minijobs ein wichtiges Zusatzeinkommen. Und auch viele Betriebe können nicht auf sie verzichten. Allerdings sollen Minijobs künftig stärker in die Sozialversicherung einbezogen werden, so ein Vorschlag der Rentenkommission. Für Beschäftigte bliebe dann weniger netto vom Brutto. Laut Gerion Haumann vom Hotel- und Gaststättenverband Rheinland-Pfalz wäre das auch ein Problem für die Betriebe.
2: Selbstverständlich werden die Arbeitnehmer versuchen, es bei ihrem Netto zu belassen und kommen mit Forderungen an die Arbeitgeber, entsprechend draufzusatteln. Das werden wir nicht können.
18: Der Wettbewerb um Arbeitskräfte im Tourismus hat sich verschärft. Viele Beschäftigte haben der Branche seit der Pandemie den Rücken gekehrt. Im Bremerhof bei Tobias Maurer sind über 2/3 der Mitarbeitenden Minijobber.
19: Also der Wegfall des Minijobs ist für uns eigentlich tatsächlich wäre das eine Katastrophe. Dieser Bedarf, den wir haben in den Stoßzeiten oder auch am Wochenende für Sonntagmittag mal 2-3 Stunden, das können wir nur durch Minijobber abdecken.
18: Für viele Betriebe entscheidet sich an der Zukunft der Minijobs, ob sie die Hochsaison personell überhaupt noch stemmen können.
4: Marcel Fehr berichtete.
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4: Tadej Pogacar gewinnt zum 5. Mal die Tour de France und reiht sich damit ein in die Riege der ganz Großen seines Sports. Nele Hüpper stellt den Toursieger noch mal genauer vor.
21: Ja, nichts deutet darauf hin, dass die Dominanz des Tadej Pogacar in den kommenden Jahren gebrochen werden könnte. Mit dem Sieg bei der diesjährigen Frankreich-Rundfahrt ist der Slowene nun Teil des Clubs der Fünfer geworden. Er gehört jetzt also mit zu den Radprofis, die die Tour de France 5-mal gewinnen konnten. Und das mit gerade einmal 27 Jahren. Kein anderer Fahrer war bei seinem 5. Toursieg so jung. Sebastian Krause über das Phänomen Pogacar.
22: Achtung, da geht er.
23: Pogacar.
22: Das ist die Attacke.
23: Einmal mehr.
24: It's very cool to win up here.
25: Tadej Pogacar, gnadenlos, erfolgshungrig, streift sich im Ziel das gelbe Trikot über, winkt ins Publikum. Ein gewohntes Bild. Aber Pogacar zeigte bei dieser Tour auch andere Seiten. Verhält sich gönnerhaft, als er seinem Teamkollegen Isaac Del Toro einen Etappensieg überlässt. Strikt und kalt, als er einen Reporter einfach stehen lässt, weil ihm die Fragen offenbar zu viel werden.
26: What will change for you, Red? Thank you.
25: Und als seine Dominanz bei einigen Zuschauern am Straßenrand nicht gut ankommt, er sogar ausgebuht wird, schickt Pogacar hinterher, das macht uns nur noch stärker.
24: To all the guys that were booing, they give us more power.
25: Dabei gibt es Gründe für die Zweifel an Pogacars Leistungen. Denn sein Umfeld ist dopingbelastet. Mauro Cianetti, Pogacars aktueller Teamchef, verließ 2008 die Tour de France wegen eines Dopingskandals in dessen damaligem Team. Gegen Pogacar selbst liegt nichts vor. Dass bei dieser Tour erstmals auch in der Nacht getestet wurde, spricht jedenfalls für die Glaubwürdigkeit des Dopingkontrollsystems. Und am Ziel in Alpe d'Huez schreiben Fans auf ein Banner: Wir vertrauen Pog. Dem Pogacar, der geduldig Autogramme schreibt, gute Laune versprüht und sich bei seinen Teamkollegen wie Nils Polit für die Unterstützung bedankt, den gibt es schon auch noch.
27: Macht einfach Spaß, mit ihm Rennen zu fahren.
25: So wie der große Eddy Merckx in den 60er und 70er Jahren eine Ära des Radsports geprägt hat, so macht es jetzt Pogacar. Auf seine Weise und mit 27 Jahren.
21: 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Nach der Fußball-Weltmeisterschaft ist vor dem Start der Bundesliga. Und genau darauf bereiten sich die Clubs in diesen Tagen intensiv vor. Die DFB-Stars des Rekordmeisters Bayern München sind seit heute wieder bei ihrem Team. Im Kader der Bayern stehen ja aber auch noch WM-Fahrer, die etwas mehr Pause haben. Frage an Taufik Khalil: Wann kommen denn die letzten Stars wie der Engländer Harry Kane wieder bei den Bayern an?
28: Ja, das ist so ein bisschen hier so eine Salami-Taktik. Am Wochenende reisen die Bayern ja dann nach Südostasien, nach Korea und nach Hongkong. Da sind dann auch wieder Namen dabei wie Konrad Leimer, Josip Stanisic und Luis Diaz. Die waren ein bisschen länger bei der WM im Einsatz als die deutschen Nationalspieler. Und dann nach der Asientour kehren unter anderem Serge Gnabry zurück, Lennart Kahl und Jamal Musiala, die so ein bisschen im Moment in der Reha sind, und ein Michael Olise, Dayot Upamecano oder eben auch ein Harry Kane, die werden dann auch wieder einsteigen. Das ist dann aber erst nach dem 8. August. Also Vincent Kompany kann sich Stück für Stück mit jedem Spieler so ein bisschen beschäftigen.
21: Das erste Pflichtspiel für die Bayern ist dann der Supercup gegen den Vizemeister Borussia Dortmund am 22. August. Wir bleiben noch beim Fußball, schauen aber auf den italienischen Verband, denn dort herrscht Chaos und der Posten des Nationaltrainers bleibt wohl erstmal weiter unbesetzt. Nur 16 Tage nach seinem Amtsantritt steht der technische Direktor Paolo Maldini laut Medienberichten vor dem Aus. Hintergrund ist der Wirbel um Andrea Pirlo. Seine Verpflichtung als Nationaltrainer gilt unter anderem wegen umstrittener Russland-Kontakte als gescheitert. Zuvor hatten schon Pep Guardiola und Carlo Ancelotti diesen Posten abgelehnt.
4: Vielen Dank, das war der Sport mit Nele Hüpper.

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1: Um 22.30 Uhr mit Beate Rüsopp. Nach dem Anschlag auf den Berliner Christopher Street Day hat Bundesinnenminister Dobrindt Konsequenzen gefordert. Der CSU-Politiker plädierte in den ARD-Tagesthemen auch für eine Einschränkung der Bewegungsfreiheit von Gefährdern. Aus der Nachrichtenredaktion Rainer Glitz.
2: Man könne nicht komplett ausschließen, dass bekannte Gefährder wieder zur Tat schreiten, sagte Bundesinnenminister Dobrindt. Er habe deshalb kein Verständnis dafür, dass die frühere Haftstrafe des mutmaßlichen CSD-Attentäters von Berlin zur Bewährung ausgesetzt wurde. Gefährder sollten künftig nicht mehr nach dem Jugendstrafrecht behandelt werden. Dobrindt ist außerdem für Einschränkungen der Bewegungsfreiheit. Man könne mit elektronischen Fußfesseln arbeiten. Die Möglichkeit, Gefährder in Präventivhaft zu nehmen, halte er für zwingend notwendig. So der CSU-Politiker weiter.
1: In zahlreichen Städten hat es heute Mahnwachen zum Gedenken an die Opfer des Anschlags beim Berliner CSD gegeben. In München nahmen nach Angaben der Organisatoren etwa 4.000 Menschen daran teil. Weitere Mahnwachen fanden unter anderem in Hannover, Bremen und Potsdam statt, mit jeweils hunderten Teilnehmern. Viele hatten Regenbogenfahnen dabei und zeigten Transparente für Vielfalt und Toleranz. In Frankreich und Spanien kämpfen Einsatzkräfte der Feuerwehr weiter gegen die verheerenden Waldbrände. Der französische Innenminister Nunez sagte nach einer Krisensitzung, der Brand habe sich stabilisiert, sei aber noch nicht unter Kontrolle. Auch in Portugal sind mehrere Waldbrände ausgebrochen. Mehr als 1.000 Einsatzkräfte kämpfen gegen die Flammen in Buschlandschaften im Zentrum und im Norden des Landes. In Italien brennt es auf den Mittelmeerinseln Sizilien und Sardinien sowie in der Region Kalabrien. In Baden-Württemberg sind rund 100 Abiturzeugnisse falsch ausgestellt worden. Das hat das Kultusministerium bestätigt. Aus der ARD-Wissenschaftsredaktion Anja Braun.
3: 54 Schulen im Land sind betroffen, in größeren wie auch in kleineren Städten und Gemeinden. Die gute Nachricht ist, in fast allen Fällen wurde der Schnitt fälschlicherweise zu gut berechnet. Als Ursache wird ein Programmierfehler in der Software WinProsa eines kommerziellen Anbieters genannt. Aufgeflogen sind die fehlerhaften Berechnungen erst nach der Beschwerde eines Schülers. Darauf mussten alle Gymnasien im Land, die die Software genutzt haben, die Zeugnisse prüfen und stießen dann auf zahlreiche falsche Noten in den Abiturzeugnissen.
1: Das Wetter in Deutschland. In der Nacht meist trocken, bei Tiefstwerten von 17 bis 7 Grad. Morgen viel Sonne, im Norden und Nordosten mehr Wolken und etwas Regen. Höchstwerte von 21 Grad an der Nordsee bis 34 Grad am Hochrhein. Am Mittwoch sonnig und trocken, im Norden und an den Alpen einige Wolken. 24 bis 38 Grad. Das waren die Nachrichten.
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4: Die A3 Köln Richtung Oberhausen zwischen Leverkusen-Opladen und Kreuz Hilden 3 Kilometer Stau. Die A8 Stuttgart Richtung Karlsruhe ist zwischen Heimsheim und Pforzheim Süd wegen Reinigungsarbeiten noch circa 1,5 Stunden bis Mitternacht gesperrt und sie werden dort bei Heimsheim abgeleitet. Und die B210 Wittmund Richtung Wilhelmshaven, sie ist zwischen Jever Zentrum und Jever Ost Sillenstede wegen Bergungsarbeiten gesperrt. Und das waren die aktuellen Stau- und Störungsmeldungen für den Moment. Ihnen eine gute Fahrt.
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4: Mit Klaas Christoffersen. Es sind verheerende Waldbrände, die gerade in Südeuropa wüten. In Spanien, vor allem aber in Frankreich, in der Region Gironde an der Atlantikküste, nicht weit von der Großstadt Bordeaux entfernt. 200.000 Menschen mussten bereits evakuiert werden. Davon, dass die Feuer eingedämmt werden, kann auch jetzt noch nicht die Rede sein. Aber es kommen heute zumindest Nachrichten aus Frankreich, die ein wenig Hoffnung machen. Unsere Korrespondentin Caroline Düller berichtet.
5: Frankreichs Innenminister Laurent Nunez zeigte sich am Mittag vorsichtig optimistisch. Das Feuer bei Bordeaux sei stabilisiert, so Nunez, aber noch nicht vollständig eingedämmt. Auch das ARD-Team vor Ort bestätigt, dass sich die Lage etwas entspannt hat. Vor allem hänge deutlich weniger Rauch über der Stadt. Die Wetterbedingungen machen den Einsatzkräften die Arbeit etwas leichter. Ein bisschen Regen, weniger Wind und niedrigere Temperaturen. Mathieu Jomain ist Sprecher des Brand- und Rettungsdienstes im Département Gironde. Er sprach im französischen Fernsehen von einem entscheidenden Tag.
6: C'est une journée cruciale. La météo nous aide en ce sens. Donc nous saisissons cette opportunité.
5: Die Wetterbedingungen helfen uns, also versuchen wir, die Gelegenheit zu nutzen. Das Feuer hat gewissermaßen ein Knie am Boden. Unsere Aufgabe ist es jetzt, es am Boden zu halten. Damit nicht das Feuer wieder die Oberhand gewinnt, wenn die Temperaturen sich ändern und die Bedingungen wieder günstig für die Flammen werden. Der Wetterdienst Meteorologie

0: ob Frankreich ausreichend vorbereitet ist und über genug Mittel zur Waldbrandbekämpfung verfügt. Von den insgesamt 12 französischen Canadair-Löschflugzeugen seien am Samstag nur 7 einsatzfähig gewesen, der Rest werde gewartet. Das hat Éric Durand kritisiert, der selbst Löschflugzeugpilot und Gewerkschafter ist. Für Durand ein Ausdruck politischen Scheiterns. Innenminister Laurent Nunez weist diese Kritik zurück. Die Behörden hätten sich vorbereitet, doch die Waldbrandsaison habe ungewöhnlich früh begonnen.
1: Préparer la saison des feux, ça veut dire quoi? Ça veut dire mobiliser et prépositionner.
0: Diese Vorbereitung bedeutet, dass wir überall auf dem Staatsgebiet Mittel zur Brandbekämpfung am Boden und aus der Luft sozusagen vorstationieren, was uns erlaubt, die sehr schnell in die Brandgebiete zu verlegen. Wir nehmen jeden Tag Anpassungen vor, je nach Datenlage des Wetterdienstes Météo France oder der nationalen Forstverwaltung. Nunez betonte außerdem, dass die französische Flotte neben den Canadair weitere Löschflugzeug- und Hubschraubertypen umfasse. Unterdessen erhält Frankreich bei der Brandbekämpfung Hilfe aus Europa und auch aus Deutschland. Am Nachmittag sind rund 40 Bundeswehrsoldaten mit Militärhubschraubern und einer Transportmaschine vom Typ A400M eingetroffen.
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3: Bei Volkswagen ringen sie noch um einen Ausweg aus der Krise. Die Tochtergesellschaft Porsche, die hat ihn jetzt schon offenbar gefunden. Es werden 5000 Stellen abgebaut, aber ohne betriebsbedingte Kündigungen. Und für die verbleibenden Porsche-Mitarbeiterinnen und Mitarbeiter wird die Jobgarantie verlängert. Wie sieht das die Belegschaft? Geli Hensoldt hat mit einem Beschäftigten gesprochen.
4: Benjamin Wohl ist erleichtert. Das Zukunftspaket 2035, auf das sich Betriebsrat und Vorstand geeinigt haben und das die Mitarbeitenden in der Betriebsversammlung heute vorgestellt bekamen, findet der Porsche-Mitarbeiter gut.
5: Also wir sind schon zufrieden, es ist angemessen. Wir haben bis jetzt abgegeben, wir haben dazu was bekommen, wir haben unsere Zukunft gesichert. Eigentlich soweit sind wir zufrieden.
4: Es hätte schlimmer kommen können. Diese Sorge hatten vermutlich einige, die heute bei der Infoveranstaltung im Werk in Stuttgart-Zuffenhausen dabei waren. Positiv aus Sicht der Belegschaft ist vor allem, bis 2035 soll es an den Standorten in Weisach und Stuttgart-Zuffenhausen keine betriebsbedingten Kündigungen geben. Der Jobabbau aber soll trotzdem weitergehen. Bis 2035 sollen in der Region Stuttgart weitere 5000 Stellen wegfallen. Dabei setzt Porsche nach eigenen Angaben unter anderem auf natürliche Fluktuation, demografische Effekte und Aufhebungsverträge. Aus Spargründen sollen die Beschäftigten zudem weniger Weihnachtsgeld bekommen und auch das Management verzichtet künftig auf einen Teil seines Gehalts. Das Programm ist dringend notwendig für Porsche, meint Autoexpertin Helena Wispert. Die Fahrzeuge verkaufen sich nicht mehr so gut wie früher. Vor allem in China läuft es aktuell nicht für den Hersteller. Und auch der Umstieg auf E-Autos funktioniert nicht wie erhofft.
6: Porsche ist wirklich sehr stark unter Druck geraten, leidet sehr unter den geopolitischen Situationen, insbesondere den Zöllen in den USA. Und deswegen bleibt Porsche jetzt nichts anderes übrig, als wirklich zu sparen.
4: Porsche-Chef Michael Leiters, der erst seit Jahresbeginn im Amt ist, sieht den Sportwagenhersteller mit dem Kompromiss, den Betriebsrat und Vorstand geschlossen haben, jetzt gut aufgestellt.
7: Ich denke, unser Zukunftspaket ist ein ganz wichtiger Baustein für die Zukunft von Porsche. Wir schaffen es dadurch, erhebliche Kosteneinsparungen, Flexibilisierung, Produktivität zu steigern. Und nur so ist es möglich, dass wir dann auch in die Zukunft investieren, in unsere zukünftigen Produkte und in unsere Standorte, damit dann auch die Mitarbeiter einen sicheren Arbeitsplatz haben.
4: Ähnlich argumentiert auch Betriebsratschef Ibrahim Aslan.
8: Das Zukunftspaket ist hart erkämpft worden von uns. Das Zukunftspaket gibt dem Unternehmen eine wirtschaftliche Planbarkeit für die nächsten 10 Jahre. Für unsere Kolleginnen und Kollegen wiederum ist es eine Zukunft, die Sie wissen, dass in den nächsten 10 Jahren eine Beschäftigungssicherung haben.
4: In beide Standorte will das Unternehmen in den nächsten Jahren außerdem investieren. Insgesamt 2,1 Milliarden Euro sollen dafür fließen. Dieser Mitarbeiter meint:
9: Klar, weniger Sonderzahlung, weniger Weihnachtsgeld und so, aber in der heutigen Zeit kann man immer noch zufrieden sein, hier arbeiten zu dürfen.
4: Allerdings, die Zahl der Menschen, die bei Porsche beschäftigt sind, sinkt. 2035 werden es in der Region Stuttgart nur noch etwa 14.000 sein. Heute sind es mehr als 20.000.
3: Geli Hensoldt über das Streichprogramm bei Porsche. Für Alleinerziehende kann diese Sozialleistung ziemlich wichtig werden. Der Unterhaltsvorschuss. Das ist das Geld, das Kinder vom Jugendamt bekommen, wenn ein Elternteil nicht zahlen will oder nicht zahlen kann. Aber im Bundeshaushalt ist Sparen angesagt und die Familienministerin Karin Prien plant, den Unterhaltsvorschuss künftig nur noch an Jugendliche

0: Jugendliche bis 16 Jahren auszuzahlen. Die Kritik an den geplanten Kürzungen beim Unterhaltsvorschuss ist riesig. Aber braucht es diese Einsparungen überhaupt? Eigentlich könnte sich das Jugendamt das Geld nämlich zurückholen. In der Praxis geschieht das aber meist nicht. Warum nicht? Juliane Kowalik hat in Berlin und Brandenburg recherchiert.
1: In Berlin lag die Rückgriffsquote im vergangenen Jahr bei gerade mal 15%. Im Land Brandenburg waren es 19%. Doch ein Landkreis sticht besonders heraus. Potsdam-Mittelmark kommt auf eine Quote von 33%. Das Erfolgsrezept? Sie schöpfen alle Rechtsmittel aus und fordern das Geld konsequent zurück. Der dortige Teamleiter für Unterhaltsersatzleistungen im Jugendamt, Robert Gorges.
2: Und es spricht sich dann auch rum, was wir machen. Alle wissen, im Landkreis Potsdam-Mittelmark habe ich keine Chance. Wenn ich keinen Unterhalt zahle, gehen die ins Verfahren, dann gibt es einen Titel gegen mich, dann kommt der Gerichtsvollzieher, dann kommt die Parkkralle, dann kommt mein Bankkonto und mein Arbeitgeber. Alle werden angeschrieben, das wissen alle. Und dann schafft man die Quote.
1: Doch die hohe Zahl an Gerichtsverfahren hat auch eine Kehrseite. Hans von Bülow ist Familienrichter am Amtsgericht in Brandenburg an der Havel und sagt, dieses Vorgehen sei langwierig und teuer und würde die Gerichte unnötig belasten.
3: Ich sehe das Ganze sehr skeptisch. Also wir haben durchaus sehr hartnäckige Mitarbeiter bei den Unterhaltsvorschusskassen, die vor Gericht das ausfechten bis ins Letzte. Das sind aber oft tote Pferde, die diese Leute reiten, denn bei den Unterhaltspflichtigen ist oft wirklich nichts zu holen.
1: Die Jugendämter müssten vorher prüfen, ob jemand zahlen kann oder nicht. Trotz ihrer unterschiedlichen Haltung zu Gerichtsverfahren sind sich beide, der Teamleiter und der Richter, einig, dass Zwangsmaßnahmen wie der vorgeschlagene Entzug des Führerscheins wenig erfolgversprechend sind. Nochmal Robert Gorges vom Jugendamt in Potsdam-Mittelmark.
2: Der Führerscheinentzug ist auf jeden Fall keine gute Möglichkeit, da den Unterhaltsschuldner in Bedrängnis zu bringen, weil dann hat er nur noch eine Ausrede mehr zu sagen, ich kann ja nicht arbeiten gehen und kann keinen Unterhalt erwirtschaften.
1: Führerschein weg. In anderen Ländern ist das Praxis. In den USA können die Behörden auch noch Reisepässe und Berufslizenzen sperren. In Argentiniens Hauptstadt Buenos Aires werden säumige Väter mit Fußballstadionverbot belegt und in Kanada kann der Angelschein entzogen werden.
0: Ein Amt in Brandenburg treibt erfolgreich den Unterhaltsvorschuss ein, Juliane Kowalik berichtete.

0: Es ist jetzt 22.45 Uhr.
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0: Stellen Sie sich vor, ein Anruf von der Bank nach Feierabend. Es gebe auffällige Kontobewegungen, hört man. Man solle jetzt schnell Geld auf ein anderes Konto überweisen und seine Sicherheitsdaten preisgeben. Wer das tut, dessen Geld ist weg. Diese neue Betrugsmasche hat schon bei vielen Bankkunden erheblichen Schaden angerichtet. Welche rechtlichen Möglichkeiten man danach hat, dazu jetzt unser ARD-Radio-Report Recht mit Fabian Töpel und einem Betroffenen.
2: Die Leute sagen, wie kann man nur so blöd sein, sowas zu tun? Und noch vor einem halben Jahr hätte ich genau dasselbe gesagt. Einfach aus der Arroganz heraus, weil ich denke, ich bin einfach schlauer als andere Leute, mir wird das nie passieren. Doch es kann einem passieren.
3: Sagt ein Mann, der anonym bleiben will und vor kurzem sehr viel Geld durch Online-Banking-Betrug verloren hat, bei uns im Interview. Doch was ist passiert?
2: Ich stehe morgens auf und sehe eine Nachricht auf meinem Handy im Feed mit Nachrichten, die ich vorher schon von Trade Republic bekommen hatte. Und da stand drin, Auszahlung von 9.657,69 € bestätigen, Code 8647 nutzen. Falls Sie die Transaktion nicht veranlasst haben, kontaktieren Sie uns sofort unter und dann kommt eine Hamburger Nummer.
3: Man kennt es. Man bekommt einen Anruf von einer unbekannten Nummer oder eine Mail von seiner Bank im Postfach. Es meldet sich angeblich ein Bankmitarbeiter und möchte ein paar Daten abgleichen. Oder es landet eine Mail im Postfach, die einen auffordert, sich nochmal schnell einzuloggen. Online-Banking-Betrug ist leider ein sehr verbreitetes Phänomen. Früher musste man noch eine Bank überfallen. Heute reichen ein paar Anrufe mit der Frage nach den Zugangsdaten, so Rechtsanwalt Johannes Götz. Er vertritt seit vielen Jahren Geschädigte von Online-Bankbetrügen und beobachtet viele dieser Maschen.
4: Ja, es gibt ja ganz wunderschöne Fachbegriffe, so englische Wörter, die sich da jemand ausdenkt, wie Phishing und Smishing und Cushing und Wishing mit V. Am Ende des Tages geht es im Kern eigentlich immer um das Gleiche. Täter versuchen, an die Bankkunden ranzukommen und die zu einer Freigabe von einer Überweisung zu bekommen.
3: Manchmal zieht sich dieser Prozess auch über mehrere Telefonate und Tage, wie hier in diesem Fall. Hier ließ sich der Betrogene per Foto verifizieren und überwies dann einen großen fünfstelligen Betrag auf ein angebliches BaFin-Konto, um das Geld sicher zwischenzulagern. Und dann ist es letztlich weg.
2: Geld ist in Sekundenschnelle von A nach B transferiert. Echtzeitüberweisung. Noch vor ein paar Jahren wäre es möglich gewesen, die Überweisung ganz leicht wieder zurückzuholen. Das geht aber einfach nur mal nicht.
3: So der Betrogene bei uns im Interview. Selbst wenn man schnell merkt, dass man einer Betrugsmasche aufgesessen ist, ist es meist schon zu spät.
2: Ich habe den Betrug natürlich sofort gemeldet in meiner Handy-App. Dann reagiert keiner. 36 Stunden hat es gedauert, bis sich Trade Republic dann bei mir gemeldet hat. 36 Stunden. Das war deutlich zu lang, um auch nur die Hoffnung zu haben, irgendeinen Cent von dem Geld wiederzusehen.
3: Das liegt auch daran, weil viele Banken und Online-Broker den Kunden gar nicht mehr die Möglichkeit geben, mit Mitarbeitern telefonisch oder persönlich zu sprechen. Für Rechtsanwalt Johannes Götz ist die Suche nach den Tätern oft aussichtslos.
4: Das Geld ist halt weg, ne? Klar, es geht auf ausländische Konten, es geht teilweise auf irgendwelche Krypto-Wallets und von dort aus wird es dann, soweit ich weiß, meistens auch sehr schnell weiter verschoben, sodass es sich dann verläuft. Nach meinem persönlichen Eindruck sind die Täter meistens auch irgendwo im Ausland. Die sprechen zwar teilweise sehr gut Deutsch, sodass das gar nicht weiter auffällt, aber es ist halt nicht an die dran zu kommen. Ne? Man findet die nicht, die Polizei kann wenig machen, genauso wenig die Staatsanwaltschaften und der Kunde sitzt dann erstmal auf seinem Schaden.
3: Das Geld ist weg, an die Täter ist nicht ranzukommen. Was sollte der Kunde also als erstes tun? Was bleibt, ist beim Opfer nur eine große Scham.
2: Ich weiß noch, wie ich meiner Frau damals gesagt habe, das darfst du im Leben keinem Menschen erzählen. Ich habe mich entsetzlich geschämt, ich schäme mich auch immer noch, aber ich muss ja einen Umgang damit finden. Und ich kann nur dazu raten, nicht so arrogant zu sein wie ich und zu sagen, das kann mir nicht passieren.
3: Und darin liegt auch ein Problem. Denn wenn nicht darüber gesprochen wird, kann auch nicht geholfen oder andere Menschen gewarnt werden. Doch was sollte der Kunde als erstes tun?
4: Der erste Schritt ist immer an die Bank. Also gleich mal die Meldung machen, da ist was abgegangen. Das habe ich nicht autorisiert, das wollte ich nicht. Und dann überlegen, ob man jetzt Konten sperrt, Karten sperrt, was häufig Sinn machen kann. Das betroffene Gerät, es gibt ja diese kleinen Dinger, die diese TANs erzeugen. Viele benutzen heutzutage natürlich auch einfach das Smartphone. Vom Netz nehmen und dann im nächsten Schritt Beweise sichern. Also Screenshots machen, wenn man welche hat, E-Mails, die man empfangen hat, abspeichern. Jegliche Kommunikation, alles, was irgendwie als Beweismittel später taugen kann. Und sich dann idealerweise auch noch ein Gedächtnisprotokoll machen, was jetzt gerade passiert ist. Denn da geht die Erinnerung natürlich schnell verloren. Und bis es dann zum Beispiel zu einem Verfahren kommt, was man gegen die Bank führt und man gefragt wird von einem Gericht, wie ist es denn genau gewesen, das kann schon mal anderthalb, zwei Jahre dauern. Und da erinnert man sich natürlich häufig nicht mehr ganz so gut. So, und wenn man das alles gemacht hat, ja gut, dann kann man auch noch zur Polizei gehen, da eine Strafanzeige stellen, da kann man eine Meldung an die Bundesnetzagentur machen, wenn es zum Beispiel um Call-ID-Spoofing geht, also wenn also eine falsche Telefonnummer angezeigt wurde, typischerweise eben die Telefonnummer der eigenen Bank oder vielleicht der Polizei oder vielleicht der BaFin. Das möchte die Bundesnetzagentur immer ganz gerne wissen. Und ansonsten kann man es auch an die BaFin weiterleiten. Aber all diese Institutionen, die helfen einem nicht wirklich dabei, das Geld wieder zurückzubekommen. Das muss man dann meistens selber machen und das muss man dann meistens bei der Bank machen.
3: Beweise sammeln ist also sehr wichtig, so Rechtsanwalt Johannes Götz. Bei der Frage, ob man das Geld dann von der Bank auch wirklich zurückerhält, kommt es auf die Umstände des Einzelfalls an.
4: Wenn eine Überweisung, ein Zahlungsauftrag nicht autorisiert worden ist vom Kunden, dann muss die Bank das sofort und unverzüglich erstatten, also spätestens am nächsten Arbeitstag der Rüge durch den Kunden. Das ist die eine Seite und in vielen Fällen wird man das auch so feststellen können. Allerdings gibt es dann auch noch eine weitere Vorschrift, die besagt, dass die Bank einen Schadensersatzanspruch haben kann, der dann also wirtschaftlich in gleicher Höhe liegt, sodass der Kunde dann am Ende des Tages leer ausgeht. Und genau innerhalb dieses Schadensersatzanspruchs wird eben die grobe Fahrlässigkeit geprüft. Da wird dann nämlich von den Gerichten genau das überprüft und sich angeschaut, wie war das Verhalten des Kunden. Und wenn der also grob fahrlässig diesen Schaden mit verursacht hat oder selbst verursacht hat, weil er eben überwiesen hat, obwohl es offensichtlich war, dass das ein Betrugsversuch ist, na dann hat die Bank einen Schadensersatzanspruch, mit dem sie also aufrechnen kann und wo sie sagen kann, eigentlich müssten wir dein Konto jetzt wieder in den Stand versetzen, wie es vor den Überweisungen war, aber wir dürfen hier unseren Schadensersatzanspruch geltend machen.
3: Es kommt also darauf an, ob dem Kunden eine grobe Fahrlässigkeit vorgeworfen werden kann. Das ist von Fall zu Fall unterschiedlich. So kann es zum Beispiel einen Unterschied machen, ob die Betrugsanrufe am Wochenende getätigt wurden. Dann könnte man zum Beispiel davon ausgehen, dass der Kunde hätte stutzig werden müssen. Johannes Götz beschreibt die Hürde der groben Fahrlässigkeit so.
4: Grobe Fahrlässigkeit ist eigentlich schon eine ziemlich hohe Hürde. Die ist also immer nur dann verletzt oder liegt immer nur dann vor, wenn man also wirklich die im Verkehr erforderliche Sorgfalt in ungewöhnlich hohem Maß verletzt oder eben das unbeachtet lässt, was jedem eingeleuchtet hätte. Und das ist eigentlich gar nicht so leicht zu erreichen. Und wenn man sich dann die Fälle anschaut, naja, dann wird halt wirklich tatsächlich in jedem Fall, werden die Umstände des Einzelfalls alle mal zusammengesammelt und dann wägt das Gericht ab und sagt, naja, das finde ich jetzt schon so grob, dass ich sage, da kann man jetzt nicht mehr von einer einfachen oder normalen Fahrlässigkeit ausgehen und da muss die Bank jetzt nicht ersetzen.
3: Es ist also wie so oft im Recht eine Frage des Einzelfalls. Es besteht aber auch noch Hoffnung. Auf europäischer Ebene steht nämlich demnächst ein Urteil an, was Kunden vor solchen Betrugsmaschen besser schützen könnte. Der EuGH-Generalanwalt hatte sich in seinen Schlussanträgen klar auf die Seite der verprellten Kunden gestellt und gefordert, dass das Geld erstattet werden müsse. Eine Entscheidung steht aber noch aus.
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0: Erinnern Sie sich noch an Ihre beste Schulfreundin oder Ihren besten Schulfreund? Sind Sie sich immer noch nahe? Haben Sie sich aus den Augen verloren? Oder war die Freundschaft irgendwann vorbei? Um eine Jugendfreundschaft geht es im Debütroman Kaskaden von der Hamburger Autorin Luise K. Böhm. Oder besser, um das Ende dieser Freundschaft. Julia Herzka stellt das Buch vor.
5: Warum ist die Freundschaft von Yara und Jojo zerbrochen? Diese Frage lässt Protagonistin Jojo nicht los. Sie studiert Molekularbiologie, lebt in einer WG, das Verhältnis zu ihren Eltern kompliziert. Sie denkt immer wieder zurück an ihre Kindheitsfreundin Yara, mit der sie nach dem Abi doch ein neues Leben anfangen wollte. weit weg von der Hochhaussiedlung, in der sie aufgewachsen sind. Doch Yara ist nicht mehr in ihrem Leben. Und auch bei der Beerdigung von Yaras Vater Thorsten trifft Jojo sie nicht. Doch Yaras Mutter steckt Jojo bei der Beerdigung eine DVD zu. Was kann dort drauf sein? Die Antwort, warum Yara nicht mehr in ihrem Leben ist? Jojo geht immer wieder mögliche Bilder der DVD durch.
6: Irgendwann Anfang 2015. Wir nach dem Anaconda-Dreh, verschwitzt in Yaras Zimmer, huber buber zwischen den Zähnen. Wie Thorsten hereinplatzt und sich vor uns aufbaut. Wie meine Augen immer größer werden, mit jedem Wort, das er Yara ins Gesicht klatscht. Wie mit dem Nachhalt dieser Worte Yaras Unterlippe zu zittern anfängt. Wie sie mich am Arm packt, um mich aus der Wohnung zu schleifen. Wie wir ab diesem Tag immer nur noch bei mir waren.
5: Die Hamburger Autorin Luise K. Böhm erzählt in ihrem Debütroman Kaskaden über Freundschaften, Liebe und Familie und alles, was dazwischen liegt. Yara ist für Jojo mehr als nur eine Freundin. Sie ist Familie, Komplizin und auch so etwas wie die erste Liebe. Der Autorin war es wichtig zu zeigen, wie vielfältig Beziehungen sein können und wie Freundschaften und Liebe auch manchmal miteinander verschwimmen.
7: Diese Freundschaften sind für viele queere Menschen so ein Canon-Event irgendwie in deren Biografie. Das sind dann so die ersten queeren Erfahrungen, die man vielleicht auch macht, wo man so checkt, so okay, irgendwie ist da halt mehr und irgendwie bin ich vielleicht auch mehr oder anders, als ich gedacht habe, anders als das gesellschaftlich akzeptiert wird. Deswegen war es mir sehr wichtig, darüber zu schreiben, weil ich auch das Gefühl hatte, dass wenn ich nicht darüber schreibe, ich einen sehr großen Teil von mir aus diesem Buch rauslassen würde.
5: Böhm schreibt unfassbar liebevoll über ihre Figuren. Jojo kämpft nicht nur mit dem Verlust von Yaras Freundschaft. Sie hat Zwänge, desinfiziert sich andauernd die Hände. Sie rationiert ihr Essen, als der BAföG-Bescheid nicht kommt. Als Kind aus der Hochhaussiedlung fühlt sie sich oft unverstanden zwischen den Akademikerkindern. Doch auch Melle, Jojos Mitbewohnerin, und Jakob, der Tutor, in den sie sich verliebt, haben ihr Päckchen zu tragen, obwohl sie auf den ersten Blick so leicht durchs Leben zu gehen scheinen. Das ist das Schöne an diesem Roman. Trotz aller persönlichen Probleme bemühen sich alle Figuren, füreinander da zu sein. Eine zentrale Botschaft in Zeiten, in denen Selfcare, Me-Time und Individualität manchmal auch einsam machen.
7: Ich habe aber das Gefühl, dass jetzt gerade wieder der Moment entsteht, wo es eher wieder in eine andere Richtung shiftet, wo wir uns darüber bewusst werden, dass es halt ein Dorf braucht, um sich um Leute zu kümmern und so weiter, und dass wir dafür aber auch selber sozusagen DorfbewohnerInnen sein müssen. Also im Englischen sagt man to be a villager.
5: Dorfbewohnerin zu sein, wie Böhm es ausdrückt, fällt Protagonistin Jojo schwer. Immer wieder stößt sie die Menschen in ihrem Umfeld weg, lässt sie nicht an sie ran. Sie klaut den DVD-Player von Jakob, um die DVD von Yaras Mutter zu schauen, fährt mit seinem Auto umher, antwortet tagelang nicht auf seine Nachrichten. Und auch mit den Frauenfreundschaften ist es, allen Feminismus zum Trotz, manchmal schwer. Vor allem bei Alexis aus dem Freundeskreis von Melle und Jakob.
6: Am nächsten Abend schreibt Jakob, zum ersten Mal seit dem Wald, 10 Wörter, 15 Silben, 44 Buchstaben. Alexis und ich sind auf der Mensawiese. Kommst du auch? Smiley. Alexis und ich, wie in Alexis und er alleine, wie in ohne mich, wie in sie haben mich nicht vorher gefragt, ob ich mitkommen will. Die Eifersucht ist heiß und fleckig.
5: Es sind genau diese Zwischentöne, die dieses Buch so lesenswert machen. Jojo ist weder Heldin noch Antiheldin. Sie ist einfach menschlich. Manchmal fühlt man mit ihr, will sie in den Arm nehmen. Und manchmal nervt sie einen so unfassbar, wenn sie wieder und wieder Hilfe nicht annehmen will. Ein rührendes Debüt darüber, wie schön und gleichzeitig schwer es ist, füreinander da zu sein.
0: Eine klare Leseempfehlung unserer Rezensentin Luise K. Böhm, Kaskaden. Das Buch ist erschienen bei Penguin, hat 288 Seiten und kostet 24 Euro. Gleich in etwas mehr als einer Minute hier die nächsten Nachrichten in der ARD-Infonacht. Und danach geht es bei uns um den Anschlag auf den CSD in Berlin. Der mutmaßliche Täter war als Gefährder eingestuft. Und jetzt sind die Diskussionen losgegangen, wie man mit diesen Personen umgehen soll. Die Vorschläge, die reichen von besseren Präventionsprogrammen bei der Radikalisierung bis zum Entzug der deutschen Staatsbürgerschaft bei Menschen mit doppelter Staatsbürgerschaft, die Gefährder sind. Dazu gibt es einen Bericht unseres Hauptstadtkorrespondenten und ein Interview mit Bundesinnenminister Alexander Dobrindt.

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1: Um 23 Uhr mit Beate Rüsapp. Bundesinnenminister Dobrindt hat sich nach dem Anschlag beim Christopher Street Day in Berlin dafür ausgesprochen, schärfer gegen sogenannte Gefährder vorzugehen. Der CSU-Politiker kündigte dazu ein neues Sicherheitspaket an. Aus Berlin Jan Zimmermann.
2: Als ersten Punkt will Innenminister Dobrindt das Jugendstrafrecht ändern. Es brauche hier Regeln, dass Gefährder nicht nach diesem Recht behandelt werden und schon gar nicht auf Bewährung in Freiheit kommen, so der CSU-Politiker im Interview mit den ARD-Tagesthemen. Als zweiten Punkt plädiert Dobrindt für einen verstärkten Einsatz elektronischer Fußfesseln. Es gehe darum, die Bewegungsfreiheit von Gefährdern einzuschränken. Als dritten Baustein fordert der Innenminister bundesweit einheitliche Regeln für eine Präventivhaft. Das sei aus seiner Sicht zwingend notwendig, um Gefährder schneller aus dem Verkehr zu ziehen.
1: Der mutmaßliche CSD-Attentäter von Berlin ist offenbar schon Wochen vor dem Anschlag als Hochrisikoperson eingestuft worden. Nach Recherchen von NDR, WDR und Süddeutscher Zeitung geht dies auf die Bewertung durch ein Analysetool des Bundeskriminalamtes zurück. Vorher, im Mai, hatten die Sicherheitsbehörden den Islamisten sehr engmaschig überwacht. Damals mit dem Ergebnis, dass es keine Hinweise auf eine mögliche Tatvorbereitung gebe. Entsprechende Maßnahmen seien dann zurückgefahren worden. Bei dem Anschlag am Samstagabend war eine Frau getötet worden, 29 weitere Menschen wurden verletzt. Bundeskanzler und CDU-Chef Merz hat mehrere Personalentscheidungen in Regierung und Partei bestätigt. Der bisherige parlamentarische Geschäftsführer Bilger wird Nachfolger von Patrick Schnieder als Verkehrsminister. Carsten Linnemann wurde offiziell als neuer Gesundheitsminister vorgestellt. Seinen Posten als Generalsekretär übernimmt die bisherige CDU-Schatzmeisterin Franziska Hoppermann aus Hamburg. Wirtschaftsstaatssekretärin Konnemann wird ins Digitalministerium versetzt. Die Personalwechsel sorgen in Teilen der Partei für Unruhe. Aus Schnieders Heimatverband Rheinland-Pfalz hieß es, das Vertrauen zu Merz sei nicht mehr gegeben. In den USA haben knapp 40 Technologieunternehmen eine Sicherheitsallianz gegründet. Anlass ist der jüngst bekannt gewordene Hackerangriff durch künstliche Intelligenz bei einem Test des Unternehmens OpenAI. Dem neuen Sicherheitsbündnis gehören Konzerne wie IBM, Nvidia, Microsoft und Palantir an. Sie wollen KI-Modelle zur Cyberabwehr bereitstellen. Programmierer sollen diese dann weiterentwickeln. Das waren die Nachrichten. Das Wetter in Deutschland. In der Nacht meist trocken, bei Tiefstwerten von 17 bis 7 Grad. Morgen viel Sonne, im Norden und Nordosten mehr Wolken und etwas Regen. Höchstwerte von 21 Grad an der Nordsee bis 34 Grad am Hochrhein. Es wird jetzt 23.03 Uhr.
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3: A3 Köln Richtung Oberhausen zwischen Leverkusen-Opladen und Kreuz Hilden 3 Kilometer Stau. Und die A3 Köln Richtung Oberhausen ist auch zwischen Kreuz Ratingen-Ost und Kreuz Breitscheid wegen Reinigungsarbeiten gesperrt. Die Umleitung hier führt über die U37. Die A8 Stuttgart Richtung Karlsruhe ist zwischen Heimsheim und Pforzheim Süd wegen Reinigungsarbeiten noch eine Stunde bis Mitternacht gesperrt. Sie werden hier bei Heimsheim abgeleitet. Die A40 Duisburg-Essen ist zwischen Mülheim-Winkhausen und Dreieck Essen-Ost wegen Bauarbeiten bis Donnerstag noch in beiden Richtungen gesperrt. Die A42 Dortmund Richtung Kamp-Lindfort ist zwischen Kreuz Essen-Nord und Bottrop-Süd bis 5 Uhr gesperrt. Auf der Kanalbrücke dort wird ein Gerüst aufgebaut. Die A49 Gießen-Kassel ist zwischen Schwalmstadt und Neuental wegen Wartungsarbeiten bis 5 Uhr in beiden Richtungen gesperrt. Es gibt Umleitungen, sie führen ab Borken über die U44 und ab Schwalmstadt über die U81. Die A71 Richtung Schweinfurt ist zwischen Arnstadt Süd und Stadt Ilm wegen Bauarbeiten bis morgen früh ca. 6 Uhr gesperrt. Die B210 Wittmund Richtung Wilhelmshaven ist zwischen Jever Zentrum und Jever Ost Sillenstede wegen Bergungsarbeiten gesperrt. Und auf der A5 Kassel Richtung Frankfurt gibt es zwischen Grünberg und Reiskirchener Dreieck zurzeit 3 Kilometer Stau. Kommen Sie gut an Ihr Ziel.
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3: Von NDR Info aus Hamburg mit Klaas Christoffersen. Hallo. Nach dem furchtbaren Anschlag auf den Berliner CSD mit einer Toten und 29 teils schwer Verletzten geht jetzt die politische Debatte über mögliche Konsequenzen los. Der mutmaßliche Attentäter wurde, als die Polizei ihn gestern fand, durch Schüsse der Beamten getötet. Der 21-Jährige hatte sich offenbar islamistisch radikalisiert und war zu einer Haftstrafe nach Jugendstrafrecht verurteilt. Wie der Kanzler den Anschlag beurteilt, berichtet Dietrich Karlmeurer.
4: Bei der Einordnung des Geschehens am Berliner CSD lässt Bundeskanzler Friedrich Merz keinen Zweifel aufkommen.
5: Es war ein Angriff auch nicht nur auf die queere Community, es war ein Angriff auf unsere Freiheit, es war ein Angriff auf unsere freiheitliche Gesellschaft.
4: Über konkrete politische Folgen will der Kanzler aber noch nicht entscheiden.
5: Klar ist aber auch, es darf nicht nur bei Bekundungen bleiben.
4: Im Mittelpunkt der Debatte steht die Frage, warum der als islamistischer Gefährder bekannte und von den Behörden beobachtete Mann den Anschlag verüben konnte. Vor allem die Union fordert Konsequenzen. CSU-Landesgruppenchef Alexander Hoffmann verweist darauf, dass absolute Sicherheit in einer freiheitlichen Gesellschaft nicht möglich sei.
6: Und dennoch haben die Menschen den Anspruch, dass wir möglichst nah an diese 100% rankommen.
4: Die Union fordert deshalb mehr Befugnisse für Sicherheitsbehörden und Nachrichtendienste. Der Vorsitzende des Parlamentarischen Kontrollgremiums des Bundestages, Marc Hinrichmann, verlangt einen härteren Umgang mit bekannten Islamisten.
7: Man muss schon sagen, dieser Mensch war komplett auf dem Schirm. Ne? Also die Dienste, aber auch die Polizeibehörden wussten alles über ihn, Stand jetzt. Und man stellt sich dann halt schon die Frage, wie jemand, der zweimal das Land verlässt, um sich dem IS anzuschließen, wieso jemand dann auf freien Fuß gesetzt wird.
4: Im Fokus steht dabei auch das Jugendstrafrecht. Der mutmaßliche Täter war als Heranwachsender verurteilt worden. Berlins Justizsenatorin Felor Badenberg sagt:
8: Ich meine, dass dieser Fall, aber auch viele Fälle aus der Vergangenheit Anlass dafür bieten, zu schauen, ob die gesetzlichen Maßstäbe zur Anwendung des Jugendstrafrechts noch zeitgemäß ist.
4: Die Bundesregierung plant eine wissenschaftliche Untersuchung zu diesen Regeln. Einen anderen Schwerpunkt setzt die Grünen-Innenpolitikerin Irene Mihalic. Bundesweit führen die Behörden mehr als 400 islamistische Gefährder.
9: Laut Auskunft der Bundesregierung auf meine Anfrage von neulich sollen sogar gegen ca. 84 Gefährder, soll da sogar ein offener Haftbefehl vorliegen. Also das heißt, da müsste man zum Beispiel in eine wirkliche Vollstreckungsoffensive hineinkommen. Da würde ich vom Bundesinnenministerium erwarten, dass sich Alexander Dobrindt mit seinen Länderkolleginnen und Kollegen mal zusammensetzt und überlegt, wie man offene Haftbefehle gegen Extremisten effektiv vollstrecken kann.
4: Linken Co-Chef Luigi Pantisano kritisiert unterdessen Kürzungen beim Bundesprogramm Demokratie leben. Er sieht in Prävention den wirksamsten Schutz vor Radikalisierung.
10: Dass die Gedanken hinter so einem Terroranschlag bekämpft werden von Beginn an, dass es erst gar nicht kommt zu diesen Haltungen von Menschen, die in diesem Land groß werden oder hier einwandern oder wie auch immer hier geformt werden in bestimmten Kreisen. Und dort müssen wir ansetzen. Wo wurde er radikalisiert?
4: Welche Lehren zieht Deutschland aus dem Anschlag gegen den Berliner CSD? Die politische Auseinandersetzung darüber hat gerade erst begonnen.
3: Soweit der Bericht von unserem Hauptstadtkorrespondenten Dietrich Karlmeurer. Und um die Konsequenzen aus dem Anschlag auf den Berliner CSD ging es auch im Interview in den ARD-Tagesthemen, das Susanne Stichler mit Bundesinnenminister Dobrindt geführt hat. Der mutmaßliche Täter war den Behörden bekannt, war verurteilt, als Gefährder eingestuft. Eine Person, von der ein hohes Risiko für Straftaten ausging. Und dann kam dieser Anschlag. Wie kann das sein?
11: Wir haben ja inzwischen alle festgestellt, dass die Verurteilung auf Bewährung ausgesetzt war und er sich sogar vor einer Maßnahme befunden hat, einer Deradikalisierungsmaßnahme. Und zu Recht stellen sich eine ganze Menge von Fragen, warum kommt jemand, der als Gefährder eingestuft ist und dem Gericht, ja diese Einstufungen auch bekannt sind, dann zu einer Strafe, die mit Bewährung ausgesetzt ist. Ich glaube, es wäre sinnvoll gewesen, ihn in Haft zu nehmen. Und ich habe auch kein Verständnis dafür, dass diese Strafe auf Bewährung ausgesetzt worden ist.
12: Aber Herr Dobrindt, nun hatte ja das Gericht, Sie sagen es, die Bewährungsstrafe verhängt. Das war auch umstritten. Der Mann wollte ja aber zum IS nach Syrien. Der galt als gefährlich. Müssen da die Sicherheitsbehörden nicht einfach trotzdem überwachen?
11: Überwachungen haben ja auch entsprechend stattgefunden. In Berlin wurden technische Überwachungen vorgenommen. die haben nicht ausgereicht, um jetzt diesen Terroranschlag zu verhindern. Aber ich glaube, man muss trotzdem immer wieder erwähnen, es war auf Bewährung ausgesetzt. Die Staatsanwaltschaft hat dagegen Beschwerde eingelegt. Die ist immer noch nicht entschieden worden. Also es hatten offensichtlich viele Bedenken dabei. Und deswegen bleibt es dabei. Wir brauchen Regeln, die dafür sorgen, dass Gefährder nicht mit Jugendstrafrecht behandelt werden und schon gleich gar nicht auf Bewährung in Freiheit kommen.
12: Aber nochmal die Nachfrage, hätten die Bundesbehörden nicht mehr handeln müssen? Also immerhin war das eben ein Gefährder. So war er ja auch eingestuft ohne dieses Urteil.
11: Naja, die Überwachungsmaßnahmen, die sind ja bei den Landesbehörden zu sehen. Da haben sie auch stattgefunden. Aber man kann, und das darf man auch nicht den Eindruck erwecken, man kann nicht komplett ausschließen, dass Gefährder auch wieder zur Tat schreiten. Und deswegen braucht es aus meiner Sicht ja auch Verschärfungen, die zum einen bei der Frage der Anwendung von Strafrecht zu sehen sind, bei der anderen Seite bei der Frage, ob man nicht mit der Einschränkung von Bewegungsfreiheit stärker arbeiten muss, wie zum Beispiel mit Fußfesseln. Und dann muss es um Präventivmaßnahmen gehen. Präventivhaft für Gefährder ist etwas, was aus meiner Sicht zwingend notwendig ist. Und wir dafür sorgen müssen, dass das auch deutschlandweit umgesetzt werden kann. Da gibt es in den Polizeigesetzen der Länder sehr unterschiedliche Regelungen.
12: Was viele heute auch bewegt, was viele fragen, wie kann Abdul B. unbemerkt einen Transporter ausleihen, mit dem er Anschläge ausüben konnte?
11: Naja, also jeder kann natürlich ein Auto mieten. Das ist jetzt keine Besonderheit an der Stelle. Ich höre alle Vorschläge, wie man so etwas unterbinden kann. Mir fehlt der Glaube daran, dass sowas zu lösen wäre, weil wer kein Auto ausleiht, der klaut ein Auto, lässt ein anderes ausleihen, geht unter falschen Namen hin. Das Problem liegt woanders, muss an einer anderen Stelle auch angegangen werden. Aber ja, es gibt Gefährder in Deutschland, die nicht unter so einer Kontrolle stehen, dass sie wie in einer Haft ganz sicher verwahrt sind, sondern ja, sie können sich auch frei bewegen. Trotzdem und genau deswegen sollte man weitere Maßnahmen ergreifen.
12: Schauen wir nochmal auf die Forderungen, die es ja gibt. Ihr Parteichef Söder fordert nun Gefährdern, die deutsche Staatsbürgerschaft zu entziehen. Fordern Sie das auch?
11: Also ich höre davon, dass man das bei Doppelstaatlern machen kann. Das war der Vorschlag, den Markus Söder und auch der Bundeskanzler gemacht haben. Man kann auch über diese Fragen durchaus diskutieren. Aber dazu gehört ja dann auch die Notwendigkeit, wenn man eine deutsche Staatsbürgerschaft aberkennt. Eine zweite Staatsbürgerschaft muss vorhanden sein, sonst halte ich das ohnehin nicht für möglich. Und dann braucht es die Bereitschaft, auch die Abschiebungen in die Herkunftsländer vorzunehmen. Das ist ein sehr komplexes Unterfangen. Mir geht es darum, dass wir Maßnahmen ergreifen, bei denen wir sicher sein können, die sind jetzt schneller umsetzbar und erhöhen die Sicherheit in Deutschland gegenüber Personengruppen, die wir eindeutig als Gefährder identifizieren.
12: Wir haben auch heute gelernt oder immer wieder gehört, Überwachung, das kostet Geld und auch Personal. Was nutzt es am Ende, wenn man die besten Gesetze hat, aber nicht das Personal?
11: Ja, es gibt das Personal dafür, es gibt Überwachungsmöglichkeiten dafür, die werden ja auch genutzt. Die Frage ist, wie intensiv kann man sie nutzen? Aber es wäre jetzt zu kurz gesprungen zu sagen, es scheitert einfach nur am Personal. Wir haben doch gerade in dem Fall gesehen, dass auch die Anwendung von Gesetzen nicht ausreichend ist. Und deswegen sollte man jetzt nicht mit Ausreden argumentieren, sondern eher daran arbeiten, was kann man an verschärften Maßnahmen ergreifen, um mehr Sicherheit zu erhöhen und uns vor Gefährdern, die ganz objektiv vorhanden sind, besser zu schützen.
12: Das wird jetzt in den nächsten Tagen sicher auch weiter diskutiert. Ja, vieles erinnert an den Anschlag vom Breitscheidplatz 2016. Einiges ist seitdem verändert worden. Trotzdem gibt es immer wieder Anschläge. Müssen Sie sich nicht auch ehrlich machen und ganz klar den Menschen sagen, wir können nicht jeden Anschlag verhindern?
11: Naja, wenn man mir zugehört hat in diesem Interview gerade, dann habe ich das zu Beginn gesagt, dass wir nicht dafür sorgen können, dass alle Risiken beseitigt werden, sondern wir müssen bestmöglich damit umgehen, diese Menschen, die als Gefährder in Deutschland vorhanden sind, unter Kontrolle halten. Ausschließen kann man das nicht hundertprozentig, dass trotzdem Gefahren von diesen ausgehen. Diejenigen, die keine deutschen Staatsbürgerschaften haben, die muss man abschieben. Diejenigen, die deutsche Staatsbürgerschaft haben, die werden hier bleiben und mit denen muss man umgehen.
3: Sagt Bundesinnenminister Alexander Dobrindt von der CSU im Interview in den ARD-Tagesthemen.

0: Es ist 23.15 Uhr.
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0: Die Zeit der Willkommenskultur und der Hilfe für die Nachbarn scheint vergessen. In Polens Bevölkerung wächst die anti-ukrainische Stimmung. Obwohl der polnische Staat zu den wichtigsten Unterstützern der Ukraine zählt. Aber immer häufiger gibt es Meldungen über Angriffe auf Ukrainerinnen und Ukrainer, darunter auch auf Kinder. Paulina Milling über eine gut dokumentierte Feindseligkeit.
2: Es ist ein Video, das für Aufruhr sorgte. Ein Pole beschimpft zwei ukrainische Mädchen während einer Busfahrt in Bielsko-Biała, einer Stadt im Süden Polens. Eine der Teenagerinnen filmt den Vorfall mit ihrem Handy. Auf der Aufnahme ist zu hören, wie Schimpfwörter fallen, wie der Mann aggressiv sagt, das Mädchen gehöre in die Ukraine. Als der Vorfall öffentlich wird, verliert der Mann seinen Job. Nach der Entlassung erhält sein Arbeitgeber Drohungen und Hassmails. In Legnica, Niederschlesien, ein weiterer Vorfall. Ukrainerin Alina Deslenko beschreibt, wie eine Polin auf einem Spielplatz auf ihre minderjährigen Töchter zugeht. Und dann sagte sie, dass die Kinder Polnisch reden sollen, weil sie hier in Polen sind. Eine meiner Töchter hat sich entschuldigt, sie wollte keine Aggression. Doch das reicht offenbar nicht. Das 13-jährige Mädchen habe einen Schlag ins Gesicht bekommen, erzählt die Mutter. Fälle wie diese häufen sich. Laut einem Bericht der polnischen Zeitung Rzeczpospolita gingen bei der Polizei in diesem Jahr deutlich mehr Anzeigen wegen Hassverbrechen ein. Ein Anstieg um ein Drittel. Ukrainerinnen und Ukrainer berichten, sie trauen sich kaum, in der Öffentlichkeit ukrainisch zu sprechen. In Warschau lernen ukrainische Frauen Selbstverteidigung, um sich bei Angriffen wehren zu können. Wir haben derzeit einen Konflikt, der außer Kontrolle zu geraten scheint und eskaliert, sagt Soziologe Jacek Kucharczyk vom Institut für öffentliche Angelegenheiten, einem unabhängigen Think Tank. 2022, nach dem russischen Großangriff auf die Ukraine, gab es in Polen viel Solidarität. Spenden, Aufnahme der Flüchtlinge, Unterstützung im Alltag. Diese Hilfe war in der Tat enorm. Doch allmählich wuchs auch Unzufriedenheit. Ein Land, das eher an Auswanderung gewöhnt sei, habe auf einmal viel Einwanderung erlebt. Die Menschen aus der Ukraine hatten weitgehend ähnliche Rechte, erhielten wie die Polen Zugang zu öffentlichen Dienstleistungen. Und es entstand ein Gefühl, dass das vielleicht nicht so sein sollte. Der Konflikt schwelte. Er sei immer wieder verstärkt worden durch russische Desinformation sowie Narrative aus dem rechten Lager. Ein weiterer Schritt in dieser Eskalation der anti-ukrainischen Stimmung war die Wolynien-Frage. Ende Mai hatte der ukrainische Präsident eine Umbenennung einer Militäreinheit bewilligt. Sie erhielt den Beinamen der UPA-Helden. Die UPA, ukrainische Aufstandsarmee, kämpfte im Zweiten Weltkrieg gegen die Sowjets, tötete aber auch in Wolynien Zehntausende Polen. Die Umbenennung sorgte in Polen für große Empörung. Sie sei aber auch regelrecht skandalisiert worden durch russische Bots, polnische rechte Medien und populistische Politiker, erklärt Soziologe Jacek Kucharczyk. Die Rechte hat in den Ukrainern hierzulande einen neuen Sündenbock gefunden und versucht, auf sie den öffentlichen Zorn zu lenken. Umfragen zeigen, dass der Zuspruch für Ukraine-Hilfen in Polen schrumpft. Jedoch sehen die meisten Polen Frage der Sicherheit und der gemeinsamen Verteidigung gegen Russland als oberste Priorität an. Das betonen immer wieder auch polnische Politiker, Konservative wie Liberale. Vertreter der Regierung, darunter Ministerpräsident Tusk und Außenminister Sikorski, verurteilten Angriffe auf Ukrainerinnen und Ukrainer. Doch solche Stimmen, sowohl in der Politik als auch in der öffentlichen Debatte, seien zu leise, sagt Wissenschaftler Kucharczyk. Einzelne Initiativen stellen sich der Hysterie entgegen. So hat etwa der Stadtrat von Sopot vergangene Woche eine Resolution verabschiedet. Sie richtet sich gegen die anhaltende Hetze auf Ukrainer. Die Stadt an der Ostseeküste hat die Regierung aufgerufen, Maßnahmen zu ergreifen gegen Desinformation und Fremdenfeindlichkeit.
0: Und eine der vielen Auswirkungen des Krieges von Russland gegen die Ukraine ist der gestiegene Weizenpreis. Zuletzt hat sich dieser Preis leicht erhöht, eben bedingt durch den Krieg, auf rund 244 Euro pro Tonne und das für Verträge ab September. Und der Hintergrund ist, dass Russland und die Ukraine wichtige Anbau- und Exportländer für Weizen sind. Wenn von dort weniger kommt, steigen dann die Preise an den Handelsplätzen. Eigentlich könnte das zumindest für die Weizenbauern gut sein, würde man annehmen. Caroline Vogt berichtet aus Sachsen-Anhalt.
3: Sven Borchert ist Landwirt in der Börde und Vizepräsident des Bauernverbands Sachsen-Anhalt. In einer Betriebsgemeinschaft baut er zusammen mit anderen auf etwa 650 Hektar Weizen an. Steige der Weizenpreis auf dem Weltmarkt, sei das erfreulich. Allzu stark profitiere er als Landwirt davon aber nicht.
4: Weil wir natürlich im Vorfeld schon viele Kontrakte abgeschlossen haben, als der Weizenpreis schlecht war. Das heißt also, wir können für diesen etwas höheren Preis nur noch Übermengen verkaufen. Und diese Übermengen, die müssen auch erst da sein. Die müssen wir mal gucken, ob wir die auch wirklich ernten.
3: Um rentabel wirtschaften zu können, müsse der Weizenpreis dauerhaft bei mindestens 250 oder besser noch 300 Euro pro Tonne liegen, so Borchert. Sein Kollege aus Sachsen, Thomas Thiele, pflichtet ihm bei.
5: Wenn ein Weizenpreis irgendwo zwischen 280 und 300 Euro die Tonne heutzutage liegen würde, könnte ein Landwirt damit leben.
3: Zum Vergleich. Zu Beginn des Angriffskriegs auf die Ukraine 2022, als Schwarzmeerhäfen blockiert waren und es dadurch viel weniger Weizen gab, lag der Preis bei rund 420 Euro pro Tonne. Umgekehrt gab es zum Beispiel im August 2016 nur 135 Euro pro Tonne Weizen, wegen weltweiter Überproduktion und ausreichend Lagerbeständen. Borchert und Thiele beklagen im Gespräch auch gestiegene Betriebskosten. Preise für Dünger oder Diesel hätten sich zum Teil verdoppelt. Eine Herausforderung seien auch Mindestlohn, CO2-Umlage, Bürokratie und schrumpfende EU-Agrarsubventionen. Weitergeben können die Bauern diese Kosten nicht. Aber hat der Weizenpreis nun eine Auswirkung auf unsere Brötchen? Kaum, erklärt Leif Reder, Getreidespezialist bei der Agrarmarktinformationsgesellschaft AMI mit Sitz in Bonn.
6: In einer Modellrechnung ist es so, dass vielleicht auf ein Brötchen, das 50 oder 60 Cent kostet, vielleicht nicht einmal ein Cent auf den Rohstoff Weizen entfällt. Insofern, selbst wenn sich der Weizenpreis verdoppelt, spielt es für den Brötchenpreis am Ende nicht wirklich eine Rolle.
3: Verbraucherpreise und Erzeugerpreise haben also mit dem Börsenpreis wenig zu tun. Ohne die Verteilung über den Weltmarkt ginge es aber nicht, sagt Sebastian Hess, Agrarökonom an der Uni Hohenheim.
7: Der Handel weltweit ist erstmal der Mechanismus, der ganz wichtig ist, um diese Mengen zwischen Angebotsort und Verbrauchsort auszugleichen. Und jetzt ist es erstmal so, dass man sich das weltweit vorstellen kann wie so ein System korrespondierender Röhren. Also in unterschiedlichen Ländern wird Getreide entweder mehr angebaut als verbraucht oder mehr verbraucht als angebaut. Und durch den Handel korrespondiert dieser Füllstand miteinander.
3: Dass mit Getreide auch spekuliert und gewettet wird, ließe sich nur schwer unterbinden, meint Hess.
7: Das Problem ist, dass man nicht trennen kann zwischen sozusagen guten Absichten und schlechten Absichten. Denn in dem Moment, wo man da wirklich Geld verdienen kann, wird ja jemand einen Weg finden, zum Beispiel einen Landwirt oder einen Müller zu beauftragen und zu sagen, du handelst es jetzt für mich und dann kriege ich eben die Differenz.
3: Die eigentliche Frage sei, so Hess, wie man ärmeren Haushalten und Regionen der Welt helfen kann, die von akut steigenden Preisen stark betroffen seien.
0: Welche Auswirkungen hat der derzeitige Weizenpreis und wie funktioniert der Weltmarkt für diesen wichtigen Lebensmittelrohstoff? Caroline Vogt berichtete. Der Aralsee in Zentralasien war einmal der viertgrößte See der Welt. Heute ist er weitgehend ausgetrocknet. Wissenschaftler schlagen aber vor, wieder Wasser in den See zu leiten, finanziert durch spezielle Zertifikate. Eine Maßnahme, die nicht zuletzt gut für den Klimaschutz wäre, denn momentan entweichen aus dem trockenen Boden große Mengen von Treibhausgasemissionen. Die Hintergründe dazu von Philipp Artelt aus der ARD-Wissenschaftsredaktion.
8: Mehr CO2, als in Spanien in 3 Jahren ausgestoßen wird, ist seit den 60er Jahren aus dem ausgetrockneten Aralsee entwichen. Das hat ein Team von Wissenschaftlern aus Katalonien und Deutschland berechnet. Über Jahrtausende hat sich auf dem Seegrund organisches Material angesammelt, also Reste von Pflanzen und toten Tieren. Und wenn der See austrocknet, gelangt Sauerstoff an den Seegrund. Dann beginnen Bakterien, das organische Material abzubauen und sie atmen dabei CO2 aus, sehr viel CO2 über all die Jahre. Noch ist es nicht zu spät, den Aralsee wieder zu fluten, mit Wasser, das bisher in landwirtschaftlichen Bewässerungssystemen verloren geht, sagt die Wissenschaftlerin Nuria Catalan.
9: Wir schlagen ein System von Zertifikaten für CO2-Emissionen vor. Mit dem Geld daraus sollen die Bewässerungssysteme repariert werden und das Wasser soll wieder in den See geleitet werden. Es braucht nur politischen Willen, einen funktionierenden Markt für die Zertifikate aufzusetzen.
8: Mit den Maßnahmen können nochmals CO2-Emissionen in ähnlichen Größenordnungen verhindert werden, rechnen die Wissenschaftler vor. Und der See könnte auch wieder als Speicher für weiteren Kohlenstoff dienen.
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10: Mit Marcel Stober. Mainz ist gerade Gastgeberstadt für den Internationalen Trainerkongress. Der wird veranstaltet vom Bund Deutscher Fußballlehrer und der kann durchaus mit prominenten Namen überzeugen. Gut, nicht mit dem von Jürgen Klopp, denn der neue Bundestrainer war zwar eigentlich als Redner vorgesehen, hat nun aber wegen seiner neuen Funktion erstmal abgesagt. Trotzdem war Klopp in Mainz zu sehen, also dort, wo er auch seine große Trainerkarriere einst so richtig begonnen hat. Wie genau, berichtet Steffen Sander.
11: Der internationale Trainerkongress begann mit einem Grußvideo vom Bundestrainer höchstpersönlich. Entspannt mit einem Lächeln im Gesicht sprach Klopp in seinem dunkelblauen T-Shirt zu den Trainerinnen und Trainern in der Rheingoldhalle in Mainz. Er wäre sehr gerne bei der Veranstaltung dabei gewesen, um seine Erfahrungen als Trainer zu teilen. Das hätte ihm aber in der aktuellen Situation um die Ohren fliegen können, sagte Klopp mit einem Schmunzeln im Gesicht. Nächstes Jahr will der Bundestrainer beim Trainerkongress dann live dabei sein. Es sei ihm eine Ehre, von DFB-Sportdirektor Rudi Völler vertreten zu werden. Völler selbst sprach davon, dass Klopp sich die Position als Bundestrainer hart erarbeitet habe. Nach dem frühen Ausscheiden bei der WM liege jetzt der Fokus darauf, wieder besser in der Nationalmannschaft zu verteidigen. Dem deutschen WM-Team habe laut Völler die Widerstandsfähigkeit gefehlt. Man müsse es Gegnern schwerer machen, das deutsche Nationalteam zu schlagen. Jürgen Klopp selbst habe laut Völler Fußball-Deutschland bei seiner Vorstellung bereits wieder angezündet.
10: Unter den zahlreichen Trainern und einigen Trainerinnen war auch Marie-Louise Ehter, letzte Saison ja erste Cheftrainerin in der Bundesliga der Männer bei Union Berlin. Zur neuen Saison übernimmt sie das Frauenteam. Was muss denn jetzt Ihrer Meinung nach passieren bei Klopp und der Nationalmannschaft?
12: Ich denke, wichtig ist auch, dass man ihnen einfach jetzt auch ein bisschen Zeit gibt, weil er sicherlich ja da auch jetzt die eine oder andere neue Aufgabe dann auch erstmal hat und sich vieles erstmal anschauen möchte. Und ich glaube, da ist es wichtig, dass wir ja einfach ihm auch das Vertrauen geben, das Vertrauen schenken, um außenrum und ihm die Zeit geben. Weil ich glaube, es gibt viel zu tun, aber Jürgen Klopp wird da sicherlich jetzt die richtigen Hebel auch ansetzen.
10: Also auch von Trainerkollegin Ehter ein Vertrauensvorschuss für Jürgen Klopp, dessen erstes Spiel mit Deutschland dann in knapp 2 Monaten stattfindet, am 24. September in Amsterdam gegen die Niederlande. In Marokko hat derweil der Afrika-Cup der Frauen begonnen, nachdem um den Jahreswechsel rum die Männer auch schon in Marokko gefordert waren, jetzt also die Frauen. Wie groß ist da aber die Begeisterung für den Frauenfußball und wie gut war die Stimmung eigentlich? Diese Frage ging an Luca Kissel vom ARD-Studio in Rabat. Er hat sich das erste Gruppenspiel der Marokkanerinnen, das 4:0 gegen Kenia, im Stadion angesehen.
13: Die war wirklich sehr ausgelassen, sehr familienfreundlich. Viele Eltern waren mit ihren Kindern da, viele Mädchen und Jungen im Marokko-Trikot, Fahnen, Gesänge über die Ränge. Und das wurde bei jedem Angriff von Marokko sehr, sehr laut. Und nach den Toren natürlich erst recht. Bei einem 4:0 gab es ja auch viel zu jubeln im Auftakt. Und trotzdem, das Stadion war nicht ausverkauft. Von den 22.000 Plätzen waren noch viele frei, obwohl die Tickets wirklich sehr günstig sind. Also wir sprechen von umgerechnet 1,50 Euro bis 5 Euro. Und man hätte nach dem Vorverkauf doch etwas mehr Andrang erwartet. Noch deutlicher war das dann bei Spielen ohne Marokko, beispielsweise Algerien gegen Senegal. Da waren deutlich weniger Zuschauer, teilweise sogar fast leere Ränge. Die Begeisterung ist also vor allem für die eigene Nationalmannschaft in Marokko da, für das Turnier insgesamt noch nicht so sehr. Dabei ist hier wirklich alles sehr professionell organisiert. Videoschiedsrichter, große Fernsehproduktionen, auch klare Abläufe rund um die Stadien. Der nächste große Stimmungstest steht schon an, denn nächste Woche spielt Marokko gegen den Senegal. Und die ein oder anderen werden sich erinnern, das war das umstrittene Finale im Männer-Afrika-Cup im Januar. Und das könnte mehr als nur ein gewöhnliches Gruppenspiel werden. Dieses Aufeinandertreffen.
10: Am 3. August dann dieses möglicherweise hitzige Duell, dieses Gruppenfinale Marokko gegen den Senegal.
0: Und das war der Sport mit Marcel Stober. Gleich bringt sie die Nachrichtenredaktion auf den aktuellsten Stand und danach geht es hier in der ARD-Infonacht um die Waldbrandgebiete. Konkret um Spanien. Dort gibt es eine leichte Entspannung, was die Feuer angeht, aber es steht eine weitere Hitzewelle in der Region an. Ein Bericht dazu von unserer Korrespondentin, den können Sie hören in etwa 5 Minuten.

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1: Um 23.30 Uhr mit Milat Kupay. Bundesinnenminister Dobrindt hat sich dafür ausgesprochen, dass Gefährder nicht nach dem Jugendstrafrecht behandelt werden. In den ARD-Tagesthemen sagte der CSU-Politiker, er habe kein Verständnis dafür, dass die Haftstrafe des mutmaßlichen CSD-Attentäters zur Bewährung ausgesetzt wurde.
2: Man kann nicht komplett ausschließen, dass Gefährder auch wieder zur Tat schreiten. Und deswegen braucht es aus meiner Sicht ja auch Verschärfungen, die zum einen bei der Frage der Anwendung von Strafrecht zu sehen sind, bei der anderen Seite bei der Frage, ob man nicht mit der Einschränkung von Bewegungsfreiheit stärker arbeiten muss, wie zum Beispiel mit Fußfesseln. Und dann muss es um Präventivmaßnahmen gehen. Präventivhaft für Gefährder ist etwas, was aus meiner Sicht zwingend notwendig ist. Und wir dafür sorgen müssen, dass das auch deutschlandweit umgesetzt werden kann.
1: Bundesinnenminister Dobrindt in den ARD-Tagesthemen. In mehreren Städten hat es heute Mahnwachen zum Gedenken an die Opfer des Anschlags beim Berliner CSD gegeben. In München nahmen laut Organisatoren etwa 4000 Menschen teil. Weitere Mahnwachen fanden unter anderem in Hannover, Bremen und Potsdam statt, mit jeweils hunderten Teilnehmern. Viele hatten Regenbogenfahnen dabei und zeigten Transparente für Vielfalt und Toleranz. Der Umgang von Bundeskanzler Merz mit Bundesverkehrsminister Schnieder sorgt in der CDU weiter für Kritik, vor allem in Schnieders Heimat Rheinland-Pfalz. Die dortige CDU-Fraktion sagte ein angedachtes Treffen mit Merz im September ab. Aus Berlin Andreas Fischer.
3: In einem Brief, der dem ARD-Hauptstadtstudio vorliegt, schreibt der Fraktionsvorsitzende Gentsch, ein persönlicher Austausch setze ein Mindestmaß an gegenseitigem Vertrauen und Wertschätzung voraus, was durch die aktuelle Situation so leider nicht gegeben sei. Brisant daran ist auch, dass Schnieders Bruder Gordon in Rheinland-Pfalz Ministerpräsident und CDU-Landesvorsitzender ist. Merz hatte Schnieder am vergangenen Donnerstag mitgeteilt, dass er ihn als Verkehrsminister entlassen werde. Weil ein möglicher Nachfolger dem Kanzler aber wieder abgesagt hatte, hatte der Schnieders Entlassung zunächst nicht bestätigt. Um diese Hängepartie zu beenden, erklärte Schnieder selbst seinen Rücktritt.
1: In Frankreich und Spanien kämpfen Einsatzkräfte der Feuerwehr weiter gegen die verheerenden Waldbrände. Der französische Innenminister Nunez sagte nach einer Krisensitzung, der Brand habe sich stabilisiert, sei aber noch nicht unter Kontrolle. Auch in Portugal sind Waldbrände ausgebrochen. Mehr als 1000 Einsatzkräfte kämpfen gegen die Flammen in Buschlandschaften, im Zentrum und im Norden des Landes. In Italien brennt es unter anderem auf Sizilien und Sardinien. Und das Wetter in Deutschland, in der Nacht meist trocken, bei Tiefstwerten von 17 bis 7 Grad. Morgen viel Sonne, im Norden und Nordosten mehr Wolken und etwas Regen. Höchstwerte von 21 Grad an der Nordsee bis 34 Grad am Hochrhein. Am Mittwoch sonnig und trocken, im Norden und an den Alpen einige Wolken, 24 bis 38 Grad. Und am Donnerstag viel Sonne, bei 25 bis vereinzelt 40 Grad. Und das waren die Nachrichten.
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4: Die A3 Köln Richtung Oberhausen ist zwischen Kreuz Ratingen Ost und Kreuz Breitscheid wegen Reinigungsarbeiten aktuell gesperrt. Es gibt eine Umleitung, die führt über die U37. Die A8 Stuttgart Richtung Karlsruhe ist zwischen Heimsheim und Pforzheim Süd wegen Reinigungsarbeiten noch bis 0 Uhr, also noch eine halbe Stunde, gesperrt. Sie werden hier ab Heimsheim von der Autobahn abgeleitet. Und die B210 Wittmund Richtung Wilhelmshaven ist zwischen Jever-Zentrum und Jever-Ost Sillenstede wegen Bergungsarbeiten aktuell gesperrt. Das war's mit den Meldungen von den Straßen.
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4: Mit Klaas Christoffersen und einem Blick auf die Waldbrandgebiete in Spanien. Dort gab es zuletzt zumindest eine leichte Entspannung. Aber ab übermorgen werden die Bedingungen für die Einsatzkräfte wohl wieder schwieriger. Es könnte die nächste Hitzewelle kommen. Dabei sind die Feuer auch jetzt noch lange nicht unter Kontrolle. Anna Mund berichtet aus Madrid.
5: Die verheerenden Brände lodern weiter. Aufnahmen des spanischen Militärs zeigen Feuerwehrleute, umgeben von dichtem Rauch und meterhohen Flammen. Heftige Windböen treiben das Feuer immer wieder an. Der Kampf gegen die Flammen erscheint aussichtslos, und doch gibt es erste Fortschritte. Die Brandbekämpfung verlaufe langsam, aber positiv, so der spanische Innenminister Fernando Grande Malasca. Die Löschmannschaften hätten zwar eine weitere Ausbreitung der Feuer bei Madrid verhindern können, doch der Wind mit Böen aus häufig wechselnden Richtungen erschwere ihre Arbeit. Dort sind mittlerweile rund 77.000 Hektar Land verbrannt. Es sei das schlimmste und aggressivste Feuer in der jüngeren Geschichte Spaniens, so der Innenminister.
6: Mucha pena, porque esto es una zona super verde, super natural.
5: Ich bin sehr traurig, weil das hier eine total grüne, naturbelassene Gegend ist, mit viel Tierwelt, viel Kiefernwald, viel Natur. Und das ist jetzt alles verbrannt. Das Feuer hat alles verwüstet und wir haben wahnsinnig viele Menschen, die evakuiert oder eingeschlossen sind. Ich weiß nicht, wie es weitergehen soll. Das sagt Anwohnerin Sara Pachon, die vor 4 Tagen ihr Haus verlassen musste. Auch der Brand bei Valencia ist noch nicht unter Kontrolle, aber immerhin breitet sich das Feuer derzeit nicht weiter aus. Spaniens Regierungschef Pedro Sánchez bat die Bürgerinnen und Bürger bei einem Besuch in der Gemeinde

0: König Philippe VI. Hatte den Betroffenen am Wochenende bei einem Besuch in einer Notunterkunft Mut zugesprochen. Außerdem rief der König dazu auf, künftig mehr zur Vorbeugung solcher Waldbrände zu unternehmen.
1: Wirtschaft.
2: Neue Zölle, Zollerhöhungen, dann wieder Zollsenkungen und noch einmal Sonderaufschläge. Das ist die Handelspolitik des US-Präsidenten. Um das Hin und Her zu beenden, haben die EU und die USA vor einem Jahr das sogenannte Turnberry-Abkommen geschlossen, benannt nach Donald Trumps Golfresort in Schottland, wo die Vereinbarung ausgehandelt wurde. Seit ein paar Tagen wissen wir, Donald Trump verhängt mal wieder neue Zölle gegen die EU. Und die Begründung, die klingt fast kuriös. Die EU tue angeblich nicht genügend gegen Zwangsarbeit. Aber der neue Zollsatz verstößt zumindest nicht gegen das Abkommen. Und Sarah Lopez stellt uns noch einmal die Details des Turnberry-Abkommens vor.
3: Dieses Treffen ist mittlerweile ein Jahr her. Die Regeln gelten seit wenigen Wochen. Mit dem Turnberry-Deal dürfen die USA auf die meisten Importe aus der EU 15% Einfuhrzoll erheben. Im Gegenzug sollen die USA Industrieprodukte ohne Zoll in die EU exportieren. Die deutschen Unternehmen, die waren von den vielen unterschiedlichen Zollankündigungen aus den USA verwirrt, sagt Volker Dreyer, Außenwirtschaftschef der deutschen Industrie- und Handelskammer.
4: Das war so eine Art Schauen, was bewegt sich hier. Investitionen wurden vertagt, verschoben mit der Perspektive, das kann jetzt nicht wahr sein, was wir hier sehen.
3: Der Deal von Schottland habe da Stabilität gegeben.
4: Der Turnberry-Deal macht weitere Eskalationen im handelspolitischen Konflikt unwahrscheinlicher. Also er erhöht die Planungssicherheit, er gibt den Unternehmen die Perspektive, dass die Zollsätze nicht über die 15% steigen werden.
3: Allerdings haben die USA ihren Teil des Abkommens noch nicht komplett erfüllt. Der Zollsatz auf Aluminium, Stahl und Produkte, die daraus hergestellt werden, ist weiter deutlich höher. Hier gibt die EU den USA noch bis Ende des Jahres Zeit, um das zu ändern. Ende 2029 soll der Turnberry-Deal dann auslaufen, also nach dem Ende der Amtszeit von Donald Trump. Soweit die Planbarkeit, aber Ende vergangener Woche kam dann der Schreckmoment. Trump verhängt neue Zölle, nachdem andere ausgelaufen waren. Am Ende sind es 10% für die betroffenen EU-Produkte, also alles im Einklang mit dem Turnberry-Deal.
5: Nichtsdestotrotz sind wir natürlich wachsam. Das Risiko, dass der Deal nach wie vor in Frage gestellt wird, ist da. Und deswegen werden wir da auch sehr klar sagen, wo die Reise hingehen muss.
3: Sagt Bernd Lange von der SPD, Vorsitzender des Ausschusses für internationalen Handel im EU-Parlament. Und fasst den Turnberry-Deal so zusammen.
5: Ein Jahr Schottland-Deal mit den USA ist in der Rückschau wirklich eine Achterbahnfahrt.
3: Fragt sich nur, wann der US-Präsident die EU zur nächsten Runde einlädt.
2: Sarah Lopez über das Zollabkommen zwischen der EU und den USA, das vor einem Jahr ausgehandelt wurde. Wenn Eltern arbeitslos sind oder nicht genug verdienen, dann hat das auch auf die Kinder große Auswirkungen. Da wird schon ein neuer Schulranzen oder die nächste Klassenfahrt zur finanziellen Hürde. Ganz zu schweigen von Hobbys wie Fußball oder Musikunterricht. Weil alle Kinder ein Recht auf diese Dinge haben, gibt es das Bildungs- und Teilhabepaket, ein staatliches Förderprogramm. Aber in der Realität kommen die Gelder nur selten an. Das zeigt eine neue Studie für ganz Deutschland. Und Hessen schneidet dabei sogar unterdurchschnittlich ab. Alicia Lindhoff über einen Fall aus dem hessischen Mülheim, der zeigt, was schiefläuft.
6: Monika Fickel sitzt in ihrem Garten und geht kopfschüttelnd den Papierstapel durch, der vor ihr auf dem Tisch liegt. Es ist ihre gesammelte Korrespondenz mit dem örtlichen Jobcenter aus den vergangenen Monaten.
7: Ich habe ja selber eigentlich mein ganzes Berufsleben lang in der Verwaltung gearbeitet und ich kenne mich sehr, sehr gut mit Anträgen aus. Und es gibt aber auch Sachen, die selbst mir schwerfallen zu verstehen.
6: Die Rentnerin ist ehrenamtliche Flüchtlingspatin. Seit 10 Jahren unterstützt sie eine Familie aus Syrien mit 2 Kindern, ist inzwischen fast eine Art Ersatzoma. Erst Anfang des Jahres hat sie für Monira, die Tochter der Familie, Gelder aus dem Bildungs- und Teilhabepaket beantragt. Für das Schulmittagessen und für Mathe-Nachhilfe. Bürokratisch wie immer ein immenser Aufwand. Komplizierte Formulare, diverse Nachweispflichten und Unterschriften.
7: Ich fahre also endlos oft da nach Mülheim ins Gymnasium, um da irgendwelche Dinge zu klären.
6: Monika Fickel sagt, sie kenne viele Familien, auch Deutsche, die Anspruch auf Leistungen haben, sie aber nicht beantragen.
7: Also das machen die allerwenigsten, weil die meistens überhaupt nicht wissen oder auch keinen haben.

0: der ihnen dabei hilft mit diesem ganzen Papierkram. Die Kinder wollen, die Eltern, die verstehen es gar nicht oft.
1: Eine aktuelle Studie der Bertelsmann Stiftung bestätigt diese Beobachtung. Nur eine Minderheit der Kinder und Jugendlichen bekommt demnach tatsächlich die Unterstützung aus dem Bildungs- und Teilhabepaket, auf die sie Anspruch hätten. Das kostenlose Schulmittagessen nimmt deutschlandweit etwa ein Drittel der berechtigten Familien in Anspruch. Bei der Lernförderung für Nachhilfestunden sind es nur rund 13%. In Hessen noch viel weniger, 2,5%. Annette Stein ist Bildungsexpertin bei der Bertelsmann Stiftung.
2: Die verschiedenen Leistungen, die Kinder und Jugendliche zustehen, müssen getrennt beantragt werden, oft mit sehr komplexen Antragsverfahren. Allein kommen viele Familien hiermit überhaupt nicht zurecht und die Familien sollen teilweise dann auch in Vorleistung gehen, obwohl sie ja gar nicht wissen, ob ihnen die Förderung später tatsächlich auch genehmigt wird.
1: So war es auch bei Monira, dem Mädchen aus Mülheim. Das Jobcenter brauchte für die Bearbeitung der Anträge fast 4 Monate und genehmigte die Gelder dann nur rückwirkend. Viel zu spät für Monira, deren Vater für wenig Geld in einer Bäckereikette arbeitet und es sich nicht leisten kann, mehrere hundert Euro vorzulegen. Die vom Klassenlehrer dringend empfohlene Mathe-Nachhilfe fiel also erstmal flach. Nur weil Flüchtlingspatin Monika Fickel wochenlang Druck machte, kann Monira aktuell doch noch einen 2-wöchigen Nachhilfeferienkurs belegen. Beim örtlichen Jobcenter bedauert man das Ganze. Eine Sprecherin begründet die lange Wartezeit mit personellen Engpässen und aufwendigen Abrechnungs- und Prüfmodalitäten. Annette Stein von der Bertelsmann Stiftung sagt, dass viele dieser aufwendigen Modalitäten mit einem gewissen Misstrauen zusammenhängen.
2: Familien mit geringem Einkommen sehen sich häufig dem Verdacht ausgesetzt, dass sie sich nicht um ihre Kinder kümmern und sie Geld für ihre Kinder, für ihre eigenen Interessen nutzen. Und die Forschung zeigt das Gegenteil, dass dieser Verdacht nämlich nicht begründet ist.
1: Es würde aus ihrer Sicht sowohl den Familien als auch der überlasteten Verwaltung helfen, die Verfahren zu entbürokratisieren.
2: Die Leistungen sollten automatisch und pauschal gewährt werden, immer da, wo es möglich ist. Zweitens muss der Zugang einfacher werden. Es braucht klare Zuständigkeiten, gute erreichbare Anlaufstellen, weniger Formulare und weniger Nachweise.
1: Wie hilfreich die Gelder sein können, wenn sie wirklich ankommen, weiß Monika Fickel aus eigener Anschauung. Ihre beiden Ziehenkel kamen vor gut 10 Jahren als Flüchtlinge, ohne Deutschkenntnisse und weitgehend mittellos. Heute besuchen beide ein Gymnasium, wollen später studieren. Geklappt hat das zumindest auch dank der Finanzhilfen aus dem Bildungs- und Teilhabepaket.
3: Es ist jetzt 23.44 Uhr.
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3: Der Erfinder der Körperweltenausstellung, Gunther von Hagens, ist tot. Der Leichenpräparator starb im Alter von 81 Jahren. Seine Ausstellungen begeisterten Millionen von Menschen weltweit. Ebenso viele verabscheuten ihn jedoch auch für seine Arbeit. Vor allem mit der Kirche geriet der Professor immer wieder aneinander. Liam Gutknecht mit einem Nachruf.
5: Ein menschlicher Körper. Die Haut komplett abgezogen, man sieht jeden einzelnen Nerv und jeden einzelnen Muskel. Für derartige Körperdarstellungen ist Gunther von Hagens weltberühmt geworden. Tote Menschen präpariert und teilweise in Alltagsposen beim Sitzen oder beim Bogenschießen. Unter dem Namen Körperwelten präsentierte Gunther von Hagens seine Präparate weltweit in Ausstellungen. In Deutschland war sie erstmals 1997 im Landesmuseum für Technik und Arbeit, heute Technoseum in Mannheim, zu sehen. Seine Arbeit brachte von Hagens den Beinamen Mr. Tod ein. Gestört hat er sich daran nicht.
6: Letztens war ich auf dem Flughafen, eine junge Dame kam auf mich zu. Herr Dr. Tod, wunderbar, dass ich Sie kennenlerne. Und war ganz enttäuscht, dass ich nicht wirklich so heiße.
5: Sein spezielles Verfahren, die sogenannte Plastination, entwickelte er als Professor an der Universität Heidelberg Ende der 1970er Jahre. Hierbei wird dem toten Körper Wasser entzogen und durch flüssigen Kunststoff ersetzt. Das stoppt die Verwesung des Körpers. Von Hagens schreckte vor nichts zurück. Föten und schwangere Frauen sind in seinen Ausstellungen zu sehen. Auch vor dem Tierreich machte er nicht Halt.
6: Zurzeit arbeite ich an einem Elefanten. Vielleicht schaffe ich es auch noch während der Ausstellung hier, eine Giraffe reinzustellen. Also ich bin der Plastination mit Haut und Haaren verfallen.
5: Gunther von Hagens verfolgte das Ziel, die Präparate möglichst ästhetisch darzustellen und wollte mit seiner Ausstellung anatomisches Wissen vermitteln und auch über gesundheitliche Risiken aufklären.
7: Diese Präparate wirken einmal als sinnliche Erkenntnis über das Gefühl und zum anderen ganz konkret in der Information, die Krankheiten haben wir in die Vitrine verlegt, Gesundes gegen Pathologisches, Krankhaftes gesetzt, erkennt man Raucherlunge, Normallunge, normales Herz, Herzinfarkt, wie verletzlich der Körper ist.
5: Der Weg dorthin war ungewöhnlich. 1945 wurde von Hagens im deutsch besetzten Polen geboren. In der DDR studierte er Medizin. Nach einem Fluchtversuch saß er 2 Jahre im Gefängnis, bis ihn die Bundesrepublik freikaufte. Was die einen faszinierte, empörte die anderen. Kirche und Politik warfen ihm einen würdelosen Umgang und die Kommerzialisierung von Toten vor. Die Rückmeldungen der Besucher hörten sich jedoch meistens so an.
8: Gemischte Gefühle, aber es hat mir sehr gut gefallen.
9: Hat mich sehr beeindruckt.
10: Ich habe mich gewundert, wie viel medizinische Hilfestellung man bekommen hat. Für mich waren das Interessanteste die Krankheiten, die gezeigt wurden, ihre Folgen, ihre Ursachen.
5: Seit mehreren Jahren gibt es auch dauerhafte Körperweltenausstellungen, zum Beispiel in Berlin und Heidelberg. Sein Institut für Plastination betrieb er privat. 2008 bekam Professor von Hagens die Diagnose Parkinson, weshalb seine Ehefrau seitdem die Geschäfte weiterführt. Nach Auskunft der Familie und des Instituts ist es der Wille von Gunther von Hagens, dass sein Körper nach seinem Tod ebenfalls plastiniert wird.
3: Ein Bericht von Liam Gutknecht. Rund um Kapstadt in Südafrika sind am Wochenende mindestens 11 Menschen bei mehreren Schusswaffenangriffen getötet worden. Die Taten reihen sich ein in eine Serie schwerer Gewaltdelikte zwischen rivalisierenden Banden. Stefan Überbach berichtet.
11: Schon wieder hat der Großraum Kapstadt eine blutige Nacht erlebt. Bei Massenschießereien sind mindestens 11 Menschen ums Leben gekommen, mehrere weitere wurden verletzt. Unter den Todesopfern ist auch eine junge Frau. Bewaffnete Männer hatten am Sonntagabend und in den frühen Morgenstunden verschiedene Unterkünfte gestürmt und das Feuer auf die Bewohner eröffnet. Schauplätze der Verbrechen waren wie so oft die sogenannten Cape Flats, die weitläufigen Armenviertel im Süden der Millionenmetropole, sowie ein etwa 40 Kilometer entferntes Township in Stellenbosch in Südafrikas berühmter Weinregion. Hier lieferten sich die Täter ein Feuergefecht mit der Polizei und konnten im Anschluss unerkannt entkommen. Die Fahndung läuft, Festnahmen gibt es in allen 3 Fällen bisher nicht. Der Polizeichef der Provinz Westkap sprach von einem Akt sinnloser Gewalt. Wer Polizisten angreife und die Gemeinden terrorisiere, werde die ganze Macht des Gesetzes zu spüren bekommen. Erst am Freitag waren bei Überfällen in den Kapstädter Townships Khayelitsha und Tafelsig 5 Männer ermordet worden. Ob es eine Verbindung zwischen den Verbrechen gibt, ist unklar. Welche Motive hinter den Schießereien stecken, haben die Sicherheitskräfte offiziell noch nicht bestätigt. Meistens geht es dabei aber um Auseinandersetzungen im Gangmilieu. Kriminelle Banden liefern sich immer wieder blutige Machtkämpfe um Territorien für Drogenhandel und Schutzgelderpressung. Oft kommen dabei auch Unbeteiligte ums Leben. Die südafrikanische Regierung hatte schon vor Monaten das Militär in die Hochburgen der Gangkriminalität geschickt, um die Polizei zu unterstützen und für mehr Sicherheit zu sorgen. Aber auch der Einsatz der Armee kann die grassierende Gewalt in den armen Vierteln von Kapstadt ganz offensichtlich nicht verhindern.
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3: The Strokes wurden Anfang der 2000er bekannt mit ihrem Album Is This It. Sie haben mit typischem Gitarrenband-Sound dem Rock'n'Roll eine neue Leichtigkeit verliehen. Jetzt ist mit Reality Awaits ein neues Strokes-Album erschienen. Tom Steinberg hat es schon gehört.
12: Strokes. My son, my favorite record of theirs is the first one. It's almost like my favorite Beatle record is Abbey Road.
13: 2 klare Bekenntnisse von Albert Hammond. Er zählt das Debütalbum seines Sohnes mit The Strokes und die Beatles-LP Abbey Road zu seinen Lieblingsalben. Ratschläge für Songwriting gibt der Vater, der selbst über 260 Millionen Tonträger verkauft hat, seinem Sohn dagegen kaum.
12: No, he doesn't need help. I need help.
13: Mein Sohn braucht keine Hilfe. Ich schon, sagt Albert Hammond mit einem Lächeln. Und so entstand auch das 7. The Strokes-Album Reality Awaits, ganz ohne die Unterstützung des 82-Jährigen.
14: Fans are like, like Talking Heads. I mean, so many. Cure. I have no idea.
13: Albert Hammond Jr. nennt Talking Heads und The Cure als wichtige Einflüsse. Auf Reality Awaits verzichten The Strokes auf Jugendposen und Retro-Nostalgie. Ihr Sound kennt die eigene Vergangenheit, ohne ihr hinterherzulaufen.
14: The main thing for us, the new abnormal and the new one, jamming. And we never really did that since the early days.
13: Für Bassist Nikolai Frazier waren ausgiebige Jam-Sessions der Schlüssel beim Vorgänger The New Abnormal ebenso wie bei Reality Awaits.
14: It

0: let loose for an hour, and then we'll work on music and then listen to what we did to see if there's anything worth keeping.
1: Erst eine Stunde frei improvisieren, dann konzentriert arbeiten. Anschließend wurde geprüft, was davon bleiben durfte.
0: Just try everything.
1: Alles durfte ausprobiert werden. So entstand ein kompaktes Album, dessen Songs zwischen Selbstironie und existenzieller Melancholie pendeln.

0: Präzise ineinander verzahnte Gitarren, jedoch ohne gewollt jugendlichen Überschwang. Es ist dieses unaufgeregte und doch intensive Feeling, was die neuen Tracks umgibt. Wie beim Vorgänger The New Abnormal vor 6 Jahren sah es bei Reality Awaits erneut die amerikanische Produzentenlegende Rick Rubin an den Schiebereglern.
1: He was looking for these moments and his advice. Unless you can beat that, I'm just gonna keep that.
0: Rick Rubin setzte auf den Moment statt auf Perfektion. Trotz mancher Diskussionen waren am Ende alle mit dem Ergebnis zufrieden. Reality Awaits ist ein bemerkenswerter und würdevoller Beitrag einer Band, die weiß, künstlerische Relevanz braucht nicht immer Neuerfindung.
2: I think we can be even cooler as we get older. It's exciting.
0: Albert Hammond Jr. ist überzeugt. The Strokes wird mit dem Alter sogar noch cooler. Reality Awaits bestätigt das. Die Band begegnet der Wirklichkeit mit bemerkenswerter Gelassenheit. Ein starkes, angenehm, unaufgeregtes Album.

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1: Bundeskanzler und CDU-Chef Friedrich Merz hat seinen holprigen Personalwechsel in Kabinett und Partei fürs Erste abgeschlossen. Die Diskussion darüber geht aber weiter. Aus Sicht der Hannoverschen Allgemeinen Zeitung hat sich bemerkbar gemacht, dass Merz ein Politiker ohne jegliche Regierungserfahrung ist.
2: Merz hatte durch den Rücktritt von Unionsfraktionschef Jens Spahn die Chance zur Rochade. Im Schach ein Zug, bei dem der König durch einen Tausch von Positionen in Sicherheit gebracht wird. Danach sieht es in Wirklichkeit derzeit nicht aus. Der Rauswurf von Patrick Schnieder dürfte Merz noch schaden. Viele Parteimitglieder sind auf 180, weil sie die Entlassung für ungerecht halten. Mit anderen Entscheidungen stößt der Parteivorsitzende der Ost-CDU vor den Kopf. Gänzlich glatt ging nur die Personalie Franziska Hoppermann als neue Generalsekretärin, die tatsächlich für frischen Wind sorgen könnte.
1: Das Nachrichtenportal T-Online schreibt, die heftige Kritik aus den eigenen Reihen müsse Merz alarmieren.
2: Am Ende ist es so, wie es einst der frühere FDP-Chef Guido Westerwelle formulierte. Auf jedem Schiff, das dampft und segelt, gibt's einen, der die Sache regelt. Merz regelt dieser Tage nicht, zumindest regelt er die Sache nicht gut. Und wenn er nicht aufpasst, wenn er seine Partei nicht bald wieder davon überzeugt, dass das Steuerrad in seinen Händen gut aufgehoben ist, dann stellt sie die Gefolgschaft womöglich in Frage. Dann wird es mit dem erfolgreichen Regieren richtig schwer.
1: Der Spiegel nennt die Umstände des Abgangs von Bundesverkehrsminister Schnieder zwar unwürdig und demütigend, findet aber, dass Mitleid unangebracht ist.
2: Die Kritik am wahrlich schlechten Führungsstil von Merz sollte nicht darüber hinwegtäuschen, dass die Entscheidung, Schnieder zu entlassen, richtig war. Der Mann aus der Eifel galt als bodenständig, aber eben auch als einer, der nicht vor Ideen und Tatkraft strotzte. Und das, obwohl ihm für Reform und Aufbruch im Land eine Schlüsselfunktion zukam.
1: Die Neue Osnabrücker Zeitung ist der Meinung, dass sich der neue Verkehrsminister Steffen Bilger auf ein Himmelfahrtskommando einlässt.
2: Respekt also für den Mut, dem vom Kanzler geschassten Patrick Schnieder im Amt zu folgen. CDU-Politiker Bilger übernimmt ein Ministerium, das seit Jahren mehr Erwartungen produziert als positive Ergebnisse. Verkehrsminister sind zum Gesicht eines Staates geworden, dem es kaum mehr gelingt, wirtschaftliche Lebensadern am Laufen zu halten. Das Amt steht heute weniger für Gestaltung als vielmehr für Schadensbegrenzung. Steffen Bilger und sein Kanzler werden sich vor allem in Erwartungsmanagement üben müssen. Auch Verkehrsminister können schließlich keine Wunder vollbringen.
1: Die neue Presse aus Coburg hinterfragt Merz Motive bei der Personalauswahl.
2: Wichtiger als die bisherige Kompetenz in bestimmten Fachbereichen scheint für Friedrich Merz die Loyalität zum Chef, also zu sich selbst zu sein. Bilger hat daran bisher keinen Zweifel gelassen und damit bessere Startvoraussetzungen im Ministeramt als manch anderer Kollege.
1: Und der Südkurier aus Konstanz wirft Merz ungestümes und selbstherrliches Vorpreschen beim personellen Umbau vor.
2: Mit kühlem Kopf hätte Merz sein Ministertableau neu ordnen können, um nach der Sommerpause ein erneuertes Team aus einem Guss zu präsentieren. So aber wirkt alles wie improvisiertes Flickwerk. Fast jede neue Figur, die schlaff aufs Spielfeld stolpert, statt motiviert einläuft, verstärkt den Eindruck, dass auf Merz Auswechselbank Lücken klaffen. Wenn sich wenigstens ein Ende der Misere abzeichnete. Das aber ist nicht der Fall. Als nächstes könnte es Wirtschaftsministerin Katharina Reiche treffen. Sie stehe unter scharfer Beobachtung, hört man.
1: Das waren die Standpunkte, heute zusammengestellt von Janine Artist.

Und das war die ARD-Infonacht bis hierhin mit Klaas Christoffersen. Und gleich nach den nächsten Nachrichten um 0 Uhr geht es hier weiter mit Simeon Lauks.

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1: Um 0 Uhr mit Milad Kupay. Nach dem Anschlag auf den Berliner C. Christopher Street Day hat Bundesinnenminister Dobrindt Konsequenzen gefordert. Der CSU-Politiker sprach sich in den ARD-Tagesthemen unter anderem dafür aus, die Bewegungsfreiheit von Gefährdern einzuschränken. Aus der Nachrichtenredaktion Rainer Glitz.
2: Man könne nicht komplett ausschließen, dass bekannte Gefährder wieder zur Tat schreiten, sagte Bundesinnenminister Dobrindt. Er habe deshalb kein Verständnis dafür, dass die frühere Haftstrafe des mutmaßlichen CSD-Attentäters von Berlin zur Bewährung ausgesetzt wurde. Gefährder sollten künftig nicht mehr nach dem Jugendstrafrecht behandelt werden. Dobrindt ist außerdem für Einschränkungen der Bewegungsfreiheit. Man könne mit elektronischen Fußfesseln arbeiten. Die Möglichkeit, Gefährder in Präventivhaft zu nehmen, halte er für zwingend notwendig. So der CSU-Politiker weiter.
1: Das Bundeskriminalamt stuft derzeit 410 Menschen als sogenannte islamistische Gefährder ein. Das hat ein BKA-Sprecher dem Redaktionsnetzwerk Deutschland gesagt. Hinzu kämen 65 im Bereich Rechtsextremismus und 17 im Bereich Linksextremismus. Als Gefährder gelten Menschen, denen größere Gewalttaten wie Anschläge zugetraut werden. Der BKA-Sprecher erklärte, dass die jeweils zuständigen Bundesländer eine Person als Gefährder oder als einen Unterstützer von Gefährdern einstufen. Wer zu welcher Gruppe gezählt werde, sei jeweils Ergebnis einer Einzelfallbetrachtung. Kanzler und CDU-Chef Merz hat mehrere Personalentscheidungen in Regierung und Partei bestätigt. Steffen Bilger wird Nachfolger von Patrick Schnieder als Verkehrsminister. Carsten Linnemann ist jetzt offiziell als neuer Gesundheitsminister vorgestellt worden. Seinen Posten als Generalsekretär übernimmt die bisherige CDU-Schatzmeisterin Franziska Hoppermann aus Hamburg. Wirtschaftsstaatssekretärin Konnemann wird ins Digitalministerium versetzt. Die Personalwechsel sorgen für Unruhe in der Fraktion und einigen Landesverbänden, vor allem in Schnieders Heimatverband Rheinland-Pfalz. Nach den Waldbränden in Spanien und Frankreich sind auch in Portugal mehrere Feuer ausgebrochen. Wie die Behörden mitteilten, kämpften dort mehr als 1000 Einsatzkräfte gegen die Flammen. Aus der Nachrichtenredaktion Gisela Former.
3: Betroffen sind der Norden und das Zentrum von Portugal. Löschflugzeuge und Hubschrauber sind gegen die Brände im Einsatz. Auch in Spanien und Frankreich gibt es noch keine Entwarnung. Die Feuer bei Madrid und Valencia in Spanien und an der französischen Atlantikküste sind noch nicht unter Kontrolle. Präsident Macron sprach den Menschen bei einem Besuch in Bordeaux Mut zu und rief zum Zusammenhalt auf. Mit Blick in die Zukunft sagte er, der Wald müsse anders wieder aufgeforstet werden, angepasst an die Herausforderungen des Klimawandels.
1: Das waren die Nachrichten. Und das Wetter in Deutschland, tagsüber heiter bis sonnig, 21 bis 34 Grad. Und die Zeit, es ist 0 Uhr 3.
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4: Die A3 Köln Richtung Oberhausen ist zwischen Kreuz Radlingen Ost und Kreuz Breitscheid wegen Reinigungsarbeiten gesperrt. Die Umleitung führt über die U37. Die A8 Stuttgart Richtung Karlsruhe ist zwischen Heimsheim und Pforzheim Süd gesperrt. Wegen Reinigungsarbeiten noch kurzzeitig gesperrt. Sie werden bei Heimsheim abgeleitet. Die A40 Duisburg-Essen ist zwischen Mülheim-Winkhausen und Dreieck Essen-Ost wegen Bauarbeiten bis Donnerstag in beiden Richtungen gesperrt. Die A42 Dortmund Richtung Kamp-Lindfort ist zwischen Kreuz Essen-Nord und Bottrop Süd bis 5 Uhr gesperrt. Auf der Kanalbrücke wird ein Gerüst aufgebaut. Die A49 Gießen-Kassel ist zwischen Schwalmstadt und Neuental wegen Wartungsarbeiten bis 5 Uhr in beiden Richtungen gesperrt. Die Umleitungen führen ab Borken über die U44 und ab Schwalmstadt über die U81. Zwei Meldungen noch. Die A71 Richtung Schweinfurt ist zwischen Arnstadt Süd und Stadt Ilm wegen Bauarbeiten bis ca. 6 Uhr gesperrt. Und die A270 Blumenthal Richtung Ilpol ist zwischen Bremen-St. Magnus und Bremen-Lesum nach einem Unfall gesperrt.
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4: Und die kommt aus dem Studio von NDR Info in Hamburg. Es ist mittlerweile Dienstag, der 28. Juli. Ich bin Simeon Lauchs. Schön, dass Sie mit dabei sind. Ja, und wir blicken zu Beginn dieser Stunde in die Hauptstadt. In Berlin hat Friedrich Merz gestern seinen Personalpuzzle vervollständigt. Die letzten Puzzleteile präsentierte der Kanzler nach den Gremiensitzungen der CDU. Die bisherige Schatzmeisterin der Partei, Franziska Hoppermann, wird neue CDU-Generalsekretärin. Steffen Bilger wird neuer Verkehrsminister. Er war bisher parlamentarischer Geschäftsführer der Unionsfraktion und folgt nun auf Patrick Schnieder. Dem hatte Merz vergangene Woche mitgeteilt, dass er ihn absetzen will und damit für ziemlichen Unmut bei dessen Landesverband in Rheinland-Pfalz gesorgt. Sabine Henkel verschafft uns einen Überblick.
5: Manch einer mag wegen dieser Aussage des Bundeskanzlers und CDU-Parteivorsitzenden aufatmen.
6: Aus meiner Sicht sind die notwendigen Entscheidungen jetzt alle getroffen.
5: Friedrich Merz hat in den letzten Tagen so viele Personalentscheidungen getroffen, dass man kaum noch mitkam. Thorsten Frey in die Fraktion, Nina Waken ins Kanzleramt, Carsten Linnemann ins Gesundheitsministerium. Einige Staatssekretäre und Sekretärinnen tauschen Posten oder müssen den Hut nehmen. Und dann die Personalie Patrick Schnieder. Erst sollte Fritz Günzler für ihn ins Verkehrsministerium kommen, kam dann aber nicht, dafür jetzt Steffen Bilger. Bei so viel hin und her kommt selbst Merz kurz durcheinander.
6: Steffen Bilger ist seit 1909 Mitglied des Deutschen Bundestages.
5: Steffen Bilger ist 47 Jahre alt und seit 2009 Mitglied des Bundestages. Aber auch das spricht für einige Erfahrung. Er soll also Verkehrsminister werden. Aber warum muss Patrick Schnieder überhaupt gehen? Seit Freitag fragen sich das die CDU, die SPD und überhaupt beinahe alle, die es mitbekommen haben. Direkt beantwortet Merz das nicht, aber indirekt, indem er klarmacht, was er von Bilger erwartet. Schnelle, effektive Arbeit.
6: Auch er wird keine Wunder vollbringen, aber er wird es fachlich vom ersten Tag an gut führen.
5: Die fachliche Qualifikation bringt Bilger sicher mit. Er war schon mal Staatssekretär im Verkehrsministerium, fängt also nicht bei Null an. Anders als Carsten Linnemann, der sich im letzten Jahr noch selbst als gering qualifiziert für das Amt des Gesundheitsministers erklärt hatte. Jetzt aber will er sich reinknien in die komplexe Materie der Gesundheitspolitik.
7: Ja, ich werde hier und da ein bisschen Zeit benötigen, um tiefer einzusteigen. Die brauche ich. Und ich hoffe, dass ich am Ende den einen oder anderen positiv überraschen werde.
5: Der ein oder andere wäre sicher auch positiv überrascht, wenn das Personalkarussell für Aufbruchstimmung sorgt. Genau das will Merz ja damit erreichen. Zunächst aber hat er Unmut erzeugt. In seiner Partei und vor allem in der CDU in Rheinland-Pfalz, der Heimat von Patrick Schnieder. Dort versteht kaum einer, warum Schnieder gehen muss und schon gar nicht, wie Merz mit ihm umgegangen ist. Die CDU-Landtagsfraktion aus Mainz hat sogar einen Besuch bei Merz im Kanzleramt abgesagt. Ein echter Affront, den Merz versucht, kleinzureden.
6: Also ich gehe mal davon aus, dass sich die Wogen bis zum September wieder etwas geglättet haben.
5: Der September ist im Kalender der neuen Generalsekretärin der CDU rot markiert. Franziska Hoppermann hat in wenigen Wochen 3 Landtagswahlkämpfe vorzubereiten und vor allem die möglichen Folgen der Wahlen zu moderieren und zu erklären. Beneiden muss man sie darum nicht. Sie übernimmt in schwierigen Zeiten.
8: Wir wollen als CDU in diesen Zeiten Orientierung und Richtung geben, in der Koalition, Stabilität im Land und gleichzeitig unser Profil schärfen.
5: Und zunächst einmal die Gemüter in der CDU beruhigen. Da kann Franziska Hoppermann mal direkt loslegen.
4: Soweit Sabine Henkel aus Berlin. Ja, und wir vertiefen das Ganze und versuchen, Merz Personalentscheidungen im Bundeskabinett und in der CDU nachzuvollziehen. Und zwar mit Uwe Juhn. Er ist Politikwissenschaftler an der Uni Trier. Mein NDR-Kollege Peter Mücke hat ihn gefragt, ob dem Kanzler der Personalumbau letztlich geglückt ist.
9: Man kann sagen, nur teilweise. Allein deswegen, weil eben in der Causa Schnieder es weder kommunikativ vorbereitet wurde, noch eine inhaltliche Begründung vorgenommen worden ist, fernab auch der Frage, wer denn am Ende sein Nachfolger sein wird, der jetzt nun feststeht. Deswegen kann man sagen, die Kritik, die sich dann an Friedrich Merz richtete, hat durchaus Teile ihrer Berechtigung.
10: Sie hatten es angesprochen, vor allen Dingen diese Personalie Schnieder ohne einen Nachfolger zu haben, hat für Wirbel gesorgt. Es gab die Einschätzung, dass Merz damit diesen Schwung, den er am Anfang ja möglicherweise hatte, auch kaputt gemacht hat damit. Ist das alles nach der Sommerpause wieder vergessen und wird jetzt eigentlich viel zu hoch gehängt oder hängt ihm das nach?
9: Es hängt ihm nach, weil es ja nicht das erste Mal ist, dass Friedrich Merz nicht alles glückt. Und dann wird man sich auch wieder daran erinnern, bei einem nächsten Nichtglücken, dass eben auch diese Kabinettsumbildung nicht zu 100% gelungen ist. Und es wird ihm auch deswegen nachhängen, weil in Rheinland-Pfalz natürlich die Enttäuschung groß ist. Mit Patrick Schnieder hatte man den Bundesverkehrsminister und der Landesverband hat sich auch entsprechend enttäuscht gezeigt.
10: Dann reden wir nochmal über die neuen Personalien. Neue CDU-Generalsekretärin wird die Hamburgerin Franziska Hoppermann, beziehungsweise ist sie es schon. Sie wird nochmal offiziell gewählt beim Parteitag. Sie kommt von der CDA, also dem Arbeitnehmerflügel der Union und damit aus der ganz anderen Ecke als der Vorgänger Carsten Linnemann, der zur Mittelstands- und Wirtschaftsvereinigung von CDU und CSU gehört. Was sagt uns das?
9: Ja, das ist offenkundig die Position in diesem Bereich eher stärker für die Partei hin gedacht sind. Wir hatten auch vorher mit Herrn Chaya schon jemanden, der eher dem Arbeitnehmerflügel zugerechnet wurde, also dem Vorgänger von Herrn Linnemann. Das ist etwas, was in der CDU dann stärker intern gedacht wird. Wer kann hier organisatorische Managementaufgaben übernehmen? Wer kann die Drähte zur Basis, zur Mitgliedschaft entsprechend festigen? Das sind die Aufgaben und weniger eben, welches inhaltliche Profil dann von einer solchen Position ausgeht. Jedenfalls offenkundig nach den Vorstellungen von Friedrich Merz.
10: Steffen Bilger wird neuer Verkehrsminister, nachdem Fritz Günzler, der eigentliche Kandidat des Bundeskanzlers, abgesagt hat. Bilger ist also auf offener Bühne nur zweite Wahl. Wie sehr belastet sowas?
9: Das wird am Ende Steffen Bilger natürlich zu beantworten haben, aber er steht unter strenger Beobachtung diesbezüglich. Man wird sich jetzt fragen, ist er der Richtige, kann er die Aufgaben bewältigen? Er ist immerhin gut vorbereitet, er war parlamentarischer Staatssekretär im Verkehrsministerium, er war im Verkehrsausschuss, ist also inhaltlich jemand, der durchaus dieser Aufgabe nun gerecht werden könnte.
10: Dann schauen wir nochmal auf die Personalie Carsten Linnemann, der jetzt das Gesundheitsressort übernimmt, obwohl er sich vor einem Jahr noch darüber lustig gemacht hatte, dass er dafür gar keine Expertise habe. Und zudem seine Vorgängerin viele Reformen bei der gesetzlichen Krankenversicherung auf den Weg gebracht hat. Und das Mammutprojekt Pflegereform, das steht ja nach der Sommerpause sogar noch ins Haus. Kann diese Personalie Linnemann eigentlich gut gehen?
9: Wichtig ist, dass er sich am Ende auch mit der SPD verständigt, was die Pflegereform betrifft. Linnemann kommt ja eigentlich von der wirtschaftsliberalen Seite, hat aber jetzt im Koalitionsmanagement angedeutet, gelegentlich sogar gezeigt, dass er Kompromisse mit der SPD sucht und finden kann. Das wird jetzt auch seine Aufgabe bei der Pflegereform sein, denn da liegen die Positionen von CDU und SPD doch auch auseinander. Und hier muss man zu einer gemeinsamen Lösung kommen. Hier wird also jetzt Linnemann gefragt sein als Kompromissmanager.
11: Das sagt Uwe Juhn, Politikwissenschaftler an der Uni Trier.
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11: Friedrich Merz wollte mit der Kabinettsumbildung eigentlich einen Neustart schaffen. Stattdessen wächst die Kritik, nicht nur aus der Opposition, sondern auch aus den eigenen Reihen. Der Kanzler hat mit seinem verstolperten Umbau viel Vertrauen verspielt, kommentiert unsere Hauptstadtkorrespondentin Kerstin Palzer.
12: Der Rücktritt von Jens Spahn hätte eine Chance für den Kanzler sein können. Die hat er aber nicht genutzt. Stattdessen ist der personelle Neustart verstolpert worden. Kein Aufbruchssignal, mal wieder nicht. Das Maß an Vertrauen, das der Kanzler in den letzten Tagen in seiner eigenen Fraktion und in seiner Partei verspielt hat, ist immens. Ganz offensichtlich ist Loyalität, vielleicht sogar Ergebenheit, für Merz ein wichtiges Besetzungskriterium. Nur wer nicht durch Kritik am Kanzler aufgefallen ist, bekommt einen neuen, wichtigen Job. So führt man aber kein modernes Unternehmen und erst recht keine Partei. Ein Hauptproblem für Friedrich Merz ist, dass viele Menschen, Wählerinnen und Wähler, ihm fehlende Empathie vorwerfen. Die Art, wie er Patrick Schnieder jetzt als Verkehrsminister geschasst hat, hat nun aber dazu geführt, dass dieser Eindruck verstärkt wurde. Dass gleich ein ganzer CDU-Landesverband, der aus Rheinland-Pfalz, dem Kanzler das Vertrauen abspricht und von fehlender Wertschätzung spricht, ist eine politische Ohrfeige für Merz. Dazu kommt, dass die Landesverbände Mecklenburg-Vorpommern und Sachsen-Anhalt sich im Wahlkampf durch eine neue, weitgehend unbekannte Generalsekretärin Franziska Hoppermann aus Hamburg auch nicht gerade unterstützt fühlen. Die personelle Rochade hat eher gezeigt, wie überschaubar der Kreis derer ist, denen Friedrich Merz vertraut. Noch schlimmer aber, es schrumpft der Kreis in der Union, der Friedrich Merz vertraut.
11: Die Meinung von Kerstin Palzer und es ist gleich 0.15 Uhr.
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11: Nach dem Anschlag auf den Berliner CSD gibt es in vielen Städten Mahnwachen. Am Samstag hatte ein radikaler Islamist ein Auto in eine Menschenmenge gesteuert. Eine Frau aus Polen starb, 29 Menschen wurden zum Teil schwer verletzt. Vertreterinnen und Vertreter der queeren Community warnen jetzt davor, die Tat zu instrumentalisieren. Mein NDR-Kollege Peter Mücke hat mit Daniel Günther gesprochen. Der CDU-Ministerpräsident von Schleswig-Holstein ist auch Schirmherr der CSD-Demonstrationen in seinem Land. Und zunächst ging es darum, wie die queere Community, die schwer getroffen wurde, und wie die deutsche Gesellschaft insgesamt auf diese Gewalttat reagieren sollte.
13: Naja, ich glaube, die Solidarität ist schnell auch groß gewesen, auch im ganzen Land. Und es ist ein gutes Zeichen, dass unser freiheitliches Land eben wirklich an der Seite der queeren Community steht, dass es für uns selbstverständlich ist, dass wir an ihrer Seite stehen und solidarisch zeigen und eben auch deutlich machen, dass wir wollen, dass diese Veranstaltungen bei uns friedlich stattfinden, dass sie bestmöglich geschützt werden. Und ich glaube, dass diese Botschaft auch bei vielen Menschen, die diese Veranstaltung regelmäßig besuchen, jetzt auch angekommen ist. Und wenn viele Menschen sich solidarisieren und bei diesen Veranstaltungen dabei sind, wäre das, glaube ich, das richtige Signal an diese Community.
10: Und wie sollte die Politik reagieren? Denn nach solchen Taten wird häufig nach strengeren Gesetzen gerufen, wobei ja hier die Gesetze offenbar gar nicht das Problem waren, sondern eher die Auslegung durch ein Gericht in Berlin, das die Möglichkeit der Vorbewährung im Jugendstrafrecht angewandt hat in diesem Fall. Also wie sollte die Politik reagieren?
13: Ja, ich denke schon, dass es richtig ist, dass wir trotz alledem das zum Anlass nehmen, um zu gucken, ob wir Verschärfung brauchen, ob wir bessere Anwendung auch möglich machen. Wir haben in Schleswig-Holstein im Moment ein Polizeigesetz, auch in der Überarbeitung, wo wir beispielsweise Bewährungshaft vereinfachen, dass Möglichkeiten dort bestehen, gerade Gefährder, wo wir befürchten müssen, dass sie Straftaten begehen, auch in vorbeugende Haft genommen werden können, dass wir Fußfesselmöglichkeiten haben, dass wir digitale Kompetenzen der Polizei auch in den Bereichen verbessern. Und ich bin auch offen dafür, wenn auf bundesgesetzlicher Ebene noch etwas getan werden kann, beispielsweise beim Jugendstrafrecht, wir auch Verschärfungen bekommen, um eben, ich sag mal, die Gefahr, dass solche Anschläge stattfinden, weiter zu minimieren. Das muss jetzt schon auch unsere Aufgabe als Politik sein.
10: Der mutmaßliche Attentäter, der inzwischen tot ist, hat ein oder sollte ein Deradikalisierungsprogramm durchlaufen. Das war so ein bisschen die Hoffnung und auch der Grund dafür, dass diese Freiheitsstrafe auf Vorbewährung ausgesetzt worden ist. Die sind jetzt ein bisschen ins Gerede gekommen. Diese Deradikalisierungsprogramme, werden die möglicherweise unterschätzt oder ist das ein Einzelfall, dass es dort nicht funktioniert hat und das sind wichtige Programme, die fortgesetzt werden sollten?
13: Ich glaube schon, dass wir Deradikalisierungsprogramme weiter brauchen, dass sie auch einen Sinn haben. Aber ich glaube, sie müssen früher greifen. Das macht dann Sinn, wenn die Gefahr bei einer Person besteht, dass sie abrutscht. Und heutzutage sind über soziale Medien die Möglichkeiten, dass man in Kontakt zu radikalen Organisationen kommt, ja sehr, sehr schnell gegeben. Und da greifen solche Deradikalisierungsprogramme. Ich glaube, in diesem Fall ist es natürlich einfach viel zu spät, jemand, der sich offensiv bewirbt, auch für den IS zu kämpfen, der nichts unversucht lässt, dort auch mitzumischen. Ich glaube, dass da reine Programmarbeit in der Tat ein viel zu später Zeitpunkt sind. Aber in der frühen Phase bleibt das definitiv auch ein Thema, was wir in Schleswig-Holstein auch bearbeiten werden.
10: Jetzt wird zu Recht viel über Rechtsradikalismus geredet und die Gefahren dort. Ist darüber der Islamismus vielleicht ein bisschen, vielleicht nicht in Vergessenheit geraten, aber doch unterschätzt worden?
13: Nein, der Islamismus wird nicht unterschätzt und darf auch nicht unterschätzt werden. Wir haben eine Zunahme in allen Teilen unseres Landes auch an Straftaten aus diesem Bereich. Und ich glaube, dass allen auch bewusst ist, auch in der queeren Community, dass natürlich von rechtsradikaler Seite eine Gefahr auch für deren Freiheitsrechte definitiv auch gegeben ist. Aber natürlich, der Islamismus lehnt genau diese Art von uns zu leben ab. Die wollen nicht, dass den Menschen die Freiheit gegeben wird, zu lieben, wen sie wollen. Und deswegen ist es umso wichtiger, dass wir hier klare Kante zeigen. Wir haben eben Menschen keine Existenzberechtigung, die solche Form des Lebens ablehnen. Und deswegen müssen wir da klar als Staat diesen Menschen entgegentreten.
11: Das sagt Schleswig-Holsteins Ministerpräsident Daniel Günther von der CDU zu der Gefahr von Islamisten für eine vielfältige Gesellschaft. Und wir machen weiter mit einem ganz anderen Thema. Sie kennen das vielleicht auch. An einem freien Tag in der Lieblingsbuchhandlung durch etliche Bücher stöbern und am Ende aus zahlreichen Werken eins oder vielleicht sogar mehrere auswählen. Das macht großen Spaß, ist aber nicht für alle möglich. Menschen, die Einschränkungen beim Lesen haben, müssen oft auf spezielle Bibliotheken zurückgreifen. Und auch dort ist längst nicht jeder Titel verfügbar, weiß Anna Blume.
14: Also in der perfekten Welt wäre barrierefreies Lesen, dass ich jedes Buch, jede Zeitschrift oder jede theoretisch im Druck veröffentlichte Veröffentlichung ohne Einschränkung lesen könnte.
15: Sagt André Rabe. Er ist ehrenamtlicher zweiter Vorsitzender im Blinden- und Sehbehindertenverein in Hamburg und arbeitet bei den Hamburger Energienetzwerken. Der 55-Jährige ist von Geburt an blind. Bücher liest er in einer alternativen Form zum klassischen Schwarzdruck, also zum Beispiel in Punktschrift, der sogenannten Brailleschrift, sowohl in der Papier- und E-Book-Ausgabe oder als Hörbuch. Das Problem? Viele Bücher gibt es noch immer nicht in einer barrierefreien Form.
14: Ich muss darauf hoffen, dass entweder Bücher als Hörbuch vollständig aufgelesen wurden, dass sie in Blindenschrift bzw. Brailleschrift gedruckt werden oder in zugänglichen E-Books erscheinen.
15: Nur etwa 2% der jährlichen Neuerscheinungen werden laut dem Deutschen Kulturrat in blinde und sehbehindertengerechte Formate umgewandelt. Das soll sich in Zukunft ändern. Im Juni 2025 ist das Barrierefreiheitsstärkungsgesetz in Kraft getreten. Es verpflichtet unter anderem Verlage, Neuerscheinungen auch in einer barrierefreien Form zu veröffentlichen. Aber nicht nur die Bücher müssen barrierefrei sein, sondern auch der Zugang zu ihnen, weiß Andrea Kartemann, Leiterin der Deutschen Blindenbibliothek in Marburg.
16: Auch wenn jetzt immer mehr, und da kann man wirklich viele positive Beispiele nennen, Verlage sich darum kümmern, Barrierefreiheit zu gewährleisten, aber wir müssen eben tatsächlich Menschen helfen, die für sie richtigen Zugänge zu finden.
15: Die Bibliothek in Marburg ist Teil des bundesweiten Kompetenzzentrums für Menschen mit Blindheit und Sehbehinderung und eine von wenigen in Deutschland. Menschen mit einer Einschränkung, die das Lesen erschwert, können hier über 70.000 verschiedene Medien zum Lesen und Hören kostenlos ausleihen. Auch per Post. Besonders beliebt Krimis und biografische Romane. Katharina Hammann leitet die Norddeutsche Hörbücherei in Hamburg, eine Bücherei für blinde, seh- und lesebehinderte Menschen. Ebenso wie die Bibliothek in Marburg wird sie durch Förder- und Spendengelder finanziert. Häufige Kundinnen und Kunden, Menschen, die im Alter ihr Sehvermögen verlieren und oft keine Punktschrift gelernt haben. Die Hörbücher sind extra barrierefrei gestaltet.
17: Das heißt, man kann sehr einfach von Kapitel zu Kapitel springen oder auch von Seite zu Seite, von Absatz zu Absatz. Und es wird auch immer ein automatisches Lesezeichen gesetzt. Darauf sind eben Menschen, die nicht gut sehen können, in der Regel auch angewiesen.
15: Dass barrierefreie Medien häufig nur zum Hören oder digital angeboten werden, hat mehrere Gründe. Punktschrift in Papierform muss nicht nur aufwendig übersetzt werden, sondern braucht viel Papier und damit auch ziemlich viel Platz.
18: Nehme ich das Beispiel den Herrn der Ringe, sind das bei uns Sehenden auch schon ziemlich viele Seiten und Metern an Buch, wenn ich mir diese Blätter aneinander reihen würde. Ich habe hier aber tatsächlich 15 Bände und ich habe locker 1,50 Meter in meinem Regal, was das Ganze einnimmt.
15: Erklärt Christiane Felsmann vom Deutschen Zentrum für barrierefreies Lesen in Leipzig. Wie die Bibliothek in Marburg und Hamburg gehört das Zentrum ebenfalls zur Mediengemeinschaft für blinde, seh- und lesebehinderte Menschen. Auch Menschen mit Legasthenie oder diejenigen, die durch eine Krankheit beim Lesen eingeschränkt sind, können hier übrigens Bücher ausleihen. Ob gedruckt oder als E-Book in Verbindung mit einer speziellen Übersetzungstastatur. Bücher haben für Christiane Felsmann noch eine weitere wichtige Aufgabe.
18: Selbst lesen ist eine Kulturform auch. Ja, zu wissen, wie etwas geschrieben wird. Es kommt ein neuer Politiker, eine neue Politikerin. Es kommt irgendetwas Neues und ich habe keine Ahnung, wie dieses Wort geschrieben wird. Und hier selbstständig teilhaben zu können, ist wichtig.
11: Teilhabe für blinde und eingeschränkt sehende Menschen. Ein Bericht von Anna Blume-Hirz.
19: Sport. Mit Nele Hüpper. Nichts deutet darauf hin, dass die Dominanz des Tadej Pogacar in den kommenden Jahren gebrochen werden könnte. Mit dem Sieg bei der diesjährigen Tour de France reiht der Slowene sich in den Club der Fünfer ein, also der Fahrer, die Frankreich-Rundfahrt fünfmal gewinnen konnten. Und das mit gerade einmal 27 Jahren. Kein anderer Fahrer war bei seinem fünften Toursieg so jung. Sebastian Krause über das Phänomen Pogacar.
20: Und da geht er.
21: Pogacar.
20: Das ist die Attacke.
21: Einmal mehr.
22: It's very cool to win up here.
23: Tadej Pogacar, gnadenlos, erfolgshungrig, streift sich im Ziel das gelbe Trikot über, winkt ins Publikum. Ein gewohntes Bild. Aber Pogacar zeigte bei dieser Tour auch andere Seiten. Verhält sich gönnerhaft, als er seinem Teamkollegen Isaac Del Toro einen Etappensieg überlässt. Strikt und kalt, als er einen Reporter einfach stehen lässt, weil ihm die Fragen offenbar zu viel werden.
24: What will change for you, Red? Thank you.
23: Und als seine Dominanz bei einigen Zuschauern am Straßenrand nicht gut ankommt, er sogar ausgebuht wird, schickt Pogacar hinterher, das macht uns nur noch stärker.
25: To all the guys that were booing, they give us more power.
23: Dabei gibt es Gründe für die Zweifel an Pogacars Leistungen. Denn sein Umfeld ist dopingbelastet. Mauro Cianetti, Pogacars aktueller Teamchef, verließ 2008 die Tour de France wegen eines Dopingskandals in dessen damaligem Team. Gegen Pogacar selbst liegt nichts vor. Dass bei dieser Tour erstmals auch in der Nacht getestet wurde, spricht jedenfalls für die Glaubwürdigkeit des Dopingkontrollsystems. Und am Ziel in Alpe d'Huez schreiben Fans auf ein Banner: Wir vertrauen Pog.
26: Pogi! Pogi!
23: Dem Pogacar, der geduldig Autogramme schreibt, gute Laune versprüht und sich bei seinen Teamkollegen wie Nils Polit für die Unterstützung bedankt, den gibt es schon auch noch.
27: Macht einfach Spaß, mit ihm Rennen zu fahren.
23: So wie der große Eddy Merckx in den 60er und 70er Jahren eine Ära des Radsports geprägt hat, so macht es jetzt Pogacar. Auf seine Weise und mit 27 Jahren.
19: 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Nach der Fußball-Weltmeisterschaft ist vor dem Start der Bundesliga. Und genau darauf bereiten sich die Teams in diesen Tagen intensiv vor. Die DFB-Stars des Rekordmeisters Bayern München sind seit heute wieder beim Team. Im Kader der Bayern stehen ja aber auch noch WM-Fahrer, die etwas mehr Pause bekommen haben. Frage an Taufik Khalil: Wann kommen denn die letzten Bayern-Stars wie Kane wieder beim FCB an?
28: Ja, das ist so ein bisschen hier so eine Salami-Taktik. Am Wochenende reisen die Bayern ja dann nach Südostasien, nach Korea und nach Hongkong. Da sind dann auch wieder Namen dabei wie Konrad Leimer, Josip Stanisic und Luis Diaz. Die waren ein bisschen länger bei der WM im Einsatz als die deutschen Nationalspieler. Und dann nach der Asientour kehren unter anderem Serge Gnabry zurück, Lennart Kahl und Jamal Musiala, die so ein bisschen im Moment in der Reha sind, und ein Michael Olise, Dayot Upamecano oder eben auch ein Harry Kane, die werden dann auch wieder einsteigen. Das ist dann aber erst nach dem 8. August. Also Vincent Kompany kann sich Stück für Stück mit jedem Spieler so ein bisschen beschäftigen.
19: Das erste Pflichtspiel für die Bayern ist dann der Supercup gegen den Vizemeister Borussia Dortmund am 22. August. Wir bleiben beim Fußball, schauen aber auf den italienischen Verband. Denn dort herrscht weiter Chaos. Und der Posten des Nationaltrainers bleibt wohl erstmal weiter unbesetzt. Nur 16 Tage nach seinem Amtsantritt steht der technische Direktor Paolo Maldini laut Medienberichten vor dem Aus. Hintergrund ist der Wirbel um Andrea Pirlo. Seine Verpflichtung als Nationaltrainer gilt unter anderem wegen umstrittener Russland-Kontakte als gescheitert. Zuvor hatten schon Pep Guardiola und Carlo Ancelotti abgesagt. Wie auch schon 2018 und 2022 verpassten die Italiener auch die Qualifikation zur Weltmeisterschaft in diesem Jahr.
11: Und das war der Sport mit Nele Hüpper.
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1: Um 0.29 Uhr mit Milat Kupay. Innenminister Dobrindt hat sich dafür ausgesprochen, dass Gefährder nicht nach dem Jugendstrafrecht behandelt werden. In den ARD-Tagesthemen sagte Dobrindt, er habe kein Verständnis dafür, dass die Haftstrafe des mutmaßlichen CSD-Attentäters zur Bewährung ausgesetzt wurde. Der CSU-Politiker forderte außerdem, dass die Bewegungsfreiheit von Gefährdern eingeschränkt wird.
2: Man kann nicht komplett ausschließen, dass Gefährder auch wieder zur Tat schreiten. Und deswegen braucht es aus meiner Sicht ja auch Verschärfungen, die zum einen bei der Frage der Anwendung von Strafrecht zu sehen sind, bei der anderen Seite bei der Frage, ob man nicht mit der Einschränkung von Bewegungsfreiheit stärker arbeiten muss, wie zum Beispiel mit Fußfesseln. Und dann muss es um Präventivmaßnahmen gehen. Präventivhaft für Gefährder ist etwas, was aus meiner Sicht zwingend notwendig ist. Und wir dafür sorgen müssen, dass das auch deutschlandweit umgesetzt werden kann.
1: Bundesinnenminister Dobrindt in den ARD-Tagesthemen. In vielen Städten hat es gestern wieder Mahnwachen zum Gedenken an die Opfer des Anschlags beim Berliner CSD gegeben. In München nahmen nach Angaben der Organisatoren etwa 4000 Menschen daran teil. Weitere Mahnwachen fanden unter anderem in Hannover, Bremen und Potsdam statt, mit jeweils hunderten Teilnehmern. Der Umgang von Kanzler Merz mit dem abgelösten Verkehrsminister Schnieder sorgt in der CDU weiter für Kritik, vor allem in Schnieders Heimat Rheinland-Pfalz. Die dortige CDU-Fraktion sagte ein angedachtes Treffen mit Merz im September ab. Aus Berlin Andreas Fischer.
3: In einem Brief, der dem ARD-Hauptstadtstudio vorliegt, schreibt der Fraktionsvorsitzende Gensch, ein persönlicher Austausch setze ein Mindestmaß an gegenseitigem Vertrauen und Wertschätzung voraus, was durch die aktuelle Situation so leider nicht gegeben sei. Brisant daran ist auch, dass Schnieders Bruder Gordon in Rheinland-Pfalz Ministerpräsident und CDU-Landesvorsitzender ist. Merz hatte Schnieder am vergangenen Donnerstag mitgeteilt, dass er ihn als Verkehrsminister entlassen werde. Weil ein möglicher Nachfolger dem Kanzler aber wieder abgesagt hatte, hatte der Schnieders Entlassung zunächst nicht bestätigt. Um diese Hängepartie zu beenden, erklärte Schnieder selbst seinen Rücktritt.
1: Porsche will in den kommenden Jahren rund 5000 weitere Stellen abbauen. Die Mitarbeiter sollen unter anderem über Altersteilzeit und Aufhebungsverträge sozialverträglich ausscheiden. Zusammen mit dem im vergangenen Jahr beschlossenen Stellenabbau müssen damit fast 9000 Beschäftigte das Unternehmen verlassen. Dafür hat Porsche die geltende Standortgarantie bis 2035 verlängert. Und das Wetter in Deutschland? Überwiegend trocken, bei Tiefstwerten von 17 bis 7 Grad. Tagsüber viel Sonne, im Norden und Nordosten mehr Wolken, etwas Regen, Höchstwerte von 21 Grad an der Nordsee bis 34 Grad am Hochrhein. Am Mittwoch sonnig und trocken, im Norden und an den Alpen einige Wolken, 24 bis 38 Grad. Das waren die Nachrichten.
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11: Die A3 Köln Richtung Oberhausen ist zwischen Kreuz Ratingen Ost und Kreuz Breitscheid wegen Reinigungsarbeiten gesperrt. Die Umleitung führt über die U37. Die A7 Hannover Richtung Kassel ist zwischen Kassel Nord und Ost nach einem Unfall gesperrt. Die A40 Duisburg-Essen ist zwischen Mülheim-Winkhausen und Dreieck Essen-Ost wegen Bauarbeiten bis Donnerstag in beiden Richtungen gesperrt. Die A42 Dortmund Richtung Kamp-Lintfort ist zwischen Kreuz Essen-Nord und Bottrop-Süd bis 5 Uhr gesperrt. Auf der Kanalbrücke wird ein Gerüst aufgebaut. Die A49 Gießen-Kassel ist zwischen Schwalmstadt und Neuental wegen Wartungsarbeiten bis 5 Uhr in beiden Richtungen gesperrt. Die Umleitungen führen ab Borken über die U44 und ab Schwalmstadt über die U81. Und noch zwei Meldungen. Die A71 Richtung Schweinfurt ist zwischen Arnstadt Süd und Stadt Ilm wegen Bauarbeiten bis ca. 6 Uhr gesperrt. Die A81 Singen Richtung Stuttgart ist zwischen Ehningen und Böblingen Ost wegen eines Schwertransports gesperrt. Ihnen eine gute Fahrt, kommen Sie gut an Ihr Ziel.
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11: Mit Simeon Laux, hallo. Die verheerenden Waldbrände in Spanien und Frankreich wüten weiter. In Frankreich hat der Waldbrand im Norden der Bucht von Arcachon mit regelrechten Flammentornados Ausmaße, die es in Frankreich bisher nicht gab. Mehr als 200.000 Menschen mussten bereits evakuiert werden. Nun soll sich die Lage etwas verbessert haben, heißt es vom Innenminister. Die Einsatzkräfte sind trotzdem weiter in Alarmbereitschaft, auch weil ab morgen eine neue Hitzewelle angekündigt ist. Präsident Emmanuel Macron will am Nachmittag in das betroffene Gebiet reisen. Caroline Düller fasst die Lage zusammen.
4: Frankreichs Innenminister Laurent Nunez zeigte sich am Mittag vorsichtig optimistisch.
5: Au moment où je vous parle, il est stabilisé, il est pas fixé cet incendie.
4: Das Feuer bei Bordeaux sei stabilisiert, so Nunez, aber noch nicht vollständig eingedämmt. Auch das ARD-Team vor Ort bestätigt, dass sich die Lage etwas entspannt hat. Vor allem hänge deutlich weniger Rauch über der Stadt. Die Wetterbedingungen machen den Einsatzkräften die Arbeit etwas leichter. Ein bisschen Regen, weniger Wind und niedrigere Temperaturen. Mathieu Jomain ist Sprecher des Brand- und Rettungsdienstes im Département Gironde. Er sprach im französischen Fernsehen von einem entscheidenden Tag.
6: C'est une journée cruciale, la météo nous aide en ce sens.
4: Die Wetterbedingungen helfen uns, also versuchen wir, die Gelegenheit zu nutzen. Das Feuer hat gewissermaßen ein Knie am Boden. Unsere Aufgabe ist es jetzt, es am Boden zu halten. Damit nicht das Feuer wieder die Oberhand gewinnt, wenn die Temperaturen sich ändern und die Bedingungen wieder günstig für die Flammen werden. Der Wetterdienst Météo France warnt vor einer neuen Hitzewelle, auch in den Brandgebieten an der Atlantikküste. Seit Mittwoch hatte sich der Brand in einer Geschwindigkeit ausgebreitet, die es bei Waldbränden in Frankreich nie zuvor gegeben hatte. Über 200.000 Menschen mussten in den Orten zwischen Bordeaux und der Bucht von Arcachon in Sicherheit gebracht werden. Innenminister Laurent Nunez warnt ausdrücklich davor, in die betroffenen Gebiete zu reisen, solange das Feuer nicht unter Kontrolle ist.
5: Tant que nous n'avons pas traité et réglé le feu de Gironde, il faut éviter de se rendre en Gironde, absolument.
4: Die Waldbrände haben auch eine Debatte darüber ausgelöst, ob Frankreich ausreichend vorbereitet ist und über genug Mittel zur Waldbrandbekämpfung verfügt. Von den insgesamt 12 französischen Canadair-Löschflugzeugen seien am Samstag nur 7 einsatzfähig gewesen, der Rest werde gewartet. Das hat Eric Durand kritisiert, der selbst Löschflugzeugpilot und Gewerkschafter ist. Für Durand ein Ausdruck politischen Scheiterns. Innenminister Laurent Nunez weist diese Kritik zurück. Die Behörden hätten sich vorbereitet, doch die Waldbrandsaison habe ungewöhnlich früh begonnen.
5: Préparer la saison des feux, ça veut dire quoi? Ça veut dire mobiliser et prépositionner.
4: Diese Vorbereitung

0: einer Transportmaschine vom Typ A400M eingetroffen.
1: Wirtschaft.
2: Die Krise bei Volkswagen macht auch vor der Premium-Tochter Porsche nicht Halt. Tag der Wahrheit hieß es dort gestern. In einer Betriebsversammlung in Stuttgart-Zuffenhausen sind die Beschäftigten gestern informiert worden, wie es weitergeht mit dem kriselnden Sportwagenhersteller. Die bittere Botschaft: Bis 2035 sollen nochmal 5000 Jobs wegfallen. Betriebsbedingte Kündigungen sind dafür aber erstmal ausgeschlossen. Geli Hensoldt.
3: Benjamin Wohl ist erleichtert. Das Zukunftspaket 2035, auf das sich Betriebsrat und Vorstand geeinigt haben und das die Mitarbeitenden in der Betriebsversammlung heute vorgestellt bekamen, findet der Porsche-Mitarbeiter gut.
4: Also wir sind schon zufrieden, es ist angemessen. Wir haben bis jetzt wieder abgegeben, wir haben dazu was bekommen, wir haben unsere Zukunft gesichert. Eigentlich soweit sind wir zufrieden.
3: Es hätte schlimmer kommen können. Diese Sorge hatten vermutlich einige, die heute bei der Infoveranstaltung im Werk in Stuttgart-Zuffenhausen dabei waren. Positiv aus Sicht der Belegschaft ist vor allem, bis 2035 soll es an den Standorten in Weisach und Stuttgart-Zuffenhausen keine betriebsbedingten Kündigungen geben. Der Jobabbau aber soll trotzdem weitergehen. Bis 2035 sollen in der Region Stuttgart weitere 5000 Stellen wegfallen. Dabei setzt Porsche nach eigenen Angaben unter anderem auf natürliche Fluktuation, demografische Effekte und Aufhebungsverträge. Aus Spargründen sollen die Beschäftigten zudem weniger Weihnachtsgeld bekommen und auch das Management verzichtet künftig auf einen Teil seines Gehalts. Das Programm ist dringend notwendig für Porsche, meint Autoexpertin Helena Wispert. Die Fahrzeuge verkaufen sich nicht mehr so gut wie früher. Vor allem in China läuft es aktuell nicht für den Hersteller. Und auch der Umstieg auf E-Autos funktioniert nicht wie erhofft.
5: Porsche ist wirklich sehr stark unter Druck geraten, leidet sehr unter den geopolitischen Situationen, insbesondere den Zöllen in den USA. Und deswegen bleibt Porsche jetzt nichts anderes übrig, als wirklich zu sparen.
3: Porsche-Chef Michael Leiters, der erst seit Jahresbeginn im Amt ist, sieht den Sportwagenhersteller mit dem Kompromiss, den Betriebsrat und Vorstand geschlossen haben, jetzt gut aufgestellt.
6: Ich denke, unser Zukunftspaket ist ein ganz wichtiger Baustein für die Zukunft von Porsche. Wir schaffen es dadurch, erhebliche Kosteneinsparung, Flexibilisierung, Produktivität zu steigern. Und nur so ist es möglich, dass wir dann auch in die Zukunft investieren, in unsere zukünftigen Produkte und in unsere Standorte, damit dann auch die Mitarbeiter einen sicheren Arbeitsplatz haben.
3: Ähnlich argumentiert auch Betriebsratschef Ibrahim Aslan.
7: Das Zukunftspaket ist hart erkämpft worden von uns. Das Zukunftspaket gibt dem Unternehmen eine wirtschaftliche Planbarkeit für die nächsten 10 Jahre. Für unsere Kolleginnen und Kollegen wiederum ist es eine Zukunft, die Sie wissen, dass in den nächsten 10 Jahren eine Beschäftigungssicherung haben.
3: In beide Standorte will das Unternehmen in den nächsten Jahren außerdem investieren. Insgesamt 2,1 Milliarden Euro sollen dafür fließen. Dieser Mitarbeiter meint:
8: Klar, weniger Sonderzahlung, weniger Weihnachtsgeld und so, aber in der heutigen Zeit kann man immer noch zufrieden sein, hier arbeiten zu dürfen.
3: Allerdings, die Zahl der Menschen, die bei Porsche beschäftigt sind, sinkt. 2035 werden es in der Region Stuttgart nur noch etwa 14.000 sein. Heute sind es mehr als 20.000.
2: Auf Social Media tauchen immer wieder Videos von sogenannten Pedo-Huntern auf. Menschen, die im Netz Pädophile aufspüren. Sie geben sich als Minderjährige aus und vereinbaren Treffen mit den mutmaßlich Pädophilen. Die Infos leiten sie später an die Polizei weiter oder sie stellen ihre Recherche ins Internet. Aber es gab auch schon Fälle, in denen die Pädophilenjäger gewalttätig wurden. Der Reporter Tobias Dammers hat in den vergangenen Monaten viel zu diesen selbsternannten Pedo-Huntern recherchiert und sich für eine TV-Dokumentation auch mit Leuten aus der Szene getroffen. Mein WDR-Kollege Michael Imhoff hat mit Tobias Dammers gesprochen und ihn zunächst gefragt, was sind das für Menschen, die Pädophile im Netz suchen?
9: Es sind vor allen Dingen Männer, die ich getroffen habe, und die vereint alle so ein bisschen, ich würde sagen, so eine grundaggressive Stimmung. Die sind vielleicht so zwischen Mitte 20, Mitte 30. Und ich habe da auch viel gesehen, dass sie sich selbst inszenieren. Also dieses Format, eben potenzielle Pädophile zu jagen, auch für sich selbst nutzen, um sich darzustellen.
10: Woher kommt diese Aggression?
9: Ich glaube, weil es online gut funktioniert, weil es auf Social Media Klicks bringt, diese Entrüstung. Und sie sind ja auf so einer moralisch höheren Ebene, auf die sie sich stellen. Ich gehe gegen Pädophile, ich gehe gegen Kinderschänder vor. Und das ist sowas, was eben auch was auslöst bei den Leuten. Das sind ja Urängste, die angesprochen werden. Die eigenen Kinder, die eigenen Neffen, die eigenen Nichten. Und da mit dieser Entrüstung und lautstark und aggressiv zu reagieren, ist, glaube ich, auch das, was auf Social Media funktioniert. Und das ist, was die alle verstanden haben.

0: da vielleicht so einen Fall oder vielleicht eine Person, die dir ganz besonders in Erinnerung geblieben ist, weil du hast dich ja eine Weile mit der Szene beschäftigt?
1: Ja, das ist ein Mann, Marvin Oyagi heißt er, der ist Anfang 30 und gebürtig aus Dienstlaken. Und das ist so ein Typ, voll tätowiert, das Gesicht ist tätowiert und so der Typ, der mit so einer Wüsten-Camouflage-Uniform in der Innenstadt rumläuft. Und er ist einer der größten selbsternannten Pedo-Hunter in Deutschland. Und mit ihm habe ich viel Zeit verbracht und versucht, ihn kennenzulernen. Und er spiegelt eigentlich auch genau das wider, was diese Szene so ausmacht. Diese Zerrissenheit auf der einen Seite, der Kinderschutz, den er ganz oben hinstellt, und auf der anderen Seite aber auch brutal auf die Klicks gehen.
0: Klingt fast ein bisschen zwielichtig, wenn du ihn so beschreibst. Der Volltätowierte, dann diese Aggression im Hintergrund. Wie bist du an den überhaupt rangekommen?
1: Ich bin über TikTok auf ihn aufmerksam geworden, weil seine Videos auch mir in die Timeline gespült worden sind. Und dann habe ich ihn verfolgt und auch zu ihm gelesen. Er schreibt ja sehr viel über sich selbst. Und dann habe ich das einfach mal probiert. Ich habe ihn angeschrieben, mich dann mit ihm getroffen, Vorgespräche geführt. Das hat ein bisschen gedauert. Aber am Ende hat er ja auch ein Interesse, mit mir zu reden und mit mir zu drehen, weil da kommt wieder dieses Phänomen Aufmerksamkeit rein. ARD ist natürlich ein großer Name und gibt ihm irgendwie auch so ein Stück weit, ja, vielleicht eine Legitimierung in seinen Augen.
0: Selbsternannte Pedo-Hunter, Pädophile, Pädokriminelle, da geht es um sehr spezielle Personen in vielleicht einem der düstersten Bereiche unserer Gesellschaft. Und es verwischt vielleicht auch, wer moralisch im Recht ist und wer nicht. Was für ein Bauchgefühl hattest du denn als Reporter bei deinen Begegnungen?
1: Ja, an vielen Stellen hat sich bei mir auch so ein Knoten im Bauch irgendwie ergeben. Ich erinnere mich da an ein Gespräch mit einem pädophilen Mann, er wohnt auch in Nordrhein-Westfalen. Und mit dem habe ich gesprochen, um seine Sicht zu erfragen. Und da ist mir der Unterschied bewusst geworden zwischen, es gibt pädophile Menschen, die sind so geboren, die haben sich das nicht ausgesucht, sagt er mir auch. Die sind aber nicht unbedingt pädokriminell. Und er sagt, es gibt pädophile Menschen, die aber nicht zwingend übergriffig werden, also die ihre Fantasien, ihre Sexfantasien nicht ausleben, zum Beispiel, weil sie eine Therapie machen. Gleichzeitig sagt er mir, diese selbsternannten Pädohunter, die erhöhen dieses Stigma durch diesen gewaltigen Online-Druck auf pädophile Menschen riesig. Und dieses Stigma führt dann dazu, dass Menschen sich eben keine Therapie mehr suchen. Es führt dazu, dass sie sich zurückziehen, mit ihren Gedanken alleine sind und möglicherweise das Risiko von Übergriffen eben auch steigt. Und ich konnte das ein Stück weit nachvollziehen. Ich finde, das ist eine legitime Sicht auf dieses Problem, das er ja selber hat. Aber im selben Gespräch sagt er mir auch so einen Satz wie, ich genieße den Anblick von Kindern am Spielplatz. Und da weiß man gar nicht, was man sagen soll. Das macht einen sprachlos dann.
0: Gab es noch eine andere Begegnung, eine Situation, die du erstmal verdauen musstest?
1: Ja, das war, als ich mit dem selbsternannten Pedohunter unterwegs war. Und da hatte er einen Mann auch tatsächlich auf der Straße konfrontiert. Da hat sich das Treffen angebahnt und der Mann hatte vorher schon im Chat geschrieben, in dem Glauben, mit einer 12-Jährigen zu schreiben, ich will mit dir essen gehen, dann kuscheln in die Sauna und dann Sex haben. Und als es dann zu dieser Konfrontation kam und der Mann erschienen ist, das war ein 50-jähriger, unscheinbarer Typ, da ist auch in mir die Wut hochgekommen, weil ganz klar war, der kommt nur zu einem Zweck, zu diesem Ort, um Sex mit einer Sechsklässlerin zu haben.
0: Jetzt sagst du, dass manche selbsternannten Pedo-Hunter sich auf Social Media gezielt inszenieren. Das kam ja ziemlich deutlich rüber. Was ist so dein Eindruck? Wie kommen die denn wiederum bei den Usern, bei den Leuten an?
1: Überwiegend positiv. Die allermeisten, die überwiegende Mehrheit der Kommentare sind stark, toll, dass du es machst, endlich, dass mal jemand anpackt. Wie kann ich dir helfen? Kann ich dir spenden? Also das ist überwiegend einfach Beifall, der da kommt. Und nur ganz wenige Stellen, ganz wenige Kommentare, wo dann kommt, das ist doch Selbstjustiz, das brauchen wir hier nicht. Ganz wenig auch, das ist ein Job der Polizei. Im Gegenteil, ich sehe eher die Kommentare, was macht eigentlich die Polizei? Warum musst du das machen, was die Polizei nicht macht?
0: Ist es denn so, dass die Polizei zu wenig macht oder zu wenig machen kann?
1: Es ist so, dass die Polizei ähnlich vorgeht wie die selbsternannten Pädohunter, aber natürlich nicht so öffentlichkeitswirksam. Die versuchen das. Ich habe auch mit Polizisten gesprochen und sie auch begleitet, wie sie das machen. Auch die sind undercover im Netz unterwegs. Auch die geben sich als Minderjährige aus. Aber die Absicht dahinter ist natürlich immer, wir wollen eine Strafanzeige schreiben. Täter verhaften und dann vor Gericht stellen. Während bei den selbsternannten Pädohuntern es ja um die spektakulären Aktionen vor der Kamera geht. Und die Polizisten sagen eben auch, Bei uns ist das noch viel mehr. Also wir gucken uns nach Razzien das ganze Material an, die ganzen Dateien. Wir gehen Hinweise von Geheimdiensten nach. Vor allen Dingen aus Amerika kommt da sehr, sehr viel. Also es ist noch deutlich komplexer, aber es ist nicht so öffentlichkeitswirksam. Es ist nicht so der eine knallige Moment, den die Pedo-Hunter online bringen können.
0: Und was passiert nach diesem knalligen Moment der Pedo-Hunter, wie sie sich selbst nennen? Also bringen die dann die Person zur Polizei, zeigen die den Fall an? Die haben ja quasi nur die Beweise gesammelt auf dem Weg dahin.
1: Der Höhepunkt dieser Videos ist meistens, dass dann die Polizei dazu gerufen wird und die Polizei nimmt dann den Tatverdächtigen mit. Meine Recherchen haben aber ergeben, dass es oft gar nicht zu Verurteilungen reicht. Also sie tun so, wir haben 300 Fälle gemacht zum Beispiel und so viel Verurteilungen. Ich habe da sehr, sehr viel mit Staatsanwaltschaften und Gerichten, Fällen nachrecherchiert. Das sind nur eine Handvoll. Also oft ist es tatsächlich so, wie die Polizei sagt, es reicht dann am Ende nicht für eine Verurteilung. Und das ist bitter, zum einen für den Kinderschutz, zum anderen aber auch für die Polizei, weil dadurch potenzielle Täter gewarnt werden, weil Täter, die mit diesen Menschen in Kontakt stehen, auch gewarnt sind und das nochmal doppelt schwierig wird, das zu ermitteln.
2: Sagt Tobias Dammers, der intensiv zu diesen selbsternannten Pedo-Huntern recherchiert hat. Und es ist 0.48 Uhr.
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2: Was tun, wenn man nach einer Grippe- oder Corona-Infektion nicht mehr auf die Beine kommt und statt sich zu erholen immer schlapper wird? Es könnte sein, dass der Grund dafür eine Krankheit ist. Sie heißt MECFS. Der zweite Teil der Abkürzung ist dabei eher bekannt, das chronische Fatigue-Syndrom. Diese Krankheit wurde jahrzehntelang weitgehend ignoriert. Doch seit der Corona-Pandemie ist die Zahl der Fälle deutlich angestiegen. Von deutschlandweit 250.000 Fälle auf 650.000 Fälle. Betroffen sind überwiegend junge Menschen, die infolge der Krankheit regelrecht aus dem Leben gerissen werden. Viele liegen jahrelang in abgedunkelten Zimmern. Betroffene wie Rebecca aus der Nähe von Gunzenhausen in Mittelfranken fordern mehr Forschung, um wenigstens der Ursache auf die Spur zu kommen. Ulrike Leferz hat Rebecca getroffen.
4: Rebecca Salomon sitzt auf ihrem Sofa in Mur am See. Die 25-Jährige hat eine Freundin eingeladen. Zusammen wollen sie Livestream gucken. Die beiden sind leidenschaftliche Einradfahrerinnen und verfolgen die Gruppenkür ihres Teams vom TV Gunzenhausen bei der Bayerischen Meisterschaft.
5: Sehr gut!
4: Leider kann sie selbst nicht dabei sein. Rebecca Salomon leidet an MECFS, einer Krankheit, bei der schon kleinste Anstrengungen zu viel sein können. Der Körper reagiert dann mit Schmerzen, Schwindel, Schlappheit, Licht und Geräusche werden unerträglich. Die Herausforderung der Krankheit ist es, zu spüren, wie viel Aktivität man sich zutrauen kann.
6: Und die Grenze ist in der Regel tiefer, als man denkt. Also in der Regel muss man vorsichtiger sein, als man es eigentlich meint.
4: Rebecca Salomon hat die Einradabteilung beim TV Gunzenhausen jahrelang mit aufgebaut, als Trainerin. Im Februar vor anderthalb Jahren brach sie zusammen, nach ihrem Auftritt bei einer großen Zirkuskünstlershow.
6: Ich habe die Show irgendwie durchgehalten, dass ich dann im Lehrerzimmer auf dem Boden lag und erstmal nicht mehr vom Fleck kam.
4: Seitdem kam sie nicht wieder richtig auf die Beine. Rebecca Salomon ist eine von 650.000 Erkrankten bundesweit. Seit der Corona-Pandemie hat sich die Zahl fast verdreifacht. In mehr als 30 Städten haben im Mai sogenannte Liegendemos auf die Krankheit aufmerksam gemacht. Vor allem verzweifelte Angehörige haben sich dabei minutenlang auf den Boden gelegt.
7: In Deutschland gibt es keine Strukturen für diese Patienten.
4: In Nürnberg hat auch der Landtagsabgeordnete Bernd Seidenert von der CSU eine Rede gehalten.
8: MECFS-Erkrankte, 100.000 in Bayern, sind keine Einzelfälle. Jeder Arzt in Bayern sollte über diese Erkrankung Bescheid wissen.
4: Denn viele Betroffene werden erstmal falsch behandelt. An der Uniklinik Regensburg hat vor kurzem Bayerns erste Ambulanz für Erwachsene mit MECFS eröffnet. Die Spezialisten hier vermuten, dass bei der Krankheit spezielle Immunzellen ins Gehirn gelangen. Dort attackieren sie einen vermeintlichen Feind, sagt Michael Gruber von der Uniklinik Regensburg.
9: Es ist tatsächlich eine organische Veränderung, eine Erkrankung, da ist irgendwas los. Das ist nichts, was bewusst gesteuert wird von den Leuten, sondern das ist organisch.
4: Für Patienten wie Rebecca Salomon ist das eine wichtige Aussage. Die Symptome sind keine Einbildung.
10: Das ist mir auch wichtig, dass die Gesellschaft es versteht, dass es keine Faulheitskrankheit ist.
4: Die Bundesregierung hat im Herbst erstmals viele Millionen an Fördergeldern für die Forschung bereitgestellt. Rebecca Salomon und viele andere Betroffene hoffen auf schnelle Ergebnisse und wirksame Medikamente. Ohne die gelingt bisher nur wenigen der Weg zurück ins Leben.
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2: Erinnern Sie sich noch an Ihre beste Schulfreundin oder Ihren besten Schulfreund? Vielleicht sind Sie immer noch eng befreundet, haben sich längst aus den Augen verloren oder war die Freundschaft irgendwann einfach vorbei? Um eine Jugendfreundschaft geht es im Debütroman Kaskaden von Luise K. Böhm. Oder besser, um das Ende dieser Freundschaft. Julia Herzka stellt das Buch der Hamburger Autorin vor.
5: Warum ist die Freundschaft von Yara und Jojo zerbrochen? Diese Frage lässt Protagonistin Jojo nicht los. Sie studiert Molekularbiologie, lebt in einer WG, das Verhältnis zu ihren Eltern kompliziert. Sie denkt immer wieder zurück an ihre Kindheitsfreundin Yara, mit der sie nach dem Abi doch ein neues Leben anfangen wollte. Weit weg von der Hochhaussiedlung, in der sie aufgewachsen sind. Doch Yara ist nicht mehr in ihrem Leben. Und auch bei der Beerdigung von Yaras Vater Thorsten trifft Jojo sie nicht. Doch Yaras Mutter steckt Jojo bei der Beerdigung eine DVD zu. Was kann dort drauf sein? Die Antwort, warum Yara nicht mehr in ihrem Leben ist? Jojo geht immer wieder mögliche Bilder der DVD durch.
11: Irgendwann Anfang 2015. Wir nach dem Anaconda-Dreh, verschwitzt in Yaras Zimmer, hubba-bubba zwischen den Zähnen. Wie Thorsten hereinplatzt und sich vor uns aufbaut. Wie meine Augen immer größer werden, mit jedem Wort, das er Yara ins Gesicht klatscht. Wie mit dem Nachhalt dieser Worte Yaras Unterlippe zu zittern anfängt. Wie sie mich am Arm packt, um mich aus der Wohnung zu schleifen. Wie wir ab diesem Tag immer nur noch bei mir waren.
5: Die Hamburger Autorin Luise K. Böhm erzählt in ihrem Debütroman Kaskaden über Freundschaften, Liebe und Familie und alles, was dazwischen liegt. Yara ist für Jojo mehr als nur eine Freundin. Sie ist Familie, Komplizin. Und auch so etwas wie die erste Liebe. Der Autorin war es wichtig zu zeigen, wie vielfältig Beziehungen sein können und wie Freundschaften und Liebe auch manchmal miteinander verschwimmen.
12: Diese Freundschaften sind für viele queere Menschen so ein Canon-Event irgendwie in deren Biografie. Das sind dann so die ersten queeren Erfahrungen, die man vielleicht auch macht, wo man so checkt, so okay, irgendwie ist da halt mehr und irgendwie bin ich vielleicht auch mehr oder anders, als ich gedacht habe, anders als das gesellschaftlich akzeptiert wird. Deswegen war es mir sehr wichtig, darüber zu schreiben, weil ich auch das Gefühl hatte, dass wenn ich nicht darüber schreibe, ich einen sehr großen Teil von mir aus diesem Buch rauslassen würde.
5: Böhm schreibt unfassbar liebevoll über ihre Figuren. Jojo kämpft nicht nur mit dem Verlust von Yaras Freundschaft. Sie hat Zwänge, desinfiziert sich andauernd die Hände. Sie rationiert ihr Essen, als der BAföG-Bescheid nicht kommt. Als Kind aus der Hochhaussiedlung fühlt sie sich oft unverstanden zwischen den Akademikerkindern. Doch auch Melle, Jojos Mitbewohnerin, und Jakob, der Tutor, in den sie sich verliebt, haben ihr Päckchen zu tragen, obwohl sie auf den ersten Blick so leicht durchs Leben zu gehen scheinen. Das ist das Schöne an diesem Roman. Trotz aller persönlichen.
2: Und da muss ich einmal dazwischen gehen, der Verkehrsservice in der ARD-Infonacht. Achtung, ein Falschfahrer auf der B9 Koblenz-Bonn zwischen Namedy und Bad Breisig kommt Ihnen ein Falschfahrer entgegen. Fahren Sie äußerst rechts und überholen Sie nicht. Auf der B9 Koblenz-Bonn zwischen Namedy und Bad Breisig ist ein Falschfahrer unterwegs. Vorsicht in beiden Richtungen. Und hier geht's jetzt weiter mit der Buchrezension von Kaskaden.
5: Böhm es ausdrückt, fällt Protagonistin Jojo schwer. Immer wieder stößt sie die Menschen in ihrem Umfeld weg, lässt sie nicht an sie ran. Sie klaut den DVD-Player von Jakob, um die DVD von Yaras Mutter zu schauen, fährt mit seinem Auto umher, antwortet tagelang nicht auf seine Nachrichten. Und auch mit den Frauenfreundschaften ist es, allen Feminismus zum Trotz, manchmal schwer. Vor allem bei Alexis aus dem Freundeskreis von Melle und Jakob.
11: Am nächsten Abend schreibt Jakob, zum ersten Mal seit dem Wald, 10 Wörter, 15 Silben, 44 Buchstaben. Alexis und ich sind auf der Mensawiese. Kommst du auch? Smiley. Alexis und ich, wie in Alexis und er alleine, wie in ohne mich, wie in sie haben mich nicht vorher gefragt, ob ich mitkommen will. Die Eifersucht ist heiß und fleckig.
5: Es sind genau diese Zwischentöne, die dieses Buch so lesenswert machen. Jojo ist weder Heldin noch Antiheldin. Sie ist einfach menschlich. Manchmal fühlt man mit ihr, will sie in den Arm nehmen. Und manchmal nervt sie einen so unfassbar, wenn sie wieder und wieder Hilfe nicht annehmen will. Ein rührendes Debüt darüber, wie schön und gleichzeitig schwer es ist, füreinander da zu sein.
2: Klare Leseempfehlung also unserer Rezensentin. Kaskaden von Luise K. Böhm ist erschienen bei Penguin, hat 288 Seiten und kostet 24 Euro.
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2: Bundeskanzler und CDU-Chef Friedrich Merz hat seinen holprigen Personalwechsel in Kabinett und Partei fürs Erste abgeschlossen. Die Diskussion darüber geht aber weiter. Aus Sicht der Hannoverschen Allgemeinen Zeitung hat sich bemerkbar gemacht, dass Merz ein Politiker ohne jegliche Regierungserfahrung ist.
13: Merz hatte durch den Rücktritt von Unionsfraktionschef Jens Spahn die Chance zur Rochade. Im Schach ein Zug, bei dem der König durch einen Tausch von Positionen in Sicherheit gebracht wird. Danach sieht es in Wirklichkeit derzeit nicht aus. Der Rauswurf von Patrick Schnieder dürfte Merz noch schaden. Viele Parteimitglieder sind auf 180, weil sie die Entlassung für ungerecht halten. Mit anderen Entscheidungen stößt der Parteivorsitzende der Ost-CDU vor den Kopf. Gänzlich glatt ging nur die Personalie Franziska Hoppermann als neue Generalsekretärin, die tatsächlich für frischen Wind sorgen könnte.
2: Das Nachrichtenportal T-Online schreibt, die heftige Kritik aus den eigenen Reihen müsse Merz alarmieren.
13: Am Ende ist es so, wie es einst der frühere FDP-Chef Guido Westerwelle formulierte. Auf jedem Schiff, das dampft und segelt, gibt's einen, der die Sache regelt. Merz regelt dieser Tage nicht, zumindest regelt er die Sache nicht gut. Und wenn er nicht aufpasst, wenn er seine Partei nicht bald wieder davon überzeugt, dass das Steuerrad in seinen Händen gut aufgehoben ist, dann stellt sie die Gefolgschaft womöglich in Frage. Dann wird es mit dem erfolgreichen Regieren richtig schwer.
2: Der Spiegel nennt die Umstände des Abgangs von Bundesverkehrsminister Schnieder zwar unwürdig und demütigend, findet aber, dass Mitleid unangebracht ist.
13: Die Kritik am wahrlich schlechten Führungsstil von Merz sollte nicht darüber hinwegtäuschen, dass die Entscheidung, Schnieder zu entlassen, richtig war. Der Mann aus der Eifel galt als bodenständig, aber eben auch als einer, der nicht vor Ideen und Tatkraft strotzte. Und das, obwohl ihm für Reform und Aufbruch im Land eine Schlüsselfunktion zukam.
2: Die neue Osnabrücker Zeitung ist der Meinung, dass sich der neue Verkehrsminister Steffen Bilger auf ein Himmelfahrtskommando einlässt.
13: Respekt also für den Mut, dem vom Kanzler geschassten Patrick Schnieder im Amt zu folgen. CDU-Politiker Bilger übernimmt ein Ministerium, das seit Jahren mehr Erwartungen produziert als positive Ergebnisse. Verkehrsminister sind zum Gesicht eines Staates geworden, dem es kaum mehr gelingt, wirtschaftliche Lebensadern am Laufen zu halten. Das Amt steht heute weniger für Gestaltung als vielmehr für Schadensbegrenzung. Steffen Bilger und sein Kanzler werden sich vor allem in Erwartungsmanagement üben müssen. Auch Verkehrsminister können schließlich keine Wunder vollbringen.
2: Das waren die Standpunkte. Zusammengestellt hat sie Janine Artist. Und hier in der ARD-Infonacht geht's in wenigen Augenblicken weiter mit den Nachrichten.

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1: Um 1 Uhr mit Milat Kupay. Innenminister Dobrindt hat sich dafür ausgesprochen, dass Gefährder künftig nicht mehr nach dem Jugendstrafrecht behandelt werden. Den ARD-Tagesthemen sagte Dobrindt, er habe kein Verständnis dafür, dass die Haftstrafe des mutmaßlichen CSD-Attentäters zur Bewährung ausgesetzt wurde. Der CSU-Politiker forderte außerdem, die Bewegungsfreiheit von Gefährdern einzuschränken. Man könne zum Beispiel mit elektronischen Fußfesseln arbeiten. Nach Recherchen von NDR, WDR und SZ hatte ein Analysetool des Bundeskriminalamts den mutmaßlichen Attentäter vom Berliner CSD schon Wochen vor dem Anschlag als Hochrisikoperson bewertet. Bis zuletzt wurde demnach die Wohnungstür des Islamisten mit einer Kamera überwacht. Aus Hamburg, Mandy Sarti.
2: Abdul B. wurde im Mai kurzzeitig sehr engmaschig vom LKA überwacht. Damals mit dem Ergebnis, dass keine Hinweise auf ein, Zitat, aktionsorientiertes Verhalten vorliegen. Entsprechende Maßnahmen wurden daraufhin dann zurückgefahren. Wenige Wochen vor dem Anschlag wurde der mutmaßliche Attentäter dann von einem BKA-Analysetool als Hochrisikoperson eingestuft. Schärfere Kontrollen sind dann aber wegen des Ergebnisses aus der früheren Überwachung eben nicht erfolgt.
1: Kanzler und CDU-Chef Merz hat mehrere Personalentscheidungen in Regierung und Partei bestätigt. Steffen Bilger wird Nachfolger von Patrick Schnieder als Verkehrsminister. Carsten Linnemann ist jetzt offiziell als neuer Gesundheitsminister vorgestellt worden. Seinen Posten als Generalsekretär übernimmt die bisherige CDU-Schatzmeisterin Franziska Hoppermann aus Hamburg. Wirtschaftsstaatssekretärin Konnemann wird ins Digitalministerium versetzt. In den USA hat der Chip-Entwickler Nvidia mit mehreren Technologiekonzernen eine Sicherheitsallianz gegründet. Anlass ist ein Test des Softwareunternehmens OpenAI, bei dem künstliche Intelligenz einen Hackerangriff durchgeführt hat. Bei der neuen Allianz stehen die sogenannten KI-Agenten im Mittelpunkt, als autonome Softwaresysteme, die eigenständig Entscheidungen treffen, handeln und aus Erfahrungen lernen. Aus Los Angeles, Reinhard Spiegelauer.
3: Laut Nvidia Newsblog-Beitrag ist geplant, einen allgemein verfügbaren Sicherheitsbaukasten für KI-Agenten zu entwickeln. Die Allianz baut teilweise auf bereits bestehenden Initiativen einzelner Unternehmen auf und führt diese zusammen. Knapp 40 Unternehmen sind Gründungsmitglieder der Initiative. Nicht dazu gehören bislang allerdings die renommiertesten KI-Entwickler OpenAI, Google und Anthropic. Rechtlich bindende Verpflichtungen gehen die Mitglieder der neuen Open Secure AI Alliance allerdings nicht ein.
1: Das waren die Nachrichten. Und das Wetter in Deutschland. Tagsüber heiter bis sonnig, im Nordosten mehr Wolken und nur selten Regen bei 21 bis 34 Grad und am Mittwoch sonnig und trocken bis 38 Grad. Es ist 1.03 Uhr.
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4: Und wir beginnen mit einem Falschfahrer auf der B9 Koblenz-Bonn. Zwischen Andernach Nord und Bad Breisig kommt Ihnen ein Falschfahrer entgegen. Fahren Sie äußerst rechts und überholen Sie nicht. Auf der B9 Koblenz-Bonn zwischen Andernach Nord und Bad Breisig ist ein Falschfahrer unterwegs. Vorsicht in beiden Richtungen. Die A3 Köln Richtung Oberhausen ist zwischen Kreuz Ratingen Ost und Kreuz Breitscheid wegen Reinigungsarbeiten gesperrt. Die Umleitung führt über die U37. Die A7 Hannover Richtung Kassel ist zwischen Kassel Nord und Kassel Ost nach einem Unfall gesperrt. Die A40 Duisburg-Essen ist zwischen Mülheim-Winkhausen und Dreieck Essen-Ost wegen Bauarbeiten bis Donnerstag in beiden Richtungen gesperrt. Die A42 Dortmund Richtung Kamp-Lintfort ist zwischen Kreuz Essen-Nord und Bottrop-Süd bis 5 Uhr gesperrt. Auf der Kanalbrücke wird ein Gerüst aufgebaut. Die A49 Gießen-Kassel ist zwischen Schwalmstadt und Neuental wegen Wartungsarbeiten bis 5 Uhr in beiden Richtungen gesperrt. Die Umleitungen führen ab Borken über die U44 und ab Schwalmstadt über die U81. Die A71 Richtung Schweinfurt ist zwischen Arnstadt Süd und Stadt Ilm wegen Bauarbeiten bis ca. 6 Uhr gesperrt. Und die letzte Meldung, die A81 Singen Richtung Stuttgart, ist zwischen Ehningen und Böblingen Ost wegen eines Schwertransports gesperrt. Ihnen eine gute Fahrt, kommen Sie gut an Ihr Ziel.
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4: Und die kommt von NDR Info aus Hamburg. Ich bin Simeon Laux. Herzlich willkommen zu einer weiteren Stunde der ARD Infonacht. Ja, und wir schauen zunächst auf die neuesten Entwicklungen rund um den Anschlag auf die Berliner CSD-Demonstration mit einer Toten und 29 teils schwer Verletzten. Zuletzt wurde bekannt, ein Analysetool des BKA hatte den mutmaßlichen Attentäter schon Wochen vor dem Anschlag als Hochrisikoperson bewertet. Das zeigen jetzt Recherchen von NDR, WDR und SZ. Ja, und die politische Debatte, die nimmt, wie zu erwarten, allmählich Fahrt auf. Die Parteien ziehen ganz unterschiedliche Lehren aus der Tat und dem Umgang mit dem mutmaßlichen Täter. Dietrich Karl-Meurer.
5: Bei der Einordnung des Geschehens am Berliner CSD lässt Bundeskanzler Friedrich Merz keinen Zweifel aufkommen.
6: Es war ein Angriff auch nicht nur auf die queere Community, es war ein Angriff auf unsere Freiheit, es war ein Angriff auf unsere freiheitliche Gesellschaft.
5: Über konkrete politische Folgen will der Kanzler aber noch nicht entscheiden.
6: Klar ist aber auch, es darf nicht nur bei Bekundungen bleiben.
5: Im Mittelpunkt der Debatte steht die Frage, warum der als islamistischer Gefährder bekannte und von den Behörden beobachtete Mann den Anschlag verüben konnte. Vor allem die Union fordert Konsequenzen. CSU-Landesgruppenchef Alexander Hoffmann verweist darauf, dass absolute Sicherheit in einer freiheitlichen Gesellschaft nicht möglich sei.
7: Und dennoch haben die Menschen den Anspruch, dass wir möglichst nah an diese 100% rankommen.
5: Die Union fordert deshalb mehr Befugnisse für Sicherheitsbehörden und Nachrichtendienste. Der Vorsitzende des Parlamentarischen Kontrollgremiums des Bundestages, Marc Hinrichmann, verlangt einen härteren Umgang mit bekannten Islamisten.
8: Man muss schon sagen, dieser Mensch war komplett auf dem Schirm. Ne? Also die Dienste, aber auch die Polizeibehörden wussten alles über ihn, Stand jetzt. Und man stellt sich dann halt schon die Frage, wie jemand, der zweimal das Land verlässt, um sich dem IS anzuschließen, wieso jemand dann auf freiem Fuß gesetzt wird.
5: Im Fokus steht dabei auch das Jugendstrafrecht. Der mutmaßliche Täter war als Heranwachsender verurteilt worden. Berlins Justizsenatorin Felor Badenberg sagt:
9: Ich meine, dass dieser Fall, aber auch viele Fälle aus der Vergangenheit Anlass dafür bieten, zu schauen, ob die gesetzlichen Maßstäbe zur Anwendung des Jugendstrafrechts noch zeitgemäß ist.
5: Die Bundesregierung plant eine wissenschaftliche Untersuchung zu diesen Regeln. Einen anderen Schwerpunkt setzt die Grünen-Innenpolitikerin Irene Mihalic. Bundesweit führen die Behörden mehr als 400 islamistische Gefährder.
10: Laut Auskunft der Bundesregierung auf meine Anfrage von neulich sollen sogar gegen ca. 84 Gefährder, soll da sogar ein offener Haftbefehl vorliegen. Also das heißt, da müsste man zum Beispiel in eine wirkliche Vollstreckungsoffensive hineinkommen. Da würde ich vom Bundesinnenministerium erwarten, dass sich Alexander Dobrindt mit seinen Länderkolleginnen und Kollegen mal zusammensetzt und überlegt, wie man offene Haftbefehle gegen Extremisten effektiv vollstrecken kann.
5: Linken Co-Chef Luigi Pantisano kritisiert unterdessen Kürzungen beim Bundesprogramm Demokratie leben. Er sieht in Prävention den wirksamsten Schutz vor Radikalisierung.
11: Dass die Gedanken hinter so einem Terroranschlag bekämpft werden von Beginn an. Dass es erst gar nicht kommt zu diesen Haltungen von Menschen, die in diesem Land groß werden oder hier einwandern oder wie auch immer hier geformt werden in bestimmten Kreisen. Und dort müssen wir ansetzen. Wo wurde er radikalisiert?
5: Welche Lehren zieht Deutschland aus dem Anschlag gegen den Berliner CSD? Die politische Auseinandersetzung darüber hat gerade erst begonnen.
4: Ein Bericht unseres Hauptstadtkorrespondenten Dietrich Karl-Meurer. Um die Konsequenzen aus dem Anschlag auf den Berliner CSD ging es auch im Interview in den ARD-Tagesthemen, das Susanne Stichler mit CSU-Bundesinnenminister Alexander Dobrindt geführt hat. Der mutmaßliche Täter war den Behörden bekannt, war verurteilt und als Gefährder eingestuft. Eine Person, von der ein hohes Risiko für Straftaten ausging. Dann kam dieser Anschlag. Wie kann das sein?
12: Wir haben ja inzwischen alle festgestellt, dass die Verurteilung auf Bewährung ausgesetzt war und er sich sogar vor einer Maßnahme befunden hat, einer Deradikalisierungsmaßnahme. Und zu Recht stellen sich eine ganze Menge von Fragen, warum kommt jemand, der als Gefährder eingestuft ist und dem Gericht ja diese Einstufungen auch bekannt sind, dann zu einer Strafe, die mit Bewährung ausgesetzt ist. Ich glaube, es wäre sinnvoll gewesen, ihn in Haft zu nehmen. Und ich habe auch kein Verständnis dafür, dass diese Strafe auf Bewährung ausgesetzt worden ist.
13: Aber Herr Dobrindt, nun hatte ja das Gericht, Sie sagen es, die Bewährungsstrafe verhängt. Das war auch umstritten. Der Mann wollte ja aber zum IS nach Syrien. Der galt als gefährlich. Müssen da die Sicherheitsbehörden nicht einfach trotzdem überwachen?
12: Überwachungen haben ja auch entsprechend stattgefunden. In Berlin wurden technische Überwachungen vorgenommen. Die haben nicht ausgereicht, um jetzt diesen Terroranschlag zu verhindern. Aber ich glaube, man muss trotzdem immer wieder erwähnen, es war auf Bewährung ausgesetzt. Die Staatsanwaltschaft hat dagegen Beschwerde eingelegt. Die ist immer noch nicht entschieden worden. Also es hatten offensichtlich viele Bedenken dabei. Und deswegen bleibt es dabei. Wir brauchen Regeln, die dafür sorgen, dass Gefährder nicht mit Jugendstrafrecht behandelt werden und schon gleich gar nicht auf Bewährung in Freiheit kommen.
13: Aber nochmal die Nachfrage, hätten die Bundesbehörden nicht mehr handeln müssen? Also immerhin war das eben ein Gefährder. So war er ja auch eingestuft ohne dieses Urteil.
12: Naja, die Überwachungsmaßnahmen, die sind ja bei den Landesbehörden zu sehen. Da haben sie auch stattgefunden. Aber man kann, und das darf man auch nicht den Eindruck erwecken, man kann nicht komplett ausschließen, dass Gefährder auch wieder zur Tat schreiten. Und deswegen braucht es aus meiner Sicht ja auch Verschärfungen, die zum einen bei der Frage der Anwendung von Strafrecht zu sehen sind, bei der anderen Seite bei der Frage, ob man nicht mit der Einschränkung von Bewegungsfreiheit stärker arbeiten muss, wie zum Beispiel mit Fußfesseln. Und dann muss es um Präventivmaßnahmen gehen. Präventivhaft für Gefährder ist etwas, was aus meiner Sicht zwingend notwendig ist. Und wir dafür sorgen müssen, dass das auch deutschlandweit umgesetzt werden kann. Da gibt es in den Polizeigesetzen der Länder sehr unterschiedliche Regelungen.
13: Was viele heute auch bewegt, was viele fragen, wie kann Abdul B. unbemerkt einen Transporter ausleihen, mit dem er Anschläge ausüben konnte?
12: Naja, also jeder kann natürlich ein Auto mieten. Das ist jetzt keine Besonderheit an der Stelle. Ich höre alle Vorschläge, wie man so etwas unterbinden kann. Mir fehlt der Glaube daran, dass sowas zu lösen wäre, weil wer kein Auto ausleiht, der klaut ein Auto, lässt ein anderes ausleihen, geht unter falschen Namen hin. Das Problem liegt woanders, muss an einer anderen Stelle auch angegangen werden. Aber ja, es gibt Gefährder in Deutschland, die nicht unter so einer Kontrolle stehen, dass sie wie in einer Haft ganz sicher verwahrt sind, sondern ja, sie können sich auch frei bewegen. Trotzdem und genau deswegen sollte man weitere Maßnahmen ergreifen.
13: Schauen wir noch mal auf die Forderungen, die es ja gibt. Ihr Parteichef Söder fordert nun Gefährdern, die deutsche Staatsbürgerschaft zu entziehen. Fordern Sie das auch?
12: Also ich höre davon, dass man das bei Doppelstaatlern machen kann. Das war der Vorschlag, den Markus Söder und auch der Bundeskanzler gemacht haben. Man kann auch über diese Fragen durchaus diskutieren. Aber dazu gehört ja dann auch die Notwendigkeit, wenn man eine deutsche Staatsbürgerschaft aberkennt. Eine zweite Staatsbürgerschaft muss vorhanden sein, sonst halte ich das ohnehin nicht für möglich. Und dann braucht es die Bereitschaft, auch die Abschiebungen in die Herkunftsländer vorzunehmen. Das ist ein sehr komplexes Unterfangen. Mir geht es darum, dass wir Maßnahmen ergreifen, bei denen wir sicher sein können, die sind jetzt schneller umsetzbar und erhöhen die Sicherheit in Deutschland gegenüber Personengruppen, die wir eindeutig als Gefährder identifizieren.
13: Wir haben heute gelernt oder immer wieder gehört, Überwachung, das kostet Geld und auch Personal. Was nutzt es am Ende, wenn man die besten Gesetze hat, aber nicht das Personal?
12: Ja, es gibt das Personal dafür, es gibt Überwachungsmöglichkeiten dafür, die werden ja auch genutzt. Die Frage ist, wie intensiv kann man sie nutzen? Aber es wäre jetzt zu kurz gesprungen zu sagen, es scheitert einfach nur am Personal. Wir haben doch gerade in dem Fall gesehen, dass auch die Anwendung von Gesetzen nicht ausreichend ist. Und deswegen sollte man jetzt nicht mit Ausreden argumentieren, sondern eher daran arbeiten, was kann man an verschärften Maßnahmen ergreifen, um mehr Sicherheit zu erhöhen und uns vor Gefährdern, die ganz objektiv vorhanden sind, besser zu schützen.
13: Das wird jetzt in den nächsten Tagen sicher auch weiter diskutiert. Ja, vieles erinnert an den Anschlag vom Breitscheidplatz 2016. Einiges ist seitdem verändert worden. Trotzdem gibt es immer wieder Anschläge. Müssen Sie sich nicht auch ehrlich machen und ganz klar den Menschen sagen, wir können nicht jeden Anschlag verhindern?
12: Naja, wenn man mir zugehört hat in diesem Interview gerade, dann habe ich das zu Beginn gesagt, dass wir nicht dafür sorgen können, dass alle Risiken beseitigt werden, sondern wir müssen bestmöglich damit umgehen, diese Menschen, die als Gefährder in Deutschland vorhanden sind, unter Kontrolle halten. Ausschließen kann man das nicht hundertprozentig, dass trotz den Gefahren von diesen ausgehen. Diejenigen, die keine deutschen Staatsbürgerschaften haben, die muss man abschieben. Diejenigen, die deutsche Staatsbürgerschaft haben, die werden hier bleiben und mit denen muss man umgehen.
4: Sagt Bundesinnenminister Alexander Dobrindt von der CSU im Tagesthemen-Interview. Und es ist gleich 1.15 Uhr.
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4: Die Zeit der Willkommenskultur und der Hilfe für die Nachbarn scheint vergessen. In Polens Bevölkerung wächst die anti-ukrainische Stimmung. Immer häufiger gibt es Meldungen über Angriffe auf Ukrainerinnen und Ukrainer, darunter auch auf Kinder. Dabei zählt Polen zu den wichtigsten Unterstützern der Ukraine. Nach dem russischen Großangriff sind Millionen aus der Ukraine nach Polen geflohen. Die Solidaritätswelle war riesig. Und immer noch lebt etwa 1 Million ukrainische Flüchtlinge in Polen. Viele von ihnen arbeiten, zahlen Steuern, lernen die polnische Sprache und haben jetzt Angst. Paulina Milling.
14: Es ist ein Video, das für Aufruhr sorgte. Ein Pole beschimpft zwei ukrainische Mädchen während einer Busfahrt in Bielsko-Biała, einer Stadt im Süden Polens. Eine der Teenagerinnen filmt den Vorfall mit ihrem Handy. Auf der Aufnahme ist zu hören, wie Schimpfwörter fallen, wie der Mann aggressiv sagt, das Mädchen gehöre in die Ukraine. Als der Vorfall öffentlich wird, verliert der Mann seinen Job. Nach der Entlassung erhält sein Arbeitgeber Drohungen und Hassmails. In Legnica, Niederschlesien, ein weiterer Vorfall. Ukrainerin Alina Deslenko beschreibt, wie eine Polin auf einem Spielplatz auf ihre minderjährigen Töchter zugeht. Und dann sagte sie, dass die Kinder Polnisch reden sollen, weil sie hier in Polen sind. Eine meiner Töchter hat sich entschuldigt, sie wollte keine Aggression. Doch das reicht offenbar nicht. Das 13-jährige Mädchen habe einen Schlag ins Gesicht bekommen, erzählt die Mutter. Fälle wie diese häufen sich. Laut einem Bericht der polnischen Zeitung Rzeczpospolita gingen bei der Polizei in diesem Jahr deutlich mehr Anzeigen wegen Hassverbrechen ein. Ein Anstieg um ein Drittel. Ukrainerinnen und Ukrainer berichten, sie trauen sich kaum, in der Öffentlichkeit Ukrainisch zu sprechen. In Warschau lernen ukrainische Frauen Selbstverteidigung, um sich bei Angriffen wehren zu können. Wir haben derzeit einen Konflikt, der außer Kontrolle zu geraten scheint und eskaliert, sagt Soziologe Jacek Kucharczyk vom Institut für öffentliche Angelegenheiten, einem unabhängigen Think Tank. 2022, nach dem russischen Großangriff auf die Ukraine, gab es in Polen viel Solidarität. Spenden, Aufnahme der Flüchtlinge, Unterstützung im Alltag. Diese Hilfe war in der Tat enorm. Doch allmählich wuchs auch Unzufriedenheit. Ein Land, das eher an Auswanderung gewöhnt sei, habe auf einmal viel Einwanderung erlebt. Die Menschen aus der Ukraine hatten weitgehend ähnliche Rechte, erhielten wie die Polen Zugang zu öffentlichen Dienstleistungen. Und es entstand ein Gefühl, dass das vielleicht nicht so sein sollte. Der Konflikt schwelte. Er sei immer wieder verstärkt worden durch russische Desinformation sowie Narrative aus dem rechten Lager. Ein weiterer Schritt in dieser Eskalation der anti-ukrainischen Stimmung war die Wolynien-Frage. Ende Mai hatte der ukrainische Präsident eine Umbenennung einer Militäreinheit bewilligt. Sie erhielt den Beinamen der UPA-Helden. Die UPA, ukrainische Aufstandsarmee, kämpfte im Zweiten Weltkrieg gegen die Sowjets, tötete aber auch in Wolynien Zehntausende Polen. Die Umbenennung sorgte in Polen für große Empörung. Sie sei aber auch regelrecht skandalisiert worden durch russische Bots, polnische rechte Medien und populistische Politiker, erklärt Soziologe Jacek Kucharczyk. Die Rechte hat in den Ukrainern hierzulande einen neuen Sündenbock gefunden und versucht, auf sie den öffentlichen Zorn zu lenken. Umfragen zeigen, dass der Zuspruch für Ukraine-Hilfen in Polen schrumpft. Jedoch sehen die meisten Polen Frage der Sicherheit und der gemeinsamen Verteidigung gegen Russland als oberste Priorität an. Das betonen immer wieder auch polnische Politiker, Konservative wie Liberale. Vertreter der Regierung, darunter Ministerpräsident Tusk und Außenminister Sikorski, verurteilten Angriffe auf Ukrainerinnen und Ukrainer. Doch solche Stimmen, sowohl in der Politik als auch in der öffentlichen Debatte, seien zu leise, sagt Wissenschaftler Kucharczyk. Einzelne Initiativen stellen sich der Hysterie entgegen. So hat etwa der Stadtrat von Sopot vergangene Woche eine Resolution verabschiedet. Sie richtet sich gegen die anhaltende Hetze auf Ukrainer. Die Stadt an der Ostseeküste hat die Regierung aufgerufen, Maßnahmen zu ergreifen gegen Desinformation und Fremdenfeindlichkeit.
4: Paulina Milling berichtete. Ja, und wir werfen zunächst oder demnächst einen Blick auf nach Zentralasien. Der dortige Aralsee, der war einmal der viertgrößte See der Welt. Heute allerdings ist er weitgehend ausgetrocknet. Und das ist schlecht für das Klima. Denn der ausgetrocknete See setzt riesige Mengen des Treibhausgases CO2 frei. Philipp Artelt aus der ARD-Wissenschaftsredaktion.
15: Mehr CO2, als in Spanien in 3 Jahren ausgestoßen wird, ist seit den 60er Jahren aus dem ausgetrockneten Aralsee entwichen. Das hat ein Team von Wissenschaftlern aus Katalonien und Deutschland berechnet. Über Jahrtausende hat sich auf dem Seegrund organisches Material angesammelt, also Reste von Pflanzen und toten Tieren. Und wenn der See austrocknet, gelangt Sauerstoff an den Seegrund. Dann beginnen Bakterien, das organische Material abzubauen, und sie atmen dabei CO2 aus, sehr viel CO2 über all die Jahre. Noch ist es nicht zu spät, den Aralsee wieder zu fluten, mit Wasser, das bisher in landwirtschaftlichen Bewässerungssystemen verloren geht, sagt die Wissenschaftlerin Nuria Catalan.
16: Wir schlagen ein System von Zertifikaten für CO2-Emissionen vor. Mit dem Geld daraus sollen die Bewässerungssysteme repariert werden und das Wasser soll wieder in den See geleitet werden. Es braucht nur politischen Willen, einen funktionierenden Markt für die Zertifikate aufzusetzen.
15: Mit den Maßnahmen können nochmals CO2-Emissionen in ähnlichen Größenordnungen verhindert werden, rechnen die Wissenschaftler vor. Und der See könnte auch wieder als Speicher für weiteren Kohlenstoff dienen.
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18: Heute vor 60 Jahren erschien das legendäre Album Revolver der Beatles. Es war das 7. Studioalbum der Band. Bernd Schlieselmann blickt zurück.
19: Revolver. Mit dieser Waffe wird der Pop erwachsen. Die Beatles lassen den unschuldigen Teenie-Beat hinter sich. Jetzt tragen sie auch drinnen coole Sonnenbrillen und ihr Bewusstsein ist ganz schön erweitert. Ein gepflegtes Streicherarrangement, ein gelbes U-Boot oder ein mysteriöser Arzt oder vielleicht indisches Flair, alles scheint möglich. John, Paul, George und Ringo stürzen sich ins Abenteuer Musik. Das Studio wird zur Spielwiese. Good Day Sunshine. I need to laugh, and when the sun is out, I've got something I can laugh about. Bei dieser leicht angejazzten Nummer hatte Paul McCartney den Sound der amerikanischen Band The Lovin' Spoonful im Kopf. Er ist in seiner Kreativität kaum zu bremsen und hat seine Ohren scheinbar überall. Got to Get You Into My Life ist hörbar vom gerade angesagten Motown-Soul inspiriert. 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
20: What we had to get into our lives, it seems, was marijuana.
19: Pauls erster Joint und die Folgen. Der Song ist eine Liebeserklärung an Marihuana, aber das wusste nur er. 1966 ist ein außergewöhnliches Popjahr, in dem sich die Langspielplatte als neue Kunstform etabliert. Revolutionär das Doppelalbum Blonde on Blonde von Bob Dylan. Legendär die Beach Boys und ihre Pet Sounds. Der maßgebliche Impuls für diese berührende Beatles-Ballade. Der beste Song auf dem Album findet John Lennon, der selbst allerdings in einer Schreibkrise steckt. Er verbringt viel Zeit damit, bekifft fernzusehen und zu schlafen. George Harrisons Einfluss dagegen ist deutlich gewachsen. Von ihm kommen gleich drei Stücke, darunter zum ersten Mal sogar der Opener, mit einem bitterbösen Text über die britische Steuerpolitik. Die Popmusik wird psychedelisch, alles ist so schön bunt, aber ausgerechnet Revolver erscheint mit einem Schwarz-Weiß-Cover. Beatles-Kumpel Klaus Voormann bekommt für seine ikonische Collage aus Strichzeichnungen und Fotos einen Grammy.
21: Ich wusste, wie groß deren Interesse war für etwas, was ausgefallen ist und was eben ungewöhnlich ist, was mit Kunst zu tun hat.
19: Der letzte Track, das hypnotische Tomorrow Never Knows, markiert das Ende der Beatlemania. Rückwärts abgespielte Tonbänder, verfremdete Stimmen. Das lässt sich live nicht mehr umsetzen. Also gehen sie nicht mehr auf Tournee und schon bald übernimmt ein gewisser Sergeant Pepper das Kommando. Das wird das nächste Meisterwerk der Beatles. Dieser Revolver war in Wirklichkeit keine Waffe. Bei dem provokanten Titel hatten die Beatles eher die Drehung des Plattentellers im Sinn. Das Album erschien in Deutschland am 28. Juli 1966. Heute vor 60 Jahren.
18: Der Stichtag von Bernd Schlieselmann.
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2: Mit Marcel Stober. Mainz ist gerade Gastgeberstadt für den Internationalen Trainerkongress. Der wird veranstaltet vom Bund Deutscher Fußballlehrer und der kann durchaus mit prominenten Namen überzeugen. Gut, nicht mit dem von Jürgen Klopp, denn der neue Bundestrainer war zwar eigentlich als Redner vorgesehen, hat nun aber wegen seiner neuen Funktion erstmal abgesagt. Trotzdem war Klopp in Mainz zu sehen, also dort, wo er auch seine große Trainerkarriere einst so richtig begonnen hat. Wie genau, berichtet Steffen Sander.
3: Der internationale Trainerkongress begann mit einem Grußvideo vom Bundestrainer höchstpersönlich. Entspannt mit einem Lächeln im Gesicht sprach Klopp in seinem dunkelblauen T-Shirt zu den Trainerinnen und Trainern in der Rheingoldhalle in Mainz. Er wäre sehr gerne bei der Veranstaltung dabei gewesen, um seine Erfahrungen als Trainer zu teilen. Das hätte ihm aber in der aktuellen Situation um die Ohren fliegen können, sagte Klopp mit einem Schmunzeln im Gesicht. Nächstes Jahr will der Bundestrainer beim Trainerkongress dann live dabei sein. Es sei ihm eine Ehre, von DFB-Sportdirektor Rudi Völler vertreten zu werden. Völler selbst sprach davon, dass Klopp sich die Position als Bundestrainer hart erarbeitet habe. Nach dem frühen Ausscheiden bei der WM liege jetzt der Fokus darauf, wieder besser in der Nationalmannschaft zu verteidigen. Dem deutschen WM-Team habe laut Völler die Widerstandsfähigkeit gefehlt. Man müsse es Gegnern schwerer machen, das deutsche Nationalteam zu schlagen. Jürgen Klopp selbst habe laut Völler Fußball-Deutschland bei seiner Vorstellung bereits wieder angezündet.
2: Unter den zahlreichen Trainern und einigen Trainerinnen war auch Marie-Louise Ether, letzte Saison ja erste Cheftrainerin in der Bundesliga der Männer bei Union Berlin. Zur neuen Saison übernimmt sie das Frauenteam. Was muss denn jetzt Ihrer Meinung nach passieren bei Klopp und der Nationalmannschaft?
22: Ich denke, wichtig ist auch, dass man ihnen einfach jetzt auch ein bisschen Zeit gibt, weil er sicherlich ja da auch jetzt die eine oder andere neue Aufgabe dann auch erstmal hat und sich vieles erstmal anschauen möchte. Und ich glaube, da ist es wichtig, dass wir ja einfach ihm auch das Vertrauen geben, das Vertrauen schenken, außenrum und ihm die Zeit geben, weil ich glaube, es gibt viel zu tun, aber Jürgen Klopp wird da sicherlich jetzt die richtigen Hebel auch ansetzen.
2: Also auch von Trainerkollegin Ether ein Vertrauensvorschuss für Jürgen Klopp, dessen erstes Spiel mit Deutschland dann in knapp 2 Monaten stattfindet, am 24. September in Amsterdam gegen die Niederlande. In Marokko hat derweil der Afrika-Cup der Frauen begonnen, nachdem um den Jahreswechsel rum die Männer auch schon in Marokko gefordert waren, jetzt also die Frauen. Wie groß ist da aber die Begeisterung für den Frauenfußball und wie gut war die Stimmung eigentlich? Diese Frage ging an Luca Kissel vom ARD-Studio in Rabat. Er hat sich das erste Gruppenspiel der Marokkanerinnen, das 4:0 gegen Kenia, im Stadion angesehen.
23: Die war wirklich sehr ausgelassen, sehr familienfreundlich. Viele Eltern waren mit ihren Kindern da, viele Mädchen und Jungen im Marokko-Trikot, Fahnen, Gesänge über die Ränge. Und das wurde bei jedem Angriff von Marokko sehr, sehr laut. Und nach den Toren natürlich erst recht. Bei einem 4:0 gab es ja auch viel zu jubeln im Auftakt. Und trotzdem, das Stadion war nicht ausverkauft. Von den 22.000 Plätzen waren noch viele frei, obwohl die Tickets wirklich sehr günstig sind. Also wir sprechen von umgerechnet 1,50 Euro bis 5 Euro. Und man hätte nach dem Vorverkauf doch etwas mehr Andrang erwartet. Noch deutlicher war das dann bei Spielen ohne Marokko, beispielsweise Algerien gegen Senegal. Da waren deutlich weniger Zuschauer, teilweise sogar fast leere Ränge. Die Begeisterung ist also vor allem für die eigene Nationalmannschaft in Marokko da, für das Turnier insgesamt noch nicht so sehr. Dabei ist hier wirklich alles sehr professionell organisiert. Videoschiedsrichter, große Fernsehproduktionen, auch klare Abläufe rund um die Stadien. Der nächste große Stimmungstest steht schon an, denn nächste Woche spielt Marokko gegen den Senegal. Und die ein oder anderen werden sich erinnern, das war das umstrittene Finale im Männer-Afrika-Cup im Januar. Und das könnte mehr als nur ein gewöhnliches Gruppenspiel werden. Dieses Aufeinandertreffen.
2: Am 3. August dann dieses möglicherweise hitzige Duell, dieses Gruppenfinale Marokko gegen den Senegal.
24: Marcel Stober war das mit dem Sport. Und es gibt eine Entwarnung auf den Straßen, und zwar auf der B9 Koblenz-Bonn. Kein Falschfahrer mehr zwischen Andernach Nord und Bad Breisig. Ja, und hier in der ARD-Infonacht folgen gleich die Nachrichten und danach blicken wir nach Spanien. Die Waldbrände dort sind noch längst nicht unter Kontrolle. Zwar hat sich die Lage zuletzt etwas entspannt, doch schon in den kommenden Tagen könnte die nächste Hitzewelle das Feuer wieder anfachen. Unser Thema gleich hier in der ARD-Infonacht nach den Nachrichten.

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1: Um 1.30 Uhr mit Milat Kupay. Innenminister Dobrindt will nach dem Anschlag beim Christopher Street Day in Berlin schärfer gegen sogenannte Gefährder vorgehen. Der CSU-Politiker kündigte dazu ein neues Sicherheitspaket an. Aus Berlin, Jan Zimmermann.
2: Als ersten Punkt will Innenminister Dobrindt das Jugendstrafrecht ändern. Es brauche hier Regeln, dass Gefährder nicht nach diesem Recht behandelt werden und schon gar nicht auf Bewährung in Freiheit kommen, so der CSU-Politiker im Interview mit den ARD-Tagesthemen. Als zweiten Punkt plädiert Dobrindt für einen verstärkten Einsatz elektronischer Fußfesseln. Es gehe darum, die Bewegungsfreiheit von Gefährdern einzuschränken. Als dritten Baustein fordert der Innenminister bundesweit einheitliche Regeln für eine Präventivhaft. Das sei aus seiner Sicht zwingend notwendig, um Gefährder schneller aus dem Verkehr zu ziehen.
1: Der mutmaßliche CSD-Attentäter von Berlin ist offenbar schon Wochen vor dem Anschlag als Hochrisikoperson eingestuft worden. Nach Recherchen von NDR, WDR und Süddeutscher Zeitung geht dies auf die Bewertung durch ein Analysetool des Bundeskriminalamts zurück. Vorher, im Mai, hatten die Sicherheitsbehörden den Islamisten sehr engmaschig überwacht, damals mit dem Ergebnis, dass es keine Hinweise auf eine mögliche Tatvorbereitung gebe. Entsprechende Maßnahmen seien dann zurückgefahren worden. Bei dem Anschlag am Samstagabend war eine Frau getötet worden, 29 weitere Menschen wurden verletzt. In seinem CDU-Heimatverband Rheinland-Pfalz hat die Abberufung von Patrick Schnieder als Verkehrsminister Unmut hervorgerufen. Landtagsfraktionschef Gensch schreibt in einem Brief an den Kanzler, gegenwärtig gebe es kein Vertrauensverhältnis zwischen beiden Seiten. Ein geplantes Treffen mit Merz Anfang September in Berlin sagte die CDU-Landtagsfraktion ab. Wegen eines Softwarefehlers sind in Baden-Württemberg rund 100 Abiturzeugnisse falsch ausgestellt worden. In 70 Fällen hatte das geringfügige Auswirkungen auf den Abischnitt. Dieser wurde fast immer zu positiv bewertet. Ein schlechterer Abischnitt kann im Zweifel die Zulassung zu einem Studiengang kosten. Die Bewerbungsfristen für die Fächer, die man nur mit einem bestimmten Notendurchschnitt studieren kann, sind schon am 15. Juli bundesweit abgelaufen. In Baden-Württemberg sollen die Studienplätze jetzt, so wörtlich, pragmatisch vergeben werden. Insgesamt haben dort in diesem Jahr etwa 29.000 Schülerinnen und Schüler Abitur gemacht. Das Wetter in Deutschland: überwiegend trocken bei Tiefstwerten von 17 bis 7 Grad. Tagsüber viel Sonne, im Norden und Nordosten mehr Wolken und etwas Regen, Höchstwerte von 21 Grad an der Nordsee bis 34 Grad am Hochrhein. Am Mittwoch sonnig und trocken, im Norden und an den Alpen einige Wolken, 24 bis 38 Grad, am Donnerstag viel Sonne bei 25 bis vereinzelt 40 Grad. Das waren die Nachrichten.
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3: Und der beginnt zunächst erneut mit der Entwarnung auf der B9 Koblenz-Bonn. Kein Falschfahrer mehr zwischen Andernach Nord und Bad Breisig. Die A3 Köln Richtung Oberhausen ist zwischen Kreuz Ratingen Ost und Kreuz Breitscheid wegen Reinigungsarbeiten gesperrt. Die Umleitung führt über die U37. Die A7 Hannover Richtung Kassel ist zwischen Kassel Nord und Kassel Ost nach einem Unfall gesperrt. Die A40 Duisburg-Essen ist zwischen Mülheim-Winkhausen und Dreieck Essen-Ost wegen Bauarbeiten bis Donnerstag in beiden Richtungen gesperrt. Die A42 Dortmund Richtung Kamp-Lindfurt ist zwischen Kreuz-Essen-Nord und Bottrop-Süd bis 5 Uhr gesperrt. Auf der Kanalbrücke wird ein Gerüst aufgebaut. Die A49 Gießen-Kassel ist zwischen Schwalmstadt und Neuental wegen Wartungsarbeiten bis 5 Uhr in beiden Richtungen gesperrt. Die Umleitungen führen ab Borken über die U44 und ab Schwalmstadt über die U81. Die A71 Richtung Schweinfurt ist zwischen Arnstadt Süd und Stadt Ilm wegen Bauarbeiten bis ca. 6 Uhr gesperrt. Und letzte Meldung, die A81 Singen Richtung Stuttgart ist zwischen Ehningen und Böblingen Ost wegen eines Schwertransports gesperrt. Ihnen weiterhin gute Fahrt, kommen Sie gut an Ihr Ziel.
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3: Mit Simeon Laux herzlich willkommen. Die verheerenden Waldbrände in Frankreich und Spanien wüten weiter. In Spanien gab es zuletzt zumindest eine leichte Entspannung. Doch die Einsatzkräfte blicken mit Sorge auf die Wettervorhersage, denn ab morgen könnten die Bedingungen wieder schwieriger werden. Die nächste Hitzewelle droht. Dabei sind die Feuer auch jetzt noch lange nicht unter Kontrolle. Anna Mund berichtet aus Madrid.
4: Die verheerenden Brände lodern weiter. Aufnahmen des spanischen Militärs zeigen Feuerwehrleute, umgeben von dichtem Rauch und meterhohen Flammen. Heftige Windböen treiben das Feuer immer wieder an. Der Kampf gegen die Flammen erscheint aussichtslos, und doch gibt es erste Fortschritte. Die Brandbekämpfung verlaufe langsam, aber positiv, so der spanische Innenminister Fernando Grande Malasca. Die Löschmannschaften hätten zwar eine weitere Ausbreitung der Feuer bei Madrid verhindern können, doch der Wind mit Böen aus häufig wechselnden Richtungen erschwere ihre Arbeit. Dort sind mittlerweile rund 77.000 Hektar Land verbrannt. Es sei das schlimmste und aggressivste Feuer in der jüngeren Geschichte Spaniens, so der Innenminister.
5: Mucha pena, porque esto es una zona super verde, super natural.
4: Ich bin sehr traurig, weil das hier eine total grüne, naturbelassene Gegend ist, mit viel Tierwelt, viel Kiefernwald, viel Natur. Und das ist jetzt alles verbrannt. Das Feuer hat alles verwüstet und wir haben wahnsinnig viele Menschen, die evakuiert oder eingeschlossen sind. Ich weiß nicht, wie es weitergehen soll. Das sagt Anwohnerin Sara Pachon, die vor 4 Tagen ihr Haus verlassen musste. Auch der Brand bei Valencia ist noch nicht unter Kontrolle, aber immerhin breitet sich das Feuer derzeit nicht weiter aus. Spaniens Regierungschef Pedro Sánchez bat die Bürgerinnen und Bürger bei einem Besuch in der Gemeinde um Geduld. Priorität sei es, so Sánchez, das Leben der Menschen und die Ortschaften zu schützen und gegen den Brand zu kämpfen.
6: Quedan horas difíciles, horas complejas.
4: Wir werden schwierige, komplexe Stunden erleben. Die Temperaturen werden in den kommenden Tagen steigen. Eine neue Hitzewelle für die gesamte Halbinsel steht bevor. Deshalb bitte ich alle Bürger im ganzen Land um Vorsicht. Insgesamt haben die Behörden in Spanien derzeit mehr als 100.000 Menschen wegen der Feuer in Sicherheit gebracht oder sie dazu aufgerufen, zu ihrer Sicherheit die Häuser und Wohnungen nicht zu verlassen. König Felipe VI. Hatte den Betroffenen am Wochenende bei einem Besuch in einer Notunterkunft

0: einer Sondergenehmigung beziehen. Gemeint sind sogenannte Dual-Use-Güter, also Produkte, die zivil genutzt werden können, aber auch militärisch. Benjamin Eisel mit den Hintergründen.
1: Chinas Führung verteidigt die Gegenmaßnahmen gegen EU-Unternehmen. Die Maßnahmen seien eine Reaktion auf die Sanktionen, die die EU fälschlicherweise gegen chinesische Firmen verhängt habe und würden auf kein spezifisches Land abzielen, so der Sprecher des Außenministeriums Lin Jian in Peking. China hatte wegen der Russland-Sanktionen der Europäischen Union, die auch chinesische Unternehmen betreffen, bereits am Freitag Gegenmaßnahmen verkündet. Das Handelsministerium in Peking verhängte Exportbeschränkungen für 14 EU-Unternehmen. Auch der deutsche Rüstungskonzern Rheinmetall ist betroffen. Sie benötigen nun eine Sondergenehmigung, um sogenannte Dual-Use-Güter aus China zu importieren, also Waren, die sowohl für zivile als auch für militärische Zwecke eingesetzt werden können. Das können beispielsweise Mikrochips sein, aber auch seltene Erden. Der Rest der Welt ist von China abhängig bei diesen kritischen Rohstoffen. Weitere deutsche sanktionierte Unternehmen sind die Antraco Chemie Handelsgesellschaft mit Sitz in Duisburg und Sindelhauser Materials aus Kempten im Allgäu. Außerdem setzte die kommunistische Führung Unternehmen aus Italien, Frankreich, Polen, den Niederlanden und weiteren Ländern auf die Liste. In einer schriftlichen Erklärung des chinesischen Handelsministeriums heißt es, es gehe darum,
2: die nationale Sicherheit und Interessen zu schützen und internationalen Verpflichtungen wie der Nichtverbreitung von gefährlichen Waffen und Technologien nachzukommen.
1: Die EU hatte am Donnerstag ihr 21. Sanktionspaket gegen Russland beschlossen. Dabei werden auch Unternehmen aus China und der chinesischen Sonderverwaltungsregion Hongkong sanktioniert. Es geht um den Vorwurf, China unterstütze Russland im Krieg gegen die Ukraine. Den Vorwurf, chinesische Dual-Use-Güter würden vom russischen Militär auf dem Schlachtfeld eingesetzt, gibt es schon lange. Chinas Führung wehrt sich gegen die Vorwürfe und bezeichnet sich als neutral in dem Konflikt. Doch in Wahrheit haben die Regierungen in Peking und Moskau ihre Beziehungen seit Kriegsbeginn immer weiter vertieft. Erst vor wenigen Wochen gab es eine gemeinsame Militärübung der beiden Staaten. China liefert darüber hinaus vieles, was Unternehmen aus demokratisch regierten Staaten nicht mehr liefern, darunter Autos und Technologie. Außerdem hält die kommunistische Führung Russland politisch den Rücken frei, beispielsweise bei Abstimmungen im UN-Sicherheitsrat. China bekommt im Gegenzug günstig Energie aus Russland. Staatschef Wladimir Putin und Chinas Generalsekretär Xi Jinping bezeichnen sich darüber hinaus als enge Freunde.
0: Ein Bericht von Benjamin Eisel. Es ist so ein bisschen nostalgisch, aber mittlerweile liegt es auch wieder voll im Trend, gerade bei jungen Menschen, das Reisen im Nachtzug. Es gibt immer mehr Nachtzuglinien und eine weitere ist jetzt hinzugekommen. Ein privater Anbieter verbindet neuerdings Hamburg mit Paris. Abends die Augen in der Hansestadt schließen und morgens in Frankreichs Hauptstadt wieder öffnen? Ist das eine echte Alternative, zum Beispiel zu Flügen? Peter Jagler wollte es selbst ausprobieren und ist für uns an Bord gegangen.
3: Okay, also es gibt keine Klimaanlage und wir haben Sommer.
4: Ich reiße das Fenster auf und fühle mich zurückversetzt in die Vergangenheit.
3: Also ich weiß nicht, weil ich das letzte Mal so den Kopf aus dem fahrenden Zug gehalten habe. Ich find's richtig cool.
4: Ein Sechserabteil, wie man es aus alten Interregio-Zügen kennt. Und alt ist das richtige Stichwort. Ich will gar nicht wissen, wie viele Menschen schon auf den blauen Ausklappbettchen gelegen haben. Ich sitze im European Sleeper und der Eiffelturm ist rund 13 Stunden entfernt. 13 Stunden ohne Klimaanlage, ohne Internet, kein Bordbistro.
3: Hello. You need the tickets now?
4: Aber man kann Snacks und Getränke beim Zugbegleiter erwerben. Der heißt hier Steward und der Steward, der gerade mein Ticket sehen will, heißt Jo. Ich frage ihn, ob das die Renaissance der Nachtzüge ist.
5: It has an amazing potential of charm to it.
4: Bahnromantik. Die Sonne geht unter, der Himmel brennt in lila-rot. Und auf dem Gang sieht man, erstaunlich schnell, erstaunlich wenig Menschen. 10 Waggons, 400 Reisende, komplett ausgebucht. Die Toilette, ja wie eine Zugtoilette halt. Immerhin gibt es separate Waschbecken. Duschen, Fehlanzeige. Und dann ein altes Großraumabteil mit diesen grünen Sitzen und verbleichten rosa Kopfstützen, die vor Jahren ausrangiert wurden, als die Bahn die Interregios abgeschafft hat.

0: Wir wissen, dass wir investieren müssen, aber irgendwo müssen wir halt starten. Das sagt mir Chris Engelsmann, der an die Renaissance der Nachtzüge glaubt. Er ist der Gründer von European Sleeper und nennt seinen Zug liebevoll Vintage-Zug. Das Problem, die Firma leiht sich die Waggons, hat keine eigenen Züge. Und weil man vor Jahren dachte, die Nachtzug-Ära sei vorbei, fahren wir jetzt also im ausrangierten Rest. Neue Nachtzüge hat nur die österreichische Bundesbahn, aber die hat auch viel mehr Kapital. Trotz der nostalgischen Wagen, die Kosten sind hoch. Das hier ist ja quasi ein Hotel auf Rädern. Daher ist Fliegen im Schnitt ähnlich teuer oder sogar günstiger als der Nachtzug. Vor allem, wenn man nachts Privatsphäre will und das Schlafabteil für sich alleine bucht. Den Chef von European Sleeper darauf angesprochen?
1: Flight tickets, there's no VAT and on kerosene neither.
0: Internationale Flugtickets und das Kerosin werden nicht besteuert, sagt er, das sei nicht fair.
1: Instead of being angry about it all the time, we rather show that there's a demand for night.
0: Aber anstatt sauer zu sein, wolle man zeigen, dass es einen Bedarf an Nachtzügen gibt und Menschen das mögen. 1 Uhr nachts, die Zähne sind geputzt, ich kletter die alte Leiter hoch auf meine Liege. Die Tür des Abteils habe ich zugezogen, das Fenster bleibt offen. Es ist laut, das Knattern der Gleise, der Fahrtwind, leicht schwankend schlafe ich ein, rollend mitten durch Europa. Am nächsten Morgen wecken mich die ersten Sonnenstrahlen. Wir sind irgendwo bei Brüssel. Frühstück, ein Kaffee, ein Brötchen und eine Papierbox voller Leckereien.
2: Nutella, der Tag ist gerettet.
0: Auch die anderen Gäste haben Frühstück bekommen, wenn sie es dazu bestellt haben. Allen sieht man die Nacht an, in den müden, knatschigen Gesichtern.
3: Ich habe gut gelegen und geschlafen. Wir haben auch wenig Gepäck extra mitgenommen.
4: Es ist zum Liegewagen, es ist nicht furchtbar bequem.
5: Ich glaube, Flieger wäre einfach noch teurer gewesen mit so vielen Leuten, wie wir sind. Und so ökologisch ist es auch nicht.
6: Wie die gute alte Interrail-Zeit, ja, man schwelgt ein bisschen in Erinnerung. Ich habe mich erinnert, dass ich mir mal geschworen habe, nie wieder.
2: Ja, okay, jetzt haben Sie es aber gemacht, würden Sie es wieder tun?
6: Ja.
0: Das ist die einhellige Meinung von allen, mit denen ich spreche. Vor allem aus ökologischen Gründen, aber auch, weil man zum Beispiel als Familie ein ganzes Abteil buchen und dann wahrscheinlich sogar wirklich im Vergleich zum Flieger sparen kann. Der Zug ist alt. Ja, er ist in die Jahre gekommen, aber am Ende kommen wir alle an. Halbwegs ausgeschlafen, mitten in Paris. Übrigens nur mit 5 Minuten Verspätung.
7: Eine Reportage von Peter Jagler war das, der sich das Reisen mit dem Nachtzug mal genauer angeschaut hat. Und die Zeit, es ist gleich 1.46 Uhr.
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7: Gunther von Hagens ist tot. Der umstrittene Erfinder der Körperweltenausstellung starb im Alter von 81 Jahren. Seine Ausstellungen zeigen anhand von plastinierten Verstorbenen die Anatomie des menschlichen Körpers und begeisterten damit Millionen von Menschen weltweit. Ebenso viele verabscheuten ihn jedoch auch für seine Arbeit. Vor allem mit der Kirche geriet der Professor immer wieder aneinander. Liam Gutknecht mit einem Nachruf.
9: Ein menschlicher Körper. Die Haut komplett abgezogen, man sieht jeden einzelnen Nerv und jeden einzelnen Muskel. Für derartige Körperdarstellungen ist Gunther von Hagens weltberühmt geworden. Tote Menschen präpariert und teilweise in Alltagsposen beim Sitzen oder beim Bogenschießen. Unter dem Namen Körperwelten präsentierte Gunther von Hagens seine Präparate weltweit in Ausstellungen. In Deutschland war sie erstmals 1997 im Landesmuseum für Technik und Arbeit, heute Technoseum in Mannheim, zu sehen. Seine Arbeit brachte von Hagens den Beinamen Mr. Tod ein. Gestört hat er sich daran nicht.
10: Letztens war ich auf dem Flughafen, eine junge Dame kam auf mich zu. Herr Dr. Tod, wunderbar, dass ich Sie kennenlerne. Und war ganz enttäuscht, dass ich nicht wirklich so heiße.
9: Sein spezielles Verfahren, die sogenannte Plastination, entwickelte er als Professor an der Universität Heidelberg Ende der 1970er Jahre. Hierbei wird dem toten Körper Wasser entzogen und durch flüssigen Kunststoff ersetzt. Das stoppt die Verwesung des Körpers. Von Hagens schreckte vor nichts zurück. Föten und schwangere Frauen sind in seinen Ausstellungen zu sehen. Auch vor dem Tierreich machte er nicht Halt.
10: Zurzeit arbeite ich an einem Elefanten. Vielleicht schaffen wir es auch noch während der Ausstellung hier, eine Giraffe reinzustellen. Also ich bin der Plastination mit Haut und Haaren verfallen.
9: Gunther von Hagens verfolgte das Ziel, die Präparate möglichst ästhetisch darzustellen und wollte mit seiner Ausstellung anatomisches Wissen vermitteln und auch über gesundheitliche Risiken aufklären.
11: Diese Präparate wirken einmal als sinnliche Erkenntnis über das Gefühl und zum anderen ganz konkret in der Information, die Krankheiten haben wir in die Vitrine verlegt, Gesundes gegen Pathologisches, Krankhaftes gesetzt, erkennt man Raucherlunge, Normallunge, normales Herz, Herzinfarkt, wie verletzlich der Körper ist.
9: Der Weg dorthin war ungewöhnlich. 1945 wurde von Hagens im deutsch besetzten Polen geboren. In der DDR studierte er Medizin. Nach einem Fluchtversuch saß er 2 Jahre im Gefängnis, bis ihn die Bundesrepublik freikaufte. Was die einen faszinierte, empörte die anderen. Kirche und Politik warfen ihm einen würdelosen Umgang und die Kommerzialisierung von Toten vor. Die Rückmeldungen der Besucher hörten sich jedoch meistens so an.
12: Gemischte Gefühle, aber es hat mir sehr gut gefallen.
13: Hat mich sehr beeindruckt.
14: Ich habe mich gewundert, wie viel medizinische Hilfestellung man bekommen hat. Für mich waren das Interessanteste die Krankheiten, die gezeigt wurden, ihre Folgen, ihre Ursachen.
9: Seit mehreren Jahren gibt es auch dauerhafte Körperweltenausstellungen, zum Beispiel in Berlin und Heidelberg. Sein Institut für Plastination betrieb er privat. 2008 bekam Professor von Hagens die Diagnose Parkinson, weshalb seine Ehefrau seitdem die Geschäfte weiterführt. Nach Auskunft der Familie und des Instituts ist es der Wille von Gunther von Hagens, dass sein Körper nach seinem Tod ebenfalls plastiniert wird.
7: Liam Gutknecht war das mit einem Nachruf auf Gunther von Hagens. Ja, und wir weiten den Blick, zoomen raus aus Deutschland und schauen nach Südafrika. Rund um die dortige Hauptstadt Kapstadt sind am Wochenende mindestens 11 Menschen bei mehreren Schusswaffenangriffen getötet worden. Die Taten reihen sich ein in eine Serie schwerer Gewaltdelikte zwischen rivalisierenden Banden. Stefan Überbach mit den Einzelheiten.
15: Schon wieder hat der Großraum Kapstadt eine blutige Nacht erlebt. Bei Massenschießereien sind mindestens 11 Menschen ums Leben gekommen, mehrere weitere wurden verletzt. Unter den Todesopfern ist auch eine junge Frau. Bewaffnete Männer hatten am Sonntagabend und in den frühen Morgenstunden verschiedene Unterkünfte gestürmt und das Feuer auf die Bewohner eröffnet. Schauplätze der Verbrechen waren wie so oft die sogenannten Cape Flats, die weitläufigen Armenviertel im Süden der Millionenmetropole, sowie ein etwa 40 Kilometer entferntes Township in Stellenbosch in Südafrikas berühmter Weinregion. Hier lieferten sich die Täter ein Feuergefecht mit der Polizei und konnten im Anschluss unerkannt entkommen. Die Fahndung läuft, Festnahmen gibt es in allen 3 Fällen bisher nicht. Der Polizeichef der Provinz Westkap sprach von einem Akt sinnloser Gewalt. Wer Polizisten angreife und die Gemeinden terrorisiere, werde die ganze Macht des Gesetzes zu spüren bekommen. Erst am Freitag waren bei Überfällen in den Kapstädter Townships Kailitscha und Tafelsich 5 Männer ermordet worden. Ob es eine Verbindung zwischen den Verbrechen gibt, ist unklar. Welche Motive hinter den Schießereien stecken, haben die Sicherheitskräfte offiziell noch nicht bestätigt. Meistens geht es dabei aber um Auseinandersetzungen im Gangmilieu. Kriminelle Banden liefern sich immer wieder blutige Machtkämpfe um Territorien für Drogenhandel und Schutzgelderpressung. Oft kommen dabei auch Unbeteiligte ums Leben. Die südafrikanische Regierung hatte schon vor Monaten das Militär in die Hochburgen der Gangkriminalität geschickt, um die Polizei zu unterstützen und für mehr Sicherheit zu sorgen. Aber auch der Einsatz der Armee kann die grassierende Gewalt in den armen Vierteln von Kapstadt ganz offensichtlich nicht verhindern.
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7: Zum Ende dieser Stunde wird es musikalisch in der ARD-Infonacht. The Strokes wurden Anfang der 2000er bekannt mit ihrem Album Is This It. Damit holte die Band Anfang der Nullerjahre den Indie-Rock zurück ins Rampenlicht. Mit typischem Gitarrenband-Sound verliehen sie dem Rock'n'Roll eine neue Leichtigkeit. Jetzt ist mit Reality Awaits ein neues Strokes-Album erschienen. Und die Band setzt nun auf Autotune und sorgt damit nicht nur für Freude bei den Fans. Tom Steinberg hat es angehört.
16: The Strokes. My son, my favorite record of theirs is the first one. It's almost like my favorite Beatle record is Abbey Road.
17: 2 klare Bekenntnisse von Albert Hammond. Erzählt das Debütalbum seines Sohnes mit The Strokes und die Beatles-LP Abbey Road zu seinen Lieblingsalben. Ratschläge für Songwriting gibt der Vater, der selbst über 260 Millionen Tonträger verkauft hat, seinem Sohn dagegen kaum.
16: No, he doesn't need help.
18: I need help.
17: Mein Sohn braucht keine Hilfe, ich schon, sagt Albert Hammond mit einem Lächeln. Und so entstand auch das 7. The Strokes Album Reality Awaits, ganz ohne die Unterstützung des 82-Jährigen.
19: Talking Heads, I mean so many. Cure, I have no idea.
17: Albert Hammond Jr. nennt Talking Heads und The Cure als wichtige Einflüsse. Auf Reality Awaits verzichten The Strokes auf Jugendposen und Retro-Nostalgie. Ihr Sound kennt die eigene Vergangenheit, ohne ihr hinterherzulaufen.
20: The main thing for us, the new abnormal and the new one, jamming. And we never really did that since the early days.
17: Für Bassist Nikolai Fraitscher waren ausgiebige Jam-Sessions der Schlüssel beim Vorgänger The New Abnormal ebenso wie bei Reality Awaits.

0: let loose for an hour, and then we'll work on music and then listen to what we did to see if there's anything worth keeping.
1: Erst eine Stunde frei improvisieren, dann konzentriert arbeiten. Anschließend wurde geprüft, was davon bleiben durfte.
0: Just try everything.
1: Alles durfte ausprobiert werden. So entstand ein kompaktes Album, dessen Songs zwischen Selbstironie und existenzieller Melancholie pendeln.

0: Präzise ineinander verzahnte Gitarren, jedoch ohne gewollt jugendlichen Überschwang. Es ist dieses unaufgeregte und doch intensive Feeling, was die neuen Tracks umgibt. Wie beim Vorgänger The New Abnormal vor 6 Jahren saß bei Reality Awaits erneut die amerikanische Produzentenlegende Rick Rubin an den Schiebereglern.
1: He was looking for these moments and his advice. Unless you can beat that, I'm just gonna keep that.
0: Rick Rubin setzte auf den Moment statt auf Perfektion. Trotz mancher Diskussionen waren am Ende alle mit dem Ergebnis zufrieden. Reality Awaits ist ein bemerkenswerter und würdevoller Beitrag einer Band, die weiß, künstlerische Relevanz braucht nicht immer Neuerfindung.
2: I think we can be even cooler as we get older. It's exciting.
0: Albert Hammond Jr. ist überzeugt. The Strokes wird mit dem Alter sogar noch cooler. Reality Awaits bestätigt das. Die Band begegnet der Wirklichkeit mit bemerkenswerter Gelassenheit. Ein starkes, angenehm, unaufgeregtes Album.
3: Reality Awaits, das neue Album von The Strokes.
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3: Bundeskanzler und CDU-Chef Friedrich Merz hat seinen holprigen Personalwechsel in Kabinett und Partei fürs Erste abgeschlossen. Die Diskussion darüber geht aber weiter. Aus Sicht der Hannoverschen Allgemeinen Zeitung hat sich bemerkbar gemacht, dass Merz ein Politiker ohne jegliche Regierungserfahrung ist.
5: Merz hatte durch den Rücktritt von Unionsfraktionschef Jens Spahn die Chance zur Rochade. Im Schach ein Zug, bei dem der König durch einen Tausch von Positionen in Sicherheit gebracht wird. Danach sieht es in Wirklichkeit derzeit nicht aus. Der Rauswurf von Patrick Schnieder dürfte Merz noch schaden. Viele Parteimitglieder sind auf 180, weil sie die Entlassung für ungerecht halten. Mit anderen Entscheidungen stößt der Parteivorsitzende der Ost-CDU vor den Kopf. Gänzlich glatt ging nur die Personalie Franziska Hoppermann als neue Generalsekretärin, die tatsächlich für frischen Wind sorgen könnte.
3: Das Nachrichtenportal T-Online schreibt, die heftige Kritik aus den eigenen Reihen müsse Merz alarmieren.
5: Am Ende ist es so, wie es einst der frühere FDP-Chef Guido Westerwelle formulierte. Auf jedem Schiff, das dampft und segelt, gibt's einen, der die Sache regelt. Merz regelt dieser Tage nicht, zumindest regelt er die Sache nicht gut. Und wenn er nicht aufpasst, wenn er seine Partei nicht bald wieder davon überzeugt, dass das Steuerrad in seinen Händen gut aufgehoben ist, dann stellt sie die Gefolgschaft womöglich in Frage. Dann wird es mit dem erfolgreichen Regieren richtig schwer.
3: Der Spiegel nennt die Umstände des Abgangs von Bundesverkehrsminister Schnieder zwar unwürdig und demütigend, findet aber, dass Mitleid unangebracht ist.
5: Die Kritik am wahrlich schlechten Führungsstil von Merz sollte nicht darüber hinwegtäuschen, dass die Entscheidung, Schnieder zu entlassen, richtig war. Der Mann aus der Eifel galt als bodenständig, aber eben auch als einer, der nicht vor Ideen und Tatkraft strotzte. Und das, obwohl ihm für Reform und Aufbruch im Land eine Schlüsselfunktion zukam.
3: Die neue Osnabrücker Zeitung ist der Meinung, dass sich der neue Verkehrsminister Steffen Bilger auf ein Himmelfahrtskommando einlässt.
5: Respekt also für den Mut, dem vom Kanzler geschassten Patrick Schnieder im Amt zu folgen. CDU-Politiker Bilger übernimmt ein Ministerium, das seit Jahren mehr Erwartungen produziert als positive Ergebnisse. Verkehrsminister sind zum Gesicht eines Staates geworden, dem es kaum mehr gelingt, wirtschaftliche Lebensadern am Laufen zu halten. Das Amt steht heute weniger für Gestaltung als vielmehr für Schadensbegrenzung. Steffen Bilger und sein Kanzler werden sich vor allem in Erwartungsmanagement üben müssen. Auch Verkehrsminister können schließlich keine Wunder vollbringen.
3: Die neue Presse aus Coburg hinterfragt Merz Motive bei der Personalauswahl.
5: Wichtiger als die bisherige Kompetenz in bestimmten Fachbereichen scheint für Friedrich Merz die Loyalität zum Chef, also zu sich selbst zu sein. Bilger hat daran bisher keinen Zweifel gelassen und damit bessere Startvoraussetzungen im Ministeramt als manch anderer Kollege.
3: Das waren die Standpunkte. Zusammengestellt hat sie Janine Artist. Ja, und das war der erste Teil der ARD-Infonacht. Mein Kollege Sven Hasenclever steht schon in den Startlöchern und bringt Sie gleich nach den Nachrichten weiterhin gut informiert durch diese Nacht. Ich bin Simeon Lauchs. Machen Sie es gut.

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1: Um 2 Uhr mit Milat Kupay. Nach dem Anschlag auf den Berliner Christopher Street Day will Bundesinnenminister Dobrindt Konsequenzen ziehen. Der CSU-Politiker sprach sich in den ARD-Tagesthemen unter anderem dafür aus, die Bewegungsfreiheit von Gefährdern einzuschränken. Aus der Nachrichtenredaktion Rainer Glitz.
2: Man könne nicht komplett ausschließen, dass bekannte Gefährder wieder zur Tat schreiten, sagte Bundesinnenminister Dobrindt. Er habe deshalb kein Verständnis dafür, dass die frühere Haftstrafe des mutmaßlichen CSD-Attentäters von Berlin zur Bewährung ausgesetzt wurde. Gefährder sollten künftig nicht mehr nach dem Jugendstrafrecht behandelt werden. Dobrindt ist außerdem für Einschränkungen der Bewegungsfreiheit. Man könne mit elektronischen Fußfesseln arbeiten. Die Möglichkeit, Gefährder in Präventivhaft zu nehmen, halte er für zwingend notwendig. So der CSU-Politiker weiter.
1: Das Bundeskriminalamt stuft derzeit 410 Menschen als sogenannte islamistische Gefährder ein. Das hat ein BKA-Sprecher dem Redaktionsnetzwerk Deutschland gesagt. Hinzu kämen 65 im Bereich Rechtsextremismus und 17 im Bereich Linksextremismus. Als Gefährder gelten Menschen, denen größere Gewalttaten wie Anschläge zugetraut werden. Der BKA-Sprecher erklärte, dass die jeweils zuständigen Bundesländer eine Person als Gefährder oder als einen Unterstützer von Gefährdern einstuften. Wer zu welcher Gruppe gezählt werde, sei jeweils Ergebnis einer Einzelfallbetrachtung. Kanzler und CDU-Chef Merz hat mehrere Personalentscheidungen in Regierung und Partei bestätigt. Steffen Bilger wird Nachfolger von Patrick Schnieder als Verkehrsminister. Carsten Linnemann ist jetzt offiziell als neuer Gesundheitsminister vorgestellt worden. Seinen Posten als Generalsekretär übernimmt die bisherige CDU-Schatzmeisterin Franziska Hoppermann aus Hamburg. Wirtschaftsstaatssekretärin Konnemann wird ins Digitalministerium versetzt. Die Personalwechsel sorgen für Unruhe in der Fraktion und einigen Landesverbänden, vor allem in Schnieders Heimatverband Rheinland-Pfalz. Nach den Waldbränden in Spanien und Frankreich sind auch in Portugal mehrere Feuer ausgebrochen. Wie die Behörden mitteilten, kämpfen dort mehr als 1000 Einsatzkräfte gegen die Flammen. Aus der Nachrichtenredaktion Gisela Former.
3: Betroffen sind der Norden und das Zentrum von Portugal. Löschflugzeuge und Hubschrauber sind gegen die Brände im Einsatz. Auch in Spanien und Frankreich gibt es noch keine Entwarnung. Die Feuer bei Madrid und Valencia in Spanien und an der französischen Atlantikküste sind noch nicht unter Kontrolle. Präsident Macron sprach den Menschen bei einem Besuch in Bordeaux Mut zu und rief zum Zusammenhalt auf. Mit Blick in die Zukunft sagte er, der Wald müsse anders wieder aufgeforstet werden, angepasst an die Herausforderungen des Klimawandels.
1: Das waren die Nachrichten. Und das Wetter in Deutschland, tagsüber heiter bis sonnig, im Nordosten.